0: Du Wichser.
1: Lennart? Niemand zu Hause?

0: Ich sehe, schreibst du sehr viel.
1: Ja. Ich habe an dieser Szene gesessen. Und ich stelle fest, dass Zeichensetzung eine Art Gefängnis ist. Deswegen mache ich immer weiter und weiter. Ich höre dich. Ich höre dich. Was? Das ist Bullshit.
2: Das ist Bullshit! Du denkst, ich mach das gern? Du denkst, ich will deinen Freund aufessen? Fick dich! Fick dich! Blöde Schlampe, fick dich!
0: Welche
2: ich dachte, wir hätten eine Vereinbarung, du Wichser! Du Wichser!
0: Welche ist das, das Problem?
1: Alle sind ein verdammtes Problem.
0: Ah! So, dann holen wir mal. Weg mit den
2: ganzen Arschlöcher!
0: Ja, ja.
2: Diese verfickten Arschlöcher! Wichser!
0: So, ich hab's erledigt.
2: Wichser. Solche Wichser.
0: Du gibst es also auf, deine 3 Seiten am Tag. Pensum, ja?
1: Nein, tue ich nicht. Ich schreibe mehr als 3 Seiten am Tag.
0: Ja?
1: Ja, was? Ja. 17.
0: 17?
1: Ja.
0: Du hast einen Haufen Material.
1: Ja.
0: Und das täglich. Hast du irgendwelche Hilfsmittel?
1: Wenn du es wissen musst, die Blumen füttern mich mit ein paar Zeilen. Aber wir alle profitieren von der Erde.
0: Ich meine, außer den Blumen. Benutzt du irgendwas?
1: Wieso fragst du mich das?
0: Na, weil ich dein Freund bin. Ich meine, ich könnte so eine Seitenzahl nicht produzieren.
1: Du weißt ja, ich bin Captain Mandrax. Hm. Also wie Mandrax habe ich immer...
0: Lass uns doch mal ein bisschen reingehen, ja? Die Energie kommt zurück, Lennart. Du hast einen super Lauf, Mann.
1: Mhm.
0: Na komm, es ist zu heiß für mich. Komm schon, Junge. Gehen wir. Weißt du, was ich dir gern sagen würde, Lennart? Bring dich nicht um, verdammt, weil es ist nur ein Buch.
1: Ja, ja, ich weiß. Danke. Weißt du, ich bin offiziell nicht mehr vielversprechend und ich verspreche eine ganze Menge. Also, keine Ahnung.
0: Du sprichst mit einem Mann. Der Bücher schreibt, die ihn nicht interessieren. Und das seit 20 verdammten Jahren schon.
1: Und würdest du es anders machen? Wirklich jetzt? Wenn du noch mal könntest?
0: Ach, ich weiß nicht. Aus mir ist ein Autor geworden. Ich hatte viel Glück mit meiner Familie, mit Charme und den Kindern, trotz allem. Während des Kriegs bin ich viel gereist. Ich war in 64 Ländern als Reporter unterwegs. War in China, in der Wüste Gobi. Hab in den Staaten gearbeitet, in England und landete irgendwann hier. Nein, ich denke nicht, dass ich viel ändern würde. Weißt du, als wir hierher kamen, Charme und ich, da hatten wir einen Traum und... Ja, eine Weile lang lief es ziemlich gut. Aber jetzt bin ich mit einer schweren Alkoholikerin verheiratet und ich bin sicher, sie würde dasselbe über mich sagen. Ich werde versuchen, dieses Buch zu schreiben. Ein Bestseller, ein wichtiger. Versuche es ein letztes Mal und schreibe es hier zu Ende und gebe ihm dann zu Hause den letzten Schliff.
1: Worum geht es?

0: Es ist eine Art Persönlichkeitsstudie. Ich beginne mit meiner Kindheit. Ich werde mich selbst in der Erzählung platzieren und, naja, sehen, wohin das führt. All diese gesichtslosen jungen Männer, die aus dem Ersten Weltkrieg nach Hause kamen, und ich versuchte, einen Sinn darin zu sehen als Kind. Genau darum geht's. Und deins?
1: Bei mir geht es um sexuelle Entdeckung. Es ist ein Liebesdreieck, aber Liebe gibt's nicht. Aber ich hoffe, dass der Leser in die Seiten hineinfällt. Es ist eigentlich eine Viererbeziehung. Es gibt viel Sex, es gibt viele Gedanken über Gott. Es ist meine Auseinandersetzung mit mir selbst.
0: Ja, da schlägst du also den kommerziell schlüpfrigen Weg ein, was?
1: Ja.
0: Schon okay.
1: Ja.
0: Gib mir einen Moment.
1: Ja, ja.
0: Ach, fuck. Das ist jetzt wichtig. Als Schriftsteller ist es unsere Pflicht gegenüber dem Leser, ihm ein Happy End zu liefern, weil das Leben verdammt nochmal keins hat. Es besteht aus beschissenen Krankheiten, Reue, Verfall und ein paar erfreulichen Erinnerungen, wenn man Glück hat. Und das war's. Darum haben wir die Aufgabe, dem Leser hin und wieder ein Happy End zu geben. Kannst du mir den Gefallen tun?
1: Ich brauche aber erst ein Ende dafür.
0: Das ja, aber tu es für mich, Leonard. Bitte. Komm her.
1: Ich will nicht, dass du weggehst.
0: Komm her. Ich sag dir was. Ich werde noch einen Monat hierbleiben. Wenn du versprichst, dass du dich nicht umbringen wirst, okay? Weil es nur ein blödes Buch ist. Hast du mich verstanden? Na gut. Und jetzt trinkst du Wasser und gehst in den Schatten. Danke fürs Wasser.

Arno.

0: Siehst du seine Augen? So gelb und blutunterlaufen. Anzeichen eines Nierenversagens. Wenn wir ihn verlegen, dann stirbt er. Ich werde versuchen, ihm alle Elektrolyte, die er verloren hat, wieder zuzuführen. Ich habe ihm Wasser und Salz gegeben.
1: Er wird also wieder gesund?
0: Weiß ich nicht.

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1: Ich jage irgendeinem Gefühl hinterher. Ich bin mir nicht sicher, was es ist. Ich habe bestimmt schon tausendmal versucht, es wieder entstehen zu lassen. Aber ich dachte mir, noch eine Fahrt durch diese bemalte Stadt und ich werde es wissen.
2: Wann weißt du es denn? Ich meine, für das Lieblingsspiel sollten doch die Zahlen bald kommen, oder? Jetzt komm, mit diesen Kritiken wird das kein Misserfolg. Leonard?

0: Du siehst sehr schön aus.
1: Du siehst im Moment nicht so schön aus, aber nein.
2: Leonard. Hi. Willkommen zurück unter den Lebenden. Ich bin Dr. Pappas. Wie fühlen Sie sich?
0: Ja, großartig. War schon schlimmer dran.
2: Das bezweifle ich.
1: Willkommen zurück.
2: Ihr Freund wird wieder. Ja? Halten Sie ihn einfach von Drogen fern. Und aus der Sonne. Oder kaufen Sie ihm einfach einen Hut.
3: Ja, letzteres wäre wohl am einfachsten.
2: Sinyasu.
3: Danke.
0: Wo ist Mikro?
1: Er ist bei den Nachbarn. Sie sagten, dass er dort bleiben kann, bis wir es wissen.
0: Bis wir was wissen?
1: Bis wir wissen, ob du wieder gesund wirst.
0: War es so schlimm, ja?
1: Der Doktor sagte 50-50.
0: Ich wünschte, er hätte gesagt, dass ich zu 4% überleben werde. Aber auferstanden bin.
1: Vielleicht sollten wir lieber über etwas reden, das kommt, bevor wir tot sind. Weil ich bin schon mal froh, dass es dich noch gibt. Also, was willst du noch tun? Was steht auf deiner To-Do-Liste? Du hast ein Leben. Was ist...
0: Ich würde gerne etwas schreiben, das sich verkauft. Das ist alles. Was ist mit dir?
1: Ich will hier bleiben und eine Familie mit dir gründen und sie auf der Insel aufwachsen sehen.

0: Darfst du meine Grabrede halten? Ich mein's ernst.
1: Ich dachte, wir waren uns einig, dass ich dich nicht überleben werde. Das wird nicht passieren.
0: Man kann nie wissen.
1: Doch, ich schon.
0: Du solltest dich noch mehr ausruhen. Lennart, sei vorsichtig. Ich werde jetzt den Kleinen abholen und du kannst...
1: Mir geht's wirklich gut. Mir geht's wirklich gut.
0: Bleib im Bett. Bleib liegen.

0: Weißt du, ich habe ein Gedicht über dich geschrieben, bevor ich dich kennenlernte. Bevor überhaupt auch nur irgendwas passiert ist.
1: Was ist, kann ich das Gedicht auch mal hören?
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1: Du hast mich schon.
0: Tue ich das?
1: Ja. Ich liebe dich.
0: Du liebst mich?
1: Uh-huh.

0: Junge Liebe.
1: Hallo, George.
0: Darüber könnte man durchaus schreiben.
1: Du weißt nicht, wovon du da sprichst. Ich würde mir wirklich, wirklich wünschen, ihr würdet das lassen.
0: Ich fürchte, es muss sein, meine Liebe. Wir haben anscheinend den Punkt erreicht, an dem wir zurück müssen, um wieder die zu werden, die wir mal waren. Wir geben einen kleinen Abschiedsumtrunk. Eine Party, eigentlich keine Party mehr, wie eine Totenwache, aber Samstag im Duskos, falls ihr Lust habt. Es wäre schön, euch zu sehen.
1: Wir werden versuchen, dort zu sein, aber Lennart muss sich wirklich ausruhen, also mal sehen.
0: Na gut, ruh dich aus, mein Freund.
2: Hey, du siehst super aus, Mann.
0: Du bist ein Lügner, wenn auch ein charmanter, Lennart.
3: Warte. Ich komme gleich. Leonardo, Telefon.
2: Okay.
3: Es ist da.
2: Alles klar.
3: Ja, warte.
2: Hallo?
4: Hey, Lenny? Ich bin's.
2: Oh, hi Irving. Wie geht's?
4: Ich hab dein Buch gelesen.
2: Oh Mann, schmeiß es einfach weg. Weißt du, verbrenn es einfach. Es war wirklich...
4: Nein, Lenny. Es ist das Beste, was du bis jetzt geschrieben hast. Ich hab's dir nie gesagt, weil ich immer dachte, deine Anzüge wären besser als deine Prosa. Aber das ist...
5: Es ist verdammt echt. Es ist authentisch. Es ist wie das Leben. Wirklich, wirklich gut.
2: Wirklich? Es ist also nicht zu schwelgerisch?
5: Also, wenn das schwägerisch ist, dann ist es der am schwägerischste Mist, den ich je gelesen habe. Aber ich liebe es.
4: Weißt du, Louise hat es geliebt, Morten hat es geliebt und,
5: meine Frau fährt so richtig ab auf dein Buch, Mann. Sie hatte ihren ersten Orgasmus auf Seite 6.
2: Ach, aber sie hatte ja noch nie guten Geschmack, also...
4: Weil du nie Sex mit mir hattest, Lenny.
5: Du hattest doch keinen Sex mit Mr. Zeus, oder?

0: wir brauchen dich hier in Montreal. So bald wie möglich.
1: Irving, du bist die einzige Meinung, die mir jemals irgendwas bedeutet hat.
0: Jetzt schmeichelst du mir aber.
2: Ich hätte dir das alles nicht erzählt, wenn ich nicht an dich glauben würde. Und ich bin ein ehrlicher Kerl und von mir wirst du nie irgendeinen Bullshit hören.
0: Ich habe Gedichte geschrieben, die Zeit überdauern werden. Sie werden zusammen mit den Besten von Shakespeare, Keats und Wordsworth überleben. Aber ganz ehrlich jetzt.
2: Sowas wie das hier habe ich noch nie geschrieben, Lenny. Ich wünschte, ich hätte das.
1: Ich kann dir gar nicht sagen, wie glücklich mich das macht. Wirklich, ich bin einfach nur...
0: Aber...
2: Du musst wieder herkommen und wir müssen es promoten.
1: Ja,
0: So schnell du kannst.
1: Also gut, bis dann.
0: Also dann?
1: Wir sehen uns sehr bald.
0: Okay, dann warte ich mal mit ein paar Bierchen auf dich.
1: Wahnsinn. Das war ein sehr schönes Telefonat.
3: Ja?
1: Ja, und zwar mit Mr. Irving Layton. Mein Manuskript hat ihm sehr gut gefallen.
3: Echt jetzt?
1: Ja.
3: Das ist ja unglaublich.
1: Ihm gefällt nie irgendwas.
3: Ja, hat's ihm gefallen. Ja, ich hab gesagt, ihm wird's gefallen.
4: Ja, dann lasst uns feiern. Ich hol ein paar Drinks.
3: Ich bin so stolz auf dich. Ich bin so stolz auf dich.
1: Naja, ein paar Leuten hat's wirklich gefallen.
3: Nein.
1: Also ich glaube, er hat gesagt, dass ich zurück nach Montreal kommen soll und wir sollten versuchen, es zu verkaufen. Er denkt, es könnte kommerziell funktionieren. Ich bin da nicht so sicher, aber er scheint dran zu glauben. Dudek auch und Aviva hat es auch gefallen. Und Aviva ist auch eine harte Kritikerin.
3: Das stimmt, aber wann müsstest du dann zurück nach Montreal?
1: Ich weiß es nicht. Naja, so schnell wie möglich.
3: Du... Was, wie meinst du? Der Doktor, ich meine, du brauchst... Dein Körper braucht Ruhe. Du kannst doch nicht... Du findest, dass du in deinem Zustand in ein Flugzeug steigen und eine große Show geben kannst? Ich meine...
1: Weißt du, ich lass mich ungern anschreien, nachdem ich die erste gute Nachricht seit schon sehr langer Zeit bekommen habe.
3: Ich hab dich nicht angeschrien.
1: Oh doch, das hast du. Du hast mich angeschrien und das ohne Grund.
3: Du wärst fast gestorben.
1: Wenn sich das Buch nicht verkauft, bin ich fast umsonst gestorben.
3: Wir kommen nicht mit. Also, wenn du dich umbringen willst, nur zu.
1: Oh, super.
4: Herzlichen Glückwunsch. Auf die... Was ist los?
5: George!
6: Ja?
5: Ich denke, wir sollten den Rest lieber morgen fertig machen, weil wir doch schon in einer halben Stunde bei Duskus sein sollen.
6: Was?
5: Bist du angezogen?
6: Was?
5: Ich denke, wir sollten das so lassen und den Rest morgen fertig packen, weil wir doch in einer halben Stunde bei Duskus sein sollen.
6: Wie bitte? Ja, wie wär's erst mit einem kleinen Kaffee, Charm? Willst du vielleicht erst einen Kaffee, bevor wir gehen?
5: Ach du meine Güte, George. Schon mal überlegt, dass du derjenige bist, der den Drink nötig hat.
1: Du siehst schön aus. Ich finde, wir sehen auch zusammen schön aus.
3: Wann geht dein Flieger?
1: Ich fliege am Montag. Willst du es wirklich wissen? Du interessierst dich für meine Reisepläne? Weißt du, wenn du mitkommen willst, ist das... ganz allein deine Sache.
3: Du weißt, dass ich nicht mit dir dorthin zurückfliegen kann, denn ich bin keine von euch.
1: Also ich weiß nicht, was du damit meinst. Ich muss das Buch verkaufen, weil wir kein Geld haben.
3: Ah, okay. Du findest also, es geht hier um Geld.
1: Natürlich geht es um Geld. Es geht hier allein um Geld. Das ist mein Beruf. Ich bin ein Autor und mit dem Schreiben muss ich Geld verdienen. Ich tue, was ich bin. Was? Was soll diese Theatralik? Diese Töne, die du da von dir gibst? Was?
3: Nein, es ist einfach nur witzig. Axel hat
1: Ich
3: genau
1: bin
3: das
1: aber nicht der verdammte Axel! Ich bin nicht Axel! Der bin ich nicht!
3: Schon.
1: Was? Brauche ich jetzt einen Vertrag? Muss ich dir jetzt meine Geburtsurkunde zeigen? Ich bin nicht Axel! Da gibt's einen Riesenunterschied. Ich bin hier! Dein Sohn nennt mich Dad.
3: Zieh meinen Sohn da nicht mit rein.
1: Er
3: Lass
1: steckt
3: bitte
1: schon
3: meinen
1: drin!
3: Sohn da aus.
1: Er steckt schon mittendrin! Wenn wir kein Geld verdienen, dann hat er nichts zu essen. Dann haben wir keinen Strom. Dann müssen wir alles verkaufen. Dann müssen wir das Haus verkaufen. Versuch doch mal, in der echten Welt zu leben. Und hör auf zu fantasieren, verdammt. Du bist wie ein Tourist in deinem eigenen Leben.
3: Ach so, okay. Also, du wärst lieber ein Tourist in Montreal, wo alle Mädchen sich auf dich
1: verdammt,
3: stürzen?
1: Deine Hände
3: Och,
1: weg.
3: Leonard, der Gott, das Genie, der Schriftsteller, der Poet. Und ich selbst hab kein...

0: verloren.
1: Mach meine Arbeit nicht runter, nur weil du nie was aus deinem Leben gemacht hast.
0: Ja. Ich habe ein Kind gemacht. Eigentlich sogar zwei, aber zum Glück für dich und deine Mutter ist eins davon gestorben. Also so viel dazu, ja?
1: Okay. Super.
0: Super. Oh.
1: Also ich gehe jetzt zu Duskos, ja?
0: Ja.
1: Wenn du mitkommen willst, du bist eingeladen.
2: Yamas.
1: Yamas. Bin gerade unten durch bei ihr.
2: Sie sollte es doch inzwischen gelernt haben.
1: Kannst du ein Auge auf sie haben, während ich weg bin? Ich schau mal beim Haus vorbei und sieh nach, ob sie nicht gerade, keine Ahnung, die Möbel zertrümmert oder so.
2: Ja.
1: Gut.
2: Natürlich.
1: Du findest, ich tue das Richtige, oder?
2: Ja.
1: Es ist Arbeit. Kann ich mich neben dich setzen?
3: Bitte. Okay. Na, wir hatten doch wirklich eine schöne Zeit zusammen. Hm?
1: Das waren alles gute Zeiten. Sehr, sehr alles gute Zeit, Zeiten. Ja.
3: Ich war immer nur ein bisschen zu alt für dich.
1: Ich dachte, du wärst zu jung für mich. Mhm.

0: Du warst immer so nett. Weißt du, alle anderen hier hassen mich. Und ich habe jedem von ihnen geholfen, als sie hierher kamen.
1: Auf einer Party. Doch, tust du.
0: Lennart.
1: Oh, nein. Nein, nein, nein. Jetzt wirst du erst recht weinen.
0: Tu mir nur diesen einen letzten Gefallen. Sing mir einen Song.
1: Ich sterb doch nicht, Schatz. Ich geh doch nur für eine Weile weg.
0: Nur einen Song.
2: Ja, was ist mit dir?
0: Ich weiß nicht. Ich will nur... Ich will einfach nicht, dass sich was ändert. Und ich will nur, dass... Ich will nur, dass alles so bleibt, wie es war, verstehst du?
2: Das tut es nie. So ist das Leben, es ändert sich. Deshalb ist es so wertvoll, weil es ein Ende hat, weißt du? Du musst den Kampf annehmen. Aber gewinnen wirst du ihn nicht. Aber ich weißt du, du musst es einfach ausprobieren. Nicht weinen, mein Schatz. Du schaffst das schon.
0: Glaubst du?
2: Ja, ich weiß es. Schau mich und die alte Charm an. Wenn wir es können, kannst du es auch. Da hat sie im Auge, wenn ich weg bin.
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0: Herzlich willkommen zu Hallo Niedersachsen am Samstag. Wir surfen heute, wir gehen ins Kino und natürlich schauen wir auch auf den Rücktritt, über den gerade ganz Deutschland spricht und auf die Reaktionen darauf aus Niedersachsen. Zu Beginn aber wollen wir erstmal ausdrücklich unsere Zuschauerinnen und Zuschauer aus Nordrhein-Westfalen begrüßen, denn dort haben ja jetzt auch die Ferien begonnen und tausende Urlauber aus unserem Nachbarbundesland machen sich aktuell auf den Weg zu uns ans Meer. Viele fahren ja auf die Inseln und die Vorfreude ist groß, auch wenn sich die Sonne heute nicht immer blicken ließ.
1: Koffer gepackt, Inseltickets parat. Für tausende Urlauber aus Nordrhein-Westfalen beginnen heute die Ferien. Und vor dem Inselaufenthalt steht für sie und für andere zuerst der Fähranleger in Norddeich. Passend dazu bedeckter Himmel, 17 Grad, Wind, norddeutscher Sommer eben.
2: Ja, gestern haben wir uns in Sonnenbrand eingefangen. Aber wir hoffen auch nicht so viele Tagestouristen an heute. Und ehrlicherweise, wenn wir gleich uns irgendwo in die Strandbar setzen, dann ist das Wetter, glaube ich, auch egal.
3: Wir waren hier schon ganz oft. Liegt ja vor der Haustür.
4: Norderney. Gefällt uns halt, Norderney, tolle Insel. Wir bleiben jetzt eine Woche.
2: Bis Donnerstag. Genau.
5: Ja. Und sonst immer länger oder ist jetzt?
2: Nee, wir machen das immer so kurz eigentlich. Ja, immer so Kurztrips.
4: Wir fahren in 3 Wochen noch mal wieder hin. Ja.
1: Mit dem Ferienstart in NRW wird Norddeich heute zum Drehkreuz für tausende Inseltouristen.
6: Immer wenn Nordrhein-Westfalen Urlaub hat oder Ferien hat, an den Wochenenden kommt es fast zu einer Verdopplung der normalen fahrplanmäßigen Abfahrten, sodass man hier also im Halbstundentakt schon unterwegs ist.
1: Die Buchungslage ist gut. 90% der Ferienunterkünfte an der Nordseeküste sind derzeit ausgebucht. Die Region ist und bleibt bei vielen Deutschen ein Urlaubsmagnet. Und trotzdem.
7: Grundsätzlich würde ich aktuell sagen, ich habe überall noch die Chance. Auf den Inseln und an der Küste ist die Nachfrage ein bisschen höher. Daher habe ich im Binnenland vielleicht größere Chancen, dann auch ohne Stress noch eine

0: Da schläft dann die Kleine. Ich meine, die Kleine ist meist auf dem Spielplatz und ja, dann haben wir halt Zweisamkeit und passt schon.
1: Etwas geräumiger hat es da diese Familie aus der Nähe von Köln auch heute angereist. Zum ersten Mal an der Nordsee. Sie setzen aufs Glamping, das glamourösere Camping mit einigen Extras.
2: Also hier kann man so sitzen, hier sind so Lichterketten. Da schlafen meine Eltern und hier ist noch so ein Licht. Da schlafe ich und hier meine Schwester. Und hier sind so Klamotten und so. Also ist schon ein bisschen eng, aber auch ein bisschen viel Platz. Also es geht so.
1: 650 Euro zahlt die Familie für die eine Woche. Teurer als Camping, aber günstiger als ein Hotel.
3: Wenn jetzt im Urlaub bist, dann macht man lieber, geben wir mehr Geld aus für Freizeitaktivitäten als für die Unterkunft.
4: Ja.
3: Also so sind wir halt, ne?
4: Ja, müssen noch alles durchgucken, was es hier so gibt. Hier soll wohl eine Seehundstation sein. Da gehen wir auf jeden Fall mal hin.
1: Egal ob Glamping, Camping oder Insel, seit heute haben alle Bundesländer um uns herum Sommerferien. Also ordentlich voll. Und mit etwas Glück wird vielleicht ja auch das Wetter wieder besser.
5: Das ging dann doch schnell. Um kurz nach 13:30 heute Mittag kamen die ersten Eilmeldungen, dass Jens Spahn zurücktritt. Bis dahin ja Fraktionsvorsitzender der CDU im Bundestag und eigentlich einer der mächtigsten Männer in seiner Partei. Doch die Diskussionen der vergangenen Tage um die Leihmutterschaft, mit deren Hilfe er und sein Mann in den USA ihr Baby bekommen haben, diese Diskussionen und vor allem die Kritik an seinem Vorgehen wurden einfach zu laut. Da war das Private auf einmal politisch und hat Spahn seine Karriere in der Politik gekostet. Wie sind die Reaktionen in Niedersachsen?
6: Am Ende war der Druck zu groß, dass Spahn, sonst strikter Gegner von Leihmutterschaft, im Ausland deutsches Recht umgeht, zu viel für seine Partei. Konsequenz nun, der Rücktritt. Der sei unvermeidlich gewesen, so Niedersachsens CDU-Chef Sebastian Lechner. Glaubwürdigkeit ist das höchste Gut für einen Politiker. Diese Glaubwürdigkeit konnte Jens Spahn nach seiner privaten Entscheidung nicht mehr verkörpern.
7: Die letzten Tage waren wirklich geprägt von unzähligen Rückmeldungen, insbesondere hier von der Basis, von unseren ganz normalen Mitgliedern, insbesondere eben von denen, die jetzt gerade Kommunalwahlkampf machen, dass sie sagen, diese Diskussion jetzt, das geht nicht.
6: Nicht ohne Häme verabschiedet ein Ortsverband Spahn in einem Instagram-Posting und wünscht ihm eine sehr lange Elternzeit zum Wohle aller. SPD-Fraktionschef Matthias Miersch aus Hannover äußerte großen Respekt vor Spahns Entscheidung. Sie hätten in der Koalition sehr eng und vertrauensvoll zusammengearbeitet. Inhaltlich äußerte sich Miersch nicht zum Thema Leihmutterschaft. Dies sei eine Frage, die die Union mit sich selbst klären müsse.
5: Der hier, der Golf 1, hat Volkswagen in den 70ern mal aus einer Krise gerettet. Inzwischen hat er Kultstatus und viele Fans. Einige haben sich heute in Vorsfelde bei Wolfsburg getroffen und mein Kollege Tino Nowitzki war ebenfalls dabei. Er hat nicht nur Benzin geschnüffelt, sondern auch nach der Stimmung in der aktuellen Krise gefragt.
8: Man kriegt die Leistung nicht auf die Straße.
9: Die Stimmung bei Volkswagen, die ist ja gerade auf einem Tiefpunkt. Bei den Fans von VW, da sieht es aber schon wieder ganz anders aus. Oder? Ich habe mich mal hier auf dem Golftreffen in Vorsfelde umgeschaut.
10: Denn was gibt es für einen besseren Ort, um ganz nah dran zu sein an der VW-Fanbase?
9: Moin, hallo. Kann ich kurz hören? Der Tino vom NDR. Hallo. Grüßt euch, hallo. Hier sieht es so aus, als habt ihr richtige Golffans.
11: Könnte man so Familie.
9: Warum gerade Golf? Warum gerade GTI? Warum hat das die ganze Familie infiziert? Was ist da los? Bist du schuld?
11: Ja, wahrscheinlich.
10: Sein Sohn Heiko zeigt mir mal sein Schätzchen, einen 78er Golf 1.
12: Ich liebe einfach dieses Auto.
9: Auch der Geruch, ne? Der ist ja auch so.
12: Das ist ein ganz spezieller Geruch. Nichts riecht wirklich wie so ein 1er GTI. Ja?
10: Und unter der Haube hat der GTI auch was. 110 PS. Damals galt er damit als Porsche-Jäger. Bei all der VW-Liebe, gerade geht es im Konzern ja nicht so gut.
9: Macht ihr euch da um Volkswagen auch ein bisschen Sorgen irgendwie?
12: Ja, logisch. Das ist ja ein allgemeinwirtschaftliches Problem. Ja? Ich sag mal, die Chinesen graben uns das Wasser ab.
13: Ja, natürlich macht man sich Sorgen. Aber ich denke schon, dass die das in den Griff bekommen. Also man hofft.

0: Zumindest, ne?
1: Das begegnet mir heute ganz oft. Ein bisschen Sorge gemixt mit Spaß am Auto. Letzteres kein Wunder. Rund 180 alte Golfs gibt's hier zu sehen. So auch den von Anna.
2: Das ist mein Schätzchen, das ist Hera.
3: Hera heißt die?
2: Hera heißt sie, ja.
3: Okay, den Namen hast du dir gegeben. Warum Hera?
2: Als ich es gekauft habe, hatte es ein Herner Kennzeichen und ein A.
1: Und nicht nur der Lack ist ein echter Hingucker.
2: Die Ecken, die Kanten, das ist so meins. Mhm. Sportlich.
1: Und hey, ist das ein Herzchenauspuff? Ja, herzhaft. Aber Spaß beiseite. VW könnte Werke zumachen. Was sagt das VW-Fanherz?
2: Ich bin darüber traurig. Wenn wir hier nach Wolfsburg kommen, ich sehe den Turm sehr gerne mit dem großen Logo, das Werksgelände. Also ich finde es schade. Und so viele Leute auch wieder arbeitslos werden sollen dadurch.
1: Aber der Golf 1 hat ja in den 70ern VW schon mal aus einer Krise geholt. Kann so ein Wunder wiederkommen?
2: Ich glaube, das ist nicht wirklich so zu toppen. Die Wunder gehen, glaube ich, langsam leider aus.
4: Wenn wir nicht wirklich mal wirklich Gas geben wieder, ja, und wirklich so ein bisschen die deutschen Normen, was ja wirklich Innovation, Forschung, Know-how, wo wir stark waren, made in Germany, vielleicht sollte das eher wieder der Way sein, nicht diese Wegschmeißgesellschaft.
1: Auf alte Stärken besinnen und gleichzeitig nach vorne blicken, so muss man es machen. Da sind sie sich hier ganz sicher.
5: Ja, und vielleicht gehen die Wunder ja doch nicht aus. Der Bau von neuen Autobahnen ist ja ein emotionales Thema, so wie bei der A39 und der noch offenen Lücke zwischen Lüneburg und Wolfsburg. Da gibt es noch keine Autobahn, die soll aber kommen, ist allerdings seit Jahrzehnten umstritten. Jetzt ist der Plan einen Schritt weiter, denn das Bundesverwaltungsgericht in Leipzig hat für einen Bauabschnitt dort grünes Licht gegeben. Für die einen ein Durchbruch, für die anderen ein Rückschlag.
6: Zwei Menschen, zwei Perspektiven auf ein Projekt. Und sie könnten unterschiedlicher kaum sein.
7: Wir als Verkehrsunternehmen sind auf eine gute Infrastruktur und eine Verbindung in den Norden angewiesen.
8: Der Bau der Autobahn bedeutet für unseren Betrieb eine Einschränkung in der Existenz, Flächenverlust, Verlust letztendlich nicht auch der Heimat.
6: Sein Geschäft hängt von guten Straßen ab. Thomas Schreinecke ist Busunternehmer mit Standorten in Wolfsburg und im Landkreis Gifhorn. Seine Fahrer sind täglich auch in Richtung Norden unterwegs. Ihm fehlt die schnelle Anbindung nach Hamburg.
7: Wir fahren mit einem Reisebus über die B4 und verbrauchen dort extrem viel Zeit. Wir fahren 60 Stundenkilometer auf der Bundesstraße, weil wir hinter LKWs hinterherfahren. Die Bundesstraße ist zum größten Teil einspurig in jede Fahrtrichtung.
6: Und ist deshalb ständig überlastet. Schreinecke hofft, dass nach dem Urteil des Bundesverwaltungsgerichts der Bau der umstrittenen Autobahn endlich startet.
7: Aus touristischer Sicht ist es natürlich wunderbar. Wir könnten viel schneller in den Norden reisen. Ganz viele Ziele von Lüneburg angefangen, Uelzen angefangen, bis nach Hamburg oder Kiel hoch. Wir können Kunden viel besser zu ihren Urlaubsdestinationen bringen. Wir könnten sie Flughafentransfere oder Ähnliches viel besser planen und einfacher umsetzen.
6: Die neue Autobahn soll Wolfsburg und Lüneburg verbinden, die Region wirtschaftlich stärken. Wann wirklich gebaut wird, ist trotz des Urteils aber offen. Zwar ist der Lückenschluss im Bundesverkehrswegeplan als vordringlicher Bedarf eingestuft, doch es fehlt Geld und für mehrere Abschnitte sogar noch der Planfeststellungsbeschluss. Das ganze Projekt von Anfang an ein zäher Prozess. Vor 14 Jahren brachte zum Beispiel der streng geschützte Wachtelkönig die Bauplaner in arge Bedrängnis. Dazu Klagen und Proteste. In Ehra kämpft Jörg Richter gegen die Autobahn.
8: Der geplante Verlauf der Autobahn befindet sich vom Eichenwald über diesen Acker, wo jetzt die Sonnenblumen draufstehen, in Richtung Süden. Dieser Acker ist für uns besonders wertvoll, weil er relativ feucht ist und die meisten Pflanzen hier ohne Beregnung wachsen. Wenn sich hier eine Autobahn befindet, wird hier nie wieder irgendwas wachsen.
6: Neben Sonnenblumen baut der Landwirt Kartoffeln und Getreide an. Sein Hof im Ort ist seit Generationen im Familienbesitz. Jetzt sorgt er sich um Böden, Grundwasser und die Zukunft.
8: Wenn man nicht betroffen ist von irgendwas, dann ist das plötzlich, hat das keinen Wert mehr. Aber wir sind betroffen und wir sind massiv betroffen. Und für mich ist das schon sehr schwerwiegend. Und ob ich meinen Beruf, so wie ich den jetzt ausübe, dann noch so ausüben kann, weiß ich nicht. Und ich würde meinem Hof meinem Sohn sicherlich gerne einen Hof übergeben, der wirtschaftsfähig ist.
6: Und so haben Gegner und Befürworter ihre ganz eigene Geschichte und Sicht auf die geplante Autobahn. Ausgang ungewiss.
5: Die Akten eines Staatsanwalts. Das ist ja ein Job, um den sich viele Mythen ranken. Was davon stimmt und was nicht, das wollte unser Social-Media-Host David Meyer mal wissen. Und er hat's rausgefunden.
0: Das ist am Anfang ist das schon ganz schön eine krasse Erfahrung. Wenn man hierher kommt, kriegt man im Prinzip seine eigenen Fälle und ist dafür verantwortlich, die zu fördern, die voranzubringen und dann zu entscheiden, kann man es anklagen oder nicht.
9: Checkst du Staatsanwälte? Die wollen doch alle einbuchten.
10: Bruder, nicht gern.
0: Hi, ich bin Lukas und ich bin Staatsanwalt bei der Staatsanwaltschaft Hannover.
9: Warum bist du Staatsanwalt geworden?
0: Als Kind wollte ich Richter werden oder Polizist und das habe ich aber aus den Augen verloren und habe erst eine Ausbildung gemacht, im Hotel habe ich gelernt und habe da gemerkt, das ist nicht das Richtige für mich und habe mich überlegt, was habe ich als Kind mir gedacht? Und Polizist, Richter, so. Hab dann das Jurastudium angefangen und im Jurastudium habe ich dann mit Strafrecht zu tun gehabt. Und da wusste ich dann, das ist die Materie, mit der ich mich beschäftigen will.
9: Was machst du, beziehungsweise ein Staatsanwalt eigentlich?
0: Im Prinzip genau das, was man aus dem Tatort kennt. Das heißt, wir führen die Ermittlungsverfahren von dem ersten Moment der Strafanzeige bis zu dem Moment, wo jemand in die JVA kommt, wenn er denn verurteilt wird und da auch wieder entlassen wird.
9: Um Staatsanwalt zu werden, musst du Volljurist sein. Also Jura studieren und beide Staatsprüfungen mit guten Noten bestehen. Der Weg ist lang. Lukas brauchte dafür ungefähr 8 Jahre. Wie fühlt sich das an, jetzt so eine Robe zu tragen?
0: Macht schon einen Unterschied zu den Alltagsklamotten, die man hat. Und da hat es natürlich auch diese Bedeutung, dass man irgendwie die Neutralität wahrt, dass man den Angeklagten immer gleich gegenübertritt. Und das vermittelt das einem auch, ne? Dass man jetzt die Aufgabe des Staates wahrnimmt und nicht mehr so sehr Privatperson ist.
9: In welcher Rolle siehst du denn dich als Staatsanwalt hier im Justizsystem?
0: Im Ermittlungsverfahren ist unsere Aufgabe natürlich, Straftaten aufzuklären. Was ist passiert und wer könnte es gewesen sein, verfolgt man natürlich dann auch die Unbeschuldigten. Sobald man das aber mit der Anklage zum Gericht abgibt, ist das Gericht zuständig für die Ermittlung der Wahrheit. Und dann wechseln wir so ein bisschen die Rolle und vertreten natürlich unsere Anklage, aber wir überwachen das Gericht auch und versuchen dann auch in der Hauptverhandlung auf ein gerechtes Ergebnis hinzuwirken. Wenn sich dann in der Hauptverhandlung rausstellt, der war es doch nicht, dann setzen wir uns auch dafür ein, dass derjenige vor Gericht dann freigesprochen wird. Und das ist natürlich auch im Interesse des Staates, dass niemand unschuldig verurteilt wird.
9: Bis 30 wird man ernst genommen, da musst du dich auch manchmal beweisen.
0: Also die Kollegen, vor allem Staatsanwaltskollegen, die Richterkollegen, die haben ja auch alle in dem Alter angefangen. Die können sich sicherlich an ihre erste Verhandlung dann auch erinnern und da wird man schon ernst genommen. Klar, manchmal hat man auch Verfahren, die sehr konfrontativ sind und da kann es dann sein, dass ein Verteidiger oder eine Verteidigerin das vielleicht auch so ein bisschen in die Richtung ausspielt.
9: Das ist ja auch eine krasse Verantwortung, die mit einhergeht. Wie fühlt sich das an, diese Verantwortung zu tragen?
0: Am Anfang ist das schon eine ganz schön eine krasse Erfahrung. Wenn man hierher kommt, kriegt man im Prinzip seine eigenen Fälle und ist dafür verantwortlich, die zu fördern, die voranzubringen und dann zu entscheiden, kann man es anklagen oder nicht. Aber man wird natürlich nicht alleingelassen damit. Wir haben hier ein System, das heißt Gegenzeichnung. Also jeder neue Kollege kriegt hier einen erfahrenen Kollegen oder zwei erfahrene Kollegen zur Seite gestellt, die nochmal drüber gucken, was man so macht.
9: Krasser Typ mit krasser Verantwortung. Hättest du Bock auf den Job? Schreib's in die Kommentare.
5: Tja, krasser Film von David Meyer. Ist ja einer von zwei Hosts, die Beiträge extra für Social Media machen. Von Instagram und Co. kommen wir jetzt zum guten alten Kino. Im Sommer vielleicht ein bisschen zu düster, aber wie wäre es mit einem mobilen Open-Air-Kino? Zwei Männer aus Hannover machen das möglich. Kein Wunder, dass das nicht nur ihr Lieblingsplatz ist, sondern auch der von ganz vielen anderen.
11: Wenn dieser Gong ertönt, dann geht es los an Ihrem heutigen Lieblingsplatz. 4 Stunden zuvor haben Sie allerdings noch keinen blassen Schimmer, wie es überhaupt dort ausschaut. Volker Stahnke und Thomas Leuger betreiben ein solares Wanderkino. Sie radeln dahin, wo Sie gebucht werden. Wenn Sie außerhalb von Hannover Aufträge annehmen, steigen Sie mit Ihren Rädern auch mal in die Bahn. Heute sind es nur knappe 4 Kilometer. Zu Gast sind Sie beim Kunstverein KICK, Kunst in Kontakt.
12: Hi. Hallo Frank, Volker.
13: Hi.
12: Hallo.
13: Frank.
12: Volker, hi.
13: Hi.
14: Ist auch ein Künstler.
15: Mit den beiden Solarpanels schafft ihr das, so viel Energie zu erzeugen.
12: Ja.
15: Ist ja Wahnsinn.
12: Wir haben noch zusätzliche große, die wir anschließen können. Die
15: also
12: wir halt
15: dir geht
12: nicht
15: der
12: mitnehmen.
15: Strom nicht aus. Das
11: Natur und Nachhaltigkeit liegen dem gelernten Filmtheaterkaufmann schon immer am Herzen. Als er vor 12 Jahren von zwei Schweizern hört, die mit einem solarbetriebenen Wanderkino durchs Land ziehen, nimmt er Kontakt auf und baut mit Hilfe der Schweizer Kollegen sein eigenes mobiles Kino.
12: Hier kommt quasi die Leitung rein vom, von der Solarzelle.
15: Ach so, ja, da,
12: ja. Dann ist hier der Laderegler und dann geht die Leitung raus an den Wechselrichter und so können wir halt den Sound, das Bild, können wir halt damit bestücken, damit

0: versorgen.
1: Das hat ja irgendwie was von Camping, ne? So viel Zeltaufbau, ne? Für 100 Personen oder wie viel kommen heute?
2: Der erste ist auf jeden Fall schon da. Blacky, der Kater. Der Film heute, Mikrokosmos, eine preisgekrönte Naturdoku.
3: Es macht einfach Spaß, Filme zu schauen, tatsächlich. Und es macht auch Spaß, draußen Filme zu schauen. Und das ist einfach wunderschön, hier da unterwegs zu sein und aufzubauen und auch nachts dann quasi über die leeren Straßen zurückzufahren. Bisschen höher und dann ist gut, hm?
0: Oh, es steht super, ne? Ja.
2: Sie haben ihre Leinwand schon an den unterschiedlichsten Orten in der Region Hannover aufgebaut. Allein im vergangenen Jahr hatten sie 28 verschiedene Spielorte. Nur ein einziges Mal mussten sie wegen Gewitter abbrechen. Wenn es nur regnet, läuft der Film weiter. Rosita von Alten ist Stammgast hier beim Cinema del Sol.
4: Weil ich das Projekt total cool finde und dann eben auch, dass alle Menschen an diesem Projekt, also dass alle Menschen kommen können.
0: Genau. Dass das Ganze ohne Eintritt stattfindet, genau. Dass halt auch wirklich jeder vorbeikommen kann. Genau. Und dass wir sogar die Situation haben, dass manchmal auch einfach Laufpublikum plötzlich stehen bleibt, sich dann dazusetzt und so, ne? Das ist ja auch nochmal nett.
4: Oder mit den Obdachlosen im Pavillon zum Beispiel, dass am die Pavillon auch, genau, am Pavillon, da waren auch Obdachlose, die sich dann einfach dazu gesellt haben.
0: Dirty Dancing geschaut letztes Jahr und es waren alle unterm Regendach vereint.
4: Genau,
0: ne? Das war ziemlich cool.
2: Um kurz vor 21 Uhr haben die Zuschauer fast alle ihre Plätze eingenommen. Die Sitzgelegenheiten haben die meisten einfach mitgebracht.
5: Dafür sogar mit Lendenstütze für uns über 60.
6: Oh. Okay. Ich liebe ja Open-Air-Kino. Und dann noch in so einer kleinen, kuscheligen Atmosphäre.
5: Ein Traum. Ein Traum. Ganz toll.
2: Wenn die Sonne untergegangen ist und die Akkus voll geladen sind, dann kann es endlich losgehen.
0: Ich wünsche euch ganz viel Spaß.
2: Heute bringt Volker mit seinem Solarkino die Menschen hier irgendwo im Norden von Hannover zusammen. Nächste Woche zieht das Cinema del Sol weiter und bietet auch dann wieder einen Lieblingsplatz. Für ganz viele kinobegeisterte Zuschauer.
7: Tja, und viele begeisterte Zuschauer wird es bestimmt auch ab kommenden Mittwoch bei den Finals geben in Hannover. Da sind ja jede Menge Sportarten zu sehen, die nicht so bekannt sind. Heute geht es bei uns hier ums Rapid Surfen. Da wartet man nicht auf die Welle, sondern arbeitet gegen die Strömung. Klingt kompliziert, Anna Körber hat es trotzdem ausprobiert für unsere Rubrik und Action. Hilfe gab es von einer der niedersächsischen Rapid Surf Hoffnungen.

0: Also entweder ich mache hier heute eine richtig Riesenwelle oder ich gehe richtig baden. Annika, du bist professionelle Rapid-Surferin.
1: Ja.
0: Was ist denn der Unterschied zum normalen Surfen, sage ich jetzt mal?
1: Naja, im Meer, kannst du dir vorstellen, kommt das Wasser von hinten und es schiebt dich an Land. Und bei uns kommt das Wasser von vorne, also wir surfen so gesagt in einem Fluss, gegen die Strömung.
0: Worauf kommt es denn beim Rapid-Surfen an?
1: Beim Rapid-Surfen kommt es darauf an, dass man sich traut, sich nach vorne fallen zu lassen. Der Mensch möchte nicht fallen, deswegen versuchen wir uns schnell auszubalancieren. Aber im Grunde genommen ist es ein mit dem Board zusammen rüber surfen und es fühlt sich an wie fallen. Einfach den Schalter umlegen und dann funktioniert's.
0: Ah, ganz einfach.
2: Erstmal ein bisschen warm machen, damit wir gleich geschmeidig auf dem Board stehen und die Bewegungsabläufe üben. Die sind etwas ungewohnt. Dann tost auch schon mit Riesenkrach die Welle los.
1: So, ein Helm.
0: Danke.
1: Ja, fast wackelt in der Luft. Wir fahren ja keinen Berg runter, ist ja nur Wasser.
0: Mir geht der Arsch auf Grundeis.
2: Hasewelle heißt das rauschende Ungetüm. Das Ungewöhnliche, sie befindet sich in einem Osnabrücker Kaufhaus. Zum Glück kann bei dem Lärm niemand mein Herzrasen hören.
0: Kann man die Welle nicht ein bisschen kleiner einstellen?
1: Das ist schon die kleinste Welle.
2: Ab jetzt gibt es kein Zurück mehr.
0: Oi, oi, oi, oi.
2: Dass ich als Wasserratte doch so aufgeregt bin, hätte ich nicht gedacht.
1: Das wäre ein Erfolg. Also, ich lege gleich dein Board ins Wasser. Dann beide Beine positionieren. Dann heißt es Popo hoch. Dann gehen wir runter. Oder mit dem Arm nach vorne.
0: Das sieht ja gar nicht leicht aus.
2: Naja, Annika ist schließlich seit 8 Jahren dabei und mittlerweile Berufssurferin.
1: Und jetzt bist du dran. Heute, ja?
0: Ja.
1: Heute hier. Genau. Einmal die Hand. Und einmal gerade aufstehen, wie im Skispringen. Sehr gut. So, wo schauen wir hin?
0: Geradeaus.
1: So, ja. Und deine Knie. Druck aufs hintere Bein. Und jetzt halt es nach vorne fein an.
0: Okay.
1: Halt dich fest.
0: Ja.
2: Zack, falsche Richtung und direkt nochmal.
1: Nach vorne lehnen. Nach vorne.
2: Einen Popoklatscher.
1: Also es ist halt ganz wichtig, dass du nicht deine Füße benutzt. Weil das, was du jetzt gemacht hast, ist ausbalancieren,
0: okay.
1: Weil du nicht fallen möchtest. Probiere, dir zu vertrauen, dich nur nach vorne fallen zu lassen. Dein Board kommt mit dir mit, ob du immer nach vorne reinfällst oder da hinten. Das Becken ist ja immer gleich.
0: Das stimmt. Und es tut nicht weh, reinzufallen.
2: Damit ich ein Gefühl bekomme, werde ich abgeholt.
0: Der Arm immer nach vorne, der nach unten.
1: Ja. Lass dich nach vorne fallen.
2: Langsam verstehe ich die Bewegung und die Angst ist nach dem ersten Sturz eh weggespült.
1: Sehr schön! Ja.
2: Annika surft weltweit, ist zweifache deutsche Vizemeisterin. Bei den Finals will sie unbedingt ganz oben aufs Treppchen. Seit kurzem gehört die Niedersächsin zur Surf-Elite.
0: Du bist jetzt im deutschen Kader.
1: Ja.
0: Wie stolz bist du?
1: Ich bin total stolz darauf. Das ist der allererste deutsche Kader im Rapid-Surfen. Und das heißt, man geht total in die Geschichte ein. Und ja, ich würde sagen, die ganzen Jahre Surfen und Contests haben sich gelohnt.
2: An die Spitze werde ich nicht mehr kommen. Mein Ziel ist einfach nur die andere Seite des Beckens.
1: Komm, komm, komm, komm, komm.
2: Etwas mühsam, aber...
0: Yeah.
2: Doch keine Zeit für Freude. Ich werde direkt retour geschickt. Komischerweise bin ich rückwärts deutlich schneller.
0: Yeah. Wie groß ist denn diese Sportart eigentlich?
1: Also am Anfang war es nur in Deutschland. Jetzt mittlerweile ist es Österreich, Schweiz, Tokio, Singapur. Ich könnte da noch so viele Länder aufzählen, die mittlerweile diese stationären Wellen haben.
2: Aber die Wellen sind dann nicht zwingend in Kaufhäusern, sondern meist Flüsse, in die Rampen gebaut werden, wodurch dann die Welle entsteht.
0: So, und was ist dein tollster Trick? Und kannst du mir den zeigen?
1: Also, mein Lieblingstrick ist der Frontside Air Reverse. Das bedeutet, ich springe in der Luft, drehe dabei mein Board um 180 Grad. Lande und drehe dann wieder um 180 Grad zurück.
2: So sieht das dann aus.
0: Das macht so Spaß. Ich glaube, ich habe echt eine neue Sportart für mich entdeckt. Allerdings weiß ich auch, wo ich morgen Muskelkater haben werde. Überall.
2: Mit ein bisschen Gleichgewichtssinn und Bock ist die Lernkurve beim Rapid Surfen relativ steil. In Hannover kann man übrigens auf der Leine surfen.
3: Ja, stimmt. Auf der Leine kann man da surfen. War ich heute Mittag noch, allerdings ohne Surfen. Dafür habe ich eben unser NDR Niedersachsen Sportarten-Quiz gemacht. Bei mir kam raus Breaking, früher besser bekannt als Breakdance. Wenn Sie den Test auch machen wollen, welche Trendsportart zu Ihnen passt, scannen Sie einfach diesen QR-Code hier unten rechts mit dem Handy und dann klicken Sie sich durchs Quiz. Ganz einfach, echt. Hoffen wir, das ist zu den Finals. Nein, Finals, jetzt habe ich es gesagt. Finals heißen sie. In Hannover auch schön sonnig ist. Sonnenblumenwetter wie hier. Denn Sonnenblumen lügen nicht. Wenn die so schön geöffnet sind, dann kann das Wetter doch nur gut sein. Vielen Dank an Sandra Henneberg nach Helmstedt. Ja, und danke Ihnen, dass Sie wieder dabei waren. Sven Plöger meldet sich noch mit dem Wetter. Und wir sehen uns hoffentlich morgen Abend wieder. Bis dahin. Tschüss.
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5: Einen schönen guten Abend, ich begrüße Sie ganz herzlich hier zu Ihrem Wetter für Niedersachsen und wir schauen heute mal ins Wasser und betrachten die Temperaturen und gucken zunächst zur Nordsee. Da kann man sich ordentlich abkühlen, 19 bis 21 Grad sind es im Moment. Es ist allerdings für die Jahreszeit schon relativ viel und gucken Sie mal in unsere Seen. Wir haben hier mal das Steinhuder Meer oder den Dümmer rausgegriffen mit 24 bzw. 25 Grad. Ich lasse das mal unkommentiert. Aber das sind wirklich sehr hohe Wassertemperaturen. Im Gegensatz übrigens zu den Lufttemperaturen, die jetzt ein bisschen runtergehen. Sie sehen das am 15-Tage-Trend für Hannover. Da machen wir hier den weiteren Abstieg und sind mal bei eher frischer Nordseeluft in den nächsten Tagen. 20 bis 22, 23 Grad werden es werden. Und hier haben wir noch die durchschnittlichen Höchsttemperaturen, die man in dieser Jahreszeit erwarten kann. Wir waren ja zuletzt deutlich drüber. Jetzt sind wir mal drunter und steigen dann hier in der zweiten Hälfte des Trends wieder ein bisschen an, wobei Sie auch noch die großen Unsicherheiten in der Prognose sehen können. Wir gucken in die Nacht nach Niedersachsen. Da gibt es von Nordwesten neue Schauer, vielleicht auch mal Blitz und Donner. Das Gewölk des Tages wird ein bisschen auflockern. Das ist der berühmte Stratocumulus gewesen, den wir da heute gespürt haben. 10 bis 15 Grad morgen früh. Und der morgige Vormittag, der ist dann damit auskommend, dass wir vor allen Dingen in der Westhälfte weitere Schauer, kurz auch mal Blitz und Donner haben. Im Osten eher trocken. Nachmittags bleibt es für alle vergleichsweise wechselhaft. Nach Südwesten ist es dann am ehesten trocken. Und die Temperaturen liegen in dieser, ich sag's nochmal, frischen Nordseeluft bei 16 bis 22 Grad. 16 im Harz ganz oben. Nordwestwind stark an der Nordsee. Und der Blick auf die nächsten Tage. Der Dienstag der freundlichste bis 23 Grad. Sonst der ein oder andere Schauer dabei. Tschüss.
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1: Einen schönen guten Abend, herzlich willkommen. Das Nordmagazin schwebt heute quasi über dem Greifswalder Bodden. Den sehen Sie hinter mir mit vielen weißen Segeln. Perfektes Segelwetter und das passt zu dem Ereignis, von dem wir heute berichten. Denn wenn ich hier so ein bisschen weiter drehe, dann erkennen Sie auch, wo genau wir sind. Da ist Wiek, das alte, traditionelle Fischerdörfchen. Das brummt an diesem Wochenende wieder. Es ist Fischerfest, das heißt, es gibt viel Fisch und viele wunderschöne Boote und Schiffe, die hier raus und reinfahren auf dem Rig. Wir selbst gehen auch gleich an Bord. Vorher jedoch sollen Sie mal sehen, was heute so los war, rund um die alte Klappbrücke.
2: Wer von euch möchte denn die Focke hochziehen?
3: Soll ich schon setzen?
2: Kann losgehen.
4: Hier darf heute jeder mitmachen, denn viele der alten Schiffe in Wiek haben zum Open Ship eingeladen. Nicht nur gucken, auch anfassen.
5: Und zum anderen ist es natürlich diese Spanne zwischen Open Ship und diesen kleinen Fahrten, die wir anbieten, dass wir den Leuten einfach diesen schönen Charme, diesen schönen Charakter präsentieren können.
4: 1938 wurde die Ellen als Fischkutter gebaut. Ein Verein kümmert sich heute darum, dass die alte Lady in Schuss gehalten wird und weiter auf dem Bodden segeln kann. An Land wird es zum Mittag langsam voll. Die Wieker Bummelmeile lockt. Wo sonst die Netze getrocknet werden, braten die Fischer heute ihren Fang selbst.
6: Das ist eine Flunne. Die haben wir gestern gefangen und lassen die eine Nacht immer liegen. Weil wenn wir die ganz frisch braten sollten, dann macht die so einen Reitersattel und dann kriegen wir sie nicht richtig durchgebraten. Also deswegen lassen wir die mal eine Nacht liegen und verkaufen wir nächste Nacht.
7: Das ist ja das Einzige eigentlich, was hier noch auf dem Fischerfest original von den Fischern geboten wird. Ne?
8: Der ist frisch und von hier aus der Region.
9: Und das Schöne daran war, dass ich ihn nicht selber braten musste.
4: Auf der NDR-Bühne geht es am Nachmittag schon los. Die Großstadtengel machen Programm für die Kleinsten. Am Abend wird hier dann Marquez auch noch den Erwachsenen einheizen. Vorher aber noch das absolute Segelhighlight. Die 37

0: Nächste Greifswalder Gaffelrig, angeführt von der Schildkröte, dem derzeit ältesten Schiff des Museumshafens, gebaut 1873. Zusammen mit 32 weiteren Traditionsschiffen, Boddencruisern und modernen Yachten fahren sie alle zusammen zu ihrer Ausfahrt auf den Bodden hinaus. Und wer selbst einmal mitsegeln will, kann noch bis morgen einen Turn buchen.
1: Also es geht auch um Wassersport hier beim Fischerfest. Und zum Wassersport zählen Sie hier nicht nur das Segeln, sondern auch das traditionsreiche Rickhangeln. Was ist Rickhangeln? Da wird ein Seil gespannt von einer Seite zur anderen und jeder oder jede, die sich das zutraut, kann dann versuchen, darüber zu hangeln. Es muss hängend sein. Alles andere ist diesmal nicht erlaubt gewesen. Es hat sich eine Handballmannschaft daran versucht und man sieht, es kommt nicht allein auf Kraft an. Ganz wichtig ist Technik. Ansonsten plumpst man in den Rick und kommt nicht drüben an. Die Schnellsten schaffen es übrigens in unter einer Minute. Und die Siegerin bei den Frauen, die steht jetzt bei mir, Eve Stenson. Eve ist aus Amerika und muss uns erstmal erklären, wie kommt eine Amerikanerin zum Rickhangeln.
2: Ich bin Plasmaphysikerin. Ich war 3,5 Jahre in Greifswald beim Max-Planck-Institut für Plasmaphysik. Und als ich entdeckt habe, dass diese Tradition stattfindet, dann musste ich das versuchen.
1: Und das ist sozusagen vom ersten Moment an gut gegangen und ist eine dauernde Liebe geworden. Inzwischen wohnen Sie mit Ihrer Familie in München, sind extra für dieses Wochenende hierher gekommen und haben wieder die Meisterschaft abgeräumt. Nun müssen wir erfahren, wie machen Sie das? Worauf kommt es an beim Rickhangeln?
2: Also für mich ist das immer die Pendeltechnik, das sehr gut funktioniert. Also mit jedem Schritt nicht nur den anderen Hand, auch das andere Bein nutzen. Also hin und her pendeln, wechseln und dann einfach weiter.
1: Wie kann man sich darauf vorbereiten, gerade in München?
2: Also es ist schwer zu vorbereiten, wo immer man ist, weil man hat kein Seil, das so lange ist. Die Vorbereitung, die ich gerne mache, ist mit einem Hangelleiter. Also das ist im Calisthenics-Bereich oder im Spielplatz. Dann kann man mindestens diese Unterarmmuskeln trainieren und dann Kraft ein bisschen länger haben, um dass man also nicht loslassen muss.
1: Ja. Und Ihre Leidenschaft haben Sie auch schon weitergegeben an Ihre Tochter. Die ist auch hier gewesen an diesem Wochenende, hat mitgemacht, hat es auch geschafft, im Gegensatz zu all den starken Männern, die da reingeplumpst sind. Sie nutzen trotzdem die Zeit, um ein bisschen alte Kontakte zu knüpfen. Sind Sie gern wieder hier zurückgekehrt nach Greifswald?
2: Jedes Mal. Ich komme immer gern wieder nach Greifswald.
1: Was gefällt Ihnen an dem Ort hier besonders?
2: Also es ist eine sehr schöne Stadt mit dem Wasser, dass man überall mit dem Fahrrad fahren kann. Also in Los Angeles, wo ich vorher war, ist das gar nicht der Fall. Und die Menschen sind auch super.
1: Und es gibt das Rickhangeln. Eve Stenson, wir sehen Sie hoffentlich nächstes Jahr wieder hier in Greifswald. Vielen Dank. Und Greifswald ist nicht der einzige Ort, wo heute ordentlich Trubel ist in Mecklenburg-Vorpommern. Auch Rostock war sehr bunt heute.
3: Gute Laune, ernster Hintergrund. Beim Rostocker CSD. Das Motto?
4: Slay it loud, Fetti. Letzte Chance für deine Stimme.
3: Die Landtagswahl im September, das zentrale Thema. Das Wort Slay im Motto bedeutet so viel wie selbstbewusst abliefern, trotzdem Sorge vor dem möglichen Wahlergebnis.
5: Die Prognosen sagen ja, dass die AfD stärkste Kraft im Land wird und das bedeutet natürlich vor allem auch für queere Menschen tatsächlich eine große Gefahr.
6: Deswegen ist es umso wichtiger, dass wir heute hier demonstrieren für unsere Rechte.
7: Ich diskutiere auch mit meiner Gartennachbarin ständig rüber. Ne? Ich so, guck dir mal an das Wahlprogramm von der AfD rein. Ne? Das kann doch gar nicht in deinem Wohl sein. Ne?
8: Ich hoffe, dass die Menschen tatsächlich sich mit den programmatischen Forderungen auch auseinandersetzen und dann eine kluge Wahlentscheidung treffen.
3: Beim CSD in Rostock lässt sich heute viel Landes- und auch Bundespolitik blicken und die kann gleich Forderungen notieren. Der CSD-Verein etwa wünscht sich unter anderem mehr Beratungs- und Unterstützungsangebote, Gleichstellung von sogenannten Regenbogenfamilien und kein Kürzen bei Demokratieförderprojekten im Land. Etwa 6.500 Menschen sind beim CSD heute auf der Straße, schätzt die Polizei. Keine Störungen, alles friedlich. Obwohl sogar eine Gegendemonstration angemeldet war, zu der ist aber niemand aufgetaucht. Und auch in der Innenstadt treffen die CSD-Teilnehmenden überwiegend auf Wohlwollen.
9: Sehr schön bunt, sehr friedlich, so viele Leute

0: Das ist doch super, tolle Musik.
1: Ich finde es cool, wenn die Leute dafür einstehen, was sie ausmacht und worauf sie Lust haben.
2: Ob man so einen ganz großen Aufriss machen muss, weiß ich nicht, aber ich akzeptiere das auf jeden Fall, soll jeder leben, wie er lustig ist.
3: Knapp 2,5 Stunden sind die Teilnehmenden unterwegs. 7 Fahrzeuge begleiten die Demonstration mit Musik, deutlich mehr als in vergangenen Jahren. Nach 5 Kilometern Demo-Strecke ist das CSD-Hafenfest erreicht, rund 40 Infostände inklusive. Auch die Queer-Beauftragte der Bundesregierung ist gekommen.
4: Einerseits merke ich, dass viele in der Community Angst haben, weil Gewalt und Straftaten zunehmen, die Stimmung generell nicht mehr so gut ist wie noch vor ein paar Jahren. Aber auch ganz konkrete Sachen, wie dass wir um Grundgesetz in Artikel 3, dass wir den ergänzen wollen, aber auch, dass zum Beispiel lesbische Paare endlich ihre Kinder von Anfang an, von der Geburt an, als ihre Kinder anerkannt bekommen.
3: Man wolle sich einmal im Jahr mit diesem Tag einen sicheren Ort schaffen, sagt das Rostocker CSD-Team. Sie wünschen sich, queere Menschen sollten sich jederzeit überall sicher fühlen.
5: Wir sind zurück auf dem Fischerfest in Wiek, wo viele frohgelaunte Menschen nah am Wasser wandeln. Und da braucht es jemand, der aufpasst. Die Frauen und Männer von der DLRG. Bei mir ist André Bleckmann, er ist Ortsgruppenleiter. André, ich kann mir vorstellen, zu später Stunde, ein bisschen was getrunken, da landet der eine oder andere Mann im Rick.
6: Ja, das kann vorkommen. Dafür muss man gar nicht viel getrunken haben. Alleine wenn man beim Rick im Flammen, einem unserer Highlights am Abend hier an der Kalkkante steht, da ist viel Gedränge, da kann es durchaus mal vorkommen, dass der eine oder andere nasse Füße bekommt.
5: Womit habt ihr es sonst zu tun während dieses Festes?
6: Also wir sind eingebunden in den Sanitäts- und Rettungsdienst. Das heißt, wenn man einen Notarzt übersetzen muss von einem Ufer aufs andere zum Beispiel, werden wir mit alarmiert. Wenn sonst irgendwie Bedarf besteht an Hilfe auf oder im Wasser, wasserseitige Absicherung, das ist unser Schwerpunkt.
5: Was ist euch schon mal so passiert? Was ist dir so im Gedächtnis geblieben aus den vergangenen Jahren?
6: Hier sind viele Menschen, viele Boote. Hier passiert eigentlich ständig irgendwas. Im letzten Jahr beispielsweise hatten wir den Fall, dass ein Sportboot, ein Motor explodiert ist. Das Boot ist gesunken, wir hatten 2 Schwerverletzte. Da waren wir im Einsatz. Oder beispielsweise die Greif, Flaggschiff aus Greifswald, vor einigen Jahren Motorschaden, ist auch rausgedriftet, auf die Sandbank Mittelgrund gelaufen, mussten wir evakuieren, waren wir mit dabei. Es passiert ständig irgendwas.
5: Nun habt ihr ja trotzdem noch ein klassisches Rettungsschwimmerrevier, den Greifswalder Bodden. Wenn wir auf den Juni schauen, da gab es schon 6 Badetote in Mecklenburg-Vorpommern. Wie sieht bei euch die Saison aus?
6: Wir haben glücklicherweise hier in Greifswald-Eldenland einen sehr kinderfreundlichen Strand, würde ich mal sagen. Jetzt sei ich rein, es gibt relativ wenig Gefahrenquellen, die wir haben. Wir sind halt nicht in Kralmüritz oder an anderen Orten, wo wir mit Strömung groß zu tun haben oder dergleichen mehr. Das heißt, wir hier in Greifswald, Insel der Glückseligen, was das angeht.
5: André, dann vielen Dank und eine ruhige Saison und einen schönen Abend noch hier auf dem Fischerfest. Wir machen weiter mit dem Nachrichtenüberblick aus Schwerin.
7: Es brennt weiterhin im Müritz-Nationalpark. Inzwischen sind schon etwa 400 Hektar betroffen. Das Feuer breitete sich heute Richtung Bahntrasse im Nordosten aus. Dort waren heute die meisten Einsatzkräfte im Einsatz. Das THW half mit Großfiltern, damit sich die Schläuche nicht zusetzen. Landwirte zogen Furchen, um ein Überspringen des Feuers auf Ortschaften zu verhindern. Und auch die Hubschrauber der Bundeswehr waren wieder im Einsatz. Nach Angaben des Einsatzleiters ist die Lage nicht mehr so kritisch wie in den vergangenen Tagen. Die Bewohner von Granzin etwa durften wieder zurück in ihre Häuser. Unionschef Jens Spahn hat seinen Rücktritt bekannt gegeben. Der Grund ist seine Elternschaft mit Hilfe einer Leihmutter in den USA. In Deutschland ist das nicht erlaubt. Die erste Rücktrittsforderung eines Landesverbandes hatte es gestern aus Mecklenburg-Vorpommern gegeben. Deren Vorsitzender reagierte heute: Ich bin erleichtert. Der Wechsel an der Fraktionsspitze ist ein unausweichlicher Schritt. Das wurde mir in zahlreichen Gesprächen deutlich, die ich in den letzten Tagen geführt habe. Gleichzeitig danke ich Jens Spahn sehr für die geleistete Arbeit. Frank Junge ist der neue Bürgermeister von Wismar. Der SPD-Politiker übernahm heute symbolisch das Steuerrad von Vorgänger Thomas Bayer. Der SPD-Mann war 16 Jahre lang Wismars Bürgermeister, aber zur Wahl Mitte April nicht mehr angetreten. Diese hatte Frank Junge in einer Stichwahl mit 68,2% der Stimmen gewonnen. Daraufhin legte er sein Bundestagsmandat nieder. Am Montag wird der 59-Jährige dann offiziell die Amtsgeschäfte von Wismar übernehmen. Für die nächsten 8 Jahre. Auf dem Schwächener Marktplatz haben sich nach Schätzungen der Polizei rund 300 Menschen an einer Kundgebung des Bündnisses Sarah Wagenknecht beteiligt. Die Rednerinnen und Redner, wie die Bundesvorsitzende des BSW Amira Mohamed Ali, kritisierten die Politik der Bundesregierung. Die Teilnehmenden forderten ein Ende des Krieges im Iran und in der Ukraine, niedrige Energiekosten durch Steuersenkung und die Nutzung erneuerbarer und fossiler Energiequellen wie Gas aus Russland.
5: Wir sind zurück in Greifswald-Wieck beim Fischerfest und ein Highlight für viele Besucherinnen und Besucher ist die Ausfahrt. Wer nicht bei der Gaffelrig dabei ist, kann sich trotzdem einbuchen auf so einem Traditionsschiff und dann rausfahren auf den Bodden. Besonders erlebnisreich für Leute, die nicht von der Küste kommen, wie Sabine und Jörg zum Beispiel. Die sind aus der Nähe von Frankfurt-Oder hierher, haben Kurzurlaub gemacht und waren heute an Bord der Vorpommern, sind gerade abgestiegen. Wie war es, Sabine?
0: Es war wunderbar. Wir hatten Wellen, Sonne und Wind, so wie man sich das wünscht, wenn man mit so einem Traditionsschiff aufs Meer fährt. Und ja.
5: Wurden auch wirklich die Segel hochgezogen, richtig?
8: Ja, aber nicht ganz hoch, weil zu viel Wind war. Also so halb hoch da, ne?
5: Was hat Sie hierher verschlagen an diesem Wochenende? Extra wegen des Festes gekommen?
8: Ja, auch. Warum? Ja, ne, kann man sagen.
0: Ja, ich habe ja hier lange auch gewohnt und jetzt wohne ich nicht mehr hier, aber ich muss immer wieder hier in den Norden, ich liebe es hier.
5: Und wenn der Wind die Haare zerzaust, dann setzt man sich einfach ein Käppi auf. Dann setzt man sich
0: ein rotes Käpp auf, genau.
5: Ja. Was haben Sie noch vor an diesem Wochenende?
0: Wir fahren noch zu einem Konzert morgen und dann geht es leider schon wieder nach Hause. Wir waren vorher auch in Stralsund und jetzt eben hier zum Fischerfest in Greifswald.
5: Aber ich nehme an, Sie sind auch nicht das letzte Mal hier gewesen.
8: Nein, also
0: auf keinen Fall.
8: Ende August sind wir wieder in dieser Gegend, ja.
5: Sie sind herzlich willkommen, jederzeit wieder gern. Apropos Konzert, kann ich auch empfehlen, Marquez heute Abend hier auf der Bühne. Also vielleicht sehen wir uns da nochmal wieder. Vielen Dank und ein schönes Wochenende noch in Greifswald-Wieck. Ja, Wieck gleicht inzwischen eher einem Seglerdorf. Dabei war es ursprünglich ja mal ein Fischerdorf. Wie das früher ausgesehen hat, wir zeigen es Ihnen.
9: Sebastian Heiden hält hier in Greifswald-Wieck die Tradition seiner Familie hoch. Zu See fährt er nicht, aber irgendwie ist er dann doch in die Fußstapfen seines Opas getreten, dem Fischer. Fischer werden, wie 6 Generationen vor ihm, war für ihn keine Option mehr.
10: Die Zukunft der Fischerei lag schon Anfang der 2000er in weiten Sternen. Wir haben gewusst, dass sich die Entwicklung nach hinten rückt durch die Fangquoten, die verringert sind durch die EU, durch Brüssel. Und wir hatten da keine Zukunft gesehen.
9: Der Fisch, den er hier räuchert und verkauft, kommt im besten Falle aus dem Greifswalder Bodden. Sebastian Heiden ist Vorsitzender des Heimatvereins. Er sammelt alles, was seinen Ort ausmacht, kennt die Geschichte.
10: Ja, hier an der Stelle, wo jetzt die neuen Gebäude stehen, war bis in den späten 80er Jahren noch das Gelände der Fischereigenossenschaft. Reusenschuppen, Salzerei, betriebswirtschaftliche Räumlichkeiten.
9: Im 13. Jahrhundert erstmals erwähnt, wuchs hier schnell ein Hafen mit Fischern. 1000 Menschen lebten hier noch bis Anfang des 20. Jahrhunderts. 80% der Einwohner waren Fischer oder gehörten zu Fischerfamilien. Seit 1939 ist Wieck Ortsteil von Greifswald. Und dann kam die DDR und mit ihr die Fischereigenossenschaft.
11: Jetzt wollen die Fischer mit industriemäßigen Methoden fangen. Große Flottillen koordiniert auf den besten Fangplätzen eingesetzt. Das bringt mehr Fisch für die Versorgung der Bevölkerung.
9: Damals waren es mehr als 100 Fischer. Heute sind es nur noch 6.
10: Wie sieht der Fang heute aus?
12: Guten Morgen.
10: Ja, wunderbar. Schöne Flundern heute, ja?
12: Flundern satt.
9: Gefangen im Greifswalder Bodden, eine Delikatesse. Einer der Fischer ist Ulrich Drews. Seit fast einem halben Jahrhundert geht er auf Fang mit seinem Kutter.
13: Ja, Jennifer wird jetzt im Dezember 43 Jahre, ne, wird die auch schon alt, aber die sind mir immer treu geblieben. Und das geht ja alles noch, man kann das noch am Leben erhalten, sag ich mal. Aber man muss sehen, wie die Entwicklung weitergeht.
9: Die Fischerei im Schrumpfen, dafür mehr Tourismus. Viele Rentner leben hier, ein Ort im Wandel.
10: Wieck ist immer noch für mich und für die Alteingesessenen ein Fischerdorf, aber für viele andere ist es mittlerweile ja ein kulturelles Dorf geworden. Viele, die damals weggezogen sind, sind wieder hierher gezogen nach Wiek.
9: Vieles hat sich hier verändert, doch eines ist geblieben. Die Ruhe, die diesen Ort auszeichnet und der Zusammenhalt, der die Menschen miteinander verbindet. Sie prägen Wiek bis heute.
5: Na, von Ruhe ist an diesem Wochenende nicht so viel zu spüren. Wir sitzen jetzt hier auf einem der letzten Fischkutter, der noch geblieben ist in Wiek, mit Björn Michalak. Er ist der Geschäftsführer der Fischereigenossenschaft. Was ist das für ein Anblick für einen Fischer, wenn er sieht, es sind eigentlich nur noch Segelboote hier im Hafen?
14: Na, kein schöner, ne? Wir wollen jetzt immer die Tradition erhalten. Und dass wir noch 6 Fischer hier in Greifswald sind, also da sind wir noch stolz drauf.
5: Sie sind einer davon. Fahren Sie auch noch selbst raus? Wird das noch gelebt, richtig?
14: Ja, auf alle Fälle, auf alle Fälle. Wir fahren jetzt fast täglich immer raus. Im Moment ist Flunderzeit. Wir fangen Flundern, braten die jetzt auch zum Fischerfest. Wird super angenommen. Ja, alles gut.
5: Wie sieht denn die Zukunft aus der Fischereibranche? Also viele haben schon aufgegeben. Tragen Sie sich auch mit dem Gedanken, den Kahn irgendwann mal zu verkaufen?
14: Nee, auf alle Fälle nicht. Wir sind gut aufgestellt hier als Genossenschaft. Wir vermarkten eigentlich alles selber. Und ja, und das funktioniert am besten. Wenn man den Fisch halt in Einzelhandel gibt oder in Großhandel, da kriegt man halt kein Geld für. Und deswegen sind wir eigentlich relativ gut aufgestellt und auch zuversichtlich.
5: Und die Quoten machen Ihnen keine Sorgen?
14: Doch, definitiv, ne? Aber den Hering, den wir jetzt fangen, wo wir die Quote noch für haben, den behalten wir alles selber hier bei uns in der Genossenschaft, verarbeiten den auch selber und damit kommen wir eigentlich relativ gut klar.
5: Gibt es denn auch Nachwuchs, der diese Kähne irgendwann mal übernehmen wird?
14: Nee, leider nicht. Also das sieht schlecht aus. Will kein junger Mensch irgendwie großartig machen, denn stimmt die ganze Infrastruktur auch nicht. Keiner hat eine Quote mehr, wo er mit fischen kann. Wenn ein junger Mensch schon ein Boot kaufen soll, muss er auch richtig Geld in der Hand nehmen und das ist halt schwierig.
5: Wie malen Sie sich denn die Zukunft aus für Wiek? Wiek ohne Fischerboote, wie soll das aussehen?
14: Nein, wir sind ja noch ein paar. Ich bin jetzt zwar der Jüngste dabei, aber meine anderen Kollegen, die sind auch noch ein klein bisschen jünger, 2-3 Stück. Und vielleicht wendet sich der Blatt nochmal und wir kriegen vielleicht noch 1-2 Lehrlinge. Und dann mal schauen. Wird immer wieder weitergehen.
5: Für die Touristen ist es ja auch irgendwie ein Stück Erlebnis, Sie hier bei der Arbeit zu sehen, oder?
14: Ja, auf alle Fälle. Die freuen sich, dass wir noch da sind, dass wir schöne frische Flundern hier braten. Und ja, die sagen immer, haltet durch, macht immer weiter. Und da freuen wir uns drüber.
5: Dann ja, wünschen wir Durchhaltekraft, viel Erfolg, immer reichlich Flundern. Was kommt morgen ins Netz?
14: Na, Flundern haben wir jetzt immer noch. Ne? Flundern haben wir jetzt immer noch. Wir braten wieder Flundern morgen. Und Zander haben wir morgen auch noch wieder dazu.
5: Zander, das wäre was für mich, da bin ich dabei. Björn Michalak, vielen Dank und vielleicht auch ein bisschen Spaß beim Fischerfest. Ist ja ein Fischerfest, ein Fisch von Ihnen und für Sie auch. Wir wechseln das Metier, wir gehen zu den Feuerwehrleuten. Heute war Feuerwehrcup in Nienhagen.
15: Geschick, Koordination und Schnelligkeit. Das braucht es beim Feuerwehr-Deutschland-Cup in Nienhagen. Mit dabei auch Pauline Wojtycka aus Lahlendorf. Seit einem Jahr nimmt sie an Wettkämpfen wie diesen teil.
16: Ja, ich wärme mich jetzt auf und wenn ich damit dann fertig bin, dann testen wir die Bahn so. Also wir laufen die ab und so nochmal um zu testen.
15: Und dann wird es ernst für die 13-jährige 100 Meter Hindernislauf.
17: Und jetzt geht's auf die letzten Meter zum Ziel. Pauline Wojtycka.
15: Es reicht für Platz 1 in ihrer Altersgruppe.
16: Ich fand es eigentlich ganz gut heute mit 100 Meter Bahn. Mal schauen, was Hakenleiter nachher mit mir macht.
15: 95 Feuerwehrsportler treten heute gegeneinander an. Der Deutschlandcup besteht aus 3 Wettbewerben über das ganze Jahr verteilt. Für Jonas Mede aus Sachsen steht die nächste Disziplin an, Hakenleitersteigen.
18: Dadurch, dass wir hier kein Netz ab der ersten Etage haben, müssen wir halt auch eingehangen werden, dass falls wir mal abrutschen, was wir natürlich heute nicht hoffen, dass wir auch ordentlich gesichert sind. Und deswegen brauchen wir den Höhensicherungsgurt. Genau.
15: Nur mit einer Leiter und reiner Muskelkraft geht es knapp 11 Meter in die Höhe.
17: Ist das?
15: Thank you.
18: gut, aber ja, war halt nicht so der perfekte Lauf. Hat bloß bis zum Anleitern geschafft. War ein bisschen zu weit weg mit meiner Leiter und ja, leider nicht perfekt geworden.
15: Dafür hat er aber mehr Erfolg beim Hindernislauf. Komm ab jetzt, komm ab! Es reicht für Platz 5.
18: Gerade in der Feuerwehr, da haben wir ganz, ganz viele Sachen, wo wir aus dem Alltag kommen, schon geschafft sind. Und auch da muss man körperlich fit sein.
15: Auch für Pauline geht es noch einmal in die Höhe. Allerdings bei den Frauen nur bis zum ersten Fenster. Wettbewerbe wie diese sind wichtig für die Kameradinnen und Kameraden. Hier stärken sie neben körperlichen Fähigkeiten auch ihre Gemeinschaft und die Einsatzfähigkeit der Feuerwehren.
5: Auch das Fischerfest hier in Wiek hatte mal einen sportlichen Ursprung. Nach dem Zweiten Weltkrieg, da taten sich so ein paar Fischer rund um den Bodden zusammen und machten so Wettfahrten gegeneinander. Da gab es noch viel, viel mehr Fischer hier in der Region. Und daraus ist dann immer mehr geworden und irgendwann eben auch das Fischerfest mit der Gaffelrig. Ein großer Rummel mit maritimem Flair, so kann man es vielleicht sagen. Und apropos Flair, Rummel. An der Seenplatte geht's auch richtig rund. Da haben die Burgfestspiele in Plau am See begonnen.

0: Shows aus längst vergangenen TV-Zeiten lassen die sechs Musical-Profis wieder aufleben.
1: Herzlich willkommen an den Bildschirmen in der ganzen Welt.
0: In ihrer Hitparade. Der neuen Sommer-TV-Revue. An der Texten komponieren sie schon das ganze Jahr gemeinsam. Diesmal werfen sie so manchen Blick zurück.
2: Wir haben ganz, ganz viele Dinge, unsere Highlights aus den letzten 5 Jahren in die Show reingepackt. Und das kombiniert mit neuen Szenen, mit neuen Songs, mit neuen Medleys. Und da ist ganz, ganz, ganz viel Herz und Liebe drin.
0: Kurz vor der Generalprobe ein Mitspieler, den sie kennen, Regen. Und gleich sind da wieder die Erinnerungen an die ersten Burgfestspiele vor 5 Jahren.
3: Den ganzen Tag über alles gut, Schleusen auf, alles nass. Alle Zuschauer so, gehen wir hin, bleiben wir zu Hause. Sehr ähnlich wie jetzt gerade. Typisch Jubiläum.
1: Ha,

0: cool aus. Rein. Okay, dann. Kompostierst du dann all deine Lieder selber oder hast du dafür einen Kommunist?
1: Anders.
2: Thomas.
1: Oh, Herr im Himmel.
2: Himmel. Nee. Tor.
1: Ja.
2: Nun stehe ich hier, ich Armer.
0: Depp.
2: Oh, wo sitzt der Zong?
0: Wahrscheinlich mit einem Bier zu Hause vorm Fernseher.
2: Der mit dem dicken Hammer. Ja!
3: Diesmal ist auch so viel Schwung hinter und so viel Elan und Kraft. Das ist eigentlich Wahnsinn, ja.
4: Ich finde es sehr lustig und auch für Kinder sehr gut.
5: Und es ist vom Weltgeschehen, was jetzt so los ist. 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
8: Und wir verabschieden uns standesgemäß vom Fischerfest in Greifswald-Wieck. Die 90 Jahre alte Ellen wartet gerade auf die Abendausfahrt. Also das wird ein toller Abschluss. Wer nicht dabei sein kann, dem empfehle ich Marquez heute auf der NDR-Bühne. Und ansonsten jedem noch einen schönen Abend, ob in Greifswald oder überall in Mecklenburg-Vorpommern. Tschüss, auf Wiedersehen.

0: das Wetter für uns in Mecklenburg-Vorpommern.
1: Nordseestratus vom Feinsten. Was ist das? Nordseestratus? Stratus, die Schichtwolke. Stratus heißt Schicht. Und diese Schichtwolke ist über der Nordsee entstanden, weil die Nordsee ständig Feuchtigkeit in die untere Atmosphäre abgibt. Und diese Wolken haben sich dann bis zu uns reingeschoben, von der Nordsee bis über ganz Mecklenburg-Vorpommern. Bis die Luft dann von oben ein bisschen trockener wurde, durch ein kleines Hochdruckgebiet, und dann Lücken reinkam. Und dann konnte sich die Sonne langsam wieder besser durchsetzen. Aber generell liegen wir unter Tiefdruckeinfluss, was sich denn auch wieder bemerkbar machen wird in den nächsten beiden Tagen. Heute Nacht war es erstmal aufgelockert oder leicht bewölkter Himmel. Es wird dann eher wieder wolkiger. Und in der Frühe kann es bereits von der Lübecker Bucht bis nach Rügen die ersten Schauer geben, die von der Ostsee reinziehen. Die Temperatur sinkt auf Tiefstwerte von 14 bis 12 Grad ab. Morgen gibt es eine Mischung aus Sonne und Wolken. Zeitweise ist es stärker bewölkt und es kommt zu Schauern. Auch Gewitter können mit dabei sein, aber wie immer bei Schauern, die Regenspende wird höchst unterschiedlich ausfallen. Manche bekommen nichts, manche wieder ein bisschen mehr. Die Temperatur steigt dazu auf Höchstwerte von so 20 bis 22 Grad zum Nachmittag. Und der Wind weht aus Richtungen von West bis Nordwest, schwach bis mäßig an der See, teilweise frisch. Am Montag gibt es nochmal verbreitet Schauer und auch Gewitter. Der Dienstag wird freundlicher, am Mittwoch gibt es neue Schauer.
0: Das Wetter für uns in Mecklenburg-Vorpommern.
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0: Auch am Wochenende sind wir für Sie da. Hier ist das Schleswig-Holstein-Magazin. Herzlich willkommen.
1: Guten Abend. Und das ist natürlich auch bei uns im Land das Thema, der Rücktritt von Jens Spahn als Fraktionschef der Union. Damit zieht er die Konsequenzen aus der Debatte um die Leihmutterschaft für die Geburt seines Kindes.
0: Der Junge wurde in den USA ausgetragen. In Deutschland wäre das rechtlich nicht möglich gewesen. Politiker aus unserem Land halten seinen Rücktritt für den richtigen Schritt.
2: Ich finde, das ist der einzig richtige Schritt, den Jens Spahn wählen konnte. Neben dem moralischen Thema und den ethischen Fragen ist es auch so, dass Politiker eine Vorbildfunktion haben. Und wenn man im Ausland eine Sache vornimmt, die man in Deutschland so nicht machen könnte, weil sie nicht legal wäre, dann ist das etwas, was mit Vorbildfunktion eines Spitzenpolitikers nicht zusammenpasst.
1: Ähnlich sieht das die Landesvorsitzende der Frauenunion in Schleswig-Holstein, Cornelia Schmachtenberg. Sie hält den Rücktritt von Jens Spahn für richtig und konsequent.
0: In Osterbü bei Eckernförde haben heute nach Angaben der Polizei mehr als 200 Menschen gegen eine Party des AfD-Politikers Kevin Doro protestiert. Doro war vor kurzem in den kleinen Ort gezogen und hatte für heute zu einer Einweihungsfeier in sein Haus eingeladen.
1: Nach mutmaßlich verfassungsfeindlichen Aussagen auf der Gründungsfeier der AfD-Jugendorganisation Generation Deutschland hatte die Staatsanwaltschaft Ermittlungen gegen ihn geprüft.
3: Die Feier von Kevin Doro, der vor einiger Zeit nach Osterbü gezogen war, hat auch sie heute hergeführt. Ein breites Bündnis aus Verbänden, Parteien und Dorf.

0: ganz gutes Badewetter eigentlich. Und das nutzen ja auch viele Schleswig-Holsteiner jetzt, gehen an den Strand und ins Wasser.
1: Aber Menschen mit körperlichen Beeinträchtigungen haben oft gar keine Möglichkeit, selbstständig und ohne Hilfe baden zu gehen. Unser Kollege Yannick Reimann war in Schilksee, um zu gucken, ob sich da langsam etwas ändert.
2: Moin, ich bin Yannick. Ich habe letztes Jahr die Strände in Schleswig-Holstein getestet. Und jetzt, heute, schauen wir mal, was sich so getan hat.
3: Der sogenannte Sea-Track soll Menschen mit körperlichen Einschränkungen den Einstieg ins Wasser erleichtern. In Schilksee wird das Gerät einen Tag lang getestet.
4: Ich bin meistens alleine unterwegs und wenn ich spontan baden gehen will, dann ist Strandrollstuhl einfach doof, weil ich komme bis an den Strand, aber ich komme nicht ins Wasser. Und ich bade total gerne, ich schwimme total gerne, aber das ging die letzten, lass mich lügen, 20 Jahre nicht.
3: Der Sea-Track kann mit Schienen bis auf 30 Meter weit ins Wasser ragen. Bedient wird er mit einer Handfernbedienung.
5: Das hier ist vorwärts und das ist rückwärts. Der in der Mitte hat keine Funktion.
4: Dann mache ich mir den um, damit ich den nicht gleich verlieren tue.
5: Und gedrückt halten.
4: Und gedrückt halten. Das ist wichtig. Das kriege ich hin. Und? Los geht die wilde Fahrt.
3: In Griechenland wird das Kettenfahrzeug von der Firma Torbea produziert und ist dort weit verbreitet. In Deutschland vermittelt es Easy in Sea. Es hilft nicht nur den Betroffenen, sondern auch deren Familien.
5: Du brauchst keinen Termin. Du kannst alleine, du brauchst je nach Grad der Behinderung keine Hilfe, du musst niemanden fragen. Du fährst einfach hierher, holst dir vielleicht bei der Strandkorbvermietung den Schlüssel, die Fernbedienung und fährst ins Wasser. Und zeitgleich kann der Nächste und dann kann wieder der Nächste. Es können 3, 4, 5, 10 Leute auf einmal dieses Gerät benutzen.
3: Viele Menschen wie Sabine können nicht mehr laufen, schwimmen aber sehr gut. In Schilksee gibt es schon die Behindertenparkplätze, die Stege zum Wasser und auch extra breite Strandkörbe, die befahrbar sind. Aber all das kostet viel Geld. Oftmals scheitern Projekte wie der Sea-Track an der Finanzierung.
6: Ich denke, dass da halt die Politik auch von Landesebene auf jeden Fall in die Pflicht genommen werden muss, die Kommunen zu unterstützen. Weil die Kommunen das, glaube ich, einfach nicht leisten können.
2: Wie läuft es denn mit den Spenden aktuell?
6: Aktuell sind wir auf einem gar nicht so hohen Stand. Also es gab noch keine Spenden.
3: Okay. 50.000 Euro kostet ein Sea-Track. 30.000 Euro sollen durch Fördergelder gedeckt werden.
4: Es war eine richtig tolle Möglichkeit. Man kommt selbstständig ins Wasser und wieder raus und mit einfach so einem kleinen Fernbedienungs-Nupsi in einer wasserdichten Handyhülle. Also einfacher, aber praktischer geht es irgendwie auch nicht. Also ich wäre schon dafür, dass wir so ein Ding kriegen.
2: Leider gibt es ja noch viele Formalitäten, die geklärt werden. Spenden sind noch nicht da. Und auch die Möglichkeit, an den Strand ranzukommen. Davon gibt es nur 8 Badestellen in Schleswig-Holstein. Und da hoffe ich natürlich, dass sich das in Zukunft bessern wird.
1: Und wir bleiben am Strand und im Wasser. Die vielen Badeunfälle in den vergangenen Monaten haben gezeigt, wie wichtig es ist, dass immer Rettungsschwimmer in der Nähe sind. Die machen einen lebenswichtigen Job.
0: Mehrere tausend von ihnen sind jedes Jahr hier im Land im Einsatz. Und wir haben 2 junge Ehrenamtler in ihrer ersten Saison begleitet.
7: Um 9:15 heißt es, raus aus der Rettungsschwimmer-WG, rauf aufs Rad und ab zum Strand. Marie aus Nordrhein-Westfalen und Valentin aus Rheinland-Pfalz sind für die DLRG in diesem Sommer ehrenamtlich in St. Peter-Ording im Einsatz.
8: Ist schon eigentlich ein cooler Job. Also die ersten 2 Tage können, glaube ich, sehr überwältigend sein. Aber wenn man mit einer coolen Gruppe, mit einem coolen Team auf der Station ist und man sich so langsam kennenlernt, kann das schon echt ein geiler Job werden.
7: Erster Tagesordnungspunkt am Ordinger Strand. Besprechung mit Badestellenleiter Dennis Kühne.
9: Kommen wir zur Diensteinteilung. Ihr habt das ja heute schon gesehen. Also Wind aus Nordost, das heißt, wir müssen ein bisschen besser aufpassen.
7: Erster Arbeitsauftrag also, Windstärke messen.
10: Oh, jetzt kommt aber auch eine Windböe.
11: Ja, jetzt kommt eine Windböe.
7: Und im Anschluss die Badegäste per Fahne und Windsack informieren. Weiter geht es mit echtem Strandfeeling. Strandstreife inklusive spontanem Fototermin mit SPOs, Rettungsschwimmerfans.
11: Yeah.

0: sie helfen uns natürlich. Egal wen, wer in Not ist, ihr seid da und das ist klasse. Das wird nicht jeder machen zum Beispiel. Ich würde mich das nicht trauen.
1: Man arbeitet und jeder kommt dahin. Und manchmal sind sie auch ein bisschen unfreundlicher, was natürlich auch klar ist, wenn man da mit einer Verletzung ankommt. Deswegen ist es immer super nett, wenn man sowas hört. Und dann macht der Job irgendwie mehr Freude, ne?
2: In der DLRG Strandzentrale kümmert sich Dennis Köhne in der Zwischenzeit um die Sicherheit der Badegäste und behält von dort sein gesamtes Team im Auge.
3: Liebe Badegäste, Achtung, eine Durchsage zu Ihrer eigenen Sicherheit.
4: Heute ist mit erhöhtem Quallenaufkommen zu rechnen. Achten Sie auf sich und Ihre Mitmenschen.
3: Wir sind 9 hauptamtliche Rettungskräfte hier in St. Peter-Ording, haben noch 2, die Minijobs machen, sage ich mal. Und genau, der Rest wird mit DLRG-Kräften aufgefüllt. Davon haben wir in der Hauptsaison 20 Stück.
2: Marie und Valentin sind seit 14 Tagen in St. Peter-Ording im Einsatz und kennen die Besonderheiten ihres Strandabschnitts mittlerweile ganz genau.
5: Erstmal gucken wir natürlich, ob sich alle Menschen hier sicher im Wasser fühlen. Das kann man eigentlich relativ gut auch erkennen. Aber wir gucken natürlich auch hier zum Beispiel auf die kleinen Kinder, die hier dann an der Wasserkante sitzen, zum Beispiel eine Sandburg bauen oder so. Dass die zum Beispiel auch dann irgendwie, dass die Eltern in der Nähe sind oder so, dass sie hier nicht ganz alleine sind.
2: Keine Vorkommnisse während der Strandstreife. Doch nur wenig später ist erste Hilfe gefragt.
6: Er ist am Wasser gefallen und dann wahrscheinlich auf eine Muschel draufgefallen.
7: Ist noch irgendwo weh? Nur da? Mhm.
6: Okay. Ist schon sehr hilfreich. Ich hatte jetzt auch so nichts mit, weil man damit ja nicht rechnet.
8: Ja, so eine Wunde kann sich auch ganz schnell entzünden oder so. Und so mal da das gescheit zu verarzten, ist ja auch total wichtig, auch jetzt bei dem Sand. Wenn da Sand reinkommt, ist ja auch ist nicht...
9: Ich glaube, bei den Kindern ist es auch sehr wichtig, dass sie halt direkt eine, irgendwie geschützter davor sind, weil die ja, glaube ich, auch vor so einer kleinen Wunde relativ viel Angst haben können. Und dann kann sowas, glaube ich, sehr viel Angst und wieder Mut dem Kind geben.
2: Für Marie und Valentin ist die Zeit in St. Peter-Ording bald vorbei. Ihnen hat es so gut gefallen, dass beide im nächsten Jahr wiederkommen wollen.
10: Ja, was man nicht vergessen darf, es gibt leider viele Menschen, die zu wenig Geld haben, um sich einen schönen Urlaub am Strand zu leisten. Darüber haben wir gerade erst berichtet und auch eine Frau aus Tarp im Kreis Schleswig-Flensburg getroffen. Sie war schon im vergangenen Jahr mit ihrer Tochter bei einer Ferienfreizeit in Eckernförde, zum großen Teil finanziert vom Land Schleswig-Holstein. Und auch in diesem Jahr konnten sie wieder dabei sein.
11: Nach dem Frühstück geht's los mit Holzarbeiten. Ihr Ziel? Kleine Segelboote, Fische aus Holz oder Säckchen aus Leder basteln. Hier werkeln Alleinerziehende und ihre Kinder gemeinsam. Talea aus Tarp will heute einen Seestern aus Holz schnitzen.
12: Zu Hause kann ich sowas halt nicht machen. Und ich mag's sowieso gerne, kreativ zu sein. Ich zeichne auch sehr gerne. Aber da ich eigentlich immer und überall zeichnen kann, aber sowas nicht, mache ich das jetzt einfach. Und ja, es macht einfach irgendwie Spaß.
13: So, jetzt machst du weiter.
11: Und insgesamt sind mit 3 Betreuern 22 Teilnehmer dabei. Im Fokus der Freizeit stehen dabei Alleinerziehende mit wenig Geld und ihren Kindern.
12: Bevor ich hier war, muss ich ganz ehrlich sagen, habe ich mich schon auch als Kind immer ziemlich alleine mit dem Thema gefühlt. Und als ich dann hier war und ich gemerkt habe, ey, es gibt noch andere Leute, die das Gleiche oder Ähnliches durchgemacht haben, das fühlt sich halt einfach irgendwie schön an. Für einen selber ist es auch mal gut zu sehen, dass man nicht alleine ist und dass man mit Leuten reden kann, denen man auch vertraut.
11: Die Kinder sind zwischen 2 und 16 Jahren alt und kennen sich schon von der Freizeit im vergangenen Jahr.
13: Also ich finde, durch dieses Handwerk kriegt man, wenn man am Anfang hier ankommt, dann sind die sehr reserviert. Und wenn man dann so einfach mit denen hier gebastelt hat, dann sind sie morgens am Frühstückstisch bei mir, besonders die Jungs. Und ich merke einfach auch in vielen Grundschulen, was ich so kenne, sind überwiegend weibliche Kolleginnen. Und deswegen finde ich das ganz gut, wenn man als Mann auch mal sowas macht und durch die Jungs da einen guten Draht kriegt. Und ja, das ist einfach die Beziehungsarbeit, das ist es.
11: Neben handwerklichen Basteleien stehen für die Gruppe auch andere Aktivitäten auf dem Plan, wie im Hochseilgarten klettern, ins Schwimmbad oder an den Strand gehen.
14: Meist sprechen wir immer meistens über unsere Kinder und über die Baustellen im Alltag mit unseren Kindern. Das ist so der Tenor. Oder auch über die Erfolge, die wir haben. Ne? Also was einfach gerade aktuell ansteht.
15: Ich bin ein Fan der Selbsthilfegruppen. Und wenn man dann erlebt, wie Menschen, die quasi Phasen durchgemacht haben, unterstützend für andere Familien sein können, die diese Phasen noch nicht durch oder gerade in so einer Situation stecken, dann ist das toll zu sehen. Es braucht nicht immer die Ebene der Professionellen. Es läuft ganz, ganz viel im Selbsthilfemodus.
11: Im nächsten Jahr planen die Familien übrigens wieder eine Reise nach Eckernförde zu machen, um die Sonne und den Strand in vollen Zügen zu genießen.
16: Wo Flüsse trennen, gibt es Fähren, die verbinden. Der Spruch kommt nicht von einem großen Dichter, sondern vom Fährverein Bargener Fähre. Und der feiert in diesem Jahr sein 25-jähriges Bestehen. Gefeiert wurde das mit einer Regatta auf der Eider. Und unser Reporter Sam Luke Ferrier ist mit an den Start gegangen.
17: Spaßregatta auf der Eider. Der Fährverein Bargener Fähre feiert sein 25-jähriges Jubiläum. 1961 wurde die Verbindung nach dem Bau der Klappbrücke bei Pahlen gekappt. Seit 2001 haben die Vereinsmitglieder die Fähre zwischen Erfte in Schleswig-Flensburg und Delve in Dithmarschen wieder aufleben lassen.
18: Ja, den 25. Geburtstag, ich finde, den muss man groß feiern. Und genau das macht der Verein auch heute. Und zwar mit dem Regatta Fair Cup. Also ein Rennen auf der Eider mit allem, was irgendwie auf dem Wasser treibt. Hauptsache, es wird mit Muskeln vorangetrieben, also ohne Motor, ohne Segel. Und ich würde sagen, ich schaue mir mal an, was die Leute hier so mitgebracht haben.
17: 7 Teams sind bei dem Jubiläumsrennen am Start. Der Steinzeitpark Albersdorf hat gleich 2 historische Boote mitgebracht. Eins vor 14 Jahren geschnitzt aus einem Baum und ein Lederkanu. Die Taktik beim Rennen? Hauptsache nicht nass werden.
19: Das schnellste Boot werden wir nicht sein. Erstens sind diese Boote sehr plump und sehr schwer, besonders der Einbaum. Bis der in Fahrt kommt, dauert schon eine Weile. Ne? Da sind die anderen schon längst am Ziel. Aber wir wollen auf jeden Fall Spaß haben. Und ich vermute mal, dass wir den Preis für die ältesten Boote gewinnen werden. Vermute ich mal.
18: Ja, das würde ich sagen, sehen wir dann gleich bei der Siegerehrung, ne?
19: Das hoffen wir doch dann, ne?
20: Wir fahren heute olympisch, also links rum.
17: 350 Ehrenamtliche kümmern sich um die Fährverbindung. Bevor es losgeht, wird uns noch mal ganz genau gesagt, wo es lang geht.
20: Das ist doch ganz leicht. Also
21: rechts rum, ne?
20: Links rum.
18: Ich darf heute bei Sina Hansen im Tretboot mitfahren. Deine ganze Familie ist ja Mitglied im Fährverein. Was bedeutet die Fähre denn für die Region und für deine Familie?
22: Also mein Opa hat damals die Fähre schon mit aufgebaut. Die wurde ja 2001 gegründet. Und seitdem ist quasi ja, jeder in der Familie irgendwie so involviert. Es ist einfach so ein Herzensprojekt der Familie geworden. Und auch für die Region würde ich sagen, es ist einfach so ein ja, so eine Verbindung für alle. Menschen kommen zusammen im Sommer. Es ist eine super Verbindung zwischen dem Kreis Schleswig-Flensburg hier, dem Kreis Dithmarschen drüben. Das ist einfach super toll, mit Menschen ins Gespräch zu kommen und denen einfach eine Freude zu bereiten. Und das macht hier für die Menschen einfach ganz viel im Zusammenhalt.
17: Als Verstärkung haben wir uns noch ihre Schwester Beke und ihre Großmutter Anne mit ins Boot geholt.
23: Los, let's go!
18: Oh, meine Zahn ziehen schon ein bisschen von uns weg.
24: Ich bin auch das Einzige mit Beinen getrickt.
18: Das Ziel ist in Sicht.
17: Am Ende gibt es den größten Applaus für das Schlusslicht vom Steinzeitpark.
18: Boah, ich muss sagen, das war echt ganz schön anstrengend. Fürs Podium hat es leider nicht gereicht, aber was meinst du, wir haben uns heute geschlagen?
22: Ich würde sagen, wir haben uns sehr gut geschlagen. Gerade die Kurve hinten, die haben wir super bekommen. Hatten auf jeden Fall eine Menge Spaß, würde ich sagen, oder?
24: Genau.
22: Von daher war es schon echt cool.
17: Die Fähre verbindet 2 Ufer und bei ihrem Jubiläum auch ganz viele Menschen auf dem Wasser. Der Preis für das älteste Boot geht an den Steinzeitpark Albersdorf.
10: Ja, und heute sieht man mal, welche Vielfalt das Schleswig-Holstein Musikfestival bietet. Gleich tritt das schwedische Popduo Roxette mit seinen größten Hits in der Kieler Ostseehalle auf. Und das ganze Wochenende über gibt es auf Gut Emkendorf Musik in der Scheune und auch draußen. Und überall können die Besucher etwas sehen, erleben und hören. Julia Jenisch war für uns da.
25: Es ist Musikfest auf dem Lande beim Schleswig-Holstein Musikfestival auf Gut Emkendorf und das heißt Konzert mit Picknick. Und was das genau bedeutet, das gucken wir uns jetzt mal an.
26: Picknick, Freunde treffen, schöne Musik, draußen sein.
27: Man trifft sich, man sieht Menschen, man hat Vorbereitung.
28: Das Zusammensein. Schön.
25: Und wer hat den Nudelsalat gemacht?
0: in der Wartezeit hier ein bisschen spielen ist prima.
25: Worauf freuen Sie sich denn heute am meisten?
1: Auf das schöne bunte Programm. Ich glaube, das wird sehr schön.
25: Mit viel Walzer.
1: Ich hoffe nicht. Nein, kein Walzer. Ich weiß gar nicht, was gespielt wird, aber ich dachte eher so ein bisschen gemischt.
3: Walzer.
1: Walzer? Okay.
3: Wir haben alle Karten für drin, aber zwischendurch, ich hoffe, die Zeit reicht, wollen wir hier dann lecker frühstücken und Mittagessen und Kaffee trinken.
25: Also Sie bleiben den ganzen Tag?
3: Ja, wir sind den ganzen Tag hier. Wir wissen auch gar nicht genau, wie lange das geht. Wir wissen nur 3 Konzerte und lassen uns überraschen.
25: Das erste in der Scheune ist von Quintonic, einem Bläserensemble. Wer Karten hat, der kann drin zuhören, aber wer weiter picknicken möchte, der kann draußen über Lautsprecher auch zuhören. Wir gehen jetzt mal rein und gucken uns das an.

0: hat mir super gut gefallen. Hoffentlich geht es so gut weiter.
1: Und wie schmeckt das so, wenn man schon ein schönes Konzert gehört hat?
2: Natürlich viel besser als sonst. Außerdem ist Wochenende, ist doch perfekt. Da muss man das genießen.
1: Neben Picknicken kann man hier zum Beispiel auch kostenlose Postkarten verschicken vom Musikfest auf dem Lande. Das ist doch mal eine gute Pausenaktivität. Das Musikfest auf dem Lande ist morgen hier noch auf Gut Imkendorf, aber in den nächsten Wochen auch noch in Pronsdorf und in Wothersen beim Schleswig-Holstein Musikfestival.
3: Eben gab es Nudelsalat und mit unserem Sternekoch Dirk Lutter gibt es jetzt den Geschmack von Japan mit einer Teriyaki-Soße und dazu leckerer Fisch. Ich bin mir ziemlich sicher, dass Ihnen jetzt gleich das Wasser im Mund zusammenlaufen wird.
4: Moin, Herr Lutter.
5: Moin.
4: Was kochen Sie heute?
5: Heute kochen wir Filet vom Wolfsbarsch mit Bohnengemüse und Teriyaki-Pilzen.
4: Stopp! Zwischenfrage. Warum heißt der Wolfsbarsch eigentlich Wolfsbarsch?
5: Weil er ein gefräßiger Räuber ist, wie ein Wolf.
4: Aha.
5: Eigentlich ist er gar kein echter Barsch. Er sieht nur so aus.
4: Oh.
5: Darf ich jetzt kochen?
4: Bitte.
5: Danke.
4: Herr Lutter schneidet Ingwer in dünne Scheiben, gibt Mirin dazu, das ist süßer japanischer Reiswein, außerdem Geflügelfond, Sojasauce, ein Lorbeerblatt und Zucker und er lässt alles ca. 3 Minuten köcheln. Währenddessen viertelt er Kirschtomaten, bindet nebenbei die Soße mit etwas Speisestärke, fertig ist die Teriyaki-Soße. Die schiebt er beiseite, um in einem neuen Topf Schalotten und Knoblauchwürfel in Olivenöl anzuschwitzen. Riesenbohnen mit Flüssigkeit dazu. Salzen, aufkochen und einige Minuten köcheln lassen. Nun putzt unser Sternekoch die Shiitake-Pilze und stopp! Zwischenfrage.
5: Was denn jetzt schon wieder?
4: Gibt es noch andere Fische mit ähnlich irreführenden Namen wie Wolfsbarsch?
5: Seeteufel, Knurrhahn, Pferdemakrele, Katzenhai, Steinbeißer, Doktorfisch, Papageifisch. Reicht das? Mehr fällt mir jetzt nicht ein.
4: Das war ja schon ganz ordentlich. Herr Lutter rührt Tomatenmark unter die Bohnen, gibt dann die Kirschtomaten dazu mit Butter, einem Schuss Weißweinessig und Chiliwürfeln. Scheint zu schmecken. Jetzt schneidet unser Fernsehkoch Frühlingszwiebeln in feine Ringe, brät die Pilze scharf in Olivenöl an, Salz und Pfeffer dran, dann die Zwiebelringe dazu und das wird mit der Teriyaki-Soße abgelöscht. Fehlt nur noch fein geschnittener Koriander. Stopp! Zwischenfrage.
5: Was?
4: Wann ist denn der Wolfsbarsch dran?
5: Jetzt gleich.
4: Da ist er. Herr Lutter ritzt die Haut des Wolfsbarsch mit einer Rasierklinge.

0: Schmetterlinge ein und zerteilt das Filet in gleich große Stücke. Die brät er auf der Hautseite in Pflanzenöl kross an. Jetzt dauert es auch gar nicht mehr lange. Blattspinat zu den Bohnen und gehackte Kräuter. Petersilie, Thymian und Rosmarin. Herr Luther würzt den Fisch mit Salz und Pfeffer. Dann wendet er die Filets, gibt Thymian und Knoblauch dazu und übergießt sie mit aufgeschäumter Butter. Noch schnell Koriander an die Pilze, aber sonst ist alles fertig.
1: Filet vom Wolfsbarsch mit Bohnengemüse und Teriyaki-Pilzen.
0: Stopp!
1: Was ist denn nun noch?
0: Das sieht wieder sehr lecker aus.
2: Das stimmt. Das war dir jetzt aber nicht japanisch genug, ne?
3: Bohnen in Tomatenmark, aber gut.
2: Sehr lecker auf jeden Fall. Das Rezept
3: sieht gut aus.
2: Finden Sie bei uns auf der Homepage und im NDR-Text auf der Seite 591.
3: Ja, egal ob japanisch oder nicht, so ein gutes Essen, das kann wirklich glücklich machen. Oder ein schön dickes Buch.
2: Ich wäre dann doch eher beim Essen.
3: Ich ahnte es. Aber da haben wir es schon. Glück ist etwas sehr Individuelles im Stadtmuseum Pinneberg. Da können wir uns jetzt in einer Sonderausstellung auf die Suche nach dem Glück machen.
2: Eine zweite Klasse hat die Ausstellung für uns mal getestet.
4: Wer reinkommen will, muss Glück haben. Oder dreht einfach noch einmal. Damit geht es los. Während die anderen Kinder der Klasse 2C der Pinneberger Hans-Clausen-Schule noch am Rad drehen, legen die, die schon drin sind, einfach los.
5: Wir nehmen einen Zettel, packen rein und schreiben, was uns Glück bringt.
6: Meine Schwester und mein Kaninchen.
4: Eine Mitmachausstellung mit Anregungen. Zum Beispiel Glücksbringer unterschiedlicher Kulturen.
7: Die Idee hinter der Ausstellung ist, Kinder mit der Frage zu konfrontieren, was ist eigentlich Glück? Ist Glück Glück haben oder ist Glück glücklich sein? Kann man andere glücklich machen? Wie wird man glücklich? Ist es überhaupt wichtig, glücklich zu sein? Das sind Fragen, finde ich, die Kinder sich auch oft stellen und die wir versuchen hier nicht zu beantworten, aber viele Anregungen zu Antworten zu geben.
4: Hans im Glück ist hier der Tonangeber. Als Buch, in einem Hörspiel und als Graphic Novel. Aber die Geschichte zu verstehen, ist gar nicht so einfach.
8: Hans hat so viel gearbeitet, dass er einen Goldklumpen bekommt.
9: Und er hat auch immer getauscht mit was anderes.
10: Er hat kein Glück, weil er manchmal auch hingefallen ist. Wie zum Beispiel auf dem Pferd.
4: Und passend zur Geschichte gibt es Gegenstände aus der Sammlung des Museums zu sehen, damit die Erwachsenen, die ihre Kinder begleiten, auch was zum Nachdenken haben. Aber das interessiert die Kinder weniger. Die basteln lieber. Werbeplakate zum Thema Glück.
11: Die Arbeit mit den Kindern hier kreativ lässt es zu, dass sie sich viel mehr öffnen und viel mehr preisgeben und sich tatsächlich mehr mit dem Thema befassen, wenn man es auf der künstlerischen Ebene macht.
10: Also Glück ist zum Beispiel wie irgendwas, wenn du irgendwas schaffen willst und dann hast du es nicht geschafft, dann probierst du es nochmal und hast es geschafft und das ist Glück.
12: Also Glück ist für mich, wenn man so spielt beispielsweise oder so liest oder Hausaufgaben macht.
4: Glücksgefühle können Sie hier selbst herstellen und verschenken. Und zum Schluss gehen Sie in die stille Disco und wissen genau, was die mit Glück zu tun hat.
13: Weil Tanzen glücklich macht?
4: Zum Glück. Und so heißt die Ausstellung auch. Zu sehen im Stadtmuseum Pinneberg für Groß und Klein bis Anfang Oktober.
2: Da haben wir glücklicherweise noch ein bisschen Zeit. Wir sagen jetzt noch schnell Danke an Verena Dombert aus Lübeck. Die hat uns dieses Foto geschickt. Da sehen wir wieder Regen in der Abendsonne verdampft.
3: Ja, damit sind wir schon so ein bisschen beim Wetter. Das hat gleich Doreen für uns. Ihnen weiter ein schönes Wochenende und hoffentlich bis morgen.
2: Ciao, ciao.

0: heute nicht. Auch wenn Nord- und Ostsee gar nicht mal so kalt zum Baden sind. Der Wind, der war halt trotzdem heute irgendwie wirklich sehr ungemütlich und hat nicht unbedingt dazu eingeladen. Nur die ganz Abgehärteten, die stürzen sich da wirklich in die Fluten. Und auch für die nächsten Tage sieht es auf jeden Fall nicht so richtig nach Badewetter aus. Vor allem morgen kriegen wir da ordentlich was ab. Wir gucken es uns einmal auf dem Wolkenfilm an. Da kommt nämlich ein neues Tiefdruckgebiet auf uns zu. Das drückt sich hier von der dänischen Küste aus in Richtung Schleswig-Holstein und bringt auch wieder sehr viel feuchte Luft und auch kältere Luft mit sich. Und da stecken eben wieder viele, viele Schauer drin, die wir zum Teil heute Nacht auch schon bekommen. Die kommen mit ordentlich Wind bei uns an. Nur im Süden bleibt es da zum Teil noch trocken. Die Temperaturen, die gehen runter auf 13 bzw. auf 16 Grad. Der morgige Tag, der ist dann so, dass das Regengebiet sich eben weiter bis zur Ostsee durchkämpft. Überall kann es Schauer geben, auch Gewitter. Zum Teil sind auch Starkregenereignisse möglich. Und die Sonne, die zeigt sich so gut wie gar nicht morgen. Maximal 1 bzw. 4 Stunden kriegen wir zusammen. Heißt, die UV-Belastung ist auch eher niedrig bzw. im mittleren Bereich. Der Wind, der ist weiter gut unterwegs. Er ist zwar im Landesinneren relativ mäßig, aber an den Küsten auch böig unterwegs. Im Laufe des Tages wird es zum Abend dann sogar eben zu stürmischen Böen bzw. zu sehr, sehr frischem Wind. Die Temperaturen, die erreichen morgen maximal 18 bzw. 20 Grad. Das Wasser in Nord- und Ostsee 20, 21 Grad. Auch in den kommenden Tagen eher Museumswetter hier bei uns. Knapp 20 Grad sind da drin und immer wieder Schauer. In diesem Sinne einen schönen Abend.
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0: Es ist 19.30 Uhr. Hier ist Ihr Hamburg-Journal. Guten Abend. Heute ein paar Grad kühler als die letzten Tage.
1: Das stimmt. Heute war es nicht mehr ganz so sommerlich. Deshalb schön, dass Sie die nächste halbe Stunde mit uns verbringen. Und diese Themen haben wir vor.
0: Bauarbeiten an der Sternbrücke haben Auswirkungen auf Nah- und Fernverkehr. Heute gab es ein lateinamerikanisches Fußballturnier, bei dem es um mehr als nur Sport geht. Und wir zeigen ein Open-Air-Theater mit dem Stück Picknick im Felde in Blankenese. Zweites Wochenende der Hamburger Schulferien. Da geht es ja für manche gerade los in den verdienten Urlaub. Und wenn man das mit dem Zug geplant hat, war das heute leider etwas beschwerlich. Zumindest, wenn man auf Bahnhof Dammtor oder Altona angewiesen war. Und das hängt mit der Baustelle an der Sternbrücke zusammen.
2: Heute Vormittag am Bahnhof Altona. Wer hier ankommt, hat meist schon eine Reise hinter sich oder möchte sie erst antreten. Ganz ohne Probleme verläuft das bei den meisten Fahrgästen heute allerdings nicht.
3: Ich musste in Harburg aussteigen und dann mit der S-Bahn hier nach Altona.
4: Wo wir gekommen sind, da war ein Problem.
5: Ja.
4: 4 Stunden gewartet.
6: Wir sind aus Flensburg, kommt ein bisschen kompliziert. Jetzt sind wir nicht ganz da, wo wir sein sollen, aber schon kompliziert, ja.
2: Dabei liegt der Grund für die Beschwerden ganz woanders, hier. In der Sternschanze, wo seit dieser Woche an der neuen Sternbrücke gearbeitet wird. Das hat Auswirkungen auf den Nah- und Fernverkehr. Die Stationen Holstenstraße, Sternschanze und Dammtor zurzeit gesperrt. Der Schienenersatzverkehr am Hauptbahnhof, bei manchen sorgt er für Verwirrung.
7: Wenn man von außerhalb kommt und dann meint man, man kann durchfahren, und dann steht man hier und nee, nichts mit durchfahren. Da muss man sich erstmal völlig neu orientieren. Wo muss ich jetzt hin? Welchen Bahnsteig? Welchen Bus? Wo fährt der überhaupt? Schwierig.
2: Für andere bedeuten die Umstellungen aber keine großen Probleme.
8: Reise vor dem Sterben, sonst reisen deine Erben.
9: Mit Schienenersatzverkehr sind wir auch super klargekommen. Also ich kann da jetzt nicht viel drüber meckern, tatsächlich.
10: Ich komme aus Nordrhein-Westfalen, da sieht es noch viel schlimmer aus.
2: Beschwerlich für manch Fernreisende heute überhaupt zum Hauptbahnhof zu kommen. Denn wegen der Sternbrückenarbeiten fuhren manche Züge gar nicht durch. Aus nördlicher Richtung war die Fahrt schon in Altona vorbei.
11: Ist es wie beim Würfelspiel, würde ich sagen.
2: Oder aus südlicher Richtung das Fahrtende nicht für jeden, aber für manchen Zug in Harburg. Für Reisende ging es von hier aus zum Hauptbahnhof mit der S-Bahn weiter.
12: Wir hatten überhaupt noch keine Probleme und auf der Hinfahrt hat es auch sehr gut geklappt. Also wir können uns nicht beschweren. Was noch vor uns liegt, weiß ich nicht. Wir fahren Richtung Dortmund jetzt.
13: Summa summarum muss man zufrieden sein, weil wenn es um eine größere Distanz geht, dann kommt man ja immer noch dahin, wo man hinkommen möchte.
2: Die Bauarbeiten bei der Bahn werden noch andauern und damit auch die Einschränkungen. Und zwar bis Ende August.
0: Hamburg feiert heute die Musik der 80er Jahre und zwar mit einer riesigen Party im Volksparkstadion. Ja, falls Sie heute schon das Radio eingeschaltet haben, NDR 90,3, haben Sie es mitbekommen. Wir senden heute von dort live. Und unsere Reporterin Annette Young ist ebenfalls mittendrin. Ich hoffe, sie kann mich hören. Annette, welche Stars hast du denn heute schon gesehen und vor allem gehört?
14: Ich habe ganz viele Stars schon gehört, liebe Harriet. Und gerade hinter mir spielt Alphaville Forever Young. Und ich muss sagen, da habe ich richtig Gänsehaut. Klingt wirklich ganz, ganz toll hier. Und später treten hier noch Samantha Fox und Boy George auf. Also wirklich alles Ikonen der 80er. Es ist sehr laut. Ich versuche, ich hoffe, ihr versteht mich hier. Es sind mehr als 40.000 Leute hier im Volksparkstadion. Die feiern mit. Wetter könnte ein bisschen besser sein. Es ist nicht ganz so warm und sonnig. Aber bei den bunten Farben, bei den tanzenden Menschen, da fühlt sich das wirklich an wie eine richtige Sommerparty. Und bei mir ist jetzt der Moderator Peter Illmann, der durch den Abend führt. Herr Illmann, was denn für Sie das Highlight heute Abend?
15: Ich habe zwar nicht verstanden, was du gefragt hast, aber ich denke mal, es ist eine tolle Stimmung hier. Alphaville, eine Band, die ich sehr liebe. Die Stimmung ist grandios, dass alle Leute zusammenkommen und die 80er toll finden. Ist toll.
14: Und die Musik der 80er, die ist ja wieder ziemlich angesagt, auch bei jungen Menschen, die hören die wieder zum Feiern. Was meinen Sie, was macht den Reiz der Musik dieser Zeit aus, dass so viele Leute das immer noch oder auch wieder lieben?
15: Es ist schwer zu sagen, aber ich freue mich auch so darüber, dass so viele junge Menschen die 80er Musik lieben, neu entdecken für sich, obwohl sie noch gar nicht geboren waren. Es ist natürlich die Musik an sich, die kantigen Menschen, Michael Jackson, ein Mensch, der Ecken und Kanten hat, im Gegensatz zu Taylor Swift, die vielleicht ein bisschen zu glatt für mich ist. Aber es ist natürlich auch die Erinnerung an gute Zeiten, als wir alle ein bisschen jünger waren. Aber ich freue mich, ob alt und jung, Und das sieht man hier, alle sind zusammen und feiern und sind glücklich. Und das ist das Schönste.
14: Vielen Dank. Dann sehr viel gerne. Spaß heute noch. Und auf meiner anderen Seite habe ich Markus Kampe, den Veranstalter hier. Wie haben Sie es geschafft, diese ganzen Stars heute hier auf eine Bühne zu holen?
5: Ja, es ist tatsächlich nicht ganz so einfach, weil die ja alle einen internationalen Kalender haben. Es sind viele Internationale dabei. Deswegen sind wir ja sehr froh, dass wir so ein tolles Programm fürs Publikum zusammenbekommen haben. Und ja, es ist so ungefähr ein halbes Jahr Arbeit, aber dann hat es irgendwie auch geklappt.
14: Und auf wen freuen Sie sich heute Abend besonders? Wer ist Ihr Highlight?
5: Ich bin ja mit 12, 13 in der Realschule DJ gewesen und alle, die ich heute hier sehe, hätte ich niemals erwartet, dass ich irgendwann mal live sehe, später in meinem Leben. Aber ich bin schon großer Frankie Goes to Hollywood Fan und auch Boy George, der noch zum Schluss kommt. Das sind schon Highlights für mich, also ist auch genau meine Musikrichtung. Deswegen ist das ein Event, was mir persönlich auch sehr viel Spaß macht.
14: Wir freuen uns sehr auf Boy George, vielen Dank. Wer heute gerne mit dabei wäre, aber nicht sein kann, der schaltet am besten einfach das Radio ein. Bei 90,3 schalten wir noch bis 11 Uhr nachts live aus dem Volksparkstadion. Und morgen im Hamburg-Journal haben wir natürlich die schönsten Momente und die schönsten Melodien. Versprochen.
0: Das klingt wirklich nach ganz toller Stimmung. Annette Young, vielen Dank und viel Spaß noch. Das DRK, das Deutsche Rote Kreuz, ist ja in so vielen verschiedenen Situationen im Einsatz. Erste Hilfe, Hausnotrufe, Obdachlosenhilfe, Katastrophenschutz. In vielen Fällen sind sie die Retter in der Not. Das und das 150-jährige Jubiläum vom DRK-Kreisverband Hamburg-Nordost sind doch gute Gründe für ein großes Sommerfest.
16: Erste Hilfe leisten, im Ernstfall Leben retten. Auf

0: Dem DRK-Gelände an der Steilshuper Straße wurde heute erprobt, was im Ernstfall wichtig ist. Austausch, Neugier und Mitmachen ausdrücklich erwünscht.
1: Das war richtig cool.
0: Julian, 12 Jahre alt, kennt die Herzdruckmassage längst.
2: Wenn man es selber macht, finde ich das toll und will auch andere dazu ermutigen, das zu machen. Und wenn sie es nicht können, vielleicht mal irgendwo vorbeizuschauen, wo es so einen Reanimierungskurs gibt wie hier.
0: Im vergangenen Jahr haben Ehrenamtliche wie Bianca Grimm über 16.600 Hamburgerinnen und Hamburgern beigebracht, was in Notfällen zu tun ist.
3: Ich glaube, die Leute, die nicht helfen, machen es nicht aus Absicht, sondern weil sie nicht wissen, was sie machen sollen. Und in diesen Erste-Hilfe-Kursen kann man natürlich ganz viel praktische Übungen auch machen und das nimmt die Angst.
0: Der DRK-Kreisverband Hamburg-Nordost ist für die Bezirke Hamburg-Nord und Wandsbek zuständig. Neben 33 Hauptamtlichen engagieren sich 256 Ehrenamtliche für Menschen aller Generationen. Ob mit Gesprächsangeboten, Beratungen oder mit Sanitätseinsätzen, so wie Leo Bohlen.
4: Ich mache so einen Dienst pro Woche, würde ich sagen. Also ich habe ursprünglich angefangen, dass ich was in meinen Sommerferien zu tun haben wollte. Ich bin Lehrer, die sind lang. Und habe dann festgestellt, es macht Spaß und ich habe auch unter der Woche noch Kapazität dafür, einfach ein bisschen was zu machen, was nochmal ein bisschen was anderes ist.
5: Wir sind immer auf der Suche nach Ehrenamtlichen, die sich bei uns dann insbesondere in der Obdachlosenhilfe, im Sanitäts- und Katastrophenschutz engagieren oder halt bei unseren Angeboten, die wir für ältere Menschen anbieten.
0: Mit dem heutigen Sommerfest zum 150-jährigen Jubiläum wird auch auf die Geschichte zurückgeblickt. 1876 gründete sich der Vaterländische Frauenverein als Ursprung des heutigen Kreisverbandes. 1920 folgte die erste Ortsgruppe für mobile Gemeindepflege in Langenhorn. Hausnotrufe oder Obdachlosenhilfe gab es damals noch nicht. Heute engagiert sich Monika Kelting, 80 Jahre alt, seit 16 Jahren für obdachlose Menschen.
6: Das ist eine ganz wunderbare Aufgabe. Was Besseres gibt es gar nicht. Mir geht es gut. Und ich merke jeden Tag, wie gut es mir geht. Das weiß man sonst gar nicht so zu schätzen, wenn man diese Arbeit nicht macht.
0: Für alle, die mehr erfahren oder mithelfen wollen, am 5. September gibt es einen großen Aktionstag aller 5 Hamburger Kreisverbände auf dem Rathausmarkt.
7: Morgen Abend steigt ja das große Finale der Fußball-Weltmeisterschaft, Argentinien gegen Spanien. Heute Abend geht es zwischen Frankreich und England noch um Platz 3. Und wir hier in Hamburg hatten heute auch sowas wie eine kleine Fußball-WM. Nämlich das lateinamerikanische Fußballturnier, das beim SC Viktoria in Eppendorf stattfand. Und auch da schaut man natürlich bis an die Weltspitze.
8: Sie wollen das schaffen, was ihre Nationalmannschaft bei der WM schon geschafft hat. Ins Finale kommen, als Argentinier beim lateinamerikanischen Fußballturnier.
9: Wir wollen natürlich so wie die Profis spielen. Wir können heute vorlegen, damit die dann morgen nachmachen, genau. Also hoffen wir auch so. Das war auch unser Plan. Also so sind wir auch hergekommen, mit der Intention.
10: Mit Fleisch, viel kämpfen und hoffen mal, dass irgendeiner von uns ein Tor schießt vorne. Klar, Druck ist schon bei uns dabei.
8: 10 Mannschaften nehmen an dem Turnier im Stadion Hohe Luft teil und präsentieren ihre Länder. Zum 27. Mal findet das lateinamerikanische Fußballturnier in Hamburg statt. Erstmals wieder nach einer 8-jährigen Pause. Erst Corona, dann fehlte die Initiative. Davor fand es einmal im Jahr statt.
11: Früher, als ich hier nach Deutschland gekommen bin, also nach Hamburg, waren andere Leute, die Eltern jetzt sind, und haben diese Turnier organisiert. Und jetzt haben wir uns zusammengetan. Also ich komme aus Chile, sie aus Mexiko. Und dann haben wir noch eine aus Kolumbien. Und wir haben so ein Komitee aufgebaut und wir diese Turnier wieder aufgenommen.
8: Bei dem Turnier geht es um mehr als nur Fußball. Sie wollen damit die lateinamerikanischen Gemeinschaften in Hamburg zusammenbringen. Neben Musik hat auch jedes Land seinen eigenen Stand mit einer typischen Spezialität. Sport, Integration und kultureller Austausch.
12: Das trifft einfach den Herz. Das bedeutet einfach Heimat, Familie, Zusammenhalt. Das ist sehr schön daran.
11: Ja, also für uns ist es auf jeden Fall, für die ganze Chilene einmal zu treffen und noch bloß die ganze Latinos, weil manchmal, man sieht die Leute nicht in die ganzes Jahr und wenn man dieses Turnier veranstaltet, dann sieht man die Leute, die vielleicht ein Jahr nicht gesehen hat. Und dann, man trifft sich dann wieder hier. Ne? Und das ist was Schönes auch.
8: Für Argentinien läuft es gegen Kolumbien nicht ganz so gut.

0: Niederlage. Die Chancen aufs Finale sind aber noch da. Und noch viel wichtiger ist für sie natürlich das WM-Finale morgen gegen Spanien.
1: Und jetzt hat Merlin die Meldung aus der Stadt.
2: Der 15-Jährige, der gestern aus dem Alamöer See in Bergedorf geborgen wurde, ist tot. Er starb in der Nacht im Universitätsklinikum Eppendorf. Zunächst war der Zustand des Jugendlichen unklar. Rettungstaucher hatten ihn gestern Nachmittag aus dem Wasser gezogen. Einsatzkräfte versuchten, den 15-Jährigen noch am Strand wiederzubeleben. Er kam zur weiteren Versorgung ins UKE. Den Angaben der Polizei zufolge wollte er mit Freunden zu einer nahegelegenen Badeinsel schwimmen. Am Alamöer See kommt es seit Jahren immer wieder zu tödlichen Badeunfällen. Gefährlich macht den See eine steile Abbruchkante unter Wasser. An die hier bereits Verunglückten erinnert ein Gedenkstein am Ufer. Auf dem Rathausmarkt findet seit dem Mittag eine Gedenkveranstaltung für die Todesopfer im Gazastreifen statt. Mehrere tausend Schuhe sollen an ihr Schicksal erinnern, das teilten die Organisatoren auf Facebook mit. Die Protestaktion dauert noch bis 20 Uhr. Danach will die pro-palästinensische Initiative die Schuhe spenden. Die Zahl der Asylsuchenden, die Hamburg erreichen, sinkt weiter. Im Juni waren es 380 Menschen, von denen nur ein Teil in Hamburg bleibt. Das geht aus dem neuen Lagebild Flüchtlinge des Amtes für Migration hervor. Obwohl die Zahlen sinken, reichen die Plätze in den Wohnunterkünften kaum aus. Aktuell warten mehr als 2200 Menschen auf einen Platz in dauerhaften Unterkünften. In Farmsen ist ein Mann in der August-Krogmann-Straße in seinem Auto kollabiert und gestorben. Nach Angaben von Augenzeugen hatte der Mann ruckartig gebremst und war dann stehen geblieben. Passanten holten ihn aus dem Wagen und begannen mit einer Wiederbelebung. Als der Notarzt eintraf, konnte auch das Team den Autofahrer nicht mehr retten. Mit Beginn der Sommerferien meldet der Hamburger Tierschutzverein wieder mehr ausgesetzte Haustiere. Seit Juni wurden demnach 146 freigelassen oder abgegeben. Die meisten von ihnen waren Katzen. Fast 50 davon kamen in das Tierheim Süderstraße, zum Teil mit ihren Jungen. Außerdem auch 26 Kaninchen, 20 Mäuse, 10 Schildkröten und 5 Hunde. Vor den Sommerferien werden den Angaben zufolge jedes Jahr besonders viele Tiere ausgesetzt. Nur selten werden sie danach von ihren Besitzern wieder abgeholt. Stattdessen würden sich diese teils einfach neue Tiere besorgen. Ein Brand in der Küche hat heute früh auf der Uhlenhorst zu einem Feuerwehreinsatz geführt. Auslöser in der Kanalstraße war offenbar ein vergessener Topf mit Nudeln. Auch die Küchenschränke hatten Feuer gefangen. Zwei Mieter wurden nach Angaben der Polizei leicht verletzt. Ins Krankenhaus wollten sie aber nicht. Und am Berliner Tor hat ein Mann im Gleisbett gestern Abend eine S-Bahn zur Vollbremsung gezwungen, und zwar gegen 19 Uhr. Der 48-Jährige wurde rund eine Stunde später gefunden. Als Begründung gab er an, dass er sich erleichtern musste. Nach Angaben der Bundespolizei wurde der Strom zunächst abgestellt und die Gleise gesperrt. Verletzt wurde bei der Vollbremsung aber niemand.
1: Vielen Dank, Merlin. Die Eltern von Mohammad Nadim mussten einst ihre Heimat Pakistan verlassen, weil sie dort zu einer verfolgten religiösen Minderheit gehörten und um ihr Leben fürchten mussten. 3 Jahre später wurde Mohammad Nadim dann hier in Hamburg geboren und wuchs in einem Containerdorf auf. Dieses Aufwachsen zwischen den Kulturen, die Ungewissheit, aber auch seine Wertschätzung für die Möglichkeit eines Lebens in Deutschland prägen ihn bis heute.
3: Meine ersten 7 Lebensjahre habe ich in einer Unterkunft für Asylsuchende verbracht und habe im Grunde auch kaum ein Wort Deutsch gesprochen. Das war ein enormer Druck, vor allem auch diese Perspektivlosigkeit. Meinen Eltern hing diese Angst, abgeschoben zu werden, immer wieder im Nacken, weil sie alle halbe Jahr ihren Aufenthaltstitel verlängern mussten und auch nicht wussten, wie es weitergeht und ob es weitergeht.
4: Eine Kindheit im Containerdorf. Außen Zäune und innen die Angst der Erwachsenen. Mohammad Nadim lebte in so einem Umfeld mit seinen Eltern und Großeltern. Als Mitglieder einer verfolgten religiösen Minderheit drohte ihnen in Pakistan der Tod.
3: Ich habe ganz oft meine Eltern auch erlebt, wie sie mit Situationen überfordert waren. Das weckt natürlich auch Ängste in Kindern. So. Und man entwickelt ein Stück weit auch so ein Gefühl von, ich muss doch eigentlich helfen. Und im Grunde fühlt man sich verantwortlich für seine Eltern, obwohl das ja eigentlich andersrum ist. Und das ist ein Gefühl, damit lebe ich bis heute.
4: Trotz der Unsicherheit und Armut seiner Kindheit hat er seinen Weg gemacht. Heute arbeitet er als wissenschaftlicher Referent für die SPD in der Bürgerschaft. Nach dem Abitur hatte er Islamwissenschaften studiert, um seine eigenen Wurzeln besser zu verstehen. 2015 unterbrach er sein Studium für 3 Jahre, um sich für syrische Geflüchtete einzusetzen. Dabei ging es ihm auch immer darum, Brücken zwischen den Kulturen zu bauen und Menschen seine Liebe für die Demokratie zu vermitteln.
3: Ich habe damals deutschlandweit wahrscheinlich das allererste Fußball-Freundschaftsspiel zwischen Geflüchteten gegen die Polizei Hamburg organisiert. Und weiß, dass wir haushoch gewonnen haben gegen die Polizei. Und die Menschen standen wirklich drumherum, das ganze Camp war da.
4: Mit einem seiner damaligen Schützlinge ist er bis heute befreundet. Nidal arbeitet als Flugzeugingenieur für Airbus. Heute schenkt er ihm ein Modell seines Lieblingsgebäudes aus dem 3D-Drucker.
5: Guck mal hier.
6: Damals war Mohammed für mich sehr wichtig, um hier weiterzuleben oder mich zu integrieren. Ich glaube, hätte Mohammed manche Sachen nicht gesagt, wäre es für mich schwieriger geworden.
4: Immer wieder das Rathaus. Für Mohammed ein Sinnbild für die Demokratie. Dieses Mal haben es Kinder fotografiert, als Teil eines Projekts des Vereins Wir sprechen fotografisch e.V., in dem er sich seit Jahren engagiert. Zusammen mit Kindern, Jugendlichen und Menschen mit Fluchthintergrund erkundet der Verein die Stadt fotografisch auf der Suche nach gemeinsamen Werten, für die es sich zu kämpfen lohnt.
7: Wir haben es ja dann bunt auf weiß, sage ich jetzt mal, wenn dann solche Gebäude wie das Hamburger Rathaus fotografiert werden. Auch mit dem tollen Spruch, wenn ihr die Freiheit erhalten wollt, dann arbeitet dafür.
4: Für sein jahrelanges Engagement für Integration und ein friedvolles Miteinander wurde Mohammed Nadim dieses Jahr das Verdienstkreuz am Bande verliehen.
1: Gleich gehen wir noch picknicken, erst aber noch das hier. Nichts geht ja über gute Freunde, vor allem in besonderen Momenten. Und deswegen grüßt Lara auch ihre Hamburger des Tages.
8: Hallo, ich bin Lara, ich komme aus Lockstedt und meine Hamburger des Tages ist meine Freundesgruppe. Und zwar hatte ich gestern einen Chorauftritt und ich singe jetzt schon seit 5 Jahren im Chor und ich hatte schon öfter Publikum. Aber dieses Mal war es auf jeden Fall mein Highlight, weil meine Freunde sind alle aufgestanden und es war für mich so ein besonderer Moment zu sehen, dass sie für mich da sind und dass sie mich so unterstützen. Und ich bin einfach so dankbar, diese Freunde alle zu haben um mich herum.
1: Und wir sagen vielen Dank fürs Mitmachen. Und alle Informationen zu unserer Aktion Hamburger des Tages bekommen Sie wie immer unter ndr.de/903 oder auch kostenfrei am Telefon unter 08000 903 903. Theater unter freiem Himmel hoch über der Elbe, das gibt es jetzt wieder für ein paar Wochen. Und zwar im Römischen Garten in Blankenese, wo man in herrlicher Kulisse mit seinem eigenen Essen sitzt und genießt. Wie passend, dass das Stück Picknick im Felde heißt, wobei mit Feld hier etwas anderes gemeint ist. Gestern Abend war Premiere.
9: Kulinarische Leckerbissen, Champagner und Weißwein. Das Publikum hat sich für den lauschigen Sommerabend im Römischen Garten in Blankenese bestens für das Theaterpicknick vorbereitet.
10: Das ist eine besondere Sushi-Zusammenstellung.
11: Unterhaltung und dann dabei essen ist wunderbar.
10: Und mal Containerschiffe vorbeifahren sehen dabei. Es ist einfach das Besondere.
9: Seit rund 20 Jahren bespielt das Theater NN diesen romantischen Ort. Nur letztes Jahr fielen die Aufführungen aus. Der Theaterleiter war dauerhaft erkrankt. Jetzt hat seine langjährige Kollegin die Leitung übernommen.
12: Mit dieser Truppe zum Teil weiterzumachen, zum Teil neue Leute dazu zu holen, das ist irgendwie, ja, das ist so irgendwie Theater in Hamburg. Und da habe ich irgendwie Lust drauf, das hier zu machen.
9: Auch für die Theatertruppe sind diese Sommeraufführungen in Hamburgs wohl schönstem Open-Air-Theater ein echtes Highlight.
13: Es ist einfach wahnsinnig schön. Es ist zwar alles draußen, aber es ist sehr ruhig, als wenn die Natur mitspielt.
14: Ich finde es auch immer schön, mit dem Ensemble wieder zusammenzukommen. Es ist zwar nicht immer genau das Gleiche, aber so ein Kern von Leuten macht das halt seit Jahren hier immer wieder. Und wir haben ja wirklich totale Stammkundschaft, die hier kommen.
9: Picknick im Felde, so heißt das diesjährige absurde Theaterstück, in dem Eltern ihren Sohn auf dem Schlachtfeld zu einem Picknick besuchen. Einen Feind gibt es auch, aber der wird später zum Freund. Schön, verrückt, chaotisch und doch ernst.

0: Ernst ist diese Kriegsfarce des spanischen Autors Fernando Arrabal. Und trotz oft witziger Momente, am Ende zeigt sich die ganze Sinnlosigkeit des Krieges.
1: Toll. Also das ganze Ambiente, das Wetter ist gut. Die Schauspieler haben das super rübergebracht.
2: Ich finde, es ist mit einfachen Mitteln toll dargestellt.
3: Eine ganz, ganz tolle Veranstaltung. Und die Leute sind alle mit ihren Picknickkörben gekommen. Ich gehe glücklich und zufrieden nach Hause.
0: Picknicktheater im Römischen Garten in Blankenese. Ein Träumchen. Weitere Vorstellungen gibt es noch bis zum 9. August.
4: Und jetzt kommen wir zu einer jungen Hamburgerin, die vor gut einem Jahr eine Vision hatte, seitdem ordentlich geschuftet hat und jetzt die ersten Früchte ihrer Arbeit erntet. Im wahrsten Sinne des Wortes. Denn Greta packt im Grünen an und herauskommen lauter Dinge, die gut schmecken.
5: Es gibt Orte, die lohnt es neu zu entdecken. Vor einem Jahr lag ein Stück Acker hier brach. Dann kam Greta und hat das geändert. Ihr Motto, mutig etwas Neues wagen.
6: Moin, ich bin Greta. Ich habe mir letztes Jahr diesen Acker gepachtet. Das ist ein knapper halber Hektar und ich baue hier Gemüse an. Das Ganze läuft im Rahmen einer Marktgärtnerei.
5: Marktgärtnerei bedeutet Gemüseanbau per Hand, ohne Maschinen, mit wenig Investitionen und eine direkte Abgabe vom Feld an Endverbraucher, zum Beispiel mit einem Gemüseabo.
6: Hier haben wir gerade Sonnenblumen, Physalis, Kohle, das ist Rotkohl. Dann haben wir hier ein paar Erbsen und in der Mitte sind Mairübchen. Da haben wir auch noch Winterheckenzwiebeln, ganz viele verschiedene Gemüsekulturen.
5: Per Anzeige hat sie erfahren, dass das Ackerland in Bergedorf frei wird.
6: Ich mag das, Sachen auszuprobieren. Ne? Und ich finde, man lebt ja nur einmal. Und ich kann jetzt das einfach mal gucken, wie läuft es. Und wenn alle Stricke reißen, dann gibt es auch irgendwie immer eine Lösung für irgendwas. Und ich glaube, da sagt sogar der Vogel, das ist so. Ich glaube, das ist irgendwie wichtig, sich ein bisschen was zu trauen.
5: Greta Schlenz hat sich getraut und jeden Tag geackert. Nun ist die erste Ernte reif.
6: Ich finde es richtig schön. Ich finde es total cool, dass ich weiß, die Pflanzen sind eben vom Samen bis dann zum fertigen Eiszapfenradieschen jetzt in dem Fall ja in meiner Hand und wachsen hier in Ruhe und gehen dann ja irgendwann zu den Leuten nach Hause, die das dann auch essen können und wissen, wo es herkommt. Und ich finde, das schließt sich irgendwie so ein richtig schöner Kreislauf.
5: Selbstständig zu arbeiten kennt die 24-Jährige. Die Natur bringt sie zur Ruhe.
6: Ich habe damit angefangen, weil ich gemerkt habe, dass den Job, den ich davor gemacht habe, also ich war davor selbstständig im Bereich Social Media und auch Film, dass das einfach sehr stressig ist, dass da super viel passiert und dass man immer so ja, auf so 180% läuft. Und habe mir dann gedacht, eben im letzten Jahr, ich möchte ein bisschen mehr wieder was für mich machen und auch für andere und mit der Natur. Und das ist jetzt so für mich diese ganz gute Ergänzung, dass um mich rum, wenn ich mit Medien arbeite, ganz viele Menschen sind, ganz viele wilde Geschichten. Und hier ist niemand außer Pflanzen.
5: Zwischen denen dreht sie auch kurze Videos direkt vom Feld. Auf ihrem Social-Media-Account Unkrautmarktgärtnerei postet sie regelmäßig, was Neues passiert.
6: Moin vom Acker. Wir pflanzen heute Kürbisse. Ich habe jetzt hier gerade die Hokkaidos schon vor mir stehen. Und die kommen jetzt alle in die Erde, damit wir dann im Herbst eine richtig schöne leuchtend orange Ernte haben. Ich teile die Geschichten hier vom Acker auch auf Social Media, weil es mir so wichtig ist, dass die Leute so einen Bezug dazu bekommen. Weil das doch voll schön und voll wichtig ist, dass wir sehen, wo Gemüse wächst und wie es wächst. Ich hatte mal einen Mitbewohner und der hat mich irgendwann ganz, ganz überrascht angeguckt, als ich ein Radieschen geerntet habe und meinte, er dachte, die wachsen halt in Bündeln. Und dem war halt nicht klar, dass jedes Radieschen einzeln wächst. Und da dachte ich mir so, okay, vielleicht müssen wir mehr diese Geschichte erzählen, wo Lebensmittel herkommen.
5: Der Kreislauf der Natur fasziniert sie dabei besonders bei den dicken Bohnen.
6: Das ist ganz cool, weil wir haben Blattläuse an den Bohnen und die Marienkäfer kommen dann und fressen die. Das heißt, wir haben irgendwie auch so ein tolles Zusammenspiel aus Natur und Gemüseanbau.
5: So auch bei den Winterheckenzwiebeln, die den Bienen Nahrung bieten.
6: Ich habe hier auf dem Acker zwei Bienenvölker stehen, die beimkere aber nicht ich, sondern das macht mein Partner Paul. Ich bin hier fürs Gemüse und er macht hinten eben die Bienen.
5: Greta will ab Juli so richtig mit dem Gemüseverkauf loslegen. Für Pauls Bienen ist der Anbau jetzt schon ein Gewinn.
7: Meine Bienen freuen sich, dass sie auch, wenn in der Landwirtschaft nichts mehr steht, dass sie zu Greta auf dem Acker können und da letztendlich halt noch 1000 Sachen blühen. Ups, noch tausend Sachen blühen, weil mal was stehen gelassen wird und nicht sofort abgedroschen wird, abgemäht wird.
5: Gretas Marktgärtnerei in Bergedorf. Ein mutiges Projekt, das weit mehr als Gemüse hervorbringt.
6: Ich finde es total cool, dass ich jetzt hier bin, die Fläche bewirtschaften kann. Und die Familie, bei der ich die Fläche pachte, die sind dankbar, dass hier wieder was passiert. Und so haben wir irgendwie eine richtig tolle Win-Win-Situation. Ich finde das irgendwie ein tolles Miteinander.
5: Was

0: könnte Schöneres daraus wachsen, wenn Menschen mutig etwas Neues wagen.
1: Das war's für heute. Morgen sind wir natürlich wieder da und zeigen Ihnen das Hamburger Public Viewing fürs WM-Finale am Abend.
2: Ja, ob das Wetter dafür mitspielt, erfahren wir jetzt noch in den Aussichten. Und da geht's auch ums Public Viewing, denn heute wird ja um Platz 3 gespielt. Sie können ja mal tippen, bei welchen Fans wir heute gedreht haben.
1: Ja, und damit noch einen schönen Abend.
2: Tschüss, schönen Abend, bis morgen.
3: Und nun das Hamburg-Wetter und die Aussichten für die kommenden Tage.
4: Heute spielt England gegen Frankreich um Platz 3 bei der Fußball-WM. Auch hier wird mitgefiebert. In Ottensen gibt es Tea Time, Scones und ganz viel Britisches. Hamburg und England haben schon lange eine besondere Beziehung zueinander.
5: Wenn es in London regnet, spart man in Hamburg den Regenschirm auf. Das hat sehr wahrscheinlich, denke ich, mit den Handelsbeziehungen zu tun, aber auch mit der Art und Weise. Wir Hamburger sind ja auch gerne so ein bisschen Understatement, Ruhe und Gelassenheit. Und ich glaube, das finden wir ganz sympathisch.
4: Und heute Nacht dürfte es nicht nur um Tee gehen.
6: Wenn England heute gewinnt, dann würde ich mich auf jeden Fall sehr freuen.
4: Und morgen, da wird's auch beim Wetter very British. Die Aussichten.
7: In the morning, cloudy and thunderstorms, 14 degrees.
8: In the afternoon, thunderstorms and 23 degrees.
9: In the evening, cloudy and 16 degrees.
4: Am Montag wechseln sich Sonne und Wolken. Dienstag und Mittwoch bleibt es bewölkt.
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1: Guten Abend und herzlich willkommen zu Buden und Binnen. Die Frage ist so einfach wie brisant. Darf ein Spitzenpolitiker privat etwas tun, was er politisch selbst ablehnt? Ausgerechnet Jens Spahn, der Union-Fraktionschef, wurde durch eine Leihmutterschaft Vater, obwohl seine Partei dagegen ist. Genau dieser Widerspruch hat in den vergangenen Tagen für heftige Kritik gesorgt. Heute dann die Konsequenz. Unsere Themen. Spahn tritt zurück. Das sind die Reaktionen aus Bremen. Stolpersteine erinnern, Ausstellung macht Schicksale sichtbar und der Bücherbus kommt. Ferienlektüre inklusive. Ein Familienfoto, das zum Politikum wurde. Jens Spahn und sein Mann Daniel Funke haben ein Kind bekommen. Doch statt Glückwünschen folgte der Vorwurf der Doppelmoral. Ausgerechnet Spahn vertritt öffentlich den Kurs seiner CDU zur Leihmutterschaft. Ein deutliches Nein, nutzt privat aber selbst diesen Weg. Bundeskanzler Friedrich Merz hat ihn heute Nachmittag aufgefordert, zurückzutreten, was kurze Zeit später auch passiert ist. Anna Berghut mit den ja durchaus erleichterten Reaktionen aus Bremen.
27: Seit Tagen klingelt das Handy von Heiko Strohmann heiß. Immer wieder Fragen zu Jens Spahn und seiner Entscheidung zur Leihmutterschaft. Der CDU-Landesvorsitzende sieht Spahns Rücktritt als konsequenten Schritt an.
28: Ja, es kann ja nicht angehen, dass wir den Menschen

0: und CDU/CSU begründet Spahn seinen Rücktritt. Darin sagt er, ihm sei bewusst geworden, dass sein persönliches Glück, eine Familie zu gründen, nicht vereinbar sei mit seinem politischen Amt. Das war das Foto auf Instagram, das überall Aufmerksamkeit erregte. Jens Spahn und sein Ehemann mit Kinderwagen. Eine Leihmutter in den USA brachte das Baby zur Welt. In Deutschland ist Leihmutterschaft verboten. Auch die CDU spricht sich klar gegen eine Legalisierung aus, so wie in der Vergangenheit Spahn selbst. Jetzt nutzte er aber genau diesen Weg und steckte viel Geld in eine Leihmutterschaft im Ausland. Ein klarer Widerspruch also. In Bremen wird deswegen sein Rücktritt, bis auf Ausnahmen, sichtbar begrüßt.
1: Ja, bitte.
2: Meine Güte, das ist ja eine Reaktion.
1: Haben wir heute Morgen noch drüber gesprochen. Ja, ich bin selber CDU-Mitglied und erfreue mich daran, dass es endlich soweit ist.
2: Warum war es die richtige Entscheidung?
1: Oh, weil ich Angst vor der nächsten Wahl hätte, mich zwischen Spahn oder Merz auf dem Wahlzettel zu entscheiden.
3: Wenn ich mich als Politiker aus dem Fenster lehne und sage, Leihmutterschaft trage ich nicht mit, dann muss ich das in der Konsequenz auch politisch verantworten.
4: Wenn er für sein Leben das entschieden hat, dann finde ich das völlig korrekt. Und wir haben ganz andere Probleme als das Kind von Herrn Spahn.
5: Ich finde, man sollte zu dem stehen, was man sagt und was man anderen Leuten in derselben Situation ja verbietet. Nämlich ein Kind zu haben, ist mit das Schönste, Schrecklichste zugleich. Und Menschen das zu verwehren, aber auf der anderen Seite halt auch seine Position ausnutzen zu können, weil er hatte das Geld dazu, ist einfach nicht fair.
0: Auch Heiko Strohmann kritisiert den Widerspruch. Selbst bei privaten Entscheidungen sei man als Politiker immer auch eine öffentliche Person.
6: Jens Spahn ist ja jetzt nicht ein ganz normales Parteimitglied. Er ist ein Spitzenfunktionär. Und da muss man dreimal überlegen, was man macht.
0: Auch wenn Spahn jetzt zurückgetreten ist, hat diese Diskussion bei der CDU Spuren hinterlassen. In den eigenen Reihen und nach außen.
7: Sie sind gar nicht mal so groß, 10 Zentimeter, die Messing-Gedenktafeln. Wenig Platz für die Lebensgeschichten, die dahinter stecken. Mehr als 800 Stolpersteine sind es allein in Bremen, die an Menschen erinnern, die von den Nationalsozialisten verfolgt und ermordet wurden. Eine neue Ausstellung im Haus der Wissenschaft, die macht sie jetzt wieder sichtbar. Lena Lackmann.
8: Nur noch diese Stolpersteine erinnern hier am Brill an Familie Bialystok. Franja, Miriam und Heinrich, hier gezeichnet von Illustrator Marcel Fernandes Büker. Wer waren diese drei Personen? Wie sah ihr Leben aus? Das zeigt jetzt eine Ausstellung im Haus der Wissenschaft.
9: Die Idee kam schon im ersten Semester damals meines Studiums, wo ich dann irgendwie grob mal damit anfing, Skizzen zu den Stolpersteinen zu erstellen, mich generell mit dem geschichtlichen Teil Bremens mal auseinandersetzen wollte, aber eben auch durch meine eigene Familienhistorie. Da mein Urgroßvater selbst verfolgt worden ist, als Schwarzer.
8: Mit dem Projekt angefangen hat Marcel Fernandes Büker vor 2 Jahren. Seine erste Idee? Ein Comic. Im Laufe des Prozesses sind dann 10 Seiten zu 4 Personengruppen entstanden.
9: Es wurde sich viel eben mit der Landeszentrale für politische Bildung und dem Verein Erinnern für die Zukunft ausgetauscht. Es wurde recherchiert, auch in eigener Sache, eben, dass man irgendwie guckt, wie man Lücken schließen kann, aber allem voran steht immer das Skizzieren, das ständige Skizzieren. Bilder werden erstellt, wieder verworfen, bis man dann am Ende irgendwann mal das fertige Bild hat.
8: Die Bialystoks haben am Brill gelebt, direkt über ihrem Geschäft, Adler Herrenkleidung. Sie sind Juden, zur Zeit des Nationalsozialismus. Ihr Alltag geprägt von Diskriminierung und Hetze.

0: Der Familie wird die deutsche Staatsangehörigkeit entzogen und schon bald muss sie ihr Geschäft verkaufen. Die genauen Ereignisse zur damaligen Zeit, eine Herausforderung für den Illustrator.
1: Es gibt immer diese schwarzen Flecken, wo man nicht weiß, was ist genau geschehen. Und wenn man da wirklich bei sich bleiben möchte und gucken möchte, dass man da keine Grenze überschreitet oder etwas falsch darstellt, muss man dann eben einige Dinge vielleicht mit mehr Schwarz bearbeiten. Da muss man Dinge mehr in den Schatten rücken.
0: So bleibt das Haus von Familie Bialystok zum Beispiel weitestgehend schwarz. 1938 zerstören die Nazis das Geschäft der Familie. Die Familie flieht. Ihr Ziel? Die USA. Doch da kommen Franja, Heinrich und Miriam nie an. Die Familie wird in Belgien verhaftet und in Auschwitz ermordet. Die Ausstellung, ein Appell gegen das Vergessen.
1: Ich denke mal,

0: Gerade der kreative Aspekt, der Zugang, der eben durch diese kreative Arbeit geschaffen wird, ist gerade auch für Schülerinnen und Schüler auch sehr ansprechend, weil der Bezug zur NS-Zeit immer geringer wird. Und durch diese Projekte schaffen wir es, Anreize zu setzen, sich mit diesen Themen auseinanderzusetzen.
1: Noch bis Ende Oktober ist die Ausstellung im Haus der Wissenschaft kostenlos zu sehen. Und Marcel Fernandes-Büker arbeitet auch schon an seinem nächsten Projekt. Ein Graphic Novel über die Geschichte seines Urgroßvaters Johannes Kohl.
2: Von wahren Lebensgeschichten zum weiten Feld der Literatur. Die Sommerferien, die bedeuten für viele auch Zeit zum Lesen. Und damit der Nachschub nicht ausgeht, rollt im Landkreis Cuxhaven seit 50 Jahren ein ganz besonderer Bücherbus durch die Dörfer. Denn gerade da, dann, wenn die nächste Bibliothek vielleicht ein bisschen weiter entfernt ist, ist das eine ziemlich praktische Lösung, früher wie heute. Der Bücherbus, der hat unter anderem auf dem Werkshof der Lebenshilfe Halt gemacht. Nina Köster war dabei.
3: Dann ausleihen und dann aussuchen. Einen großen Bus.
4: Ja, da freue ich mich immer sehr drauf. Ich höre so gerne drei Fragezeichen, TKKG, die fünf Freunde.
5: All das hat der große Bus geladen. Tausende Geschichten, aber auch Kochrezepte und allerlei Wissen über die Welt. Im Laufe des Tages werden hier hunderte Menschen ein- und aussteigen. Kleine und große, aus den Dörfern und Gemeinden der Küste. Die einen warten noch. Jeden zweiten Montag, immer kurz vor dem Mittagessen, stehen die Mitarbeiter des Werkhofes hier in Alther Moor an der Hofeinfahrt und erwarten ihn, den Bus. Die Bücher vom letzten Mal abgeben, etwas Neues aussuchen.
6: Ich habe ja den Ausweis.
7: Ja.
6: Und dann will ich mir vier CDs ausleihen.
8: Am meisten interessiert mich im Moment ganz, also Landkarten momentan.
5: Einige haben sich vorher schon Notizen gemacht, wonach sie gleich im Bus Ausschau halten wollen. Kevin Wolf zeigt uns seinen Zettel.
9: Ein Buch von Döner.
7: Ein Buch über Kirchen, HSV und Döner. Ja.
10: Warum denn die drei Themen?
9: Ich lese ein Buch.
7: Ja. Und die drei Themen interessieren dich?
9: Ja.
5: Doch ein bisschen Geduld müssen sie hier noch haben. Der Bücherbus ist nämlich noch in den Nachbarorten unterwegs. Am Vormittag fährt er zuerst die Grundschulen an.
7: Wenn du Lust hast, kannst du was Neues suchen, ja? Hallo.
11: Hast du schon fertig? Ausleihen.
12: Dann kannst du das ganz entspannt mitnehmen und nach den Sommerferien wieder abgeben.
5: Heute sind Sascha Schmelk und Eugenia Stakova für die Ausleihe zuständig.
13: Man sieht die Kinder auch 4 Jahre lang eigentlich, weil die ihre Lesekarte in der ersten Klasse bekommen. Und dann lernt man irgendwann auch die Gewohnheiten kennen. Bei uns läuft ja ganz viel über Vorbestellungen. Das heißt, die Kinder kommen, wünschen sich schon was fürs nächste Mal und kommen dann schon direkt freudestrahlend an die Theke, um das dann in Empfang zu nehmen.
14: Also ich lese gerne Pferdebücher und ich finde das super, dass er hier ist, weil dann muss man nicht in irgendeine Bücherei fahren und muss man sich nicht alle Bücher kaufen, die man haben möchte, sondern kann sich die hier einfach ausleihen.
15: Und wenn ich nichts für mich finde, dann leihe ich was für meine Schwestern aus.
5: Aber auch alle anderen Anwohner dürfen den Bus natürlich nutzen.
16: Moin!
5: Der Hausmeister etwa versorgt sich alle 2 Wochen mit den neuesten Comics.
16: Lustiges Taschenbuch, eigentlich jedes Mal. Und die Damen und Herren sind doch so nett, ich kriege immer das Neueste, automatisch schon. Brauche ich mich eigentlich gar nicht mehr um kümmern.
5: Der Bücherbus ist an jedem Werktag im ganzen Landkreis Cuxhaven unterwegs. Auf 10 verschiedenen Routen. Dabei fährt er 97 Haltestellen an. Insgesamt hat er 45.000 Bücher und andere Medien im Bestand. Aber wozu der ganze Aufwand? Es gibt doch E-Books.
13: Ganz viele mögen einfach auch noch ein haptisches Buch in der Hand haben zum Lesen. Und gerade für die Kinder ist es einfach auch noch mal ein ganz anderes Angebot, weil die greifen noch nicht auf die Tablets zu zum Lesen. Und gerade für die Leseförderung ist einfach so ein Bus unerlässlich.
5: Beim Werkhof hat das Warten jetzt ein Ende.
3: Ich habe ausgesucht.
7: Ja, ich. Gute Wahl. Und das Buch auch?
3: Ja. Tasche habe ich auch hier.
7: Das ist auch schön. Ist aber auf Englisch, ne?
3: Ich weiß.
7: Ja, okay, cool.
13: Bitte schön.
5: Und auch Kevin Wolf wendet sich mit seinen Wünschen an das Team. Döner, Kirche, HSV.
7: Ja, das nimm mal mit. Kannst du ja mal angucken. Da ist HSV mit bei auf jeden Fall. Ist das nicht toll? Und deine Karte nicht vergessen.
13: Das ist für mich inzwischen eine meiner liebsten Haltestellen, weil die einfach total herzlich sind, sich riesig freuen, dass wir kommen und auch mit ganz vielen Wünschen kommen. Also die nutzen unser Angebot in allen Bereichen.
5: Aber ob das Busteam tatsächlich ein Dönerbuch auftreiben wird?
13: Das ist schon herausfordernd, dann zu gucken. Aber wir finden bestimmt irgendein Kochbuch, wo zwei, drei Dönerrezepte drin sind.
5: Das wird Kevin Wolf dann in 2 Wochen mitnehmen können, wenn der Bus wieder hier in Altem Moor Halt macht.
2: Ja, drücken wir ihm die Daumen. Die Zeiten, als es an fast jeder Ecke eine Fleischerei gab, die sind längst vorbei. Immer mehr Betriebe müssen aufgeben, weil Nachfolger fehlen, der wirtschaftliche Druck steigt und Supermärkte einfach eine starke Konkurrenz sind. Gleichzeitig verändert sich auch unser Essverhalten. Wie viel Zukunft hat das Fleischerhandwerk? Darüber sprechen wir zum Ende unserer Wochenserie mit dem Präsidenten des Deutschen Fleischerverbands. Nach dem Film von Holger Baas.
17: Früh am Morgen kommt Ware. Geschlachtet wird in der Fleischerei Holtkamm längst nicht mehr. Das passiert in Schlachtbetrieben. Nils Holtkamm kriegt sein Schweinefleisch aus Seckenhausen.
18: Da wir darauf achten, dass es also aus der Umgebung kommt, weil die Schweine kommen grundsätzlich immer aus der Nähe, Diepholz, Cuxhaven, dass wir nicht so weite Wege haben.
17: Regionalität, damit will er bei seiner Kundschaft punkten. Meist ältere Semester, für sie gehört Fleisch auf den Tisch. Oft sind es Stammkunden.
19: Die sind seit 60 oder 80 Jahren, kaufen die bei Holtkamp ein. Das ist länger, als ich lebe. Ne?
17: Die Fleischerei Holtkamp in Hemelingen ist die älteste in Bremen. Johann Holtkamp eröffnete im August 1920 seinen Laden. Geschlachtet wurden Schweine von Bauern aus der Nachbarschaft. Damals gab es fast an jeder Ecke einen Fleischer, doch das ist längst vorbei. Nur noch 32 Betriebe gibt es in Bremen und Bremerhaven.
20: Ich finde es schade. Ich habe ja schon in 2 kleineren gearbeitet. Die gibt es ja nicht mehr. Sind ja alle weg.
17: Und was war damals der Grund, warum alle zugemacht haben?
20: Personaltechnisch, Kaufverhalten. Die Leute wollten nicht. Die wollten lieber Quantität anstatt Qualität.
17: Der Kampf gegen die Discounter. Es fehlt an Personal. Mit einem Arbeitszeitmodell versucht Nils Holtkamp, seine Verkäuferin zu halten. Montags ist geschlossen. Und bei der Arbeit hat sein Personal viele Freiheiten.
19: Wie schalte ich den Tresen? Was kann ich an neue Sachen machen? Kann ich mal einen Braten füllen oder kann ich schöne Spieße neu entdecken? Und dann halt auch trotzdem die Arbeit am Menschen mit den Kunden, die Geschichten, die dahinter stehen.
17: Was tun aber, um junge Menschen an die Fleischtheke zu locken? Sie ordern eher selten 1 Kilo Hack.
21: Die jüngeren Leute sind nicht mehr die großen Fleischesser.
18: Ja, das stimmt. Also natürlich, ich denke doch, dass die jungen Leute Fleisch essen. Natürlich geht es immer nur in Richtung Mager, Hähnchen, Schnitzel. Natürlich ist heute kaum noch einer eine Blutwurst oder eine Leberwurst. Das ist so.
17: Daran gedacht, vegane Fleischersatzprodukte anzubieten, hat er es aber sofort wieder verworfen.
18: Es würde sich nicht lohnen, das für uns zu produzieren. Dafür würden wir viel zu wenig davon herstellen und der Aufwand wäre viel zu groß.
17: Er ist Fleischer und will Fleisch verkaufen, auch wenn es für die Betriebe immer schwieriger wird.
2: Und bei mir im Studio begrüße ich jetzt den Präsidenten des Deutschen Fleischerverbands. Guten Abend, Herbert Dormann. Sie vertreten das Fleischerhandwerk in ganz Deutschland, haben wirklich schon viele Betriebe gesehen, haben natürlich auch Ihren eigenen. Wenn Sie heute eine Fleischerei betreten, woran merken Sie, das ist ein Betrieb mit Zukunft?
22: Am Außenauftritt.
2: Warum?
22: An der Produktpalette. Das gehört vieles zusammen. Zum einen muss ich natürlich attraktive Räumlichkeiten bieten. Das wird heute erwartet, weil das erleben wir im Lebensmitteleinzelhandel an fast jeder Stelle. Und dann muss ich ein zukunftsfähiges Produktangebot haben, das eben auch vom Frischfleisch über Wurst, den traditionellen Produkten bis hin zu fertig gekochten Geschichten geht, die bei uns im Angebot immer wichtiger werden.
2: Und darüber hinaus muss sich ja das Fleischerhandwerk noch einiges einfallen lassen, denn die Realität sieht ja häufig so aus, Personalmangel, das heißt Öffnungszeiten, haben wir gerade gehört, müssen auch angepasst werden. Mittlerweile muss auch Catering und ein Mittagstisch angeboten werden, um irgendwie über die Runden zu kommen. Worauf muss man sich dann noch einstellen?
22: Na, über die Runden zu kommen ist vielleicht der falsche Ausdruck. Es ändert sich Verbraucherverhalten, nicht nur im Einkauf, sondern eben auch in dem, was ich erwarte. Und dazu gehört Catering und Mittagstisch einfach zu einem kompletten Angebot dazu.
2: Aber das heißt, man versucht mit einem Mittagstisch die Leute zu locken. Ah, die Würstchen in der Theke sehen doch gut aus, nehme ich auch mit? Oder worauf möchte man da hinaus?
22: Ja, es gehört einfach zum gesamten Programm dazu. Mhm. Der Verkauf an der Theke, was frische Produkte anbetrifft, was Wurstwaren anbetrifft, Schinken, Salate. Ja. Und dann eben zu einem runden Angebot das fertig gekochte, weil, das wissen wir auch, es wird immer weniger zu Hause gekocht. Insofern wird gerne mitgenommen, was dann praktisch und schnell fertig gemacht werden kann.
2: Immer weniger Menschen wollen ja Fleischer werden. Die Ausbildung gehört zu den unbeliebtesten tatsächlich in Deutschland. Wie versuchen Sie denn dagegen zu steuern?
22: Ja, ist eigentlich schade, weil das ist echt ein spannender Beruf. Und man hat ja in den letzten Tagen auch viel gesehen. So unangenehm, wie das dann oftmals dargestellt wird, ist es überhaupt gar nicht. Unheimliche Vielfalt steckt unheimlich viel Liebe drin. Wir haben da im Beruf des Fleischers echt Nachholbedarf, sind da mit Imagekampagnen auch ganz hart am Arbeiten. Bei den Verkäufern ist es uns ganz gut gelungen, weil da konnten wir in 23, 24 und auch 25 das erste Mal wieder steigende Zahlen in der Ausbildung verzeichnen.
2: Jetzt ist es ja so, viele Kunden sagen, ich esse weniger Fleisch, aber besseres. Führt dieses Bewusstsein denn direkt auch zur Fleischertheke im Fleischfachhandel oder schaffen Sie es bis dahin dann letztendlich gar nicht?
22: Ja, ich glaube, das muss man ein bisschen teilen. Also bei den Leuten, die sich da sehr kritisch mit auseinandersetzen, die finden den Weg zu uns in die Läden, weil die wollen natürlich auch unsere Geschichte dazu hören. Die wollen Regionalität, die wollen kurze Wege, die wollen einfach die Strukturen aus der Nachbarschaft. Also das ist was man ganz klar dazu sagen muss.
2: Wird es bei Ihnen beispielsweise im Laden Fleischersatzprodukte geben?
22: Also Fleischersatzprodukte haben wir ganz kurz probiert, mit ganz wenig Erfolg. Und ehrlicherweise muss man sagen, dass die das dann gerne essen, auch, glaube ich, einen kleinen Bogen um eine Fleischerei machen. Vegetarische Angebote, ob im Mittagstisch oder im Catering, gehören seit vielen Jahren zu unserem Angebot und sind auch gar nicht mehr wegzudenken. Mhm. Wir haben 8% der Bevölkerung, die das gerne essen. Warum sollen wir die gerade im Mittagstischbereich oder im Cateringbereich außen stehen lassen?
2: Herr Dormann, ich bitte um eine kurze Antwort. Wie lange wird es vermutlich für Ihre Urenkel noch diese Extrawurst am Tresen geben, an den sich viele erinnern?
22: Also ich glaube, solange es handwerkliche Fleischereien gibt, gehört das dazu. Und da wollen wir auch nicht von lassen.
2: Ja. Ja. Ganz, ganz herzlichen Dank für Ihren Besuch bei uns im Studio.
22: Dankeschön.
2: Ja, Fleisch verarbeitet, das wurde schon immer. Und auch das Apothekerhandwerk, eines der ältesten. Das zeigt sich auch in der Bremer Innenstadt. Seit fast einem halben Jahrtausend hält sich die Ratsapotheke am Marktplatz und ist damit das älteste Unternehmen der Stadt. Und hat Brände, Kriege und unzählige Umbauten überstanden. Peter Gallasch durfte einen Blick ins Familienalbum werfen.
0: Wem Thomas Real und seine Mutter Brigitte einen Einblick in die Geschichte ihrer Apotheke geben möchten, dem zeigen sie ihr Familienfirmen-Fotoalbum.
1: Das ist ein ganz Matthias Salzmann, das war der Erbauer der Apotheke.
0: Das Album ist ziemlich umfangreich. Die Ratsapotheke ist nämlich schon mehr als 145 Jahre in Familienbesitz.
1: Meine Tante und mein Vater haben versucht.
0: Den Anfang hat der Urgroßvater Friedrich Hauck gemacht. 1880 war der Apotheker aus dem rheinländischen Velbert auf Familienbesuch in Bremen. Die Ratsapotheke sah dann auch so aus, gehörte Karl Kaiser und sie stand zum Verkauf.
1: Und dann hat sich also mein Urgroßvater in die Apotheke begeben, hat gesagt, Hauck, was wollen Sie, Herr Hauck, hat der Kaiser gesagt, Ihre Apotheke kaufen. So ist das entstanden.
0: Die Ratsapotheke war da schon gute 350 Jahre alt, ursprünglich in städtischem Besitz. Denn die Ratsherren wollten, dass Bremer richtige Medikamente statt Quacksalberei erhalten können.
4: In diesem Rahmen sollte eben aller möglicher Wildwuchs geregelt werden, die Menschen also geschützt werden vor zum Beispiel abgekratzten Moos, was auf Totenschädeln gewachsen war und als Heilmittel angepriesen wurde von irgendwelchen dubiosen Händlern.
0: An ihren heutigen Standort am Markt kam die Ratsapotheke etwa 60 Jahre später. Drei Geschosse, Doppelgiebel, Baustil Weserrenaissance. Der Rat kassierte die Einnahmen, bezahlte den Apotheker und bekam ein medizinisches Extra.
4: Interessanterweise gab es damals übrigens auch den Zusatz, dass jedes Ratsmitglied mit einer gewissen Menge Gewürzwein versorgt werden musste, und zwar kostenlos.
0: Erst 1815 verkaufte der Rat seine Apothekenimmobilie. Als die 70 Jahre später brannte, fehlte Friedrich Haug zunächst das Geld für eine

0: Neubau. Dass es dann doch dazu kam, ermöglichte ein betuchter Spender. Im zweiten Stock war die Apothekerwohnung. Dank Gustav Haug, dem Sohn und Nachfolger des Gründers, und seiner Gattin Mieze hatte die in Bremen einen besonderen Ruf.
1: Man spricht heute noch von den Festen, dass also ein Statiker kommen musste, ob auch die alles in Ordnung war von so vielen Gästen.
0: Im Krieg blieb das Gebäude am Markt zunächst von Bomben verschont, bis im Oktober 1944 eine Phosphorbombe einschlug. 7 Stunden brannte die Ratsapotheke. Der Betrieb ging weiter in der Nachbarschaft.
1: Was kaum noch jemand erinnert, sie wurde weitergeführt im Ratskeller.
0: Spätestens seit der Rückkehr ins angestammte Gebäude 1949 ist die Ratsapotheke wieder Anlaufpunkt für pharmazeutische und für historische Fragen.
2: Also es kommt auf jeden Fall mehrfach täglich vor, dass Leute hier in die Apotheke reinkommen und fragen, seit wann es dieses Gebäude gibt. Und dann erzähle ich das immer ganz stolz, dass es das schon so lange gibt.
0: Immerhin fast 150 Jahre davon sind Familienfirmengeschichte. Und Thomas Real ist zuversichtlich, dass sein Sohn die in dann 6. Generation weiterführen wird.
3: Seit 2 Wochen jetzt schon sind Sommerferien in Bremen und manchmal braucht es gar keine weite Reise, um dem Alltag zu entfliehen. Manchmal reicht ein Tisch und gutes Essen, oder? Für den Bremer Teller nimmt sie Henning van Lill heute zumindest gefühlt mit nach Thailand und Japan. Genau genommen wird in der Überseestadt zubereitet, im Akashi.
4: Ich koche sehr gerne und mein Herz schlägt immer sehr, sehr doll, wenn ich die Gäste lächeln sehe beim Essen. Das freut mich sehr.
5: Ich liebe halt einfach Japan. Sie machen einfach total verrückte Sachen. Und das zieht sich übers Essen, über Anime, über Spiele, über Autos. Alle Sachen, die mich so interessieren, werden dort einfach ganz anders gelebt als hier.
4: Ich bin Pavina Dafsantir. Ich komme aus Thailand. Ich bin Geschäftsführerin und Inhaberin und koche hier.
5: Ich bin Tobias Schleusener. Ich bin hier Geschäftsführer im Akashi-Restaurant und bin so für die Gäste größtenteils zuständig.
6: Die beiden haben sich als Geschäftspartner gesucht und gefunden. Beide lieben Japan und japanisches Essen. Vor 3 Jahren haben sie deshalb gemeinsam das Akashi in Bremen eröffnet. Pavina Tapsantani bringt ihre Erfahrung aus den Küchen Thailands und Japans mit. Tobias Schleusner seine Begeisterung für das Land. Auf den Bremer Teller kommt von hier zunächst eine Dragon Roll. Eine sogenannte Rainbow, also Regenbogenrolle. Außen selbstgewürzter Sushi-Reis, innen frittierte Garnele und frische Avocado.
4: Schön gleichmäßig. So.
6: Obendrauf rohe Lachsscheiben. Und zum Schluss Feuer. Der Lachs wird kurz geflammt.
4: Nicht so dunkel, also nicht verbrannt und nicht so durch sein. Das soll einfach medium, damit die Lachs noch saftig bleiben. Schon als ich in der Grundschule war, ich habe jede Woche Kochsendung geguckt und das war die ganze Zeit mein Traum. Ich habe Geld gespart, hart gearbeitet.
6: Sie lernt kochen in Thailand und später auch in Japan. Mit Anfang 20 kommt Pavina Tapsantia nach Bremen und eröffnet ihren ersten kleinen Laden. Doch Japan endet für sie nicht an der Restauranttür.
4: Zu Hause habe ich japanisches Schrein. Zu Hause mit so kleine Tempel, dass ich beten kann. Also ich bin gläubig.
6: Japanische Küche ist für sie deshalb nicht nur ein Beruf. Japan ist Teil ihres Lebens und das schon seit vielen Jahren. Tobias Schleusner kommt aus einer ganz anderen Richtung. Er arbeitete erfolgreich als Vertriebler, ein sicherer Weg, nur eben nicht sein Kindheitstraum.
5: Als ich so, ich sag mal, heranwachsend war, irgendwie so 14, sowas die Richtung 15, da sind ja so die ersten ganzen Animes nach Deutschland halt rübergekommen. So hat die ganze Liebe halt angefangen. Unweigerlich kommt dann mit diesen Animes und Spielen eben auch die Liebe zum Essen.
6: Als nächstes kommt ein Schnitzel auf den Bremer Teller. Klingt deutsch oder wienerisch, ist aber ein japanischer Klassiker. Das Tonkatsu, in diesem Fall vom Duroc-Schwein. 8 Minuten bei 80 Grad in das heiße Fett. Werte, die lange austariert wurden. Die Beilagen sollen das Geschmackserlebnis perfekt machen. Vollmundig, Umami genannt. Eine eigene Geschmacksrichtung.
5: Im Original wird die Soße über dem Fleisch verteilt. Der Sesam kommt leicht zerkleinert. Da öffnen sich die Kerne halt so ein bisschen. Kommt der Sesam dann auf die Soße oben rauf. Wird eben da einmal raufgegeben, um den Geschmack ein bisschen zu intensivieren.
6: Dragon Roll mit geflammtem Lachs und Tonkatsu vom Duroc-Schwein. Ordentlich Umami auf dem Bremer Teller.
3: Unsere Reise geht morgen weiter. Gedanklich sind wir dann auch in den USA beim Finale der Fußball-Weltmeisterschaft. Spanien gegen Argentinien. Wir lernen morgen Fans beider Lager in Bremen kennen. Ihnen jetzt einen schönen Abend. Tschüss.
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1: Super, läuft.
2: Es ist Samstagabend. Ganz herzlich willkommen zu Das rote Sofa. Natürlich live aus Norddeutschland. Was ist künstliche Intelligenz? Wie arbeitet die über

0: Das Einzige, was hier noch rollt, sind Baustellenfahrzeuge. Hamburgs Sternbrücke und zwei andere wichtige Übergänge werden erneuert. Ein lahmgelegter Verkehrsknotenpunkt mitten in der Stadt. Ab heute hat das Konsequenzen auch für die Schiene. Fern- und Regionalzüge, S-Bahnen fallen aus oder werden umgeleitet.
1: Ist schon schwierig, aber die Strecken müssen ja erneuert werden.
2: Dann geht das los mit der großen Orientierung. Wo muss ich hin und was nun? Schwierig.
3: Wir haben gute Informationen bekommen und sind deshalb auch eigentlich ganz gut gefahren.
0: Laut Bahn wird es auf den Hamburger Gleisen voraussichtlich noch bis Ende August Einschränkungen geben.
4: Ja, bei uns heute Abend auf dem roten Sofa KI-Expertin von der Uni Rostock, Professorin Alke Martens. Herzlich willkommen nochmal.
5: Danke.
4: Ich freue mich sehr, weil ich denke, wir werden viel Klarheit in ein viel diskutiertes Thema heute bringen können. Und bevor wir losstarten, über Ihre Arbeit, Bianca Zawadiak.
5: Hochschulprofessorin Alke Martens. Die Informatikerin forscht seit Jahrzehnten zur künstlichen Intelligenz. Seit mehr als 10 Jahren lehrt sie unter anderem dazu an der Universität Rostock. Jetzt ist die KI in aller Munde, die weltweite Nutzung steigt rasant und Alke Martens hat sich quasi einen Zweitjob auferlegt: Aufklärung. Mehr als 200.000 Menschen folgen ihr inzwischen auf Instagram und lauschen ihren kurzen, verständlichen Erklärvideos.
6: KI und kreative Prozesse. Du bist heute hier bei ADA. KI-Bewerbungen, das ist auch ein heikles Thema, insbesondere wenn KI auch Bewerbungen auswertet. Was momentan gerade Lehrerinnen und Lehrern vorgegaukelt wird, ist, dass sie unbedingt KI lernen müssen, selber nutzen müssen und vermitteln müssen.
5: Was ist Wahrheit? Was ist Mythos? Wo kann uns die KI wirklich helfen? Wo lauern die Gefahren? Wir freuen uns auf eine lehrreiche Sendung mit Hochschulprofessorin Alke Martens.
4: Da Sie ja Expertin sind, komplizierte Zusammenhänge auch kurz und greifbar erklären zu können, lassen Sie uns einfach mal zunächst bei der Begrifflichkeit KI bleiben. KI bedeutet künstliche Intelligenz, gibt es auch im Englischen AI, also AI, das ist dann Artificial Intelligence. Kann man das mit einem simplen Satz definieren?
6: Also künstliche Intelligenz ist in erster Linie künstlich und wenig intelligent. Das wäre der kürzeste Satz, der mir dazu einfällt. Das Konzept künstliche Intelligenz kommt aus den 50er Jahren. Es ist in den 50er Jahren entwickelt worden im Rahmen eines Forschungsantrags, eines ganz kurzen Antrags, wo sich eine Gruppe von Menschen aus den Neurowissenschaften, der Psychologie, der Medizin, der Biologie, der Informatik, Elektrotechnik zusammengetan haben, um zu beforschen, was so die Grenzen von der Computertechnik sind. Und in den 50er Jahren, kann man sich vorstellen, waren das noch richtig große Brummer, die da rumstanden.
4: Ja.
6: Und es ging einfach darum zu schauen, ist menschliches Denken berechenbar? Das ist im Grunde die zugrunde liegende Überlegung. Und wenn man sich die Intelligenzforschung in den 50er Jahren anguckt, also jetzt mehr aus der Psychologie-Psychiatrie-Ecke, dann hat man in dieser Zeit massiv versucht herauszufinden, was sind die Regeln des Sprechens, also was ist das mathematische Modell des Sprechens und was sind die Regeln einer menschlichen Intelligenz, was sind die zugrunde liegenden mathematischen Konzepte und kann ich Menschen quasi berechnen in irgendeiner Form. Und das ist das, was heute in der KI umgesetzt wird. Und uns ein bisschen auch, die klar denken darüber, zu der Erkenntnis bringen, nein, Menschen sind nicht so mathematisch berechenbar. Und das zugrunde liegende Gehirnmodell hat sich seit den 50er Jahren grandios geändert.
4: Also man kann auf keinen Fall sagen, dass die künstliche Intelligenz funktioniert wie unser Gehirn.
6: Absolut nicht.
4: Überhaupt gar nicht.
6: Nein.
4: Kann man definieren, die künstliche Intelligenz arbeitet mit dem, was vorhanden ist, bloß findet das schnell?
6: Ja, das kann man so sagen. Also es gibt ja ganz, ganz viele Arten von künstlicher Intelligenz. Wir unterscheiden in der Informatik immer die symbolgetriebenen Verfahren, wo also ganze Worte eingespeichert werden. Natürlich werden die in Bits und Bytes abgelegt. Und diese sogenannten konnektionistischen, wie die neuronalen Netze, das ist das, was zum Beispiel ChatGPT zugrunde liegt oder Gemini oder Claude. Die neuronalen Netze, die speichern nur die Wahrscheinlichkeit des Auftretens eines Tokens nach einem anderen. Und ein Token ist ein Satzbestandteil. Also alle meine Entchen, da könnte alle und meine Entchen könnten 2 Tokens sein zum Beispiel, nur um ein Beispiel zu nennen.
4: Und Menschen benutzen, nur um das jetzt für alle auch vom Fernseher fassbar zu machen, die vielleicht da auch gar nichts mit zu tun haben, Menschen benutzen das zum Beispiel, dass sie auf ihrem Computer eine bestimmte Funktion anklicken und da dann etwas

0: eingeben können, eine Frage eingeben können. Oder auf dem Handy gibt es ja entsprechende Apps, wo das Gleiche denn genauso funktioniert.
1: Genau, ja. Also man startet mit dem, was wir heute als KI bezeichnen, eine Software. Diese Software ist in der Regel quasi auf einem Server verfügbar, also liegt nicht lokal auf dem eigenen Gerät, sondern ist irgendwo in dieser großen Welt des Internets. Und wenn man diese Software startet, dann wird man über verschiedene Ebenen dieser Software geführt. Ganz viel davon ist einfach nur Software, aber geschickt gemacht. Und in diesem Bereich zum Beispiel der großen Sprachmodelle, aber auch der großen Video-, Bild- oder Tonverarbeitenden Modelle gibt es dann einen Kernbestandteil sozusagen, das ist anteilig gar nicht so sehr viel, der auf extrem großen Datenmengen trainiert hat. Und dieses Training, das ist die eigentliche, das ist quasi das, was man als das Gehirn der künstlichen Intelligenz bezeichnet. Also das aktuelle ChatGPT hat zum Beispiel 2025 austrainiert. Jetzt werden die gerade daran arbeiten, ein neues Modell zu trainieren. Das ist dann aber wieder nur der kleine Kern, auf dem dann ganz, ganz viele andere Schichten Software noch drauf liegen.
0: Welche Rolle spielen, ich nehme jetzt einfach mal Begrifflichkeiten, die immer mal wieder auftauchen. Welche Rolle spielen Algorithmen in diesem Zusammenhang auch?
1: Ein Algorithmus ist nichts anderes als eine wiederkehrende Handlungsvorschrift, die aus der Informatik noch ein paar Randbedingungen erfüllen muss. Also sie muss zum Beispiel terminieren, das heißt, sie muss irgendwann zu Ende sein. Ein Algorithmus, der unendlich lange läuft, ist für unsere Maschinen komplett sinnlos. So gesehen haben wir verschiedene Arten von Algorithmen. Also wir haben die Algorithmen für die Steuerung der neuronalen Netze, den Lernalgorithmus sozusagen. Dann haben wir aber auch noch Algorithmen für die Auswertung der Nutzereingabe. Es sind auch noch Algorithmen dran für die Mensch-Maschine-Schnittstelle. Also natürlich, da verstecken sich ganz viele Algorithmen.
0: Es gibt auch noch einen weiteren Begriff, der in letzter Zeit immer mehr gehypt wird, die sogenannten KI-Agenten. Was steckt hinter KI-Agenten?
1: Das ist total lustig. Wir haben in den Ende der 90er Jahre, Anfang 2000er, hatten wir schon einmal die Welle, wo gesagt wird, der neue Hype, das ist Agentic Software, also agentenbasierte Software. Es handelt sich aus der etwas motzenden Ecke von Software-Ingenieuren da vor allen Dingen um Software, eben um von der Idee her Software, die nicht in seinem großen Paket kommt, wie zum Beispiel jetzt Office oder so ein Linux
0: Windows-Programm oder
1: so. Oder Windows oder Apple, ganz egal, muss ja jetzt gar keine Markenreklame machen, klar, sondern einfach nur sagen, es gibt nicht diese große Software, die bei A anfängt und bei Z aufhört, sondern wir haben sozusagen eine kleinere Software, die einen kleineren Auftrag erfüllt, wie zum Beispiel im Internet nach etwas suchen oder so. Und der neueste Hype ist jetzt, und es war auch nicht weiter verwunderlich, dass man das Wort Agent, hinter dem sich ja gar nichts eigentlich verbirgt, jetzt auch auf die KI schmeißt. Und der Software-Engineering-Aspekt dahinter, um es mal ganz vereinfacht zu sagen, ist der, dass man inzwischen weiß, dass diese ganz großen Sprachmodelle ja sehr, sehr viele Datenspeicher benötigen, dass die sehr viel Laufzeit brauchen, um zu rechnen. Und das ist sehr ineffizient. Das heißt, jetzt sagt man, okay, damit eine kleine lokale KI zum Beispiel auf dem lokalen Handy laufen kann, nehmen wir eine Agentic AI.
0: Ja.
1: Das ist dann
0: wie
1: so ein
0: spezialisiert
1: Ableger,
0: ist quasi,
1: die dann spezialisiert ist auf eine Unteraufgabe. Und ein bisschen ist das auch, ein kleines bisschen ist es vielleicht auch Augenwischerei, weil es am Ende auch ein Stück Software nur ist.
0: Es ist viel Marketing dabei.
1: Das ist viel Marketing.
0: Habe ich das Gefühl.
1: Korrekt.
0: Wir werden da gleich nochmal in die ganz konkreten Themen hineingehen, konkreten Anwendungen hineingehen. Vorher wollen wir Ihnen zu Hause einfach mal zeigen, wie KI, also künstliche Intelligenz, im Alltag genutzt wird, wo sie schon möglicherweise unbemerkt im Einsatz ist. Bianca Zawadyak.
2: Künstliche Intelligenz. In kürzester Zeit ist sie im Alltag der Menschen angekommen, schneller als jede neue Technologie davor. Insbesondere die Chatbots werden genutzt. Laut der aktuellen Bitkom-Studie nutzen sie bereits knapp 60% der Deutschen, quer durch alle Altersgruppen.
3: Das ist so ein kleiner Alltagshelfer geworden.
4: Ich benutze Claude auch zum, für meinen Alltag organisieren.
3: Sehr viel für Schule, für Hausaufgaben und so. Für Lernen, für Arbeit.
5: ChatGPT schon. Ja, ja, die Frage.
6: Wenn ich irgendwelche Fragen habe, dann frage ich einfach direkt ChatGPT. Also ich frage auch gar nicht mehr Google.
7: Und muss schon sagen, dass ein Alltag extrem erleichtert.
2: Stichwort Reisen. Statt ewiger Recherche einmal die KI fragen.
8: Bei der Urlaubsreise zum Beispiel, bei der Planung hilft das gut.
9: Wo ich hingehen kann, ob man da ein Auto mieten kann, habe ich dann ChatGPT gefragt.
5: Oder ob irgendwas geöffnet ist oder so ein Museum.
2: Oder Ernährung. Einige Apps sollen beim Abnehmen helfen. Genaue Nährwertangaben anhand eines Fotos. Oder aus Resten mal schnell ein Kochrezept erstellen lassen.
10: Also auch Tipps. Zum Beispiel, wie ich mein Essen zubereite.
7: Einfach schnell Einkaufslisten schreiben.

0: Gesundheit im weitesten Sinne. Egal welches Problem, auch hier versprechen sich viele kompetente Beratung durch die KI.
1: Wenn wir mit meiner Haut zum Beispiel Problem haben oder welche zum Beispiel Hautschutzcreme gibt es, das besser von meiner zum Beispiel Haut?
2: Irgendwie Trainingspläne für den Sport.
0: Vor allem die Arbeit wird scheinbar vereinfacht, ob im Büro oder an der Uni.
3: Dokumentenmanagement oder wenn man mal irgendwas schnell durcharbeiten muss, Briefe verfassen.
4: Du hast davor für eine E-Mail 30 Minuten gebraucht und länger. Das ist mittlerweile auf 5 Minuten erledigt.
3: Wichtige Schreiben oder wenn ich mit Leuten schreibe, die höher stellen.
5: Ich habe mit der Rechtschreibung ein Problem, richtig zu schreiben. Ich benutze das Handy als meine Schreibunterstützung.
2: Lernzettel für die Uni oder so.
6: Dass man einmal mal guckt, wie ist der Status, liege ich richtig mit meiner Meinung. Und man holt sich natürlich so auch Ideen, Anregungen und eventuell auch neue Informationen.
0: Und auch die Jüngsten haben die KI-Chatbots für sich entdeckt. Der Einsatz rund um die Schule, erlaubt oder nicht, findet statt.
7: Wenn ich etwas in der Schule nicht verstehe, eine Aufgabe, dann frage ich ChatGPT und dann erklärt sie mir das.
8: Oft ist es auch mal falsch, aber es reicht meistens aus für die Schule. Also eine 3 kriegt man immer.
0: Doch es geht nicht nur um Fakten. Auch emotional wird KI zum Helfer.
9: Auch so persönliche Sachen wie meine Scheidung oder so. Was ist okay und was ist nicht?
10: Wenn mir langweilig ist und dann ich zum Beispiel einen Gesprächspartner brauche.
11: Habe ich schon gemacht, aus Spaß. Dann sagt er, er kann mir darauf keine Antwort geben.
0: Dass man bei der Nutzung skeptisch bleiben sollte, scheint den meisten bewusst zu sein.
6: KI ist sehr, sehr sinnvoll. Man darf nicht sein Gehirn ausschalten.
8: In gewisser Hinsicht auch eine Gefahr für die eigene Produktivität.
4: Man soll es mit Bedacht benutzen. Und bin aber dann noch gespannt, was in der Zukunft dann alles möglich ist damit.
0: Fest steht, die KI hat bereits unseren Alltag verändert. Wie weit sie das noch tun wird, liegt auch an uns.
12: Ein Satz ist mir da eben gerade ganz besonders aufgefallen. Man darf nicht vergessen, sein Gehirn zu benutzen.
13: Ja, das ist eine verdammt gute Idee.
12: Oder?
13: Ja, natürlich.
12: Also man muss schon dabei bleiben, dass man selber denkt, ja. Nicht nur der KI alles zu überlassen zu denken. Ne?
13: Ich habe da einen super schönen Comic gesehen heute. Da sitzt ein Mensch in einem Restaurant und bestellt eine Pizza. Und dann kommt der Kellner und liefert diese Pizza. Und der Mensch sitzt vor seinem Teller, guckt die Pizza an und sagt, schau, was ich gemacht habe. Und das entspricht der KI. Man stellt das Produkt nicht mehr selber her. Es ist eine ganz andere kognitive, geistige Erfahrung, eine Pizza selber herzustellen, als im Restaurant eine zu bestellen. Das adressiert ganz de facto unterschiedliche Hirnareale. Mhm. Und das ist bei KI genauso. Wenn ich ein Buch schreibe, ich schreibe gerade ein Buch, deswegen passt das gut.
12: Sie machen viele Fantasy-Romane zum Beispiel.
13: Auch, genau.
12: Ne?
13: Mhm. Aber wenn ich selber ein Buch schreibe, dann ist der Weg das Ziel. Dieses Ringen um Worte, das Ringen um Anschaulichkeit. Auch bei uns jetzt, wie wir reden, ist ja das Ringen um die Art und Weise, wie wir etwas erzählen. Das ist der kognitive Effekt und nicht das Ergebnis. Und wenn ich das Ergebnis nehme und dann behaupte, ich kann den Prozess einsparen, das ist komplett blödsinnig aus der gehirnphysiologischen Perspektive.
12: Laufen wir denn Gefahr, ich meine Stichwort auch Schule, laufen wir denn Gefahr durch KI, weil wir das eigene Denken, das eigene Kombinieren verlernen, laufen wir Gefahr zu verdummen?
13: Ja, natürlich, klar. Auf jeden Fall. Also alle Prozesse, die ich nicht selber mache, alle Situationen, denen ich mich nicht selber aussetze, die habe ich nicht in meinem Erfahrungsbereich. Das ist sehr einfach, wenn man sich vorstellt, ich gehe auf eine Reise. Das bedeutet, ich atme andere Luft, ich treffe andere Menschen, ich begebe mich in das Unvorhersehbare. Und Lisa Feldman-Barrett, eine Forscherin aus den USA für Neurologie und Psychologie, die sagt zum Beispiel, unser Gehirn ist eine Vorhersagemaschine. Und das trainiert auch an diesen Vorhersagen. Wenn ich mir das alles nehme, dann fehlt das natürlich in der kognitiven Verarbeitung. Jetzt ist es auf der anderen Seite so, dass das Gehirn natürlich enorm viel Energie braucht zum Denken, sodass, wenn wir uns gemütlich zurücklehnen und das Denken der KI überlassen, das Gehirn auch komplett relaxed auf dem Sofa chillt, aber sich auch nicht weiterentwickelt. Und das ist das, was Norwegen zum Beispiel jetzt erkannt hat im Bereich der schulischen Entwicklung von KI, dass in Norwegen jetzt die gesamte Digitalisierungswelle zurückgerollt wird.
12: Ja.
13: Also
12: ja.
13: KI kategorisch verboten bis zum Alter von 13 Jahren, dann sehr sparsam eingesetzt. Und warum? Weil sie beobachtet haben, dass der Einsatz digitaler Endgeräte, und das ist ja noch vor KI, massiv schädigend auf das jugendliche Gehirn ist. Das ist nachweisbar.
12: Ich habe eine Idee einfach im Kopf. Könnte man in der Schule nicht folgendermaßen vorgehen, dass man sagt, bis zur, was weiß ich, 10. Klasse, wie auch immer, oder bis zur, wie auch immer, völlig egal, bis zur, wird einfach klassisch gelernt mit

0: Büchern. Ja. Handys bleiben außen vor. Genau. Es geht nicht um Computer. Danach gibt es dann Computeranwendungskurse, dass man das also genau lernt, wenn man es nicht vielleicht auch schon im privaten Bereich selber sich so schon beigebracht hat. Weil dann würde zumindest das Gehirn trainiert werden, dass es auch sowas gibt. Genau. Zur Eigenverantwortung trainiert werden.
1: Es gibt zwei Aspekte dabei. Das eine ist, neurophysiologisch sagt man, habe ich neulich gelesen bei Lisa Feldman-Barrett, dass das Gehirn erst mit 25 quasi erwachsen ist, also nicht mit 18. Und dann haben wir diese Neuroplastizität bis ins hohe Alter hinein. Das bedeutet, egal wann, in welcher Lebensphase wir sozusagen sagen, alles klar, jetzt hören wir auf mit dem Denken, jetzt lehnen wir uns entspannt zurück und lassen die KI denken, es wird sich auf uns schädlich auswirken. Mhm. Und das bleibt leider vorhanden, wobei ich gar nicht als der KI-Vernichter hier auftreten möchte, sondern es ist einfach so, dass wir entscheiden müssen, was wir in unserem Leben haben wollen. Also möchten wir bestimmte Denkprozesse an die KI auslagern oder nicht? Oder akzeptieren wir auch, dass die KI bestimmte Denkprozesse gar nicht durchführen kann an unserer Stelle, wie zum Beispiel bei Beziehungsfragen? Da müssen wir einfach selber durch.
0: Weil Denkprozesse von Menschen ja auch mit Werten, mit Gefühlen kombiniert werden.
1: Genau.
0: Und bei der KI natürlich vollkommen einfach nur.
1: Genau.
0: Plus, minus wird da auseinandergesetzt.
1: Und dann kommen bei Menschen noch die ganzen physiologischen Parameter rein. Wir sind ja nicht nur Denkmaschinen im Sinne von einem Kopf, der das gesamte Leben im Griff hat, sondern wir haben einen Körper mit Empfindungen, die gesamte Somatik spielt da rein. Und wenn wir uns zum Beispiel das alles versuchen, ins Maschinelle zu übersetzen, dann bräuchten wir eine Maschine, die zum Beispiel die Pubertät durchführt. Das ist ziemlich lustig. Ich möchte so eine Maschine wirklich nicht haben.
0: Es gibt drei Sätze über die KI, über die möchte ich mit Ihnen sprechen. Der erste Satz lautet, die KI ist intelligent und besitzt ein Bewusstsein. Ich habe das Gefühl, da sagen Sie, nee.
1: Nein, das ist völliger Quatsch. Also eine KI hat kein Bewusstsein. Zum einen ist es so, wenn sie es hätte, könnten wir es nicht wissen. Es würde uns in ganz große ethische Schwierigkeiten stecken. Denn wenn eine KI ein Bewusstsein hätte, wer würde sie dann noch ausschalten dürfen? Erster Punkt. Zweiter Punkt ist aber, wo sollte dieses Bewusstsein sein? Und wir wissen bei Menschen noch nicht mal, wo das Bewusstsein ist. Es gibt dort aus dem englischen Sprachraum heraus diese Mind-Brain-Gap. Also es gibt die Lücke zwischen der messbaren Gehirnfunktion und dem Bewusstsein. Und diese Lücke ist nicht schließbar. Selbst wenn wir jetzt sagen, es gibt neue Technik, dass man anhand von MRT-Aufnahmen zum Beispiel sagen kann, diese Person denkt jetzt an einen Buchstaben, dann werden dort Muster abgegriffen. Das bedeutet aber nicht, dass man dann ein Gehirn so messen kann, dass man sagen kann, diese Person denkt jetzt gerade an rote Gummibärchen. Das funktioniert nicht. Also es gibt diese Lücke in der Neurophysiologie, in der Psychologie, die ist nicht geschlossen. Und deswegen können wir das erstmal können wir es nicht wissen, dann ist aber die zugrunde liegende Struktur des neuronalen Netzes nichts, was irgendwie mit Bewusstsein zu tun hat.
0: Es gibt eine Firma, die heißt Anthropic. Mhm. Die kontrollieren einfach, wie sich künstliche Intelligenz entwickelt, achten da auf Sicherheitsaspekte. Und da gab es vor einigen Tagen eine Warnung, ich möchte es mal so sagen.
2: Das sind in der Tat Informationen, die einen schon ein bisschen schaudern lassen. Tatsächlich hat Anthropic deutlich gemacht, dass die KI sich mittlerweile so schnell weiterentwickelt, dass offenbar der Mensch dabei ist, die Kontrolle zu verlieren. Wir wollen uns diese Eckpunkte dieser Studie mal anschauen, denn die sind schon ein bisschen besorgniserregend. Nach dieser Studie kann KI 80% der neuen KI selbst erfinden. Man braucht da also gar keine Menschen mehr für. KI trainiert sich selbst 52 Mal schneller als ein Mensch. Und das bedeutet, dass KI die Arbeit von 4 Jahren in 4 Tagen erledigen kann. Also die KI wird immer schneller, immer effizienter, immer rasanter, verbraucht natürlich auch immense, enorme Ressourcen. Und der Mensch, der eigentlich sich zur Prämisse gemacht hat, die KI mal zu kontrollieren, ist offenbar auf dem besten Weg, diese Kontrolle zu verlieren.
0: Das ist ja ein sehr interessanter Punkt, weil das ja bei vielen Menschen so im Kopf mit rumschwebt. Menschenskinders verselbstständigt sich das Ganze. Das wird klar in dem Satz, in nur 5 oder 10 Jahren erreichen wir die AGI, eine Art Artificial General Intelligence. Mhm. Das heißt, dass sich die KI selber erfinden kann, selber regeln kann, dass wir vollkommen überflüssig sind und die KI die Kontrolle übernimmt. Ist sowas überhaupt im Bereich des Denkbaren?
1: Nein.
0: So, das ist doch schon mal gut, oder?
1: Also zu dem Video, was Sie eben eingespielt hatten, da habe ich einen eigenen Beitrag zu gemacht in meinem Instagram-Kanal, weil dort die Eckparameter auch absolut absurd gewählt sind. Das ist so eine Art das ist so eine Art verstecktes Marketing gewesen, fast für die Firma Entropic. Und zwei Tage nach dem Clip oder sogar noch einen Tag nach dem Clip im deutschen Fernsehen hat Entropic Fable 5 rausgelassen. Das ist ein neues Modell. Denn Entropic hatte gewarnt davor und hatte gesagt, die Entwicklung ist viel zu schnell. Wir machen was Sicheres und wir müssen uns jetzt alle vereinbaren, dass wir jetzt aufhören, weil die Entwicklung zu schnell ist. Marketing-Gag Nummer 1. Dann haben sie ihr Fable 5 veröffentlicht und dann wurde es aber für nicht-amerikanische Nutzerinnen und Nutzer gesperrt. Was dazu führt, dass jetzt alle Menschen, die das nutzen wollen, sich mit einem Personalausweis identifizieren müssen. Was dann zu einer neuen Datenlage führt, weil alle Sachen, die jetzt eingegeben werden in Fable 5, 1:1 mit den IDs der Personen in den USA assoziiert werden können. Ich weiß nicht, ob man das so gerne möchte.
0: Ich fühle mich verarscht.
1: Entschuldigung, ich hoffe nicht von mir.
0: Nee, also ganz ehrlich, also jetzt auch gerade, wo ich diese Meldung davon ein Topic höre und wenn ich weiß, was dahinter steckt.
1: Und wenn man dann hört, die KI kann 80 Mal schneller entwickeln oder 80% durch eine KI entwickeln. Ja, wenn man das dann vielleicht sauber machen würde im Sinne des Software Engineerings, dann würde vielleicht auch was Lauffähiges bei rauskommen.
0: Ich möchte noch einen Aspekt erwähnen, der da eben auch genannt wurde. Energie.
1: Ja.
0: Also Energieverbrauch auch in Deutschland werden Rechenzentren gebaut, noch und nöcher. Die Energie dafür, für diese riesen Rechenzentren, das ist unvorstellbar, wie viel Energie die verbrauchen. Wenn man sich das mal anguckt, wir wollen ja auch volkswirtschaftlich mithalten können, deswegen brauchen wir offensichtlich diese Rechenzentren. Das ist ja mit Wind und Solar schwer darstellbar.
1: Natürlich, deswegen gibt es ja auch neue Forschungen in den USA, die wieder deutlich in Richtung Atomkraft gehen. Mhm. Und das, was wir uns da sehr, sehr genau überlegen müssen, ist folgendes Konstrukt. Also es werden dort Daten gespeichert und es werden diese Daten gespeichert, um KIs zu trainieren. Und es werden Daten gespeichert, um künftige KIs zu trainieren. Und es werden Daten gespeichert, um im Verlauf der Arbeit immer wieder auch Erweiterungen in die KI reinzuschalten. Viele der dort gespeicherten Daten sind bereits KI-Daten. Das macht die Daten immer schlechter, weil die nicht kontrolliert werden. Mhm. Erster Punkt. Zweiter Punkt ist, kein Mensch hat den Nutzen dieser Daten für eine KI explizit zugestimmt. Wir haben nur alle nicht widersprochen. Also wer WhatsApp benutzt, weiß, seine Daten liegen bei der KI. Wer ChatGPT, Gemini, Claude, Perplexity, wer das benutzt, weiß, die Daten liegen alle hinterher bei der KI. Alle Anfragen, die jemand auf der Straße stellt, ich möchte mich von meinem Mann scheiden lassen, wie kann ich ihm das am besten vermitteln, alles das liegt bei der KI. Und das wird alles gespeichert. Das heißt, das, was da gespeichert wird, auf unsere Energiekosten.
0: Das saugt
1: unsere Daten.
0: Wie verrückt.
1: Ja, aber wozu brauchen wir das?
0: Also Ihr Lösungsansatz ist, kleiner zu machen, das Thema.
1: Viel kleiner und vor allen Dingen auch für Anwendungen, wo das Ganze sinnvoll ist. Diese Fantasie in Richtung der AGI, der Artificial Intelligence, würde bedeuten, dass die KI in der Lage wäre, meine Wäsche zu waschen, meinen Hund Gassi zu führen, mir vielleicht den Arztbesuch erspart. Das ist absolut utopisch. Ich zitiere einen sehr lieben Kollegen von mir von der Uni Rostock, Professor Kirste, der gesagt hat, eine Mondlandung ist leichter zu berechnen als ein Haushalt.
0: Das ist die simple Wahrheit.
1: Ja,
0: das ist die simple Wahrheit, natürlich. Also kleiner machen die.
1: Genau.
0: Die Rechenzentren, nicht so viel Daten, weniger Energie verbrauchen. Genau. Erstmal groß, wird alles groß gemacht, groß gehypt.
1: Genau.
0: Im Endeffekt wird es wahrscheinlich dann doch kleiner werden. Ne?
1: Und Daten, denen man auch zugestimmt hat. Also jeder, der ein Buch geschrieben hat in den letzten 20 Jahren, kann davon ausgehen, dass dieses Buch jetzt innerhalb der KI illegal verwendet wird. Das ist gerade ein richtig großer Hype, dass alte Bücher aufgekauft werden, gescannt werden. Durch das Scannen, durch den Prozess des Scans werden sie zerstört. Und die Daten gehen in die KI. Warum? Es fehlen menschliche Daten in der KI. Mhm. Und deswegen sind wir in diesem Datenwahnsinn gerade quasi ausgeliefert. Das ist so, als wenn es eine neue Rauschdroge gäbe, dass wir Daten liefern müssen. Und das müssen wir gar nicht.
0: Wir wollen jetzt mal auf den positiven Aspekt von KI zu sprechen kommen. Künstliche Intelligenz als Helfer für Senioren. Georg Beinlich über glücklich altern.
3: Mit künstlicher Intelligenz hatte Maria Steen bisher nichts zu tun. Doch ihre Seniorenwohnung in Hamburg-Poppenbüttel ist seit 2 Jahren vollgestopft mit Sensoren. Die zeichnen ihr Bewegungsprofil auf und registrieren auch jede Türöffnung. Die 86-jährige ehemalige Apothekerin nimmt teil am Projekt GEIST – glücklich altern mit Smart-Living-Technologien. Ihren Herd schaltet deswegen ein Hitzesensor aus, falls sie es mal vergisst. Die Technik soll alten Menschen ermöglichen, lange in ihren vier Wänden wohnen bleiben zu können. Zum Beispiel mit einem Sturzsensor, der auch auslöst, wenn sie nicht mehr kann.
4: Wenn ich falle und liege so ein, zwei Minuten regungslos da, bin nicht fähig, auf den Notrufknopf zu drücken, dann meldet er automatisch das bei der Zentrale und dann wird Hilfe geholt.
3: Neben Bewegungsprofilen werden auch medizinische Daten erfasst. Smartwatch und Waage messen Puls, Gewicht und EKG. Über WLAN und Internet gelangen ihre Daten zur Universität in Siegen, zusammen mit 30 weiteren Testpersonen. Aus den Daten können nun mit Hilfe von künstlicher Intelligenz Informatiker um Christian Weber Vorhersagen treffen, ob eine Demenz einsetzt oder sogar ein Sturz droht.
5: Die KI ist dann gut, wenn es darum geht, Trends vorherzusagen, über historische Beobachtungen. Also man schaut sich ja manchmal selbst zu und stellt fest, man hat was vergessen, man hat was liegen gelassen, aber man schaut sich eigentlich nicht über Wochen und Tage zu. Und das ist etwas, was wir tun können mit unserem Projekt. Daran erkennen wir, ob sich vielleicht eine Demenz einstellen könnte. Stürze passieren meistens an den Tagen, an denen es mir auch gesundheitlich nicht so gut geht. Und so etwas bahnt sich eigentlich über die Zeit an. Und wenn wir sehen, dass sich etwas verändert, dann können wir Stürze vorhersehen.
3: Von den Sensoren um sie herum merkt Maria Steen im Alltag nichts. Ihre medizinischen Daten werden anonymisiert gesammelt. Die 30 Versuchsteilnehmer heißen deswegen alle Kasper. Der Hinweis auf der Waage verwirrte sie anfangs.
4: Tra, tri, tra, la, la. Da habe ich rumgekaspert, weil ich dachte, die Waage will das so.
3: Kinderkrankheiten, auch die anfänglichen Fehlalarme. Mittlerweile ist das System praxistauglich, so Christian Weber. Für die Sensoren, die auch vor einer Schlafapnoe warnen können, entstehen aber Kosten von bis zu 1.500 Euro pro Wohnung. Trotz der bis zu 50 Sensoren, auch im Badezimmer, überwacht fühlt sich Maria Steen nicht.
4: Man fühlt sich sicherer. Man fühlt sich irgendwo, ja, ich sag jetzt mal, beschützt. Und das muss ich sagen, das ist wirklich eine gute Einrichtung. Gerade für Senioren, die alleine wohnen, wo nicht jeden Tag jemand mal nachsieht.
3: Bis 2030 steigt die Zahl der pflegebedürftigen Menschen in Deutschland auf rund 4,1 Millionen. KI-gestützte Systeme, die deren Mobilitäts- und Vitaldaten überwachen, könnten in Zukunft Angehörige und Pflegepersonal entlasten.
0: Was für eine sympathische Dame, muss man einfach feststellen. Und was für sinnvolle Nutzung der künstlichen Intelligenz hier. Wenn man das noch so ein bisschen weiterspinnt, wir haben eben gerade schon drüber gesprochen, Robotik, also Roboter, ist ja auch ein Thema. Die werden ja auch von künstlicher Intelligenz möglicherweise angelernt, angetrieben, wie man das jetzt so sagen mag. Das sind ja durchaus total positive.

0: Demenzforschungszentrum zusammen haben wir zum Beispiel auch gesagt, wie können Menschen reden, wenn die zum Beispiel stark in der Demenz schon drin sind, wie werden sie trotzdem verstanden? Da kann man ganz viele tolle Sachen machen. Man muss aber dabei berücksichtigen, dass wir ganz große ethische Probleme auch dabei haben. Und die ethischen Probleme sind zum Beispiel in dem Feld angesiedelt, wo wir sagen, es gibt die Pflegepersonen, die automatisch in diese Totalüberwachung mit reingehen mit ihren Daten. Können wir das den Pflegepersonen überhaupt in dieser Form zumuten? Das, was wir dort finden in dem Haus dieser Dame, ist eine freiwillige Totalüberwachung. Mhm. Was okay ist für diesen medizinischen Kontext, aber alle pflegenden Personen sind da automatisch mit drin. Akzeptieren wir das dann einfach stillschweigend? Und wo ist die Grenze? Wenn die Vitaldaten der Dame dann schlechter werden, werden die dann an die Krankenkasse übermittelt oder nicht? Es ist nicht notwendigerweise alles gut, was dann möglich ist. Und ja, da müssen wir sehr, sehr genau aufpassen. Die Gesetzeslage hinkt da hinter den technischen Möglichkeiten noch her.
1: Es gibt natürlich auch in der Gesundheitsvorsorge ganz wichtige Themen. Das heißt, Daten zu vergleichen, Datensätze von individuellen Menschen auszuwerten und dann miteinander zu vergleichen, um Vorhersagen zu treffen. Mhm. Zum Beispiel über Veränderungen an den Zellen etc. Mhm. Wird das immer besser und immer sicherer auch von der Vorhersage?
0: Oh, das ist eine sehr, sehr umfassende, große Frage. Also es gibt Anwendungen, wo wir sehr erfolgreich sind im Bereich der Forschung. Das ist dann nicht mal notwendigerweise KI, denn KI ist ja extrem viel. Aber wenn wir auf der Datenanalyse-Ebene, Data Analytics, schauen, dann sind natürlich Mengen von Daten aus der Data Science, Data Analytics Perspektive sehr gut, um auch medizinische Vorhersagen zu treffen. Und dann braucht es aber trotzdem fähige Medizinerinnen und Mediziner, die dann auf der Datenbasis im Grunde in so einer Co-Situatedness, nennt man das dann, gemeinsam Entscheidungen treffen, die eben auch anders sein können, als die KI das vorschlägt. Mhm. Und das ist sehr wichtig. Am Ende ist es die menschliche Einschätzung von erfahrenen Expertinnen und Experten, die dann wirklich richtig die guten Ergebnisse liefert. Und dann kann die KI das gerne noch ergänzen. Das ist gar kein Problem. Aber wenn die KI als die heilige Kuh gehalten wird, dann ist das nicht das Richtige.
1: Die KI ist nie die heilige Kuh. Nein. Die KI ist nur in der Lage, Daten zu vergleichen.
0: Ganz genau.
1: Immer nur das zu vergleichen, was schon vorhanden ist. Also sie kann eigentlich nicht selber kreativ denken, erfinden, machen und anleiten, sondern nur Vorhandenes vergleichen.
0: Aber was die KI richtig gut kann, und dann sind wir bei Machine-Learning-Verfahren. Machine-Learning-Verfahren gibt es in verschiedensten Varianten. Eine Variante ist sehr gut geeignet, Datenmaterial in vorhandene Kategorien zu sortieren. Das ist schön, das beschleunigt die Arbeit. Eine andere Art von Machine-Learning-Verfahren ist aber auch in der Lage, quasi, wenn ich einen großen Berg Wäsche habe, wo alles drin ist, Socken, T-Shirts, Hosen, Badeanzüge, Handtücher, dann könnte diese KI sagen, wow, ich habe hier Ähnlichkeiten, ich könnte das jetzt sortieren nach Farbe, ich könnte das sortieren nach Form, ich könnte das auch sortieren nach Socken, Unterhemden und Badehandtüchern. Und diese Art von Machine Learning Verfahren, die sind sehr, sehr mächtig sozusagen, sehr kraftvoll, weil sie uns über Datenberge, die wir nicht überschauen, Ideen geben können, was sich da drin versteckt. Das fällt in die große Blase der KI, wird aber gerade nicht so gehypt.
1: Ich möchte gleich mit Ihnen noch über Jobs sprechen, weil das schwebt auch bei vielen Menschen im Kopf herum, dass KI meinen Job vernichten könnte. Und da gibt es natürlich auch Gefahren, werden wir gleich drüber sprechen. Vorher machen wir zur Abwechslung jetzt mal was ganz Analoges. Wissen Sie noch? Mit den Händen. Zora Klipp kocht heute nochmal. Es gibt nordische Sommerrollen.
2: Moin und hallo zusammen. Wir machen heute ein Rezept, bei dem die Küche kalt bleibt. Wir machen nämlich Sommerrollen. Die werden mit diesem schönen Reispapier hier gemacht. Und im Gegensatz zu Frühlingsrollen werden sie nicht frittiert. Die bleiben nämlich frisch. Und frisch ist hier auch das Stichwort. Wir machen nämlich eine schöne norddeutsche Füllung mit Räucherfisch und schönem grünen Apfel, Paradieschen, frischen Kräuter, eine Frischkäsecreme. Das wird richtig, richtig lecker. Und jetzt müssen wir erstmal ein bisschen schnibbeln. Los geht's! Ich habe jetzt hier geräucherte Forelle und Saiblingsforelle und einen schönen Stremelachs. Ich nehme jetzt hier erstmal die Forelle. Dafür gehe ich jetzt hier einmal mit dem Messer an der Grete lang und jetzt kann ich das Fleisch einfach hier so runterziehen. In der originalen Variante ist eher so Tofu drin oder ein bisschen Hühnerfleisch, Garnelen kann man auch schön machen. Aber ich fand das jetzt irgendwie ganz witzig, da mal so einen norddeutschen Twist mit reinzubringen. Und ich liebe Räucherfisch. Stremelachs wird im Gegensatz zu dem herkömmlichen Räucherlachs, den man so kennt, warm geräuchert, heiß geräuchert. Man erkennt das ja hier auch so ein bisschen an der Farbe und hat einen sehr, sehr intensiven

0: intensiven Rauchgeschmack und ist in der Mitte aber so richtig schön buttrig und zart. So lecker. So, und jetzt brauchen wir eigentlich nur noch eine richtig schöne Frischkäsecreme. Ich habe jetzt hier Schnittlauchringe, dazu kommt jetzt ein bisschen Frischkäse und ein bisschen Sahne-Meerrettich. Eine Prise Salz und etwas Pfeffer. Und jetzt können wir das Ganze auch schon glatt rühren und dann einfach gleich in einen Spritzbeutel füllen. Wir haben jetzt hier dieses Reispapier. Die bestehen aus Reismehl, Wasser und Stärke. Und die sind natürlich jetzt noch viel zu fest, als dass man sie wickeln könnte. Deswegen müssen die jetzt einmal in Wasser getunkt werden. Die lässt man einfach nur so ein paar Sekunden da drinnen. Kann das so ein bisschen abtropfen lassen und legt sich das jetzt auf eine Arbeitsfläche. Und jetzt können wir schon unsere Füllung da drauf legen. Und während wir das Blatt quasi befüllen, weicht es durch und dann können wir es gleich falten. Jetzt spritzen wir dann etwas von der Creme drauf. Und jetzt nehmen wir uns hier was von unserem Räucherfisch. Zum Füllen habe ich jetzt hier noch so ein bisschen Wildkräutersalat. Einfach oben drauf. Und jetzt können wir einschlagen. Fangen an der Seite an. Von unten nach oben. Und dann einfach einschlagen. Und fertig ist unsere frische norddeutsche Sommerrolle. Im Originalrezept kommt zu den vietnamesischen Sommerrollen eigentlich immer noch so eine Erdnusssoße oder so eine Sojasoße. Wir machen jetzt eine Joghurt-Dill-Soße. Dazu etwas Senf. Ein ganz bisschen Honig. Erinnert so ein bisschen an diese klassische Honig-Senfsoße, die man sonst auch gerne zu Räucherfisch isst. Und ein bisschen Zitronenabrieb. Salz und Pfeffer. Und das war's auch schon. So schnell und einfach sind sie gemacht, unsere norddeutschen Sommerrollen. Sie sind super lecker und ich garantiere euch, das schmeckt. Ich habe das Ganze sogar noch mit so ein bisschen frischem Meerrettich ausgarniert. Hat man noch mal so einen schönen Schärfekick. Einfach nur lecker. Und jetzt muss ich leider reinbeißen. Also, tschüss.
1: Kochen und reinbeißen wird nie von der KI ersetzt werden können. Gott sei Dank. Und das ist eben das Menschliche, was ich glaube, wo wir Menschen auch alle bestrebt sind, das uns immer zu erhalten. Deswegen werden wir der KI automatisch Grenzen setzen. Das geht mir gerade so an, dieser Satz.
2: Ja, sehr schön. Oder? Ich darf Sie bei Gelegenheit zitieren.
1: Es gibt diesen dritten Satz über KI und der sagt, KI wird uns allen die Arbeitsplätze wegnehmen. Mhm. Ja, nein. Müssen wir Angst haben?
2: Nein. Müssen wir nicht. Die Frage ist, welche Arbeitsplätze kann KI effektiv wegnehmen? Und es wird jetzt ganz viel darüber geredet, dass KI die Arbeit vom Code wegnimmt. Die Leute, die Software seriös erstellen, wissen, dass das lange Prozesse sind. Und die Software, die seriös erstellt wird, die braucht auch vor allen Dingen eine Stabilität gegenüber Updates. Mhm. Vibe Coding hat das nicht. Vibe Coding hat sehr viele Fehler drin, hat sehr viele Überflüssigkeiten drin, kann super toll genutzt werden von Programmiererinnen und Programmierern, die seit vielen Jahren im Geschäft sind als Beschleunigung. Aber von Anfängerinnen und Anfängern tendenziell am besten einfach gar nicht.
1: Ich will mal ein bisschen fassbarer reingehen, von den Berufen her. Grafiker zum Beispiel. Grafiker kann ich mir vorstellen, sowas kann man in die KI angeben und sagen, mach mir mal ein schönes Bild, ein schönes Logo zu einer neuen Verpackung von irgendeiner Marke. Mhm. Kann die KI fix erstellen?
2: Genau.
1: Muss man da sagen, oh, Achtung?
2: Wer gibt den Text ein?
1: Ja.
2: Und die Frage ist jetzt, wenn ich jetzt einen Mensch da sitzen habe, der Grafikdesign studiert hat und der vielleicht auch ein bisschen Erfahrung im Marketing hat und ein bisschen Gefühl für Ästhetik hat, dann formuliert der rein und sagt, ich assoziiere mit Nudeln die Farbe Blau, warum auch immer, und ich möchte jetzt gerne ein frisches Logo, das das nordische Gefühl von Nudeln reflektiert. Ich möchte aber bitte keine Möwe drauf haben und bitte auch keinen Strand, weil das nicht zu Nudeln passt. Und dann kann diese Person entlang von ihrem Gefühl vielleicht einen Text schreiben, setzt voraus, dass sie sich gut in Formulierungen auskennt.
1: Ja.
2: Und dann kann die KI entsprechend dieser Vorstellung etwas machen. Alleine kann die KI gar nichts. Die braucht immer den Menschen davor.
1: Und vor allem kann die KI nichts Neues erfinden.
2: Ganz genau. Und wenn man dann als Grafikerin oder Grafiker einer KI sagt, mach mir dies oder das, dann verschiebt sich vielleicht das Jobprofil von dem Malen mit Hand zum Malen mit dem Computer oder dem Malen mit Worten. Mhm. Aber langfristig wird das keinen Erfolg geben. Also es bleibt nach wie vor auch das große Interesse und die große Faszination am Handwerk. Und das wird bleiben. Es wird schlimmstenfalls ein Luxusprodukt werden. Und das fände ich persönlich sehr, sehr tragisch.
1: KI zusammenfassend, Freund oder Feind?
2: KI ist einfach Technik. Technik ist nie Freund oder Feind. Technik ist.
1: Hätte fast gesagt, Technik, die begeistert, aber.
2: Nein, es ist, ne, ein Küchenmesser ist ein Gegenstand, mit dem man super toll Dinge schneiden kann und man kann damit auch fürchterliche Sachen machen. Ethisch gesehen ist es eine Frage der Technikethik und dann ist zunächst erstmal eine Technik und eine KI ist Technik und nicht menschlich.
1: Und wir sollten sie benutzen, einfach so, wie wir das für richtig halten.
2: Ganz genau. Und wir sollten vor allen Dingen nicht auf das Marktgeschrei amerikanischer Tech-Bros die ganze Zeit reinfallen, weil es geht ohne KI. Und wenn man KI nur da benutzt, wo man wirklich einen Gewinn hat, dann kann das wirklich sein, dass es ein gutes Stückchen Software ist, was wir da benutzen dürfen, wenn wir möchten, aber nicht müssen.
1: Ja. Ich sehe schon viele heute jetzt doch noch mal versuchen zu tippen. Fußball morgen,
2: genau.
1: Oder heute Abend Frankreich-England, der Spiel um den dritten Platz.
2: Man kann es auch einfach nur genießen. Also man könnte sich davor setzen und sagen, wow, da spielen Menschen Fußball und ich möchte gerne auf diese Mannschaft wetten, weil da mein Lieblingsspieler drin
1: ist. Und schöner ist es doch eigentlich, wenn man sich auf sein Gefühl bei so einer Wette verlässt und das Gefühl dann auch noch recht hat.
2: Das Gefühl toppt nichts, nicht mal eine KI.
1: Ich danke Ihnen, dass Sie da waren.
2: Dankeschön.
1: Danke. Morgen kommt der Mann, den Sie als Zahlenexperten von den Wahlen kennen. Jörg Schönborn, neuer Moderator bei den Tagesthemen. Morgen Abend, 18.45 Uhr. Jetzt gibt es hier die Neuigkeiten aus Ihrem Bundesland. Wir sehen uns morgen wieder. Schönen Samstagabend. Bis morgen Abend. Tschüss.

0: absägen, abschmecken, abtauchen. Und das alles in einer Sendung. Und damit hallo und herzlich willkommen zur Nordtour. Schön, dass Sie dabei sind. Sie kennen es vielleicht auch. Beim Fahrradfahren hat man ja auch irgendwie immer so ein bisschen das Gefühl, der Kopf wird einmal durchgespült. Und das ist auch so. Der Körper nimmt vermehrt Sauerstoff auf und die Gedanken kommen automatisch durch den Wechsel der Umgebung zur Ruhe. Mit dem Rad unterwegs in Hamburg, das kann auch eine sehr sinnliche und entspannte Erfahrung sein. Erst recht, wenn es dann auch noch so ein schönes, klassisches Modell ist. So eins, wie sie Fahrradexperte Senat Saraç hat.
1: Alster, Sommer, Fahrradfahren. Da kommt entspannte Urlaubsstimmung auf. Er erschafft sich dieses Gefühl jeden Tag aufs Neue. Senat Saraç, Liebhaber historischer Fahrräder.
2: Viele, die mich kennen, wissen, dass ich mehr oder minder auf dem Fahrrad geboren worden bin. Also wird wörtlich gedacht, also ich bin eigentlich schon als kleines Kind tatsächlich mal irgendwann mal hier durch den Rahmen bin ich gefahren, weil ich kein Kinderrad gehabt habe. Also bin ich mit dem Fuß hier gegen durchgegangen. Das heißt, diese Emotion zum allgemein zum Fahrrad ist was anderes.
1: So zu diesem.
2: Es ist ein Prototyp von 1922. Besondere an dem Ganzen ist es wahrscheinlich, das, was wir kaum erwarten können, ist, dass es ein komplett gefedert ist, also ein richtiges Lastenrad, was gefedert ist. Und dadurch ist das ja, in dem Falle eine Rarität.
1: Zum Entschleunigen muss er nicht mal runterschalten.
2: Das Fahrrad hat keine Gangschaltung, Gott sei Dank hat es sie nicht. Und in Hamburg braucht man tatsächlich keinen zweiten Gang.
1: So ein alter Drahtesel ist robust und langlebig. Wer damit unterwegs ist, fühlt sich verbunden mit den Radlern früherer Epochen.
2: Das Rad ist von 1922, also das wird mich definitiv überleben. Es wird definitiv noch zwei Generationen hinter uns eingehen. Wenn man es nur einmal im Monat, einmal im Jahr einmal ölen würde, würde es weiter funktionieren.
1: Es ist nicht bei diesem einen Rad geblieben. Gemeinsam mit seinem Bruder Seat kümmert er sich um Raritäten aus ganz Europa.
2: Ich habe irgendwann angefangen, Fahrräder zu sammeln. Und inzwischen sind das, denke ich mal, über 3.800 Fahrräder inzwischen. Also alles Räder, die zwischen 1880 bis 1950 sind.
1: Unter dem Namen Le Vélo Bikes finden Liebhaber hier Hochräder, aber auch Modelle, auf denen unsere Eltern das Radeln erlernten. Besonders am Wasser, auf Hamburgs breiteren Radwegen, verändert so ein traditionelles Rad ohne heutige Extras die Art des Unterwegsseins. Zum Beispiel in Roter Baum.

0: kann da echt locker freihändig, also ich schaffe das tatsächlich hier von der Brücke bis in die Innenstadt freihändig zu fahren. Ich weiß nicht, ob das erlaubt ist, aber also komplett durchzufahren, und das ist so echt was Besonderes.
1: In der City im Kaufmannshaus Große Bleichen hat Senat Saraj einen Treffpunkt für Menschen geschaffen, die ein Faible haben für alles, was mal unterwegs war auf unseren Straßen und Patina angesetzt hat. Das Camping Coffee.
0: Was das Besondere ist, alles, was man hier sieht, ist von uns handgefertigt. Also ob das der Camper ist, ob das der verbrannte VW-Bus ist, ob das der Porsche vorne, der bepflanzt ist. Die Stühle, die hier sind, genauso wie das Herz, was wir gemacht haben, alles von uns handgefertigt.
1: Gestärkt lässt es sich von hier aus entspannt weiterradeln durch Hamburg. Die Elbe entlang, Richtung Flottbek etwa. Und mit der Dämmerung öffnen sich überall neue Perspektiven. Kenner lieben es, sich bis in die Nacht treiben zu lassen. Flanieren mit dem Rad.
0: Unbeschreiblich. Alleine schon die Geräusche abends, die man dann wie vom Hafen hört. Und die Lichter, die teilweise irgendwie quasi rüberschlappen. Mehr geht nicht.
1: Entschleunigt durch Hamburg. Wer langsamer radelt, fühlt und sieht mehr von der Stadt.
2: Never stop dreaming, so das Motto der Familie Wehrmann auf der Insel Usedom. Seit 30 Jahren betreiben sie ein Strandhotel in Heringsdorf. Ein Haus, das es eigentlich schon fast 100 Jahre gibt, mit einer wechselvollen Geschichte. Mittlerweile hat aber die junge Generation den Hotelalltag voll im Griff.
3: Guten Morgen.
4: 9 Uhr Dienstbeginn für Lisa Wehrmann im Strandhotel Ostseeblick in Heringsdorf.
3: Guten Morgen. Na? Na? Bulli, dich hier morgen zu sehen, ist immer das Schönste, weißt du das?
4: Jeder Morgen beginnt für die Juniorchefin mit einem Rundgang. Arbeiten im Hotel der Eltern, vor 10 Jahren noch undenkbar für die 35-Jährige.
3: Wenn man im Hotel groß wird, sieht man natürlich auch die Eltern und die wenige Zeit, die man auch selber als Kind mit den Eltern verbracht hat. Und da habe ich immer gesagt, oh Gott, das wünsche ich mir für mein eigenes Leben nicht. Wollte ich nicht, muss erstmal meinen eigenen Weg finden.
4: Sie hat Kommunikationsdesign, Sozial- und Erziehungswissenschaften studiert.
3: So, wenn das meine Mutter sieht, gibt es richtig Ärger. Also Kissen müssen immer ausgeschüttet und ordentlich sein. So.
4: In der Corona-Zeit zieht Lisa Wehrmann aus Berlin zurück nach Usedom und arbeitet seitdem wie alle Familienmitglieder im Hotel.
5: Wir haben ja dann die ganze Zeit die Ursache gesucht haben, und dann hat sich gestellt, immer dann, wenn der Matcha gemacht wurde.
3: Und fiel der Strom aus. Das geht aber
4: nicht. Schwester Muriel verantwortet das Personal, Mama die Finanzen, Papa ist der Bauplaner.
3: Alter spielt ja bei uns keine Rolle. Es geht um die Erfahrung, und jeder hat seine Erfahrung in dem Bereich schon gesammelt, wo er ist. Aber klar, es gibt auch immer mal Reibungspunkte, also das bleibt nicht aus. Leidenschaftlich streiten, habe ich gerade gehört, aber um die Sache, und das ist ja letztendlich das, was wichtig ist.
4: Die Geschichte vom Strandhotel Ostseeblick geht bis ins Jahr 1936 zurück. Da kauften Lisas Urgroßeltern das Grundstück von der Sparkasse. 1953 wurden sie im Zuge der sogenannten Aktion Rose verhaftet und enteignet. Der DDR waren Privatunternehmer ein Dorn im Auge.
6: Da kamen Volkspolizisten in die Häuser und haben nach Gründen gesucht, wie man enteignen kann. Bei meinen Großeltern war das ein Zentner Zucker und Fass Heringe gewesen. Und das hieß dann, man wollte dem Volkseigentum Lebensmittel vorenthalten, also so eine Art Hamstern. Und das waren die Gründe gewesen, die zur Enteignung geführt haben.
4: Nach der Wende werden die Großeltern rehabilitiert. Die Wehrmanns bekommen Haus und Grundstück zurück. 1994 ziehen Lisas Eltern mit ihr aus Siegen nach Usedom, übernehmen ein Hotel mit Dusche und WC auf dem Flur. Umbau und Neueröffnung 1996. Lisas erstes großes Projekt mit den Eltern, die Modernisierung des Wellnessbereiches vor 6 Jahren.
7: Haarscharf, aber läuft.
8: Was hast du für ein Gefühl? Wir haben ja jetzt gerade so die neue Karte in Betrieb genommen. Kommt die gut an bei den Leuten?
9: Sehr gut.
4: Fast täglicher Job, Testessen beim holländischen Küchenchef.
3: Herzstück, sagen wir immer, ist die Rezeption. Aber diese Kulinarik und dass der Gast eben auch weiß, dass es ehrlich ist und schön ist und von Menschen gemacht wird. Das ist ja auch nicht mehr alltäglich. Das ist für uns total wichtig.
8: Und eben auch von einem Menschen, der uns seit 20 Jahren hier begleitet und mit dem wir so unendlich viel entwickelt haben.
4: Never stop dreaming, so das Motto von Lisa und ihrer Familie. Gerade planen sie ein neues Bauprojekt, Wohnungen für die Mitarbeiter. Die Firmenübergabe für Lisa und ihre Schwester nicht ohne.
3: Du übernimmst ja nicht irgendwie nur ein Unternehmen, sondern es ist ja ein Lebenswerk und auch mein Zuhause. Also es ist mein Zuhause und das ist schon echt viel Verantwortung und ja, viel Angst, was man manchmal auch irgendwie hat, wo man einfach denkt, oh Gott, kriege ich das überhaupt hin? Schaffe ich das?
4: Und die nächste Generation der Wehrmanns steht auch schon in den Startlöchern. Lisas Nichte Mia. Mit ihren Gästen feiern sie in diesem Jahr Jubiläum. 30 Jahre willkommen bei den Wehrmanns im Strandhotel in Heringsdorf.
2: Altes Holz ist ja nicht immer nur etwas für den Sperrmüll, Kompost oder auch Kamin. Eine Künstlerin aus dem lauenburgischen Sirksrade hat das alte, aussortierte oder auch weggeworfene Material für sich entdeckt. Aus dem vermeintlich toten Holz fertigt sie neue, lebendige Skulpturen, denn sie möchte, dass die Geschichte, die das Holz erzählt, in ihren Werken weiterlebt.
9: Erst mit der Kettensäge hole ich die Rinde und das Splintholz runter. Wenn ich das gemacht habe, dann komme ich mit dem Stift und zeichne auf, was ich mir vorstelle in dem Holz. Die Feinarbeiten nachher, die sind dann meistens mit der Hand, mit dem Schleifgerät und mit Eisen und Klöpfel noch Feinheiten reinkriegen. So. Also das passiert dann eigentlich während des Prozesses.
4: Die Nachhaltigkeit, das mag Susanne Münster so an ihrer Kunst. Sie verwertet ausschließlich altes Holz. Dieses Stück ist von einer Linde, die im Dorf gefällt werden musste.
9: Das muss alles noch raus, ne? Das ist das Befallene, der Pilz, was hier drin war. Das ist alles locker und bleiben tut nachher im Endeffekt dieses Äußere. Und wenn ich mir jetzt vorstelle, so wie das jetzt ist, wird da etwas entstehen, was so zueinander ist, was sich neigt, was rund ist und was sich dann praktisch dadurch bewegt. So. Und dann werden wir sehen, ob das geht.
4: Manchmal braucht sie nur ein paar Tage, manchmal sind es Wochen oder sogar Monate, bis eine neue Skulptur entsteht. Immer wieder schleicht sie durch ihr Lager und schaut, welches Fundstück sie gerade anspricht.
9: Mittlerweile kommt das Holz zu mir. Zum Beispiel dieses Stück aus dem Nachbargarten, wo der Busch wegkam und wo man sich jetzt vorstellen kann, das wäre jetzt, wenn das ausgearbeitet ist, für eine Lampe, die man unter die Decke hängt. Oder tatsächlich wie ein Geweih für ein Waldwesen, was entstehen kann. Und dadurch, dass ich das noch nicht weiß, ist das noch offen und ich werde sehen, was passiert.
4: Holz hat sie schon immer fasziniert. Auch deshalb ist die gelernte Masseurin Bildhauerin geworden.
9: Diese Verbundenheit, dieses Erdgebundene und in der Natur die Ruhe, das Aufatmen, das Zu-sich-Kommen und all das Ablassen, was der Alltag sonst so von dir fordert. Und das kann ich am besten draußen.
4: Hier auf dem Knick eines befreundeten Landwirtes schaut sie immer mal wieder nach Fundstücken. Denn einfach so darf man totes Holz nicht mitnehmen.
9: Dadurch, dass es hier so lange gelegen hat, das sieht man ja auch schon, hast du auch ganz besondere Abbildungen auf dem Holz selber. Das kriegt diese zweite Chance, wie ich das immer so gerne sage. Also es geht immer weiter, es muss nicht zu Ende sein und das finde ich total schön.
4: Vor ihrem Atelier im lauenburgischen Sirksrade arbeitet Susanne Münster am liebsten draußen im Garten. Sie ist Autodidaktin, hat ausprobiert, viel gefragt und Kurse belegt.
9: Ich bin im Moment in so einer Flügelobjektphase. Also ich mach jetzt Skulpturen viel mit Flügeln, das sind aber meine Flügelwesen so. Und ja, und dann, man sieht das dann da drin. Es ist dann in dem Holz und dann fange ich an auszuarbeiten. Also ich denke, dass jeder Künstler mit Herz und Blut bei seiner Arbeit ist. Und all das, was du selber dabei empfunden hast und reinarbeitest, das gibst du weiter. Das ist schon so, dass das Holz mir auch hilft, Dinge zu verarbeiten, die mich irgendwann mal sehr bewegt haben. Und dann ist das wie ein Stück Therapie. Und hinterher geht es mir besser und das Holz hat was abbekommen.
10: Nach Absprache kann man die Holzbildhauerin in ihrem Atelier in Sachsrade auch besuchen. Der Kreis Herzogtum Lauenburg feiert gerade den Kultursommer und die Aktion Dörfer zeigen Kunst.
2: 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Wenn Sie an Goldrausch oder Goldwaschen denken, dann denken Sie vielleicht zuerst an Western, Flüsse in Alaska oder eben an die großen Goldsuchergeschichten aus Nordamerika. Aber auch hier, bei uns im Norden, gibt es nicht nur Gold, sondern auch ganz eifrige Sucherinnen und Sucher, so wie Viktoria Bollmann aus Wietze.

0: Es glitzert und funkelt, ein Anblick, dem Viktoria Bollmann einfach nicht widerstehen kann. Wenn sie Zeit dazu hat, steht sie irgendwo an einem Fluss und sucht nach Gold.
1: Hier könnte vielleicht sogar eins sein. Gold sieht toll aus, es ist, glänzt so schön. Dann ist es halt einmal wertvoll und es ist halt einfach cool, dass man das fast überall so finden kann. Ne? Man ist draußen, man ist in der Natur, man ist im Wasser. Und ja, es ist cool, wenn man dafür dann noch belohnt wird. So.
0: Geduld gehört beim Goldwaschen dazu und ein guter Blick. Denn was am Ende in der Pfanne liegen bleibt, ist meistens ganz winzig klein.
1: Hier haben wir kleine Goldplättchen, nennt man die, und auch schon kleine Nuggets und halt ganz viele kleine Flitter. Und hier kann man halt schon Nuggets richtig sehen. Das habe ich alles gefunden.
0: Auf der Teufelsinsel in Wietze zeigt sie anderen die Technik des Goldwaschens. Viktoria kennt sich aus. Sie selbst hat mit 7, das war vor knapp 20 Jahren, damit angefangen. Katja, Heiko und Yvonne Weiner sind dafür extra aus Dresden angereist.
2: Ist hier natürlich etwas
3: anders. Ich habe das Telefon mit, im Fall ich am Montag nicht auf Arbeit gehen brauche mehr. Deswegen, sollte ich viel finden, kann ich gleich anrufen und sagen, ihr könnt ab heute alleine weitermachen.
4: Ich habe schon Bescheid gesagt, dass ich eventuell am Montag nicht wiederkomme.
1: Ja. Habt ihr eine Idee, wo das Gold herkommt? Es kommt tatsächlich von der Eiszeit. Also die letzte Eiszeit, die wir hatten, war die Wechseleiszeit. Aus Skandinavien kommt unser Gold. Also es wurde halt quasi in den Eisblöcken ja eingefroren und das hat ja das ganze Gebirge und alles drum und dran geschoben und ist irgendwann ja geschmolzen und so ist es tatsächlich hier in den Bächen und Flüssen gelangt. Das Grüne hier ist die Eiszeit und hier sitzen wir gerade zusammen.
0: Also mittendrin im Schmelzgebiet. Das Allerwichtigste, sagt Viktoria, ist es, magnetischen schwarzen Sand zu finden, denn wo der ist, gibt es auch Gold.
1: Super schwer. Wenn wir das halt gar nicht haben, dann werden wir dort auch kein Gold finden. Alles, was schwer ist, lagert sich immer an einer Stelle zusammen ab.
0: Und dann wird gewaschen. Mit der richtigen Technik dabei sinkt das schwere Gold nach unten und der leichte Sand wird weggespült.
1: Also schön hin und her. Und dann gießen wir das über die Rillen aus und nehmen wieder neues Wasser. Na, das Gold soll sich hier unten auf dem Boden ablagern. Das machen wir jetzt wirklich so lange, bis wir fast gar keinen Sand mehr haben. Jetzt kommt der letzte Schritt. Jetzt nehmen wir die Pfanne, kippen die schnell zu mir und langsam wieder hoch. Also schnell runter, langsam hoch und schnell runter. Dass wir das von oben nach unten runterziehen. Dann sehen wir auch, dass der leichte Sand, der geht direkt nach unten. Jetzt kommt euer schwarzer Sand, den ich euch gezeigt habe. Der geht etwas langsamer nach unten, weil der ein bisschen schwerer ist. Und wenn wir das jetzt weitermachen, dann haben wir tatsächlich hier oben auch unser Gold. Das bleibt hier oben wirklich liegen.
0: Für Heiko, Katja und Yvonne heißt es jetzt immer wieder Sand und Wasser aufnehmen, schütteln, abgießen.
3: Es dauert seine Zeit, man muss geduldig sein. Ja, und dann ist es auch interessant, kriege ich das hin, finde ich irgendwas. Ne? Das ist ja nie, man hat ja auch keine Garantie. Ja, sicherlich auch nie hier, obwohl ich hier was sehe. Ich sehe was, also ich weiß nicht, aber ich glaube.
5: Das geht halt schon auf den Rücken. Ne? Also wenn ich mir jetzt vorstelle, dass an dem Bach nach unten, schon anstrengend.
0: Aber die Mühe lohnt sich. Immerhin sind die kleinen Flitter, die die drei finden, reines Gold.
1: Ja, sieht doch super aus. Der große ist auf jeden Fall auch einer. Das sieht richtig schön aus. Mhm. Also ein Gramm liegt bei 90 Euro, je nachdem, wie jetzt die Preise gerade sind. Genau. Das ist also gewaschenes Gold. Ist auch wertvoller als halt jetzt, sage ich mal, wenn du deinen Ring abgibst beim Juwelier, weil das von der Natur einmal so ist und es ist halt auch nicht mit irgendwelchen Zusätzen zugefügt, weil das halt wirklich natürlich ist.
0: Auch wenn es nur kleine Goldflitter sind, am Ende

0: Macht ist die Menge. Zum Millionär hat es zwar leider doch nicht ganz gereicht, aber Katja, Heiko und Yvonne sind stolz.
1: Wenig ist es nie und wie gesagt, erstaunlich auch die großen Plättchen, dass man da doch einiges findet. Ich für mich bin zufrieden, aber mit dem Arbeiten gehen, naja. Ich werde noch weiter fleißig arbeiten gehen.
2: Selbst für einen Trabant reicht es nicht.
0: Aber das kommt vielleicht noch, denn für alle drei steht fest, der Goldrausch hat sie gepackt.
3: Na, immerhin. Und die hier, die haben es auch gepackt, nämlich das Springseil. Sage ich jetzt mal so ganz salopp. Eigentlich ist das hier Rope Flow, also ein gelenkschonender Trendsport mit einem Seil als Tanzpartner. Kann sogar Rückenschmerzen lindern. Der Sport kommt aus Amerika und ist inzwischen auch in Hamburg angekommen. Und keine andere als Reporterin Annette Young, die jetzt ausprobiert.
4: Das Seil scheint zu tanzen. Wenn Christos Lizios an der Alster wirbelt, sieht das gekonnt und leichtfüßig aus. Und es macht fit. Das möchte ich ausprobieren.
5: Seil springen können schon Kinder. Seil schwingen können Erwachsene machen. Beim Rope Flow, das ist eine neue Sportart, die probiere ich heute mal aus und hoffe, dass ich niemanden erschlage.
6: Du möchtest also Rope Flow ausprobieren?
5: Versuch's mal.
6: Richtig cool. Ich habe einen Rope für dich dabei.
5: Okay.
6: Ja. Schau mal, ob das die richtige Größe hat. Halt das mal vor deine Brust. Ja, super. Und dann ist es so kurz über dem Boden.
4: Zum Aufwärmen probieren wir die Übungen ohne Seil. Christos ist Tänzer und unterrichtet Rope Flow. Bei einem Workshop hat er den Sport kennengelernt. Die Mischung aus Spannung und Loslassen begeistert ihn.
6: Jetzt streckst du die Schultern auseinander. Ja, der Ellenbogen bleibt hier und die Wirbelsäule wird lang. Und jetzt machen wir das auf der anderen Seite. Und wir wechseln. Und gleich mit dem Rope ist es genau das. Mit Ropes trainierst du flüssige Bewegungen. Ja? Du trainierst Tensegrity im Körper. Ja? Und es macht tierisch viel Spaß. Und Tänzern kannst du nichts anbieten, was nicht Spaß macht. Ja?
4: Tensegrity meint übrigens Körperspannung. Das Seil muss schwerer sein als ein Springseil. Christos verwendet einfach die Leinen eines Segelboots.
6: Gleich wirst du das Rope nach hinten und nach vorne schwingen.
7: Ja. Und versucht das Rope auf die Nord-Süd-Achse zu bringen. Ja, ja, ja.
6: Und du möchtest erstmal nur herausfinden, okay, wie kriege ich es hin, dass das Rope weiter auf der Nord-Süd-Achse schwingt, während ich mich drehe. Ja. Und dann schau mal Richtung Westen.
4: Ich muss mich ganz schön konzentrieren, um meine Arme, Beine und das Seil zu koordinieren. Während die Arme rotieren, arbeitet der ganze Körper mit, dehnt und streckt sich in alle Richtungen. Das gibt es bei kaum einer anderen Sportart. Es kann sogar Rückenschmerzen lindern, zeigt Christos.
6: Wenn wir dann auch noch viel sitzen und uns vors Handy lehnen, naja, dann kollabiert das Ganze vielleicht komplett. Wenn wir es aber jetzt wieder anfangen aufzurichten, wie wir das auch gerade schon gemacht haben, und dann aus dieser Aufrichtung heraus diese schon fast fischartige Bewegung wiederfinden, dann bekommt auch der ganze Raum drumherum Bewegung. Das heißt, die ganzen Muskeln, die Faszien, die Sehnen.
4: Körper und Geist müssen zusammenspielen.
5: Wenn man denkt, man hat's raus, dann haut man sich nur selber.
4: Eigentlich braucht es nicht viel. Ein Seil und Platz. Für Ungeübte wie mich wohl noch ein bisschen mehr. Der Steg an der Alster ist eh größer und schöner als jedes Fitnessstudio.
6: Mit dem Rope haben wir natürlich eine unglaubliche Vielzahl an Wiederholungen, in denen wir immer wieder das machen. Immer wieder genau das. Ja? Und dein Gang wird immer geschmeidiger.
4: Christos probiert immer wieder neue Figuren aus. Den Sport gibt es erst seit kurzem und er wird immer noch weiterentwickelt. 80 Euro kostet ein Anfängerkurs. Bei den Profis sieht es aus wie Seiltanz. Ich fühle mich eher wie eine Schlangenbändigerin.
6: Und dann stellen wir Beine, Füße nebeneinander.
5: Also es ist echt schwieriger, als es aussieht. Ich habe mich ganz schön oft selbst getroffen und, glaube ich, ein bisschen dämlich angestellt. Aber es hat auch Spaß gemacht. Fühlt sich ein bisschen an wie eine kleine Meditation. Und die Kulisse hier ist natürlich einfach unschlagbar.
4: Trainieren mit einem Tau. Eine Sportart wie gemacht. Für die Hafenstadt Hamburg.
3: Hören Sie das? Und wenn Sie jetzt die Augen zumachen, fühlt sich das vielleicht auch fast ein bisschen wie Abtauchen an. Tauchen ist ein Erlebnis in eine ganz andere Welt und genau das ist auch die Welt von Joachim Huth. Er ist Mitglied in einem Tauchverein und der bietet etwas ganz Besonderes an. Tauchen für Menschen mit Behinderung.
8: Ja, Lukas. So, dann packen wir mal unsere Klamotten. Hilfst du mir mit? Ja, so, guck mal, hier hast du ein Jacket.
9: Lungenautomat, Flossen, Taucherbrille, Flasche. Joachim Huth ist es wichtig, dass sein Tauchschüler Lukas beim Packen der Sachen dabei ist.
8: Er muss da auch mit drauf gucken, sagen wir mal so. Es ist auch eine kleine Eigenverantwortung, die wir an den Kids weitergeben möchten. Und Lukas ist da auch schon echt fit. Die ist voll. 200 Bar. Und jetzt Vögelchen.
9: Und auch der Vorabcheck gehört dazu.
10: Worauf achtest du?
11: Dass alles klappt und wenn es richtig ist, nichts krumm und schief ist bei ihm.
9: Abtauchen beim inklusiven Tauchkurs, das gibt's in Nordhorn seit rund 5 Jahren. Die Teilnehmenden, Menschen mit verschiedenen körperlichen oder psychischen Beeinträchtigungen. Erwachsene, Kinder und Jugendliche, sowie Lukas.
8: Ich kann mich an Lukas erinnern, das war der erste, mit dem ich unter Wasser abgetaucht bin. Und das Strahlen, als er wieder hochkam und sich gedacht hat, was ist hier gerade passiert? Warum kann ich so lange unter Wasser bleiben? Warum sehe ich unter Wasser Fliesen? Warum kann ich da spielen? Das kannte er vorher auch nicht. Und ja, das war für uns so ein, toll. War schön.
12: Also Lukas ist sonst eigentlich eher ein bisschen hyperaktiv, also er hat auch ADHS, also ist da sehr, kommt schlecht zur Ruhe und das beim Tauchen ist es tatsächlich so, dass wenn er unter Wasser ist, entspannt er total, also da ist er wirklich in seiner Welt und ja, es ist unglaublich eigentlich.
9: Die Tauchlehrer wie Joachim Huth machen den Kurs ehrenamtlich. Um genau zu wissen, worauf sie bei den Menschen mit Beeinträchtigungen im Wasser achten müssen, haben sie einen speziellen Tauchschein gemacht.
8: Ja, man muss feine Gefühl haben für manche Situationen. Man muss genau beobachten, wie sind die Kids im Moment drauf. Auch wenn man dann, sag ich mal, mit denen zusammen abtaucht. Man muss unter Wasser immer einen Blick drauf haben. Es kann immer irgendwie eine kleine Situation sein, wo die Kinder Angst kriegen und dann muss man natürlich sofort reagieren.
9: Alle Teilnehmenden haben auch ein Go vom Arzt. Tauchen mit Flasche ist hier möglich, aber kein Muss. Spielen, Planschen, Schwimmen. Hier geht's auch um Wassergewöhnung.
8: Es gibt den Kindern Sicherheit, dass sie nicht, die brauchen keine Angst haben vor Wasser und dass die wissen, hier passiert mir nichts. Das ist wichtig. Wasser ist zwar gefährlich, aber wenn man weiß, wie man damit umgeht, ist es total schön.
9: Freundschaft, mal was Neues wagen, die Liebe zum Wasser. Das verbindet sie hier alle, Teilnehmende und Lehrer.
8: Es ist schön. Man sieht die Augen und das Blitzen in den Augen und die Freude. Und ja, das gibt einem dann auch was zurück.
3: Sehr schön. Diese Eisdiele hier ist eine Institution in der Mecklenburgischen Seenplatte. Die Pinguin-Eisdiele in Burg Stargard. Ihr Markenzeichen, cremiges Softeis. Ein nostalgischer Eisstempel, den es jetzt schon seit mehr als 70 Jahren gibt. Noch nicht ganz so alt die Damen, die hinterm Tresen stehen.
13: Jeden Tag.
14: Fertig.
13: Dieselben Handgriffe. Und das ist der Stoff, aus dem sie eins der legendärsten Softeis in der Mecklenburgischen Seenplatte machen. Ihre alten Maschinen aus DDR-Zeiten wollten sie mal durch neue ersetzen, doch das ging schief.
14: Die sind zu langsam. Die bringen die Leistung nicht, die bringen die Augen nicht.
15: Was heißt denn Leistung? Heißt
14: das? Ja, Power, ne? Power. Für die Schlange ruckzuck abarbeiten können. Und dann bei den anderen, das stehst du hier und hat sie bei Stricken.
13: Ihre sind auf Akkord getrimmt. Softeis gibt's hier schon seit mehr als 70 Jahren. Simone Ahrens ist die Chefin der Damen von der Pinguin-Eisdiele Burg Stargard. Ihr Eistempel geöffnet von März bis Oktober, 7 Tage die Woche, zapfen sie hier Softeis.
16: Ich möchte gerne die klassischen Erdbeereisbecher, so wie da ist.
14: Möchten Sie Schokovanille oder Erdbeervanille?
16: Schokovanille.
14: Ja.
13: Für Erdbeer, Schwarzwälder Kirsch oder Schwedeneisbecher.
14: Schoko oder Fruchtvanille?
17: Nehmen wir Schoko, bitte.

0: reist ihre Kundschaft schon mal 50 Kilometer und mehr an. Die Eisdiele hat Kultstatus. An der Inneneinrichtung haben sie seit der Wende kaum etwas verändert. Und das Eis, behauptet die Kundschaft, schmeckt wie früher.
1: Als Kinder waren wir schon mit dem Fahrrad hier unterwegs und sind hier extra hergefahren, um das Eis zu essen.
2: Und Sie wissen, dass es hier das beste Eis im Umkreis von fast 100 Kilometer gibt, ne?
3: Sie sind ja von überall hergekommen und haben sich hier Eis geholt. Und die Schlangen waren wesentlich länger wie jetzt eigentlich.
0: Auf die Idee mit dem eisigen Geschäft kamen Simones Tante und Onkel. Da die keine Kinder hatten, war früh klar, Simone muss eines Tages übernehmen. Fast 30 Jahre war Tante Gisela ihre Chefin. Alles fing für sie mit Ferienarbeit an. Damals gab es noch doppelt so viel Personal wie heute, vom Verkauf bis hin zur Produktion. Und eine Geschichte erzählen sie sich immer noch gern, die von den Sonderschichteinsätzen zur Erdbeerzeit.
4: Gab es damals nicht so zu kaufen, dass man die Erdbeeren so kaufen konnte, gefroren wie jetzt. Das war ja früher nicht.
5: Es saßen alle und, oh Gott, wie viel Eimer noch, wie viel Eimer noch. Naja, und nun nimm mal jede Erdbeere aus dem 10 Liter Eimer und fest die an. Das dauert schon seine Zeit, aber wir haben es ja geschafft.
4: Tonnen. Tonnen waren das.
0: Damals wie heute, gleich hinter der Eisdiele, produzieren sie ihre flüssige Erfolgsmasse. Doch nur Simone Ahrens kennt die Rezeptur. Der Mix in den 10-Liter-Behältern, ein wohlgehütetes Betriebsgeheimnis.
5: Und wenn die mal so raten, was ist da drin, was ist drin, das ist ja das und das, das soll schmecken und ist gut. Das sagen wir nicht.
0: Aufkochen, runterkühlen, Softeismasse herzustellen, eine langwierige Prozedur. Ausgetüftelt hat die ihr Onkel und sie macht mit seinen alten Kesseln weiter. Selbst können die Damen von ihrem Softeis nicht genug bekommen.
1: Lecker, ne?
0: Einmal am Tag gemeinschaftliche Gütekontrolle.
5: Also schmeckt alles richtig gemacht. Muss mir gelungen. Ja.
0: Und wie lange ziehen sie das Pensum noch durch? Dieses Jahr, nächstes Jahr und dann schauen sie mal.
6: Also, wenn Sie in der Nähe sind, würde ich sagen, nichts wie Hinder. Nehmen Sie einen Freund oder eine Freundin mit. Sage ich jetzt einfach so. Manchmal hat man ja niemanden. Aber wie findet man eigentlich neue Freunde? Diese Frage hat sich auch eine Ostfriesin gestellt und eine Antwort gefunden.
7: Freundinnen sind der Schlüssel zum Glück. Sie zu finden, oft ein Glücksspiel. Warum also nicht dem Zufall unter die Arme greifen? So wie heute in Westoverledingen.
8: Matcha ist ja grüner Tee, ist eine japanische Teezeremonie. Da trinkt man den normalerweise nur mit Wasser, ohne Milch, ohne Erdbeerpüree, ohne alles.
7: Workshops im kleinen Kreis. Das ist das einfache Prinzip von Vanessa Wolters und ihren sogenannten Bestie Dates. Verabredungen für künftig beste Freundinnen.
8: Das Ziel hinter Bestie Dates ist einfach, dass man zusammenkommt, einen schönen Nachmittag oder Abend, Vormittag hat und ganz ungezwungen neue Leute kennenlernen kann und das kein Pflichtgefühl ist.
7: Wer bei Vanessa eine Bestie sucht, ist meist zwischen 20 und 35 Jahre alt, kommt aus der näheren Umgebung. So wie Eva, 28, aus Wehna.
9: Ich dachte halt wirklich, okay, das ist jetzt gerade wie so ein Blind Date. Man gibt irgendwie so ein paar Sachen von sich preis und dann wird ein, in Anführungsstrichen, Partner für einen gefunden. In diesem Fall halt eine Freundin. Und ja, ich fand das einfach spannend. Ich dachte, ich versuche einfach mal mein Glück.
7: Inken kommt aus Aurich, eine Gemeinde mit etwas mehr als 42.000 Einwohnern.
10: Ich glaube, das Schwierige ist halt hier im ländlichen Raum, dass viele nach der Schule dann halt zum Studieren weggehen. Und dann halt erstmal weg sind und so natürlich dann alte Freundesstrukturen irgendwie verloren gehen.
7: Den Termin gibt Vanessa in den sozialen Medien bekannt. Die Teilnehmerinnen müssen sich bewerben, Alter, Wohnort, Interessen angeben. Aber kein Algorithmus, keine KI wertet die Fragebögen aus und entscheidet, wer teilnimmt, sondern VI, Vanessas Intuition.
8: Es gibt eine Spanne, in der man sich anmelden kann. Und dann haben wir einen Fragebogen, dann sitze ich wirklich abends zu Hause, lese mir das alles durch und gucke, wer potenziell wirklich gut zusammenpassen könnte, damit die alle einen Mehrwert daraus ziehen.
11: Das, was ihr euch jetzt ausgesucht habt, könnt ihr einfach mal ganz niedlich anlegen.
7: Profi-Tipps von der Floristin. Das Motto heute: Midsommer. Blumenkränze und vielleicht dabei eine neue Freundin gleich an sich binden?

0: Guckt man natürlich und fragt dann auch mal, was machst du so beruflich und von wo kommst du, wie alt bist du? Ja, das ist ganz nett.
1: Ich weiß auch nicht, ob ich es noch nie gemacht
2: habe. Wie heißt du? Ich bin Kea. Und du?
1: Ich bin Cecilia.
2: Wo kommst du weg?
1: Ich komme aus Fürnerfeen.
2: Ach cool, ich komme aus Fürnerfeen.
1: Echt? Das ist ja nicht weit weg.
2: Nee, genau.
3: Oftmals ist es halt schwierig, wenn man ganz neu irgendwo ist und es kennt sich ja niemand, sich hinzusetzen und dann direkt zu sagen, ja, übrigens, meine Hobbys sind. Und deswegen ist es bei uns so, die kriegen auch kein Namensschildchen oder so, sondern die sollen miteinander interagieren, die sollen sich vorstellen, die sollen miteinander reden.
4: Es brauche im Schnitt 50 gemeinsame Stunden, bis aus Bekannten Freunde werden. Für eine engere Freundschaft noch mehr Zeit, sagt die Wissenschaft.
5: Dadurch, dass ich auch aus Nordrhein-Westfalen zugezogen bin, habe ich hier die Kontakte auch gar nicht so, wenn ich jetzt zur Schule gegangen wäre. Und die Freunde, die ich habe, die haben halt viel Kind oder haben Kinder, wohnen relativ weit weg. Da fehlt einfach so dieses Spontane manchmal. Einfach auch mal so der Rat im Alltag irgendwie.
4: Zuzugeben, ich möchte neue Leute kennenlernen, die größte Hemmschwelle. Da sind sich Julia und Inken einig.
6: Ich war sehr aufgeregt, jetzt geht's so langsam, aber...
7: Also, macht sich euch ja so viele Gedanken.
6: Ja, voll. Mögen die einen oder kommt man gut an, so, aber ja.
8: Und dann macht ihr so, wuhu. Ja?
9: Jetzt fangen eigentlich erst die ganzen Gespräche an. Jetzt sind die aufgetaut, jetzt fangen die an, sich zu connecten, sich näher kennenzulernen und. Genau. Und das ist halt aber eigentlich auch ganz schön, wenn wir jetzt quasi den Absprung machen, weil sich oftmals dann ein paar Mädels sagen, ach, wollen wir nicht noch ein Eis essen gehen hier um die Ecke oder wollen wir nicht noch einen Kaffee trinken gehen? Und dann klamüseln die sich schon so ein bisschen so ihre Gruppen zurecht.
4: Freunde zu finden, ein Glücksspiel? Vielleicht einfach öfter dem Zufall unter die Arme greifen, denn Freundinnen sind der Schlüssel zum Glück.
10: Tauchen Sie auch gern mal in eine längst vergangene Zeit ab vielleicht? Vielleicht auch, um das Hier und Jetzt ein wenig auszublenden und der Fantasie Raum zu geben? Das kann man natürlich ganz besonders gut an Orten, wo unsere Sinne mit den Reizen der Vergangenheit angesprochen werden. Felix Karweig ist ein Lübecker Künstler, der das ermöglicht. Für groß und klein.

0: Die Bilderwelt des Mittelalters. Er hat sie geschaffen.
1: Das sind alles Geschichten aus der Bibel im Alten Testament. Ihr seid ja in der Schule, ne?
2: Ja.
1: Und könnt ihr schreiben und lesen?
2: Ja.
1: Na, das will ich mal meinen, ne? Aber damals konnten das die Leute nicht. Und deswegen hat man versucht, ihnen mit Bildern die Bibel zu erklären.
3: Jesus hat das Schiff erbaut, damit jeder rauf kann. Das ist der Arche Noah.
0: Wand- und Deckenmalereien in einem rekonstruierten Kloster vor den Toren der Lübecker Innenstadt.
1: Diese Art der Sekko-Malerei an der Wand, das ist für mich ja auch erst einmal Neuland gewesen. Und dadurch bekommt man natürlich über die Jahre ein großes Wissen und auch einen gewissen Fundus an Wissen. Und das macht natürlich Spaß, das zu vermitteln.
0: Eine Grillstelle vor dem Kloster.
1: Und diese Kohle, damit kann man ja schon sehr gut zeichnen.
0: Hier findet der Künstler Felix Karweig Materialien für die Malereien.
1: Mal ich das drauf, genau.
0: Jedes seiner Bilder beginnt mit einer Skizze.
1: Sehr schön, das freut mich. Jetzt halte ich das Ganze hier an die Wand heran. Ich sag mal, hier soll der Apfel hin. Und dann rubbel ich, wie bei einem Rubbelbild. So, wenn ich es übertragen habe, dann kann man das so sehen, dass sich das auf die Wand überträgt, die Kohlezeichnung. Wisst ihr,
0: was das ist? Ganz andere Malerei zeigt der Künstler Karweig im Kreuzgang des Klosters.
1: Das ist ein ganz witziges Bild. Sowas mache ich zu Hause ganz gerne. So nette, witzige und auch lustige Tiergeschichten male ich gerne. Das ist eben etwas ganz anderes als das, was ich in der Kirche mache. Und ja, das ist mein Rollmops, ein humorvolles Bild.
0: Und jetzt zeigt er den Grundschülern, wie im Mittelalter Farben hergestellt wurden. Pulver aus Pflanzen und Erde, vermischt mit Ei.
1: Mit dem Eigelb kann man hervorragend malen.

0: gehen mit einer anderen Motivation daran, als wenn ich im Klassenraum ein Bild zeige von früher, wie die Bibel dargestellt wurde. Das ist einfach ein ganz anderes Gefühl und viel authentischer, hier das zu erleben.
1: Natürlich kann ich kleinen Kindern vielleicht das Fachwissen nicht so mitteilen, also die ganzen Fachbegriffe, das Historische, was vielleicht Erwachsene auch etwas mehr interessiert. Aber ich bin trotzdem immer wieder auch sehr überrascht, was im Einzelnen dabei herauskommt.
2: Mindestens 2 Jahre wird Felix Karweik hier noch arbeiten und sich dabei von Interessierten über die Schultern schauen lassen.
3: Genau, das wollte ich auch noch mal fragen.
4: Diese beiden hier hat es so auch noch nicht gegeben. Das sind sogenannte Ordnungsbotschafter. Und in Hannover sind sie seit einiger Zeit im Stadtgebiet unterwegs, um mit wachen Augen und offenen Ohren durch die Stadtteile zu laufen und Ansprechpartner zu sein für alle kleinen und großen Probleme. Und wir haben diese zwei hier mal begleitet.
5: Für die Ordnungsbotschafter geht es früh los. 7:30 checken sie die Verkehrslage vor einer Grundschule in Hannover-Bothfeld.
6: Klassenfahrt, wa?
5: Es ist ungewöhnlich viel los.
6: Wollt ihr hier stehen, oder?
7: Wir wollen hier nur kurz stehen, die Kinder einladen.
8: Alles gut, ja. Solange der Verkehr fließt, ist alles okay.
6: Ja gut, wir müssen dahinter noch mal kurz gucken. Ja. Ne?
5: Schulwegkontrolle heißt das offiziell. 2 Reisebusse zu den täglichen Elterntaxis. Verkehrschaos zu Schulbeginn.
6: Oder so. Guten Morgen.
8: Da vorne war wirklich einiges
6: am Weg hier, ne? Ja gut, aber wir haben genug Raum. Ne? Stellen Sie sich davor oder dahinter. Fahren Sie dahin, alles gut.
5: Björn Misselhorn und Angela Ulrich sind 2 der 9 Ordnungsbotschafter. Sie gehören zum städtischen Ordnungsdienst und dürfen sich auch um den sogenannten ruhenden Verkehr kümmern. In all dem Gewusel werden sie auf dieses Auto aufmerksam. Niemand drin, aber der Motor läuft. Ein Bußgeld droht.
8: Ich sehe keinen. Einen Punkt gibt es, glaube ich, nicht. Ich glaube aber trotzdem sind es 80 Euro. Ne? Also von daher, morgen. Das nächste Mal machen Sie Ihren Motor aus. Sie kriegen Post nach Hause. Weil Sie dürfen das Auto jetzt nicht mit laufendem Motor hier stehen lassen.
9: Ja, ich muss schnell was abgeben.
8: Auch wenn Sie schnell was abgeben, machen Sie den Schlüssel rum und dann gehen Sie rein. Okay?
5: Die Anzeige ist raus. Björn und Angela müssen weiter. Im Hermann-Löns-Park wollen sie Hundehalter ins Visier nehmen. Schon auf dem Weg dorthin ein nicht angeleinter Mischling.
8: Guten Morgen.
6: Guten Morgen.
8: Wollen Sie Ihren Stadt Hund Hannover. Anleihen?
6: Brut- und Setzzeit?
10: Hier in der Stadt?
6: Ja.
8: Ja.
6: Sie kommen ja aus der Richtung vermutlich, oder?
10: Wir sind aus dem Kleingarten gekommen.
6: Ja, okay. Okay. Achten Sie bitte zumindest in den Flächen drauf. Also hier im städtischen Raum ist es, haben Sie recht, ist es wieder anders. Aber in den Flächen, auch in den Grünflächen, mit Rücksicht auf die Tiere.
10: Ja, okay.
6: Dankeschön.
8: Danke.
5: Die ersten Ordnungsbotschafter haben vor einem Jahr angefangen. Sie sind immer zu zweit unterwegs und in zugewiesenen Stadtteilen. Sie sollen der kurze Draht zwischen der Stadt Hannover und den Anwohnern sein. Einen Blick für Ordnung, Sauberkeit und Sicherheit haben.
8: Oh, das wurde neu gemacht.
6: Ja, die Kollegen vom Spielplatzteam waren auch da, haben verteilt.
8: Bei den Schaukeln auch.
6: Sieht ja alles eigentlich ganz gut aus und intakt aus noch hier, ne?
5: Angela und Björn kommen beruflich nicht aus der Verwaltung. Ein komplett neuer Job war für beide sehr verlockend.
6: Ich bin auch von extern zur Landeshauptstadt gekommen, also habe vorher in der Industrie gearbeitet und fand den Job einfach super spannend. Ich wollte mich beruflich neu orientieren, war vorher eigentlich durchgehend im Büro und jetzt wollte ich mal ein bisschen mehr draußen sein.
8: Hab den Abschluss der staatlich geprüften Ensembleleiterin gemacht, wollte danach weiter studieren. Dann habe ich mein Fachabi gemacht und danach meine Ausbildung zur Chemikantin. Und dann habe ich wirklich viele Jahre als Chemikerin gearbeitet und dann irgendwann gemerkt, irgendwie ist das doch sehr eintönig geworden.
5: Jetzt ist jeder Tag anders, denn sie treffen immer wieder neue Menschen.
6: Moin.
5: Wie hier auf dem Markt im Stadtteil Kleefeld. Dort sind die Botschafter schon bekannt und werden auch regelmäßig um Hilfe gebeten.
11: Es gibt immer wieder Leute, die sagen, da ist ja keiner, den man ansprechen kann. Und wir sind so froh, dass es eben jetzt die Ordnungsbotschafter gibt. Das ist eben nicht Polizei. Das sind Menschen, die kannst du ansprechen, die kannst du auf etwas aufmerksam machen.
12: Im Winter habe ich das auch gehabt mit der Thematik, mit dem Schneeräumen, mit der Schneeräumgeschichte. Da habe ich es halt auch angesprochen und da haben sie sich auch ein bisschen erkundigt. Und mal was weitergegeben. Und da, also ich finde, die sind ganz wichtig, auf jeden Fall.
13: Ich genieße das hier sehr, dass man so nah miteinander ist.
5: Am Nachmittag sind ihre Notizblöcke gut gefüllt mit Anregungen und Wünschen aus den Stadtteilen Hannovers. Und so bekommt die Stadt auch täglich ein Stimmungsbild aus der Bevölkerung.
4: Und ich hoffe, wir haben Ihnen hier auch ein gutes Stimmungsbild gegeben von dem, was bei uns im Norden so alles möglich ist und was man alles erleben kann. Sie müssen nur mit offenen Augen unterwegs sein, entdeckungsfreudig und mutig bleiben. Dann kommt der Rest und das Schöne wie von selbst. Glauben Sie mir. In diesem Sinne noch ein schönes, entspanntes Wochenende. Wir sehen uns nächste Woche wieder. Bis dahin, alles Gute. Tschüss.
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0: Sie kriegen die Münze, ich komme frei. Das war die Abmachung.
1: Nicht bevor der Schatz mir gehört. Und ich stehe kurz davor.
2: Wenn wir den Schatz vor Schwarz finden, können wir ihn gegen Espen austauschen.
3: Er kriegt den Schatz, wenn wir deinen Vater kriegen. Abgefahren. Das ist nur ein Prisma.
4: Du musst da raus. Schwarz ist da.
0: Verdammt.
3: Das Schlüsselloch ist ungefähr genauso groß wie...
2: die Münze.
3: Aber die hat Schwarz.
2: Glaubst du, Besten weiß, wo Schwarz ist?
3: Er hat ein Notizbuch, wo er solche Sachen aufschreibt.
2: Und das ist im Krankenhaus?
3: Ja.
2: Wir brauchen die Münze, Nora.
3: Der Chauffeur von Schwarz ist da unten. Er kommt hierher.

0: Wartet! Wir haben was vergessen.
1: Oh ja, na klar.
2: Beeil dich.
0: Ich will nur jemanden überraschen. So, ich bin soweit.

0: Nora ist wirklich sehr froh, dass es dir wieder besser geht.
1: Ja, vielen Dank. Jetzt macht das Herz wieder mit.
2: Ich hoffe, Nora hatte recht, dass Besten schwarz auf der Spur war.
3: Ja, warum hätten sie ihn sonst einsperren sollen in diesen Container?
2: Das finden wir raus, wenn Nora das Notizbuch hat.
1: Du, ich glaube, ich muss...
0: Ja, komm her. Komm her, ich helfe dir. Ja. Okay.
1: Danke.
0: Aber nur bis zur Tür.
1: Klar.
4: Hallo.
1: Hallo.
4: Schön, dass du wieder auf den Beinen bist.
1: Ja, ich danke dir. Aber jetzt muss ich kurz mal auf die...
4: Klar, aber immer mit der Ruhe.

0: Das ist von Nora. Bleichen? Das muss ein Schiff sein. Der Besitzer ist Amantrax.
1: Also schwarz?
0: Ja. Besten hat da was eingekreist.
1: Osthafen.
0: Ja, genau da müssen wir hin.

0: Diese Bastarde hatten einen verdammten Skorpion.
1: Oh, und der konnte dir nicht sagen, wo sie sind.
0: Die müssen geflohen sein, bevor ich gekommen bin.
1: Und keine Spur von dem, was sie mitgenommen haben? Mann, Mann, Mann, Mann, Mann. Tja, dann müssen wir einen Deal mit Herrn Holst machen.
0: Okay, seid ihr soweit?
2: Ja.
3: Und wenn Papa da drin ist?
4: Nora, wir müssen uns auf die Münze konzentrieren.
0: Auf der Amantrax-Website habe ich Verträge und Zeichnungen von dem Schiff gefunden. Schwarz hat es komplett umgebaut.
4: Es ist vollgestopft mit Sicherheitssystemen.
3: Wir wissen, dass du uns den richtigen Weg zeigst.
0: Ich versuch's.

0: Was ist das?
1: Okay, los jetzt.
2: Okay.
1: Alles klar. Ihr müsst diese Treppe nehmen und dann noch eine runter.

0: Seht ihr die Tür da rechts? Das ist sicher sein Versteck. Da sind nämlich die meisten Alarmsysteme. Ab jetzt müsst ihr sehr vorsichtig sein.
1: Okay.
2: Da seid ihr ja. Gibt's was Neues?
3: Nein.
2: Ab jetzt haltet ihr die Augen offen. Wir müssen Herrn Holst woanders hinbringen.
3: Mhm.
1: Das ist schwarz. Schwarz ist hier, Lars.

Stopp! Der Alarm! Nicht bewegen! So, der Alarm ist deaktiviert.

0: Da! Wir sehen sie. Wir haben sie gefunden.
1: Siehst du sie, Lars?
2: Super.
0: Es ist abgeschlossen. Das kriegen wir schon hin.

0: weiter.
1: Steckt die Münze ein und dann raus mit euch.
0: Dreht euch um!
1: Da hinter euch ist eine Tür, eine Art Schleuse. Da müsst ihr raus.
2: Also ich denke, dann sind wir uns einig, Herr Holst.
3: Ja, das sind wir.
4: Psst, das ist Papa!
2: Und wir wissen, was zu tun ist, damit ich die Dinge kriege, die die Kinder gefunden haben.
3: Je eher das hier vorbei ist, desto besser.
2: Ich würde Ihnen gerne vertrauen, Herr Holst.
3: Aber das können Sie. In diesem Fall haben wir das gleiche Ziel.
4: Jetzt hilf mir doch!
5: Alarm! Eindringlinge! Durchsuchen Sie das ganze Schiff!
6: Was ist los?
2: Wir haben Besuch!

0: Wie geht's weiter, Lars?
1: Ihr seid im Maschinenraum. Weiter drinnen ist eine Treppe. Da müsst ihr hoch. Viel Glück. Wir treffen uns draußen.
2: Durchkämmt das ganze Schiff. Ihr müsst doch hier sein.
3: Das ist sie. Zurück.
4: Willkommen bei uns.
3: Komm.
4: Hast du sie gesehen?
5: Nein, aber sie müssen hier irgendwo sein. Hier kommt mit mir.
6: Nora.
3: Du arbeitest für Schwarz.
5: Verteilt euch! Sie sind hier irgendwo.
3: Ich habe dich gehört. Du hast gesagt, du würdest uns den Schatz wegnehmen.
6: Nora.
3: Du hast für ihn die Münze in Afrika gestohlen.
6: Doch nur, weil er drohte, euch etwas anzutun. Gebt Schwarz einfach die Münze und alles andere. Dann lässt er euch für immer in Frieden. Vertrau mir.

0: Ich habe 8 Jahre lang geglaubt, dass du tot bist.
1: Es tut mir so leid. Aber ich konnte nichts machen. Schwarzwirt. Vor nichts zurückschrecken, um an den Schatz zu kommen. Ihr müsst ihm geben, was er haben will.
0: Und was ist mit dir? Wenn sie den Schatz finden, lassen sie dich dann frei?
1: Das Wichtigste ist, dass es dir gut geht. Wir müssen dich hier rauskriegen.
0: Du musst mitkommen.
1: Ich kann nicht.
0: Warum denn nicht?

0: Vater und Tochter. Wie rührend. Du oder ich?
1: Es wäre mir ein Vergnügen.
2: Nora, hier hoch, komm schon!
3: Hoch mit dir. Los, mach schon! Beeil dich!
2: Papa!
4: Lauf, Nora, lauf!
2: Weg hier!
5: Beeindruckend, nicht wahr? Ich bin schon mein ganzes Leben auf der Suche nach den Diamanten. Und die Kinder brauchen nur 4 Wochen dazu.
0: Wir haben sie immer noch unter Kontrolle. Ich schnapp sie mir.
5: Nein, warten Sie. Lassen Sie sie laufen. Wir verfolgen sie einfach mit Abstand und lassen Sie für uns den Schatz finden.

0: Hier ist sie.
1: Danke. Ihr wart super.
0: Du hattest recht, Lars. Wir müssen den Schatz vor Schwarz finden, sonst... Lassen Sie Papa niemals frei.
1: Das werden wir, Nora. Aber wir können nicht in Omas Wohnung zurück. Schwarz findet uns sonst sofort.
2: Das Tanzstudio. Ich hab'n Schlüssel.
1: Ist da jetzt keiner?
0: Nein, die sind zu diesem Wettbewerb, wo du und Alex mitmachen solltet.
2: Ja. Aber jetzt bin ich hier.

0: Jetzt pass auf, Simon.
1: Wow. Wow.
0: Ui.
1: Guck mal. Sieht aus, als ob der Kristall da reinpasst. Ja. Und wie geht das jetzt? Da ist eine Zeichnung im Kepler-Buch.
0: Okay. Das ist sicher ein Code. Aber wir haben ja das Codewort.
1: Ara Illuminato.
0: Also los dann. Das übersetze ich mal eben.
1: Strebe nach dem Stern der Göttin der Liebe, bevor er verschwindet und gelöscht wird von Helios?
2: Helios ist die Sonne und die Göttin der Liebe ist Venus.
0: Ja, aber Venus ist ja kein Stern, sondern ein Planet.
2: Aber sie wird oft als Stern bezeichnet. Morgenstern und Abendstern. Weil die Venus als erstes am Nachthimmel zu sehen ist und als letzter Stern verschwindet, wenn die Sonne morgens aufgeht.
1: Die Göttin der Liebe. Venus.
0: Da steht weiter, dass St. Nikolai den Himmel stürzt.
1: St. Nikolai, da wollen wir ja hin. Hier ist ein Bild.
0: Der Turm. Wir müssen auf den Turm. Das ist ein fester Punkt. St. Nikolai stürzt den Himmel. Aber wie komme ich da hoch?
1: Da ist ein Lift. Für Touristen.
0: Gut.
1: Danke für deine Hilfe, Simon. Du bist mein Held.
2: Ja, das bin ich wohl. Viel Glück.
1: Danke. Tschüss.
0: Tschüss.

0: Sieht aber nicht so aus wie auf dem Bild.
1: Nein, die restaurieren hier gerade.
2: Ich sehe sie. Alles unter Kontrolle.
3: Gut, lassen Sie sie nicht aus den Augen. Wir schlagen zu, wenn die Zeit reif ist.

0: Mal sehen, was da sonst noch steht. Wenn Venus verschwindet, zeigen Helios-Strahlen den Weg.
1: Also, zeigen die Sonnenstrahlen, wo der Schatz versteckt ist. Auf der Karte hier.
0: Genau, wir visieren die Venus an, kurz bevor die Sonne aufgeht und Venus verschwindet. Jetzt müssen wir nur noch warten.

0: Die Sonne geht gleich auf.
1: Das ist die genaue Position der Venus. Nein!
0: Was?
1: Wir sind 400 Jahre zu spät dran.
0: Was meinst du?
1: Alles ist in Bewegung. Der Sternenhimmel, den wir jetzt sehen, sieht ganz anders aus als vor 400 Jahren.
0: Oh nein.
1: Falls nicht, warte kurz. 2103, 1631. Ich frage mich, was diese Zahlen bedeuten. Na klar, das ist das Datum der Peilung. Der 21.03.1631.
0: Wenn die Sonne aufgeht?
1: Ja.
0: Das können wir tatsächlich lösen. Wir stellen das heutige Datum ein und dann berechnen wir, wie der Sternenhimmel aussah am 21.03.1631, kurz vor Sonnenaufgang.

0: Die Breite stimmt. Etwas höher rauf.
1: Beeilt euch! Die Sonne geht auf!
0: Wir sind klar.

0: Schamanen sind da! Es sieht aus wie eine alte Brücke.
1: Das ist nicht weit von der Kirche hier. Und da liegt der Schatz.
0: Da sind die Kepler-Diamanten.

0: Heute in den Hofgeschichten.
1: Komm, komm, komm, komm.
0: Eine tierische Flucht in Nordrhein-Westfalen.
1: Komm, scheiße, sie biegen ab.
2: Was soll ich da los, scheiße.
0: Stillstand im Spreewald.
3: Scheiße. Ja, kannst du laut sagen.
4: Aber so kann ich wenigstens das ganze Dorf beschäftigen. Wegen einem Strick in der Wiese.
0: Und Tierarzteinsatz in Bayern.
5: Ja, der hat Fieber. Der hat Fieber, weil er sich eine Lungenentzündung eingefangen hat, die letzten Tage mit der Temperaturverschiebung.
0: Auf dem Hof Bremer in Nordrhein-Westfalen leben viele verschiedene Tiere. Heute kümmern sich Ludger Bremer und sein Sohn Lorenz um die Schafe.
2: So, müssen wir mal die Schafe eben Almauftrieb machen, wie jeden Morgen. Alles soweit gut?
6: Ja, ne?
2: Ja, gut. Alle fit.
0: Ludger Bremer hat unterschiedliche Schafrassen. Heute hat er einiges vor. Zuerst muss er die Schafe auf die Weide bringen. Danach geht es zu einem befreundeten Züchter. Neue Tiere kaufen.
2: Schafe haben einen eigenen Charakter, haben die Tiere. Und ich fand das immer schon so, ja, die meisten Schafe werden so komisch behandelt. Und ja, ich mag das einfach, die Schafe, weil die irgendwie so anhänglich sind, doch, am Ende des Tages. Wenn man sich um die so ein bisschen kümmert, geben die dann sehr viel Liebe zurück. Das ist beim Schaf, so finde ich das schon, ja, wird von den vielen Menschen so als dummes Schaf abgetan. Aber eigentlich ist es ein sehr charaktervolles und, ja, sensibles Tier.
7: Wir haben ja schon eigentlich viele Schafe hier, aber ja, unser Kerry Hilbock hat noch keine Damen. Und da wollen wir mal schauen, ob wir nicht für den Kerry Hilbock noch ein paar Damen kriegen. Die sind direkt in der Nachbarschaft hier. Und ja, machen wir mal einen kleinen Trip gleich. Dann haben wir mal ein bisschen Abwechslung. Bevor wir losfahren, müssen wir erstmal gleich die Schafe eben auf Wiese bringen hier. Dann haben die heute noch wieder. Hey, was soll das? Der wird immer saurer. Also muss ich den festhalten hier so lange. Das tut weh. Das schmerzt. Klein, aber auch hoch. Je kleiner, je döller.
0: Eine Premiere. Die Tiere kommen zum ersten Mal auf die Wiese.
2: Dann fährst du voraus und ich gehe hinterher. Ich fahr voraus und du machst hinterher, okay. Die ganze Bande.
0: Hoffentlich geht das gut.
2: Aufstehen! Komm! Komm, scheiße, die biegen ab. Das Tor ist da los, scheiße. Jetzt kommen sie. Komm hier, muss hier hinkommen, sonst laufen die nicht. Da haben die alten Böcke wollen auch raus. Komm mal.
8: Das läuft nicht so, wie es sein soll heute.

0: Aber das erste Mal ist immer das Problem, dass die wissen, wo sie hin sollen.
1: Geh davor, geh davor, davor.
2: Kleine Herausforderung jeden Morgen. Das Problem war, dass sie heute auf das erste Mal auf diese Wiese gekommen sind und deswegen kannten die den Weg noch nicht. Normalerweise, wenn die den zwei, dreimal gegangen sind, dann gehen die schon auswendig dahin. Aber es ist heute kleine, ja, nur ein bisschen kompliziert, aber haben es auch hingekriegt.
3: Die Schafe sind auf der Wiese. Die Bremers können endlich los, um neue Tiere zu kaufen. Im brandenburgischen Spreewald will Sebastian Kilker Silage machen. Dazu muss er erst 8 Hektar Weide mähen. Praktikant Felix Else hilft ihm mit dem alten Trecker.
4: So, warte mal, ich komme gleich mal an der Seite hin.
5: Autofahren kannst du ja, Trecker ist eigentlich genau dasselbe. Links Kupplung, rechts das Doppelpedal ist Bremse und hier unten ist Gas. Der hat leider nur Fußgas, das sei noch nicht repariert. Der hat auch normalerweise ein Handgas, aber da ist mir hier ein Hebel weggerissen. Wie gesagt,
6: nur Fußgas. Ich stehe die ganze Zeit mit dem Fuß auf dem Gas.
5: Ja, immer Vollgas durchdrücken.
6: Okay.
5: Es ist eigentlich gar nicht viel dran. Hier kannst du auch nicht viel verkehrt machen. Es ist robuste alte Technik. Kannst du kaum was kaputt machen.
7: Das wird gut werden. Ich freue mich.
3: Der 19-jährige Berliner macht seit Anfang September ein freiwilliges ökologisches Jahr auf dem Mutschenhof. In der Erntezeit ist er für Sebastian eine große Stütze. Auch weil der Landwirt nach seiner Lungenentzündung immer noch nicht ganz fit ist.
5: Natürlich müssen sich reinfuchsen. Gehört auch, wenn man gerade aus der Stadt kommt, noch nie auf sowas gesessen hat, eine Portion Mut mit dazu. Aber ich denke mal, wenn man das vernünftig erklärt und denen die Angst nimmt, wenn du sagst, Mensch, du fährst halt ein bisschen langsamer, wenn es dir zu schnell ist. Jeder andere würde sagen, Mensch, der fährt mit Geschwindigkeit, wann will der heute fertig werden? Aber er muss ja erst mal reinkommen in die ganze Geschichte.
3: Sebastian mäht auch mit dem neuen Trecker auf einer anderen Weide.
6: Stressig. Muss dann alles auf einmal in ein paar Tagen funktionieren. Weil darf nicht zu trocken sein, darf aber auch nicht zu früh beim Morgentau noch nass sein. Genau.
3: Heute passt alles. Nur die Hitze macht ihnen zu schaffen. Dann sind auch noch die Kälbchen ausgebüxt. Auf dem Ziegenhof Rösebach in Thüringen ist Mira im Stress. Neben dem Hofalltag muss sie ihren Marktstand vorbereiten.
8: Komm, ich hab. Da bin ich schon seit heute Morgen beschäftigt. Und dann ist so Ziegen rausbringen so ein kleines Highlight, sag ich mal, was einfach was anderes ist. So, das hier ist mein Lieblingsstand eigentlich, weil der super schnell aufgebaut ist. Den klappt man nämlich eigentlich nur auf und dann kann man schon verkaufen. Tada! Morgen fahren wir auf den Thüringer Käsemarkt. Der findet in Hohenfelden statt, bei Erfurt. Und wir haben uns spontan entschieden, mit 2 Marktstellen zu fahren, ohne das vorher abzuklären. Wir hoffen einfach, es klappt. Und dafür mache ich jetzt den zweiten Stand noch fertig. Ich hoffe so ein bisschen, ich vergesse nichts. Es ist immer so Kleinigkeiten manchmal, die man eigentlich auf dem Schirm hat, aber dann doch irgendwie liegen lässt.
3: Das wäre ungünstig, denn die Fahrt zum Markt dauert 1 Stunde.
8: Also was wir auf dem Hof viel haben, ist Staub. Es ist immer unglaublich. Gerade einmal, also nicht mal benutzt und es ist alles wieder voll gestaubt. Das ist der einzige Grund, warum man das immer trotzdem sauber machen muss, obwohl man den sauber hinterlassen hat.
3: Der Stand ist noch nicht fertig. Die restlichen Aufbauten bringt Miras Mann Frank.
9: Mira, passt das?
8: Ja, du kannst noch

0: So. Ja, komm.
1: Der Direktverkauf ist die wichtigste Einnahmequelle auf dem Ziegenhof. Frank wird morgen auf dem Markt gegrillten Käse in Fladenbrot anbieten. Mira an ihrem Stand Schnittkäse.

0: Passt?
1: Ja.
0: Passt. Gut. Mira, wollen wir den Spuckschutz dann auch schon hier drüben reinmachen? Oder noch nicht?
1: Ihr braucht ja gar keinen. Ja, wir können den ganzen Karton.
0: Ja, passt der da rein, da unten?
1: Ja, genau. Den kannst du gleich hier rüber.
0: Das sind so diverse Spuckschutze, die man braucht, um den Käse praktisch zu schützen.
1: Vor der Spucke der.
0: Vor der Spucke der Kunden.
1: Schilder haben wir geschafft. Jetzt brauche ich eine kurze Pause und überlege mir, was dann noch zu tun ist.
2: Familie Bremer in Nordrhein-Westfalen macht einen Ausflug. Schafe kaufen. In der Nachbarschaft bei Züchter Heinz Stüker.
3: Kerry Hill, Zuchtbetrieb. Hohoho. Lauter Panda-Bären. Oh nein.
4: Zwei kleine sind auch noch dabei. Da sind die Mutterschafe noch dabei.
5: In der Zuckersüß alle.
4: Die grün gezeichneten, den Nacken, behalte ich selber. Sind die beiden tiefrot gezeichneten, schon vorbestellt. Und alle anderen kannst du die aussuchen.
3: Also eigentlich ist das verkaufstaktisch von ihm schlecht gemacht. Ne, das kenne ich ja, bei mir genauso. Die Leute wollen immer das haben, was man behalten will. Also darf man das gar nicht erst zeigen. Mir wäre es am liebsten, wenn wir die du behalten willst und die roten bei weg.
4: Ja, die da bei weg.
3: Und dass man den Rest dann besser sieht.
4: Richtig, ja.
3: Ne? Kopf.
6: Hopp.
7: Das sind eigentlich alle ganz schön, ne?
5: Ja, das war alles schön, ne? Mit dem süßen
7: Kopf da.
4: Wir schreiben die Ohrmarkennummer mal einzeln auf. Also dies hier 290, das ist das Flaschenlamm. Wenn ich das mal aufschreibe. So, jetzt haben wir noch 7 Stück.
3: Was ist, wenn ich alle nehme?
4: Müssen wir einzeln sehen. Also da sind 2 bei, die haben eine unsaubere Maske.
5: Ja, genau.
4: Moment, wo ist es? Einmal dieses, nee.
3: Das
4: dieses
3: da.
4: Hier ist es und dieses, die beiden.
3: Also Bauer will man immer alles mitnehmen. Sammler und Jäger, wie heißt das so schön? Von der Geschichte her, Sammler und Jäger.
4: Sollen wir das schon mal raustun?
5: Das ist was Schönes.
4: Das ist auch Zahn.
2: Am Ende nimmt er alle 7. Einmal Sammler, immer Sammler.
4: Oh, klar. Man braucht immer eine Minute länger beim Schaf. Die überlegen nämlich erst, ob sie jetzt gehen wollen oder nicht. Komm.
3: Ja, wir haben ja schon welche davon, also einen Bock. Und ich will den Bock gerne behalten. Und es gibt nur eine Möglichkeit. Entweder verkaufe ich einen neuen Bock und behalte meine weiblichen, oder ich verkaufe meine weiblichen und behalte meinen Bock. Damit wir nicht Geschwister haben.
4: Oder einen fremden Bock zu den eigenen weiblichen kaufen.
3: Das auch noch, da haben wir 2. Das ist Variante 3. Alles ist offen. Aber die kommen erst nächstes Jahr zur Zucht.
4: Ja.
3: Und werden erst nächstes Jahr belegt. Also haben wir die ja noch ein Jahr. Und vielleicht ist ja auch in einem Jahr, hat man auch noch mal den einen oder anderen Ausfall. Was vielleicht bricht sich ein Bein, entwickelt sich nicht das, was man sich vorstellt. Lamm ist ja noch kein Zuchtschaf. Oder Kalb ist noch keine Zuchtkuh. Ne, das ist ja noch, ist noch viel in den Sternen bis nächstes Jahr.
1: 2, 4, 6, 7 für jeden Tag ein.
2: Jetzt geht es zurück auf den heimischen Hof. Und für die Schafe direkt auf die eigene Weide.
3: Da kommen die kleinen Kerris.
1: Komm her.
3: Wir sind zufrieden. Ja,
1: wir haben einen schönen Ausflug gehabt.
3: Genau, mal
1: Familie. Einmal wieder vom Hof gekommen. Ne?
3: Auch wenn es nur eine Stunde war, ja. Aber es hat sich mal wieder gelohnt, vom Hof zu sehen. Zusammen.

0: Im Spreewald mäht Biobauer Sebastian. Aus dem Grasschnitt will er Silage für den Winter machen.
1: Das muss jetzt fertig werden.
0: Unterstützt wird er von Praktikant Felix und seiner Angestellten Bianca.
2: Sebastian, ich habe dir Grützwurst mitgebracht. Die ist noch schön warm und eine kühle Suppe.
1: Wenn das hier durch ist, dann habe ich wieder Zeit für Mittagsstunde.
2: Soll ich dir denn noch irgendwas abnehmen, wenn ich dann wieder, bevor ich zurückfahre?
1: Wenn du zurückfährst, gehst du noch mal bei die 16 gucken, bei die 16 Rinder. Ja. Vorne war ich vorhin, da ist alles in Ordnung, ja. Aber bei die im Dorf drinne,
2: ja.
1: Dass du da noch mal gehst.
0: Ja. Sebastian hat einen Anruf bekommen. Seine drei Kälbchen sind ausgebüxt und lassen es sich auf der Nachbarweide gut gehen.
2: Hör mal, was ist denn hier los? Oh nö. Können wir mal umdrehen? Sebastian will hier bestimmt noch mähen. Wenn ihr hier da seid, ist das doof. Ihr seht euch doch gar nicht. So ist super. Geh mal wieder zurück, ja. So, okay dann. So ist super. Na komm.
0: Kälbchen Bruno ist mit der Flasche aufgezogen worden, hat sich inzwischen gut in die Herde eingefügt.
2: Aber wir müssen unbedingt halt gucken nach dem Strom, ne? Das ist ganz wichtig.
0: Offensichtlich ist kein Strom auf dem Zaun.
2: 1, 2, 3, 4, 5, 6, 7, 8, 9, 10, 11, 12, 13, 14, 15, 16. Alle da. Guck mal, wie schön entspannt sie sind.
0: Anders als Sebastian. Er kann nicht weitermähen. Ihren Thüringer Waldziegenkäse will Mira morgen möglichst ansprechend präsentieren.
3: Gut.
0: Die Arbeitsfläche ist schon mal sauber.
3: Und jetzt muss ich mir nur noch die restlichen Sachen zusammensuchen, die ich jetzt hierfür brauche. Also Käsepapier, Messer. Der einzige Nachteil an dem Stand ist, hier ist ja mein Schneidebrett. Da vorne habe ich dann den Käse ausliegen und es ist immer so ein... Also genau, bin meistens nicht so groß, um schön dran zu kommen. Und entweder mache ich hier noch ein bisschen Käse hin oder ich lege da nur Flyer aus und habe da noch meinen... Was meinst du, wenn ich jetzt noch mal so eine Kiste hier hinstelle?
4: Flyer wollte ich nur mal fragen. Haben wir von den neuen Flyern noch welche? Nee, da sind nur noch die alten.
3: Ja, hier, das ist die letzten neuen Flyer. Wir haben noch alte, die sind auch schön, aber die neuen sind
4: schöner.
3: Schöner. Hm. Ist ein bisschen mehr Info drin. Die Thüringer Waldziege, das ist ja eine vom Aussterben bedrohte Rasse. Und uns liegt es eben sehr am Herzen, die Rasse zu erhalten. Deswegen machen wir eigentlich die ganze Arbeit hier. Also Käse essen von unserem Hof ist ein Stück Arterhaltung. Ich schreibe jetzt Ziegenkäse aus eigener Herstellung. Und ich mache aus eigener in eine Zeile. Das hat mir nicht gefallen. Das muss noch mal neu. Ich bin jetzt nicht die Perfektionistin, aber manchmal geht es trotzdem noch ein bisschen besser. Ja, willst du was, Frank?
4: Ja, schreibst du dann meine auch gleich? Oder machen wir es morgen?
3: Nee, kann ich auch machen. Da muss sie nur bringen. Ziegenfrischkäse, danach kommt Ziegenweichkäse.
4: Es gibt ganz viele Sachen, die sie viel besser kann als ich. Und das ist eine davon.
3: Schreiben vor allem.
4: Schreiben, ja.
3: Leserlich zu schreiben.
4: Also,
3: Ziegenweichkäse.
4: Das kann ich gar nicht. Also, versuche ich mich auch immer, also weil es tatsächlich, es sieht schlecht aus und das wäre nicht verkaufsfördernd, wenn ich Schilder beschrifte.
0: Die Beschriftung der Schilder ist nicht alles. Jetzt muss noch der Käse ausgesucht werden, in der Schatzkammer. Auf dem Erlebnisbauernhof in Oberbayern haben die Schafe und Ziegen einen unangenehmen Termin.
5: Jetzt hat der Seppi ja Tierzug gemacht und zugespart, weil wir leider bei einigen jetzt dann nur Ohrenmarken sitzen müssen.
0: Ohrenmarken, eine Vorschrift, die sie nicht nachvollziehen können.
6: Jetzt fangen wir mal noch mit den kleinen Gerso.
5: Ja.
6: Da ist unsere Betriebsnummer drauf und dann halt noch eine spezielle Nummer, wo man noch für jedes Tier extra Nummer auch noch hat. Und was halt auch das lustig ist, weil es bei jedem Ohr, die braucht jedes Tier praktisch zwei Ohrmarken. Das ist halt das. Das ist eigentlich schade, aber hilft nichts. Das ist Vorschrift, müssen wir machen.
0: Erlebnisbäuerin Niki will ihre Tiere in Zukunft auch zu tiergestützten Therapiezwecken einsetzen. Dafür braucht es Vertrauen.
5: Und das ist halt auch was, da will ich mit einer tiergestützt arbeiten. Und dann mache ich sowas mit einer. Das ist halt einfach irgendwie, passt das alles nicht zusammen.
6: Nicht vertrauensförderlich, ja, gell? Ja, mei, du Ami. Jetzt müssen wir da schauen. So, wo haben wir es denn rein? Da, oder? Mei, ja. Aber die Schiene ist noch das zweite, da weißt du noch schon, was kommt, gell?
5: Oh, drück sie bitte halt steiner.
6: Halt so ein wenig steiner.
5: Ja, halt so ein wenig steiner, das ist halt nicht so einfach.
6: Oh. Nee, ist schon gut. Das ist die Gefahr, dass man keinen Schmarrn macht. So, jetzt.
5: Tut mir leid. Tut mir leid.
6: Gut, dass du zwei Ohren hast, gell.
0: Ohrenmarken zu setzen ist Stress für Tier und Mensch.
5: Mädi, bitte bleib da. Das hilft jetzt nichts. Wir müssen das machen, leider.
6: Du bist nicht dumm, gell? Du bist nicht dumm. Ja, ja. Da rollt es zu, aber auch schlecht.
5: Warte, du hast mir einen Boden.
6: Ja.
5: Ich glaube, du bist besser.
6: Oh, mein, du kleiner Scheiße. Weil der nicht fast ein bisschen zu weit oben war. He? Aber. So.
5: Ist schon gut.
6: Muss mal schauen, dass es gescheit drin ist, die Ohrmarken. Dass er das noch immer durch, dass er gleich trifft. Weil nicht, dass es irgendwie ein wenig schief ist und noch. Schläft nicht rein, dann hat man das Geschiss, dass man noch besser muss und man ist schon durchgestochen. Also, also in einem Klack sollte das durchgehen. Genau. Zack.
5: Ja, gut, tapfer. Tapfer warst du. Ganz gescheit im Haus. So ein tapferer Molli bist du. Ja, das ist nicht so schlimm, das wird schon wieder. Ja, ist schon gut.
0: Nach einer halben Stunde ist die letzte der 10 Ziegen an der Reihe.
6: Ja, was möchtest du da? Mein Gott. Zack. So.
5: Ist schon gut.
6: Jetzt, das hast du jetzt von mir befristet.
3: Natürlich ist dann wieder vergessen. Das Schlimmere ist dann, wenn sie es ausreißt.
0: Eigentlich wären jetzt die Schafe dran.
3: Schau mal her, da hat einer Durchfall.
6: Boah, was feiden dir, kleiner Mann?
3: Auf dem kleinen Schürz.
6: Hex sie aus, geh mal raus. Komm, geh zu.
3: Ist nicht normal. Und die haben eigentlich einen Turm da alle, also an dem kannst du normal nicht liegen.
0: Niki ruft sofort den Tierarzt an. Der Inselbauer braucht dringend einen Anleger für seine neue Fähre. Ein Gutachter muss prüfen, ob der Boden dafür nicht zu weich ist.
7: Die ist so 58 in Betrieb gegangen. Ja? Also vorher war das so ein Holzbrahm. Ne? Und dann waren hier auch nur bis zur Spuntung in der Wände waren das einfach nur Holzpfosten, wo die drin lag. So. Ne? Okay. Und dann ist aber der ganze Sand natürlich immer von der Seite reingelaufen. Mhm. Das heißt, das war ständig zugesandet.
8: Dass die ein bisschen verlängern auch.
7: Ne? Naja, und dann haben die das zugespuntet. Ne? Und jetzt ist es so, ich lasse ja gerade eine neue Fähre bauen. Mhm. Und die ist natürlich jetzt ein bisschen länger. Und der alte Anleger, der ja da auch vergammelt noch rausguckt,
8: ja.
7: Dass wir dies hier verlängern bis da vorne.
8: Ja.
7: So, und dadurch, dass ja, guck mal, das ist 34 Jahre alt.
8: So alt, ne? Okay.
7: Ja. Nee, aber guck dir mal da. Ja. Da, wo quasi das hinterspült werden kann, wo viel Sauerstoff ist, da rostet er durch. Ne? Aber das wird natürlich nicht so einfach, die Dinger wieder rauszukriegen. Ne?
8: Dann werden rausgerüttet, so raus vibriert vielleicht.
7: Ja,
8: ne?
7: Ja. Ja, aber
8: zur Not abschneiden, ne?
7: Ja. Aber dann muss ich davor spunten. Und dann
8: wird es kleiner.
7: Genau, wird es wieder kleiner.

0: ist die Fähre nicht mehr, die neue.
1: Genau. Das ist das Problem.
0: Ja.
2: Baugrundgutachter Sebastian Weiße hat schon angedeutet, dass der Anleger eine 500.000 kosten kann.
1: Ja, das ist ein Vermögen hier. Also ich sag mal, die Fähre ist ja, sind schon hohe Kosten. Aber das hier neu zu machen, ist Wahnsinn.
3: Ja, Wasserbau ist sehr, sehr teuer. Und ich sag mal, die öffentliche Hand kann das über Steuern und so weiter finanzieren. Aber so als Privatmann ist das natürlich gewaltig.
1: Ja. Aber ich habe zum Beispiel...
2: Dann legen die Ingenieurgeologen los. Bodenproben ziehen aus bis zu 12 Metern Tiefe. Rammkernsondierung nennen sie das. Die Pramfähre ist für den Inselbauern wichtiger als jeder Trecker. Aber sie ist 65 Jahre alt. Die neue Fähre ist fast fertig. Doch ohne Anleger kann Schilling sie nicht nutzen. Die erste Probe aus 3 Metern Tiefe, wie erwartet... Matsche.
1: Modrig.
3: Ja, das ist der typische Untergrund. Das ist direkt am Wasser. Mhm. Alles angeschwemmte Sande. Die sind teilweise noch durchsetzt hier mit so organischem Material.
1: Habe ich? Oder ist das denn? Zerstöre ich die Bohrung?
3: Nö. Wir nehmen dann auch noch Proben. Die werden dann im Erdstofflabor noch untersucht. Also wir ermitteln jetzt die Tragfähigkeit jetzt hier dieser Bodenschichten. Und davon hängt dann ab, eben wie, zum Beispiel, wie tief die Spundbohlen eingerammt werden müssen, damit die sicher stehen.
1: Also wenn das jetzt hier nicht gut ist, sage ich mal, im Sinne des Bauens, viel Sand, dann muss ich tiefer.
3: Ja. Und damit wird es auch teurer, ist ein höherer Stahlverbrauch, ja. Das Einbauen dauert länger.
1: Also ich sag mal, das ist halt hier ein bisschen offiziell so, ne? Kannst du nicht machen, wie man sonst so denkt. So. Jetzt wird es ja spannend hier vorne, ne?
3: Ja.
2: Wichtiger als die Bodenproben ist dieser Bohrer. Sebastian rammt einen Stab mit Bohrkopf in den Untergrund. Bis zu 12 Meter tief. Mit diesem Luftdruckgerät. Meter für Meter. Je fester der Grund, desto länger braucht der Klopfer. Der Inselbauer hofft, dass er nicht tiefer kommt als 8 Meter.
1: Du weißt, wir bauen ja hier für die Jahrhunderte, also es muss...
3: Hm? Willst du die Handschuhe anziehen sonst, wenn du hier kurz festhalten willst?
1: Nö, ist alles gut. Ich hab.
3: Ja. Hm. Du brauchst einfach bloß gerade halten.
1: Wasserwagen gerade oder gerade?
3: Gerade. Willst du Mickey-Mäuse haben?
1: Du hast, ich will ja nicht deine Mickey-Mäuse haben. Nee. Ich höre weg so lang. Das ist ja alles harmlos. Ich muss an den Pfosten festhalten, wenn der Kanzler mit dem Vorschlaghammer haut. Ja? Das ist eine ganz andere Herausforderung.
3: Ja, ja.
1: Deswegen habe ich mich gewundert mit den Händen.
3: Da muss man schon Vertrauen haben.
1: Ja.
2: Genau 50 Schläge pro Minute müssen es sein. Solange er dabei mehr als 10 cm schafft, bohrt Sebastian weiter. Dann ist der Grund noch zu weich. Der Windberghof im Schwarzwald.
4: Kannst du ein bisschen Schnittlauch mitbringen?
2: Ruhe vor dem Sturm. Gleich kommen Gäste. Eine Hofführung steht an.
5: Man muss halt wesentlich mehr aufräumen. Es ist halt noch mal ein bisschen mehr Stress zusätzlich. Wir machen es auch eher selten, eher auch nur für Bekannte. Aber es ist eigentlich immer auch eine ganz nette Sache, weil man dadurch ein bisschen im Gespräch bleibt und den Leuten gefällt es eigentlich immer, ein bisschen auch zur Landwirtschaft was zu hören und zur Geschichte vom Hof und so.
2: Käse wollen sie auch probieren. Die Gäste heute sind keine Fremden. Sie kommen aus St. Blasien.
5: St. Blasien hat außer uns keine andere Vollerwerbslandwirtschaft, muss man dazu sagen. Also so zu 100%. Und die Käserei auch nicht. Und die Leute und auch unsere Kunden, dadurch, dass wir auf dem Wochenmarkt sind, sind dann schon auch durchaus immer interessiert, wie das hier aussieht, was wir hier machen. Ah, oh, Blumen, sehr hübsch. Gut, dann können Sie kommen.
2: Martina ist schon startklar. Aber Holger braucht noch ein bisschen, lässt sich nicht aus der Ruhe bringen.

0: Also bei der allerersten, klar, die ersten paar Mal, dann haben wir schon mal gut überlegt, was man sagen soll und was nicht. Und das kommt immer auf die Gruppe auch drauf an. Ich meine, wenn die viel fragen, dann gibt es auch Kommunikation und Austausch. Dann ist es auch immer relativ interessant für beide. Aber es gibt auch manchmal Gruppen, die fragen gar nichts. Und dann stehe ich hier mal alleine da und sprich oder erzähle und erkläre. Und dann, wenn es kommt, dann ist es schon ein bisschen komisch. Aber ich sage, es ist ganz unterschiedlich. Aber da habe ich mich mittlerweile auch dran gewöhnt. Ja, ich kann es, glaube ich, schon recht. Das ist ja kein Wohnzimmer hier.
1: Man kann es ja auch übertreiben. Besenrein reicht.
0: Ich bin eigentlich gleich fertig und dann ist eigentlich gut. Und dann erst eine andere Hose anziehen, ein bisschen anderes Hemd. Nicht ganz verwildert. Und dann gucken wir.
1: Im Spreewald ist Sebastian dabei, seine 8 Hektar Wiese zu mähen. Silage für den Winter. Plötzlich geht's nicht weiter.
2: Irgendjemand hat ein Stück Strick in die Wiese geschmissen. Und die Mähwerke, die haben natürlich auch eine bestimmte Rotationsgeschwindigkeit. Dass ich das Tau, soweit wie ich sehen kann, 4-5 Mal reingezogen. Und das falsche Werkzeug mit, dass ich den Teller abschrauben kann, den Turm.
1: Er braucht Hilfe aus der Nachbarschaft.
2: Du kannst ja vielleicht mal herkommen, ne? Ich habe hier einen Tau erwischt. Das hat sich ins Mähwerk reingezogen.
3: Einen wunderschönen guten Tag euch.
2: Tag, ja, mit so einer Zange kommst du ja auch nicht richtig rein. Ich hatte ja von André hier schon ein Messer geholt. Da kommst du auch zum Schneiden nicht richtig rein in den Teller, in den Turm.
3: Du Scheiße.
2: Ja, kannst du laut sagen.
1: Malermeister Tino muss einen Schlüssel von zu Hause holen. Er wohnt gleich um die Ecke.
2: Aber so kann ich wenigstens das ganze Dorf beschäftigen. Wegen einem Strick in der Wiese. Und Tino hat mal ein bisschen Bewegung.
1: Es ist heiß. Eine Stunde hat er schon verloren.
2: Verstrickt und zugenäht.
1: Hoffentlich lässt sich das Problem mit Hilfe seines Freundes Tino lösen. Ohne Werkstatt.
4: Öffne die Büchse der Pandora.
2: Warte, jetzt geht das ab, ja?
4: Haltet euch so fest.
2: Das hättest du nie rausgeschnitten gekriegt. Das ist schon angebrannt, wa?
4: Ja.
1: Sich gegenseitig zu helfen, ist hier im Spreewald völlig normal.
5: Wir sind als Kinder groß geworden, haben zusammen Sandkasten gespielt und da hilft einer den anderen. Dann kommt ein Anruf und dann, Mensch, Basti, ich brauch mal. Dann dauert es bei 1-2 Tage, dann ist es da. Aber so ist es genauso. War ja jetzt ein Zufall, dass ich gerade vorbeigefahren bin. Sonst hätte ich mir auch nicht helfen können. Ist halt so. Läuft.
1: Fast geschafft.
2: Beim ersten Schnitt musst du nach Rehkitzen suchen und hier musst du nach Müll und Dreck suchen.
1: Alles funktioniert wieder. Sebastian will noch die Zeit bis zum Sonnenuntergang nutzen. Praktikant Felix hat seine Weide schon gemäht. Morgen wollen sie das Gras feucht pressen, wenn nicht wieder was dazwischen kommt. Wer auf dem Thüringer Ziegenhof in die Käserei will, muss sich erst mal umziehen.
6: So, und hier ist unsere Schatzkammer. Da lagert unser ganzer Käse. Jetzt habe ich einen Rosmarinschnittkäse. Und nehme ich noch ein Boxhornklee. Und ich nehme jetzt noch hier ein Boxhornklee, ein bisschen jünger. Jedes Brett ist markiert. Das heißt, da steht drauf, wann der Käse produziert wurde. Und dann kann man ja natürlich nachrechnen, wie alt er schon ist. Und wir geben den Käse in Verkauf, wenn der mindestens 4 Wochen alt ist. Ziel ist eher 6 Wochen. Dann nehme ich noch einen milden mit.

0: davon eine noch. So, haben wir eine kleine Käsetorte. Also hier in den Kisten sieht man, wie der Käse aussieht. Der wurde jetzt vor 2 Tagen produziert, war im Salzbad und dann tropft er eben nochmal in den Kisten ab. Und wenn er so ein bisschen trocken ist, dann kommt er in die Regale und dann fängt sozusagen das Reifen an. Aber da sieht man schon mal einen Unterschied von dem zu dem. Und da steckt auch viel Arbeit drinnen, weil wir den dann täglich wenden und schmieren müssen. Also schmieren heißt, dass wir den täglich mit Salzwasser einreiben, damit eben genau diese Rotschmiere, diese Rinde wächst.
1: Für den Markt ist alles vorbereitet. Hoffentlich hat Mira nichts vergessen.
0: Also wenn man erstmal auf dem Markt steht, dann habe ich ja alles beisammen und dann klappt auch alles und dann macht es auch super Spaß. Aber der Vortag ist eigentlich immer so anstrengend, dass man fast auf den nächsten Tag keine Lust mehr hat. Aber heute bin ich voll zuversichtlich. Ich freue mich auf morgen.
1: Öffentlichkeitsarbeit auf dem Windberghof im Schwarzwald.
2: So, gut. Guten Tag, hallo. Wir sagen noch guten Tag.
3: Dann sage ich erstmal recht herzlich willkommen auf dem Windberghof. Wir haben den Hof damals gekauft. Das eine Ziel war eben, volle Landwirtschaft hier zu betreiben. Und das andere Ziel war eben, diesen Hof wieder so original wie möglich zu restaurieren. Der Hof ist praktisch jetzt originaler, wie er jemals war. Und wir haben insgesamt so über die 2.500 Quadratmeter umgebaut. Der Balkon ist neu, die Brücke ist neu, der Turm oben ist neu.
1: Und schon kommen die ersten Fragen.
2: Und jetzt haben wir Sommer. Und wie ist es im Winter hier oben?
3: Ja, ist Winter. Nicht so schlimm. Wir haben ja Heizung und Holz und es ist kein Problem.
2: Und eure Kinder, ich weiß es jetzt, sind sie noch in der Schule, oder?
3: Nein.
2: Die mussten immer ganz schön.
3: Die sind immer runter und hochgelaufen, ja.
2: Die mussten laufen.
3: Ja, genau.
2: So, das muss man heute mal einige beibringen. Genau.
1: Die Leute haben heute viele Fragen, wie es sich Holger gewünscht hatte.
4: Nächste Frage. Herdenschutzhunde, ja. Das Thema Wolf.
3: Ja, ist da klar? Also viele Leute sagen immer, den Wolf brauchen wir nicht. Natürlich brauchen wir den Wolf nicht, aber der Wolf kommt. Und das ist einfach ein geschütztes Tier. Das hat die Berner Konvention. Und von der muss praktisch jeder erstmal, momentan wie es aussieht, überlegen, was er tut, wenn der Wolf kommt. Momentan würde ich sagen, ist der Druck hier nicht so groß oder relativ gering im Vergleich zu Niedersachsen. Und ich denke, wenn es ein Bauer Niedersachsen sagt, der wird wahrscheinlich ganz anders argumentieren wie oder Brandenburg, wie es ich jetzt sage. Also momentan, ich finde Wolf ein interessantes Tier. Und momentan, wie gesagt, habe ich mit dem Wolf überhaupt keine Probleme, auch durch die Hunde. Ich würde auch mal gern sehen, aber wie gesagt, der Wolf macht Schwierigkeiten und bringt Schwierigkeiten und macht die Landwirtschaft noch viel komplizierter, wie sie ist.
1: Statt 5 Minuten sind schon 20 vergangen. An der ersten Station.
3: Also, jetzt machen wir schnell weiter, wenn wir fertig wären.
1: Weiter geht's im Stall.
3: Früher war der Landwirt ja immer der Meinung, umso wärmer es im Stall ist am Winter, umso mehr Milch gibt die Kuh oder das Tier. Und das ist ja nicht ein absoluter Trugschluss, weil jeder von uns, wenn er Leistung vollbringt, oder das Auto oder wir als Menschen, dann brauchen wir Kühlung, dann ziehen wir die Jacke aus. Genauso ist es bei der Kuh auch. Wenn die Kuh praktisch 1 Liter Milch erzeugt, dann gehen durch das Euter 600 Liter Blut. Und darum hat die Kuh einen Wohlfühlbereich, ich sag mal von 7 Grad bis 15, fühlt sich am wohlsten. Und sie mag lieber minus 8, minus 10 Grad, wie jetzt sagen wir plus 25, plus 28, nur damit man grob einen Eindruck hat. Sonst eine Frage.
5: Wie viele Ziegen habt ihr dann insgesamt?
3: Also wir haben zum Melken um die 37 und dann haben wir 40 Stück hinter dem Tal zur Landschaftspflege und Landschaftsoverhaltung.
1: Seit 20 Jahren verfolgen die Leute aus St. Blasien, was hier oben passiert.
6: Am Anfang denkst du halt natürlich, wenn die mit ihrer Kutsche durch den Ort fahren, hey, Herr Spinner. Gut, man kennt sie jetzt und das hat dann schon Hand und Fuß. Die sind da in sich konsequent. Und eigentlich habe ich so ein bisschen Bewunderung mittlerweile für die übrig, weil sie so durchziehen.
1: In Oberbayern haben Niki und Sepp ein krankes Schaf entdeckt und sofort den Tierarzt gerufen.
7: Aber da wird's auch.
8: Wer ist es? Welchen brauchen wir? Den, ja, der sieht man schon. Der hat ein bisschen dünnen Kot da hinten.
7: Ja.
9: Der stinkt.
8: Wie alt ist er?
9: Im April sowas.
8: Im April, also noch vor den Jungen. Ist der dann schon mal einmal enturmt worden?
9: Ja, der ist schon einmal enturmt worden.
8: Er hat auch schöne rosa Schleimhäute. Also die

0: Nix. Oh, nee. Temperatur schon mal gemessen?
1: Nein, habe ich noch nicht.
2: Machen wir auch noch. Hey, da bist du schon aus der Schere aus.
1: Ja, der ist voll der Schissen, echt schlimm.
0: Seit wann geht das oder seit wann ist der auffällig?
1: Nein, der ist aufgefallen. Also wenn der jetzt natürlich mal gelingen ist, wenn ich herin war, und ja, dann habe ich es vielleicht da mal nicht gesehen, aber eigentlich fällt mir das schon auf.
0: Und seit wann jetzt genau? Ungefähr?
1: Heute Nachmittag.
0: Genau. Der hat Fieber. Der hat Durchfall, weil er Fieber hat. Also es ist erstmal kein Problem, weil er irgendeine ein Parasiten hat. Das hätte mich auch gewundert, weil sie ein Wurm sind. Der hat Fieber, weil er sich eine Lungenentzündung eingefangen hat, die letzten Tage mit der Temperaturverschiebung rauf und runter. Ja. Genau. Der kriegt jetzt einen Fiebersenker und kriegt auch für Sicherheit gleich ein Antibiotikum. Okay. Könnt ihr den ein bisschen einzeln halten? Also einzeln heißt jetzt nicht, dass er ganz allein sein muss, außer da draußen vielleicht. Er darf mit den anderen in der Nähe, aber er sollte es nicht den ganzen Tag sich vor die anderen beschlecken lassen oder selber die anderen beschlecken, dass er sich nicht ansteckt oder die anderen ansteckt, ja.
1: Wir können von da raus.
0: Genau. Genau. Wenn es jetzt mehrere werden würden, also dass sich quasi so ein Virus verbreiten würde, müssten wir mehr machen, dann müssten wir eine Impfung machen oder eine Diagnostik machen, was ist es für ein Erreger. Aber das Einzeltier, das kriegen wir jetzt relativ schnell in den Griff. Der ist normal morgen wieder relativ fit und muss halt vielleicht nochmal nachbehandelt werden, da schauen wir jetzt einfach morgen nochmal.
3: Damit Schaf Benjamin keine Tiere aus der Herde ansteckt, muss er isoliert werden.
1: Aber es ist halt schon wichtig, dass man separieren, wenn das ansteckend ist. Dass er nicht gleich, sonst kriegen sie alle. Gell? Sonst kriegt es alle, das wollen wir nicht, oder? Ich bin halt froh, dass es nichts Schlimmes ist, dass wir es relativ schnell wieder einfangen können. Oder dass er sich wahrscheinlich bis morgen schon wieder ein bisschen beruhigt hat vom Fieber her und vom Durchfall. Und dann wird das schon wieder. Ja.
0: Gut. Genau, nochmal festhalten bitte. Wo sind die Herren davon? Also das schon passen. Einmal da. Und einmal hier.
1: Ist so gut, Schatz. Ist so gut. Hm, alles gut.
0: Gut, das war's schon. Antibiotikum und Schmerzmittel, Fiebersenker, Entzündungshemmer. Alles komplex. Und jetzt gehen wir davon aus, dass die Temperatur morgen runtergeht und dann wird der Kot auch wieder fester werden. Er braucht genügend Wasser.
1: Ja, das kriegt er gleich
0: noch. Genau, und Futter ist da, mir das Heu reicht aus und dann schaue ich einfach morgen auf der Strecke Vormittag nochmal vorbei.
1: Okay, super.
0: Alles gut.
1: Das stimmt. Er macht jetzt auch keinen so schlechten Eindruck. Also ich glaube jetzt nicht, dass ein Riesenproblem wird noch.
4: Wenn man bloß noch sieht, dass er umeinander liegt, dann ist es oft schon spät.
1: Ja.
4: Aber ich mache mir jetzt keine Sorgen mit, dass er ein Problem kriegt.
1: Nein, ich auch nicht. Ich denke, dass der bis morgen schon wieder fest ist. Und der ist ja gar nicht so schlecht benannt.
3: Die schnelle Behandlung zeigt ihre Wirkung. Schon eine Woche später ist die Lungenentzündung überstanden. Schaf Benjamin darf zurück zur Herde. Seit Stunden bohren und klopfen die Gutachter am alten Fähranleger des Inselbauern. Die Frage, trägt der Baugrund den neuen Anleger?
5: Der Steg hier ist ja nun auch nur noch für erfahrene Leute zu betreten. Mhm. Und das geht dann, das geht dann hier komplett rum. Ne?
6: Das sind alles die Holzpflöcke hier, ne? Die Holzpfähle.
5: Nebeneinander die Holzpfähle.
6: Wie lange hast du die gekauft denn?
5: Weiß ich nicht.
6: Ne? Die müssen auch lang genug sein dann.
5: Ja. Du meinst, ich habe die gekauft und die sind nicht lang genug.
6: Ja. Man weiß es nicht.
5: Hier sind ja die Pfosten. Wie lang sind die denn? Wie lang genug? 8 Meter und 6 Meter.
6: Oh ja.
3: Die Pfosten für den neuen Steg hat Matthias bereits gekauft. Für 20.000 Euro. Ohne zu wissen, wie tief sie tatsächlich in den Boden müssen.
5: Vielleicht war ich da schon wieder ein bisschen zu schnell, ne?
3: Die letzte Bohrung. Tiefer geht die Ramme nicht rein. Der Moment der Wahrheit.
6: So, Matthias. Bei der Rammsondierung haben wir jetzt das Abbruchkriterium erreicht. 3x über 50 Schläge pro Dezimeter.
5: Und was heißt das Abbruch?
6: Das heißt, ich habe jetzt hier bei 9,10 Meter aufgehört.
5: Okay.
6: Das heißt also, ab 9,10 Meter ist es hier dicht gelagert.
3: 9,10 Meter statt 8 Meter. Damit wären die 50 Pfähle für viel Geld umsonst. Die Männer prüfen die letzte Probe. Jetzt kommt es drauf an.
7: Oh, komm, ein Stück geht noch.
5: Ich meine, wann hat man schon mal Erde von unter seiner Insel gesehen? Ne? Guck mal, hier ist doch schon mal ein Stein. Ist das Gold?

0: Das ist jetzt der Sand aus 11,40 Meter Tiefe.
1: So tief unter der Insel waren wir ja noch nie. Mhm.
0: Den muss man jetzt ansprechen, sagt man, mit der sogenannten Fingerprobe. Was sagst du?
1: Was soll ich denn sagen?
0: Ich würde sagen, feinen Sand, stark mittelsandig.
2: Ja.
0: Fein Sand, stark mittelsandig. Also das ist dicht gelagerter Sand. So, und der ist schon sehr gut tragfähig. Und auch also ausreichend tragfähig auf jeden Fall auch für diese Spundwände hier. Ne?
1: Na, erstmal sind wir ja froh, dass wir überhaupt Grund haben. Muss man einfach so sagen.
0: Ja,
1: ne?
0: Ja,
1: also wir haben in erreichbaren Tiefen Grund.
0: Ja, gut, ich sag mal, tragfähige Sande. Und wie tief jetzt ganz genau, wird dann jetzt der Statiker festlegen. Aber wie gesagt, ich finde, das sind für die Umstände hier relativ gute Verhältnisse.
3: Der Inselbauer hat seine Pfähle wohl doch nicht umsonst gekauft. Zumindest, wenn es nach Gutachter Sebastian geht. Im Schwarzwald ist die Gruppe an der letzten Station der Hofführung.
4: Dann müsst ihr jetzt die Überschuhe anziehen, wenn wir in die Käserei gehen. An dieser Käserei, er hat ungefähr 8 Jahre dran gebaut. Auch da ist wieder viel Recyclingmaterial. Ich glaube, das kommt damals von Ibach aus der Turnhalle. Der Kessel hier, das ist ein alter von der Bundeswehr, der war mit Strom kaputt. Und dann praktisch über Wasser wurde er erwärmt. Und praktisch auch das haben wir alles recycelt. Wärmetauscher, der kommt aus der Waldorfschule in Schwenningen. Und unser Ofen kommt aus der Kirche in Bad Säckingen. Nur so kleine Beispiele.
3: Natürlich geht es auch um die Käseherstellung. Und es gibt Fans.
5: Warum schmeckt jetzt euer Käse besonders gut?
4: Ja, oder nicht so gut. Es hängt davon ab. Also nur ein ganz großes Beispiel. Früher, also die älteren Menschen sagen oft zu mir, sie können keine Ziegenmilch trinken. Die schmeckt so furchtbar. Dann sage ich, ja, jetzt probieren Sie mal eine. Die sagen, oh, schmeckt ja ganz anders. Weil früher hat man im Stall gemolken, direkt bei den Tieren. Und dann hat die Milch natürlich übers Fett den Stallgeschmack angenommen. Und den Geschmack dann auch praktisch wiederum in den Käse tragen. Also es spielt auch eine ganz große Rolle, wie ich melke. Da liegt der Käse.
3: Die Gäste aus St. Blasien haben die Welt der Albrechts heute näher kennengelernt. Vieles war ihnen lange suspekt. Aber das Bild wurde heute ein bisschen zurechtgerückt.
6: Also ich kann mich noch sehr gut erinnern, weil er ist aufgefallen hier im Ort, weil er mit einem Pferdegespann kam und so ein Holzanhänger hinter dran. Und wenn man so das sich jetzt anhört, er hat sich das Werkzeug ausgeliehen. Also irgendwie, glaube ich, hat er mit Zimmerei eine gute Hand gehabt. Aber auf Blechnerei oder Wasserleitungen legen und so weiter, gehört schon viel Optimismus dazu.
7: Vielen Dank. Ihr kriegt nachher noch eine Flasche Rosé. Weiß nicht, ob ihr Wein trinkt oder...
4: Jetzt müssen wir mal gucken, ob der Rosé Bio ist oder nicht.
3: Holger und Martina. Die Welt können sie vielleicht nicht verändern. Aber zumindest zeigen, dass das, was sie hier oben tun, funktioniert.
4: Ich würde sagen, von der Ökospinner, jetzt hat man schon ein bisschen Respekt, weil wir haben es wirklich geschafft, ich sag mal, aus dem Müllplatz einen richtigen Hof zu machen. Wir haben den Hof abbezahlt, wir schreiben schwarze Zahlen, trotz dieser kleinen Landwirtschaft. Und ernähren trotzdem mit wenig Energie doch Menschen. Gell? Ja.
3: In der nächsten Folge der Hofgeschichten. Ja. 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
12: Einen schönen guten Abend, herzlich willkommen. Das Nordmagazin schwebt heute quasi über dem Greifswalder Bodden. Den sehen Sie hinter mir mit vielen weißen Segeln. Perfektes Segelwetter und das passt zu dem Ereignis, von dem wir heute berichten. Denn wenn ich hier so ein bisschen weiter drehe, dann erkennen Sie auch, wo genau wir sind. Da ist Wiek, das alte, traditionelle Fischerdörfchen, das brummt an diesem Wochenende wieder. Es ist Fischerfest, das heißt, es gibt viel Fisch und viele wunderschöne Boote und Schiffe, die hier raus und reinfahren auf dem Rig. Wir selbst gehen auch gleich an Bord. Vorher jedoch sollen Sie mal sehen, was heute so los war, rund um die alte Klappbrücke.
13: Wer von euch möchte denn die Focke hochziehen?
14: Soll ich schon setzen?
13: Kann los gehen.
15: Hier darf heute jeder mitmachen, denn viele der alten Schiffe in Wiek haben zum Open Ship eingeladen. Nicht nur gucken, auch anfassen.
16: Und zum anderen ist es natürlich diese Spanne zwischen Open Ship und diesen kleinen Fahrten, die wir anbieten, dass wir den Leuten einfach diesen schönen Charme, diesen schönen Charakter präsentieren können.
15: 1938 wurde die Ellen als Fischkutter gebaut. Ein Verein kümmert sich heute darum, dass die alte Lady in Schuss gehalten wird und weiter auf dem Bodden segeln kann. An Land wird es zum Mittag langsam voll, die Wieker Bummelmeile lockt. Wo sonst die Netze getrocknet werden, braten die Fischer heute ihren Fang selbst.
17: Das ist eine Flunne, die haben wir gestern gefangen. Und lassen die eine Nacht immer liegen, weil wenn wir die ganz frisch braten sollten, dann macht die so einen Reitersattel und dann kriegen wir sie nicht richtig durchgebraten. Also deswegen lassen wir die immer eine Nacht liegen und verkaufen die nächste Nacht.
18: Das ist ja das Einzige eigentlich, was hier noch auf dem Fischerfest original von den Fischern geboten wird. Ne?
19: Der ist frisch und von hier aus der Region.
20: Und das Schöne daran war, dass ich ihn nicht selber braten musste.
15: Auf der NDR-Bühne geht es am Nachmittag schon los. Die Großstadtengel machen Programm für die Kleinsten. Am Abend wird hier dann Marquez auch noch den Erwachsenen einheizen. Vorher aber noch das absolute Segelhighlight, die 37. Greifswalder Gaffelrig. Angeführt von der Schildkröte, dem derzeit ältesten Schiff des Museumshafens, gebaut 1873. Zusammen mit 32 weiteren Traditionsschiffen, Boddencruisern und modernen Yachten fahren sie alle zusammen zu ihrer Ausfahrt auf den Bodden hinaus. Und wer selbst einmal mitsegeln will, kann noch bis morgen einen Turn buchen.
12: Also es geht auch um Wassersport hier beim Fischerfest und zum Wassersport zählen Sie hier nicht nur das Segeln, sondern auch das traditionsreiche Rickhangeln. Was ist Rickhangeln? Da wird ein Seil gespannt von einer Seite zur anderen und jeder oder jede, die sich das zutraut, kann dann versuchen, darüber zu hangeln. Es muss hängend sein. Alles andere ist diesmal nicht erlaubt gewesen. Es hat sich eine Handballmannschaft daran versucht und man sieht, es kommt nicht allein auf Kraft an. Ganz wichtig ist Technik, ansonsten plumpst man in den Rick und kommt nicht drüben an. Die schnellsten schaffen es übrigens in unter einer Minute. Und die Siegerin bei den Frauen, die steht jetzt bei mir, Eve Stenson. Eve ist aus Amerika und muss uns erstmal erklären, wie kommt eine Amerikanerin zum Rickhangeln.
1: Ich bin Plasmaphysikerin. Ich war 3,5 Jahre in Greifswald beim Max-Planck-Institut für Plasmaphysik. Und als ich entdeckt habe, dass diese Tradition stattfindet, dann musste ich das versuchen.
12: Und das ist sozusagen vom ersten Moment an gut gegangen und ist eine dauernde Liebe geworden. Inzwischen wohnen Sie mit Ihrer Familie in München, sind extra für dieses Wochenende hierher gekommen und haben wieder die Meisterschaft abgeräumt. Nun müssen wir erfahren, wie machen Sie das? Worauf kommt es an beim Rickhangeln?
1: Also für mich ist das immer die Pendeltechnik, dass sehr gut funktioniert. Also mit jedem Schritt nicht nur den anderen Hand, auch das andere Bein nutzen. Also hin und her pendeln, wechseln und dann einfach weiter.
12: Wie kann man sich darauf vorbereiten, gerade in München?
1: Also es ist schwer zu vorbereiten, wo immer man ist, weil man hat kein Seil, das so lange ist. Die Vorbereitung, die ich gerne mache, ist mit einem Hangelleiter. Also das ist im Calisthenics-Bereich oder im Spielplatz. Dann kann man mindestens diese Unterarmmuskeln trainieren und dann Kraft ein bisschen länger haben, um dass man also nicht loslassen muss.
12: Ja. Und Ihre Leidenschaft haben Sie auch schon weitergegeben an Ihre Tochter, die ist auch hier gewesen an diesem Wochenende, hat mitgemacht, hat es auch geschafft, im Gegensatz zu all den starken Männern, die da reingeplumpst sind. Sie nutzen trotzdem die Zeit, um ein bisschen alte Kontakte zu knüpfen. Sind Sie gern wieder hier zurückgekehrt nach Greifswald?
1: Jedes Mal. Ich komme immer gern wieder nach Greifswald.
12: Was gefällt Ihnen an dem Ort hier besonders?
1: Also es ist eine sehr schöne Stadt mit dem Wasser, dass man überall mit dem Fahrrad fahren kann. Also in Los Angeles, wo ich vorher war, ist das gar nicht so.

0: der Fall. Und die Menschen sind auch super.
1: Und es gibt das Rickhangeln. Yves Stensen, wir sehen Sie hoffentlich nächstes Jahr wieder hier in Greifswald. Vielen Dank. Und Greifswald ist nicht der einzige Ort, wo heute ordentlich Trubel ist in Mecklenburg-Vorpommern. Auch Rostock war sehr bunt heute.
2: Gute Laune, ernster Hintergrund. Beim Rostocker CSD. Das Motto?
3: Slay it loud, Fetti. Letzte Chance für deine Stimme.
2: Die Landtagswahl im September, das zentrale Thema. Das Wort Slay im Motto bedeutet so viel wie selbstbewusst abliefern. Trotzdem Sorge vor dem möglichen Wahlergebnis.
4: Die Prognosen sagen ja, dass die AfD stärkste Kraft im Land wird. Und das bedeutet natürlich vor allem auch für queere Menschen tatsächlich eine große Gefahr.
5: Deswegen ist es umso wichtiger, dass wir heute hier demonstrieren für unsere Rechte.
6: Ich diskutiere auch mit meiner Gartennachbarin ständig rüber, ne? Ich so, guck dir mal an das Wahlprogramm von der AfD rein, ne? Das kann doch gar nicht in deinem Wohl sein, ne?
7: Ich hoffe, dass die Menschen tatsächlich sich mit den programmatischen Forderungen auch auseinandersetzen und dann eine kluge Wahlentscheidung treffen.
2: Beim CSD in Rostock lässt sich heute viel Landes- und auch Bundespolitik blicken und die kann gleich Forderungen notieren. Der CSD-Verein etwa wünscht sich unter anderem mehr Beratungs- und Unterstützungsangebote, Gleichstellung von sogenannten Regenbogenfamilien und kein Kürzen bei Demokratieförderprojekten im Land. Etwa 6.500 Menschen sind beim CSD heute auf der Straße, schätzt die Polizei. Keine Störungen, alles friedlich. Obwohl sogar eine Gegendemonstration angemeldet war, zu der ist aber niemand aufgetaucht. Und auch in der Innenstadt treffen die CSD-Teilnehmenden überwiegend auf Wohlwollen.
8: Sehr schön bunt, sehr friedlich, so viele Leute, das ist doch super, tolle Musik.
9: Ich finde es cool, wenn die Leute dafür einstehen, was sie ausmacht und worauf sie Lust haben.
10: Ob man einen ganz großen Aufriss machen muss, weiß ich nicht. Aber ich akzeptiere das auf jeden Fall, soll jeder leben, wie er lustig ist.
2: Knapp 2,5 Stunden sind die Teilnehmenden unterwegs. 7 Fahrzeuge begleiten die Demonstration mit Musik, deutlich mehr als in vergangenen Jahren. Nach 5 Kilometern Demo-Strecke ist das CSD-Hafenfest erreicht, rund 40 Infostände inklusive. Auch die Queer-Beauftragte der Bundesregierung ist gekommen.
11: Einerseits merke ich, dass viele in der Community Angst haben, weil Gewalt und Straftaten zunehmen, die Stimmung generell nicht mehr so gut ist wie noch vor ein paar Jahren. Aber auch ganz konkrete Sachen, wie dass wir um Grundgesetz in Artikel 3, dass wir den ergänzen wollen. Aber auch, dass zum Beispiel lesbische Paare endlich ihre Kinder von Anfang an, von der Geburt an, als ihre Kinder anerkannt bekommen.
2: Man wolle sich einmal im Jahr mit diesem Tag einen sicheren Ort schaffen, sagt das Rostocker CSD-Team. Sie wünschen sich, queere Menschen sollten sich jederzeit überall sicher fühlen.
1: Wir sind zurück auf dem Fischerfest in Wiek, wo viele frohgelaunte Menschen nah am Wasser wandeln. Und da braucht es jemand, der aufpasst. Die Frauen und Männer von der DLRG. Bei mir ist André Bleckmann, er ist Ortsgruppenleiter. André, ich kann mir vorstellen, zu später Stunde ein bisschen was getrunken, da landet der eine oder andere Mann im Rick.
12: Ja, das kann vorkommen. Dafür muss man gar nicht viel getrunken haben. Alleine wenn man beim Rick im Flammen, einem unserer Highlights am Abend hier an der Kalkkante steht, da ist viel Gedränge, da kann es durchaus mal vorkommen, dass der eine oder andere nasse Füße bekommt.
1: Womit habt ihr es sonst zu tun während dieses Festes?
12: Also wir sind eingebunden in den Sanitäts- und Rettungsdienst. Das heißt, wenn man einen Notarzt übersetzen muss von einem Ufer aufs andere zum Beispiel, werden wir mit alarmiert. Wenn sonst irgendwie Bedarf besteht an Hilfe auf oder im Wasser, wasserseitige Absicherung, das ist unser Schwerpunkt.
1: Was ist euch schon mal so passiert? Was ist dir so im Gedächtnis geblieben aus den vergangenen Jahren?
12: Hier sind viele Menschen, viele Boote, hier passiert eigentlich ständig irgendwas. Im letzten Jahr beispielsweise hatten wir den Fall, dass ein Sportboot, ein Motor explodiert ist. Das Boot ist gesunken, wir hatten 2 Schwerverletzte. Da waren wir im Einsatz. Oder beispielsweise die Greif, Flaggschiff aus Greifswald, vor einigen Jahren Motorschaden, ist auch rausgedriftet auf die Sandbank, Mittelgrund gelaufen, mussten wir evakuieren, waren wir mit dabei. Es passiert ständig irgendwas.
1: Nun habt ihr ja trotzdem noch ein klassisches Rettungsschwimmerrevier, den Greifswalder Bodden. Wenn wir auf den Juni schauen, da gab es schon 6 Badetote in Mecklenburg-Vorpommern. Wie sieht bei euch die Saison aus?
12: Wir haben glücklicherweise hier in Greifswald-Eldenland einen sehr kinderfreundlichen Strand, würde ich mal sagen. Es sei seicht rein, es gibt relativ wenig Gefahrenquellen, die wir haben. Wir sind halt nicht in Kralmüritz oder an anderen Orten, wo wir mit Strömung groß zu tun haben oder dergleichen mehr. Das heißt, wir hier in Greifswald, Insel der Glückseligen, was das angeht.
1: André, dann vielen Dank und eine ruhige Saison und einen schönen Abend noch hier auf dem Fischerfest. Wir machen weiter mit dem Nachrichtenüberblick aus Schwerin.
13: Es brennt weiterhin im Müritz-Nationalpark.

0: Inzwischen sind schon etwa 400 Hektar betroffen. Das Feuer breitete sich heute Richtung Bahntrasse im Nordosten aus. Dort waren heute die meisten Einsatzkräfte im Einsatz. Das THW half mit Großfiltern, damit sich die Schläuche nicht zusetzen. Landwirte zogen Furchen, um ein Überspringen des Feuers auf Ortschaften zu verhindern. Und auch die Hubschrauber der Bundeswehr waren wieder im Einsatz. Nach Angaben des Einsatzleiters ist die Lage nicht mehr so kritisch wie in den vergangenen Tagen. Die Bewohner von Granzin etwa durften wieder zurück in ihre Häuser. Unionschef Jens Spahn hat seinen Rücktritt bekannt gegeben. Der Grund ist seine Elternschaft mit Hilfe einer Leihmutter in den USA. In Deutschland ist das nicht erlaubt. Die erste Rücktrittsforderung eines Landesverbandes hatte es gestern aus Mecklenburg-Vorpommern gegeben. Deren Vorsitzender reagierte heute: Ich bin erleichtert. Der Wechsel an der Fraktionsspitze ist ein unausweichlicher Schritt. Das wurde mir in zahlreichen Gesprächen deutlich, die ich in den letzten Tagen geführt habe. Gleichzeitig danke ich Jens Spahn sehr für die geleistete Arbeit. Frank Junge ist der neue Bürgermeister von Wismar. Der SPD-Politiker übernahm heute symbolisch das Steuerrad von Vorgänger Thomas Bayer. Der SPD-Mann war 16 Jahre lang Wismars Bürgermeister, aber zur Wahl Mitte April nicht mehr angetreten. Diese hatte Frank Junge in einer Stichwahl mit 68,2% der Stimmen gewonnen. Daraufhin legte er sein Bundestagsmandat nieder. Am Montag wird der 59-Jährige dann offiziell die Amtsgeschäfte von Wismar übernehmen. Für die nächsten 8 Jahre. Auf dem Schwächener Marktplatz haben sich nach Schätzungen der Polizei rund 300 Menschen an einer Kundgebung des Bündnisses Sarah Wagenknecht beteiligt. Die Rednerinnen und Redner, wie die Bundesvorsitzende des BSW Amira Mohamed Ali, kritisierten die Politik der Bundesregierung. Die Teilnehmenden forderten ein Ende des Krieges im Iran und in der Ukraine, niedrige Energiekosten durch Steuersenkung und die Nutzung erneuerbarer und fossiler Energiequellen wie Gas aus Russland.
1: Wir sind zurück in Greifswald-Wiek beim Fischerfest und ein Highlight für viele Besucherinnen und Besucher ist die Ausfahrt. Wer nicht bei der Gaffelrig dabei ist, kann sich trotzdem einbuchen auf so einem Traditionsschiff und dann rausfahren auf den Bodden. Besonders erlebnisreich für Leute, die nicht von der Küste kommen, wie Sabine und Jörg zum Beispiel. Die sind aus der Nähe von Frankfurt-Oder hierher, haben Kurzurlaub gemacht und waren heute an Bord der Vorpommern, sind gerade abgestiegen. Wie war es, Sabine?
2: Es war wunderbar. Wir hatten Wellen, Sonne und Wind, so wie man sich das wünscht, wenn man mit so einem Traditionsschiff aufs Meer fährt. Und ja.
1: Wurden auch wirklich die Segel hochgezogen, richtig?
3: Ja, aber nicht ganz hoch, weil zu viel Wind war. Also so halb hoch da. Ne?
1: Was hat Sie hierher verschlagen an diesem Wochenende? Extra wegen des Festes gekommen?
3: Ja, auch. Warum? Ja, ne, kann man sagen.
2: Ja, ich habe ja hier lange auch gewohnt und jetzt wohne ich nicht mehr hier, aber ich muss immer wieder hier in den Norden, ich liebe es hier.
1: Und wenn der Wind die Haare zerzaust, dann setzt man sich einfach ein Käppi auf.
2: Dann setzt man sich ein rotes Käpp auf, genau.
1: Ja. Was haben Sie noch vor an diesem Wochenende?
2: Wir fahren noch zu einem Konzert morgen und dann geht es leider schon wieder nach Hause. Wir waren vorher auch in Stralsund und jetzt eben hier zum Fischerfest in Greifswald.
1: Aber ich nehme an, Sie sind auch nicht das letzte Mal hier gewesen.
3: Nein, also
2: auf keinen Fall.
3: Ende August sind wir wieder in dieser Gegend, ja.
1: Sie sind herzlich willkommen, jederzeit wieder gern. Apropos Konzert, kann ich auch empfehlen, Marquez heute Abend hier auf der Bühne. Also vielleicht sehen wir uns da nochmal wieder. Vielen Dank und ein schönes Wochenende noch in Greifswald-Wiek. Ja, Wiek gleicht inzwischen eher einem Seglerdorf. Dabei war es ursprünglich ja mal ein Fischerdorf. Wie das früher ausgesehen hat, wir zeigen es Ihnen.
4: Sebastian Heiden hält hier in Greifswald-Wiek die Tradition seiner Familie hoch. Zu See fährt er nicht, aber irgendwie ist er dann doch in die Fußstapfen seines Opas getreten, dem Fischer. Fischer werden, wie 6 Generationen vor ihm, war für ihn keine Option mehr.
5: Die Zukunft der Fischerei lag schon Anfang der 2000er in weiten Sternen. Wir haben gewusst, dass sich die Entwicklung nach hinten rückt durch die Fangquoten, die verringert sind durch die EU, durch Brüssel. Und wir hatten da keine Zukunft gesehen.
4: Der Fisch, den er hier räuchert und verkauft, kommt im besten Falle aus dem Greifswalder Bodden. Sebastian Heiden ist Vorsitzender des Heimatvereins. Er sammelt alles, was seinen Ort ausmacht, kennt die Geschichte.
5: Ja, hier an der Stelle, wo jetzt die neuen Gebäude stehen, war bis in den späten 80er Jahren noch das Gelände der Fischereigenossenschaft. Reusenschuppen, Salzerei, betriebswirtschaftliche Räumlichkeiten.

0: 13. Jahrhundert erstmals erwähnt, wuchs hier schnell ein Hafen mit Fischern. 1000 Menschen lebten hier noch bis Anfang des 20. Jahrhunderts. 80% der Einwohner waren Fischer oder gehörten zu Fischerfamilien. Seit 1939 ist Wiek Ortsteil von Greifswald. Und dann kam die DDR und mit ihr die Fischereigenossenschaft.
1: Jetzt wollen die Fischer mit industriemäßigen Methoden fangen. Große Flottillen, koordiniert auf den besten Fangplätzen eingesetzt, das bringt mehr Fisch für die Versorgung der Bevölkerung.
0: Damals waren es mehr als 100 Fischer. Heute sind es nur noch 6.
2: Wie sieht der Fang heute aus?
3: Guten Morgen.
2: Ja, wunderbar. Schöne Flundern heute, ja?
3: Flundern satt.
0: Gefangen im Greifswalder Bodden, eine Delikatesse. Einer der Fischer ist Ulrich Drews. Seit fast einem halben Jahrhundert geht er auf Fang mit seinem Kutter.
4: Ja, Jennifer wird jetzt im Dezember 43 Jahre, ne, wird die auch schon alt, aber die sind mir immer treu geblieben. Und das geht ja alles noch, man kann das noch am Leben erhalten, sag ich mal. Aber man muss sehen, wie die Entwicklung weitergeht.
0: Die Fischerei im Schrumpfen, dafür mehr Tourismus. Viele Rentner leben hier, ein Ort im Wandel.
2: Wiek ist immer noch für mich und für die Alteingesessenen ein Fischerdorf. Aber für viele andere ist es mittlerweile ja ein kulturelles Dorf geworden. Viele, die damals weggezogen sind, sind wieder hierher gezogen nach Wiek.
0: Vieles hat sich hier verändert. Doch eines ist geblieben. Die Ruhe, die diesen Ort auszeichnet. Und der Zusammenhalt, der die Menschen miteinander verbindet. Sie prägen Wiek bis heute.
5: Na, von Ruhe ist an diesem Wochenende nicht so viel zu spüren. Wir sitzen jetzt hier auf einem der letzten Fischkutter, der noch geblieben ist in Wiek, mit Björn Michalak. Er ist der Geschäftsführer der Fischereigenossenschaft. Was ist das für ein Anblick für einen Fischer, wenn er sieht, es sind eigentlich nur noch Segelboote hier im Hafen?
6: Na, kein schöner, ne? Wir wollen jetzt immer die Tradition noch erhalten. Und dass wir noch 6 Fischer hier in Greifswald sind, also da sind wir noch stolz drauf.
5: Sie sind einer davon. Fahren Sie auch noch selbst raus? Wird das noch gelebt, richtig?
6: Ja, auf alle Fälle. Wir fahren jetzt fast täglich immer raus. Im Moment ist Flunderzeit. Wir fangen Flundern, braten die jetzt auch zum Fischerfest. Wird super angenommen. Ja, alles gut.
5: Wie sieht denn die Zukunft aus der Fischereibranche? Also viele haben schon aufgegeben. Tragen Sie auch mit dem Gedanken, den Kahn irgendwann mal zu verkaufen?
6: Nee, auf alle Fälle nicht. Wir sind gut aufgestellt hier als Genossenschaft. Wir vermarkten eigentlich alles selber. Und ja, und das funktioniert am besten. Wenn man den Fisch halt in Einzelhandel gibt oder in Großhandel, da kriegt man halt kein Geld für. Und deswegen sind wir eigentlich relativ gut aufgestellt und auch zuversichtlich.
5: Und die Quoten machen Ihnen keine Sorgen?
6: Doch, definitiv, ne? Aber den Hering, den wir jetzt fangen, wo wir die Quote noch für haben, den behalten wir alles selber hier bei uns in der Genossenschaft, verarbeiten den auch selber. Und damit kommen wir eigentlich relativ gut klar.
5: Gibt es denn auch Nachwuchs, der diese Kähne irgendwann mal übernehmen wird?
6: Nee, leider nicht. Also das sieht schlecht aus. Will kein junger Mensch irgendwie großartig machen, denn stimmt die ganze Infrastruktur auch nicht. Keiner hat eine Quote mehr, wo er mit fischen kann. Wenn ein junger Mensch schon ein Boot kaufen soll, muss er auch richtig Geld in der Hand nehmen. Und das ist halt schwierig.
5: Wie malen Sie sich denn die Zukunft aus für Wiek? Wiek ohne Fischerboote, wie soll das aussehen?
6: Nein, wir sind ja noch ein paar. Ich bin ja zwar der Jüngste dabei, aber meine anderen Kollegen, die sind auch noch ein klein bisschen jünger, 2-3 Stück. Und vielleicht wendet sich das Blatt nochmal und wir kriegen vielleicht noch 1-2 Lehrlinge. Und dann mal schauen. Wird immer wieder weitergehen.
5: Für die Touristen ist es ja auch irgendwie ein Stück Erlebnis, Sie hier bei der Arbeit zu sehen, oder?
6: Ja, auf alle Fälle. Die freuen sich, dass wir noch da sind. Dass wir schöne frische Flundern hier braten und ja, die sagen immer, haltet durch, macht immer weiter und da freuen wir uns drüber.
5: Dann ja, wünschen wir Durchhaltekraft, viel Erfolg, immer reichlich Flundern. Was kommt morgen ins Netz?
6: Na, Flundern haben wir jetzt immer noch. Ne? Flundern haben wir jetzt immer noch, wir braten wieder Flundern morgen und Zander haben wir morgen auch noch wieder dazu.
5: Zander, das wäre was für mich, da bin ich dabei. Björn Michalak, vielen Dank und vielleicht auch ein bisschen Spaß beim Fischerfest. Ist ja ein Fischerfest, ein Fisch von Ihnen und für Sie auch. Wir wechseln das Metier, wir gehen zu den Feuerwehrleuten. Heute war Feuerwehrcup in Nienhagen.

0: Geschick, Koordination und Schnelligkeit. Das braucht es beim Feuerwehr-Deutschland-Cup in Nienhagen. Mit dabei auch Pauline Wojtycka aus Lahlendorf. Seit einem Jahr nimmt sie an Wettkämpfen wie diesen teil.
1: Ja, ich wärme mich jetzt auf und wenn ich damit dann fertig bin, dann testen wir die Bahn so. Also wir laufen die ab und so nochmal, um uns zu testen.
0: Und dann wird es ernst für die 13-jährige 100 Meter Hindernislauf.
2: Und jetzt geht's ab auf die letzten Meter zum Ziel.
0: Es reicht für Platz 1 in ihrer Altersgruppe.
1: Also ich fand es eigentlich ganz gut heute mit 100 Meter Bahn. Mal schauen, was Hakenleiter nachher mit mir macht.
0: 95 Feuerwehrsportler treten heute gegeneinander an. Der Deutschlandcup besteht aus 3 Wettbewerben über das ganze Jahr verteilt. Für Jonas Mede aus Sachsen steht die nächste Disziplin an, Hakenleiter steigen.
3: Dadurch, dass wir hier kein Netz ab der ersten Etage haben, müssen wir halt auch eingehangen werden, dass falls wir mal abrutschen, was wir natürlich heute nicht hoffen, dass wir auch ordentlich gesichert sind. Und deswegen brauchen wir den Höhensicherungsgurt. Genau.
0: Nur mit einer Leiter und reiner Muskelkraft geht es knapp 11 Meter in die Höhe.
3: Gut, aber ja, war halt nicht so der perfekte Lauf. Hat bloß bis zum Anleitern geschafft. War ein bisschen zu weit weg mit meiner Leiter und ja, leider nicht perfekt geworden.
0: Dafür hat er aber mehr Erfolg beim Hindernislauf. Es reicht für Platz 5.
3: Gerade in der Feuerwehr, da haben wir ganz, ganz viele Sachen, wo wir aus dem Alltag kommen, schon geschafft sind. Und auch da muss man körperlich fit sein.
0: Auch für Pauline geht es noch einmal in die Höhe. Allerdings bei den Frauen nur bis zum ersten Fenster. Wettbewerbe wie diese sind wichtig für die Kameradinnen und Kameraden. Hier stärken sie neben körperlichen Fähigkeiten auch ihre Gemeinschaft und die Einsatzfähigkeit der Feuerwehren.
4: Auch das Fischerfest hier in Wiek hatte mal einen sportlichen Ursprung. Nach dem Zweiten Weltkrieg, da taten sich so ein paar Fischer rund um den Bodden zusammen und machten so Wettfahrten gegeneinander. Da gab es noch viel, viel mehr Fischer hier in der Region. Und daraus ist dann immer mehr geworden und irgendwann eben auch das Fischerfest mit der Gaffelrig. Ein großer Rummel mit maritimem Flair, so kann man es vielleicht sagen. Und apropos Flair, Rummel. An der Seenplatte geht's auch richtig rund. Da haben die Burgfestspiele in Plau am See begonnen.

0: Shows aus längst vergangenen TV-Zeiten lassen die 6 Musical-Profis wieder aufleben.
1: Herzlich willkommen an den Bildschirmen in der ganzen Welt.
0: In ihrer Hitparade. Der neuen Sommer-TV-Revue. An der Texten komponieren sie schon das ganze Jahr gemeinsam. Diesmal werfen sie so manchen Blick zurück.
2: Wir haben ganz, ganz viele Dinge, unsere Highlights aus den letzten 5 Jahren in die Show reingepackt. Und das kombiniert mit neuen Szenen, mit neuen Songs, mit neuen Medleys. Und da ist ganz, ganz, ganz viel Herz und Liebe drin.
0: Kurz vor der Generalprobe ein Mitspieler, den sie kennen, Regen. Und gleich sind da wieder die Erinnerungen an die ersten Burgfestspiele vor 5 Jahren.
3: Den ganzen Tag über alles gut, Schleusen auf, alles nass. Alle Zuschauer so, gehen wir hin, bleiben wir zu Hause. Sehr ähnlich wie jetzt gerade. Typisch Jubiläum.

0: cool aus. Rein. Okay, dann... kompostierst du dann all deine Lieder selber oder hast du dafür einen Kommunist?
1: Anders.
2: Thomas.
1: Oh, Herr im Himmel.
2: Himmel. Nee. Tor.
1: Ja.
2: Nun stehe ich hier, ich Armer.
0: Depp.
2: Oh, wo sitzt der Zonk?
0: Wahrscheinlich mit einem Bier zu

0: vom Fernseher.
1: Der mit dem dicken Hammer.
0: Thor?
1: Ja!
2: Diesmal ist auch so viel Schwung hinter und so viel Elan und Kraft. Das ist eigentlich Wahnsinn, ja.
3: Ich finde es sehr lustig und auch für Kinder sehr gut.
4: Und es ist vom Weltgeschehen, was jetzt so los ist. Es wird hier gesagt, so klang ganz leise, aber wir verstehen es.
5: Für ihr Publikum haben die Macherinnen und Macher der Burgfestspiele in Plau am See auch diesen Sommer noch mehr in petto. Sie spielen das Musical Peter Pan, holen Schauspielerin Annette Frier zu einer Lesung her.
6: Wir haben Siduan im Biergarten, ein Klangerlebnis über die Naturgewalten im Biergarten. Und die Leipziger Pfeffermühle ist auch wieder da. Politisches Kabarett. Also bunt gemischt alles hier.
5: Die nächste Hitparaden-TV-Show in Plau am See gibt's kommenden Montag. 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
7: Und wir verabschieden uns standesgemäß vom Fischerfest in Greifswald-Wiek. Die 90 Jahre alte Ellen wartet gerade auf die Abendausfahrt. Also das wird ein toller Abschluss. Wer nicht dabei sein kann, dem empfehle ich Marquez heute auf der NDR-Bühne. Und ansonsten jedem noch einen schönen Abend, ob in Greifswald oder überall in Mecklenburg-Vorpommern. Tschüss, auf Wiedersehen.

0: Das Wetter für uns in Mecklenburg-Vorpommern.
1: Nordseestratus vom Feinsten. Was ist das? Nordseestratus? Stratus, die Schichtwolke. Stratus heißt Schicht. Und diese Schichtwolke ist über der Nordsee entstanden, weil die Nordsee ständig Feuchtigkeit in die untere Atmosphäre abgibt. Und diese Wolken haben sich dann bis zu uns reingeschoben, von der Nordsee bis über ganz Mecklenburg-Vorpommern. Bis die Luft dann von oben ein bisschen trockener wurde, durch ein kleines Hochdruckgebiet, und dann Lücken reinkam. Und dann konnte sich die Sonne langsam wieder besser durchsetzen. Aber generell liegen wir unter Tiefdruckeinfluss, was sich denn auch wieder bemerkbar machen wird in den nächsten beiden Tagen. Heute Nacht aber ist erstmal aufgelockert oder leicht bewölkter Himmel. Es wird dann eher wieder wolkiger und in der Frühe kann es bereits von der Lübecker Bucht bis nach Rügen die ersten Schauer geben, die von der Ostsee reinziehen. Die Temperatur sinkt auf Tiefstwerte von 14 bis 12 Grad ab. Morgen gibt es eine Mischung aus Sonne und Wolken. Zeitweise ist es stärker bewölkt und es kommt zu Schauern. Auch Gewitter können mit dabei sein, aber wie immer bei Schauern, die Regenspende wird höchst unterschiedlich ausfallen. Manche bekommen nichts, manche wieder ein bisschen mehr. Die Temperatur steigt dazu auf Höchstwerte von so 20 bis 22 Grad zum Nachmittag. Und der Wind weht aus Richtungen von West bis Nordwest, schwach bis mäßig an der See, teilweise frisch. Am Montag gibt es nochmal verbreitet Schauer und auch Gewitter. Der Dienstag wird freundlicher, am Mittwoch gibt es neue Schauer.
0: Das Wetter für uns in Mecklenburg-Vorpommern.
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0: 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Guten Abend. Heute ein paar Grad kühler als die letzten Tage.
1: Das stimmt. Heute war es nicht mehr ganz so sommerlich. Deshalb schön, dass Sie die nächste halbe Stunde mit uns verbringen. Und diese Themen haben wir vor.
0: Bauarbeiten an der Sternbrücke haben Auswirkungen auf Nah- und Fernverkehr. Heute gab es ein lateinamerikanisches Fußballturnier, bei dem es um mehr als nur Sport geht. Und wir zeigen ein Open-Air-Theater mit dem Stück Picknick im Felde in Blankenese. Zweites Wochenende der Hamburger Schulferien. Da geht es ja für manche gerade los in den verdienten Urlaub. Und wenn man das mit dem Zug geplant hat, war das heute leider etwas beschwerlich. Zumindest, wenn man auf Bahnhof Dammtor oder Altona angewiesen war. Und das hängt mit der Baustelle an der Sternbrücke zusammen.
2: Heute Vormittag am Bahnhof Altona. Wer hier ankommt, hat meist schon eine Reise hinter sich oder möchte sie erst antreten. Ganz ohne Probleme verläuft das bei den meisten Fahrgästen heute allerdings nicht.
3: Ich musste in Harburg aussteigen und dann mit der S-Bahn hier nach Altona.
4: Wo wir gekommen sind, da war ein Problem. Ja. 4 Stunden gewartet.
5: Wir sind aus Flensburg, kommt ein bisschen kompliziert. Jetzt sind wir nicht ganz da, wo wir sein sollen, aber schon kompliziert, ja.
2: Dabei liegt der Grund für die Beschwerden ganz woanders, hier. In der Sternschanze, wo seit dieser Woche an der neuen Sternbrücke gearbeitet wird. Das hat Auswirkungen auf den Nah- und Fernverkehr. Die Stationen Holstenstraße, Sternschanze und Dammtor zurzeit gesperrt. Der Schienenersatzverkehr am Hauptbahnhof, bei manchen sorgt er für Verwirrung.
6: Wenn man von außerhalb kommt und dann meint man, man kann durchfahren, und dann steht man hier und nichts mit durchfahren. Da muss man sich erstmal völlig neu orientieren. Wo muss ich jetzt hin? Welchen Bahnsteig? Welchen Bus? Wo fährt der überhaupt? Schwierig.
2: Für andere bedeuten die Umstellungen aber keine großen Probleme.
7: Reise vor dem Sterben, sonst reisen deine Erben.
8: Mit Schienenersatzverkehr sind wir auch super klargekommen. Also ich kann da jetzt nicht viel drüber meckern, tatsächlich.
9: Ich komme aus Nordrhein-Westfalen, da sieht es noch viel schlimmer aus.
2: Beschwerlich für manch Fernreisende heute überhaupt zum Hauptbahnhof zu kommen. Denn wegen der Sternbrückenarbeiten fuhren manche Züge gar nicht durch. Aus nördlicher Richtung war die Fahrt schon in Altona vorbei.
10: Ist es wie beim Würfelspiel, würde ich sagen.
2: Oder aus südlicher Richtung das Fahrtende nicht für jeden, aber für manchen Zug in Harburg. Für Reisende ging es von hier aus zum Hauptbahnhof mit der S-Bahn weiter.
11: Wir hatten überhaupt noch keine Probleme und auf der Hinfahrt hat es auch sehr gut geklappt. Also wir können uns nicht beschweren. Was noch vor uns liegt, weiß ich nicht. Wir fahren Richtung Dortmund jetzt.
12: Summa summarum muss man zufrieden sein, weil wenn es um eine größere Distanz geht, dann kommt man ja immer noch dahin, wo man hinkommen möchte.
2: Die Bauarbeiten bei der Bahn werden noch andauern und damit auch die Einschränkungen. Und zwar bis Ende August.
0: Hamburg feiert heute die Musik der 80er Jahre und zwar mit einer riesigen Party im Volksparkstadion. Ja, falls Sie heute schon das Radio eingeschaltet haben, NDR 90,3, haben Sie es mitbekommen. Wir senden heute von dort live. Und unsere Reporterin Annette Young ist ebenfalls mittendrin. Ich hoffe, sie kann mich hören. Annette, welche Stars hast du denn heute schon gesehen und vor allem gehört?
13: Ich habe ganz viele Stars schon gehört, liebe Harriet. Und gerade hinter mir spielt Alphaville Forever Young. Und ich muss sagen, da habe ich richtig Gänsehaut. Klingt wirklich ganz, ganz toll hier. Und später treten hier noch Samantha Fox und Boy George auf. Also wirklich alles Ikonen der 80er. Es ist sehr laut. Ich versuche, ich hoffe, ihr versteht mich hier. Es sind mehr als 40.000 Leute hier im Volksparkstadion. Die feiern mit. Wetter könnte ein bisschen besser sein. Es ist nicht ganz so warm und sonnig. Aber bei den bunten Farben, bei den tanzenden Menschen, da fühlt sich das wirklich an wie eine richtige Sommerparty. Und bei mir ist jetzt der Moderator Peter Illmann, der durch den Abend führt. Herr Illmann, was denn für Sie das Highlight heute Abend?
14: Ich habe zwar nicht verstanden, was du gefragt hast, aber ich denke mal, es ist eine tolle Stimmung hier. Alphaville, eine Band, die ich sehr liebe. Die Stimmung ist grandios, dass alle Leute zusammenkommen und die 80er toll finden. Ist toll.
13: Und die Musik der 80er, die ist ja wieder ziemlich angesagt, auch bei jungen Menschen, die hören die wieder zum Feiern. Was meinen Sie, was macht den Reiz der Musik dieser Zeit aus, dass so viele Leute das immer noch oder auch wieder lieben?
14: Es ist schwer zu sagen, aber ich freue mich auch so darüber, dass so viele junge Menschen die 80er Musik lieben, neu entdecken für sich, obwohl sie noch gar nicht geboren waren. Es ist natürlich die Musik an sich, die kantigen Menschen, Michael Jackson, ein Mensch.

0: Mensch, der Ecken und Kanten hat, irgendwie so Taylor Swift, die vielleicht ein bisschen zu glatt für mich ist. Aber es ist natürlich auch die Erinnerung an gute Zeiten, als wir alle ein bisschen jünger waren. Aber ich freue mich, ob alt und jung. Und das sieht man hier, alle sind zusammen und feiern und sind glücklich. Und das ist das Schönste.
1: Vielen Dank. Dann sehr viel gerne. Spaß heute noch. Und auf meiner anderen Seite habe ich Markus Kampe, den Veranstalter hier. Wie haben Sie es geschafft, diese ganzen Stars heute hier auf eine Bühne zu holen?
2: Ja, es ist tatsächlich nicht ganz so einfach, weil die ja alle einen internationalen Kalender haben. Es sind viele Internationale dabei. Deswegen sind wir ja sehr froh, dass wir so ein tolles Programm fürs Publikum zusammenbekommen haben. Und ja, es ist so ungefähr ein halbes Jahr Arbeit, aber dann hat es irgendwie auch geklappt.
1: Auf wen freuen Sie sich heute Abend besonders? Wer ist Ihr Highlight?
2: Ich bin ja mit 12, 13 in der Realschule DJ gewesen und alle, die ich heute hier sehe, hätte ich niemals erwartet, dass ich sie irgendwann mal live sehe, später in meinem Leben. Aber ich bin schon großer Frankie Goes to Hollywood Fan und auch Boy George, der noch zum Schluss kommt. Das sind schon Highlights für mich, also ist auch genau meine Musikrichtung. Deswegen ist das ein Event, was mir persönlich auch sehr viel Spaß macht.
1: Wir freuen uns sehr auf Boy George, vielen Dank. Wer heute gerne mit dabei wäre, aber nicht sein kann, der schaltet am besten einfach das Radio ein. Bei 90,3 schalten wir noch bis 11 Uhr nachts live aus dem Volksparkstadion. Und morgen im Hamburg-Journal haben wir natürlich die schönsten Momente und die schönsten Melodien. Versprochen.
3: Das klingt wirklich nach ganz toller Stimmung. Annette Young, vielen Dank und viel Spaß noch. Das DRK, das Deutsche Rote Kreuz, ist ja in so vielen verschiedenen Situationen im Einsatz. Erste Hilfe, Hausnotrufe, Obdachlosenhilfe, Katastrophenschutz. In vielen Fällen sind Sie die Retter in der Not. Das und das 150-jährige Jubiläum vom DRK-Kreisverband Hamburg-Nordost sind doch gute Gründe für ein großes Sommerfest.
4: Erste Hilfe leisten, im Ernstfall Leben retten. Auf dem DRK-Gelände an der Steilshuper Straße wurde heute erprobt, was im Ernstfall wichtig ist. Austausch, Neugier und Mitmachen ausdrücklich erwünscht.
5: Das war richtig cool.
4: Julian, 12 Jahre alt, kennt die Herzdruckmassage längst.
6: Wenn man es selber macht, finde ich das toll und will auch andere dazu ermutigen, das zu machen. Und wenn sie es nicht können, vielleicht mal irgendwo vorbeizuschauen, wo es so einen Reanimierungskurs gibt wie hier.
4: Im vergangenen Jahr haben Ehrenamtliche wie Bianca Grimm über 16.600 Hamburgerinnen und Hamburgern beigebracht, was in Notfällen zu tun ist.
7: Ich glaube, die Leute, die nicht helfen, machen es nicht aus Absicht, sondern weil sie nicht wissen, was sie machen sollen. Und in diesen Erste-Hilfe-Kursen kann man natürlich ganz viel praktische Übungen auch machen und das nimmt die Angst.
4: Der DRK-Kreisverband Hamburg-Nordost ist für die Bezirke Hamburg-Nord und Wandsbek zuständig. Neben 33 Hauptamtlichen engagieren sich 256 Ehrenamtliche für Menschen aller Generationen. Ob mit Gesprächsangeboten, Beratungen oder mit Sanitätseinsätzen, so wie Leo Bohlen.
8: Ich mache so einen Dienst pro Woche, würde ich sagen. Also ich habe ursprünglich angefangen, dass ich was in meinen Sommerferien zu tun haben wollte. Ich bin Lehrer, die sind lang. Und habe dann festgestellt, es macht Spaß und ich habe auch unter der Woche noch Kapazität dafür, einfach ein bisschen was zu machen, was nochmal ein bisschen was anderes ist.
9: Wir sind immer auf der Suche nach Ehrenamtlichen, die sich bei uns dann insbesondere in der Obdachlosenhilfe, im Sanitäts- und Katastrophenschutz engagieren oder halt bei unseren Angeboten, die wir für ältere Menschen anbieten.
4: Mit dem heutigen Sommerfest zum 150-jährigen Jubiläum wird auch auf die Geschichte zurückgeblickt. 1876 gründete sich der Vaterländische Frauenverein als Ursprung des heutigen Kreisverbandes. 1920 folgte die erste Ortsgruppe für mobile Gemeindepflege in Langenhorn. Hausnotrufe oder Obdachlosenhilfe gab es damals noch nicht. Heute engagiert sich Monika Kelting, 80 Jahre alt, seit 16 Jahren für obdachlose Menschen.
10: Das ist eine ganz wunderbare Aufgabe. Was Besseres gibt es gar nicht. Mir geht es gut und ich merke jeden Tag, wie gut es mir geht. Das weiß man sonst gar nicht so zu schätzen, wenn man diese Arbeit nicht macht.
4: Für alle, die mehr erfahren oder mithelfen wollen, am 5. September gibt es einen großen Aktionstag aller 5 Hamburger Kreisverbände auf dem Rathausmarkt.
3: Morgen Abend steigt ja das große Finale der Fußball-Weltmeisterschaft, Argentinien gegen Spanien. Heute Abend geht es zwischen Frankreich und England noch um Platz 3. Und wir hier in Hamburg hatten heute auch sowas wie eine kleine Fußball-WM. Nämlich das lateinamerikanische Fußballturnier, das beim SC Viktoria in Eppendorf stattfand. Und auch da schaut man natürlich bis an die Weltspitze.
11: Sie wollen das schaffen, was ihre Nationalmannschaft bei der WM schon geschafft hat. Ins Finale kommen, als Argentinier beim lateinamerikanischen

0: Fußballturnier.
1: Wir wollen natürlich so wie die Profis spielen. Wir können heute vorlegen, damit die dann morgen nachmachen, genau. Also hoffen wir auch so. Das war auch unser Plan. Also so sind wir auch hergekommen, mit der Intention.
2: Mit Fleiß, viel kämpfen und hoffen wir, dass irgendeiner von uns ein Tor schießt vorne. Klar, Druck ist schon bei uns dabei.
0: 10 Mannschaften nehmen an dem Turnier im Stadion Hohe Luft teil und präsentieren ihre Länder. Zum 27. Mal findet das lateinamerikanische Fußballturnier in Hamburg statt. Erstmals wieder nach einer 8-jährigen Pause. Erst Corona, dann fehlte die Initiative. Davor fand es einmal im Jahr statt.
3: Früher, als ich hier nach Deutschland gekommen bin, also nach Hamburg, waren andere Leute, die Eltern jetzt sind, und haben diese Turnier organisiert. Und jetzt haben wir uns zusammengetan. Also ich komme aus Chile, sie aus Mexiko. Und dann haben wir noch eine aus Kolumbien. Und wir haben so ein Komitee aufgebaut und wir diese Turnier wieder aufgenommen.
0: Bei dem Turnier geht es um mehr als nur Fußball. Sie wollen damit die lateinamerikanischen Gemeinschaften in Hamburg zusammenbringen. Neben Musik hat auch jedes Land seinen eigenen Stand mit einer typischen Spezialität. Sport, Integration und kultureller Austausch.
4: Das trifft einfach den Herz. Das bedeutet einfach Heimat, Familie, Zusammenhalt. Das ist sehr schön daran.
3: Ja, also für uns ist auf jeden Fall, für die ganze Chilene einmal zu treffen und noch bloß die ganze Latinos, weil manchmal, man sieht die Leute nicht in das ganze Jahr und wenn man dieses Turnier veranstaltet, dann sieht man die Leute, die vielleicht ein Jahr nicht gesehen hat. Und dann, man trifft sich dann wieder hier. Ne? Und das ist was Schönes auch.
0: Für Argentinien läuft es gegen Kolumbien nicht ganz so gut. Niederlage. Die Chancen aufs Finale sind aber noch da. Und noch viel wichtiger ist für sie natürlich das WM-Finale morgen gegen Spanien.
5: Und jetzt hat Merlin die Meldung aus der Stadt.
6: Der 15-Jährige, der gestern aus dem Alamöer-See in Bergedorf geborgen wurde, ist tot. Er starb in der Nacht im Universitätsklinikum Eppendorf. Zunächst war der Zustand des Jugendlichen unklar. Rettungstaucher hatten ihn gestern Nachmittag aus dem Wasser gezogen. Einsatzkräfte versuchten, den 15-Jährigen noch am Strand wiederzubeleben. Er kam zur weiteren Versorgung ins UKE. Den Angaben der Polizei zufolge wollte er mit Freunden zu einer nahegelegenen Badeinsel schwimmen. Am Alamöer See kommt es seit Jahren immer wieder zu tödlichen Badeunfällen. Gefährlich macht den See eine steile Abbruchkante unter Wasser. An die hier bereits Verunglückten erinnert ein Gedenkstein am Ufer. Auf dem Rathausmarkt findet seit dem Mittag eine Gedenkveranstaltung für die Todesopfer im Gazastreifen statt. Mehrere tausend Schuhe sollen an ihr Schicksal erinnern. Das teilten die Organisatoren auf Facebook mit. Die Protestaktion dauert noch bis 20 Uhr. Danach will die pro-palästinensische Initiative die Schuhe spenden. Die Zahl der Asylsuchenden, die Hamburg erreichen, sinkt weiter. Im Juni waren es 380 Menschen, von denen nur ein Teil in Hamburg bleibt. Das geht aus dem neuen Lagebild Flüchtlinge des Amtes für Migration hervor. Obwohl die Zahlen sinken, reichen die Plätze in den Wohnunterkünften kaum aus. Aktuell warten mehr als 2200 Menschen auf einen Platz in dauerhaften Unterkünften. In Farmsen ist ein Mann in der August-Krogmann-Straße in seinem Auto kollabiert und gestorben. Nach Angaben von Augenzeugen hatte der Mann ruckartig gebremst und war dann stehen geblieben. Passanten holten ihn aus dem Wagen und begannen mit einer Wiederbelebung. Als der Notarzt eintraf, konnte auch das Team den Autofahrer nicht mehr retten. Mit Beginn der Sommerferien meldet der Hamburger Tierschutzverein wieder mehr ausgesetzte Haustiere. Seit Juni wurden demnach 146 freigelassen oder abgegeben. Die meisten von ihnen waren Katzen. Fast 50 davon kamen in das Tierheim Süderstraße, zum Teil mit ihren Jungen. Außerdem auch 26 Kaninchen, 20 Mäuse, 10 Schildkröten und 5 Hunde. Vor den Sommerferien werden den Angaben zufolge jedes Jahr besonders viele Tiere ausgesetzt. Nur selten werden sie danach von ihren Besitzern wieder abgeholt. Stattdessen würden sich diese teils einfach neue Tiere besorgen. Ein Brand in der Küche hat heute früh auf der Uhlenhorst zu einem Feuerwehreinsatz geführt. Auslöser in der Kanalstraße war offenbar ein vergessener Topf mit Nudeln. Auch die Küchenschränke hatten Feuer gefangen. Zwei Mieter wurden nach Angaben der Polizei leicht verletzt. Ins Krankenhaus wollten sie aber nicht. Und am Berliner Tor hat ein Mann im Gleisbett gestern Abend eine S-Bahn zur Vollbremsung gezwungen, und zwar gegen 19 Uhr. Der 48-Jährige wurde rund eine Stunde später gefunden. Als Begründung gab er an,

0: dass er sich erleichtern musste. Nach Angaben der Bundespolizei wurde der Strom zunächst abgestellt und die Gleise gesperrt. Verletzt wurde bei der Vollbremsung aber niemand.
1: Vielen Dank, Merlin. Die Eltern von Mohammad Nadim mussten einst ihre Heimat Pakistan verlassen, weil sie dort zu einer verfolgten religiösen Minderheit gehörten und um ihr Leben fürchten mussten. 3 Jahre später wurde Mohammad Nadim dann hier in Hamburg geboren und wuchs in einem Containerdorf auf. Dieses Aufwachsen zwischen den Kulturen, die Ungewissheit, aber auch seine Wertschätzung für die Möglichkeit eines Lebens in Deutschland prägen ihn bis heute.
2: Meine ersten 7 Lebensjahre habe ich in einer Unterkunft für Asylsuchende verbracht und habe im Grunde auch kaum ein Wort Deutsch gesprochen. Das war ein enormer Druck, vor allem auch diese Perspektivlosigkeit. Meinen Eltern hing diese Angst, abgeschoben zu werden, immer wieder im Nacken, weil sie alle halbe Jahr ihren Aufenthaltstitel verlängern mussten und auch nicht wussten, wie es weitergeht und ob es weitergeht.
3: Eine Kindheit im Containerdorf. Außen Zäune und innen die Angst der Erwachsenen. Mohammad Nadim lebte in so einem Umfeld mit seinen Eltern und Großeltern. Als Mitglieder einer verfolgten religiösen Minderheit drohte ihnen in Pakistan der Tod.
2: Ich habe ganz oft meine Eltern auch erlebt, wie sie mit Situationen überfordert waren. Das weckt natürlich auch Ängste in Kindern. So. Und man entwickelt ein Stück weit auch so ein Gefühl von, ich muss doch eigentlich helfen. Und im Grunde fühlt man sich verantwortlich für seine Eltern, obwohl das ja eigentlich andersrum ist. Und das ist ein Gefühl, damit lebe ich bis heute.
3: Trotz der Unsicherheit und Armut seiner Kindheit hat er seinen Weg gemacht. Heute arbeitet er als wissenschaftlicher Referent für die SPD in der Bürgerschaft. Nach dem Abitur hatte er Islamwissenschaften studiert, um seine eigenen Wurzeln besser zu verstehen. 2015 unterbrach er sein Studium für 3 Jahre, um sich für syrische Geflüchtete einzusetzen. Dabei ging es ihm auch immer darum, Brücken zwischen den Kulturen zu bauen und Menschen seine Liebe für die Demokratie zu vermitteln.
2: Ich habe damals deutschlandweit wahrscheinlich das allererste Fußball-Freundschaftsspiel zwischen Geflüchteten gegen die Polizei Hamburg organisiert. Und weiß, dass wir haushoch gewonnen haben gegen die Polizei. Und die Menschen standen wirklich drumherum, das ganze Camp war da.
3: Mit einem seiner damaligen Schützlinge ist er bis heute befreundet. Nidal arbeitet als Flugzeugingenieur für Airbus. Heute schenkt er ihm ein Modell seines Lieblingsgebäudes aus dem 3D-Drucker.
4: Ach, guck mal hier. Damals war Mohammed für mich sehr wichtig, um hier weiterzuleben oder mich zu integrieren. Ich glaube, hätte Mohammed manche Sachen nicht gesagt, wäre es für mich schwieriger geworden.
3: Immer wieder das Rathaus. Für Mohammad ein Sinnbild für die Demokratie. Dieses Mal haben es Kinder fotografiert, als Teil eines Projekts des Vereins Wir sprechen fotografisch e.V., in dem er sich seit Jahren engagiert. Zusammen mit Kindern, Jugendlichen und Menschen mit Fluchthintergrund erkundet der Verein die Stadt fotografisch auf der Suche nach gemeinsamen Werten, für die es sich zu kämpfen lohnt.
5: Wir haben es ja dann bunt auf weiß, sage ich jetzt mal, wenn dann solche Gebäude wie das Hamburger Rathaus fotografiert werden. Auch mit dem tollen Spruch, wenn ihr die Freiheit erhalten wollt, dann arbeitet dafür.
3: Für sein jahrelanges Engagement für Integration und ein friedvolles Miteinander wurde Mohammad Nadim dieses Jahr das Verdienstkreuz am Bande verliehen.
1: Gleich gehen wir noch picknicken, erst aber noch das hier. Nichts geht ja über gute Freunde, vor allem in besonderen Momenten. Und deswegen grüßt Lara auch ihre Hamburger des Tages.
6: Hallo, ich bin Lara, ich komme aus Lockstedt und meine Hamburger des Tages ist meine Freundesgruppe. Und zwar hatte ich gestern einen Chorauftritt und ich singe jetzt schon seit 5 Jahren im Chor und ich hatte schon öfter Publikum. Aber dieses Mal war es auf jeden Fall mein Highlight, weil meine Freunde sind alle aufgestanden und es war für mich so ein besonderer Moment zu sehen, dass sie für mich da sind und dass sie mich so unterstützen. Und ich bin einfach so dankbar, diese Freunde alle zu haben um mich rum.
1: Und wir sagen vielen Dank fürs Mitmachen. Und alle Informationen zu unserer Aktion Hamburger des Tages bekommen Sie wie immer unter ndr.de/903 oder auch kostenfrei am Telefon unter 08000 903 903. Theater unter freiem Himmel hoch über der Elbe, das gibt es jetzt wieder für ein paar Wochen. Und zwar im Römischen Garten in Blankenese, wo man in herrlicher Kulisse mit seinem eigenen Essen sitzt und genießt.

0: bespielt das Theater NN diesen romantischen Ort.
1: Die Zombies greifen an!
0: Nur letztes Jahr fielen die Aufführungen aus. Der Theaterleiter war dauerhaft erkrankt. Jetzt hat seine langjährige Kollegin die Leitung übernommen.
2: Mit dieser Truppe zum Teil weiterzumachen, zum Teil neue Leute dazu zu holen, das ist irgendwie, ja, das ist so irgendwie Theater in Hamburg. Und da habe ich irgendwie Lust drauf, das hier zu machen.
0: Auch für die Theatertruppe sind diese Sommeraufführungen in Hamburgs wohl schönstem Open-Air-Theater ein echtes Highlight.
3: Es ist einfach wahnsinnig schön. Es ist zwar alles draußen, aber es ist sehr ruhig, als wenn die Natur mitspielt.
4: Ich finde es auch immer schön, mit dem Ensemble wieder zusammenzukommen. Es ist zwar nicht immer genau das Gleiche, aber so ein Kern von Leuten macht das halt seit Jahren hier immer wieder. Und wir haben ja wirklich totale Stammkundschaft, die hier kommen.
0: Picknick im Felde, so heißt das diesjährige absurde Theaterstück, in dem Eltern ihren Sohn auf dem Schlachtfeld zu einem Picknick besuchen. Einen Feind gibt es auch, aber der wird später zum Freund. Schön verrückt, chaotisch und doch ernst ist diese Kriegsfarce des spanischen Autors Fernando Arrabal. Und trotz oft witziger Momente, am Ende zeigt sich die ganze Sinnlosigkeit des Krieges.
5: Toll. Also das ganze Ambiente, das Wetter ist gut. Die Schauspieler haben das super rübergebracht.
6: Ich finde, es ist mit einfachen Mitteln toll dargestellt.
7: Eine ganz, ganz tolle Veranstaltung. Und die Leute sind alle mit ihren Picknickkörben gekommen. Ich gehe glücklich und zufrieden nach Hause.
0: Picknicktheater im Römischen Garten in Blankenese. Ein Träumchen. Weitere Vorstellungen gibt es noch bis zum 9. August.
8: Und jetzt kommen wir zu einer jungen Hamburgerin, die vor gut einem Jahr eine Vision hatte, seitdem ordentlich geschuftet hat und jetzt die ersten Früchte ihrer Arbeit erntet. Im wahrsten Sinne des Wortes, denn Greta packt im Grünen an und herauskommen lauter Dinge, die gut schmecken.
9: Es gibt Orte, die lohnt es neu zu entdecken. Vor einem Jahr lag ein Stück Acker hier brach. Dann kam Greta und hat das geändert. Ihr Motto, mutig etwas Neues wagen.
10: Moin, ich bin Greta. Ich habe mir letztes Jahr diesen Acker gepachtet. Das ist ein knapper halber Hektar und ich baue hier Gemüse an. Das Ganze läuft im Rahmen einer Marktgärtnerei.
9: Marktgärtnerei bedeutet Gemüseanbau per Hand, ohne Maschinen, mit wenig Investitionen und eine direkte Abgabe vom Feld an Endverbraucher, zum Beispiel mit einem Gemüseabo.
10: Hier haben wir gerade Sonnenblumen, Physalis, Kohle, das ist Rotkohl. Dann haben wir hier ein paar Erbsen und in der Mitte sind Mairübchen. Da haben wir auch noch Winterheckenzwiebeln, ganz viele verschiedene Gemüsekulturen.
9: Per Anzeige hat sie erfahren, dass das Ackerland in Bergedorf frei wird.
10: Ich mag das, Sachen auszuprobieren. Ne? Und ich finde, man lebt ja nur einmal. Und ich kann jetzt das einfach mal gucken, wie läuft es. Und wenn alle Stricke reißen, dann gibt es auch irgendwie immer eine Lösung für irgendwas. Und ich glaube, da sagt sogar der Vogel, das ist so. Ich glaube, das ist irgendwie wichtig, sich ein bisschen was zu trauen.
9: Greta Schlenz hat sich getraut und jeden Tag geackert. Nun ist die erste Ernte reif.
10: Ich finde es richtig schön. Ich finde es total cool, dass ich weiß, die Pflanzen sind eben vom Samen bis dann zum fertigen Eiszapfenradieschen jetzt in dem Fall ja in meiner Hand und wachsen hier in Ruhe und gehen dann ja irgendwann zu den Leuten nach Hause, die das dann auch essen können und wissen, wo es herkommt. Und ich finde, das schließt sich irgendwie so ein richtig schöner Kreislauf.
9: Selbstständig zu arbeiten kennt die 24-Jährige. Die Natur bringt sie zur Ruhe.
10: Ich habe damit angefangen, weil ich gemerkt habe, dass den Job, den ich davor gemacht habe, also ich war davor selbstständig im Bereich Social Media und auch Film, dass das einfach sehr stressig ist, dass da super viel passiert und dass man immer so ja, auf so 180% läuft. Und habe mir dann gedacht, eben im letzten Jahr, ich möchte ein bisschen mehr wieder was für mich machen und auch für andere und mit der Natur. Und das ist jetzt so für mich diese ganz gute Ergänzung, dass um mich rum, wenn ich mit Medien arbeite, ganz viele Menschen sind, ganz viele wilde Geschichten. Und hier ist niemand außer Pflanzen.
9: Zwischen denen dreht sie auch kurze Videos direkt vom Feld. Auf ihrem Social-Media-Account Unkrautmarktgärtnerei postet sie regelmäßig, was Neues passiert.
10: Moin vom Acker. Wir pflanzen heute Kürbisse. Ich habe jetzt hier gerade die Hokkaidos schon vor mir stehen. Und die kommen jetzt alle in die Erde, damit wir dann im Herbst eine richtig schöne leuchtend orange Ernte haben. ich teile die Geschichten hier vom Acker auch auf Social Media, weil es mir so wichtig ist, dass die Leute so einen Bezug dazu bekommen. Weil das doch voll schön und voll wichtig ist, dass wir sehen, wo Gemüse wächst und wie es wächst. Ich hatte mal einen Mitbewohner und der hat mich

0: irgendwann ganz, ganz überrascht angeguckt, als ich ein Radieschen geerntet habe und meinte, er dachte, die wachsen halt in Bündeln. Und dem war halt nicht klar, dass jedes Radieschen einzeln wächst. Und da dachte ich mir so, okay, vielleicht müssen wir mehr diese Geschichte erzählen, wo Lebensmittel herkommen.
1: Der Kreislauf der Natur fasziniert sie dabei besonders bei den dicken Bohnen.
0: Das ist ganz cool, weil wir haben Blattläuse an den Bohnen und die Marienkäfer kommen dann und fressen die. Das heißt, wir haben hier irgendwie auch so ein tolles Zusammenspiel aus Natur und Gemüseanbau.
1: So auch bei den Winterheckenzwiebeln, die den Bienen Nahrung bieten.
0: Ich habe hier auf dem Acker zwei Bienenvölker stehen, die beimkere aber nicht ich, sondern das macht mein Partner Paul. Genau, ich bin hier fürs Gemüse und er macht hinten eben die Bienen.
1: Greta will ab Juli so richtig mit dem Gemüseverkauf loslegen. Für Pauls Bienen ist der Anbau jetzt schon ein Gewinn.
2: Meine Bienen freuen sich, dass sie auch, wenn in der Landwirtschaft nichts mehr steht, dass sie zu Greta auf dem Acker können und da letztendlich halt noch tausend Sachen blühen, weil mal was stehen gelassen wird und nicht sofort abgedroschen wird, abgemäht wird.
1: Gretas Marktgärtnerei in Bergedorf. Ein mutiges Projekt, das weit mehr als Gemüse hervorbringt.
0: Ich finde es total cool, dass ich jetzt hier bin, die Fläche bewirtschaften kann. Und die Familie, bei der ich die Fläche pachte, die sind dankbar, dass hier wieder was passiert. Und so haben wir irgendwie eine richtig tolle Win-Win-Situation. Ich finde das irgendwie ein tolles Miteinander.
1: Was könnte Schöneres daraus wachsen, wenn Menschen mutig etwas Neues wagen?
3: Das war's für heute. Morgen sind wir natürlich wieder da und zeigen Ihnen das Hamburger Public Viewing fürs WM-Finale am Abend.
4: Ja, ob das Wetter dafür mitspielt, erfahren wir jetzt noch in den Aussichten. Und da geht's auch ums Public Viewing, denn heute wird ja um Platz 3 gespielt. Sie können ja mal tippen, bei welchen Fans wir heute gedreht haben.
3: Ja, und damit noch einen schönen Abend.
4: Tschüss, schönen Abend, bis morgen.
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6: Heute spielt England gegen Frankreich um Platz 3 bei der Fußball-WM. Auch hier wird mitgefiebert. In Ottensen gibt es Tea Time, Scones und ganz viel Britisches. Hamburg und England haben schon lange eine besondere Beziehung zueinander.
7: Wenn es in London regnet, spart man in Hamburg den Regenschirm auf. Das hat sehr wahrscheinlich, denke ich, mit den Handelsbeziehungen zu tun, aber auch mit der Art und Weise. Wir Hamburger sind ja auch gerne so ein bisschen Understatement, Ruhe und Gelassenheit. Und ich glaube, das finden wir ganz sympathisch.
6: Und heute Nacht dürfte es nicht nur um Tee gehen.
8: Wenn England heute gewinnt, dann würde ich mich auf jeden Fall sehr freuen.
6: Und morgen, da wird's auch beim Wetter very British. Die Aussichten.
9: In the morning, cloudy and thunderstorms, 14 degrees.
10: In the afternoon, thunderstorms and 23 degrees.
11: In the evening, cloudy and 16 degrees.
6: Am Montag wechseln sich Sonne und Wolken. Dienstag und Mittwoch bleibt es bewölkt.
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0: Auch am Wochenende sind wir für Sie da. Hier ist das Schleswig-Holstein-Magazin. Herzlich willkommen.
1: Guten Abend. Und das ist natürlich auch bei uns im Land das Thema, der Rücktritt von Jens Spahn als Fraktionschef der Union. Damit zieht er die Konsequenzen aus der Debatte um die Leihmutterschaft für die Geburt seines Kindes.
0: Der Junge wurde in den USA ausgetragen. In Deutschland wäre das rechtlich nicht möglich gewesen. Politiker aus unserem Land halten seinen Rücktritt für den richtigen Schritt.
2: Ich finde, das ist der einzig richtige Schritt, den Jens Spahn wählen konnte. Neben dem moralischen Thema und den ethischen Fragen ist es auch so, dass Politiker eine Vorbildfunktion haben. Und wenn man im Ausland eine Sache vornimmt, die man in Deutschland so nicht machen könnte, weil sie nicht legal wäre, dann ist das etwas, was mit Vorbildfunktion eines Spitzenpolitikers nicht zusammenpasst.
1: Ähnlich sieht das die Landesvorsitzende der Frauenunion in Schleswig-Holstein, Cornelia Schmachtenberg. Sie hält den Rücktritt von Jens Spahn für richtig und konsequent.
0: In Osterbü bei Eckernförde haben heute nach Angaben der Polizei mehr als 200 Menschen gegen eine Party des AfD-Politikers Kevin Doro protestiert. Doro war vor kurzem in den kleinen Ort gezogen und hatte für heute zu einer Einweihungsfeier in sein Haus eingeladen.
1: Nach mutmaßlich verfassungsfeindlichen Aussagen auf der Gründungsfeier der AfD-Jugendorganisation Generation Deutschland hatte die Staatsanwaltschaft Ermittlungen gegen ihn geprüft.
3: Die Feier von Kevin Doro, der vor einiger Zeit nach Osterbü gezogen war, hat auch sie heute hergeführt. Ein breites Bündnis aus Verbänden, Parteien und Dorfbewohnern hat zur Demo gegen die Party aufgerufen. Doro war Ende 2025 in den Vorstand der neu gegründeten AfD-Jugendorganisation Generation Deutschland gewählt worden. 2026 musste er aber alle Ämter niederlegen, um einem Parteiausschlussverfahren zu entgehen. Er hatte einen Spruch zitiert, den auch die Hitlerjugend benutzte. Doro hatte alle Vorwürfe diesbezüglich zurückgewiesen. Nach Polizeiangaben waren 225 Menschen zur Demo gekommen.
0: Bis gestern hatten wir bestes Sommerwetter und die Nord- und Ostsee haben nach wie vor so etwa 22 Grad Wassertemperatur. Also ganz gutes Badewetter eigentlich. Und das nutzen ja auch viele Schleswig-Holsteiner jetzt, gehen an den Strand und ins Wasser.
1: Aber Menschen mit körperlichen Beeinträchtigungen haben oft gar keine Möglichkeit, selbstständig und ohne Hilfe baden zu gehen. Unser Kollege Yannick Reimann war in Schilksee, um zu gucken, ob sich da langsam etwas ändert.
4: Moin, ich bin Yannick. Ich habe letztes Jahr die Strände in Schleswig-Holstein getestet. Und jetzt, heute, schauen wir mal, was sich so getan hat.
5: Der sogenannte Sea-Track soll Menschen mit körperlichen Einschränkungen den Einstieg ins Wasser erleichtern. In Schilksee wird das Gerät einen Tag lang getestet.
6: Ich bin meistens alleine unterwegs und wenn ich spontan baden gehen will, dann ist Strandrollstuhl einfach doof, weil ich komme bis an den Strand, aber ich komme nicht ins Wasser. Und ich bade total gerne, ich schwimme total gerne, aber das ging die letzten, lass mich lügen, 20 Jahre nicht.
5: Der Sea-Track kann mit Schienen bis auf 30 Meter weit ins Wasser ragen. Bedient wird er mit einer Handfernbedienung.
7: Das hier ist vorwärts und das ist rückwärts. Der in der Mitte hat keine Funktion.
6: Dann mache ich mir den um, damit ich den nicht gleich verlieren tue.
7: Und gedrückt halten.
6: Und gedrückt halten. Das ist wichtig. Das kriege ich hin. Und? Los geht die wilde Fahrt.
5: In Griechenland wird das Kettenfahrzeug von der Firma Torbea produziert und ist dort weit verbreitet. In Deutschland vermittelt es Easy in Sea. Es hilft nicht nur den Betroffenen, sondern auch deren Familien.
7: Du brauchst keinen Termin. Du kannst alleine, du brauchst je nach Grad der Behinderung keine Hilfe, du musst niemanden fragen. Du fährst einfach hierher, holst dir vielleicht bei der Strandkorbvermietung den Schlüssel, die Fernbedienung und fährst ins Wasser. Und zeitgleich kann der Nächste und dann kann wieder der Nächste. Es können 3, 4, 5, 10 Leute auf einmal dieses Gerät benutzen.
5: Viele Menschen wie Sabine können nicht mehr laufen, schwimmen aber sehr gut. In Schilksee gibt es schon die Behindertenparkplätze, die Stege zum Wasser und auch extra breite Strandkörbe, die befahrbar sind. Aber all das kostet viel Geld. Oftmals scheitern Projekte wie der Sea-Track an der Finanzierung.
8: Ich denke, dass da halt die Politik auch von Landesebene auf jeden Fall in die Pflicht genommen werden muss, die Kommunen zu unterstützen. Weil die Kommunen das, glaube ich, einfach nicht leisten können.
4: Wie läuft es denn mit den Spenden aktuell?
8: Aktuell sind wir auf einem gar nicht so hohen Stand. Also es gab noch keine Spenden.
5: Okay. 50.000 Euro kostet ein Sea-Track. 30.000 Euro sollen durch Fördergelder gedeckt werden.
6: Es Es war eine richtig tolle Möglichkeit. Man kommt selbstständig ins Wasser und wieder raus. Und mit einfach so einem kleinen Fernbedienungs-Nupsi in einer wasserdichten Handyhülle. Also einfacher, aber praktischer geht es irgendwie auch nicht.

0: Also ich wäre schon dafür, dass wir sonst so ein Ding kriegen.
1: Leider gibt es ja noch viele Formalitäten, die geklärt werden. Spenden sind noch nicht da. Und auch die Möglichkeit, an den Strand ranzukommen. Davon gibt es nur 8 Badestellen in Schleswig-Holstein. Und da hoffe ich natürlich, dass sich das in Zukunft bessern wird.
2: Und wir bleiben am Strand und im Wasser. Die vielen Badeunfälle in den vergangenen Monaten haben gezeigt, wie wichtig es ist, dass immer Rettungsschwimmer in der Nähe sind. Die machen einen lebenswichtigen Job.
3: Mehrere Tausend von ihnen sind jedes Jahr hier im Land im Einsatz. Und wir haben 2 junge Ehrenamtler in ihrer ersten Saison begleitet.
4: Um 9:15 heißt es, raus aus der Rettungsschwimmer-WG, rauf aufs Rad und ab zum Strand. Marie aus Nordrhein-Westfalen und Valentin aus Rheinland-Pfalz sind für die DLRG in diesem Sommer ehrenamtlich in St. Peter-Ording im Einsatz.
5: Ist schon eigentlich ein cooler Job. Also die ersten 2 Tage können, glaube ich, sehr überwältigend sein. Aber wenn man mit einer coolen Gruppe, mit einem coolen Team auf der Station ist und man sich so langsam kennenlernt, kann das schon echt ein geiler Job werden.
4: Erster Tagesordnungspunkt am Ordinger Strand. Besprechung mit Badestellenleiter Dennis Kühne.
6: Kommen wir zur Diensteinteilung. Ihr habt das ja heute schon gesehen. Also Wind aus Nordost, das heißt, wir müssen ein bisschen besser aufpassen.
4: Erster Arbeitsauftrag also, Windstärke messen.
7: Oh, jetzt kommt aber auch
8: Stärke,
7: eine Windböe.
8: Ja, jetzt kommt eine Windböe.
4: Und im Anschluss die Badegäste per Fahne und Windsack informieren. Weiter geht es mit echtem Strandfeeling. Strandstreife inklusive spontanem Fototermin mit SPOs, Rettungsschwimmerfans.
9: Ja, sie helfen uns natürlich. Egal wen, wer in Not ist, ihr seid da und das ist klasse. Das wird nicht jeder machen zum Beispiel. Ich würde mich das nicht trauen.
10: Man arbeitet und jeder kommt dahin. Und manchmal sind sie auch ein bisschen unfreundlicher, was natürlich auch klar ist, wenn man da mit einer Verletzung ankommt. Deswegen ist es immer super nett, wenn man sowas hört. Und dann macht der Job irgendwie mehr Freude, ne?
4: In der DLRG Strandzentrale kümmert sich Dennis Köhne in der Zwischenzeit um die Sicherheit der Badegäste und behält von dort sein gesamtes Team im Auge.
11: Liebe Badegäste, Achtung, eine Durchsage zu Ihrer eigenen Sicherheit.
12: Heute ist mit erhöhtem Quallenaufkommen zu rechnen. Achten Sie auf sich und Ihre Mitmenschen.
11: Wir sind 9 hauptamtliche Rettungskräfte hier in St. Peter-Ording, haben noch 2, die Minijobs machen, sage ich mal. Und genau, der Rest wird mit DLRG-Kräften aufgefüllt. Davon haben wir in der Hauptsaison 20 Stück.
4: Marie und Valentin sind seit 14 Tagen in St. Peter-Ording im Einsatz und kennen die Besonderheiten ihres Strandabschnitts mittlerweile ganz genau.
7: Erstmal gucken wir natürlich, ob sich alle Menschen hier sicher im Wasser fühlen. Das kann man eigentlich relativ gut auch erkennen. Aber wir gucken natürlich auch hier zum Beispiel auf die kleinen Kinder, die hier dann an der Wasserkante sitzen, zum Beispiel eine Sandburg bauen oder so. Dass die zum Beispiel auch dann irgendwie, dass die Eltern in der Nähe sind oder so, dass sie hier nicht ganz alleine sind.
4: Keine Vorkommnisse während der Strandstreife. Doch nur wenig später ist erste Hilfe gefragt.
13: Er ist im Wasser gefallen und dann wahrscheinlich auf eine Muschel draufgefallen.
14: Ist noch irgendwo weh? Nur da?
13: Okay. Ist schon sehr hilfreich. Ich hatte jetzt auch so nichts mit, weil man damit ja nicht rechnet.
7: Ja, so eine Wunde kann sich auch ganz schnell entzünden oder so. Und so mal da das gescheit zu verarzten, ist ja auch total wichtig, auch jetzt bei dem Sand. Wenn da Sand reinkommt, ist ja auch ist nicht...
8: Ich glaube, bei den Kindern ist es auch sehr wichtig, dass sie halt direkt irgendwie geschützter davor sind, weil die ja, glaube ich, auch vor so einer kleinen Wunde relativ viel Angst haben können. Und dann kann sowas, glaube ich, sehr viel Angst und wieder Mut dem Kind geben.
4: Für Marie und Valentin ist die Zeit in St. Peter-Ording bald vorbei. Ihnen hat es so gut gefallen, dass beide im nächsten Jahr wiederkommen wollen.
2: Ja, was man nicht vergessen darf, es gibt leider viele Menschen, die zu wenig Geld haben, um sich einen schönen Urlaub am Strand zu leisten. Darüber haben wir gerade erst berichtet und auch eine Frau aus Tarp im Kreis Schleswig-Flensburg getroffen. Sie war schon im vergangenen Jahr mit ihrer Tochter bei einer Ferienfreizeit in Eckernförde, zum großen Teil finanziert vom Land Schleswig-Holstein. Und auch in diesem Jahr konnten sie wieder dabei sein.
15: Nach dem Frühstück geht's los mit Holzarbeiten. Ihr Ziel? Kleine Segelboote, Fische aus Holz oder Säckchen aus Leder basteln. Hier werkeln Alleinerziehende und ihre Kinder gemeinsam. Talea aus Tarp will heute einen Seestern aus Holz schnitzen.
16: Zu Hause kann ich sowas halt nicht machen. Und ich mag es sowieso gerne, kreativ zu sein. Ich zeichne auch sehr gerne. Aber da

0: weil ich eigentlich immer und überall zeichnen kann, aber sowas nicht, mache ich das jetzt einfach. Und ja, es macht einfach irgendwie Spaß.
1: So, jetzt machst du weiter.
2: Und insgesamt sind mit 3 Betreuern 22 Teilnehmer dabei. Genau. Im Fokus der Freizeit stehen dabei Alleinerziehende mit wenig Geld und ihren Kindern.
0: Bevor ich hier war, muss ich ganz ehrlich sagen, habe ich mich schon auch als Kind immer ziemlich alleine mit dem Thema gefühlt. Und als ich dann hier war und ich gemerkt habe, ey, es gibt noch andere Leute, die das Gleiche oder Ähnliches durchgemacht haben, das fühlt sich halt einfach irgendwie schön an. Für einen selber ist es auch mal gut zu sehen, dass man nicht alleine ist und dass man mit Leuten reden kann, denen man auch vertraut.
2: Die Kinder sind zwischen 2 und 16 Jahren alt und kennen sich schon von der Freizeit im vergangenen Jahr.
1: Also ich finde, durch dieses Handwerk kriegt man, wenn man am Anfang hier ankommt, dann sind die sehr reserviert. Und wenn man dann so einen Tag mit denen hier gebastelt hat, dann sind sie morgens am Frühstückstisch bei mir, besonders die Jungs. Und ich merke einfach auch in vielen Grundschulen, was ich so kenne, sind überwiegend weibliche Kolleginnen. Und deswegen finde ich das ganz gut, wenn man als Mann auch mal sowas macht und durch die Jungs da einen guten Draht kriegt. Und ja, das ist einfach die Beziehungsarbeit, das ist es.
2: Neben handwerklichen Basteleien stehen für die Gruppe auch andere Aktivitäten auf dem Plan, wie im Hochseilgarten klettern, ins Schwimmbad oder an den Strand gehen.
3: Meist sprechen wir immer meistens über unsere Kinder und über die Baustellen im Alltag mit unseren Kindern. Das ist so der Tenor. Oder auch über die Erfolge, die wir haben. Ne? Also was einfach gerade aktuell ansteht.
4: Ich bin ein Fan der Selbsthilfegruppen. Und wenn man dann erlebt, wie Menschen, die quasi Phasen durchgemacht haben, unterstützend für andere Familien sein können, die diese Phasen noch nicht durch oder gerade in so einer Situation stecken, dann ist das toll zu sehen. Es braucht nicht immer die Ebene der Professionellen. Es läuft ganz, ganz viel im Selbsthilfemodus.
2: Im nächsten Jahr planen die Familien übrigens wieder eine Reise nach Eckernförde zu machen, um die Sonne und den Strand in vollen Zügen zu genießen.
5: Wo Flüsse trennen, gibt es Fähren, die verbinden. Der Spruch kommt nicht von einem großen Dichter, sondern vom Fährverein Bargener Fähre. Und der feiert in diesem Jahr sein 25-jähriges Bestehen. Gefeiert wurde das mit einer Regatta auf der Eider. Und unser Reporter Sam Luke Ferrier ist mit an den Start gegangen.
6: Let's go! Spaßregatta auf der Eider. Der Fährverein Bargener Fähre feiert sein 25-jähriges Jubiläum. 1961 wurde die Verbindung nach dem Bau der Klappbrücke bei Pahlen gekappt. Seit 2001 haben die Vereinsmitglieder die Fähre zwischen Erfte in Schleswig-Flensburg und Delve in Dithmarschen wieder aufleben lassen.
7: Ja, den 25. Geburtstag, ich finde, den muss man groß feiern. Und genau das macht der Verein auch heute. Und zwar mit dem Regatta Fair Cup. Also ein Rennen auf der Eider mit allem, was irgendwie auf dem Wasser treibt. Hauptsache, es wird mit Muskeln vorangetrieben, also ohne Motor, ohne Segel. Und ich würde sagen, ich schaue mir mal an, was die Leute hier so mitgebracht haben.
6: 7 Teams sind bei dem Jubiläumsrennen am Start. Der Steinzeitpark Albersdorf hat gleich 2 historische Boote mitgebracht. Eins vor 14 Jahren geschnitzt aus einem Baum und ein Lederkanu. Die Taktik beim Rennen, Hauptsache nicht nass werden.
8: Das schnellste Boot werden wir nicht sein. Erstens sind diese Boote sehr plump und sehr schwer, besonders der Einbaum. Bis der in Fahrt kommt, dauert schon eine Weile. Ne? Da sind die anderen schon längst am Ziel. Aber wir wollen auf jeden Fall Spaß haben. Und ich vermute mal, dass wir den Preis für die ältesten Boote gewinnen werden. Vermute ich mal.
7: Ja, das würde ich sagen, sehen wir dann gleich bei der Siegerehrung, ne?
8: Das hoffen wir doch dann, ne?
9: Wir fahren heute olympisch, also links rum.
6: 350 Ehrenamtliche kümmern sich um die Fährverbindung. Bevor es losgeht, wird uns noch mal ganz genau gesagt, wo es lang geht.
9: Das ist doch ganz leicht. Also rechts rum, ne? Links rum.
7: Ich darf heute bei Sina Hansen im Tretboot mitfahren. Deine ganze Familie ist ja Mitglied im Fährverein. Was bedeutet die Fähre denn für die Region und für deine Familie?
10: Also mein Opa hat damals die Fähre schon mit aufgebaut. Die wurde ja 2001 gegründet. Und seitdem ist quasi ja, jeder in der Familie irgendwie so involviert. Es ist einfach so ein Herzensprojekt der Familie geworden. Und auch für die Region würde ich sagen, es ist einfach so ein ja, so eine Verbindung für alle. Menschen kommen zusammen im Sommer. Es ist eine super Verbindung zwischen dem Kreis Schleswig-Flensburg hier, dem Kreis Dithmarschen drüben. Das ist einfach super toll, mit Menschen ins Gespräch zu kommen und denen einfach eine Freude zu bereiten. Und das macht hier für die Menschen einfach ganz viel im Zusammenhalt.

0: Als Verstärkung haben wir uns noch ihre Schwester Beke und ihre Großmutter Anne mit ins Boot geholt.
1: Los, let's go! Oh, meine Zahnen ziehen schon ein bisschen von uns weg.
2: Ich bin auch das Einzige mit Beinen getrickt.
1: Das Ziel ist in Sicht.
0: Am Ende gibt es den größten Applaus für das Schlusslicht vom Steinzeitpark.
1: Ich muss sagen, das war echt ganz schön anstrengend. Fürs Podium hat es leider nicht gereicht, aber was meinst du, wir haben uns heute geschlagen?
2: Ich würde sagen, wir haben uns sehr gut geschlagen. Gerade die Kurve hinten, die haben wir super bekommen. Hatten auf jeden Fall eine Menge Spaß, würde ich sagen, oder?
3: Genau.
2: Von daher war es schon echt cool.
0: Die Fähre verbindet zwei Ufer und bei ihrem Jubiläum auch ganz viele Menschen auf dem Wasser. Der Preis für das älteste Boot geht an den Steinzeitpark Albersdorf.
4: Ja, und heute sieht man mal, welche Vielfalt das Schleswig-Holstein Musikfestival bietet. Gleich tritt das schwedische Popduo Roxette mit seinen größten Hits in der Kieler Ostseehalle auf. Und das ganze Wochenende über gibt es auf Gut Emkendorf Musik in der Scheune und auch draußen. Und überall können die Besucher etwas sehen, erleben und hören. Julia Jenisch war für uns da.
5: Es ist Musikfest auf dem Lande beim Schleswig-Holstein Musikfestival auf Gut Emkendorf und das heißt Konzert mit Picknick. Und was das genau bedeutet, das gucken wir uns jetzt mal an.
6: Picknick, Freunde treffen, schöne Musik, draußen sein.
7: Man trifft sich, man sieht Menschen, man hat Vorbereitung.
8: Das Zusammensein. Schön.
5: Und wer hat den Nudelsalat gemacht?
9: In der Wartezeit hier ein bisschen spielen ist prima.
5: Worauf freuen Sie sich denn heute am meisten?
10: Auf das schöne bunte Programm. Ich glaube, das wird sehr schön.
5: Mit viel Walzer.
10: Ich hoffe nicht. Nein, kein Walzer. Ich weiß gar nicht, was gespielt wird, aber ich dachte eher so ein bisschen gemischt.
11: Walzer.
10: Walzer? Okay.
12: Wir haben alle Karten für drin, aber zwischendurch, ich hoffe, die Zeit reicht, wollen wir hier dann lecker frühstücken und Mittagessen und Kaffee trinken.
5: Also Sie bleiben den ganzen Tag?
12: Ja, wir sind den ganzen Tag hier. Wir wissen auch gar nicht genau, wie lange das geht. Wir wissen nur drei Konzerte und lassen uns überraschen.
5: Das erste in der Scheune ist von Quintonic, einem Bläserensemble. Wer Karten hat, der kann drin zuhören, aber wer weiter picknicken möchte, der kann draußen über Lautsprecher auch zuhören. Wir gehen jetzt mal rein und gucken uns das an.

0: hat mir super gut gefallen. Hoffentlich geht es so gut weiter.
1: Und wie schmeckt das so, wenn man schon ein schönes Konzert gehört hat?
2: Natürlich viel besser als sonst. Außerdem ist Wochenende, ist doch perfekt. Da muss man das genießen.
1: Neben Picknicken kann man hier zum Beispiel auch kostenlose Postkarten verschicken vom Musikfest auf dem Lande. Das ist doch mal eine gute Pausenaktivität. Das Musikfest auf dem Lande ist morgen hier noch auf Gut Imkendorf, aber in den nächsten Wochen auch noch in Pronsdorf und in Wothersen beim Schleswig-Holstein Musikfestival.
3: Eben gab es Nudelsalat und mit unserem Sternekoch Dirk Lutter gibt es jetzt den Geschmack von Japan mit einer Teriyaki-Soße und dazu leckerer Fisch. Ich bin mir ziemlich sicher, dass Ihnen jetzt gleich das Wasser im Mund zusammenlaufen wird.
4: Moin, Herr Lutter.
5: Moin.
4: Was kochen Sie heute?
5: Heute kochen wir Filet vom Wolfsbarsch mit Bohnengemüse und Teriyaki-Pilzen.
4: Stopp! Zwischenfrage. Warum heißt der Wolfsbarsch eigentlich Wolfsbarsch?
5: Weil er ein gefräßiger Räuber ist, wie ein Wolf.
4: Aha.
5: Eigentlich ist er gar kein echter Barsch. Er sieht nur so aus.
4: Oh.
5: Darf ich jetzt kochen?
4: Bitte.
5: Danke.
4: Herr Lutter schneidet Ingwer in dünne Scheiben, gibt Mirin dazu, das ist süßer japanischer Reiswein. Außerdem Geflügelfond, Sojasauce, ein Lorbeerblatt und Zucker

0: und er lässt alles ca. 3 Minuten köcheln. Währenddessen viertelt er Kirschtomaten, bindet nebenbei die Soße mit etwas Speisestärke. Fertig ist die Teriyaki-Soße. Die schiebt er beiseite, um in einem neuen Topf Schalotten und Knoblauchwürfel in Olivenöl anzuschwitzen. Riesenbohnen mit Flüssigkeit dazu. Salzen, aufkochen und einige Minuten köcheln lassen. Nun putzt unser Sternekoch die Shiitake-Pilze und stopp! Zwischenfrage!
1: Was denn jetzt schon wieder?
0: Gibt es noch andere Fische mit ähnlich irreführenden Namen wie Wolfsbarsch?
2: Seeteufel, Knurrhahn, Pferdemakrele, Katzenhai, Steinbeißer, Doktorfisch, Papageifisch. Reicht das? Mehr fällt mir jetzt nicht ein.
0: Das war ja schon ganz ordentlich. Herr Luther rührt Tomatenmark unter die Bohnen, gibt dann die Kirschtomaten dazu mit Butter, einem Schuss Weißweinessig und Chiliwürfeln. Scheint zu schmecken. Jetzt schneidet unser Fernsehkoch Frühlingszwiebeln in feine Ringe, brät die Pilze scharf in Olivenöl an, Salz und Pfeffer dran, dann die Zwiebelringe dazu. Und das wird mit der Teriyaki-Soße abgelöscht. Fehlt nur noch fein geschnittener Koriander. Stopp! Zwischenfrage.
1: Was?
0: Wann ist denn der Wolfsbarsch dran?
1: Jetzt gleich.
0: Da ist er. Herr Luther ritzt die Haut des Wolfsbarsch mit einer Rasierklinge ein und zerteilt das Filet in gleich große Stücke. Die brät er auf der Hautseite in Pflanzenöl kross an. Jetzt dauert es auch gar nicht mehr lange. Blattspinat zu den Bohnen und gehackte Kräuter. Petersilie, Thymian und Rosmarin. Herr Luther würzt den Fisch mit Salz und Pfeffer. Dann wendet er die Filets, gibt Thymian und Knoblauch dazu und übergießt sie mit aufgeschäumter Butter. Noch schnell Koriander an die Pilze, aber sonst ist alles fertig.
2: Filet vom Wolfsbarsch mit Bohnengemüse und Teriyaki-Pilzen.
0: Stopp!
2: Was ist denn nun noch?
0: Das sieht wieder sehr lecker aus.
3: Das stimmt. Das war dir jetzt aber nicht japanisch genug, ne?
4: Bohnen in Tomatenmark, aber gut.
3: Sehr lecker auf jeden Fall. Das Rezept finden Sie bei uns auf der Homepage und im NDR-Text auf der Seite 591.
4: Ja, egal ob japanisch oder nicht, so ein gutes Essen, das kann wirklich glücklich machen. Oder ein schön dickes Buch.
3: Ich wäre dann doch eher beim Essen.
4: Ich ahnte es. Aber da haben wir es schon. Glück ist etwas sehr Individuelles im Stadtmuseum Pinneberg. Da können wir uns jetzt in einer Sonderausstellung auf die Suche nach dem Glück machen.
3: Eine zweite Klasse hat die Ausstellung für uns mal getestet.
5: Wer reinkommen will, muss Glück haben. Oder dreht einfach noch einmal. Damit geht es los. Während die anderen Kinder der Klasse 2C der Pinneberger Hans-Clausen-Schule noch am Rad drehen, liegen die, die schon drin sind, einfach los.
6: Wir nehmen einen Zettel, packen rein und schreiben, was uns Glück bringt.
7: Meine Schwester und mein Kaninchen.
5: Eine Mitmachausstellung mit Anregungen. Zum Beispiel Glücksbringer unterschiedlicher Kulturen.
8: Die Idee hinter der Ausstellung ist, Kinder mit der Frage zu konfrontieren, was ist eigentlich Glück? Ist Glück Glück haben oder ist Glück glücklich sein? Kann man andere glücklich machen? Wie wird man glücklich? Ist es überhaupt wichtig, glücklich zu sein? Das sind Fragen, finde ich, die Kinder sich auch oft stellen und die wir versuchen hier nicht zu beantworten, aber viele Anregungen zu Antworten zu geben.
5: Hans im Glück ist hier der Tonangeber. Als Buch, in einem Hörspiel und als Graphic Novel. Aber die Geschichte zu verstehen, ist gar nicht so einfach.
9: Hans hat so viel gearbeitet, dass er einen Goldklumpen bekommt. Und er hat doch immer getauscht mit was anderes.
10: Er hat kein Glück, weil er manchmal auch hingefallen ist, wie zum Beispiel auf dem Pferd.
5: Und passend zur Geschichte gibt es Gegenstände aus der Sammlung des Museums zu sehen, damit die Erwachsenen, die ihre Kinder begleiten, auch was zum Nachdenken haben.

0: Aber das interessiert die Kinder weniger. Die basteln lieber. Werbeplakate zum Thema Glück.
1: Die Arbeit mit den Kindern hier kreativ lässt es zu, dass sie sich viel mehr öffnen und viel mehr preisgeben und sich tatsächlich mehr mit dem Thema befassen, wenn man es auf der künstlerischen Ebene macht.
2: Also Glück ist zum Beispiel wie irgendwas, wenn du irgendwas schaffen willst und dann hast du es nicht geschafft, dann probierst du es nochmal und hast es geschafft und das ist Glück.
3: Also Glück ist für mich, wenn man so spielt Beispiel oder so liest oder Hausaufgaben macht.
0: Glücksgefühle können sie hier selbst herstellen und verschenken. Und zum Schluss gehen sie in die stille Disco und wissen genau, was die mit Glück zu tun hat.
4: Weil Tanzen glücklich macht?
0: Zum Glück. Und so heißt die Ausstellung auch. Zu sehen im Stadtmuseum Pinneberg, für Groß und Klein, bis Anfang Oktober.
5: Da haben wir glücklicherweise noch ein bisschen Zeit. Wir sagen jetzt noch schnell Danke an Verena Dombert aus Lübeck. Die hat uns dieses Foto geschickt. Da sehen wir wieder Regen in der Abendsonne verdampft.
6: Ja, damit sind wir schon so ein bisschen beim Wetter. Das hat gleich Doreen für uns. Ihnen weiter ein schönes Wochenende und hoffentlich bis morgen.
5: Ciao, ciao.

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1: So richtig gemütlich war es am Strand ja heute nicht, auch wenn Nord- und Ostsee gar nicht mal so kalt zum Baden sind. Der Wind, der war halt trotzdem heute irgendwie wirklich sehr ungemütlich und hat nicht unbedingt dazu eingeladen. Nur die ganz Abgehärteten, die stürzen sich da wirklich in die Fluten und auch für die nächsten Tage sieht es auf jeden Fall nicht so richtig nach Badewetter aus. Vor allem morgen kriegen wir da ordentlich was ab. Wir gucken es uns einmal auf dem Wolkenfilm an. Da kommt nämlich ein neues Tiefdruckgebiet auf uns zu. Das drückt sich hier von der dänischen Küste aus in Richtung Schleswig-Holstein und bringt auch wieder sehr viel feuchte Luft und auch kältere Luft mit sich. Und da stecken eben wieder viele, viele Schauer drin, die wir zum Teil heute Nacht auch schon bekommen. Die kommen mit ordentlich Wind bei uns an. Nur im Süden bleibt es da zum Teil noch trocken. Die Temperaturen, die gehen runter auf 13 bzw. auf 16 Grad. Der morgige Tag, der ist dann so, dass das Regengebiet sich eben weiter bis zur Ostsee durchkämpft. Überall kann es Schauer geben, auch Gewitter. Zum Teil sind auch Starkregenereignisse möglich. Und die Sonne, die zeigt sich so gut wie gar nicht morgen. Maximal 1 bzw. 4 Stunden kriegen wir zusammen. Heißt, die UV-Belastung ist auch eher niedrig bzw. im mittleren Bereich. Der Wind, der ist weiter gut unterwegs. Er ist zwar im Landesinneren relativ mäßig, aber an den Küsten auch böig unterwegs. Im Laufe des Tages wird es zum Abend dann sogar eben zu stürmischen Böen bzw. zu sehr, sehr frischem Wind. Die Temperaturen, die erreichen morgen maximal 18 bzw. 20 Grad. Das Wasser in Nord- und Ostsee 20, 21 Grad. Auch in den kommenden Tagen eher Museumswetter hier bei uns. Knapp 20 Grad sind da drin und immer wieder Schauer. In diesem Sinne einen schönen Abend.
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6: Stopp, ich würde gern raus, sofort.
7: Alles okay da hinten?
8: Ja.
9: Also, ich habe ein Rezept besorgt.
10: Ja, und weiter?
9: Mit der Unterschrift deiner Mutter drauf.
8: Bist du bescheuert?
7: Lassen Sie mich raus.
11: Geht das schon wieder los? Was soll denn das?
12: Ich plane, meine Praxis weiterzuführen.
13: Und ich biete Ihnen 2 Millionen.
12: Sie sind dann auch mit an Bord.
9: Auf Richard.
12: Auf Richard.
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0: Abend und herzlich willkommen zu Buten und Bennen. Die Frage ist so einfach wie brisant. Darf ein Spitzenpolitiker privat etwas tun, was er politisch selbst ablehnt? Ausgerechnet Jens Spahn, der Union-Fraktionschef, wurde durch eine Leihmutterschaft Vater, obwohl seine Partei dagegen ist. Genau dieser Widerspruch hat in den vergangenen Tagen für heftige Kritik gesorgt. Heute dann die Konsequenz. Unsere Themen. Spahn tritt zurück. Das sind die Reaktionen aus Bremen. Stolpersteine erinnern, Ausstellung macht Schicksale sichtbar und der Bücherbus kommt. Ferienlektüre inklusive. Ein Familienfoto, das zum Politikum wurde. Jens Spahn und sein Mann Daniel Funke haben ein Kind bekommen. Doch statt Glückwünschen folgte der Vorwurf der Doppelmoral. Ausgerechnet Spahn vertritt öffentlich den Kurs seiner CDU zur Leihmutterschaft. Ein deutliches Nein, nutzt privat aber selbst diesen Weg. Bundeskanzler Friedrich Merz hat ihn heute Nachmittag aufgefordert, zurückzutreten, was kurze Zeit später auch passiert ist. Anna Berghut mit den ja durchaus erleichterten Reaktionen aus Bremen.
1: Seit Tagen klingelt das Handy von Heiko Strohmann heiß. Immer wieder Fragen zu Jens Spahn und seiner Entscheidung zur Leihmutterschaft. Der CDU-Landesvorsitzende sieht Spahns Rücktritt als konsequenten Schritt an.
2: Ja, es kann ja nicht angehen, dass wir den Menschen wirklich eine Reform nach der anderen zumuten, dass wir Regeln aufstellen, Gesetze verabschieden, die gelten für alle. Wir erwarten von den Bürgerinnen und Bürgern, dass sie sich an diese Regeln, an diese Gesetze halten. Aber für uns gilt das nicht. Also das ist schon ziemlich schräg und von daher war das notwendig und ich bin auch froh, dass er geht.
1: Zuvor hatte Bundeskanzler Merz Spahn aufgefordert, zurückzutreten. Glaubwürdigkeit ist das Stichwort, das immer wieder fällt, auch bei anderen Landesverbänden. In einem Schreiben an die Fraktionen von CDU, CSU begründet Spahn seinen Rücktritt. Darin sagt er, ihm sei bewusst geworden, dass sein persönliches Glück, eine Familie zu gründen, nicht vereinbar sei mit seinem politischen Amt. Das war das Foto auf Instagram, das überall Aufmerksamkeit erregte. Jens Spahn und sein Ehemann mit Kinderwagen. Eine Leihmutter in den USA brachte das Baby zur Welt. In Deutschland ist Leihmutterschaft verboten. Auch die CDU spricht sich klar gegen eine Legalisierung aus, so wie in der Vergangenheit Spahn selbst. Jetzt nutzte er aber genau diesen Weg und steckte viel Geld in eine Leihmutterschaft im Ausland. Ein klarer Widerspruch also. In Bremen wird deswegen sein Rücktritt, bis auf Ausnahmen, sichtbar begrüßt.
3: Ja, bitte.
4: Meine Güte, das ist ja eine Reaktion.
3: Haben wir heute Morgen noch drüber gesprochen. Ja, ich bin selber CDU-Mitglied und erfreue mich daran, dass es endlich soweit ist.
4: Warum war es die richtige Entscheidung?
3: Oh, weil ich Angst vor der nächsten Wahl hätte, mich zwischen Spahn oder Merz auf dem Wahlzettel zu entscheiden.
5: Wenn ich mich als Politiker aus dem Fenster lehne und sage, Leihmutterschaft trage ich nicht mit, da muss ich das in der Konsequenz auch politisch verantworten.
6: Wenn er für sein Leben das entschieden hat, dann finde ich das völlig korrekt. Und wir haben ganz andere Probleme als das Kind von Herrn Spahn.
7: Ich finde, man sollte zu dem stehen, was man sagt und was man anderen Leuten in derselben Situation ja verbietet. Nämlich ein Kind zu haben, ist mit das Schönste, Schrecklichste zugleich. Und Menschen das zu verwehren, aber auf der anderen Seite halt auch seine Position ausnutzen zu können, weil er hatte das Geld dazu, ist einfach nicht fair.
1: Auch Heiko Strohmann kritisiert den Widerspruch. Selbst bei privaten Entscheidungen sei man als Politiker immer auch eine öffentliche Person.
2: Jens Spahn ist ja jetzt nicht ein ganz normales Parteimitglied. Er ist ein Spitzenfunktionär. Und da muss man dreimal überlegen, was man macht.
1: Auch wenn Spahn jetzt zurückgetreten ist, hat diese Diskussion bei der CDU Spuren hinterlassen. In den eigenen Reihen und nach außen.
0: Sie sind gar nicht mal so groß, 10 cm, die Messing-Gedenktafeln. Wenig Platz für die Lebensgeschichten, die dahinter stecken. Mehr als 800 Stolpersteine sind es allein in Bremen, die an Menschen erinnern, die von den Nationalsozialisten verfolgt und ermordet wurden. Eine neue Ausstellung im Haus der Wissenschaft, die macht sie jetzt wieder sichtbar. Lena Lackmann.
8: Nur noch diese Stolpersteine erinnern hier am Brill an Familie Bialystok. Franja, Miriam und Heinrich, hier gezeichnet von Illustrator Marcel Fernandes Büker. Wer waren diese drei Personen? Wie sah ihr Leben aus? Das zeigt jetzt eine Ausstellung im Haus der Wissenschaft.
9: Die Idee kam schon im ersten Semester damals meines Studiums, wo ich dann irgendwie grob mal damit anfing, Skizzen zu den Stolpersteinen zu erstellen, mich generell mit dem geschichtlichen

0: Teil Brems mal auseinandersetzen wollte, aber eben auch durch meine eigene Familienhistorie, da mein Urgroßvater selbst verfolgt worden ist als Schwarzer.
1: Mit dem Projekt angefangen hat Marcel Fernandes-Büker vor 2 Jahren. Seine erste Idee? Ein Comic. Im Laufe des Prozesses sind dann 10 Seiten zu 4 Personengruppen entstanden.
0: Es wurde sich viel eben mit der Landeszentrale für politische Bildung und dem Verein Erinnern für die Zukunft ausgetauscht. Es wurde recherchiert, auch in eigener Sache eben, dass man irgendwie guckt, wie man Lücken schließen kann. Aber allem voran steht immer das Skizzieren, das ständige Skizzieren. Bilder werden erstellt, wieder verworfen, bis man dann am Ende irgendwann mal das fertige Bild hat.
1: Die Bialystocks haben am Brill gelebt, direkt über ihrem Geschäft, Adler Herrenkleidung. Sie sind Juden, zur Zeit des Nationalsozialismus. Ihr Alltag geprägt von Diskriminierung und Hetze.

0: Der Familie wird die deutsche Staatsangehörigkeit entzogen und schon bald muss sie ihr Geschäft verkaufen. Die genauen Ereignisse zur damaligen Zeit, eine Herausforderung für den Illustrator.
1: Es gibt immer diese schwarzen Flecken, wo man nicht weiß, was ist genau geschehen. Und wenn man da wirklich bei sich bleiben möchte und gucken möchte, dass man da keine Grenze überschreitet oder etwas falsch darstellt, muss man dann eben einige Dinge vielleicht mit mehr Schwarz bearbeiten. Da muss man Dinge mehr in den Schatten rücken.
0: So bleibt das Haus von Familie Bialystok zum Beispiel weitestgehend schwarz. 1938 zerstören die Nazis das Geschäft der Familie. Die Familie flieht. Ihr Ziel? Die USA. Doch da kommen Franja, Heinrich und Miriam nie an. Die Familie wird in Belgien verhaftet und in Auschwitz ermordet. Die Ausstellung, ein Appell gegen das Vergessen.
1: Ich denke mal, gerade der kreative Aspekt, der Zugang, der eben durch diese kreative Arbeit geschaffen wird, ist gerade auch für Schülerinnen und Schüler auch sehr ansprechend, weil der Bezug zur NS-Zeit immer geringer wird. Und durch diese Projekte schaffen wir es, Anreize zu setzen, sich mit diesen Themen auseinanderzusetzen.
0: Noch bis Ende Oktober ist die Ausstellung im Haus der Wissenschaft kostenlos zu sehen. Und Marcel Fernandes-Büker arbeitet auch schon an seinem nächsten Projekt. Ein Graphic Novel über die Geschichte seines Urgroßvaters Johannes Kohl.
2: Von wahren Lebensgeschichten zum weiten Feld der Literatur. Die Sommerferien, die bedeuten für viele auch Zeit zum Lesen. Und damit der Nachschub nicht ausgeht, rollt im Landkreis Cuxhaven seit 50 Jahren ein ganz besonderer Bücherbus durch die Dörfer. Denn gerade da, dann, wenn die nächste Bibliothek vielleicht ein bisschen weiter entfernt ist, ist das eine ziemlich praktische Lösung, früher wie heute. Der Bücherbus, der hat unter anderem auf dem Werkshof der Lebenshilfe Halt gemacht. Nina Köster war dabei.
3: Das ist ausleihen und dann das aussuchen. In großen Bus.
4: Ja, da freue ich mich immer sehr drauf. Ich höre so gerne drei Fragezeichen, TKKG, die fünf Freunde.
5: All das hat der große Bus geladen. Tausende Geschichten, aber auch Kochrezepte und allerlei Wissen über die Welt. Im Laufe des Tages werden hier hunderte Menschen ein- und aussteigen. Kleine und große, aus den Dörfern und Gemeinden der Küste. Die einen warten noch. Jeden zweiten Montag, immer kurz vor dem Mittagessen, stehen die Mitarbeiter des Werkhofes hier in Altermoor an der Hofeinfahrt und erwarten ihn, den Bus. Die Bücher vom letzten Mal abgeben, etwas Neues aussuchen.
6: Ich habe ja den Ausweis.
7: Ja.
6: Und dann will ich mir vier CDs ausleihen.
8: Am meisten interessiert mich im Moment ganz, also Landkarten momentan.
5: Einige haben sich vorher schon Notizen gemacht, wonach sie gleich im Bus Ausschau halten wollen. Kevin Wolf zeigt uns seinen Zettel.
9: Ein Buch von Döner.
7: Ein Buch über Kirchen, HSV und Döner. Ja.
10: Warum denn die drei Themen?
9: Ich lese ein Buch.
7: Ja. Und die drei Themen interessieren dich?
9: Ja.
5: Doch ein bisschen Geduld müssen sie hier noch haben. Der Bücherbus ist nämlich noch in den Nachbarorten unterwegs. Am Vormittag fährt er zuerst die Grundschulen an.
7: Wenn du Lust hast, kannst du was Neues suchen, ja? Hallo.
11: Hast du schon fertig?
12: Ausleihen.
13: Dann kannst du das ganz entspannt mitnehmen und nach den Sommerferien wieder abgeben.
5: Heute sind

0: Sascha Schmelk und Eugenia Stakova für die Ausleihe zuständig.
1: Man sieht die Kinder auch 4 Jahre lang eigentlich, weil die ihre Lesekarte in der 1. Klasse bekommen. Und dann lernt man irgendwann auch die Gewohnheiten kennen. Bei uns läuft ja ganz viel über Vorbestellungen. Das heißt, die Kinder kommen, wünschen sich schon was fürs nächste Mal und kommen dann schon direkt freudestrahlend an die Theke, um das dann in Empfang zu nehmen.
2: Also ich lese gerne Pferdebücher und ich finde das super, dass er hier ist, weil dann muss man nicht in irgendeine Bücherei fahren und muss man sich nicht alle Bücher kaufen, die man haben möchte, sondern kann sich die hier einfach ausleihen.
3: Und wenn ich nichts für mich finde, dann leihe ich was für meine Schwestern aus.
0: Aber auch alle anderen Anwohner dürfen den Bus natürlich nutzen.
4: Moin!
0: Der Hausmeister etwa versorgt sich alle 2 Wochen mit den neuesten Comics.
4: Lustiges Taschenbuch, eigentlich jedes Mal. Und die Damen und Herren sind doch so nett, ich kriege immer das Neueste, automatisch schon. Brauche ich mich eigentlich gar nicht mehr um kümmern.
0: Der Bücherbus ist an jedem Werktag im ganzen Landkreis Cuxhaven unterwegs. Auf 10 verschiedenen Routen. Dabei fährt er 97 Haltestellen an. Insgesamt hat er 45.000 Bücher und andere Medien im Bestand. Aber wozu der ganze Aufwand? Es gibt doch E-Books.
1: Ganz viele mögen einfach auch noch ein haptisches Buch in der Hand haben zum Lesen. Und gerade für die Kinder ist es einfach auch noch mal ein ganz anderes Angebot, weil die greifen noch nicht auf die Tablets zu zum Lesen. Und gerade für die Leseförderung ist einfach so ein Bus unerlässlich.
0: Beim Werkhof hat das Warten jetzt ein Ende.
5: Ich habe ausgesucht.
6: Ja, ich. Gute Wahl. Und das Buch auch?
5: Ja. Tasche habe ich auch hier.
6: Das ist auch schön. Ist aber auf Englisch, ne?
5: Ich weiß.
6: Ja, okay, cool. Ja.
1: Bitte schön.
0: Und auch Kevin Wolf wendet sich mit seinen Wünschen an das Team.
7: Ein Dönerbuch.
5: Ja, ich weiß.
6: Ja.
0: Döner, Kirche, HSV.
6: Ja, das nimm mal mit. Kannst du dir mal angucken. Da ist HSV mit bei auf jeden Fall. Ist das nicht toll? Und deine Karte nicht vergessen.
1: Das ist für mich inzwischen eine meiner liebsten Haltestellen, weil die einfach total herzlich sind, sich riesig freuen, dass wir kommen und auch mit ganz vielen Wünschen kommen. Also die nutzen unser Angebot in allen Bereichen.
0: Aber ob das Busteam tatsächlich ein Dönerbuch auftreiben wird?
1: Das ist schon herausfordernd, dann zu gucken. Aber wir finden bestimmt irgendein Kochbuch, wo 2, 3 Dönerrezepte drin sind.
0: Das wird Kevin Wolf dann in 2 Wochen mitnehmen können, wenn der Bus wieder hier in Altem Moor Halt macht.
8: Ja, drücken wir ihm die Daumen. Die Zeiten, als es an fast jeder Ecke eine Fleischerei gab, die sind längst vorbei. Immer mehr Betriebe müssen aufgeben, weil Nachfolger fehlen, der wirtschaftliche Druck steigt und Supermärkte einfach eine starke Konkurrenz sind. Gleichzeitig verändert sich auch unser Essverhalten. Wie viel Zukunft hat das Fleischerhandwerk? Darüber sprechen wir zum Ende unserer Wochenserie mit dem Präsidenten des Deutschen Fleischerverbands. Nach dem Film von Holger Baas.
9: Früh am Morgen kommt Ware. Geschlachtet wird in der Fleischerei Holtkamm längst nicht mehr. Das passiert in Schlachtbetrieben. Nils Holtkamm kriegt sein Schweinefleisch aus Seckenhausen.
10: Da wir darauf achten, dass es also aus der Umgebung kommt, weil die Schweine kommen grundsätzlich immer aus der Nähe, Diepholz, Cuxhaven, dass wir nicht so weite Wege haben.
9: Regionalität, damit will er bei seiner Kundschaft punkten. Meist ältere Semester, für sie gehört Fleisch auf den Tisch. Oft sind es Stammkunden.
11: Die sind seit 60 oder 80 Jahren, kaufen die bei Holtkamp ein. Das ist länger als ich lebe, ne?
9: Die Fleischerei Holtkamp in Hemelingen ist die älteste in Bremen. Johann Holtkamp eröffnete im August 1920 seinen Laden. Geschlachtet wurden Schweine von Bauern aus der Nachbarschaft. Damals gab es fast an jeder Ecke einen Fleischer, doch das ist längst vorbei. Nur noch 32 Betriebe gibt es in Bremen und Bremerhaven.
12: Ich finde es schade, ich habe ja schon in 2 kleineren gearbeitet. Die gibt es ja nicht mehr. Sind ja alle weg.
9: Und was war damals der Grund, warum alle zugemacht haben?
12: Personaltechnisch, Kaufverhalten, die Leute wollten nicht. Die wollten lieber Quantität anstatt Qualität.
9: Der Kampf gegen die Discounter, es fehlt an Personal. Mit einem Arbeitszeitmodell versucht Nils Holtkamp, seine Verkäuferin zu halten. Montags ist geschlossen. Und bei der Arbeit hat sein Personal viele Freiheiten.
11: Wie schalte ich den Tresen? Das kann ich an neue Sachen machen. Kann ich mal einen Braten füllen oder kann ich schöne Spieße neu entdecken?
13: und dann halt auch

0: trotzdem die Arbeit am Menschen mit den Kunden, die Geschichten, die dahinter stehen.
1: Was tun aber, um junge Menschen an die Fleischtheke zu locken? Sie ordern eher selten ein Kilo Hack.
2: Die jüngeren Leute sind nicht mehr die großen Fleischesser.
3: Ja, das stimmt. Also natürlich, ich denke doch, dass die jungen Leute Fleisch essen. Natürlich geht es immer nur in Richtung Mager, Hähnchen, Schnitzel. Natürlich ist heute kaum noch einer eine Blutwurst oder eine Leberwurst. Das ist so.
1: Daran gedacht, vegane Fleischersatzprodukte anzubieten, hat er es aber sofort wieder verworfen.
3: Es würde sich nicht lohnen, das für uns zu produzieren. Dafür würden wir viel zu wenig davon herstellen und der Aufwand wäre viel zu groß.
1: Er ist Fleischer und will Fleisch verkaufen, auch wenn es für die Betriebe immer schwieriger wird.
4: Und bei mir im Studio begrüße ich jetzt den Präsidenten des Deutschen Fleischerverbands. Guten Abend, Herbert Dormann. Sie vertreten das Fleischerhandwerk in ganz Deutschland, haben wirklich schon viele Betriebe gesehen, haben natürlich auch Ihren eigenen. Wenn Sie heute eine Fleischerei betreten, woran merken Sie, das ist ein Betrieb mit Zukunft?
5: Am Außenauftritt.
4: Warum?
5: An der Produktpalette. Das gehört vieles zusammen. Zum einen muss ich natürlich attraktive Räumlichkeiten bieten. Das wird heute erwartet, weil das erleben wir im Lebensmitteleinzelhandel an fast jeder Stelle. Und dann muss ich ein zukunftsfähiges Produktangebot haben, das eben auch vom Frischfleisch über Wurst, den traditionellen Produkten bis hin zu fertig gekochten Geschichten gehen, die bei uns im Angebot immer wichtiger werden.
4: Und darüber hinaus muss sich ja das Fleischerhandwerk noch einiges einfallen lassen, denn die Realität sieht ja häufig so aus, Personalmangel, das heißt Öffnungszeiten, haben wir gerade gehört, müssen auch angepasst werden. Mittlerweile muss auch Catering und ein Mittagstisch angeboten werden, um irgendwie über die Runden zu kommen. Worauf muss man sich dann noch einstellen?
5: Na, über die Runden zu kommen ist vielleicht der falsche Ausdruck. Es ändert sich Verbraucherverhalten, nicht nur im Einkauf, sondern eben auch in dem, was ich erwarte. Und dazu gehört Catering und Mittagstisch einfach zu einem kompletten Angebot dazu.
4: Aber das heißt, man versucht mit einem Mittagstisch die Leute zu locken. Ah, die Würstchen in der Theke sehen doch gut aus, nehme ich auch mit? Oder worauf möchte man da hinaus?
5: Ja, es gehört einfach zum gesamten Programm dazu. Mhm. Der Verkauf an der Theke, was frische Produkte anbetrifft, was Wurstwaren anbetrifft, Schinken, Salate. Ja. Und dann eben zu einem runden Angebot, das fertig gekochte, weil, das wissen wir auch, es wird immer weniger zu Hause gekocht. Insofern wird gerne mitgenommen, was dann praktisch und schnell fertig gemacht werden kann.
4: Immer weniger Menschen wollen ja Fleischer werden. Die Ausbildung gehört zu den unbeliebtesten tatsächlich in Deutschland. Wie versuchen Sie denn dagegen zu steuern?
5: Ja, ist eigentlich schade, weil das ist echt ein spannender Beruf. Und man hat ja in den letzten Tagen auch viel gesehen. So unangenehm, wie das dann oftmals dargestellt wird, ist es überhaupt gar nicht. Unheimliche Vielfalt steckt unheimlich viel Liebe drin. Wir haben da im Beruf des Fleischers echt Nachholbedarf, sind da mit Imagekampagnen auch ganz hart am Arbeiten. Bei den Verkäufern ist es uns ganz gut gelungen, weil da konnten wir in 23, 24 und auch 25 das erste Mal wieder steigende Zahlen in der Ausbildung verzeichnen.
4: Jetzt ist es ja so, viele Kunden sagen, ich esse weniger Fleisch, aber Besseres. Führt dieses Bewusstsein denn direkt auch zur Fleischertheke im Fleischfachhandel oder schaffen Sie es bis dahin dann letztendlich gar nicht?
5: Ja, ich glaube, das muss man ein bisschen teilen. Also bei den Leuten, die sich da sehr kritisch mit auseinandersetzen, die finden den Weg zu uns in die Läden, weil die wollen natürlich auch unsere Geschichte dazu hören. Die wollen Regionalität, die wollen kurze Wege, die wollen einfach die Strukturen aus der Nachbarschaft. Also das ist was man ganz klar dazu sagen muss.
4: Wird es bei Ihnen beispielsweise im Laden Fleischersatzprodukte geben?
5: Also Fleischersatzprodukte haben wir ganz kurz probiert, mit ganz wenig Erfolg. Und ehrlicherweise muss man sagen, dass die das dann gerne essen, auch, glaube ich, einen kleinen Bogen um eine Fleischerei machen. Vegetarische Angebote, ob im Mittagstisch oder im Catering, gehören seit vielen Jahren zu unserem Angebot und sind auch gar nicht mehr wegzudenken. Mhm. Wir haben 8% der Bevölkerung, die das gerne essen. Warum sollen wir die gerade im Mittagstischbereich oder im Catering-Bereich außen stehen lassen?
4: Herr Dormann, ich bitte um eine kurze Antwort. Wie lange wird es vermutlich für Ihre Urenkel noch diese Extrawurst am Tresen geben, an den sich viele erinnern?
5: Also ich glaube, solange es handwerkliche Fleischereien gibt, gehört das dazu.
4: Das heißt,
5: wollen wir auch nicht verlassen.
4: Ja. Ganz, ganz herzlichen Dank für Ihren Besuch bei uns im Studio.
5: Dankeschön.
4: Ja, Fleisch verarbeitet, das wurde schon immer. Und auch das Apothekerhandwerk, eines der ältesten. Das zeigt sich auch in der Bremer Innenstadt. Seit fast einem halben Jahrtausend hält sich die Ratsapotheke am Marktplatz und ist damit das älteste Unternehmen der Stadt und hat Brände, Kriege und unzählige Umbauten überstanden. Peter Gallasch durfte einen Blick ins Familienalbum werfen.

0: Friedrich Hauke macht. 1880 war der Apotheker aus dem rheinländischen Velbert auf Familienbesuch in Bremen. Die Ratsapotheke sah dann auch so aus, gehörte Karl Kaiser, und sie stand zum Verkauf.
1: Und dann hat sich also mein Urgroßvater in die Apotheke begeben, hat gesagt: Hauk, was wollen Sie, Herr Hauk, hat der Kaiser gesagt, Ihre Apotheke kaufen. So ist das entstanden.
0: Die Ratsapotheke war da schon gute 350 Jahre alt, ursprünglich in städtischem Besitz. Denn die Ratsherren wollten, dass Bremer richtige Medikamente statt Quacksalberei erhalten können.
2: In diesem Rahmen sollte eben aller möglicher Wildwuchs geregelt werden, die Menschen also geschützt werden vor zum Beispiel abgekratzten Moos, was auf Totenschädeln gewachsen war und als Heilmittel angepriesen wurde von irgendwelchen dubiosen Händlern.
0: An ihren heutigen Standort am Markt kam die Ratsapotheke etwa 60 Jahre später. Drei Geschosse, Doppelgiebel, Baustil Weserrenaissance. Der Rat kassierte die Einnahmen, bezahlte den Apotheker und bekam ein medizinisches Extra.
2: Interessanterweise gab es damals übrigens auch den Zusatz, dass jedes Ratsmitglied mit einer gewissen Menge Gewürzwein versorgt werden musste, und zwar kostenlos.
0: Erst 1815 verkaufte der Rat seine Apothekenimmobilie. Als die 70 Jahre später brannte, fehlte Friedrich Hauk zunächst das Geld für einen Neubau. Dass es dann doch dazu kam, ermöglichte ein betuchter Spender. Im zweiten Stock war die Apothekerwohnung. Dank Gustav Hauk, dem Sohn und Nachfolger des Gründers, und seiner Gattin Mieze, hatte die in Bremen einen besonderen Ruf.
1: Man spricht heute noch von den Festen, dass also ein Statiker kommen musste, ob auch die alles in Ordnung war von so vielen Gästen.
0: Im Krieg blieb das Gebäude am Markt zunächst von Bomben verschont, bis im Oktober 1944 eine Phosphorbombe einschlug. 7 Stunden brannte die Ratsapotheke. Der Betrieb ging weiter in der Nachbarschaft.
1: Was kaum noch jemand erinnert, sie wurde weitergeführt im Ratskeller.
0: Spätestens seit der Rückkehr ins angestammte Gebäude 1949 ist die Ratsapotheke wieder Anlaufpunkt für pharmazeutische und für historische Fragen.
3: Also es kommt auf jeden Fall mehrfach täglich vor, dass Leute hier in die Apotheke reinkommen und fragen, seit wann es dieses Gebäude gibt. Und dann erzähle ich das mal ganz stolz, dass es das schon so lange gibt.
0: Immerhin fast 150 Jahre davon sind Familienfirmengeschichte. Und Thomas Real ist zuversichtlich, dass sein Sohn die in dann 6. Generation weiterführen wird.
4: Seit 2 Wochen jetzt schon sind Sommerferien in Bremen, und manchmal braucht es gar keine weite Reise, um dem Alltag zu entfliehen. Manchmal reicht ein Tisch und gutes Essen, oder? Für den Bremer Teller nimmt sie Henning van Lill heute zumindest gefühlt mit nach Thailand und Japan. Genau genommen wird in der Überseestadt zubereitet, im Akashi.
5: Ich koche sehr gerne und mein Herz schlägt immer sehr, sehr doll, wenn ich die Gäste lächeln sehe beim Essen. Das freut mich sehr.
6: Ich liebe halt einfach Japan. Sie machen einfach total verrückte Sachen. Und das zieht sich übers Essen, über Anime, über Spiele, über Autos. Alle Sachen, die mich so interessieren, werden dort einfach ganz anders gelebt als hier.
5: Ich bin Pavina Dafsantir. Ich komme aus Thailand. Ich bin Geschäftsführerin und Inhaberin und koche hier.
6: Ich bin Tobias Schleusener. Ich bin hier Geschäftsführer im Akashi-Restaurant und bin so für die Gäste größtenteils zuständig.
7: Die beiden haben sich als Geschäftspartner gesucht und gefunden. Beide lieben Japan und japanisches Essen. Vor 3 Jahren haben sie deshalb gemeinsam das Akashi in Bremen eröffnet. Pavina Tapsantani bringt ihre Erfahrung aus den Küchen Thailands und Japans mit. Tobias Schleusner seine Begeisterung für das Land. Auf den Bremer Teller kommt von hier zunächst eine Dragon Roll. Eine sogenannte Rainbow, also Regenbogenrolle. Außen selbstgewürzter Sushi-Reis, innen frittierte Garnele und frische Avocado. Obendrauf rohe Lachsscheiben. Und zum Schluss Feuer. Der Lachs wird kurz geflammt.
5: Nicht so dunkel, also nicht verbrannt. Und und nicht so durch sein.

0: Das soll einfach medium, damit die Lachs noch saftig bleiben.
1: Schon als ich in der Grundschule war, ich habe jede Woche Kochsendung geguckt und das war die ganze Zeit mein Traum. Ich habe Geld gespart, hart gearbeitet.
2: Sie lernt kochen in Thailand und später auch in Japan. Mit Anfang 20 kommt Pavina Tapsantia nach Bremen und eröffnet ihren ersten kleinen Laden. Doch Japan endet für sie nicht an der Restauranttür.
1: Zu Hause habe ich japanisches Schrein zu Hause, so kleine Tempel, dass ich beten kann. Also ich bin gläubig.
2: Japanische Küche ist für sie deshalb nicht nur ein Beruf. Japan ist Teil ihres Lebens und das schon seit vielen Jahren. Tobias Schleusner kommt aus einer ganz anderen Richtung. Er arbeitete erfolgreich als Vertriebler, ein sicherer Weg, nur eben nicht sein Kindheitstraum.
3: Als ich so, ich sag mal, heranwachsend war, irgendwie so 14, sowas die Richtung 15, da sind ja so die ersten ganzen Animes nach Deutschland halt rübergekommen. So hat die ganze Liebe halt angefangen. Unweigerlich kommt dann mit diesen Animes und Spielen eben auch die Liebe zum Essen.
2: Als nächstes kommt ein Schnitzel auf den Bremer Teller. Klingt deutsch oder wienerisch, ist aber ein japanischer Klassiker. Das Tonkatsu, in diesem Fall vom Duroc-Schwein. 8 Minuten bei 80 Grad in das heiße Fett. Werte, die lange austariert wurden. Die Beilagen sollen das Geschmackserlebnis perfekt machen. Vollmundig, Umami genannt. Eine eigene Geschmacksrichtung.
3: Im Original wird die Soße über dem Fleisch verteilt. Der Sesam kommt leicht zerkleinert. Da öffnen sich die Kerne halt so ein bisschen. Kommt der Sesam dann auf die Soße oben rauf. Wird eben da einmal raufgegeben, um den Geschmack ein bisschen zu intensivieren.
2: Dragon Roll mit geflammtem Lachs und Tonkatsu vom Duroc-Schwein. Ordentlich Umami auf dem Bremer Teller.
4: Unsere Reise geht morgen weiter. Gedanklich sind wir dann auch in den USA beim Finale der Fußball-Weltmeisterschaft. Spanien gegen Argentinien. Wir lernen morgen Fans beider Lager in Bremen kennen. Ihnen jetzt einen schönen Abend. Tschüss.
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15: Herzlich willkommen zu Hallo Niedersachsen am Samstag. Wir surfen heute, wir gehen ins Kino und natürlich schauen wir auch auf den Rücktritt, über den gerade ganz Deutschland spricht und auf die Reaktionen darauf aus Niedersachsen. Zu Beginn aber wollen wir erstmal ausdrücklich unsere Zuschauerinnen und Zuschauer aus Nordrhein-Westfalen begrüßen, denn dort haben ja jetzt auch die Ferien begonnen und tausende Urlauber aus unserem Nachbarbundesland machen sich aktuell auf den Weg zu uns ans Meer. Viele fahren ja auf die Inseln und die Vorfreude ist groß, auch wenn sich die Sonne heute nicht immer blicken ließ.
16: Koffer gepackt, Inseltickets parat. Für tausende Urlauber aus Nordrhein-Westfalen beginnen heute die Ferien. Und vor dem Inselaufenthalt steht für sie und für andere zuerst der Fähranleger in Norddeich. Passend dazu bedeckter Himmel, 17 Grad

0: Wind. Norddeutscher Sommer eben.
1: Ja, gestern haben wir uns in Sonnenbrand eingefangen. Aber wir hoffen auch nicht so viele Tagestouristen an heute. Und ehrlicherweise, wenn wir gleich uns irgendwo in die Strandbar setzen, dann ist das Wetter, glaube ich, auch egal.
2: Wir waren hier schon ganz oft. Liegt ja vor der Haustür.
3: Norderney. Gefällt uns halt. Norderney, tolle Insel. Wir bleiben jetzt eine Woche.
1: Genau.
4: Ja. Und sonst immer länger oder ist jetzt?
1: Nee, wir machen das immer so kurz eigentlich. Ja, immer so Kurztrips.
3: Fahren in 3 Wochen nochmal wieder hin. Ja.
0: Mit dem Ferienstart in NRW wird Norddeich heute zum Drehkreuz für tausende Inseltouristen.
5: Immer wenn Nordrhein-Westfalen Urlaub hat oder Ferien hat, an den Wochenenden kommt es fast zu einer Verdopplung der normalen fahrplanmäßigen Abfahrten, sodass man hier also im Halbstundentakt schon unterwegs ist.
0: Die Buchungslage ist gut. 90% der Ferienunterkünfte an der Nordseeküste sind derzeit ausgebucht. Die Region ist und bleibt bei vielen Deutschen ein Urlaubsmagnet. Und trotzdem.
6: Grundsätzlich würde ich aktuell sagen, ich habe überall noch die Chance. Auf den Inseln und an der Küste ist die Nachfrage ein bisschen höher. Daher habe ich im Binnenland vielleicht größere Chancen, dann auch ohne Stress noch eine Unterkunft zu bekommen.
0: Aber nicht überall. Der Campingplatz in Norddeich, nur einige Kilometer entfernt vom Fähranleger, fast komplett voll. Nur noch ein paar Campingplätze gibt es seit heute und auch nur tageweise. Kevin Uthart aus Thüringen hat da Glück gehabt. 8 Tage ist er hier mit seiner Familie, direkt hinterm Deich.
7: Und müsst ihr alle zu dritt in einem Bett da schlafen?
8: Nein, das kann man natürlich umbauen, ne? Den Tisch runterklappen. Und dann ist das auch wie ein vollständiges Bett. Da schläft dann die Kleine. Ich meine, die Kleine ist meist auf dem Spielplatz und... ja, dann haben wir halt Zweisamkeit und passt schon.
0: Etwas geräumiger hat es da diese Familie aus der Nähe von Köln auch heute angereist. Zum ersten Mal an der Nordsee. Sie setzen aufs Glamping, das glamourösere Camping mit einigen Extras.
9: Also hier kann man so sitzen, hier sind so Lichterketten. Da schlafen meine Eltern und hier ist noch so ein Licht. Da schlafe ich und hier meine Schwester. Und hier sind so Klamotten und so. Also ist schon ein bisschen eng, aber auch ein bisschen viel Platz. Also es geht so.
0: 650 Euro zahlt die Familie für die eine Woche. Teurer als Camping, aber günstiger als ein Hotel.
10: Wenn jetzt im Urlaub bist, dann machen wir lieber, geben wir mehr Geld aus für Freizeitaktivitäten als für die Unterkunft.
11: Ja.
10: Also so sind wir halt, ne?
11: Ja, müssen noch alles durchgucken, genau, was es hier so gibt. Hier soll wohl eine Seehundstation sein. Da gehen wir auf jeden Fall mal hin.
0: Egal ob Glamping, Camping oder Insel, seit heute haben alle Bundesländer um uns herum Sommerferien. Also ordentlich voll. Und mit etwas Glück wird vielleicht ja auch das Wetter wieder besser.
12: Das ging dann doch schnell. Um 13:45 heute Mittag kamen die ersten Eilmeldungen, dass Jens Spahn zurücktritt. Bis dahin ja Fraktionsvorsitzender der CDU im Bundestag und eigentlich einer der mächtigsten Männer in seiner Partei. Doch die Diskussionen der vergangenen Tage um die Leihmutterschaft, mit deren Hilfe er und sein Mann in den USA ihr Baby bekommen haben, diese Diskussionen und vor allem die Kritik an seinem Vorgehen wurden einfach zu laut. Da war das Private auf einmal politisch und hat Spahn seine Karriere in der Politik gekostet. Wie sind die Reaktionen in Niedersachsen?
13: Am Ende war der Druck zu groß, dass Spahn, sonst strikter Gegner von Leihmutterschaft, im Ausland deutsches Recht umgeht, zu viel für seine Partei. Konsequenz nun, der Rücktritt. Der sei unvermeidlich gewesen, so Niedersachsens CDU-Chef Sebastian Lechner. Glaubwürdigkeit ist das höchste Gut für einen Politiker. Diese Glaubwürdigkeit konnte Jens Spahn nach seiner privaten Entscheidung nicht mehr verkörpern.
14: Die letzten Tage waren wirklich geprägt von unzähligen Rückmeldungen, insbesondere hier von der Basis, von unseren ganz normalen Mitgliedern, insbesondere eben von denen, die jetzt gerade Kommunalwahlkampf machen, dass sie sagen, diese Diskussion jetzt, das geht nicht.
13: Nicht ohne Häme verabschiedet ein Ortsverband Spahn in einem Instagram-Posting und wünscht ihm eine sehr lange Elternzeit zum Wohle aller. SPD-Fraktionschef Matthias Miersch aus Hannover äußerte großen Respekt vor Spahns Entscheidung. Sie hätten in der Koalition sehr eng und vertrauensvoll zusammengearbeitet. Inhaltlich äußerte sich Miersch nicht zum Thema Leihmutterschaft. Dies sei eine Frage, die die Union mit sich selbst klären müsse.
12: Der hier, der Golf 1, hat Volkswagen in den 70ern mal aus einer Krise gerettet. Inzwischen hat er Kultstatus und viele Fans. Einige haben sich heute in Vorsfelde bei Wolfsburg getroffen und mein Kollege Tino Nowitzki war ebenfalls dabei. Er hat nicht nur Benzin geschnüffelt, sondern auch nach der Stimmung in der aktuellen Krise gefragt.
15: Man kriegt die Leistung nicht auf die Straße.
16: Die Stimmung bei Volkswagen, die ist ja gerade auf einem Tiefpunkt. Bei den Fans von VW, da sieht es aber schon wieder ganz anders aus. Oder? Ich habe mich mal hier auf dem Golftreffen in Vorsfelde umgeschaut.
17: Denn was gibt es für einen besseren Ort, um ganz nah dran zu sein an der VW-Fanbase?
16: Moin, hallo. Kann ich kurz stören? Der Tino vom NDR. Grüßt euch, hallo. Ihr seht so aus, als seid ihr richtige Golffans.
18: Könnte man so Familie.
16: Warum gerade Golf? Warum gerade GTI? Warum hat das die ganze Familie infiziert? Was ist da los? Bist du schuld?
18: Ja, wahrscheinlich.
17: Sein Sohn Heiko zeigt mir mal sein Schätzchen, einen 78er Golf 1.
19: Ich liebe einfach dieses Auto.
16: Auch der Geruch, ne? Der ist ja auch so.
19: Das ist ein ganz spezieller Geruch. Nichts riecht wirklich wie so ein 1er GTI. Ja?
17: Und unter der Haube hat der GTI auch was. 110 PS. Damals galt er damit als Porsche-Jäger. Bei all der VW-Liebe, gerade geht es im Konzern ja nicht so gut.
16: Macht ihr euch da um Volkswagen auch ein bisschen Sorgen irgendwie?
19: Ja, logisch. Das ist ja ein allgemeinwirtschaftliches Problem. Ja? Ich sag mal, die Chinesen graben uns das Wasser ab.
18: Ja, natürlich macht man sich Sorgen, aber ich denke schon, dass die das in den Griff bekommen. Also man hofft es zumindest. Ne?
17: Das begegnet mir heute ganz oft. Ein bisschen Sorge gemixt mit Spaß am Auto. Letzteres kein Wunder. Rund 180 alte Golfs gibt es hier zu sehen. So auch den von Anna.
20: Das ist mein Schätzchen, das ist Hera.
16: Hera heißt die?
20: Hera heißt sie, ja.
16: Okay, den Namen hast du dir gegeben. Warum Hera?
20: Als ich es gekauft habe, hatte es ein Herner Kennzeichen und ein A.
17: Und nicht nur der Lack ist ein echter Hingucker.
20: Die Ecken, die Kanten, das ist so meins, sportlich.
17: Und hey, ist das ein Herzchenauspuff? Ja, herzhaft. Aber Spaß beiseite, VW könnte Werke zumachen. Was sagt das VW-Fanherz?
20: Ich bin darüber traurig. Wenn wir hier nach Wolfsburg kommen, ich sehe den Turm sehr gerne mit dem großen Logo, das Werksgelände. Also ich finde es schade. Und so viele Leute auch wieder arbeitslos werden sollen dadurch.
17: Aber der Golf 1 hat ja in den 70ern VW schon mal aus einer Krise geholt. Kann so ein Wunder wiederkommen?
20: Ich glaube, das ist nicht wirklich so zu toppen. Die Wunder gehen, glaube ich, langsam leider aus.
19: Wenn wir nicht wirklich mal wirklich Gas geben wieder, ja, und wirklich so ein bisschen die deutschen Normen, was ja wirklich Innovation, Forschung, Know-how, wo wir stark waren, made in Germany. Vielleicht sollte das eher wieder der Way sein, nicht diese Wegschmeißgesellschaft.
17: Auf alte Stärken besinnen und gleichzeitig nach vorne blicken, so muss man es machen. Da sind sie sich hier ganz sicher.
12: Ja, und vielleicht gehen die Wunder ja doch nicht aus. Der Bau von neuen Autobahnen ist ja ein emotionales Thema, so wie bei der A39 und der noch offenen Lücke zwischen Lüneburg und Wolfsburg. Da gibt es noch keine Autobahn, die soll aber kommen, ist allerdings seit Jahrzehnten umstritten. Jetzt ist der Plan einen Schritt weiter, denn das Bundesverwaltungsgericht in Leipzig hat für einen Bauabschnitt dort grünes Licht gegeben. Für die einen ein Durchbruch, für die anderen ein Rückschlag.
21: Zwei Menschen, zwei Perspektiven auf ein Projekt. Und sie könnten unterschiedlicher kaum sein.
22: Wir als Verkehrsunternehmen sind auf eine gute Infrastruktur und eine Verbindung in den Norden angewiesen.
23: Der Bau der Autobahn bedeutet für unseren Betrieb eine Einschränkung in der Existenz, Flächenverlust, Verlust letztendlich nicht auch der Heimat.
21: Sein Geschäft hängt von guten Straßen ab. Thomas Schreinecke ist Busunternehmer mit Standorten in Wolfsburg und im Landkreis Gifhorn. Seine Fahrer sind täglich auch in Richtung Norden unterwegs. Ihm fehlt die schnelle Anbindung nach Hamburg.
22: Wir fahren mit einem Reisebus über die B4 und verbrauchen dort extrem viel Zeit. Wir fahren 60 Stundenkilometer auf der Bundesstraße, weil wir hinter LKWs hinterherfahren. Die Bundesstraße ist zum größten Teil einspurig in jede Fahrtrichtung.
21: Und ist deshalb ständig überlastet. Schreinecke hofft, dass nach dem Urteil des Bundesverwaltungsgerichts der Bau der umstrittenen Autobahn endlich startet.
22: Aus touristischer Sicht ist es natürlich wunderbar. Wir könnten viel schneller in den Norden reisen. Ganz viele Ziele von Lüneburg angefangen, Uelzen angefangen, bis nach Hamburg oder Kiel hoch. Wir können Kunden viel besser

0: zu ihren Urlaubsdestinationen bringen. Wir könnten sie Flughafentransfere oder ähnliches viel besser planen und einfacher umsetzen.
1: Die neue Autobahn soll Wolfsburg und Lüneburg verbinden, die Region wirtschaftlich stärken. Wann wirklich gebaut wird, ist trotz des Urteils aber offen. Zwar ist der Lückenschluss im Bundesverkehrswegeplan als vordringlicher Bedarf eingestuft, doch es fehlt Geld und für mehrere Abschnitte sogar noch der Planfeststellungsbeschluss. Das ganze Projekt von Anfang an ein zäher Prozess. Vor 14 Jahren brachte zum Beispiel der streng geschützte Wachtelkönig die Bauplaner in arge Bedrängnis. Dazu Klagen und Proteste. In Ehra kämpft Jörg Richter gegen die Autobahn.
2: Der geplante Verlauf der Autobahn befindet sich vom Eichenwald über diesen Acker, wo jetzt die Sonnenblumen draufstehen, in Richtung Süden. Dieser Acker ist für uns besonders wertvoll, weil er relativ feucht ist und die meisten Pflanzen hier ohne Beregnung wachsen. Wenn sich hier eine Autobahn befindet, wird hier nie wieder irgendwas wachsen.
1: Neben Sonnenblumen baut der Landwirt Kartoffeln und Getreide an. Sein Hof im Ort ist seit Generationen im Familienbesitz. Jetzt sorgt er sich um Böden, Grundwasser und die Zukunft.
2: Wenn man nicht betroffen ist von irgendwas, dann ist das plötzlich, hat das keinen Wert mehr. Aber wir sind betroffen und wir sind massiv betroffen. Und für mich ist das schon sehr schwerwiegend. Und ob ich meinen Beruf, so wie ich den jetzt ausübe, dann noch so ausüben kann, weiß ich nicht. Und ich würde meinem Sohn sicherlich gerne einen Hof übergeben, der wirtschaftsfähig ist.
1: Und so haben Gegner und Befürworter ihre ganz eigene Geschichte und Sicht auf die geplante Autobahn. Ausgang ungewiss.
3: Die Akten eines Staatsanwalts. Das ist ja ein Job, um den sich viele Mythen ranken. Was davon stimmt und was nicht, das wollte unser Social-Media-Host David Meyer mal wissen. Und er hat's rausgefunden.
4: Das ist am Anfang ist das schon ganz schön eine krasse Erfahrung. Wenn man hierher kommt, kriegt man im Prinzip seine eigenen Fälle und ist dafür verantwortlich, die zu fördern, die voranzubringen und dann zu entscheiden, kann man es anklagen oder nicht.
5: Checkst du Staatsanwälte? Die wollen doch alle einbuchten.
6: Bruder, nicht gern.
4: Hi, ich bin Lukas und ich bin Staatsanwalt bei der Staatsanwaltschaft Hannover.
5: Warum bist du Staatsanwalt geworden?
4: Als Kind wollte ich Richter werden oder Polizist und das habe ich aber aus den Augen verloren und habe erst eine Ausbildung gemacht, im Hotel habe ich gelernt und habe da gemerkt, das ist nicht das Richtige für mich und habe mich überlegt, was habe ich als Kind mir gedacht und gedacht, Polizist, Richter, so. Hab dann das Jurastudium angefangen und im Jurastudium habe ich dann mit Strafrecht zu tun gehabt. Und da wusste ich dann, das ist die Materie, mit der ich mich beschäftigen will.
5: Was machst du, beziehungsweise ein Staatsanwalt eigentlich?
4: Im Prinzip genau das, was man aus dem Tatort kennt. Das heißt, wir führen die Ermittlungsverfahren von dem ersten Moment der Strafanzeige bis zu dem Moment, wo jemand in die JVA kommt, wenn er denn verurteilt wird und da auch wieder entlassen wird.
5: Um Staatsanwalt zu werden, musst du Volljurist sein. Also Jura studieren und beide Staatsprüfungen mit guten Noten bestehen. Der Weg ist lang. Lukas brauchte dafür ungefähr 8 Jahre. Wie fühlt sich das an, jetzt so eine Robe zu tragen?
4: Macht schon einen Unterschied zu den Alltagsklamotten, die man hat. Und da hat es natürlich auch diese Bedeutung, dass man irgendwie die Neutralität wahrt, dass man den Angeklagten immer gleich gegenübertritt. Und das vermittelt das einem auch, ne? Dass man jetzt die Aufgabe des Staates wahrnimmt und nicht mehr so sehr Privatperson ist.
5: In welcher Rolle siehst du denn dich als Staatsanwalt hier im Justizsystem?
4: Im Ermittlungsverfahren ist unsere Aufgabe natürlich, Straftaten aufzuklären. Was ist passiert und wer könnte es gewesen sein, verfolgt man natürlich dann auch die Beschuldigten. Sobald man das aber mit der Anklage zum Gericht abgibt, ist das Gericht zuständig für die Ermittlung der Wahrheit. Und dann wechseln wir so ein bisschen die Rolle und vertreten natürlich unsere Anklage, aber wir überwachen das Gericht auch und versuchen dann auch in der Hauptverhandlung auf ein gerechtes Ergebnis hinzuwirken. Wenn sich dann in der Hauptverhandlung rausstellt, der war es doch nicht, dann setzen wir uns auch dafür ein, dass derjenige vor Gericht dann freigesprochen wird. Und das ist natürlich auch im Interesse des Staats, dass niemand unschuldig verurteilt wird.
5: Bis 30 wird man ernst genommen, da musst du dich auch manchmal beweisen.
4: Also die Kollegen, vor allem Staatsanwaltskollegen, die Richterkollegen, die haben ja auch alle in dem Alter angefangen, die können sich sicherlich an ihre erste Verhandlung dann auch erinnern und da wird man schon ernst genommen. Klar, manchmal hat man auch Verfahren, die sehr konfrontativ sind und da kann es dann sein, dass ein Verteidiger oder eine Verteidigerin das vielleicht auch so ein bisschen in die Richtung ausspielt.
5: Das ist ja auch eine krasse Verantwortung, die mit einhergeht. Wie fühlt sich das an, diese Verantwortung zu tragen?
4: Am Anfang ist das schon eine ganz schön eine krasse Erfahrung. Wenn man hierher kommt, kriegt man im Prinzip seine eigenen Fälle und ist dafür verantwortlich, die zu fördern, die voranzubringen und dann zu entscheiden, kann man es anklagen oder nicht. Aber man wird natürlich nicht alleingelassen damit. Wir haben hier ein System, das heißt Gegenzeichnung. Also jeder neue Kollege kriegt hier einen erfahrenen Kollegen oder zwei erfahrene Kollegen zur Seite gestellt, die nochmal drüber gucken, was man so macht.
5: Krasser Typ mit krasser Verantwortung. Hättest du Bock auf den Job? Schreib's in die Kommentare.
3: Tja, krasser Film von David Meyer. Ist ja einer von zwei Hosts, die Beiträge extra für Social Media machen. Von Instagram und Co. kommen wir jetzt zum guten alten Kino.

0: Kino. Im Sommer vielleicht ein bisschen zu düster, aber wie wäre es mit einem mobilen Open-Air-Kino? Zwei Männer aus Hannover machen das möglich. Kein Wunder, dass das nicht nur ihr Lieblingsplatz ist, sondern auch der von ganz vielen anderen.
1: Wenn dieser Gong ertönt, dann geht es los an ihrem heutigen Lieblingsplatz. 4 Stunden zuvor haben sie allerdings noch keinen blassen Schimmer, wie es überhaupt dort ausschaut. Volker Stahnke und Thomas Leuger betreiben ein solares Wanderkino. Sie radeln dahin, wo sie gebucht werden. Wenn sie außerhalb von Hannover Aufträge annehmen, steigen sie mit ihren Rädern auch mal in die Bahn. Heute sind es nur knappe 4 Kilometer. Zu Gast sind sie beim Kunstverein KICK, Kunst in Kontakt.
2: Hi. Hallo Frank, Volker.
3: Hi. Hi.
4: Hallo.
3: Frank, Volker. Hi.
5: Hi. Ist auch ein Künstler.
6: Mit den beiden Solarpanels schafft ihr das, so viel Energie zu erzeugen?
2: Ja.
6: Ist ja Wahnsinn.
2: Wir haben noch zusätzliche große, die wir anschließen können.
6: Die also wir halt dir geht der Strom nicht aus. Das
1: Natur und Nachhaltigkeit liegen dem gelernten Filmtheaterkaufmann schon immer am Herzen. Als er vor 12 Jahren von 2 Schweizern hört, die mit einem solarbetriebenen Wanderkino durchs Land ziehen, nimmt er Kontakt auf und baut mit Hilfe der Schweizer Kollegen sein eigenes mobiles Kino.
2: Hier kommt quasi die Leitung rein von der Solarzelle.
6: Ach so, ja,
2: dann ist hier der Laderegler und dann geht die Leitung raus an den Wechselrichter und so können wir halt den Sound, das Bild können wir halt damit bestücken, damit versorgen.
6: Das hat ja irgendwie was von Camping, ne? So wie Zeltaufbau, ne? Für 100 Personen oder wie viel kommen heute?
1: Der erste ist auf jeden Fall schon da, Blacky, der Kater. Der Film heute, Mikrokosmos, eine preisgekrönte Naturdoku.
7: Es macht einfach Spaß, Filme zu schauen, tatsächlich. Und es macht auch Spaß, draußen Filme zu schauen. Und das ist einfach wunderschön, hier da unterwegs zu sein und aufzubauen und auch nachts dann quasi über die leeren Straßen zurückzufahren. Bisschen höher und dann ist gut, hm?
2: Oh, das steht super, ne?
7: Ja.
1: Sie haben ihre Leinwand schon an den unterschiedlichsten Orten in der Region Hannover aufgebaut. Allein im vergangenen Jahr hatten sie 28 verschiedene Spielorte. Nur ein einziges Mal mussten sie wegen Gewitter abbrechen. Wenn es nur regnet, läuft der Film weiter. Rosita von Alten ist Stammgast hier beim Cinema del Sol.
8: Weil ich das Projekt total cool finde und dann eben auch, dass alle Menschen an diesem Projekt, also dass alle Menschen kommen können.
2: Genau. Dass das Ganze ohne Eintritt stattfindet, genau. Dass halt auch wirklich jeder vorbeikommen kann.
8: Genau.
2: Und dass wir sogar die Situation haben, dass manchmal auch einfach Laufpublikum plötzlich stehen bleibt, sich dann dazusetzt und so, ne? Ist ja auch nochmal nett.
8: Oder mit den Obdachlosen im Pavillon zum Beispiel, dass
2: am
8: die
2: Pavillon
8: auch, genau, am Pavillon, da waren auch Obdachlose, die sich dann einfach dazu gesellt haben.
2: Dirty Dancing geschaut letztes Jahr und es waren alle unterm Regendach vereint.
8: Genau,
2: ne?
8: Das war
2: ziemlich cool.
1: Um kurz vor 21 Uhr haben die Zuschauer fast alle ihre Plätze eingenommen. Die Sitzgelegenheiten haben die meisten einfach mitgebracht.
9: Dafür sogar mit Lendenstütze für uns über 60.
8: Oh.
9: Okay.
10: Ich liebe ja Open-Air-Kino. Und dann noch in so einer kleinen, kuscheligen Atmosphäre.
9: Ein Traum. Ganz toll.
1: Wenn die Sonne untergegangen ist und die Akkus voll geladen sind, dann kann es endlich losgehen.
2: Ich wünsche euch ganz viel Spaß.
1: Heute bringt Volker mit seinem Solarkino die Menschen hier irgendwo im Norden von Hannover zusammen. Nächste Woche zieht das Cinema del Sol weiter und bietet auch dann wieder einen Lieblingsplatz. Für ganz viele kinobegeisterte Zuschauer.
0: Tja, und viele begeisterte Zuschauer wird es bestimmt auch ab kommenden Mittwoch bei den Finals geben in Hannover. Da sind ja jede Menge Sportarten zu sehen, die nicht so bekannt sind. Heute geht es bei uns hier ums Rapid Surfen. Da wartet man nicht auf die Welle, sondern arbeitet gegen die Strömung. Klingt kompliziert, Anna Körber hat es trotzdem ausprobiert für unsere Rubrik und Action. Hilfe gab es von einer der niedersächsischen Rapid Surf Hoffnungen.

0: Also entweder ich mache hier heute eine richtig Riesenwelle oder ich gehe richtig baden. Annika, du bist professionelle Rapid-Surferin.
1: Ja.
0: Was ist denn der Unterschied zum normalen Surfen, sage ich jetzt mal?
1: Naja, im Meer, kannst du dir vorstellen, kommt das Wasser von hinten und es schiebt dich an Land. Und bei uns kommt das Wasser von vorne, also wir surfen so gesagt in einem Fluss, gegen die Strömung.
0: Worauf kommt es denn beim Rapid-Surfen an?
1: Beim Rapid-Surfen kommt es darauf an, dass man sich traut, sich nach vorne fallen zu lassen. Der Mensch möchte nicht fallen, deswegen versuchen wir uns schnell auszubalancieren. Aber im Grunde genommen ist es ein mit dem Board zusammen rüber surfen und es fühlt sich an wie fallen. Einfach den Schalter umlegen und dann funktioniert's.
0: Ah, ganz einfach.
2: Erstmal ein bisschen warm machen, damit wir gleich geschmeidig auf dem Board stehen und die Bewegungsabläufe üben. Die sind etwas ungewohnt. Dann tost auch schon mit Riesenkrach die Welle los.
1: So, ein Helm.
0: Danke.
1: Ja, fast wackelt in der Luft. Wir fahren ja keinen Berg runter, ist ja nur Wasser.
0: Mir geht der Arsch auf Grundeis.
2: Hasewelle heißt das rauschende Ungetüm. Das Ungewöhnliche, sie befindet sich in einem Osnabrücker Kaufhaus. Zum Glück kann bei dem Lärm niemand mein Herzrasen hören.
0: Kann man die Welle nicht ein bisschen kleiner einstellen?
1: Das ist schon die kleinste Welle.
2: Ab jetzt gibt es kein Zurück mehr.
0: Oi, oi, oi, oi.
2: Dass ich als Wasserratte doch so aufgeregt bin, hätte ich nicht gedacht.
1: Das wäre ein Erfolg. Also, ich lege gleich dein Board ins Wasser. Dann beide Beine positionieren. Dann heißt es Popo hoch. Dann gehen wir runter. Und dann mit dem Arm nach vorne.
0: Das sieht ja gar nicht leicht aus.
2: Naja, Annika ist schließlich seit 8 Jahren dabei und mittlerweile Berufssurferin.
1: Und jetzt bist du dran. Heute, ja?
0: Ja.
1: Heute hier. Genau. Einmal die Hand. Und einmal gerade aufstehen, wie ein Skispringen. Sehr gut. So. Wo schauen wir hin?
0: Geradeaus.
1: So, ja. Und deine Knie. Druck aufs hintere Bein. Und jetzt heißt es nach vorne fallen lassen.
0: Okay.
1: Halt dich fest.
0: Ja.
2: Falsche Richtung und direkt nochmal.
1: Nach vorne lehnen. Nach vorne
2: lehnen. Einen Popoklatscher.
1: Also es ist halt ganz wichtig, dass du nicht deine Füße benutzt. Weil das, was du jetzt gemacht hast, ist ausbalancieren,
0: okay.
1: Weil du nicht fallen möchtest. Probiere, dir zu vertrauen, dich nur nach vorne fallen zu lassen. Dein Board kommt mit dir mit, ob du immer da vorne reinfällst oder da hinten. Das Becken ist ja immer gleich.
0: Das denn? Und es tut nicht weh, reinzufallen.
2: Damit ich ein Gefühl bekomme, werde ich abgeholt.
0: Der Arm immer nach vorne, der nach unten.
1: Okay. Lass dich nach vorne fallen. Hinten.
2: Langsam verstehe ich die Bewegung und die Angst ist nach dem ersten Sturz eh weggespült.
1: Sehr schön. Ja.
2: Annika surft weltweit, ist zweifache deutsche Vizemeisterin. Bei den Finals will sie unbedingt ganz oben aufs Treppchen. Seit kurzem gehört die Niedersächsin zur Surf-Elite.
0: Du bist jetzt im deutschen Kader.
1: Ja.
0: Wie stolz bist du?
1: Ich bin total stolz darauf. Das ist der allererste deutsche Kader im Rapid-Surfen. Und das heißt, man geht total in die Geschichte ein. Und ja, ich würde sagen, die ganzen Jahre Surfen und Contests haben sich gelohnt.
2: An die Spitze werde ich nicht mehr kommen. Mein Ziel ist einfach nur die andere Seite des Beckens.
1: Komm, komm, komm, komm, komm.
2: Etwas mühsam, aber...
0: Yeah.
2: Doch keine Zeit für Freude. Ich werde direkt retour geschickt. Komischerweise bin ich rückwärts deutlich schneller.
1: Yeah.
0: Wie groß ist denn diese Sportart eigentlich?
1: Also am Anfang war es nur in Deutschland. Jetzt mittlerweile ist es Österreich, Schweiz, Tokio, Singapur. Ich könnte da noch so viele Länder aufzählen, die mittlerweile diese stationären Wellen haben.
2: Aber die Wellen sind dann nicht zwingend in Kaufhäusern, sondern meist Flüsse, in die Rampen gebaut werden, wodurch dann die Welle entsteht.
0: So, und was ist dein tollster Trick? Und kannst du mir den zeigen?
1: Also, mein Lieblingstrick ist der Frontside Air Reverse. Das bedeutet, ich springe in der Luft, drehe dabei mein Board um 180 Grad. Lande und drehe dann wieder um 180 Grad zurück.
2: So sieht das dann aus.
0: Das macht so Spaß. Ich glaube, ich habe echt eine neue Sportart für mich entdeckt. Allerdings weiß ich auch, wo ich morgen Muskelkater haben werde. Überall.
2: Mit ein bisschen Gleichgewichtssinn und Bock ist die Lernkurve beim Rapid Surfen relativ steil. In Hannover kann man übrigens auf der Leine surfen.
3: Ja, stimmt. Auf der Leine kann man da surfen. War ich heute Mittag noch, allerdings ohne Surfen. Dafür habe ich eben unser NDR Niedersachsen Sportarten-Quiz gemacht. Bei mir kam raus Breaking, früher besser bekannt als Breakdance. Wenn Sie den Test auch machen wollen, welche Trendsportart zu Ihnen passt, scannen Sie einfach diesen QR-Code hier unten rechts mit dem Handy und dann klicken Sie sich durchs Quiz. Ganz einfach, echt. Hoffen wir, dass es zu den Finals. Nein, Finals, jetzt habe ich es gesagt. Finals heißen sie. In Hannover auch schön sonnig ist. Sonnenblumenwetter wie hier. Denn Sonnenblumen lügen nicht. Wenn die so schön geöffnet sind, dann kann das Wetter doch nur gut sein. Vielen Dank an Sandra Henneberg nach Helmstedt. Ja, und danke Ihnen, dass Sie wieder dabei waren. Sven Plöger meldet sich noch mit dem Wetter. Und wir sehen uns hoffentlich morgen Abend wieder. Bis dahin. Tschüss.
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5: Einen schönen guten Abend, ich begrüße Sie ganz herzlich hier zu Ihrem Wetter für Niedersachsen und wir schauen heute mal ins Wasser und betrachten die Temperaturen und gucken zunächst zur Nordsee. Da kann man sich ordentlich abkühlen, 19 bis 21 Grad sind es im Moment. Das ist allerdings für die Jahreszeit schon relativ viel. Und gucken Sie mal in unsere Seen. Wir haben hier mal das Steinhuder Meer oder den Dümmer rausgegriffen mit 24 bzw. 25 Grad. Ich lasse das mal unkommentiert. Aber das sind wirklich sehr hohe Wassertemperaturen. Im Gegensatz übrigens zu den Lufttemperaturen, die jetzt ein bisschen runtergehen. Sie sehen das am 15-Tage-Trend für Hannover. Da machen wir hier den weiteren Abstieg und sind mal bei eher frischer Nordseeluft in den nächsten Tagen. 20 bis 22, 23 Grad werden es werden. Und hier haben wir noch die durchschnittlichen Höchsttemperaturen, die man in dieser Jahreszeit erwarten kann. Wir waren ja zuletzt deutlich drüber. Jetzt sind wir mal drunter und steigen dann hier in der zweiten Hälfte des Trends wieder ein bisschen an. Wobei Sie auch noch die großen Unsicherheiten in der Prognose sehen können. Wir gucken in die Nacht nach Niedersachsen. Da gibt es von Nordwesten neue Schauer, vielleicht auch mal Blitz und Donner. Das Gewölk des Tages wird ein bisschen auflockern. Das ist der berühmte Stratocumulus gewesen, den wir da heute gespürt haben. 10 bis 15 Grad morgen früh. Und der morgige Vormittag, der ist dann damit auskommend, dass wir vor allen Dingen in der Westhälfte weitere Schauer, kurz auch mal Blitz und Donner haben. Im Osten eher trocken. Nachmittags bleibt es für alle vergleichsweise wechselhaft. Nach Südwesten ist es dann am ehesten trocken und die Temperaturen liegen in dieser, ich sag's nochmal, frischen Nordseeluft bei 16 bis 22 Grad. 16 im Harz ganz oben. Nordwestwind stark an der Nordsee und der Blick auf die nächsten Tage. Der Dienstag der freundlichste bis 23 Grad, sonst der ein oder andere Schauer dabei.
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4: Sand und Wasser bis zum Horizont. Die Lynxois Marengiensis ist eine wasserreiche Wüstenwelt. Ein Meer aus Dünen und Lagunen, direkt an der brasilianischen Atlantikküste. Im schönen Bundesstaat Maranhão haben die meisten Menschen einen harten Alltag.
5: Wir sind müde und müssen jetzt mit dem schweren Fang zurück durch die Wüste.
4: In der Hauptstadt São Luís nehmen sie sich jedes Jahr eine Auszeit. Beim Bumba Meu Boy feiern sie fast einen Monat lang durch. Ein Volksfest mit Gesellschaftskritik, Leidenschaft und Leichtigkeit. Hier lebt eine bunte Vielfalt der Kulturen, umgeben von einer grandiosen Landschaft.

0: sie liebevoll Bettlaken nennen. Inmitten dieser sandigen Weite liegt die Oase Quemada dos Britos. Der grüne Klecks ist das Zuhause von Luise Meneses Garcia und ihrer Familie. Gemeinsam mit ihrem Mann Jalma geht sie jeden Morgen in der Süßwasserlagune fischen, direkt vor der Haustür. Lange war die Lagune in der Oase ihr kleines Fischereiparadies.
1: Das hier ist ein kleiner Wels. Der kommt in die Tasche. Gebraten, sehr lecker.
0: Doch der Fang wird immer mickriger.
1: Ich lasse ihn zurück, damit er wächst und wir ihn im nächsten Jahr essen können. Das ist besser. Zu viel Regen im Dezember. Eigentlich fängt die Regenzeit erst später an. Die Lagune ist zu voll und wir können nicht weiter rein.
0: Die Familie hat zwar gelernt, mit wenig auszukommen, aber dieser Fang reicht einfach nicht, um alle satt zu kriegen. Und Grundnahrungsmittel sind knapp. Weil die Oase im Nationalpark liegt, dürfen die Bewohner keine größeren Reis- oder Maisfelder anlegen. Luisa und Jalma haben 9 Kinder. Die Großfamilie teilt sich eine Hütte mit 2 Räumen. Luisa hat als Ehefrau und Mutter den längsten Tag. Wie jeden Morgen ist sie schon um 4 Uhr aufgestanden.
1: Ich bin hier der Chef. Ich regle alles. Ich habe einen Ehemann, aber er packt zu Hause nicht wirklich mit an. Jalma ist Analphabet und kann auch nicht so gut mit Geld umgehen. Das mache alles ich. Und ab und zu habe ich noch einen Extrajob. Wenn Wüstenwanderer hier vorbeikommen, dann muss mein Mann mal auf die Kinder aufpassen. Ich bin oft müde und will mich nur noch hinlegen. Aber ich kann mir einfach keine Pause gönnen. Ich muss für uns das Geld verdienen.
0: Auch wenn es nicht einfach ist, alle zu ernähren, Kinder werden hier innig geliebt. Und sie sind die einzige Altersvorsorge. Luisa ist schon mehrfache Oma.
1: Kinder sind sehr wichtig. Ich habe schon 4 Enkel von meinen beiden großen Töchtern.
0: Um ihre Großfamilie satt zu bekommen, mussten sich die Garcias etwas einfallen lassen. Regelmäßig machen sich Luisa und ihr Mann mit Schwiegersohn und den jüngsten Kindern auf den Weg an den Atlantik. Getrieben von der Hoffnung auf den großen Fang. Der Ozean ist fast 2 Stunden von ihrer Oase entfernt. Zu Fuß, quer durch die Wüstenlandschaft. -40 °C, kein Schatten und dann der kräftezehrend tiefe Sand.

0: Ihre jüngsten Kinder würde Luisa gerne zu Hause lassen, aber sie sind noch zu klein für die Oasenschule und müssen deshalb mit auf den langen Marsch. Der Bundesstaat Maranhão liegt im Nordosten Brasiliens und hat mit mehr als 1000 Kilometern eine der längsten Küstenlinien des Landes. Die Hauptstadt São Luís wurde auf einer Insel erbaut, umschlossen von zwei riesigen Buchten. Ihr Kern ist die prächtige Altstadt, UNESCO-Weltkulturerbe. In der Kolonialzeit war hier ein Zentrum des Sklavenhandels. Die Großgrundbesitzer häuften enormen Reichtum an. Und doch gilt der Bundesstaat bis heute als das Armenhaus Brasiliens. In den Markthallen des Mercado Central gibt es günstige Lebensmittel und regionale Spezialitäten. Nur die Wohlhabenden können sich eine Wohnung in den bewachten Hochhausvierteln am Strand leisten. São Luís ist die einzige Landeshauptstadt Brasiliens, die nicht von Portugiesen gegründet wurde. 1612 bauten Franzosen hier ein Fort. Über die Jahrhunderte entwickelte sich daraus eine Millionenmetropole. Einmal im Jahr herrscht in São Luís Ausnahmezustand. Ab Mitte Juni feiern die Bewohner das zweitgrößte Festival Brasiliens. Beim Bumba Meu Boi sind Dutzende Bühnen über die Stadt verteilt. Mehr als 100 Tanzgruppen mit portugiesischen, afrikanischen und indigenen Wurzeln treten auf. Claudia Regina Vela Santos leitet gleich zwei Tanzgruppen.
1: Ich bete zu Gott, dass ich das alles schaffe. Aufführung, Pause, Aufführung. So geht das die ganze Zeit. Jetzt habe ich mit meiner kreolischen Gruppe getanzt, dann haben wir einen Auftritt in einer Kirche und anschließend die Bumba Meu Boi-Tänze. So geht das bis morgen früh.
0: Nach dem kreolischen Bauchtanz muss Claudia schnell nach Hause, denn dort wartet schon die zweite Tanzgruppe. Das Festival entstand Mitte des 18. Jahrhunderts. Die lebensfrohen und selbstbewusst aufmüpfigen Bumba-Tänze waren ein Protest der Armen gegen die soziale Ungleichheit im Land. Claudia wohnt in einer kleinen Favela im Stadtteil Liberdade. Die Mitglieder ihrer Bumba-Truppe bereiten sich für den heutigen Auftritt vor. Sie huldigen Sankt Benedikt, einem ehemaligen Sklaven, der heilig gesprochen wurde. Bumba Meu Boi bedeutet Tanz, mein Ochse. Der Ochse steht für den Reichtum der Kolonialherren. Im Bumba lässt das Volk, das Symbol der Unterdrückung, nach seiner Pfeife tanzen. Und Claudia ist die Anführerin.
1: Ich glaube es ja nicht. Du siehst toll aus, Bruder. Neue Frisur? Bist du schon angezogen? Ihr seid aber hübsch. Na, du Hübsche? Alles okay, mein Schatz?
0: Claudias Vater war der berühmte Leonardo Avelar, Gründer des Bumba-Ensembles Liberdade. Nach seinem Tod übernahm Claudia die Führung der Gruppe. Das ist jetzt 18 Jahre her.
1: Ich bin mit der Zeit da reingewachsen. Es gefällt mir, aber ich vermisse meinen Vater, der unser Meister war. Ich würde ihn gerne umarmen. Das mochte er. Er hat die Aufmerksamkeit geliebt. Als er weg war, habe ich mich mehr eingebracht. Und ehe ich es realisiert hatte, war ich mittendrin. Ich tue eben, was ich kann.
0: Bis heute ist sie eine der wenigen Frauen, die eine Bumba-Tanzgruppe anführen. In ein paar Stunden haben ihre beiden Gruppen Auftritte auf der Hauptbühne des Festivals. In der Nähe des Fischerortes Achins mündet der Rio Preguiças in den Atlantik. Die Menschen hier leben vom Tourismus oder von der Fischerei. Bekannt ist die Region auch für ihre Karengeoshus, Mangrovenkrabben. Direkt gegenüber vom kleinen Ort Mandakaru liegt eine Insel, die bei Niedrigwasser trocken fällt. Dann wird der dichte Mangrovenwald zugänglich. Das Jagdgebiet von Pedro Pires dos Santos. Jeden Tag kommt er hierher, um die Krustentiere aufzuspüren.
2: So schütze ich mich vor den Krabbenscheren und den scharfen Muscheln. Ich muss echt aufpassen, damit ich mich nicht andauernd schneide. Ich habe überall Narben an den Händen und an den Füßen. Es gibt hier so viele Krabben, die mögen es gar nicht, wenn ich meine Hand in ihr Nest im Schlamm stecke. Darum bastel ich mir diesen einfachen Schutz. Denn wenn ich mich schlimm verletze, kann ich nicht mehr arbeiten.
0: Bisher hat Pedro seine Krabben an die Märkte der Umgebung geliefert. Ab sofort ist damit Schluss. Heute nämlich eröffnet er sein eigenes Restaurant. Einziges Gericht auf der Speisekarte: Mangrovenkrabbe.
3: Pode?

0: Perfekte Größe.
1: Pedro ist hier nicht der einzige Krabbenjäger.
2: Hier gibt es auch große Schlangen, die auf der Jagd sind. Die Krabbe weiß das und bleibt ganz tief im Schlamm. Wenn sie im falschen Moment hochkommt, überlebt sie nicht. Ich muss meinen Arm bis zur Schulter, sogar bis zum Hals in den Schlamm stecken, um an die Krabben ranzukommen. Und dann habe ich noch eine Hand frei, um die gefährlichen Tiere abzuwehren. Manchmal aber machen es mir die Krabben leicht und ich erwische sie, ohne mich groß anzustrengen.
0: Mangrovenkrabben graben Höhlen, die bis zu 1,60 Meter tief in den Matsch reichen. Zur Paarungszeit verlassen sie ihre Behausung, alle gleichzeitig. Im Volksmund Krabbenkarneval. Sie fressen Schrimps, Blätter und organischen Abfall und sind als Müllabfuhr der Mangroven ein wichtiger Bestandteil dieses Ökosystems. Pedro darf die Krabben nur mitnehmen, wenn ihr Panzer mindestens 6 cm breit ist. Wer sich nicht daran hält, dem drohen bis zu 3 Jahre Gefängnis. Ab sofort wird er sich auf sein Restaurant konzentrieren, um seiner Familie damit eine bessere Zukunft zu bieten.
2: Das Krabbensammeln ist eine harte Arbeit. Ich wollte nicht, dass meine Kinder das mal als Beruf machen. Ich wollte, dass sie studieren. Sie gehen jetzt auf die Universität. Mit meiner Arbeit mache ich das möglich. Meine Kinder sind mein Ein und Alles. Und ich möchte, dass sie mal ein anderes Leben haben als ich. Zu riskant, zu gefährlich und viele Verletzungen.
0: Genug gesammelt. Pedro muss zurück und die Krabben zubereiten. Am Nachmittag erwartet er die ersten Gäste in seinem eigenen Restaurant.

0: Nicht weit von den Mangrovenwäldern entfernt beginnt der Lenxois Marengiensis Nationalpark. Bis zu 40 Kilometer weit erstrecken sich die Wanderdünen ins Landesinnere. Durch eine lange Regenzeit und Tonschichten im Sand sammelt sich hier viel Wasser. Geologisch ist die Lenxois keine Wüste, obwohl sie so aussieht und alle hier sie so nennen. Direkt an der Küste hat Familie Garcia eine kleine Hütte. Dort hat sie nach dem beschwerlichen Marsch durch die Dünen die Nacht verbracht. Heute versuchen sie ihr Glück in der Brandung des Atlantiks. Immer wenn sie in ihrer Lagune nicht genug fangen, muss Luisa mit ans Meer.
1: Wenn mein Mann und mein Schwiegersohn alleine hierher kommen, um den Fisch für die Familie zu fangen, dann ist das schon besonders hart. Sie müssen ja auch den ganzen Weg mit dem Fang auf dem Rücken wieder zurücklaufen. Mein Mann kommt dann immer sehr erschöpft nach Hause und ist froh, wenn ich da bin und das Essen für die Familie kochen kann. Denn das muss ja auch noch gemacht werden.

Die Männer gehen weit raus in die Brandung. Sie versuchen, möglichst viele Fische mit ihrem Netz einzukreisen und an Land zu ziehen. Das Fischen ist hier gefährlich. Die trübe Brandung gilt als Jagdgebiet von Bullenhaien.

0: Das Netz ist längst nicht voll. Aber Luisa ist zufrieden.
1: Heute haben wir Glück mit dem Fang. Gott sei Dank, eine Tasche voll Fisch. Heute ist ein gesegneter Tag. Manchmal kommen wir den ganzen Weg hierher und fangen keinen einzigen. Dann bin ich traurig. Wenn du Geld hast, dann kannst du Essen kaufen. Wir haben kein Geld, deshalb gehen wir fischen.
0: Die Küste bietet mit ihren Buchten, Meeresarmen und Inseln eine wichtige Nahrungsgrundlage. Fast alle hier im Nordosten Brasiliens leben vom Fischfang.

0: Der kleine Fischerort Mandacaru liegt inmitten der größten Mangrovenfläche Brasiliens. Lebensraum der Mangrovenkrabbe. Pedro dos Santos hat diese Tiere lange Zeit in großer Stückzahl gefangen. Nun, als Restaurantbetreiber, will er nachhaltiger mit den Krustentieren umgehen.
1: Wer meine Krabben essen will, der muss ab jetzt zu mir ins Restaurant kommen. Früher habe ich so viele, wie ich konnte, aus den Mangroven geholt. Das will ich in Zukunft vermeiden. Jeden Tag hatte ich eine große Bestellung. Manchmal waren das bis zu 200, 250 Stück.
0: Pedro hat zwei Töchter und einen Sohn. Seine Kinder aber wollten noch nie mit raus in die Mangroven.
2: Ich arbeite nur hier mit. Nein, nein. Da draußen mache ich gar nichts.
1: Das habe ich mir immer gewünscht mit dem Restaurant. Jetzt kann die ganze Familie mithelfen. Wir unterstützen uns gegenseitig. Es wird einfacher, wenn wir die Arbeit untereinander aufteilen.
0: Für eine professionelle Küchenausstattung fehlt Pedro das Geld. Eine alte Autofelge ersetzt den Herd.
1: Das ist das, was ich gerne mache, kochen. Als meine Kinder noch klein waren, da habe ich angefangen, die Krabben zu fangen. Dann sind die Kinder groß geworden und ich habe meine Familie gefragt, wollen wir ein Restaurant eröffnen? Meine Frau und meine Töchter haben mich dabei unterstützt. Und jetzt ist es soweit. Der Traum vom eigenen Familienrestaurant geht in Erfüllung.
0: Das Krabbenrezept ist ein Geheimnis. Es wird in der Familie dos Santos seit Generationen weitergereicht. Seine Mutter hat es Pedro vor über 20 Jahren verraten.

0: Heute ist ein wichtiger Schritt für mich. Ab heute werde ich wahrgenommen. Jetzt habe ich ein Restaurant, in das Leute kommen, um meine Krabben zu essen. Viele Brasilianer werden davon erfahren und es weitererzählen. Aber auch die Touristen werden von mir, meiner Arbeit und meinem Einsatz in den Mangroven hören.
1: Zur Eröffnung hat Pedro die Menschen aus seinem Dorf eingeladen. Bei ihm gibt es Krabbe satt. Damit will er sich einen Namen machen.
0: Guten Tag, herzlich willkommen im Nest der Krabbe. Guten Tag, willkommen in meinem Krabbennest. Guten Tag, herzlich willkommen im Nest der Krabbe.
2: Oh, wie lecker das aussieht.

0: essa propaganda.
1: Olha, tudo topíssimo.
2: Köstlich. Die besten Krabben der ganzen Insel.
3: Das Lob geht runter wie Öl. Die Krabben allerdings überlässt Pedro gerne seinen Gästen.
4: Ich werde sie nicht essen. Meine Aufgabe ist es, die Krabben zu fangen und zuzubereiten. Mir schmecken Krabben nämlich nicht. Also gerne alles für meine Gäste.
3: Den ersten großen Schritt in eine Zukunft als Gastronom hat Pedro auf jeden Fall gemacht. Die Strandrestaurants von São Luís öffnen erst nach Sonnenuntergang. Bis dahin gehört der Sand den Fußballspielern des Viertels, die jeden Abend in ihrer eigenen Strandliga kicken. In der Favela Liberdade bringt das große Bumba Meu Boy Festival jung und alt zusammen.
5: Leute, kommt rein, wir müssen gleich los. Sonst kommen wir zu spät. Los jetzt.
6: Das Spiel läuft aber noch.
5: Los jetzt. Ich habe hier mit vielen verschiedenen Menschen und Glaubensrichtungen zu tun und ihren unterschiedlichen Gefühlen. Damit muss ich jeden Tag aufs Neue umgehen. Das ist nicht einfach, vor allem weil die Welt des Bumba eine von Männern dominierte Welt ist. Hin und wieder gibt es schon mal Sticheleien. Dann muss ich diplomatisch handeln, tief durchatmen und ab und zu auch mal dazwischen gehen. Das ist manchmal schwierig.
3: In Claudias Häuschen herrscht kreatives Chaos. Beauty und Bolzen, Bauchtanz und Bumba. Nur eine behält da den Überblick.
5: Hey, Joaca, ich will dir das Geld überweisen, damit du Feuerwerk kaufen kannst.
3: Die Chefin steht ständig unter Strom.
5: Ich darf keine Pause machen, sonst schlafe ich auf der Stelle ein. Manchmal rede ich mit jemandem und schlafe eigentlich schon. Auch Fernsehen geht nicht, schlafe ich sofort ein. Gegen die Müdigkeit springe ich unter die Dusche, regle ein paar Dinge am Handy. Um ehrlich zu sein, während des Festes schlafe ich kaum. Ich bin zu aufgeregt, das ist in meinem Blut.
3: Bevor es losgeht, werden die Felle der traditionellen Tambori-Trommeln angewärmt. Für den typischen Bumba-Sound. Gut verhüllt wird der Ochse verladen. Schutz vor neugierigen Blicken. Zwei Tanzgruppen, zwei Busse. Die hat Claudia von der Stadt für die Fahrt zu ihren zahlreichen Auftritten gestellt bekommen. Und dann das.

0: Straßensperre.
1: Was macht das Fahrrad da? Der soll da abhauen.
0: Die Bumba-Truppe ist ausgebremst.
1: Hier ist einen Monat Chaos in der Stadt. Alles wegen der Feierlichkeiten. Ein echtes Durcheinander. Doch irgendwie kommen wir schon an. So Gott will.
0: Aber erst einmal geht es weder vor noch zurück.

0: Der Bundesstaat Marengyao ist durchzogen von Flüssen. Doch es gibt nicht genug Brücken. Am Rio Monim sind die Bewohner der Dörfer Presidente Juscelino und Cachoeira Grande auf eine Fähre angewiesen. Samstagvormittag wollen besonders viele Menschen so schnell wie möglich über den Fluss. Zum Markt, zur Kirche oder zur Verwandtschaft. Der Dienstbeginn der Fähre hat sich heute verzögert. Die Spezialkonstruktion ist ziemlich anfällig. Kapitän Claudine Moraes Gomez kennt das schon. Erst waren die Taue locker, die die beiden Fischerkähne zusammenhalten. Und jetzt ist mal wieder Wasser im linken Rumpf. Die Überfahrt dauert nur 2 Minuten. Dennoch müssen die Wartenden viel Zeit mitbringen. Claudine kann jeweils nur einen größeren Geländewagen oder 2 kleinere Autos mitnehmen. Da verliert manch ein Kunde schon mal die Geduld.
1: Der Typ, der ist noch gar nicht dran. Der stand da ganz hinten.
0: Kapitän Gomez erklärt dem Drängler die Spielregeln. Und schickt ihn zurück ans Ende der Warteschlange.
2: Wer zuerst kommt, darf auch zuerst mit. Nur irgendwann kommen wir nicht mehr hinterher und die Autoschlange wird länger und länger. Und ein paar respektieren die Reihenfolge nicht. Aber irgendwie kriegen wir das immer geregelt.
0: Claude Ginet hat die Fähre vor 16 Jahren von seinem Vater übernommen. Einmal pro Woche pendelt er von 6 bis 22 Uhr die 200 Meter hin und her.
2: Früher waren hier nur 2 Fähren im Betrieb. Im Laufe der Jahre wurden es immer mehr, weil immer mehr Leute davon gehört haben. Heute sind es 7. Jeder Kapitän hat einen Wochentag zugelost bekommen. Wir zum Glück den Samstag.
0: Denn am Wochenende ist am meisten los und die Kasse klingelt. Jeder darf an Bord, der die 5 Real, umgerechnet 1 Euro, bezahlen kann. Autos kosten extra. Ohne die Fähre wäre man mit dem Wagen 1 Stunde länger unterwegs.

0: Die Fähre ist sehr, sehr wichtig für uns. Ohne die wären wir aufgeschmissen.
1: Die beiden Rümpfe waren mal Fischerboote und sind nicht für tonnenschwere Autos und viele Passagiere ausgelegt. Ausbaden muss das Alexandre Costa de Jesus, die Deckhand.
2: Hier läuft die ganze Zeit Wasser rein. Das ist ganz normal bei diesen Fähren. Die Sonne knallt den ganzen Tag hier drauf. Dazu die Autos, das ganze Gewicht. Die Planken machen das nicht immer mit. Normalerweise sind die Bretter dicht an dicht. Aber hier werden sie auseinandergedrückt. Und die Fugen sind nicht dicht.
1: Die Fähre darf auf keinen Fall stillstehen. Denn heute, am Samstag, verdient Claude Ginet das Geld für eine ganze Woche. Im Nordosten Brasiliens gibt es einen extremen Tidenhub. Bis zu 6 Meter Unterschied zwischen Hoch- und Niedrigwasser. Sechs Stunden haben die Einwohner von São Luís, um das Strandleben am Praia do Araçagi zu genießen. Mit Sack, Pack und Auto suchen sie sich ein Plätzchen. Vor kurzem hatte die Regierung versucht, das Befahren des Strandes zu verbieten. Nach heftigen Protesten der Einheimischen und Strandbudenbetreiber wurde das Autoverbot wieder aufgehoben.
3: Wenn wir sonntags an den Strand kommen, haben wir alles dabei. Außer das kalte Bier, das kaufen wir hier. Dann treffen wir uns alle und essen gemeinsam. Es gibt sogar Vorspeisen. Das ganze Programm. Aber das Wichtigste ist das Bierchen.
1: Und dann kommt, wie jedes Mal völlig überraschend, das Wasser zurück. Wer zu Fuß da ist, kann es gelassen nehmen. Alle anderen müssen jetzt möglichst schnell runter vom Strand. An der Praia do Araçagi wurde schon so manches Auto von den Fluten verschluckt. Rund 300 Kilometer entfernt, im Nationalpark Lençóis Maranhenses, gibt es weder Strandbesucher noch Verkaufsstände und auch keine Autos. Hier bestimmt der Wechsel zwischen Trocken- und Regenzeit den Lebensrhythmus.

0: Familie Garcia ist zurück vom Fischen an der Atlantikküste. Wieder zu Hause in der Oase. Aber Luisa kann sich noch nicht ausruhen. Sie muss erst die Tiere versorgen und dann das Mittagessen kochen.
1: Ich habe nur Pause, wenn ich schlafe. Nachts ist meine Pause. Tagsüber gibt es zu viele Dinge, zu viele Pflichten, die ich erledigen muss.
0: Das Geld ist knapp. Nur wenn ab und an Besucher auf geführten Wüstentouren in der Oase Halt machen und sich verpflegen lassen, kann Luisa ein wenig dazu verdienen. Sie tut alles, damit die Familie in der Oase bleiben kann.
1: Früher, als ich jung war, habe ich als Bäuerin auf dem Land gearbeitet. Da habe ich meinen Mann Jalma kennengelernt. Und weil er Fischer ist und ich ihn begleiten wollte, bin ich jetzt auch Fischerin. Aber ich mag den Strand. Und ich mag das Fischen. Es ist Teil unseres Kampfes ums Überleben. Bei Gott, unser Alltag ist Kämpfen.
0: Genug zu essen, zufriedene Kinder. Ein guter Tag für Luisa und ihre große Familie.

0: 我扣过了，咱扣过了。
1: Irgendwann hat die Bezirksregierung mal Fährkonstruktionen aus drei Rümpfen vorgeschrieben. Aber die haben sich nicht bewährt.
2: Die große Fähre war nicht wendig genug. Dann wurden die Fähren wieder kleiner gebaut. Denn so können wir viel besser manövrieren. So ist es besser. Alles einfacher. Und wir haben auch nicht mehr so viele Unfälle. Alle passen viel mehr auf. Die Fähren sind so wichtig, als ob wir zwei Kontinente miteinander verbinden. Das ist schon etwas Besonderes.
1: Ältere Passagiere erinnern sich noch gut an die Zeit vor den Fähren.
3: Früher sind wir oft rüber geschwommen. Später bin ich dann mit dem Kanu rüber. Und das Pferd ist nebenher geschwommen. Heute mit der Fähre sind wir natürlich viel besser dran. Seit Gott uns die Fähre geschenkt hat, ist das viel sicherer.
1: Claude Ginet hört immer wieder den Vorwurf, seine Fähre sei nicht sicher genug. Dabei hat er all die Jahre ohne schlimme Unfälle hinter sich gebracht. Ein Pickup hat die Fähre vom Ufer weggeschoben. Aber der Kapitän bleibt cool. Claude Ginet weiß, was zu tun ist. Fähre fixieren und das Auto mit Schwung zurück ans Ufer. Nichts ist richtig kaputt, niemand verletzt. Der Fahrer des Geländewagens bekommt eine zweite Chance. Für Claude Ginet aber ist klar, das war ein Fahrfehler.
4: Der Autofahrer hat es verbockt, ganz eindeutig. Kennen wir schon. Er hat auf der Rampe gebremst. Darfst du nicht, dann fliegt das Brett raus. Eindeutig sein Fehler, wenn er mitten auf der Rampe bremst.
1: Claude Ginet nimmt es mit brasilianischer Gelassenheit. Er kann seinen Passagieren einfach nicht böse sein.
4: Die meisten Leute kenne ich vom Sehen. Oft weiß ich sogar ihren Namen. Die beiden Orte hier am Fluss sind klein. Jeder kennt praktisch jeden. Den, der es verbockt hat, kenne ich auch. Wir sind alle irgendwie bekannt und verwandt. Ich nehme die ganze Welt auf meiner Fähre mit.

0: In São Luís versucht Claudia, mit ihren Tanzgruppen rechtzeitig zum Auftritt zu kommen. Noch mehr Verzögerung wäre eine Katastrophe.
1: Ich habe dem Fahrer gesagt, er soll einfach durch die Einbahnstraße fahren.
0: Das war die rettende Idee. So kommt die Gruppe gerade noch rechtzeitig.
1: Angekommen!
0: Die Bumba-Fans sind schon mächtig in Stimmung.
1: Jetzt tanzen wir für unsere Freiheit. Jetzt tanzen wir Kreolen und dann der Boy.
0: Zuerst legt Claudias Bauchtanzgruppe los. Die Frauen tanzen zu Ehren von St. Benedikt, dem Sklaven, der zum Heiligen wurde.

0: Und gleich gehört die Bühne der Bumba Meo Boy Liberdade.
1: Unser Gründer ist Meister Leonardo. Er ist vor 18 Jahren gestorben und er hat uns dieses Erbe hinterlassen, das wir zu seinen Ehren weiterführen. Dank eurer Einladung sind wir heute hier. Vielen Dank. Jetzt tanzen wir Bumba.

Der Ochse erhebt sich und alle tanzen drumherum. Einen Monat lang wird jetzt gefeiert. Die Freiheit, die Liebe und das Leben. An Brasiliens Wüstenküste.

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8: Großstadt. Menschen. Technik, Gefahr. 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

0: Was ist denn? Hupen Sie so gern?
1: Drücken Sie mal ein Auge zu. Wir haben heute geheiratet.
0: Herzlichen Glückwunsch. Naja, wer mit Ihnen fährt, kann schon mal den Kopf verlieren. Aber Sie wissen doch, lautes Hupen ist in Ortschaften verboten.
1: Bringen Sie uns dafür ins Gefängnis?
0: Zellen für Flitterwöchner haben wir nicht. Tut mir leid.
1: Hier, nehmen Sie. Das ist für Sie und das ist für Ihren Kollegen.
0: Soll es denn noch weit gehen? Wissen wir noch nicht. Wir fahren in Richtung Paris.
1: Und lassen uns Zeit. Wir haben keine Eile.
0: Na dann viel Spaß, aber nicht mehr hupen. Wenn Sie eine andere Streife erwischt.
1: Wollen Sie ein Stück Kuchen haben? Es ist noch etwas da.
0: Nein, vielen Dank. Wir sind im Dienst. Das werden Sie bereuen. Sowas kriegt man nicht oft. Wissen Sie, den Kuchen haben wir uns mitgenommen, weil wir den Nachtisch nicht abwarten wollten. Gute Fahrt. Ich würde gern mit Ihnen tauschen. Vielen Dank. Hier, das ist für dich.
2: Was ist denn?
0: Ein Stück vom Hochzeitsschleier. Das bringt Glück.
2: Wem bringt's Glück? Denen oder uns?
0: Das wird sich erst zeigen. Glück ist unberechenbar. Also los weiter.

0: Guten Morgen.
1: Volltanken, super.
0: Ja, sofort.
1: Kann ich hier irgendwo telefonieren?
0: Aber bitte, die Telefonzelle ist gleich hier vorne.

0: Ich bin untröstlich. Ich komme sofort. Selbstverständlich, sofort.
1: 33 Franc 50.
0: Mehr nicht? Entschuldigen Sie bitte vielmals, dass ich Sie deshalb bemüht habe. Bitte sehr.
1: Und wie ist es mit Öl und Wasser?
0: Tut mir furchtbar leid, brauche ich nicht. Lassen Sie, stimmt so. Ach ja, das Telefon hätte ich beinahe vergessen.
2: Tag, Josia.
1: Guten Tag.
2: Was können wir für Sie tun, Mademoiselle?
1: Na, gefällt es Ihnen immer noch in Frankreich?
2: Ach, wissen Sie, für uns Deutsche ist Frankreich...
3: Augenblick, wir sind im Dienst. Verschiebt einen aufschlussreichen Vortrag auf heute Abend. Also, was ist? Hält man die Polizeistreife nur deshalb auf, um festzustellen, ob die Kerle blaue Augen haben?
1: Sei nicht so gemein, ja? Ein Kunde hat seine Brieftasche hier liegen lassen. Sicher braucht er sie. Ich kenne ihn, er wohnt hier irgendwo.
3: Stimmt, genau. Villeneuve-sur-Yonne.
1: Nehmt ihr sie mit oder soll ich sie hier behalten?
3: Ist er schon lange weg?
1: Nein, etwa 2 Minuten.
3: Ja, wir bringen das in Ordnung. Was war es für ein Wagen?
1: Ein Graus Coupé 404.
3: Los, komm.

0: Darf ich vielleicht wissen, was ich verbrochen habe?
1: Sie haben nichts verbrochen, aber was vergessen.
0: So was denn? Nicht, dass ich wüsste. Ich bin 130 gefahren. Hier gibt's keine Geschwindigkeitsbegrenzung. Ich bin immer auf der rechten Seite gefahren und habe nie rechts überholt.
1: Ja, ja, ich weiß.
0: Es ist natürlich leichter, jemanden zu verfolgen, der anständig fährt, als einen, der gar keine Verkehrsregeln befolgt. Ganz zu schweigen von Gangstern.
1: Haben Sie noch weitere Erklärungen abzugeben?
0: Sie werden schon irgendwas finden, was Sie mir anhängen können. Aber Sie werden sich wundern.
1: So, wundern? Worüber denn?
0: Ich habe es eilig, machen Sie schnell. Ich warte Sie, ich habe sehr gute Beziehungen. Und Sie wissen ja sicher, was auf Amtsmissbrauch steht.
1: Sehen Sie sich vor, Sie machen sich sonst noch strafbar.
0: Ich? Wieso denn?
1: Vergesslichkeit ist noch kein Delikt, aber Beleidigung eines Beamten könnte ziemlich teuer für Sie werden. Darf ich um Ihre Papiere bitten, Monsieur?
0: Ja, das ist doch nicht möglich.
1: Was ist nicht möglich?
0: Warten Sie. Das verstehe ich nicht. Ich habe Sie eben doch noch gehabt. Jetzt weiß ich's. Ich habe sie in der Tankstelle liegen lassen. Ja, da, wo das Mädchen ist.
1: Ah, die kleine Dunkelblonde. Die zieht Kunden an. Seit sie da ist, wird doppelt so viel Benzin verkauft. Man lässt sogar seine Brieftasche bei ihr liegen.
0: Ich weiß nicht, wie ich Ihnen danken soll. Wie wäre es mit einem kleinen Versöhnungstrunk? Darf ich Sie zu einem Gläschen einladen?
1: Sie haben es eilig und wir sind im Dienst.
0: Ja, natürlich. Mich will auch noch ein Kunde sprechen. Ich komme gerade von einer Hochzeit, ich vertraue Zeuge. Na, Sie wissen ja, wie sowas ist. Und wie schnell dabei die Zeit vergeht.
1: Ja, schneller als man denkt.
0: Hier haben Sie meine Karte. Für alle Fälle.
1: Das war nur die Uniform. Die hat ihn wütend gemacht.
2: Ja, das ist bei uns genauso.
1: Tja, weißt du, wenn diese guten Leute doch endlich mal begreifen würden, dass wir ihnen auch mal einen Dienst erweisen können. Dir ist das wohl gleich, was?
2: Bei uns heißt es die Polizei dein Freund und Helfer.
1: Wir wollen heute Abend ins Kino. Kommst du mit?
2: Wir? Das heißt also Michel und du.
1: Ja. Wir gehen ins Rex, da soll es einen tollen Western geben. In Farbe sogar. Mit James Stewart.
2: Ach, ich will euch nicht stören.
1: Wieso stören? Wir sind doch wie ein altes Ehepaar. Aber lad doch Josiane ein. Dann bist du nicht so allein.
2: Ach, Josiane, glaubst du, ich kann sie einfach so fragen?
1: Ja, warum denn nicht? Ich wette sogar, dass sie nur darauf wartet. Na, und wenn ihr euch näher kennenlernt, ist das ganz im Sinn der deutsch-französischen Freundschaft.
2: Also, wenn es zur Völkerverständigung beiträgt, opfere ich mich gern. Wenn ich nur nicht so eine Abneigung gegen Western hätte. Die erinnern mich immer zu sehr an unsere Arbeit.
3: Bourbon am Bourbon 6. Autounfall Kreuzung P25 D172. La Chapelle-sur-Creuse.
1: Bourbon 6. Wir befinden uns zurzeit dicht vor La Chapelle-sur-Creuse. Bourbon 6 übernimmt Auftrag.
4: Madame.
5: Sie bleiben da, ich komme.
4: Reden Sie ja nicht so auf, Mann. Die Sache bleibt so ganz unter uns und wir sind uns ja einig. So komisch ist das. Erst vor der Woche habe ich meine Autoversicherung bezahlt. Das ist ja nur ein kleiner Blechschaden, sowas kann schon mal vorkommen.
6: Guck mal, da soll ich reinblasen. Soll ich? Das ist doch kein Luftballon. Hey du, Anatole! Komm, wir gießen uns da einen hinter den Schlips. Wie kann man nur so schlapp machen? Sieh mich an, ich stehe ganz fest auf meinen Beinen. Der muss ja die frische Luft. Ja, ja, das Durcheinander trinken, das verträgt er nicht. Der ist blau wie ein ganzes Veilchenbild.
1: Ja, das scheint festzustehen, der ist betrunken. Ja. Aber der kommt mir doch irgendwie merkwürdig vor. Wollen wir lieber einen Krankenwagen.
6: Wozu denn? Der liegt doch schon auf dem Operationstisch. Das ist doch ganz einfach. Sein Kühler hat kein Wasser mehr. Wir schütten noch ein paar Gläser rein und er fährt wieder wie der Teufel. Also?
1: Kein Alkohol.
7: Gäste, die nicht verzehren, kann ich hier nicht brauchen.
1: Weg mit dem Zeug.
7: Was schön, soll ich Ihnen dann Kaffee mit Salz bringen? Das hilft manchmal.
1: Weder Kaffee noch Alkohol, gar nichts, haben Sie verstanden?
7: Na, dann kann ich ja wohl wieder gehen.
6: Na, hier bleiben. Erst müssen wir noch einen trinken. Auf das Wohl von Anatole.
1: Vauban, Frau Vauban 6, hören Sie.
8: Ich höre.
1: Höchste Eile. Sofort einen Arzt und zwei Krankenwagen. Verdacht auf Massenvergiftung. Kreuzung D25, D172 in La Chapelle-sur-Creuse.
7: Ja.
1: Ich habe einen Krankenwagen bestellt.
7: Glauben Sie mir, die brauchen nur frische Luft. Draußen ist Ihnen besser. Hier ersticken Sie ja.
5: Bis der Arzt kommt, müssen Sie schon bei Ihnen bleiben.
7: So, sind ja schöne Aussichten. Wenn die nur auch noch anfangen zu spucken, spricht sich das gleich rum. So was ist mir schon mal passiert.
5: Woher kommen die eigentlich?
7: Ach, die sind hier irgendwo aus der Umgebung. Die sind auf der Hochzeit von Colette Bratoyer gewesen. Ihr Vater hat einen großen Hof.
4: Was ist denn mit dir los, Germaine? Na, was ist denn?
8: Mir ist so schlecht.
4: Mach nur nicht sowas wie Anatole. Du hast doch gar nicht so viel getrunken. Na.
9: Dr. Tordier, was ist passiert?
5: Es handelt sich anscheinend um Lebensmittelvergiftung. Sie waren alle auf derselben Hochzeit.
4: Ja, hoffentlich muss ich nicht auch auf den Operationstisch.
7: Das kommt von schlecht gewaschenen Flaschen. Die spülen sie nämlich in der Tonne aus. Und wie sie ihr Geschirr abwaschen, naja.
9: Was hat es zu essen gegeben?
4: Also, das war so. Vater Bretouillard wollte den Kanadier imponieren, wissen Sie? Den Kanadier, mit dem seine Tochter jetzt verheiratet ist. Und dem sein, das ist ein Witz, und dem sein Urgroßvater ist ausgerechnet bei den Bertillots hier als Knecht gewesen.
9: Was geht mich dieser Urgroßvater an? Ich will wissen, was es zu essen gab.
4: Tolle Sachen. Eine Savoyer-Zwiebelsuppe, Gänseleberpastete. Ich sage Ihnen einfach delikat. Und ein Fisch. Dreierlei Fleisch. Selbstverständlich Salat und sehr viel Käse.
5: Gab's auch Wild?
4: Warten Sie Wild? Nein, das gab's nicht. Na, ist hier immer noch so schlecht, Charmin?
9: Was haben Sie als Nachtisch gegessen?
4: Ich mache mir nichts als Nachtisch. Der Käse ist für mich Endstation.
9: Und was hat Ihre Frau gegessen? Wissen Sie das?
4: Die fliegt auf Mandelkuchen. Zwei Stück hat sie verdrückt.
9: Zwei Stück Kuchen also. Und zum Schluss sicher noch anderes Gebäck.
4: Ja.
9: Jetzt verstehe ich. Wie war das doch damals mit John Yee?
5: Das war so ähnlich. Deshalb habe ich einen Krankenwagen bestellt.
9: Hat sich der Abschleppwagen noch nicht gemeldet?
7: Ich habe zweimal angerufen.
9: Sind hier alle Gäste von der Hochzeit?
4: Bretouillard wollte ja mit der Hochzeit nicht nur auf den Kanadier Eindruck machen. Er wollte aller Welt imponieren. Ich sah ihn. Da waren viele.
9: Wir müssen alle finden, und zwar schnell.
4: Ja, imponieren, imponieren. Weiter will Bretouillard nichts. Lässt der Mann extra einen Antiquitätenhändler herkommen, Trauzeugen zu machen. Wo ich sein Nachbar bin.
9: Wo ist das Brautpaar denn jetzt?
4: Sie sind mit ihrem Wagen gleich in den siebten Himmel gefahren.
9: Ihrem Wagen?
4: Der vom Kanadier.
5: Eine graue Karavelle?
4: Waren Sie auch auf der Hochzeit?

0: Ich habe Sie gar nicht gesehen.
1: Sie wollten nach Paris. Wir haben die beiden in Sens angehalten.
2: Ich brauche sofort Ihre Hilfe. Wir müssen Sie finden. In 2 Stunden kann es zu spät sein. Wahrscheinlich eine Blausäurevergiftung, verursacht durch Mandeln, in Verbindung mit Eiweiß.
0: Als ob ich nicht genauso meinen Namen ins Register eintragen könnte wie dieser Antiquitätenhändler, Monsieur Marot.
1: Wer?
0: Na, der Trauzeuge, wer sonst? Monsieur Marot. So schön ist er auch nicht.
1: Ruf den Mann an. Wir haben Glück.
3: Ja, sofort, ich bin schon unterwegs. Also weißt du, ich muss schon sagen, der hat einen tollen Dusel. Der wird sich noch mal beglückwünschen, dass wir ihn angehalten haben.
2: Die hier können gerettet werden. Aber die anderen, alle die anderen.
4: Willst du wirklich noch bis nach Paris fahren?
5: Aber das hatten wir uns doch vorgenommen.
4: Sei doch nicht so schrecklich konsequent.
5: Als wir uns zum ersten Mal sahen, habe ich mir geschworen, die oder keine. Und wir haben geheiratet.
4: Oh, wie du lügen kannst. Du hast dir gesagt, sieh mal an. Gar nicht so übel, die Kleine. Und dann, mein Lieber, hast du was gedacht, das nicht unbedingt was mit der Ehe zu tun hat.
5: Ach, das sagst du nur, um mich zu ärgern.
4: Ach, Ivo. Ich sag's, weil ich... Vielleicht, weil ich Angst habe.
5: Angst? Wovor denn?
4: Vor allem, Michel. Vor allem, dass dir etwas zustoßen könnte. Willst du ein Stück Kuchen?
5: Mhm. Gute Idee.

0: Wir müssen uns was dabei denken. Wir müssen zusammen essen und uns was dabei denken, das geht dann in Erfüllung.
1: Sei mal still.
0: Was ist denn?
1: So ein komisches Geräusch.
0: Aha, du auch.
1: Hast du denn nichts gehört?
0: Nein, ich habe nur gesagt, du auch, weil alle Männer, wenn sie Auto fahren, ein Geräusch hören. Nur deswegen.
1: Alle Männer, sagst du? Woher weißt du denn das?
0: Ach, woher schon? Sei doch nicht so naiv. So, und jetzt wird endlich der Kuchen gegessen.
1: Erst sehe ich nach, was das war.
0: Gut, ich warte so lange.
1: Da hört doch alles auf, diese Saukerle, diese Schweinehunde.
0: Was ist denn los? Oh, na nur, wie ist denn das passiert?
1: Und wenn ich nicht angehalten hätte, um dich zu küssen, wären wir jetzt beide tot.
0: Dann habe ich dir ja das Leben gerettet.
1: Wenn ich den zu fassen kriege, der das getan hat.
0: Wer soll das schon getan haben? Weißt du, das kann ganz von selbst kommen. Wir sind einfach losgefahren, ohne die Reifen zu überprüfen und...
1: Ich überprüfe prinzipiell immer alles.
0: Oh, du lügst am laufenden Band. Als wir nach dem Essen so schnell ausgerissen sind, da hast du überhaupt nichts überprüft. Also, was machen wir jetzt?
1: Moret-sur-Loing. Hier wird übernachtet.
0: Mein armer Michel, es fängt schon an. Du bist doch jetzt erst genau 6 Stunden und 5 Minuten verheiratet und schon tust du nicht mehr, was du dir vorgenommen hast.
1: Soll ich dir mal was sagen? Darüber freue ich mich.
0: Okay.

0: unser Kuchen. Voilà.
1: Mensch, Anatole, wo willst du denn hin? Wir warten doch auf dich. Hier hat er noch ein paar Krönen, hier müssen alle werden.
2: Eine graue Karavelle mit zwei Jungverheirateten, Monsieur und Madame Cantwell. Ich wiederhole, Cantwell. Sie fahren in Richtung Paris, sind wahrscheinlich im Augenblick auf der Autoroute du Sud.
3: Vauban 6 von Vauban.
2: Vauban 6, ich höre.
3: Achtung, Vauban 6. Auftrag in Voisin. Untersuchung des Vergiftungsfalles auf Hof Bretouillat einleiten. Kommen.
2: Vauban 6, an alle Streifen Anschriften sämtlicher Hochzeitsgäste durchgeben. Sie müssen schnellstens erreicht werden. Es besteht Lebensgefahr.

0: Ach, entschuldigen Sie, der Hof Pretoriat, wo ist der?
1: Tja, wenn Sie wegen der Hochzeit dahin wollen, dann kommen Sie wie der Hagel nach der Weinlese.
0: Ist es weit von hier?
1: Ach, sehr weit ist es nicht, das kann man nicht sagen. Auf jeden Fall kommen Sie zu spät.

0: Hey, Sie, kommen Sie mal her. Kommen Sie her.
1: Ich bin's nicht gewesen.
0: Der hat irgendwas damit zu tun.
2: Mit den Vergiftern? Wie kommst du darauf?
0: Noch ehe ich was gesagt hatte, hat er behauptet, er sei es nicht gewesen.
2: Das ist Polizistenlogik. Wer sich verteidigt, klagt sich an.
1: Ich habe nichts getan.
2: Wenn Sie wirklich ein reines Gewissen haben, warum schreien Sie denn so? Oder haben Sie auch von dem Kuchen gegessen?
0: Der ist doch nicht verrückt. Wenn er es war, hat er nichts davon gegessen.
1: Ich konnte gar nicht davon essen. Ich war ja nicht eingeladen. Dafür hat Colette schon gesorgt.
2: Hör zu, fahr du schon vor zum Hof Bretagne, gleich links von der Hofausfahrt. Ich komme nach. Nur mal raus damit, ich habe wenig Zeit.
1: Ich krieg sicher mildernde Umstände. Es ist ein Verbrechen aus Leidenschaft.
2: Sie wollten 30 bis 40 Leute abservieren. Da brauchen Sie aber einen verdammt guten Anwalt.
1: Aber ich wollte doch nicht, dass es unterwegs passiert. Sie sollte doch nur nicht wegfahren.
2: Wovon reden Sie da eigentlich?
1: Na, ich habe doch die Schrauben vom Rad losgedreht. Und das habe ich nur gemacht, um es diesem Dreckskerl zu zeigen.
2: Was denn? Ein Rad von dem grauen Sportwagen? Das genügt. Ich bin jetzt im Bilde. Geben Sie die Hände her. Ich bringe Sie gleich zur Gendarmerie. Die wird Sie dann übernehmen.
1: Daran ist nur der verfluchte Kanadier schuld, der nicht mal von hier ist.
2: Welches Rad haben Sie losgeschraubt?
1: Links vorne. Das ist besser wegen der Steuerung.
3: 4 Franc Inter. Achtung, Achtung. Gesucht wird eine graue Karavelle mit der Nummer 9448TL75. Gefahren von Monsieur und Madame Cantwell. Wenn Sie uns hören, halten Sie bitte sofort an. An Ihrem linken Vorderrad hat man die Muttern gelockert. Ihr Wagen ist nicht fahrtüchtig.
4: Hallo? Geben Sie mir doch bitte mal die Gendarmerie.
5: Ach, der Kuchen, dieser Kuchen. Meine arme kleine Colette. Sie müssen schnell etwas tun.
2: Sie wird gesucht, Madame. Sind Sie auch sicher, dass Sie keinen vergessen haben?
5: Mein Kind, meine Colette darf nicht sterben. Hören Sie. So tun Sie doch etwas.
2: Wir tun, was wir können, Madame.
5: Och.
2: Ich habe die Liste hier. Familie Bernard in Villeneuve, Lache weg. André Figuré in Sens, die Schwestern Evrenon in Saint-Julien, Louis Condon in Savigny und die Familie Merin in Brinon. Ende.
3: Bourbon 6 von Bourbon. Die Karavelle ist in einer Werkstatt in Moret-sur-Loing gefunden worden. Ende.
2: Ein Unfall?
3: Die Cantevels haben es noch rechtzeitig bemerkt. Es ist ihnen nichts passiert.
2: Haben Sie von dem Kuchen gegessen?
3: Von welchem Kuchen?
2: Von dem vergifteten Kuchen, den Sie mit hatten.
3: Davon weiß ich nichts. Ich habe die Wache erst vor 20 Minuten übernommen. Hier wurde von der Werkstatt aus angerufen, dass der Wagen dort ist. Dem jungen Paar geht es gut.
2: Sind die beiden gewarnt?

0: Guten Tag, Madame. Die Werkstatt nebenan hat Ihnen zwei Kunden mit Namen Cornwell rübergeschickt.
1: Ja. Ja, das stimmt. Es ist ein junges Paar. Haben eben geheiratet. Jedenfalls haben Sie mir das gesagt. Ich habe allerdings nur die Papiere des Mannes gesehen. Aber Sie haben sich ordnungsgemäß eingetragen. Wollen Sie mein Fremdenbuch sehen?
0: Sind die beiden im Haus?
1: Ja, ich glaube es wenigstens. Was haben die zwei denn angestellt? Verstehen Sie, ich habe hier keine Ahnung, wer die sind. Nein, ich habe sie nicht fortgehen sehen. Sie sind sofort nach oben gegangen. Sie sind bestimmt frisch verheiratet.
0: Kann man sie anrufen?
1: Aber natürlich. Na nur, da meldet sich niemand. Ich habe mich nicht weiter um die beiden gekümmert. Ich wusste ja von nichts.
0: Welches Zimmer haben Sie?
1: Erste Etage, Zimmer 5.

0: Ja, Augenblick.
1: Für die ist heute aber wirklich ein Glückstag.
2: Erkennen Sie uns wieder? Sans, da haben wir Sie angehalten.
3: Ach ja, jetzt weiß ich. Nur im ersten Augenblick da.
2: Erlauben Sie? Sie hatten uns doch Kuchen angeboten. Ist davon noch was übrig?
3: Aber ja. Wir haben noch gar nichts davon gegessen. Wollen Sie mal probieren?
2: Danke.
0: Also ich muss schon sagen, sowas ist doch...
3: Oh. Mein armer Liebling, wo du Überraschungen so gar nicht magst.

0: Großstadt. Menschen. Technik. Gefahr. In Zusammenarbeit mit der französischen Polizei entstand die Serie Polizeifunk ruft. Sie sehen heute Konzert in Sens.
1: Und das ist der Arc de Triomphe. Mhm.
2: Fast so schön wie auf einer Ansichtskarte.
1: Du musst ihn natürlich auch von der anderen Seite sehen.
2: Ja.
1: Von hier aus macht er sich besonders gut. Bei schönem Wetter ist Paris eine schöne Stadt, ne?
2: Nicht nur bei schönem Wetter.
1: Gehen wir jetzt lieber weiter. Der Vormittag ist bald rum und wir müssen pünktlich zurück in Sens sein.
2: Na, auf diese Sängerin, diese Cleo, die wir da vom Nachbardorf rüberholen sollen, bin ich ja mal gespannt.
1: Moment. Los, komm.
2: Ja, ganz schön.

0: Ja. Jetzt dürfen wir. Was ich in Hamburg alles zu erzählen habe. Genug, genug. Danke.
1: Sally.
0: Sally.
1: Und jetzt mache ich ein Foto von dir.
0: Foto von mir? Hm. Gleich hier?
1: Ja. Ja, geh da rüber. Ach so, jetzt kapier ich. Notre Dame. Es gibt noch ein prima Bild für mein Album. Du vor Notre Dame. Los, komm, stell dich gleich mal dahin.
0: Oh, wie willst du denn da rauskommen?
1: Das mache ich schon. Pass mal auf.

0: Wie schreibst du noch das O in deinen Autogramm, Cleo?
1: Ganz einfach. So.
0: Ach ja, kapiert.
2: Oh, oh, oh, oh, oh, oh.
1: Na?
2: Sieht nicht toll aus.
1: Wieso? Ist keiner da?
2: Doch, massenhaft. Du darfst über 300 Dorftrottel beglücken.
1: Ist doch nichts dabei, oder?
2: Ach, wenn's dir Spaß macht, dich mit deinem besten Programm von einer Horde Viehhändler nebst Anhang abzustrampeln.
1: Jetzt kann ich ja nicht mehr gut absagen, oder?
2: Ach, wenn du bloß vorher auf mich gehört hättest. Aber verschon mich jetzt mit Klagen.
0: Ich hab nun mal unterschrieben.
2: Eben. Und ich sag dir, durch sowas kann dir ein Engagement im Olympia durch die Binsen gehen.
0: Naja, und wenn schon.
1: Vielleicht hat er ganz recht.
0: Das hat er bestimmt nicht. Hör zu, ein Star muss überall auftreten. Das ist nun mal sein Beruf. Und wenn nur ein einziger Zuschauer im Saal sitzt, du hast für ihn zu singen.
1: Na schön, aber dann sind mir der Polizeipräsident oder Kritiker noch lieber.
0: Jetzt hör mal, bei einer Sängerin ist es wie bei einem Politiker. Jede Stimme zählt.
1: Bitte, wenn du glaubst.
0: Das glaube ich nicht, das weiß ich. Als Dalida 61 im Olympia gesungen hat, haben 1000 Leute sie ausgepfiffen und 15 applaudiert.
2: In 5 Minuten wird er dir beweisen, dass man die Treppe runter muss, wenn man nach oben will.
0: Ach, halt die Klappe und stimm deine Gitarre.
3: Brigadier Duval, motorisierte Gendarmerie.
1: Ja?
3: Wir sollen Sie nach Sens begleiten.
1: Ah, Sie kommen aber reichlich früh.
3: Für den Nachmittag abkommandiert. Um 6 Uhr müssen wir uns wieder zurückmelden.
4: Deshalb können wir uns Ihre Vorstellung in Sens nicht ansehen.
3: Jedenfalls nicht bis zum Schluss. Und weil er aus Deutschland kommt, kann er sich doch die Chance nicht entgehen lassen. Denn wer weiß, wenn Sie mal da auftreten.
0: Da hast du dein Publikum.
3: Ja, wir möchten gern zuhören. Haben Sie noch ein Plätzchen?
0: Bestimmt. Kommen Sie. Ich werde schon Platz für Sie finden.
2: Das kann ja schön werden. Jetzt fängst du schon an, den Saal mit Polente vollzustopfen.
1: Nehmen Sie ihn nicht ernst. Der Herr hier ist manchmal ein wenig gereizt.
5: Verzeihung. Verzeihung, ich bin der Feldhüter. Madame, bitte. Oder vielmehr Mademoiselle, nehme ich an.
1: Haben Sie vor mir Angst?
5: Nein, ich bewundere Sie.
1: Ach, ach so, Sie wollen wohl auch ein Plätzchen umsonst haben.
5: Oh nein, darum geht's nicht. Unser Bürgermeister und die Honoration geben einen Empfang zu Ihren Ehren. Und Sie lassen Sie bitten Ihnen die Ehre.
1: Wir fühlen uns sehr geehrt.
6: Ja, Gaston, oh, wir haben uns ja eine Ewigkeit nicht gesehen. Wie geht's dir,
7: hallo, meine Nicole, wie geht's?
6: Danke. Also stell dir vor, um ein Haar hätte mich meine Schneiderin sitzen lassen, dann hätte ich die Cleo nicht hören können.
7: Ach was.
8: Nein, super. Das ist halbstaatlich.
1: Ich will Ihre Stimme am besten gar nicht beachten.
8: Einfach toll.
1: Oh ja,
7: auch. Dabei ist es natürlich unser Attraktiv.
1: Sehr auffällig, danke.
7: Jeder, jeder nach seinem Geschmack.
9: Darf ich Ihnen den Herrn Bürgermeister vorstellen?
7: Mademoiselle, Sie müssen verzeihen, dass ich so spät komme. Die leidigen Amtsgeschäfte, Sie wissen. Wir sind untröstlich über diesen Zwischenfall mit den Plakaten. Aber es gibt überall auf der Welt Halbstarke, auch bei uns.
9: Es sollte mich nicht wundern, wenn die Opposition die Brüder
7: bezahlt. Ich bitte Sie keine Politik.
9: Auf jeden Fall haben die eine Wut auf Sie wegen der Petition und dem ganzen.
7: Schluss damit, Schluss damit. Trinken wir. Ein guter Tropfen lässt alles vergessen.
1: Sehr richtig.
7: Und ein Lied von Ihnen vorgetragen auch. Wissen Sie, mit den Raudis da draußen, das hat seine Zeit. Eines Tages sind Sie die bravsten Bürger. Man darf diese Burschen nicht zu ernst
9: Sie
7: nehmen.
9: Wollten doch, dass Sie Ihnen versprechen, diesen anderen Mann mit einzuladen. Wie heißt er gleich?
1: Eddie Mitchell. Bist du still?
7: Chablis 65.
1: Ich trinke gern Wein, vor allem bevor ich auftrete.
7: Chablis 65 ist etwas für Kenner. Wenn er auch nicht zu den Spitzenweinen zählt, aber mir schmeckt er.
1: Eddie Mitchell habe ich zu gern. Ich kenne alle seine Chansons.
7: Ja, mein Chablis, der schluckt sich leichter runter als ein falscher Ton.
1: Allerdings, wissen Sie wegen Eddie? Wenn Sie dadurch Ihre Gegner für sich gewinnen, ich könnte mit ihm sprechen.
7: Oh, oh, nein, niemals. Seinetwegen haben Sie die Plakate abgerissen und machen den ganzen Rabatz da draußen. No, diese
9: Bank. Nur keine Angst, Sie haben die nötigen Vorsichtsmaßnahmen getroffen. Ah.
7: Meine Freunde, wir sind alle heute hier zusammengekommen, um... Danke, danke, danke. Ich übergebe diesen Platz an jene, die... die wir alle lieben.
10: Schämst du dich nicht, du alter Knacker?
7: An die, deren Stimme das goldene Zeitalter heraufbeschwört, das unser aller Wunschtraum ist. An diejenige, deren Abbild...
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7: unterbrechen Sie mich bitte nicht. An diejenige, an diejenige, an diejenige...

herrlich erwarten und die ich Ihnen wohl nicht mehr vorzustellen brauche. Diejenige, die uns das schöne Lied Le Fauve und viele andere Chansons geschenkt hat. Mit einem Wort also, Leo! Halt, noch etwas. Anschließend fährt Leo nach Sens zu einem Galaabend mit dem Polizeipräsidenten. Aber es ist ihr persönlicher Wunsch gewesen, hier bei uns zuerst aufzutreten. Dafür von uns allen ein ganz großes Dank. Und nun endlich, wie angekündigt, Leo!

0: fertig auszuhalten.
1: Zitrone, bist du sauer mit deiner Musik?
0: Zitrone! Augenblick mal. Das ist ja nicht zu fassen.
2: Eine Unverschämtheit. Das ist bestimmt organisiert.
3: Du verschwindest jetzt hier, hast du gehört?
1: Hey.
3: Los, vorwärts.
1: Was habe ich denn getan?
3: Los.
1: Hey, komm mal mit!

0: Was regst du dich denn auf? War doch fabelhaft.
1: Ich habe vor Angst gezittert. Hat man was gemerkt?
0: Ach, nicht die Spur. Die Männer haben doch nur auf deine Beine gestarrt. Alles in bester Ordnung.
2: Wenn sie soweit sind, können wir fahren. Der Präsident erwartet uns.
3: Ach, so eilig haben wir es nicht. Glauben Sie etwa, meine Uhr hier geht für die Polizei schneller? Nö, nö, ja? Und auf eine Eskorte von weißen Mäusen kann ich verzichten.
2: Mag sein. Aber wir haben unsere Anweisungen. Der Präsident erwartet uns.
0: Wir kommen bestimmt, schon wegen der Publicity. Was würden Sie von einem gemeinsamen Foto halten?
2: Kommt drauf an.
1: Worauf?
2: Wenn Sie mir einen Abzug mit Widmung schicken?
1: Ja, darüber lässt sich reden. Jetzt wollen wir erst mal losfahren.
2: Also nochmal, um nichts kümmern, einfach drauf losfahren. Keine Angst, wir könnten zusammenstoßen. Alles andere ist unsere Sache.
4: Hm? Hier, guck dir das an.
2: Was machen wir jetzt?
4: Ja, was machen wir?
1: Also was ist, können wir?
2: Wir müssen noch eine Werkstatt finden, die offen hat. Dauert nicht lange.
1: Na schön, aber wir fahren schon ein Stück voraus. Nachher ist hier ein Menschenauflauf und wir kommen nicht durch.
2: Aber nur bis zur Ortseinfahrt. Dort warten Sie auf uns.
1: Ja, gut.
2: Wenn die Panne behoben ist, kommen wir nach.
3: Hm? Wo geht die Straße nach Sens eigentlich ab?
2: Leicht zu finden. Bei der Kreuzung La Roche fahren Sie auf die Straße 84. Gleich danach müssen Sie rechts abbiegen. Dort warten Sie. Von da ab übernehmen wir wieder.
3: Okay.
2: Bis dann.

0: Hallo, hallo, 4 Kilometer 2.
1: Die 14 eben vorbeigefahren. Allein. Verstanden? Ende.
2: Ja. Durchsage verstanden. Das Unternehmen kann anlaufen. Ende.

0: Auch das noch, eine Umleitung. Jetzt werden wir uns bestimmt verfranzen.
1: Weißt du überhaupt, wo wir sind?
2: Hast du das Schild nicht gesehen?
0: Ach, Schild hin, Schild her. Der Polizist hat gesagt, rechts, also fahr rechts.
2: Ach, hör endlich auf mit der Polizei. Überall stehen Schilder. Und wenn eins eine Umleitung nach Sens anzeigt, dann richtet man sich danach, oder? Was willst du überhaupt? Bin ich Gitarrist oder dein Chauffeur?
1: Gut, schlagt euch nur. Ich schlaf inzwischen.

0: Mensch, wo sind wir hier bloß?
1: Keine Ahnung.
0: Der Polizist hat doch gesagt nach rechts.
2: Sieh mal, da kommen Leute, die können wir doch nach dem Weg fragen.
3: Haben Sie sich verfahren?
2: Ja, leider. Wir wollen nach Sanson.
1: Jetzt wissen wir nicht weiter. Vielleicht können Sie uns den Weg zeigen.
3: Fahren Sie weiter.

0: Los, bring sie rein. Au! Sie wollen zum Polizeipräsidenten? Ich bin der Präsident. Und das ist meine Eskorte.
1: Moment. Meine Eskorte. Hm. Pass auf, die beißt.
0: Wenn die mich beißt, verpasse ich ein Andenken.
1: Hey, rühr sie nicht an.
0: Ist es ein Scheich?
2: Nein, mein Bruder. Warum?
0: Weiß warum.
1: Wenn er nicht sofort damit aufhört, wir können auch auf die Arte-Tour.
0: Stört dich richtige Musik? Ist aber was anderes als ein Gewimmer.
2: Beim Tanzen stört sie mich nicht, aber beim Sprechen schon.
0: Du willst sprechen?
2: Soll ich Ihnen etwa was vorwimmern?
0: Warum nicht? Noch ein bisschen mehr. Ich hab's gern mit Musik.
2: Soll ich über den Witz gleich lachen?
0: Ich an deiner Stelle würde den großen Jo nicht reizen. Wenn's mir passt, lass ich dich wimmern. Und zwar solange ich will.
3: Das haben wir ja schön schlau angestellt. Hätten wir sie bloß nicht vorausfahren lassen. Und trotzdem verstehe ich nicht, wie sich dieser Gitarrist verfahren konnte. Ich habe ihm alles so genau erklärt.
4: Hoffentlich haben sie keinen Unfall gebaut.
3: Aber nein, die haben uns abgehängt. Sind nach links statt rechts abgebogen. Nur um uns zu beweisen, dass wir überflüssig sind.
4: Für so eine Kinderei sind die eigentlich schon ein bisschen zu anständig.
3: Schon richtig, aber gewisse Menschen werden eben nie erwachsen.
0: Jetzt reicht's uns aber.
2: Also gut, den Wagen wollen Sie nicht haben. Wollen Sie ein Lösegeld?
1: Was denken Sie sich eigentlich? Wir sind doch keine Gangster.
2: Ich möchte endlich wissen, woran ich bin. Also was wollen Sie?
1: Ihr Typ ist bei uns nicht gefragt. Ich meine, als Sängerin.
2: Ist mir bekannt. Der Bürgermeister hat mir gesagt, ihr wollt lieber Eddie Mitchell.
1: Naja, das stimmt schon. Er ist wenigstens kein Verräter.
2: Aha, ich bin also wegen Hochverrat verhaftet.
1: Verhaftet.
2: Na schön, entführt.
1: Ach, entführt.
2: Hör mal zu, mein Kleiner, das gefällt mir nicht. Wenn man schon jemanden kidnappt, dann muss man auch den Mut haben, es auszusprechen.
3: Nicht zu fassen.

0: Und wo Sie doch so jung sind, genau wie wir. Warum singen Sie nicht was Hartes, was hinhaut, was Rhythmus hat? Verstehen Sie, was ich meine? So einen richtigen Beat. So einen Sound, der ihm unter die Haut geht. So steif können Sie doch nicht sein.
1: Ach, darüber sind die Meinungen sehr geteilt.
0: Aber da muss man doch mitmachen, nicht?
2: Schluss jetzt mit dem Gequatsche.

0: Danke.
1: War schlimm?
2: Keine Angst. Diesmal schmeiße ich dich nicht raus. Im Gegenteil.
3: Ich habe nichts getan, bestimmt nicht. Fragen Sie Cleo, die kann es bestätigen.
4: Entführung, Freiheitsberaubung und noch so einiges. Dafür kriegst du so schnell ein paar Jahre, wie dein Vater Fleisch sagt.
2: Zack!
4: Starken Mann markieren und beim Tropfen Wasser gleich heulen. Na, auf dich kommen wir später zurück. Der Polizeipräsident erwartet uns in 40 Minuten. Wie heißt dieser Jo eigentlich wirklich?
5: Ich weiß nicht. Wir sagen nur Jo.
4: Komm, spiel hier nicht den Helden. Wir finden ihn doch. Und bis dahin musst du für ihn gerade stehen.
5: Nein. Er ist Josh. Josh Granier. Er wohnt in Milan.
4: Gut. Ein Pluspunkt für dich.
5: Wir wollten doch nur einen kleinen Scherz machen.

0: Vielleicht sind wir zu weit gegangen. Nicht wahr, Madame?
1: Ich werde keine Anzeige erstatten.
0: Haben Sie gehört?
2: Ganz so einfach ist das nicht. Ihr spielt da auch mit Pistolen. Und Joe spielt nicht nur damit. Harmlos fängt's an und was dann?
0: Werden Sie mich mitnehmen?
2: Vorerst ja. Mittäterschaft aus Dummheit ist bis jetzt noch kein mildernder Umstand. Entschuldigen Sie, Madame, aber er muss bei Ihnen im Auto mitfahren. Hier ist kein anderer Wagen aufzutreiben. Wir haben noch eine halbe Stunde.
3: Kommen Sie mal, Marcel.

0: Pardon, Madame.
1: Bitte. Angst?
0: Nein, habe ich nicht. Fahren Sie überall mit dem Wagen hin?
1: Fast.
0: Ja, dann verbringen Sie weniger Zeit auf der Bühne als auf der Landstraße.
1: Viel weniger.
0: Sowas weiß man gar nicht.
1: Es gibt noch vieles, was Sie nicht wissen.
0: Da, wo ich jetzt hin muss...
1: Na, wessen Schuld ist denn das?
0: Wissen Sie, ich habe Sie öfter im Fernsehen gesehen. Aber ich habe Sie mir ganz anders vorgestellt.

0: Vielen Dank. Ich möchte das nächste Chanson für einen Freund von mir singen, den ich erst vor kurzem unter sehr ungewöhnlichen Umständen kennengelernt habe. Ce n'est qu'un au revoir, mes soeurs.
1: Und was werden wir mit dem Übeltäter machen?
2: Er soll seine Chance haben. Niemand hat ihn angezeigt. Und wir schnappen uns Jo.
1: Nettes Mädchen, diese Cleo.
2: Was sehen wir hier? Gefällt's dir?
1: Oh. Soll ich dir mal was sagen?
2: Genier dich nicht.
1: Ich wette, Jo hat auch eins.

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0: Weiß jemand, wo Dorothea steckt?
1: Da hat sie zu mir gesagt, nicht mit mir. Ich fasse deine Marihuanas nicht mehr an. Anstatt den siebten Himmel habe ich nur eins gesehen. Große Ratten.
2: Große Ratten, genau das, was diesem Mäuschen gefehlt hat.
1: Ja, du, wann rauchen wir mal wieder zusammen?
2: Hast du denn Stäbchen?
1: Na, jede Menge.
0: Lass den Kerl laufen, du. Das ist ein Ganove. Der steckt mit dem Gesindel.
1: Hey, hey, nur sei mal ein bisschen friedlich. Das Leben ist so schön. Nicht wahr, Dorothea? So ist die Liebe. Sie besteht aus Geist und Verlangen. Adieu, mein Häschen. Ich rauche nur mit Leuten, die ich liebe.
0: Komm jetzt.
2: Bin ich dein Hund? Ich lass mich nicht dann alleine führen.
0: Was ist denn, was hast du denn gegen mich?
2: Ach, lass mich zufrieden. Ich liebe dich aber, noch mehr liebe ich meine Freiheit. Jim?
1: Ja.
2: Gehen wir?
1: Nur wenn hier keiner was dagegen hat. Ich bin für Frieden unter den Menschen.
2: Kommst du mit?
1: Zwing ihn doch nicht, Mädchen. Er fürchtet sich so sehr vor schlechter Gesellschaft. Er ist nun mal ein kleiner Spießer. In 10 Jahren ist er sicher Notar.
2: Ein netter Junge bist du, mehr aber auch nicht. Ach, was Sense, ich bleib doch bei Phil.
1: Würde ich nicht tun. Der kommt bestimmt hinter uns her.
3: Salut.
1: Wir wollen nach oben.

0: Vorsicht, die Bullen!
1: Ausweiskontrolle, keiner verlässt das Lokal.
2: Halt still bleiben!
3: Nein! Lassen Sie mich los!
2: Halt
3: Sie mich! Los, Herr! Sollen Sie mich los? Nein! Lassen Sie mich los!
2: Los, komm mit! Halt! Los, komm mit! Los!
0: Lassen Sie mich los!
2: Rein!
3: Sie tun mir weh! Lassen Sie mich los! Loslassen!
2: Ich will nicht da rein! Ich will nicht!
3: Nein!
4: Los, kommen Sie. Rein da.
5: Hallo? Erste Kriminalabteilung? Kann ich mal den Chef sprechen? Polizeipräfektur. Hallo, Monsieur le Colonel. Uns ist da ein Fisch ins Netz gegangen, für den sich Interpol interessieren dürfte. Nein, es handelt sich um eine Frau. Es liegt ein Auslieferungsantrag vor. Aus Deutschland, Monsieur le Colonel. Und nun wird uns von der Verbindungsstelle mitgeteilt, dass wir diese Frau bis zur deutschen Grenze bringen sollen. Haben Sie eine Begleitperson zur Verfügung? Ja, verstehe. Ja, gut. Sie kann morgen Vormittag abgeholt werden. Am Petit Roquet. Meine Verehrung, Colonel. Tja, mein Kind. Sie werden sich über unsere Gastfreundschaft nicht zu beklagen haben.
6: Sie können mich mal.
5: Sagen Sie das unseren Kollegen in Deutschland. Sie scheinen da nicht allzu beliebt zu sein. Na, das ist nicht unser Bier. Wollen Sie eine Zigarette? Eine saubere Zigarette. Ist doch eine kleine Abwechslung.
6: Vielen Dank.
5: Los, ab jetzt.
6: Phil.
4: Du.
6: Lass nicht zu, dass Sie mich ausliefern. Drüben kriege ich 15 Jahre. 15 Jahre, hast du kapiert? Dann bin ich eine alte Frau, eine alte Frau.
4: Vorwärts, gehen Sie. Los, weiter. Du.
2: Verdammter Mist.
1: Ist was? Will er nicht?
2: Mann, hören Sie bloß auf. Wenn er fährt, dann bummelt er wie eine Kleinbahn. Und wenn er steht, dann stellt sich das Luder tot.
1: Ist was für dich, ist ein deutscher Wagen.
7: Ja. Ah, ich seh mal rein.
1: Er wird ihn schon hinkriegen. Ja.
2: Was glauben Sie? Beim Einsteigen erst. Das ist auch so ein Problem. Dazu muss man Astronaut sein.
1: Kaufen Sie doch einen größeren.
2: Ja, ich möchte schon. Aber meine Frau.
1: Die ist sicher jung und hübsch, weiß.
2: Oh, das hängt doch meist nur davon ab, ob man das nötige Kleingeld hat.
7: Wissen Sie, wenn die Kabel auf den Zündkerzen draufstecken, fährt so ein Wagen besser. Jetzt tut das wieder. Sie können weiterfahren.
2: Na, fabelhaft. Die Polizei, dein Freund und Helfer in der Not. Fantastisch, erlauben Sie.
1: Nein, vielen Dank. Das ist bei uns nicht üblich.
2: Oh, dann nehmen Sie es doch für die Polizei, Waisenkinder.
1: Einzahlung nur auf dem Revier.
2: Na gut, dann haben Sie vielen Dank.
7: Gern geschehen.
2: Nochmals vielen Dank.
1: Für deinen Sportflitzer, eine junge Frau, der lebt bestimmt über seine Verhältnisse.
7: Das ist wahrscheinlich mein letzter Kunde in Frankreich gewesen.
1: Ja, übermorgen bist du wieder zu Hause. Und morgen Abend steigt die große Abschiedsfeier. Die ganze Mannschaft tritt an, der Chef hat Kaffee und Schnaps spendiert.
7: Wie sagt ihr hier? Mit trockener Kehle kann man nicht singen.
1: Ja, bitte, hier Vauban 6, ich höre. Jawohl, Kapitän. Sicher. Gewiss. Ich habe verstanden. Ende. Also, der Chef ist gar nicht so übel.
7: Und wieso?
1: Ich muss übermorgen nach Paris. Ich soll einen Gefangenen bis zur deutschen Grenze bringen.
7: Ha, fahrhaft. Dann können wir ja zusammenfahren.
1: Ja. Hier ist unser Teil. Möchten Sie gerne in Fahrtrichtung sitzen?
6: Nein, lieber umgekehrt, damit ich sehen kann, was ich verliere.
1: Wie Sie wünschen.

0: Ohne diese Handschellen wäre die Reise für uns angenehmer.
1: Wenn Sie sie stören, können Sie sie ja abnehmen.
2: Dann müssen Sie mich erstmal fragen.
1: Ja, genau. Nur Sie allein. Ich verzichte übrigens gern auf Ihr charmantes Gegenüber. Eine freie Aussicht ist mir lieber.
2: Ich möchte Sie aber gerne im Auge behalten.
1: Und was versprechen Sie sich davon? Ein Lächeln?
2: Sparen Sie sich die Mühe. Im Dienst kann ich mir keinen Humor leisten.
1: Und außer Dienst auch nicht, möchte ich annehmen. Wer so einen Beruf hat...
0: Sie mögen die Polizei nicht, was?
1: Ich finde sie einfach zum Kotzen.
0: Es muss sie aber geben.
1: Ja, aber das macht sie nicht besser in meinen Augen. Polizist ist kein Beruf, das ist ein Charakterfehler.
2: Es gibt in allen Berufen Polizisten sehr.

0: In Hamburg wollte ein armer Irrer seine ganze Familie umbringen. Und wenn die Polizei nicht gewesen wäre, hätte es 7 Tote gegeben.
1: Ach, hören Sie doch auf. Warum wollen Sie sich durchaus rechtfertigen? Sie haben wohl ein schlechtes Gewissen.
0: Finden Sie denn, ich müsste mich rechtfertigen?
1: Na wunderbar, ich mich auch nicht. Jeder hat sein eigenes Schicksal.
2: Sie haben eine Menge gegen unseren Beruf. Vielleicht sagen Sie uns nun auch mal, was gegen Sie vorliegt.
1: Oh, ein paar Kleinigkeiten.
0: Wie viel werden Sie für diese Kleinigkeiten kriegen?
1: 15 Jahre, vielleicht auch mehr.
0: Ziemlich viel, nicht?
1: Das wäre es, wenn ich die Absicht hätte, die ganze Zeit abzusitzen. Aber 15 Jahre sind mir zu viel.
0: Das ist Ihre Sache.
1: Ach, hören Sie auf. Sie können ruhig rauchen, auch wenn Sie im Dienst sind. Ich werde Sie bestimmt nicht verpfeifen. Darf ich meinen Mantel ausziehen, Herr Polizist?

0: Bevor ich nach Paris kam, bin ich ohne festes Ziel rumgezogen. Dann lernte ich Phil kennen, einen Studenten. Er macht so auf Bohemien und nur aus Snobismus. Es sind immer die Eltern, an denen die Kinder verzweifeln. Zuerst wollte ich nichts von ihm wissen, weil er mir irgendwie unheimlich war. Er ging ganz in seinem Studium auf. Aber dann plötzlich wurde es anders. Es kamen drei schöne Monate. Die Tage vergingen wie im Fluge. Ich habe mich an jeden geklammert. Ich wusste, irgendwann klopft es und die Polizei steht vor der Tür. Sie ist immer in der Übermacht.
1: Es muss sehr einfach sein, so in den Tag hineinzuleben.
0: Das kommt ganz darauf an. Wie ist es bei Ihnen gewesen? Warum sind Sie geworden, was Sie sind?
1: Weil ich meinen Beruf sehr liebe.
0: Berufung also. Und Sie?
2: Das war reiner Zufall. Ich wollte studieren, aber meine Eltern hatten kein Geld. In der Zeitung las ich dann von Aufnahmeprüfungen für die Polizeischule und bin hingegangen.
0: Ist doch fein, wenn man sich in seiner eigenen Haut wohlfühlt.

0: Mit 10 Jahren war ich noch eine richtige Wilde. Ich wohnte mitten im Wald als Pflegekind bei einer Försterfamilie. Ich trug immer Blue Jeans und bin auf die Bäume geklettert wie ein Junge. Mein Vater hat mich öfter besucht, jeden zweiten Sonntag. Meine Mutter auch hin und wieder, aber nie zusammen mit meinem Vater. Es soll ja was Schönes sein, so ein richtiges Familienleben. Ich habe es nie kennengelernt. Wenn ich bei uns zu Hause war, war meistens Krach. Sie haben sich dann scheiden lassen.
1: Pardon, Monsieur.
0: Von Mutter habe ich nie wieder was gehört. Und Vater? Er ist Apotheker. Nach der Scheidung widmete er sich ganz seinem Beruf. Er wollte vergessen. Wahrscheinlich langweile ich Sie mit meiner Geschichte.
1: Nein, erzählen Sie weiter.
0: Das Leben im Wald ist einfach wunderbar, aber hart. Wissen Sie, was es heißt, im Winter frühmorgens bei eisiger Kälte aufzustehen und Holz zu hacken? Zu jeder Jahreszeit und bei jedem Wetter gibt es da was zu tun. Ich kenne in den Wäldern die verborgensten Schlupfwinkel und die Polizei hätte mich da nie gefunden.
1: Sind Sie davon so überzeugt?
0: Oh, Verzeihung, ich vergaß. Euch von der Polizei ist ja nichts unmöglich. Auftrag ausgeführt, Herr Hauptmann, fein gemacht, wegtreten. Bitte machen Sie doch die Dinger los.
1: Dazu bin ich nicht berechtigt.
0: Aber mich für 15 Jahre hinter Gitter zu schicken, dazu sind Sie berechtigt.
1: Ich bin nicht der Richter.
0: Das nicht, aber sein Handlanger. Helfen Sie mir. Ich bin 23 Jahre, ich liebe viel den Jungen, von dem ich Ihnen erzählt habe. Ich will mit ihm ein neues Leben anfangen. Es stört ihn nicht, dass ich eine Vergangenheit habe. Er liebt mich.
1: Das ist leider nicht möglich.
0: Und warum? Wir sind zwei Menschen allein miteinander. Wir könnten also alles unter uns abmachen. Auch nehmen Sie mir diese Dinge ab. Sie sagen einfach, Sie wären einen Moment abgelenkt gewesen. Das kann doch mal vorkommen.
1: Das darf aber nicht vorkommen.
0: Denken Sie, ich wäre Ihre Schwester?
1: Das würde auch nichts ändern.
0: Der brave Wachhund. Auf Befehl würde er auch seine eigene Mutter beißen.
1: Ich weiß zwar nicht, was gegen Sie vorliegt, aber wenn Sie 15 Jahre absitzen sollen, dann müssen Sie schon ganz schön was auf dem Kerbholz haben. Sie sollten sich also nicht als Moralprediger aufspielen.
0: Ja, ja, schon gut. Sind Sie jetzt endlich fertig?
2: Wenn du ein Bier trinken willst, ich kann dich so lange ablösen.
1: Du, da sage ich nicht nein. Hier, da hast du den Schlüssel. Okay. Und sei vorsichtig.
2: Geht klar.
3: Verzeihung, würden Sie mir vorher gehen?
1: Gern.
3: Vielen Dank.
1: Bitte.
0: Ja, mein Vater hat wieder geheiratet, eine Angestellte aus seiner Apotheke. Er ist vom Pech verfolgt, mein armer Vater. Er wollte, dass ich wieder zu ihm ziehe. Oh, wenn der gewusst hätte. Vom ersten Augenblick an haben Dagmar und ich uns gehasst bis aufs Blut.
2: Also die böse Stiefmutter.
0: Jede von uns hatte sich vorgenommen, die andere rauszuekeln. Am Anfang war sie die Überlegene. Kein Wunder, als Frau gegen ein kleines Mädchen. Vater merkte von allem nichts. Er war ihr verfallen. Als ich 20 war, wollte sie mich mit einem verwitweten Apotheker verheiraten. Damit wir jeder unsere eigene Apotheke haben, hat sie gesäuselt, dieses Biest. Aus Vaters Apotheke hat sie schön was zu schlucken gekriegt.
2: Das heißt, dass Sie sie vergiftet haben?
0: Sie sind mit Schlussfolgerungen schnell bei der Hand.
2: Dann haben Sie es also nicht getan?
0: Sie lebt noch, wenn man das Leben nennen will. Sie ist lange nicht mehr so flink wie früher. Es scheint fast so, als hätte ich Vater einen guten Dienst erwiesen. Er hegt und pflegt sie aufopfernd, ist für sie unentbehrlich geworden.
2: Sie sind wohl noch stolz auf sich.
0: Oh, die Glückwünsche dazu habe ich nicht abgewartet. Als die Polizei aufkreuzte, war ich schon längst unterwegs. Kleiner Europatrip.
2: Der in Frankreich endete.
0: Ja, Frankreich, das war von allem die Krönung. Nie habe ich die Freiheit mehr geliebt als unter den Brücken von Paris. Ach, die Freiheit. Wann werde ich die wieder haben?
2: Nicht eher, als bis Ihre Schuld gesühnt ist.
0: Sie sind ein Pessimist. Ich friere. Kann ich meinen Mantel haben?

0: Du, meine Liebe, du, sag doch, was ich bin's fehl.
1: Das kommt davon, wenn man den großen Gangster spielen will.
2: Seien Sie lieber still. Wenn sie stirbt, sterben Sie auch.
3: Phil.
0: Dorothea, meine kleine Do.
3: Bring uns weg von hier, Phil.
0: Aber natürlich. Kannst du gehen?
3: Ja, ich glaube.
0: Los jetzt.
1: Sie haben doch keine Chance.
0: Und Sie auch nicht.
3: Wohin gehen wir denn?
0: Wir müssen einen Schlosser suchen oder einen Schmied.
3: Da drüben ist ein Dorf.
1: Also, wenn ich euch beide so ansehe, schwitzt ja Blut vor Angst. Mir könnt ihr doch nichts vormachen.
0: Ich kann dich abknallen.
1: Mit deinem Revolver da? Das würde doch nur Lärm machen.
0: Vorwärts, überlass das andere mir.

0: Seht mal, da kommen Touristen.
1: Weißt du, wie die aussehen? Wie Autofahrer, die eine Panne haben.
0: Die nächste Autowerkstatt ist in Villeneuve.
1: Wenn die Benzin brauchen, da kann ich ihnen was geben.
0: Sag mal, wie lange brauchst du noch für die Eisen?
1: Ungefähr eine Stunde.
0: Ist es dir recht, wenn ich Jean auf ein Gläschen mitnehme? Hm. Gehst du mit, Jean?
2: Ja, ich komm sofort.
0: Na los, mach schon.

0: Hände hoch. Machen Sie die Handschellen auf.
1: Das ist so eine Sache, wissen Sie. Das ist so eine Sache.
0: Sie werden sie aufbrechen. Und zwar schnell.
1: Ja, ja. Das geht aber nicht so schnell. Das ist harter Stahl. Haben Sie denn keinen Schlüssel?
0: Habe ich verloren.
1: Schade, wirklich schade.
0: Du, leg die Kette auf den Amboss. Er muss es mit dem Hammer versuchen.
1: Das darf ich nicht machen.
2: Tun Sie das nicht. Sie machen sich strafbar wegen Beihilfe zur Flucht. Ich bin Polizist.
1: Wieso sind Sie dann aber gefesselt?
0: Sie haben recht, mein Lieber. Ich bin der Gendarm. Also tun Sie es nun?
1: Verstehen Sie doch, ich weiß nicht, ich weiß wirklich nicht, ob ich das machen kann.
2: Nein, tun Sie es nicht.
0: Er muss.
1: Sie müssen sich jetzt einigen.
0: Hören Sie, ich gebe Ihnen noch 10 Sekunden. Bei 10 schieße ich.
1: Dann bleibt mir keine andere Wahl. Ich habe Familie.
3: Oh, Phil, ich bin wieder frei.
0: Nehmen Sie die Hände hoch. Zur Wand umdrehen. Alle weiter.

0: sind die beiden.
1: Hände hoch. Herkommen. Ein bisschen schneller. Da rein.
2: Du, ich liebe dich.
3: Jacques! Hallo!
4: Danke, Junge. Hier.
3: Gesprengte Fesseln.
5: Phil, wir werden uns wiedersehen.

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0: Herzlich willkommen zu einer neuen Folge vom Camping Check, die Sendung von Campern für Camper und alle, die das Outdoor-Leben lieben. Und jetzt guckt euch das an. Wir sind im Naturpark Habichtswald und es geht nämlich in dieser Folge um Campen und Leben im Wald. Da haben wir nämlich was Besonderes mit euch vor. Es geht zuerst hier, wir sind gleich da, da fahren wir jetzt rüber, auf den Campingplatz Weißenthals Mühle. Den hat eine Familie übernommen und der soll richtig schön sein, mitten im Naturpark Habichtswald eben in Nordhessen. Und dann fahren wir mit euch runter nach Südhessen in den Odenwald und da gibt es ein Tiny House Hotel. Ja, das ist ein Pärchen, die haben sich da einen richtigen Traum erfüllt und haben einfach mal ein paar Tiny Häuser in den Wald gestellt. Wir wollen nämlich rausfinden, was ist denn das Besondere eigentlich so an diesem Waldcamping und Waldwohnen. Ja, also viele gehen ja immer an den See oder ans Meer und wir wollen mal gucken, wie ist es im Wald. Ja. Mit an meiner Seite ist wie immer Pamela, mein 32 Jahre altes Wohnmobilmädchen und der Luki.
1: Leute, grüßt euch, schön, dass ihr dabei seid. So. Wir gucken mal, wie es weitergeht jetzt hier.
0: Ich bin sehr gespannt, jetzt fahren wir auf den Campingplatz.

0: ja cool. Das ist ja wie so eine kleine Lichtung hier. Riechst du das?
1: Hä? Oh, Wald, Leute, das ist Wald.
0: Wald und Grill.
1: Wald und Wiese.
0: Ah, traumhaft.
1: Wie schön, du.
0: Oh. Wollen wir den Platz mal entdecken gehen, du?
1: Auf jeden Fall.
0: Das ist hier alles der alte Mühlgraben. Hier stand nämlich wirklich mal eine alte Mühle. Die ist abgebrannt. Jetzt steht ein anderes Haus drauf.
1: Aber nicht, fall mir da nicht rein, du.
0: Die Überreste sind noch da. Du auch, komm. Gib mir deine Hand.
1: Oh, warte. Danke. Oh mein Kerl, hier im Gelände hier. Aber schön, guck mal.
0: Richtig idyllisch, ne? Oh, Zelta, guck mal. Hallo. Dürfen wir euch mal kurz stören?
2: Ja, gerne.
0: Hi. Friso?
3: Hi,
1: Servus.
3: Katha.
1: Lukas,
0: Katha.
1: Grüß dich.
0: Hi. Lukas. Hi. Lukas. Lukas.
1: Nein.
3: Hallo, Lukas.
1: Mein Namenspatron. Gute, grüß dich.
0: Ihr seid ja eigentlich, ihr wisst es, Leute, Zelter sind eigentlich unsere Helden. Ne? Weil ihr macht es noch richtig. Ist schön hier?
2: Mega schön, ja. Sehr kalt. Es war meine erste Mal Camping. Es war das Ziel, hier zu schlafen. Leider habe ich bis um 12 Uhr geschafft. Und dann habe ich meinen Mann erweckt und meinte, wir müssen jetzt los nach Kassel. Das schlafen und dann können wir wieder um 7 hierher kommen und gerne frühstücken.
0: Jetzt habe ich gerade gesagt, das sind die härtesten hier.
2: Also er ist schon sehr hart, auf jeden Fall. Er schafft also das, ich nicht.
3: Also er hat mich geweckt und hat gesagt, wir müssen abbrechen, es ist zu kalt. Und heute Morgen hat uns die Besitzerin gesagt, dass es tatsächlich hier auch nochmal in der Gegend ein bisschen kälter ist als immer angesagt. Ja, und ich wollte eigentlich nur mein neues Zelt ausprobieren. Das habe ich mir vor 2 Tagen gekauft.
0: Jetzt habt ihr natürlich nicht gut. Der Schlafsack, Lukas, der Schlafsack hätte ein bisschen dicker sein können, ne?
3: Die Schlafsäcke sind eigentlich gut. Die sind eigentlich für 4 Grad. Sind die wohl da, aber.
0: Katha, woran lag es denn dann?
2: Ich bin Latina. Das heißt, ich komme nicht so gut klar mit der Kälte. Und ich weiß ja nicht. Wann sind wir schlafen gegangen?
3: Wir sind eigentlich, sobald die Sonne untergegangen ist, für
2: und wirklich, ich konnte gar nicht schlafen, weil ich gezittert habe. Ich dachte mir, komm, es ist nur so Kopfsache, aber es war keine Kopfsache. Also es ist mir echt kalt und dann dachte ich mir, nee, okay, du hier ist ja meine Grenze.
3: Ich war jetzt vor einer Woche, war ich mit einem Kumpel in Schweden. Aha. Und da sind wir dann mit so einer Plane losgezogen, so einem Tarp. Und haben dann da eine Woche lang draußen sind wir gewandert und haben dann immer nachts irgendwo uns was gesucht. Und jetzt wollte ich, wie gesagt, mal mit Katha so langsam ranführen, weil es ja doch schöner ist, wenn man das mit mehreren macht. Wir hatten extra Wasser gekocht, in eine Flasche reingemacht, damit sie eine Wärmflasche hatten.
2: Ich meinte auch, falls wir nicht zurückgefahren hätten, würde ich traumatisiert sein und vielleicht nicht wieder das mit den Campen probieren wollen. Ja. Aber jetzt will ich das auf jeden Fall noch ein zweites Mal das machen.
0: Sehr gut. Ich wünsche euch eine schöne Zeit und drücke euch die Daumen, dass es klappt.
2: Vielen Dank.
0: Toi, toi, toi. Ciao.
2: Tschüss.
1: Schöne warme Nacht noch. Na, du genießt die Sonne aber hier,
0: ja,
1: du. Nicht einschlafen beim Laufen. Guck mal hier.
0: Oh, der ist aber ein schöner kleiner. Der sieht ja richtig schick aus. Oh, oh, oh, oh. Das ist ja mal hier. Das ist ja mal ein Moped, hä?
1: Das Zelt.
0: Hallo! Der Friso und der Lukas vom Campingcheck.
1: Hallo, grüß dich.
0: Hallo, Heike.
4: Lukas, hi.
0: Wolfgang.
1: Wolfgang. Grüß dich, Wolfgang, Lukas, hi.
0: Heike, was habt ihr denn da für ein Megateil, sag mal?
5: Ja, weiß nicht, einfach ein Dachzelt.
0: Ja, einfach ein
5: Dachzelt. Genau, so fing alles an und ja.
0: Seid ihr schon lange Camper, oder?
5: Nein, überhaupt nicht. 21 haben wir erst angefangen.
0: Ach, Quatsch.
5: Noch nie.
6: Dann haben wir uns ein Dachzelt gekauft.
0: Ja.
6: Ja, und dann waren wir auf Rügen bei Windstärke 8 und Regen und Gewitter. Und dann haben wir doch gemerkt, es passt noch nicht so richtig.
0: Ja. Und deswegen der Anhänger jetzt.
6: Genau, und dann haben wir geguckt, was gibt es.
0: Das ist für schönes Wetter und das ist für schlechtes Wetter.
6: Dann ist es praktisch unser Wohnzimmer dann. Ja, wir schlafen nach wie vor sehr gerne da oben im Dachzelt.
1: Ja, hier lässt sich aushalten.
0: Seid ihr denn so Abenteurer, ihr beiden?
6: Wir waren jetzt letztes Jahr mal wirklich dann länger unterwegs, 4,5 Wochen bis zum Nordkap.
0: Ach Quatsch, ja. Okay.
6: 4,5 Wochen, 8.500 Kilometer sind wir gefahren. Ja.
5: Das war ein Traum und den haben wir uns erfüllt.
0: Dürfen wir mal in ein Wohnzimmer gucken,
5: klar.
0: Euer Wohnzimmer?
5: Ja,
0: ja. Machst du eine kleine Roomtour?
5: Ja.
0: Oh, der ist aber wirklich, der ist aber kuschelig, ist aber, oder?
5: Ja.
0: Okay, dann muss ich jetzt fragen, 4,5 Wochen auf dem Platz, wie lange seid ihr verheiratet?
6: Seit gestern 38 Jahre.
0: Oh! Nein. Echt jetzt? Das ist aber wirklich schön bei euch. Da ist das da am Nordkap. Ach klar.
6: Ja, genau, das ist ein Bild.
0: Das ist wirklich schön. Und hier, das ist ja auch toll. Also das ist. Und da standst du hier so am, Nord, am Nordkap.
5: Ja, und gekocht.
0: Ja?
5: Ja.
0: Draußen. Ja, kalt, oder?
6: Ja, gut, da hat man natürlich keinen. Das funktioniert nur mit Landstromanschluss. Ja. Wenn wir so dann halt unterwegs sind und kein Gas, dann haben wir hier noch einen Gaskocher dann halt.
0: Oh. Mhm. Ja. Also ihr seid ja extrem gut ausgestattet. Das habe ich auch noch nicht gesehen. Eine Hängematte. Ist die extra für Camping?
6: Ja, in der Regel ist ja nie da ein Baum, wo man ihn braucht. Deswegen haben wir uns halt dieses Gestell jetzt besorgt und das funktioniert halt super.
0: Das habe ich noch nie gesehen. Darf ich mich da mal reinlegen?
6: Klar. Ist vielleicht ein bisschen hoch?
0: Nö. Geht?
6: Aber das hält.
0: Darf ich mit Schuhen rein?
6: Ja, klar.
0: Danke. Oh, das ist ja cool. Also so ein Ding hier, Luki?
1: Ja, das ist schön, Friso, aber wir müssen ja noch ein bisschen was schaffen, gell?
0: Ja. Du kannst ja schon mal vorgehen.
1: Behaltet ihr ihn ein bisschen?
0: Ja?
2: Ja.
1: Okay.
0: Tschö. Ciao. Betreutes Camp.
1: Oh, guck mal, der erste Grill hier.
0: Da ist schon. Moment, Moment. Nee, was ist das denn jetzt? Hallo? Das ist ja. Wir sind die beiden.
4: Das ist Magic und Malu.
0: Und ihr beiden, Entschuldigung.
4: Lisa und Emil.
0: Hallo Emil, hallo. Aber die hast du nicht auf dem Campingplatz hier stehen?
4: Nein, wir kommen aus Kirchberg direkt.
0: Und kommt ihr dann mal hierher? Ach, was kann ich denn
4: fragen? Wir kommen immer mal hierher und essen Bratwürstchen, trinken Bierchen und dann geht's wieder heim.
0: Das ist ja super cool. Ich liebe Kutsche fahren.
4: Wollt ihr mit?
0: Echt jetzt?
4: Los,
0: schaffen die das, oder?
1: Ja, super.
4: Klar.
0: Ja, okay.
4: Auf geht's. Hi Emil. Nehmen wir die mit?
0: Ja? Muss ich aufpassen, Emil?
1: Na, gut, dann und wir sind da.
4: Papa? Auf geht's. Papa?
1: So. Das hätten wir auch nicht gedacht, dass wir heute noch mal Kutsche fahren.
0: Nee, ja. Die sind ja richtig schnell, sag mal.
4: Sicher.
1: Oh, hier geht's aber ab. Du.
0: Die sind ja wirklich sausüß.
4: Anhalten.
0: Vielen, vielen Dank, ihr beiden.
4: Sehr gerne.
0: Dann sage ich mal Tschüss.
4: Tschüss.
0: Tschüss.
1: Macht's gut, ihr Lieben. Gut, danke. Ciao. Ciao.
0: Gute Heimfahrt. Kaffee und Kuchen wäre doch was, oder? Oh, guck mal, schöner Biergarten. Hallo.
7: Hallo.
0: Hallo.
8: Hallo.
0: Hallo.
8: Friso.
0: Hallo.
8: Hallo.
1: Hallo, grüß
8: dich. Du bist Lukas, ich bin die Regina.
0: Ah, du bist die Chefin.
8: Ja, genau.
0: Hier, das ist sie. Du hast einen leichten Slang.
8: Ja. Ich habe einen leichten Slang, ein bisschen bayerisch.
0: Aus Bayern?
8: Ja, genau.
0: Ihr habt den Platz noch gar nicht so lange, ne?
8: Seit August 21.
0: Oh, ganz frisch. Aha. Warum? Also er ist wunderschön, ehrlich gesagt. Also
8: ja, es ist unser kleines Paradies. Und deswegen haben wir den Platz auch, genau.
0: Wie seid ihr drauf gekommen, einen Campingplatz zu kaufen?
8: Ein bisschen Veränderung und wir wollten unser Hobby zum Beruf machen.
0: Also vom Camper zum Campingplatzbesitzerin?
8: Genau.
0: Super.
8: Aha.
0: Hast du Kaffee und Kuchen haben wir gelesen?
8: Ja, genau.
0: Der ist immer sehr scharf auf Kuchen.
8: Okay.
0: Und ich brauche Kaffee.
1: Und Friso auf Kaffee.
8: Habe ich heute eine Erdbeersahne und einen Mandarinenquarkkuchen.
0: Ich nehme Mandarinenquark.
1: Dann nehme ich die Erdbeer.
8: Alles klar.
0: Super. Und ein Käffchen?
1: Freue ich mich.
8: Gerne.
0: Ja?
8: Oder ein Latte, Cappuccino.
0: Ich nehme einen Kaffee. Schwarz. Und du?
1: Gibt es Spezialität?
8: Ja, es gibt eine Spezialität. Bei uns gibt es zu jedem.
0: Nicht sagen, bringen Sie uns einfach.
1: Freuen wir uns, nehmen wir immer Spezialitäten. Oh, guck mal hier. Das
0: hallo.
1: Sieht.
0: Hi!
9: So, zwei große Kaffee habe ich für euch.
0: Wer bist du?
9: Die Franzi.
0: Tochter?
9: Ja.
0: Ah, okay. Und du?
10: Grüße dich. Ja, auch dazu. Ich bin ja der Mann, der Chef.
1: Okay, der Chef, wie heißt du?
10: Der Dieter.
0: Dieter, danke schön.
10: Wer kriegt denn jetzt die Mandarine?
0: Das krieg ich und den Erdbeer kriegt der Luki. Guck mal, Luki,
10: mit Herzchen.
1: Oh, danke schön.
0: Aber jetzt mal ganz ehrlich, was ist denn das hier?
10: Ein Eierlikörchen mit einem Schluck Sahne. Das haben unsere Vorbesitzer schon eingeführt und es kommt bei den Leuten gut an.
0: Die Vorbesitzer kommen aus?
10: Das waren Belgier.
0: Ah, okay. Muss ich reinkippen oder?
9: Du kannst es reinkippen oder getrennt.
0: Oh. Oh. Ah, das habe ich jetzt aus. Aber auch noch nicht.
1: Das sieht aber lecker aus.
0: So, wir probieren das mal. Oh, lecker. Sag mal, macht ihr alles alleine hier?
10: Ja.
0: Alles?
10: Ja, wir haben dann, wenn viel los ist, haben wir noch eine Aushilfe bei.
0: Ja.
10: Ansonsten sind wir ein Familienbetrieb.
0: Ah, das ist ja cool.
10: Ja, ja. Wir haben heute Abend ein kleines Fest, offizielles Ancampen. Ja, da kommen da so die ganzen Dauercamper und die Camper, wo am Platz sind, seid ja, eingeladen. Ne?
0: Ja, ja, danke schön, danke schön. Ja,
10: gerne, gerne. Dann sehen wir uns.
0: Ja, der Kuchen ist super hier.
10: Ja, danke.
0: Oh. Oh, jetzt muss ich hier vorbei. Hallo. Oh.
7: Moin.
11: Moin, servus, grüß dich, Gute.
0: Hallo, Friso, grüß dich, hi.
11: Servus,
0: hallo, Heike.
11: Gute, hi.
0: Moin, du bist?
7: Bernd.
0: Bernd, grüß dich. Was ist denn das für eine geile Hütte? Also, ist ja wirklich eine Hütte.
11: Nuckelig.
0: Wo habt ihr den denn her?
12: Den?
7: Heute haben wir den aus Halberstedt.
12: Genau, hat er besorgt.
0: Den hat er besorgt?
12: Ja.
0: Was ist denn das für einer?
7: Ein Quick Junior. Aus der DDR kommt der.
0: Ach, aus der ehemaligen DDR?
7: Ja.
0: Aber den, hast du den so beklebt?
7: Nee, leider Gottes war es der Vorbesitzer.
0: Darf ich mal reingucken?
7: Ja, klar, kein Problem.
0: Super. Oh!
11: Oh, guck mal.
0: So
11: hier.
0: Hast du den gekauft?
11: Nein. Nee.
7: Von innen war der mit Styropor zugeklebt und eigentlich von innen einmal auf links gedreht. Von außen war er so beklebt.
0: Das ist ja voll die Liebeslaube hier, ja. Sag mal. Das ist ja krass.
11: Superschön.
0: Seid ihr verheiratet?
7: Mittlerweile ja, seit 2 Wochen.
0: Nein, ja. Lukas.
11: Das glaube ich.
0: Herzlichen Glückwunsch. Glückwunsch.
7: Danke.
0: Herzlichen Glückwunsch.
11: Dankeschön. Glückwunsch, super.
7: Danke, danke.
11: Alles Gute, ihr Lieben.
0: Und seid ihr immer schon Camper gewesen?
12: Ich ja, er nicht.
0: Aha, du bist der Anfänger.
7: Ja, ich habe eigentlich wegen ihr den gekauft.
0: Warum?
7: Ja, weil sie wollte campen gehen.
0: Ja.
7: Und ich hatte damit nichts am Hut.
0: So, hä? So wird's gemacht.
7: Und sie wollte unbedingt, dann haben wir den geholt.
0: Was war so der wichtigste Moment bis jetzt, den ihr damit gemacht habt?
7: Ein ziemlich harter Moment, muss man sagen. Ihr Sohnemann hatte einen Verkehrsunfall gehabt und der lag im Pflegeheim und dann ging es ihm ziemlich schlecht und ist auch daran gestorben im Pflegeheim und da habe ich den auf Terrasse gezogen.
0: Am Pflegeheim dann?
7: Am Pflegeheim.
0: Ja.
7: Habe ich auch ein Foto auf dem Handy damals gemacht.
0: Ach.
7: Und das ist jetzt fast 2 Jahre her und hat uns beiden extrem zusammengeschweißt.
0: Jetzt weiß ich gar nicht so ganz, was ich sagen soll. Heike, das ist ja, das tut mir wirklich leid. Wirklich, das ist ja. Und da hat dir damals der Wohnwagen so ein bisschen geholfen auch, oder?
12: Ja, wenn ich dann mal konnte. Also ich habe ihn natürlich so gut wie es geht nicht alleine gelassen. Aber wenn dann mal sein Kumpel zu Besuch kam oder sein Vater zu Besuch kam, dann habe ich mich da zurückgezogen, habe mal ein Stündchen gerade geschlafen.
0: Oh Mann.
12: Und jetzt nehmen wir einen für schöne Stunden.
0: Schön. Und ihr seid frisch verheiratet?
12: Ja.
0: Sind das jetzt eure Flitterwochen dann?
7: Nee, wir waren in Diegsdorf gewesen.
0: Ja.
7: Und da haben wir uns ein Apartment genommen. Und in 2 Wochen fahren wir in die Lüneburger Heide ins Wildwood Camping.
0: Ah, da waren wir schon. Und was bedeutet das für dich, Campen? So im Wald jetzt auch hier gerade speziell.
12: Ich gehe dann gerne auf der Pirsch mit meinem Hund.
0: Ja.
12: Genieße die Natur und die Ruhe.
0: Bist du eher Team Wald oder Team Meer?
12: Eigentlich eher, also das ist schon eine super Kombi. Ich brauche immer ein bisschen Wasser. Er hat immer voll die Probleme, weil er immer irgendwas sucht, wo beides, wenn es irgend geht, mit drin ist. Ein bisschen Wald, aber auf jeden Fall Wasser. Und das ist gar nicht immer so einfach.
0: Ihr habt ja wirklich einen kleinen Platz hier. Also muss ich echt sagen, das ist wirklich schön. Ihr beiden, schön, dass wir mal gucken durften.
12: Gerne.
0: Ihr seid wirklich super nett. Und ich wünsche euch ein schönes gemeinsames Leben auf jeden
12: Dankeschön.
0: Fall.
12: Dankeschön.
0: Ja?
7: Danke, danke.
12: Arbeiten.
0: Also, pass an dich. Arbeiten. Ja, Beziehung ist immer Arbeiten. Wem erzählt ihr das? Da kann ich euch ein Liedchen vorsingen. Aber ist nun mal so. Ne?
12: Ja.
0: Also,
11: alles Gute, ihr beiden.
0: Passt auf euch auf.
7: Danke, danke.
12: Ja, Dankeschön.
0: Tschüss. Tschüss. Jetzt gucken wir mal bei der Pamela. Es gibt nämlich ein Neuteil, der Kühlerdeckel. Ich habe ganz lange nachgesucht und habe den dann bei so einem Teilehändler wollte ich den bestellen und der hat am Telefon gesagt, boah, ich weiß nicht, ob der passt. Schade, dass die Mechanikerin gerade nicht da ist. Ich so, wie Mechanikerin, ja? Die ist gerade in ihrem Camper unterwegs, das ist die Lena. Und die habe ich nämlich angerufen und gefragt, ob sie mal vorbeikommen kann, weil die ist nämlich ständig mit ihrem Camper unterwegs, den sie auch selber repariert hat.
13: Lena,
0: oder?
13: Ja.
0: Grüß dich, Entschuldigung, das sind die Stimmen.
13: Hi.
3: Servus, Lukas.
13: Lukas, ich, hallo.
0: Wer ist das hier?
14: Der Puki.
0: Hallo, Puki. Der ist schon ein bisschen älter, oder?
14: 13.
0: Oh, ein alter Herr.
13: Oh, nett sieht er aus, ja.
0: Sag mal, du bist eine Campingmechanikerin.
14: Ich bin eine Camping- und Oldtimer-Mechanikerin, genau.
13: Okay, cool.
0: Jetzt schon sympathisch. Ja. Und das ist dein Baby sozusagen?
14: Genau, den habe ich 11 Jahre mittlerweile.
0: Oh, und alles selbst gemacht?
14: Nein, der war umgebaut innen drin.
0: Ja.
14: Ich habe viel am Motor gemacht, am Blech. Er wurde 3-mal neu lackiert mittlerweile.
0: Wie viel hat er runter?
14: 500.000.
0: 500.000?
13: Ja. Darf ich mal reingucken?
14: Ja,
0: Pamela hat gerade 180.000 runter. Dein Kollege am Telefon hat gesagt, du bist da ständig mit unterwegs. Was heißt das?
14: Ich übernachte unter der Woche 3-4-mal ungefähr im Bus durch die Arbeit und genau im Urlaub.
0: Was war das Längste, womit du unterwegs warst?
14: Ich war 3 Jahre mit dem weg.
0: 3 Jahre?
14: 3 Jahre, ja. Da war ich überall eigentlich in Mittel- und Südeuropa.
0: Krass. Ja. Wie hast du das finanziert?
14: Ich habe in der Landwirtschaft gearbeitet, viel Wein geerntet, Erdbeeren geerntet, einfach überall auf Bauernhöfen angefragt.
0: So Work and Travel so ein bisschen?
14: Genau, wie Work and Travel.
0: Was war dein schönstes Campingerlebnis bis jetzt?
14: Ich habe viele tolle, aber ich glaube irgendwo in Schweden bei Malmö an einem Autostrand, wo man mit dem Auto direkt ans Meer fahren kann.
0: In unserer letzten Folge.
14: Ihr wart in Dänemark.
0: Ja, genau. Glamping in Dänemark waren wir nämlich. Und da waren wir auch am Autostrand. Das ist schon
14: cool.
0: Geil.
14: Ja. Mega, ja.
13: Könnt ihr jederzeit nachgucken. ARD Mediathek, Leute.
0: So sieht's aus, genau. Vielen Dank, dass du gekommen bist. Also wirklich, sehr spannende Frau für mich. Ich wünsche dir ganz viel Spaß. Und liebe Grüße an den Kollegen, der mir das Teil so nett geschickt hat.
14: Herr Wolfgang.
0: Es hat gepasst. Wolfgang, es hat gepasst.
3: Dankeschön. Tschüss.
0: Tschüss.
14: Ciao.
3: Ciao. Gut. Ciao, ciao.
14: Ihr auch. Ciao.
0: Hier gibt es heute Abend das Lagerfeuer.
3: Ernsthaft?
0: Ja.
3: Lagerfeuer und Würstchen vermutlich.
0: Würstchen.
3: Mal,
0: ne?
3: Camper haben immer Würstchen.
0: Soll ich springen?
3: Und wir essen sie gerne.
0: Achtung.
3: Und?
0: Luki, bist du bereit?
3: Ja.
0: Bei und? Drei, beide?
3: Oder? Beide.
0: Oh.
3: Okay.
0: Hopp.
3: Hopp. Oh. Geil. Super.
0: So, jetzt geht's ab in die Salzgrotte. Hier muss es sein. Sonst wird es ja auch nicht draufstehen. Das ist tatsächlich der erste Campingplatz, wo ich davon gehört habe. Die haben eine eigene Salzgrotte. Also
15: da kann man
0: gucken.
15: Mal gucken hier.
0: Regina!
16: Hallo!
0: Wir wollten dein Schätzchen mal ausprobieren.
16: Ja, sehr gerne. Ja.
0: Na?
15: Hallo.
0: Was müssen wir machen?
16: Ihr bekommt den Schuhüberzieher von mir und dann könnt ihr, so wie ihr seid, in die Salzgrotte gehen.
0: Dann machen wir das. So. Kann losgehen.
16: Kann losgehen.
0: Bin gespannt.
16: So, dann folgt mir. Dürft dann hier rein. Bitte schön.
0: Oh.
16: Das ist unser Salzraum.
0: Das ist ja toll. Warum habt ihr sowas? Das ist
16: ja
0: irre.
16: Ja, es ist einfach für die Gesundheit, zum Relaxen. Ich sage immer, wie ein Tag am Meer.
3: Aber hier ist ja der ganze Boden. Wieso hast du das gesehen? Der ganze Boden ist voll mit Salz.
0: Oh, das ist ja irre.
3: Guck mal hier. Man läuft ja sogar auf Salz.
0: Das ist ja stark. Was kostet das?
16: 45 Minuten kosten 16,50 Euro.
0: Ach, okay. Das riecht auch richtig gut hier nach Salz. Das ist schon richtig schön.
3: Riso, ist dir kalt hier? Eigentlich ist es nicht kalt.
0: Nee,
3: hier.
0: Aber es ist gemütlich.
3: Okay, gemütlich ist, das lasse ich gehen. Ach. Regina, dann mache ich mir es auch mal gemütlich.
16: Jawohl.
3: Würdest du mal meine Kamera nehmen? Wir machen eine kleine Pause.
16: Ja. Jawohl.
0: Dann chillen wir jetzt mal ein bisschen. Ja. Danke, Regina.
16: Euch geht's gut?
0: Uns geht's gut.
3: Bis nachher.
0: Danke fürs Kümmern. Tschüss.
16: Tschüss.
3: Als wir einschlafen, weg uns in einem halben Stündchen. Wir müssen weitermachen.
16: Alles klar.
0: Und mal gucken, wo der Luki ist. Ich glaube, der ist schon in seiner Hütte. Hier gibt es mehrere von diesen Hütten hier. Und die kann man mieten. Kostet 115 Euro die Nacht für 2 Leute. Plus Haustier inklusive. Du kannst also auch deinen Goldfisch mitbringen. Jetzt mal gucken, ob er da ist.
3: Boom! Da! Guck mal, welch seltener Gast hier grüßt dich.
0: Das ist ja so schön hier.
3: Ja, immer ein Domizil, oder?
1: Das ist doch mal hier das Beste. Achtung, Leute, ich muss euch mal was zeigen.
0: Eines Lomax würdig.
1: Mit dran. Ja, aber das finde ich natürlich schon mega cool hier. Eine kleine Mini.
0: Die würde auch in die Pamela reinpassen.
1: Das könnte man sagen. Und der Backofen vielleicht auch. Nee, ist schon echt schick hier, muss man sagen. Da war hinten
0: schon ein bisschen am Arbeiten hier.
1: Schöne Schlafecke.
0: Schön hier.
1: Guckt euch das mal an. Hier ist es die absolute Entspannungsoase. Ja, da kannst du mal hier schön. Aber
0: ja.
1: Wir sind ja nicht zum Entspannen hier.
0: Nein,
1: nein.
0: Hier wird hart gearbeitet.
1: Hier wird hart gearbeitet, ja. Und hier wird auch hart geduscht. Ja, guckt euch das. Hier wird hart. Guck mal hier. Schönes Badezimmer. Oh. Aber mit
0: der Designerschüssel.
1: Ja, die Designerschüssel. Aber guck dir das mal an hier, Friso.
0: Ja.
1: Handtuchhalter. Beheizt. Ja? Also nach dem Duschen kannst du hier einfach das Handtuch hinhängen und es ist natürlich danach sofort trocken. Ja? Also
0: sehr platzsparend.
1: Sehr platzsparend.
0: Ich habe sowas ja in Quer richtig, zu Hause.
1: Richtig heiß, cool. Hatte ich noch nicht.
0: Dusche, ja? Mal gucken.
1: Ja, guck mal in die Dusche rein. Ja.
0: Oha.
1: Ja, mit Platz, viel
0: mit,
1: Platz.
0: Und mit Holz. Ja? Ja.
1: Mega viel Platz und viel Holz. Super.
0: Das ist...
1: Ja, gut. Aber wie gesagt, meine Dusche in dem Fall. Ja,
0: ja.
1: So Leute, das war's. Bis nachher.
17: Lucky,
1: oh, der Mann aus dem Feuer.
17: Coole Fliese. Oh, das sieht lecker aus. Was hast du da denn hier?
0: Ja, frische Bratwurst.
17: Oh, danke dir. Super.
0: Ja, lecker.
17: Guck mal hier, wen ich hier entdeckt habe.
0: Ja.
17: We will. Musikalischen Holländer. Hier, mit Holzschuhen.
0: Guck mal, Landsleute.
17: Super.
0: Landsleute. Ich bin halber Holländer, meine Mama.
18: Halber Holländer?
0: Ja.
18: Ich bin ein Vollholländer.
0: Ja, okay, du bist besser. Ich hab's verstanden. Du darfst aber mit deinen Klotschen nicht zu nah ans Feuer hier.
18: Nee, weil die brennen da, ne?
0: Ja.
18: Ich hab schon warme Füße, aber ich will keine heiße Füße.
0: Und du bist?
19: Ich bin Monique.
0: Monique?
19: Ja.

0: Schwiegertochter.
1: Ach, Quatsch jetzt.
0: Ja.
2: Doch.
0: So.
3: Und ihr seid auch Camper hier?
0: Ja, ich bin Dauercamper hier.
3: Nein.
0: Ja.
3: Aus Holland hier nach Nordhessen?
0: Ja.
3: Warum gerade hier? Also ich, ehrlich gesagt, die Frage ist, super.
0: Ab 87 bin ich einmal mitgefahren mit meinen Eltern, weil ich noch ganz klein war.
3: Ja.
0: Und ab 2009, glaube ich, sind wir hier jedes Jahr hingefahren. Und dann war die Möglichkeit von einem Wohnwagen. Und ja, das gefällt mir hier sehr gut.
3: Oh, danke schön.
1: Wie ist die Zeit? Dann, singt doch ein bisschen.
4: We will rock you.
3: Und morgen geht's weiter, Luki. Top Platz. Morgen geht's in den Wald nach Südhessen, in den
1: südhessischen
3: Wald.
1: Achtung.
3: Tiny House Hotel.
1: Darf ich?
3: Ja. Hast du?
1: Opa, die Wurst. So, oh, jetzt hier mal. Wieso, Prösterchen. Dank dir für den Tag, war super hier.
3: War geil, ne?
1: Prost.
3: Richtig schön.
1: Leckere Wurst. Das ist mal ein Lagerfeuer-Feeling hier.
3: Oh, ist das schön hier. Leute, bevor wir ins Tiny House Hotel fahren im Odenwald, haben wir noch einen kleinen Abstecher vor uns. Und zwar geht's nach Waldsolms. Das ist ganz in der Nähe von Wetzlar. Ich bin nämlich immer ganz gerne auf so Kleinanzeigenseiten im Internet unterwegs. Und da habe ich einen Wohnwagen gesehen, den habe ich noch nie gesehen. Da habe ich dann angerufen und gesagt, hier, wir sind vom Campingcheck, können wir uns den mal angucken? Dann hat der Markus gesagt, ja klar, komm mal vorbei. Ich habe eh noch ein ganz cooles Hobby, weil der kennt die Sendung, hat gesagt, das Hobby könnte dich auch interessieren. Also, sind wir da. Bin ich mal gespannt. Er hat gesagt, er wartet in der Halle. So. Das ist die Halle. Ja. Guck mal. Es steht offen, Luki. Müsste doch da sein.
5: Ja, ich bin gespannt.
3: Pamela muss leider draußen bleiben.
6: Hallo, Friso.
3: Markus, grüß dich.
6: Endlich mal live.
3: Du hast gesagt, du hast nicht nur einen schönen Wohnwagen, sondern auch irgendwas, was mich interessieren könnte.
6: So ein bisschen Enrichments, ja. Komm mal rein, geh rein.
3: Luki?
7: Oh, ich bin gespannt, du.
3: Was ist denn das hier für einer?
6: Ja, das ist ein 1930er Ford Monoracer.
3: Darf ich da rein?
6: Ja, klar, ja. klar. Ja, wie geht denn das überhaupt? Ja, da brauchen wir eine spezielle Technik.
3: Fast 100 Jahre alt.
6: Ja.
3: Und ich mittendrin.
6: Aber bequem.
3: Oh, fast wie die Pamela, du. Das ist kein großer Unterschied.
6: Ja.
3: Was machst du mit den Dingern, sag mal? Ich meine, sammeln ist ja
6: A,
3: schön.
6: Sammeln, B, fahren und C, tatsächlich auch einige in Rennen einsetzen. Das Thema ist ja wieder populärer geworden. Es gibt verschiedene Renn-Events. Schwerpunkt ist hier zum Beispiel Römel, Motorfestival in Dänemark.
3: Aha.
6: Mittlerweile auch in Normandie oder auch in Italien.
3: Wo fahrt ihr dann?
6: Am Strand. So,
3: ach,
6: wie, so wie früher halt Rennen gefahren wurden, als es noch keine vernünftigen Straßen gab.
3: Wie kommt man denn hier wieder raus?
6: Tatsächlich Hochgeschwindigkeitsrennen, also für damals Verhältnisse Hochgeschwindigkeitsrennen.
3: Was fährt der?
6: 120. Ja.
3: Oh, was genau. Ist denn das?
6: Und das ist eigentlich ein sogenannter Red Rod. Das ist eine Bewegung gewesen aus den 80er, 90er Jahren.
3: Der läuft aber nicht, oder?
6: Doch, doch.
3: Kannst du ihn mal anmachen?
6: Klar, gerne.
3: Echt jetzt?
6: Das ist zuverlässig.
3: Das ist das erste Fahrzeug, wo ich jetzt ein bisschen Respekt vor habe. Bin mal gespannt. Geil.
6: Ja.
3: Jetzt weiß ich, was du damit meintest. Das könnte mich interessieren. Super. Oh, so schöne Dinger. Markus, wir könnten hier noch Stunden reden. Ich muss aber noch in den Odenwald. Wir sind auch noch verabredet.
6: Ja.
3: Es ist genau mein Thema hier. Aber zeig mir bitte noch mal diesen wahnsinnigen Wohnwagen.
6: Gerne, absolut. Deshalb bist du ja auch hier.
3: Oh, oh, oh. Ich sehe einen Wohnwagen, aber was ist denn das bitte da vorne dran?
6: Ja, das ist ein kleiner Ford.
3: Wie lang ist der denn?
6: Ein F250, knapp 6,80 Meter. Extra Cap.
3: Was heißt
6: mit
3: das?
6: Mit dem sogenannten Trailer-Paket. Der hat hier extra nochmal Sitze.
3: Ja.
6: Und wurde werkseitig ausgeliefert mit dem Camper-Top.
3: Das ist ein Camper?
6: Ja, das ist ein Camper.
3: Kannst du das mal aufmachen?
6: Nee.
3: Natürlich jetzt.
8: Wahnsinn, Leute.
3: Alles aus Plüsch.
8: Guckt euch
6: ja,
8: das an.
6: Ja, das ist so typische 80er-Jahre Plüsch. Ja.
3: Geiles Ding. Wie viel PS hat der?
6: 285.
3: Ja.
6: 7,5 Liter Hubraum.
3: Aber was ist denn, das habe ich noch nie gesehen. Also Airstreams und so weiter
1: kenne ich. Wahnsinn.
3: Ja. Aber was ist denn das für eine Schüssel?
6: Ja, das ist Wahnsinn. Sehr, sehr, eigentlich sehr selten in Europa. Das ist ein sogenannter Spaten.
3: Okay.
6: Spaten war ein Hersteller, der im Zweiten Weltkrieg eigentlich Flugzeuge gemacht hat.
3: Ja.
6: Und als dann der Zweite Weltkrieg vorbei war, haben sie sich dem beginnenden Boom des Campings oder Motorhomes gewidmet.
3: Wie alt ist der?
6: Von 1946 bis 1955. Der ist jetzt Baujahr 49.
3: So alt? Wir müssen rein.
6: Natürlich hier auch schon alles wunderbar.
3: Fliegengitter. Oh, der sieht ja auch noch so aus wie früher.
1: Darf ich? Schön. Super. Oh, Leute. Ein Saloon. Ein Saloon.
3: Nee. Ist das alles original?
6: Das ist alles original.
3: Ja. Nein, Quatsch jetzt.
6: Also das Einzige, was nicht original ist, sind diese beiden Sitzbänke.
3: Und jetzt guckt euch mal an, was es damals schon für eine Küche gab.
6: Ja.
3: Das ist ja...
6: Was hier ganz interessant ist, er hat eine Dunstabzugshaube.
3: Nein. 1949 hat eine Dunstabzugshaube.
6: Ja.
3: Das gibt's ja nicht. Ich komme mir vor wie in so einem Campingmuseum gerade.
6: Und so ein Highlight, oh, dieser schöne General Motors Kühlschrank von 1949.
3: Sieht aus wie neu, du. Und bist du mit dem Fahrzeug noch unterwegs?
6: Ab und zu.
3: Das ist ja, guck mal hier, einen eigenen Schminktisch, oder?
6: Ja, das ist ein Schminktisch. So, und dann die weltberühmte Boyfriend Store. und zwar, Wohnanhänger wurden sehr stark als Motorhomes genutzt. Das heißt, die Leute haben tatsächlich drin gelebt.
3: Ja, ja.
6: Dementsprechend war die Qualität auch besser wie beim Camping.
3: Ja.
6: Und es gab dann Gerüchte, dass halt, wenn der Mann hier vorne reinkommt, die Frau halt hier dann schnell den Boyfriend von dannen ziehen lässt.
3: Und dann konnte er abhauen.
6: Dann konnte er abhauen.
3: Hier.
6: Also das war
3: Klamotten unterm Arm und raus. Das gibt's ja nicht. So. Was willst du denn dafür haben? Also verkaufst du nur den oder auch den
6: Wagen? Erstens mal bin ich mir noch ganz sicher, ob ich ihn verkaufe.
3: Aha.
6: Auf der anderen Seite ist es natürlich so, er steht in der Regel leider fast nur rum. Preis kann ich jetzt so nicht sagen.
3: Das ist ja auch so eine Liebesangelegenheit.
6: Das ist eine absolute Liebesangelegenheit.
3: Also Markus, du bist auf jeden Fall definitiv wahrscheinlich einer der größten Hubraumcamper, die wir kennen. Ja, das ist wahnsinnig. Pass auf dich auf, Mann.
6: Ich bin sehr gefreut.
3: Ja, auf jeden Fall. Also eine große, große Nummer hier, wirklich. Pass auf dich auf.
6: Okay, habe mich sehr gefreut.
3: Tschüss.
6: Ja,
3: tschüss. Bleib stabil. Irre. Also ganz ehrlich, Odenwald ist doch immer ein Highlight, oder? Odenwald, mein Herz schlägt für den Odenwald.
2: Oh ja, guck mal, ja, schön, diese Landschaft.
3: Kirschblüte,
2: das ist irre.
3: Und jetzt sind wir da. Tiny Park Tom.
1: Super, oder?
3: Okay, mitten im Wald.
1: Ich bin so drauf jetzt hier, du.
3: Ja, kannst du auch.
1: Da gebe ich einen aus auf dem Rooftop da oben, du.
3: Das wird tatsächlich, das ist tatsächlich dein Häuschen.
1: Ernsthaft?
3: Dann wirst du heute Nacht schlafen.
1: Ja. Leute, wie geil ist das denn? Fett, guck mal hier.
3: Hallo. Seid ihr Kathi und Michel? Hi!
5: Ihr seid endlich da! Hallo, ja, grüß dich! Hallo, Lukas! Hi!
3: Grüß dich! Hi, Friesa!
8: Servus, der Lukas, Gute!
3: Hallo, Lukas! Wer ist das denn?
5: Ja, unsere Agi, unsere Straßenhündin aus Greta, die wir vor einigen Jahren adoptiert haben. Und eigentlich, ja, man kann auch sagen, dank ihr gibt es dieses Tiny House hier.
3: Okay, aber ihr habt insgesamt drei Tiny Häuser, ne?
5: Richtig, richtig.
3: Ja, genau. Die und zwei hier, so im Wald.
1: Ja.
3: Und eins noch im Campingplatz direkt, mit dem haben wir angefangen. Und wenn man hier mietet, dann darf man auch, einen Camper darf man den hier stehen lassen, richtig?
9: Genau, ja, ist direkt der Parkplatz zu jedem Haus, haben wir einen Parkplatz, der vorbereitet ist. Und dann kannst du entweder deinen Pkw hinstellen oder auch mit dem Camper kannst du direkt vorne dran parken.
3: Da kann man schön fahren. Jetzt rein, komm,
5: hey,
3: komm,
5: Kathi. Komm rein. So, ich ziehe mal die Schuhe aus.
3: Das machen wir auch.
8: So, Schuhe aus ist immer gut.
3: Oh.
1: Aha,
5: oh, guck mal hier.
1: Na, das ist aber hier. Boah, Friso, guck dir das an. Guck mal hier.
3: Guck mal, so was zu trinken.
8: Lieber Friso, lieber Lukas, schön, dass ihr da seid. Das ist aber lieb.
5: Ja. Dankeschön.
3: Das ist sehr nett.
9: So ist es.
3: Wie seid ihr auf die Idee gekommen jetzt? Wegen dem Hund?
9: Ja. Genau. Tatsächlich war es so, als wir die Hündin dann bekommen haben, dass wir gesagt haben, ja komm, was machen wir jetzt im Urlaub? Ne? Und so eine Straßenhündin, wenn man sie nimmt, dann will man sie auch dabei haben. Und kamen dann auch so in Baumhäuser und Tiny-Häuser. Und das hat uns total begeistert und hat uns echt gefallen.

0: Da haben wir gesagt, das ist ja super. Und dann haben wir festgestellt, bei uns in der Region gibt es das gar nicht. Dann machen wir es einfach selbst, wenn es das nicht gibt.
1: Wir zeigen euch alles.
0: Ja, gerne.
1: Lass uns mal ein Bad vielleicht starten.
0: Ach so. Ah.
1: Ja.
0: Die geheime Tür.
1: Ich lasse euch Vortritt.
2: Wahnsinn, guck mal hier, das ist ja super.
0: Und das war auch mit ein Grund, warum wir hier auf dem Campingplatz gelandet sind. Einmal natürlich, weil es Waldcamping ist.
3: Ja.
0: Das finden wir super.
3: Ja.
0: Aber hier gibt es halt auch auf der Plätze entsprechend Kanalisation.
3: Ja.
0: Und das brauchen wir halt fürs Tiny House.
1: Ja. Wir schicken euch jetzt einfach nach oben, damit ihr euch einen Überblick verschaffen könnt. Vielleicht einmal nach links. Das ist sogenannte, okay, das Kinderzimmer, aber natürlich Erwachsene können da auch übernachten.
2: Okay, links rum, gut.
1: Und genau, verschafft euch mal den Überblick.
3: Und wenn die Kinder ihre Ruhe haben wollen, klappe zu.
1: Wenn sie die Eltern nicht
0: genau,
1: mehr sehen
0: kannst
1: wollen.
0: Du alles schön.
2: Zack und zu. Jetzt geht's auf die andere Seite.
3: So, Lu, jetzt wollen wir mal gucken, wie das hier so bei dir
1: aussieht. Ja, schaut euch. Das
0: genau,
1: ist,
0: dein Schlafzimmer.
1: Das ist quasi das Schlafzimmer für die Eltern.
2: Alles wieder riesige
1: und
2: Fenster. Oh, Friso, guck dir mal die Küche da an, du.
0: Ja.
2: Du guckst dir das an, voll ausgestattet.
1: Ja.
2: Das gibt's ja nicht.
0: Dass du einfach auch mal kurz übers Wochenende schnell raus, musst nicht groß packen. Die Grundausstattung ist da und du kannst einfach, ne, dein Kulturbeutel und los geht's.
3: So, jetzt aber Terrasse.
1: Ja, ich glaube, das Beste kommt zum Schluss.
0: Genau, da gibt's noch was.
2: Dann gehen wir mal hoch.
1: Genau, wie es vor.
2: Guck mal hier.
1: Super, haltet euch fest. Und das Schmuckstück.
2: Leute, ganz großes Kino.
3: Sag mal, das ist ja.
0: Und so sieht's aus.
2: Das müssen wir bezahlen, wenn man hier wohnen möchte.
1: Ja, so circa 150 Euro und da kommen noch die Reinigungsgebühr dazu. Und im Sommer könnte man hier auch draußen übernachten. Ja?
3: Das also ist ja Sterne. Natürlich. Stern, das ist doch was, Luki.
2: Ja? Da liegst du ja schon wieder.
3: Guck mal, das schaukelt. Das ist so eine Liegesendung diesmal, du.
1: So ist es, genau. So ist es. Dafür sind sie da.
3: Aber.
1: Und.
2: So, guck mal hier, du, das ist nicht schlecht. Weißt du was, da gebe ich euch mal die Kamera mit.
3: Ich würde, ihr dreht den Film weiter, wir bleiben einfach liegen.
2: Mal genau, wieder.
0: Okay, ciao.
3: Danke euch. Vielen, vielen Dank, das war sehr, sehr schön mit euch. 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
0: 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Ihr Lieben, das ist übrigens hier das dritte Tiny House von denen. Auch schick, ne? Ist aber bewohnt, da gucken wir jetzt mal nicht rein. Das ist eigentlich ein Dauercampingplatz hier. Der Campingplatz Waldesruh. Ja. Alles Dauercamper.
2: Oh, guck dir das an.
0: Was ist denn das? Hallo. Friso und Lukas vom Campingcheck, hallo.
2: Ja. Servus, der Lukas, grüß dich.
0: Andrea, hallo. Oh, hier bimmelt schon ganz wild.
2: Das ist die Glocke, die zum Reinkommen.
1: Und Emma.
0: Und Emma.
2: Und die Emma. Hallo, hallo.
0: Hallo, Emma.
2: Na,
0: was ist denn das für ein tolles Teil, sag mal? Das ist eine Aufsitzkabine.
4: Das ist eine Absitzkabine, genau.
0: Aber hier mit so einem Dach drunter. Ach, da ist noch einer. Moin.
5: Moin.
0: Wer bist du?
5: Grüß dich, ich bin der Klaus.
2: Servus,
5: Klaus.
2: Der Lukas, Gude.
5: Hi, Lukas.
0: Also erstmal habe ich das noch nicht gesehen, dass an der Seite die Tür ist. Und vor allem
2: die Überdachung, guckt ihr das mal
0: an. Ist ja mega. Also wie macht ihr das? Ihr fahrt, ihr seid Dauercamper.
5: Ja.
0: Aber auch viel unterwegs anscheinend.
5: Genau.
0: Nächster Trip, was ist der Plan?
4: Spanien, ganz runter.
0: Ganz runter, ganz mit dem runter. Ding?
4: Ja.
0: Super.
4: Bis nach Granada, mal schauen.
0: Oh,
4: vier Wochen lang.
0: Das ist ja eine Mordskonstruktion, sag mal. Das habe ich so noch nicht gesehen. Das ist aber, habt ihr es selber gebaut?
5: Ja.
0: Nee.
5: Bin Handwerksmeister.
0: Ja, okay.
5: Kein Problem.
0: Aber was eine coole Idee. Also du hast wirklich Dauercamper mit einem Pickup da vorne vor. Dürfen wir da mal reingucken?
5: Klar.
0: Ja.
4: Na. Es wird halt eng, wenn wir alle reingehen.
2: Na, guck mal hier, das ist aber was.
0: Boah, das ist aber schön hier drin, du.
2: Alle Gewürze da.
0: Darf ich mal ins Bad gucken?
4: Na klar.
0: Ach, das ist ja. Guck mal hier mit Dusche.
2: Super.
5: Komplett autark. Große Batterie, Solarzellen.
0: Was war eure schönste Reise bis jetzt damit? Wohin?
5: Nordspanien.
4: Ja.
0: Nordspanien?
5: Nordspanien.
0: Auch im Wald oder?
5: Nee, das Gebirge. Also die Picos der Europa, Kantabrien, Asturien.
0: Jetzt habt ihr beides. Also ihr habt einen Waldcampingplatz und ihr seid am Meer unterwegs. Was ist schöner? Aha, so, jetzt haben wir es nämlich. Was sagst du?
4: Es kommt auf die Saison an. Wenn es mehr voll ist, ist der Wald schöner.
0: Was ist denn das Besondere für euch so im Wald hier?
4: Die Ruhe. Absolute Ruhe.
5: Du wachst morgens auf und hast nur die Vögel.
0: Kann man hier viel machen, so, wenn man hier ist?
5: Also, ja. Du kannst so gut wandern. Es ist ja ein

0: Richter, ja klar. Und ich habe von denen gehört. Ich habe gesagt, Leute, kommt mal vorbei, weil die Geschichte ist cool. Die erzählen die beiden euch jetzt mal. Hi! Schön, dass ihr gekommen seid. Friso, grüß dich.
1: Hi, Melanie.
2: Lukas, grüß dich, hallo.
0: Wo ist dein Mann?
1: Der ist drin, wir machen gerade Kaffee und Tee.
0: Oh, hi. Grüß dich. Servus. Gude, so heißt es nämlich.
2: Servus, Lukas, Gude.
0: Hi. Du bist Sebastian.
3: Ja, richtig, Sebastian, genau.
0: Und ihr seid eigentlich zu dritt unterwegs?
3: Genau, noch mit unserem Sohn Paul.
0: Wie alt ist der?
3: Der ist 3,5.
0: Jetzt kommt's nämlich, Leute, was habt ihr vor?
3: Wir machen eine kleine Europareise. Wir haben jetzt ein Jahr Elternzeit und durchqueren Europa mit dem ersten Ziel in Griechenland.
0: Das ist ja auch
2: großer Neid.
1: Mit Paul auf 8 Quadratmetern werden wir ein Jahr durch Europa reisen.
0: Wie seid ihr auf die Idee gekommen?
1: Oh, wir haben 2022 das erste Mal hier 7 Wochen drin gelebt und hatten die erste Elternzeitreise. Und dann haben wir uns gedacht, warum nicht ein Jahr? Und das machen wir jetzt. Ab morgen Abend geht's los.
0: Morgen Abend?
1: Und dann, ja, das sind wir ein Jahr unterwegs.
0: Das ist ein Riesentraum. Also, wie finanziert ihr das? Das ist ja auch, wenn ich fragen darf. Also das ist ja, so,
3: ja klar,
0: immer so ein Ding, weil viele träumen davon. Ne? Aber wie macht ihr das?
3: Ja, so, wir leben vom Ersparten. Also wir haben unsere Wohnung gekündigt, unseren privaten PKW verkauft.
0: Jetzt müsst ihr bitte einmal zeigen, was eure, wie viele Quadratmeter?
3: 8
0: Quadratmeter sind.
3: Ich habe einen Kaffee gemacht.
0: Wie macht man das denn eigentlich, wenn man packt für ein Jahr und man hat nur so wenig Platz?
1: Gute Frage, wie wir das geschafft haben.
0: Ihr wisst ja noch gar nicht, ob es klappt.
1: Richtig.
3: Das gute Rechts haben wir noch ein kleines Kinderbereich für unseren Sohn.
1: Genau, wir hatten hier vorher ein Bad drin, das haben wir komplett ausgebaut.
4: Die Paulecke ist hier.
0: Genau. Ach, das ist
4: ja mega, die Paulecke.
3: Das ist ja eigentlich die Dusche und Toilette. Die haben wir ausgebaut.
1: Ja, wir haben jetzt eine Trockentrenntoilette und ja, und hoffen einfach, dass wir die meiste Zeit draußen verbringen können und gar nicht so viel Zeit im Van dann verbringen.
0: Was ist der Plan? Griechenland und dann?
1: Nach Skandinavien.
3: Also im Sommer, wenn es richtig heiß wird, fahren wir im Norden nach Skandinavien. Und das dann Open End.
0: Ihr müsst uns unbedingt auf dem Laufenden halten. Man kann euch aber, glaube ich, natürlich dann auch auf Insta folgen.
3: Ja, richtig. Da heißen wir die.kullis.
0: Kullis? Und,
3: ja, das ist die Abkürzung vom Nachnamen.
0: Wie heißt ihr denn?
3: Kulinski.
0: Cool.
3: Die Kulis.
0: Und aufgeregt?
1: Ja, total. Also jetzt, wo es wirklich ernst wird, wir die Freunde verabschiedet haben, jetzt nur noch die Familie ansteht, steigt die Aufregung auf jeden Fall. Aber die Vorfreude ist mindestens genauso groß und wir wollen einfach nur noch los.
0: Ja. Das super. Lächeln. Das viel Spaß.
2: Danke für die Zeit, die euch hier noch
0: hat. Alles Gute. Tschüss.
2: Leute, habt ihr das gehört? Das ist doch der absolute Wahnsinn, oder?
0: So, Luki, ich gehe jetzt auf Weltreise. Ein Jahr mit Pamela.
2: Oh Leute, was eine Folge. Camping im Wald, das ist doch irre. Wir haben 2 Feierabendbierchen besorgt hier für Friso und mich. Jetzt müsste mal langsam auf der Feierabend eingeläutet werden. Da ist er.
0: Ja.
2: Friso, na mein Freund.
0: Wie die Königin im Wald.
2: Von Kathi und Michel hier, haben die uns doch reingegeben. Mach's dir mal bitte
0: Odenwälder
2: einmal auf.
0: Odenwälder Bierchen. Ja, natürlich.
2: Lokaler Gerstensaft.
0: Lokale Lokalrunde. Hier auf dem Tiny House Dach.
2: Sehr schön.
0: So, Luki, bitteschön.
2: Ach, herrlich, du.
0: Leute, ganz ehrlich, ich dachte ja eigentlich bis jetzt immer so, Meercamping oder Seecamping wäre der absolute Knaller. Ist es auch. Aber hier Waldcamping, das macht auch richtig Spaß. Also da bist du eigentlich noch ein Stückchen näher an der Natur. Mehr Bäume, ich meine, im Sommer ist es hier auch noch richtig grün. Und die ganze Zeit die Vögel, die ich jetzt schon höre, das macht echt richtig Spaß. Tiny House im Wald ist natürlich auch der absolute Brecher. Also, Luki, ich wünsche dir auf jeden Fall eine gute Nacht da drin. Das wird, glaube ich, eine schöne Geschichte.
2: Ich habe, Leute, es wird ja schön ruhig hier vor allen Dingen sein. Also da freue ich mich auf diese Ruhe im Wald.
0: Ja, das ist es wirklich. Und ihr Lieben, jetzt habe ich noch was ganz Besonderes für euch. Und zwar ist es so, auf Social Media habe ich ja geschrieben, ich will mit euch einen Song schreiben. Da haben ganz viele Leute mir ihre Wörter geschickt, die in einen Camping-Song rein müssen. Und dann bin ich damit zu meinem besten Kumpel Stefan gefahren. Ich habe gesungen. Stefan hat mit seinen Kumpels die Musik gemacht und mit den Campfire Rockers. Und jetzt ist er da, der Song. Der heißt Sag der Freiheit, dass ich komme.
2: Leute, ganz kurz mal, davon wusste ich nichts. Das ist, und ich habe den Song auch noch nicht gehört. Jetzt sind wir aber echt gespannt hier.
0: Sag der Freiheit, dass ich komme. Den könnt ihr jetzt überall euch anhören zum Stream und wir hören jetzt mal zusammen rein mit ein paar Bildchen von diesem Dreh. Also, passt auf euch auf. Luki, Prost.
2: Ich höre schon was.
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3: Zitrone gibt.
4: 97% aller Deutschen lieben das Grillen. 1,5 Millionen tun es sogar täglich. Zwei, die es wirklich können, sind Adrienne Schaumberg und Stefan Pistol. Sie treten gegeneinander an.
5: Ja, wunderbar.
3: Danke.
5: Sehr gut.
4: Für das Duell der Grillmeister fährt Stefan Pistol große Geschütze auf. Er will riesige Fleischstücke über offenem Feuer garen und muss fast 4 Stunden früher als seine Konkurrentin anfangen.
6: Das ist ein Kenkai Asado Grill aus Argentinien. Der ist wirklich direkt aus Argentinien geholt. Ist kein Nachbau, ist wirklich aus Buenos Aires gebaut. Und ja. Abgefahren, ne? Das Ding auch mega gut. Ich habe das Ding gesehen und habe mich da irgendwie sofort drin verliebt. Und es ist halt auch ein großes Teil so, ne? Und Asado ist ja auch so, in Argentinien ist ja auch so eine Lebenseinstellung, ne? Also gemütlich, über den ganzen Tag am besten. Und im Prinzip hast du hier 2 Racks, also hier mal einen Tafelspitz drauf machen. Und hier können wir nachher das Lamm draufstecken und können das dann anhand der Höhe, können wir es dann einstellen. Und hier können wir auch ein bisschen Tomahawks draufhängen, also. Schon geil. Das Schwierigste am Grillen sind immer diese Tüten, auch wo die Holzkohle drin ist. Ne? Und da muss man immer ganz genau gucken. Da gibt es so einen kleinen Trick. Es gibt immer eine Seite, die ist gut, dann funktioniert das. Das ist hier. Ich habe die gute Seite gefunden. Und die meisten reißen immer drum und ziehen da am Band oder versuchen das immer hier und dann geht die Tüte ja kaputt. Aber wenn man es richtig macht, dann kann man das so richtig schön. Da freue ich mich jedes Mal, wenn mir das gelingt. Ne? So. Aber wir haben jetzt hier das Buchenholz, unser Arbeitstier. Also wir brauchen auf jeden Fall ein Holz, was lange brennt, weil das natürlich auch seine Zeit braucht, was wir hier heute machen. Also ich sag mal so, bei der Größe an Grill, ich packe den ja jetzt nicht komplett voll, aber ich sag mal so, pro Stunde brauche ich auf jeden Fall schon so ein Säckchen. So, Feuerzeug. Dann wollen wir mal das Inferno entzünden.
4: Der Austragungsort des heutigen Duells liegt direkt am Wasser des Saaler Boddens im Norden von Mecklenburg-Vorpommern. Die Halbinsel Fischland Darß-Zingst ragt hier weit in die Ostsee hinein und bildet auf ihrer Südseite ein perfektes Wassersportrevier. Die Surfschule Kitesurf und Kanu befindet sich am Rande des kleinen Dorfes Born. Ebenfalls in Born betreibt Adrienne Schaumberg die Mühle, ein Restaurant, in dem sie vor allem regionale Produkte auf den Tisch bringt. Adrienne ist keine Vegetarierin. In ihrem Restaurant gibt es auch Fleisch und Fisch. Für ihr vegetarisches Grillmenü plündert sie erst einmal den Kräutergarten hinter

0: der Küche. Sie braucht Lorbeer, Petersilie und Dill. Ihre Gerichte sind alles andere als langweilig. Sie haben Feuer.
1: Ich mache jetzt ein Chimichurri. Es kommt aus Südamerika, ist eigentlich eine Gewürzpaste, die hervorragend zu Fleisch passt, eigentlich zu Steakgerichten. Ich finde sie ganz hervorragend auch zu vegetarischen Gerichten. Man kann einen schönen Salat grillen und den Pfister drauf zu Silber träufeln. Und da kommt klassisch Petersilie rein, Oregano, Knoblauch, Zwiebeln, Öl und Chili. Ich mag es, weil wir nordisch sind, mache ich ein bisschen Dill mit rein. Um so diesen Kick wieder in unsere Heimat zu bringen.
0: Unter die klein gehackten Kräuter mixt Adrienne einen halben Liter kaltgepresstes Olivenöl. Sie weiß, ihr Grillgegner ist nur mit Qualität zu schlagen.
1: Stefan ist ja ein Typ, ne? Also der ist ja so schon ein Typ, der damit schon mal punktet. Fleisch ist Fleisch und ich hörte, der fährt ja auch richtig was auf und ich denke, er muss Angst haben, dass er so auffährt, dass er vielleicht doch eine Chance hätte zu verlieren. Ich glaube 60-40 oder vielleicht 50-50. Aber ich trete ja nicht an, um zu verlieren oder zu denken, dass ich verliere. Ich glaube, dass wir letzten Endes 50-50 rauskommen, weil wir uns sehr gut ergänzen werden.
0: Das Chimichurri ist nur eine Komponente von Adriennes zehnteiligen Menü. Geplant hat sie einen großen Teller voller vegetarischer Köstlichkeiten.
1: Wir lassen noch ein bisschen durchziehen. Ich würde jetzt keine Schärfe zugeben. Ich würde sagen, so bleibt. Ich bin bereit.
0: Auf dem Gelände des Surfcamps ist auch Stefan fast bereit.
2: Jetzt brauchen wir natürlich wie in Argentinien einen vernünftigen Pinsel. So einen schönen Rosmarinpinsel. Deswegen habe ich hier einfach frischen Rosmarin. Holzlöffel. Natürlich könnt ihr auch irgendwie einen Ast abschneiden oder sowas. Ne? Wir brauchen natürlich, auch müssen natürlich aufpassen, dass das Fleisch uns nicht zu trocken wird. So einfach ein paar Mal rumtüdeln. Und so können wir dann mit dem Rosmarin. Und dann machen wir hier Wasser mit Salz einfach. Also es muss ein bisschen übersalzen schmecken, aber nicht so, dass du sagst, boah, das ist jetzt so salzig, dass du es wieder ausspuckst. Ne? Ja, das ist gut.
0: Stefans Vorbereitungen begannen schon einen Tag vorher. In der Küche seines Fleischhandels in Roggentin bei Rostock. Für sein Asado-Menü will er ein ganzes Lamm zubereiten. Das 20 Kilo schwere Tier wird auf ein spezielles Stangensystem aufgespannt.
2: Im Grunde genommen muss man sich das so vorstellen, dass das dann so übers Feuer hängt. Und dann kann ich es ja immer drehen und kann es von beiden Seiten garen. Und je schneller ich es brauche oder umso wärmer, mehr Hitze ich brauche, umso tiefer hänge ich es. Ich denke, mit dem Lamm, da hat sie keine Chance. Damit werde ich sie platt machen. Ja, so platt wie das Lamm ist hinterher. Ganz einfach. Hat sie null Chance.
0: Und das Lamm ist längst nicht alles, was dem Metzgermeister vorschwebt. Stefan braucht noch was aus seiner Trockenkammer, dem Dry-Ager.
2: Dry-Agen ist ja in der Luft altern, also reifen. Das ist eigentlich das älteste Reifenverfahren der Welt. Und das passiert bei einer Luftfeuchtigkeit bei 85% und bei einer Temperatur zwischen 0 und 4 Grad. Und je länger es hängt, umso nussiger wird das Fleisch. Also umso intensiver wird der Geschmack, umso schöner schmeckt es und auch umso zarter wird es. Ne? Wir nehmen uns einmal was Regionales, haben wir gesagt. Eine regionale Ferse, also auch aus Mecklenburg-Vorpommern gehalten. Und da sieht man auch, hat man hier natürlich auch eine superklasse Qualität. Und den nehmen wir mit.
0: Aus dem Rückenstrang schneidet Stefan sogenannte Tomahawk Steaks.
2: Und ich finde, das Stück Fleisch hat ja auch genau die richtige Größe. Ne? Zwei Finger breit. Ne? Also das ist genau richtig dafür. Und dann kann man das nachher wunderbar ja, an den Asado hängen. Geht natürlich auch einfach übers Lagerfeuer. Ne? Oder natürlich auch am Tannenbaum, wer möchte. Ne?
0: Zurück in Born. Der Asado-Grill ist heiß. Das Lamm kann aufs Feuer.

0: Sieht gut aus. Oh, oh, oh, oh.
1: Hi, Stefan.
0: Hi. Fahr mal nicht so schnell mit deinem Ökoroller hier.
1: Das geht doch fix.
0: Ja. Du hast ja nicht so weit. Du hast ja Heimvorteil. Du hast Heimvorteil ein bisschen, ne?
1: Ein bisschen. Vielleicht.
0: Ein bisschen?
1: Aber du hast Fleischvorteil.
0: Ich habe immer Fleischvorteil, weißt du noch?
1: Ja. So.
0: So.
1: Dann wollen wir mal loslegen.
2: Adrienne will auf einer heißen Stahlplatte grillen. In der Tonne darunter sorgt ein Holzfeuer für Hitze.
0: Der Unterboden ist schief.
1: Ja, das macht ja nichts.
0: Bisschen schief.
1: Guck mal, ich mach's mir sogar noch ein bisschen hübsch, Stefan.
0: Wenn du es dir hübsch hast, mach ich es mir auch hübsch, okay? Alter, ich habe ein paar Blumen für dich mitgebracht.
1: Ja. Was hast du denn hier eigentlich drin?
0: Das brauchst Speck. Du eigentlich.
1: Speck.
0: Nee, Rinderfett.
1: Rinderfett, ja, super.
0: Das habe ich dir extra mitgebracht für deine.
1: Geh von der Tonne weg mit deinem Rinderfett.
0: Dann mach das selber. Jetzt nimmst du Olivenöl. Ach so. Ach so, du machst ja vegetarisch, dann kannst du ja kein Rinderfett nehmen. Das ist ja ärgerlich. Das ist ja ärgerlich, dass du keine schöne Patina auf deinem Rost hinkriegst. Das tut mir wirklich leid.
1: Aber ich habe ein tolles Olivenöl und ich habe beste Butter aus
0: Ja, wunderbar,
1: aus
0: wunderbar.
1: Ja, dass das Schöne an Gemüse ist, das sieht einfach bunt, einladend, frisch, fröhlich aus im Vergleich zum Fleisch.
2: Dafür duftet das Lamm aber schon mal toll.
1: So.
2: Adrienne startet ihren vegetarischen Gegenentwurf zu Stefans Fleischbergen.
1: Ich werde Pita-Brot frisch grillen auf der Platte. Dann werde ich Pak Choi grillen, da kommt er auch mit drauf. Ich werde Aubergine grillen, die wird leicht angeritzt. Da gibt es einen griechischen Joghurt zu. Dann wollte ich ein bisschen Lauchasche herstellen, um das so drüber zu tun. Dann gibt es gegrillte Melone, ich sehe deinen Blick, gegrillte Melone mit einem Erdbeersalzer und einem Erdbeerkäse dazu, so als Dessert. Habe ich irgendwas vergessen? Ich glaube, das war's. Mal gucken, ich habe noch ganz viel dabei. Vielleicht fällt mir dann so Sachen ein.
0: Ja? Ich erzähle mal, was ich mache.
1: Ja.
0: Fleisch. und Fleisch.
1: Ja. So. Ich habe beim Packen auch gedacht, so Mist, das nächste Mal nehme ich Fleisch.
2: Fleisch gegen vegetarisch. Matt gegen Möhre. Das Duell beginnt.
1: Guck mal, ich habe wunderschöne Amalfi-Zitronen.
0: Oh ja. Hast du auch einen Gin dabei? Nee.
1: Leider nein.
0: Da finde ich die ja so geil drin.
1: Ja.
0: Und jetzt muss ich natürlich gucken, sind ja die Keulen da schon ordentlich Hitze dran, aber ich brauche ein bisschen mehr hier oben, damit die Schultern auch ordentlich was abkriegen. Also nehme ich jetzt von hier schon ein bisschen was weg. Du hast jetzt noch keine gleichmäßige Glut so richtig. Das dauert einen Augenblick und dann spielt man sich dann hier eigentlich ein.
2: Nebenan nimmt sich Adrienne ein Gemüse vor, das viele nur als schnöden Hackträger betrachten.
1: Die meisten denken immer so, Aubergine ist so latschig. Und wenn man die Aubergine aber wässert, dann ist die überhaupt nicht latschig. Aubergine wässern, auch richtig ausquetschen, danach auf ein Blech legen, ein bisschen Öl drauf, in den Backofen, dann hat man richtig tolle, krosse, schöne Aubergine. Man muss ein bisschen diese Einfallslosigkeit, wie diese Restaurants, wo es immer nur Gemüseteller gibt, ne? Ja, die ist da und ich glaube, das macht auch viele, die sich fleischlos aus welchen Gründen gerade ernähren oder vielleicht einfach nur den Tag kein Fleisch essen möchten, weil sie das reduzieren oder vielleicht nur sonntags zu sich nehmen müssen. Da gab es immer irgendwie gedünstetes Gemüse gefühlt, so Leipziger allerlei mit ein bisschen Blumenkohl. Ja, aber das ist halt langweilig und eintönig. Und letzten Endes haben wir in unserem Bereich dann auch das Problem, dass wir so Gäste verlieren, eher als jemanden zu gewinnen. Und was ich auch merke, wenn heute bewusster gegessen wird, dass eben viele, die eigentlich Fleisch essen, einfach viele Tage verzichten. Und wenn sie ein gutes Angebot haben, etwas, was sie anspricht, aber sie sagen, das habe ich so noch gar nicht probiert oder nicht, dann schwenken sie auch um.
2: Auch Adrienne hat schon am Vortag mit den Vorbereitungen begonnen. Sie war einkaufen in der Region. Die Gastronomin stammt vom Fischland. Das hat sie auch kulinarisch geprägt.
1: Ich bin aufgewachsen hier oben in der Region zu einer Zeit, wo sowieso noch viel mehr angebaut worden ist, wo jeder noch seinen eigenen Gemüsegarten hatte. Das heißt, ich wusste noch, wie die Schoten bei Oma aus dem Garten schmecken. Wir haben geschlachtet, also es war ganz normal, dass die Suppenhühner vorher noch draußen liefen und dann wir mitgerupft haben mit Gänse, Enten, Hühner, Schweine. 2003.
2: Adrienne fährt nach Dasko bei Ribnitz-Damgarten. Dort macht Landwirt Jan Brauer aus der Milch seiner Kühe exquisiten Käse.
1: Hast du noch Bärlauchkäse da?
3: Ja. Hier haben wir schon mal Erdbeerkäse, warte mal. Das ist der Erdbeer. Dann haben wir Kräuter. Dann haben wir noch Feige mit Kreuzkümmel. Genau. Und Bärlauch?
1: Gerne.
3: Komm mal rum hier.
1: Bitte?
3: Probier mal selber, mal was rauszufüllen. Das ist ohne Bindemittel, ohne alles.
1: Oha.
3: Ist das Wahnsinn?
1: Das ist ja, der muss ja fast gestochen werden.
3: Ist das Wahnsinn?
1: Der ist ja der Hammer.
3: Wahnsinn, ne?
1: Ja, freue ich mich. Nimm ich eine halbe Kanne.
2: Eine halbe Kanne frischen Joghurt, ein paar Rollen frische Butter und eine Stiege Erdbeerkäse nimmt Adrienne mit.
3: 5, 6.
1: Super.
2: Sie liebt diese simplen Dinge. Auf dem Grill und in ihrer Küche.
1: Tschüss, bis später.
3: Tschüss.
1: Jeder kennt das, wenn du eine gute Kartoffel hast, dann brauchst du zwei Dinge noch dazu, Butter und Salz. Und das ist ein Geschmackserlebnis und das soll sich in unseren Gerichten, die wir zubereiten, die auf den Teller kommen, widerspiegeln.
2: Noch ein Zwischenstopp in Bad.
1: Hallo.
2: Adrienne braucht viel Gemüse für ihr Grillmenü. Sie kauft immer saisonal ein und lässt sich inspirieren. Bis jetzt nicht auf dem Zettel, die kleinen Paprikaschoten.
1: Das ist das Schöne, dass er manchmal so Ideen dann dabei kommen, wenn man etwas sieht, weil das, glaube ich, die werde ich morgen füllen und auf den Grill packen, die kleinen. Dann hat man schöne kleine Portionen, dann hat das wieder diese Tapas-Ähnlichkeit. So, super, dann haben wir alles. Ja, dann haben wir alles.
2: Spitzpaprika, Tomaten, die Paprikaschoten, dazu noch ein paar Chilischoten. Adriennes vegetarisches Menü soll vor allem mit Vielfalt punkten.
4: Das sieht schon gut aus. Das sieht wirklich gut aus. Also der Rücken ist schon gut. Ich denke mal so 1,5 Stunden. Also die Keulen, der Rücken ist schon safe.
1: Ja.
4: Aber hier. Obwohl, guck mal.
1: Ja. Ja.
4: Er kommt.
1: Ja.
4: Er kommt.
1: Ja,
4: ich, guck mal, ich drehe ihn noch mal. Oh.
1: Oh.
4: Oh.
1: Kann ich dir irgendwas helfen?
4: Nee, ich kann das. Weißt du, wie Männer sind? Aber jetzt muss ich aber wirklich vorsichtig mit umgehen. Das ist schon wirklich sehr gut gegart.
1: Wo hast du das Lamm, ja?
4: Das habe ich tatsächlich vom Schäfer meines Vertrauens. Das hat er für mich extra rausgesucht. Das ist ein Schwarzkopflamm.
1: Ja.
2: 3 Stunden ist das Fleisch auf dem Feuer. Auch bei Adrienne dreht sich jetzt alles um Röstaromen.
1: Das wird nachher Lauchasche, die ich so ein bisschen drüber gebe. Oftmals hat man, dass man die Enden, außer wenn man kocht Brühe oder so, nicht so verwendet. Und so kann man die trotzdem wunderbar haltbar machen und noch weiter verwenden. Also es soll jetzt eigentlich ein bisschen verbrennen, nach und nach, dass die Flüssigkeit raustrocknet. Und dann werde ich das mörsern und dann gibt es ein schönes Aroma.
2: Ein weiterer Duft zieht durchs ganze Camp und lockt 2 Surflehrer an. Felix und Tobi.
5: Ist das Sellerie?
1: Das ist Sellerie, ja. Der ist einfach ein bisschen vorgegart und den habe ich auf den Grill gepackt. Da kommt gleich nur ein bisschen mehr Salz kommt da noch mal drüber.
5: Ja, war das vorher schon irgendwas eingelegt? Also
1: ich habe den vorher, nein, gar nicht. Der wurde lediglich ein bisschen blanchiert, also ganz kurz ankochen lassen. Muss man aber nicht. Und man sieht, der verändert die Farbe. Der wird ja so von weiß, wie man sonst aufschneidet, was er hier so ist, wird er leicht gelblich und wird so weichlich. Und dann ist er fertig.
5: Sieht fantastisch
1: und,
5: aus.
1: Sämtliche Omega. Fettsäuren, die der Körper braucht, also von daher tut man auch noch was für seine Gesundheit.
5: Ja, Kochen ist, glaube ich, schon so eine wichtige Nummer. Und ich glaube, es ist halt egal, ob man jetzt Fleisch oder halt Gemüse kocht, dass halt irgendwie darauf ankommt, dass halt frisch und gut ist. Ne? Also ich glaube, das fängt halt beim Einkauf an und geht halt darüber weiter, dass man halt das am Ende auch zubereiten kann.
2: meisten Wassersportlern hier in Born ist ihre Ernährung wichtig. Und es macht hungrig, wenn man den ganzen Tag auf dem Wasser ist.
5: Von Windsurfen, Stand-Up-Paddeln, Kiten, eigentlich die ganze
6: auch
5: Schuse.
6: Wing,
5: genau, das ist ja das neue Ding, ne? Wing-Ding.
6: Wingfoil und Surf ist richtig.
5: Da kann man mit absurfen, genau, eigentlich alles, womit man Wasser- und Windsport betreiben kann, ist hier parat.
6: Das ist einfach ein mega schöner Spot hier, ne? Das ist ein tolles Stehrevier, hier kann man super schulen, die Schüler können super weit draußen noch stehen. Einfach optimal, tolle Arbeitsbedingungen hier, der Chef ist mega, natürlich. Ja, einfach toll.
7: So, schön, dass ihr da seid, das Warten hat sich gelohnt. Ja, ihr seid unsere VIP-Gäste heute bei unserem Grillbattle hier in Born. Und ich helfe dir mal, das umzumachen. Jeder kriegt so ein schönes Band hier von uns.
1: Oh, cool.
2: Rollo ist der Chef im Camp. Er stellt die Jury für das Grillduell zusammen. Trainer, Schüler und Freunde.
7: So.
5: Vielen Dank.
7: Wir haben alles an Klientel hier. Ja, viele kommen ja aus dem Großraum Berlin oder Hamburg hierher zum Urlaub machen. Und der Trend zu gesunder Ernährung, der ist ja schon lange überall angekommen. Und das merken wir auch hier.
2: Circa anderthalb Stunden vor Zieleinlauf hängt Stefan die Tomahawk Steaks in den Asado Grill. Und er muss noch das Tafelspitz vorbereiten.
0: Das Tafelspitz ist ja in Argentinien ja das Nationalgericht, das ist ja die Picanha. Das Tafelspitz hat ja hier so einen richtig schönen Fettdeckel, das ist quasi die Verlängerung von der Hüfte. Wenn man sich das Rind vorstellt, kommt ja erst das Roastbeef, dann kommt die Hüfte und dann geht es ins Tafelspitz über, also ist eigentlich der Hüftdeckel. Und dafür nehme ich jetzt einfach nur Meersalz, auch gar nicht wenig, also ich mache da richtig was drauf. Das reibe ich einmal das Fett drauf und aber auch auf die magere Seite. Und das reibe ich auch richtig schön ein. Da klemmen wir das einfach ein, aber man kann auch zu Hause einfach nur einen Spieß nehmen oder halt, wenn man das auf dem Grill macht, macht man es einfach auf dem Grillrost. Und dann würde ich es aber auch indirekt garen, also neben der Flamme.
2: Und dann beginnt sie, die heiße Phase des Grillduells.
1: Ich habe diese kleinen Mini-Paprikas. Und habe jetzt einen Couscous, den habe ich allerdings vorher schon mit Brühe ein bisschen vorbereitet, dass der geht, dass er ein bisschen aufgeht. Und fülle die jetzt damit und werde die so auf den Grill packen. Die sollen gar nicht ganz durch sein, der Couscous kann ja eh kalt gegessen werden. Und dass die Paprika nur so ein bisschen angrillt, noch ein bisschen Knack hat. Stefan, gib mal eine Zeit, wie lange brauchst du? Jetzt hänge ich hinten, ne?
0: Nee, alles gut.
1: Ja?
0: Ich bin so weit, wenn du so weit bist.
1: Okay.
0: Weil ich habe schon gesehen, mein Tomahawk braucht noch ein bisschen.
1: Ja, sehr gut. Das musst du mir doch sagen. Ich kriege schon voll die Panik.
0: Nein, alles gut.
1: Ich muss mir noch drei Sachen zubereiten.
0: Ja,
5: ja, so vom Aufwand finde ich halt schon, dass das hier mehr an Kochen rangeht als vielleicht das Stück Fleisch, was dann da so vor sich hin gart.
1: Oh, guck mal, jetzt kommen die schön hoch. Hui, die explodieren. Sehr schön.
0: Ja. 56, 57, 58. Zieltemperatur perfekt erreicht.
1: Ich musste ja ein bisschen grübeln, wie man dann dagegen ankommen kann. Gegen den lieben Stefan und seinen tollen Produkten. Und dann habe ich gedacht, ein Dessert kann er nicht.
2: Adrian macht eine Erdbeersalsa.
1: Da habe ich jetzt ein bisschen Cayennepfeffer mit runtergehoben. Ganz weiter ran, das bisschen Honig. Und es ist aber so ein bisschen doch die Süße und ein bisschen was Pikantes kommt. Und das gebe ich dann nachher einfach nur über die Melone ein bisschen drüber mit dem Käse. So, ja.
0: Jetzt geht's los.

0: Also wir fangen mit dem Rücken an, also nicht mit dem Filet, das ist auf der Innenseite. Wir gehen jetzt immer auf Nummer sicher, wir nehmen das zarteste von allen. Also hier, wo der Tzatziki ist, da ist das Lamm.
1: Ja.
0: Dann haben wir das Tafelspitz und da ist das Tomahawk. Und dazu noch ein kleines bisschen Focaccia. Ne? Bitteschön.
2: Fünf Stunden auf dem Feuer.
0: Ich bin sehr zufrieden damit. Ja.
1: Ja, jetzt ist die Aubergine ein bisschen weich geworden, aber mit dem Joghurt drauf kann man das super rausessen. Aber ansonsten hat es so gut geklappt, wie ich es mir vorgestellt habe. Jetzt hoffe ich noch, dass es allen mundet und dann bin ich zufrieden mit dem Tag.
2: Das selbstgebackene Pita-Brot verfeinert Adrienne mit Tzatziki und Tomaten aus Bad. Auf den gegrillten Pak Choi streicht sie die Chimichurri-Würzpaste. Die Auberginen bekommen neben dem Joghurt aus Dasko auch einen Hauch von aromatischer Lauchasche.
1: So, bitteschön. Lass dir schmecken.
3: Lecker.
4: Schon authentisch.
5: Mega lecker auf jeden Fall.
6: Perfekt. Also ich hatte nie gedacht, dass das Fleisch so zart ist. Und toll gewürzt. Hat mir sehr gut geschmeckt. Fantastisch.
7: Sehr hübsch eingerichtet mit der Blume, die Tomatenscheiben hier. Und es war ein fantastisch gewürztes Erlebnis.
2: Fehlt nur noch Adriens Trumpf. Das Dessert. Aus gegrillten Melonenstücken, dem Erdbeerkäse und der pfeffrigen Erdbeersalsa.
1: Ich habe mich jetzt heute aufgrund der Temperaturen entschieden, das so natürlich wie möglich zu belassen. Und dann einfach nur ein bisschen von der Salsa. Man kann ihn auch auf dem Grill wunderbar tun, dann schmilzt er so leicht an. So, jetzt aber.
0: Nee, nee, alles gut.
1: So.
0: Noch ein kleines Dessert.
1: Jetzt will ich aber was hören.
8: Bitteschön.
1: Ja, ihr seid ein paar mehr als die Bänder haben, aber wir stellen es mal hin, vielleicht sonst müssen wir ein bisschen teilen.
6: Das ist eine Geschmacksexplosion.
9: Alles war lecker, würde ich sagen. Aber das Vegetarische hatte halt ein bisschen mehr Vielfalt, würde ich sagen.
10: Ja, also ich habe ja auch mit dem Fleischteller angefangen. Es hat sehr gut geschmeckt. Aber dann bin ich auch noch mal zum Vegetarischen hin und es sah auch schon besser aus, muss man sagen. Geschmeckt hat es auch sehr lecker.
9: Aber beides war gut, finde ich.
10: Beides war gut, ja. Definitiv.
9: Es gibt keinen klaren Sieger.
2: Fast 6 Stunden gegrillt. Und in 45 Minuten ist alles verputzt.
0: Hat richtig Spaß, aber ich bin ganz schön in Schwitzen gekommen.
1: Ja, ich auch.
0: Ja, aber weiß nicht, deiner ist aber auch ganz schön heiß hier. Das liegt am Grill.
11: Also bevor ihr jetzt alle einschlaft, weil ihr so satt seid, ja, müsst ihr unbedingt noch abstimmen natürlich. Ja? Ich bitte jetzt mal um den Applaus für Adrienne, für die Möhre.
2: Rollo stoppt die Zeit. Es sind 45 Sekunden.
11: Nicht schlecht.
1: Danke.
11: Und jetzt der Applaus für Stefan, für Metz. Verdammt, was soll ich sagen?
1: Ja,
11: es ist total unentschieden.
2: Heute siegen beide. Adrienne und Stefan machen aus Matt und Möhre
0: Schütz ab.
2: Ein echtes Gewinnerteam.

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3: Von Hamburg. Ich finde das super. Moin und herzlich willkommen zu einer neuen Folge Ist besser. Heute wieder mit unserem Ernährungstalk Dr. Matthias Riedel. Wir kochen heute nicht, wir grillen heute ein bisschen. Wie hältst du das so mit dem Grillen? Was ist so?
4: Also ich finde das ideal, wenn Freunde zu Besuch kommen. Grillen, das ist so eine Gemeinschaftssache. Würstchen, Fleisch, aber auch mal Gemüse. Das kommt auf den Tisch, aber ich grill nicht so viel.
3: Okay. Und wir machen heute Lust auf Grillen. Und zwar über den Dächern von Hamburg. Hier ist Leben in der Bude. Flugzeuge, Feuerwehr, Co. Alles ist dabei. Und wir gehen jetzt rein, bereiten ein bisschen vor. Und Sie können schon mal gucken, was es heute alles so gibt.

0: So, der Grill läuft schon und wir müssen jetzt hier drin ein klein bisschen was vorbereiten. Wir fangen an mit einem Fischgericht, Lachs. Und da kannst du mir einmal ganz kurz schon mal den Mörser hergeben, ja. Das kleine leichte Gerät. Ich finde es immer super. Mörser ist ganz, ganz toll. Weil wir wollen natürlich einen trockenen Rub machen. Und dafür gebe ich jetzt hier ein bisschen Kreuzkümmel rein. Fenchel finde ich auch super.
1: Du machst einen trockenen Rub?
0: Ja, nee, ich nicht. Du machst den gleich. Ja. Ich schmeiß nur schon mal die ganzen Gewürze rein.
1: Du machst die Vordosierung, ja.
0: Paprika? Ich gebe dir gleich noch ein bisschen Paprikapulver rein.
1: Ja. Das machst du alles so zu gleichen Teilen, oder?
0: Ja, ich mache das ein bisschen bedenfrei. Schnude hier, sag ich mal so
1: und
0: immer.
1: Das ist jetzt?
0: Das ist auch Paprikapulver. Aber ich mache das eine ist ein etwas schärferes und das andere ist ein milderes. Deswegen ist es ganz gut. Dann finde ich immer ganz schön, wenn man. Weißt du, was das ist?
1: Oh, komm ich nicht. Doch, Ingwer.
0: Ja,
1: Ingwerpulver.
0: Ingwerpulver?
1: Das kenne ich gar nicht von dir, dass du sowas gepulvert, aber.
0: Nee, eigentlich nicht. Würde ich auch normalerweise nicht machen. Aber ich finde es hier ganz gut.
1: Ja.
0: Weil es tatsächlich ein frischer Ingwer verbrennt leichter und so kriegst du. Wir wollen ja ein schönes Pulver, eine Rubform hinkriegen, die sich auf das Fischfilet legt und nicht wieder abbrennt. Dass du keine Teile da drin hast, die irgendwie verbrennen.
1: Alles
0: können.
1: Grobe, was absteht, verbrennt und nützt uns dann nicht.
0: Genau.
1: Ne? Das ist jetzt?
0: Das ist Zucker.
1: Ja.
0: Und zwar Ahornzucker.
1: Ja.
0: Und jetzt darfst du richtig schön mit Schmackes das mal richtig rubbeln.
1: Ja. So, dass es sozusagen total mega fein ist.
0: Wenn du das jetzt so im Arm hinkriegst, ne?
1: Ja.
0: Dann Prost Master. Dann hat er richtig ordentlich knöpft, der Junge. Aber ich filetiere jetzt den Fisch auf jeden Fall. Zieh so von der Haut und mach da so einen kleinen Schnitt. Mach so längliche Filets. Das heißt, das ist so ein Lachsfilet.
1: Tarek, wer jetzt keinen Mörser zu Hause hat, das hat ja nicht jeder so ein Teil hier. Ne? Wer macht das, wie macht man es dann? Was würdest du sagen? Kann man das in so einen Zerkleinerer tun? Oder?
0: Auch, geht auch. Man kann es auch grob hacken, mischen. Und dann gibt es auch so kleine Gewürzmühlen, die so sind wie eine Pfeffermühle.
1: Ja.
0: Da kannst du es auch reinhauen. Die haben ein richtiges Mahlwerk dann. Aber hier bei uns finde ich das ganz schön, wenn du das so machst, weil hast du auch mal ein bisschen was zu tun.
1: Ich würde jetzt so einen Fisch normalerweise, ich würde diese Gewürze jetzt in Öl tun und dann würde ich das drin einlegen.
0: Ja.
1: Das machst du jetzt nicht. Warum?
0: Na, es gibt ja verschiedene Gründe dafür. Der eine ist dafür, wenn du es in Öl einlegst, dann passiert ja das, was vielleicht viele beim Grillen so ungesund finden. Es ist Öl am Fisch, das tropft runter und dann hast du vielleicht auch dieses Fett, was nachher in der Flamme des Grills oder auch auf den Stäben halt verbrennt. Das wollen wir ein bisschen vermeiden. Und auf der anderen Seite ist es so, wenn du so einen Rub drauf gibst, dann ist das wie so bei der Osmose. Es tauscht sich richtig schön aus. Also das Gewürz zieht rein und haftet nicht nur an der Oberfläche, weil halt durch das Salz und auch durch den Zucker, der jetzt dabei ist, wirkt sich das auf dieses Fischfilet zum Beispiel perfekt aus. Es ist ein bisschen fester und kriegt eine andere Festigkeit und nimmt die Aromen ganz, ganz toll auf.
1: Diese Gewürze zusammen mit dem Lachs, das ist sozusagen so ein Prototyp für Menschen, die Entzündungen haben, wie zum Beispiel Neurodermitis, Rheuma oder die entzündete Gelenke haben bei Abnutzungserscheinungen, bei Arthrose. Da empfehle ich meinen Patienten immer sowas und das eben zusammen mit diesen antientzündlichen Gewürzen. Und das ist tatsächlich für mich ein Therapeutikum. Das ist sozusagen Medizin, das, was wir jetzt hier gerade zusammenmischen. Das passt super zusammen.
0: Grillenmedizin, wer hätte das gedacht, ne?
1: Und wenn wir das richtig gut machen mit der antientzündlichen Ernährung, da habe ich es schon geschafft, dass manche Patienten kein künstliches Gelenk bekommen haben. Das kann man schaffen, ja, wenn man es alles richtig macht. Und das ist ein wichtiges Element dabei.
0: Ja gut, dann riech mal das hier jetzt ganz kurz.
1: Zwiebeln?
0: Ja.
1: Die hast du?
0: Die habe ich geröstet.
1: Vorgeschmort, ja.
0: Und ganz langsam getrocknet, sodass die auch so ein bisschen trocken sind. In klassischen Rubs macht man oft mal so diese Röstzwiebeln rein. Das natürlich, wenn es irgendwie im Palmfett geröstet ist, relativ ungesund. Und wenn du die selber im Ofen trocknest und dann mörst, ist es natürlich deutlich, deutlich gesünder. Und jetzt habe ich hier Meersalz drin. Ich habe dann die ganzen Gewürze genommen. Meersalz, ein bisschen Rosmarin, Thymian, die Zwiebel. Und habe jetzt hier so einen richtig schönen Rub.
1: Ja, ja. Toll.
0: Rub geschrieben.
1: Und finde ich auch gut, dass du darauf, also diese gekauften Röstzwiebeln, das finde ich auch total wichtig. Die gibt es selbst in Bioqualität, nicht ohne Palmöl. Die sind immer in Palmöl geröstet und die Industrie macht es mit Sicherheit mit hohen Temperaturen, weil es muss ja schnell gehen. Und du kannst das milde schmoren und rösten. Und es riecht übrigens ganz anders als so eine Röstzwiebel. Oh.
0: Bevor ich jetzt hier den Fisch mariniere, suche ich noch ein bisschen was raus für dich. Wir machen noch ein kleines Salätchen dazu und du darfst heute das Dressing mal machen. Ich gebe dir mal
1: Okay.
0: So.
1: Willst du Zitronensaft haben? Oder
0: ja, ruhig Abrieb. Zitronensaft. Bisschen Abrieb kannst du vielleicht auch reinmachen.
1: Zwei ganze?
0: Ja, mache ich zwei.
1: Ja.
0: Ich lege dir hier schon mal so ein kleines Ding hin.
1: Ja.
0: Und dann fange ich an, den Fisch zu marinieren. Ich mache jetzt hier so diesen Rub locker drauf. Ich finde, das sieht so schon gut aus, ne?
1: Ja.
0: So, jetzt drehen wir das mal um.
1: So. Wie lange lässt du das denn darin einwirken?
0: Also, je länger du das da drin lässt, desto intensiver ist natürlich auch Geschmack. Also, es ist immer so eine Frage. Je nachdem, wie sehr du den Fisch sozusagen vorbeizen möchtest,
1: desto
0: länger kannst du es drin lassen. Aber ich würde sagen, wir machen das jetzt hier ein paar Minütchen und dann gehen wir nachher gleich raus zum Grillen.
1: So, jetzt habe ich ganz viel Schale reingetan. Ich hoffe, das ist dir nicht zu viel. Das ist richtig viel.
0: Du musst das hier auch essen.
1: Mal sehen. Ja. Und das hier?
0: Da ist ein bisschen Zucker,
1: ja,
0: um diesen kleinen Gegenpart hinzukriegen. Mhm. Dann können wir einen Hauch Salz noch dran machen.
1: Okay.
0: Dann hier Öl.
1: Olivenöl nehmen wir da, ne?
0: Ja, ich würde sagen, ja. Machen so ein leichtes Dressing. Und dann darfst du auch ruhig gern noch einen Schwung frischen Pfeffer reinmachen und einfach so stehen lassen. Es braucht keine große Emulsion. Mhm. Wir lassen das nachher so über den Salat rüber träufeln.
1: Also das wird ein Tomaten-Spinatsalat. Spinat erhöht tatsächlich unsere muskuläre Leistungsfähigkeit. Und weshalb ich das auch gerne esse, es beugt einfach der altersbedingten Erblindung vor. Also Spinat gehört mit dazu. Zeaxanthin ist das, wovon wir regelmäßig was brauchen. Deshalb ist das mein persönlicher Lieblingssalat.
0: Ja, du sagtest, du hast auch so ein bisschen so familiäre Vorbelastung.
1: Ja, meine Eltern haben das beide. Und wenn man das weiß, dass die Eltern im Alter erblindet sind, zwar im hohen Alter, dann kann man da ernährungsmäßig was gegen tun. Hilft übrigens auch die Omega-3-Fettsäure aus dem Fisch dagegen.
0: Das heißt also, gesunde Ernährung ist halt letztendlich immer was vorbeugend gegen ganz, ganz viele Dinge wirkt. Ne?
1: Gegen Alterung dann. Das ist ja eine Alterung.
0: Ne? Ja, Anti-Aging. Anstatt eine Pille oder irgendwie eine Creme aufzutragen, lieber um dich kümmern und sagen, so, dass du vernünftig isst. Ja, ich würde sagen, guck mal hier. So sieht es jetzt aus. Der Fisch. Schön mit dem Rub. Mariniert jetzt hier. Wir haben hier den Salat. Und hier habe ich jetzt nur die Kräuter draufgegeben, die Tomate und einen Hauch von deiner kleinen Vinaigrette unten drunter. Und das würde ich nachher sagen, das machen wir erst nach dem Grillen, wenn wir es gleich gegrillt haben. Dann bauen wir es zusammen und dann ist das Gericht auch schon so gut wie fertig.
1: Können die Gäste kommen, ne?
0: Können die Gäste kommen. Und falls Sie es nicht mitbekommen haben, was wir jetzt alles hier so gemacht haben, gibt es die wichtigsten Schritte nochmal für Sie zu Hause zum Nachgucken.

0: So. Dann bin ich ja gespannt, wie der schmeckt.
1: Ja, ich habe noch einen kleinen, kleinen Probierteller da.
0: Ja.
1: Und dann kann ich dir das gleich, mache ich dir das gleich.
2: So?
1: Ich lege erstmal einen darauf, warte. Dann
0: ja.
1: Haben wir schon mal den ersten Teller fertig.
0: So wäre es jetzt also angerichtet, ne?
1: So wäre es jetzt, so ist jetzt angerichtet.
0: Das
1: und jetzt darfst du.
0: Der hier ist zum. Für uns.
1: Der ist für uns schon mal zum Vorwegprobieren.
0: Ja.
1: So, jetzt guck mal.
0: Brauchst du ein Messer?
1: Nö, ich glaube, den kannst du fast mit der Gabel so.
0: Ja.
1: Den kannst du jetzt so. Oh, schön
0: saftig. Schön, schön weich. Oh. Aber heiß. Das schmeckt. Mega lecker.
1: Super, ne?
0: Also wirklich.
1: Ganz einfach, ganz schnell.
0: Also auch gar nicht fischig, ja. Also wer jetzt Fisch nicht mag, das kann man essen. Das ist einfach, diese Marinade ist der Hit. Echt.
1: Und super easy vorzubereiten. Kannst du auch die Marinade, kannst du wirklich zu Hause schon mal in die Kammer stellen, kannst du vorbereiten und kannst du immer wieder nutzen.
0: Und das ist der reinste Wahnsinn.
1: Sehr lecker.
0: Siehst hier. Gut gemacht.
1: Das macht gleich Lust auf mehr, ne?
0: Ja.
1: Ja,
0: ich bin ja noch dabei.
1: Wir futtern hier noch ein bisschen und dann gehen wir gleich rein. Dann geht's weiter mit unserem nächsten Gericht. Boah, gut, ne? Ja, wie sagt man immer so schön, nach dem Grillen ist vor dem Grillen. Deswegen jetzt, erster Gang ist durch, jetzt machen wir weiter. Und jetzt gibt's Sellerie.
0: Grillen war schon mal lecker.
1: Ich bin ganz großer Fan von Sellerie. Früher mochte ich so Sellerie eigentlich überhaupt nicht. Und jetzt finde ich das super. Magst du?
0: Sellerie, ja, in Suppen kenne ich das und vielleicht auch mal ein bisschen roh, mal in Salat reingeschnetzelt. Aber da kriegt man ja nicht die richtige Masse rein. Und Sellerie ist für mich echt Inbegriff von gesundem Gemüse. Deshalb finde ich jetzt die Idee gut, dass du mal so richtig mit Masse rankommst und Sellerie mal ganz anders zubereiten willst.
1: Ja, das ist aber auch wirklich sehr, sehr simpel. Ich habe den jetzt die Schale wirklich nur richtig schön geschrubbt. Dann nehme ich den Sellerie und der wird jetzt mit Schale. Die muss natürlich ordentlich waschen, salzen. Ich gebe noch ein Mühe, so ein bisschen Apfelbalsam ran.
0: Und du schälst das gar nicht, ne?
1: Nee, ich schäle ihn gar nicht. Und Olivenöl, dass die Säure und alles dran ist. Jetzt kann er einen Ticken durchziehen. Gucken, dass Salz oben dran bleibt. Wir können aber nachher nach dem Grillen noch ein bisschen nachwürzen.
0: Mhm.
1: So, und jetzt lassen wir den so ziehen. Und können dann in der Zwischenzeit, wenn du magst, kannst du vielleicht, machen wir den Apfel. So Apfel kannst du ruhig die Schale dran lassen, so sechsteln und das Kerngehäuse rausschneiden.
0: Sechsteln?
1: Ja, halbieren und jede Hälfte dritteln.
0: Okay.
1: Oder?
0: Okay.
1: Rein rechnerisch passt das, oder?
0: Klar. Ich halbiere erstmal.
1: Genau. Und jetzt dritteln.
0: Ah, okay. Oh, jetzt verstehe ich. Alles klar.
1: Jetzt hast du verstanden.
0: Das kriege ich schon hin. Ja, ja, genau.
1: Sellerie ist für viele ja so ein richtiges Hassgemüse. Das ist so, viele mögen das überhaupt nicht und sagen, Sellerie schmeckt gar nicht. Aber das ist halt, es kommt halt daher, dass der oft in Brühen totgekocht wird, dass da der ganze Geschmack rausgesaugt wird. Wenn das so verwässert, dann hat Sellerie so einen ganz eigenen, muffigen Geschmack. Aber es ist ein ganz tolles Wurzelgemüse sozusagen, weil es halt wirklich richtig schön lecker ist, wenn du es trocken, langsam gasst. Und ich stehe total auf Sellerie. Ich finde, die Scheiben, wenn die nachher gegrillt sind, langsam garen, das in Kombination mit dem Apfel, wir machen dazu noch ein schönes Haselnuss-Dressing, dann ist das wirklich der Kracher. Also ich bin gespannt, was du dazu sagst.
0: Ja, für mich ist Sellerie auch ein super Gemüse, weil es vermindert Bauchbeschwerden. Ein Drittel der Bevölkerung hat ja Reizdarm oder irgendwelche Bauchschmerzen. Und wenn man Sellerie isst beispielsweise, wird das, was wir essen, viel bekömmlicher. Also man hat weniger Beschwerden, auch wenn es mal fettreich war oder so, weil die Inhaltsstoffe vom Sellerie, die beruhigen unser Magen-Darm-System. Also okay. Das ist ein guter Grund, richtig in die Masse zu gehen, weil du hast ja da hier richtig schon fette Scheiben gemacht und nicht nur so als Beigemüse das angewendet. Und das finde ich richtig gut. Da hast du schon 10% des Ballaststoffgehalts, den wir brauchen, am Tag dabei. Und das kann man richtig mal in Masse essen.
1: So, jetzt darfst du.
0: Die Äpfel, die werden.
1: Die Äpfel dazu.
0: Ja, einfach so.
1: Genau.
0: Das kommt jetzt in den Ofen so zum Vorbereiten?
1: Nee, noch gar nicht. Das nehmen wir nachher mit raus.
0: Ja. Und das kommt dann so auf den Grill, mit den Äpfeln.
1: Das kommt so mit den Äpfeln auf den Grill.
0: Grilläpfel.
1: Ich salze die Äpfel einen Tick vor.
0: Ja.
1: Und die Äpfel können auch noch einen Tick Zitronensaft abhaben. So mache ich rauf, damit die nicht braun werden. Aber wichtig ist, dass die Äpfel leicht angesalzen sind, so weil es dann so ein bisschen diesen herzhaften Charakter bekommen.
0: Ja. So, das ist sozusagen unser Grillgemüse für den empfindlichen Magen. Das beruhigt den geschundenen Magen. Das ist total gut zu empfehlen. Und eins habe ich noch, was wer jetzt nicht von Sellerie überzeugt ist. Sellerie macht sexy. Weil im Sellerie sind so Stoffe, die ähneln unseren Pheromonen, also den Sexualduft-Lockstoffen. Das heißt, man riecht einfach angenehmer. Ist das was für dich? Aber du bist ja schon von Sellerie überzeugt.
1: Ich bin schon von Sellerie überzeugt, aber jetzt bin ich richtig von Sellerie überzeugt. Ich find's, also, so.
0: Das kann man mal ausprobieren.
1: Wenn morgen nicht die Sellerie-Regale leer gekauft sind, ne, dann weiß ich auch nicht, was los ist. Also das ist ja wohl mal eine Werbesendung hier für unseren guten, leckeren Sellerie. Also Hammer. Ich bin sehr gespannt.
0: Ja, was machst du jetzt noch?
1: Guck, wir sind eigentlich schon soweit. Ich habe hier ein Dressing gemacht. Auch wirklich wieder nach meiner ganz, ganz einfachen Variante. Ich habe einen Apfelbalsam genommen, nur Salz, ein bisschen Olivenöl dazu. Und die Haselnüsse, Pfeffer, ich weiß gar nicht, ob ich Pfeffer drin habe, aber das schadet ja nichts, dann mache ich halt nochmal rein.
0: Mehr desto besser, ja.
1: Und hier nebenbei zupfe ich jetzt...
0: Dill rieche ich bis hier.
1: Genau, einen kleinen Kräutersalat. Mhm. Dill haben wir schon. Jetzt kann man auch einen Schwung Kerbel dazu machen. Ich zupfe den wirklich nur so grob. Also gerade beim Kerbel, den wir jetzt drin haben, ist es total egal. Und ich mache einen kleinen Hauch... Liebstöckel dazwischen.
0: Ja, ja, ja.
1: Und wenn man mag, auch noch ein bisschen Basilikum. Und dann haben wir eigentlich jetzt letztendlich alles schon fertig, was für das nächste Grillgericht. Ist ja ein vegetarisches. Guck mal, wir haben keinen Honig drin, wir haben hier ein bisschen Ahornsirup drin. Theoretisch auch vegan sogar.
0: Und wir kommen da tatsächlich auf eine richtig ordentliche Gemüsemenge, zusammen mit den antientzündlichen Kräutern, die also uns verjüngen sozusagen oder zumindest nicht altern lassen oder langsamer altern lassen. Das ist nämlich der wichtige Effekt dabei, das, was diese Kräuter so bewirken.
1: Ja, und nicht zu vergessen, die leicht anregende und attraktiver machende Selleriewirkung. Das dürfen wir nicht vergessen. Das müssen wir heute ganz, ganz klar in den Vordergrund stellen. Und jetzt stellen wir uns nämlich mit diesem aphrodisierenden Sellerie an den Grill und gucken mal, was wir alles so da zaubern.

0: Das duftet schön nach Bratäpfeln.
1: Ja, herrlich, ne? Hier draußen schön stehen, lecker grillen. Das finde ich immer das Beste. Jetzt haben wir den Sellerie gut gegrillt, angegrillt von beiden Seiten. Und dann muss der so, ich sag mal so 10 Minütchen, kann er ruhig ziehen. Dann ist er auch fertig.
0: Gesünder als ein kleines Steak. Ne?
1: Ja,
0: kann man so sagen, ne?
1: Man unterschätzt dieses Gemüsegrillen total, weil das ist wirklich Geschmack pur. Dieser salzige Apfel, das Ganze, das ist so toll.
0: Zeig mal. Und jetzt Kräuter. Unser Kräuterbett genau. Dazu.
1: Jetzt kommen die Kräuter dazu.
0: Wie du das wieder anrichtest. Ne?
1: Wahnsinn, ne?
0: Ja,
1: lass mal so stehen.
0: Das
1: ich renn mal um dich rum.
0: Das werde ich kopieren zu Hause.
1: Links, rechts, links, rechts. Einmal ja, antäuschen.
0: Sehr schön.
1: So, guck hier. Und jetzt kommt hier unsere Vinaigrette dazu.
0: Das gesunde Finish.
1: Oh, das ist unfassbar lecker, finde ich.
0: Sieht super aus.
1: Einen haben wir noch.
0: Einen haben wir noch, genau.
1: Wir müssen noch mal wieder zurück in die Küche.
0: Jetzt geht's zum Huhn. Huhn.
1: Jetzt wird's ein bisschen fleischiger. Wir machen jetzt schönes, leckeres Hühnchen. Und zwar so ein, keine Hähnchenbrust, nicht das, nicht im Ganzen, sondern ich nehme das Hühnchen auseinander. Man kennt das ja so ein halbiertes, plattgedrücktes Hühnchen. Meistens mit der Karkasse. Ich nehme sie aber vorher raus. Und dazu einen schönen Römersalat.
0: Ja, aber jetzt nochmal, warum machst du das jetzt? Warum machst du die Mühe? Warum machst du das nicht einfach alles platt und tust das in so ein Gitter und fertig ist?
1: Ja, aber ich finde einfach, dass wenn die Karkassen raus sind, ist es nachher beim Essen ein bisschen einfacher.
0: Ja.
1: Du könntest es natürlich jetzt auch so reinlegen, dann braucht es halt ein paar Minütchen länger.
0: Ah, okay.
1: Und so geht es halt relativ schnell. Deswegen nehme ich immer, das ist auch gar nicht so schwierig.
0: Ja.
1: Ich filetiere das sozusagen jetzt hier, ich gehe mal hier hinten rein und nimm das runter. Und wenn du magst, kannst du auch schon anfangen.
0: Okay.
1: Den Salat zu machen.
0: Jetzt mache ich den.
1: Genau, den Caesar Salad. Also
0: tun mal so ein bisschen
1: auseinander.
0: Ja. Warum hast du jetzt Caesar Salad genommen? Was ist das für dich? Weil es einfach und schnell geht, ne?
1: Ich mag den. Ich finde, das ist so einer der wenigen Blattsalate, also dieser kleine Römersalat oder Mini-Romaner. Ist so ein Blattsalat, der so wirklich Struktur hat.
0: Was ich gut finde, ist, der hält sich mal ein bisschen länger, wenn du mal nicht zum Einkaufen gekommen bist. Den kann man schön, der bleibt frisch. Der hat auch mehr Ballaststoffe als die übrigen Salate. Ist auch ein bisschen strukturierter. Du kannst ihn auch mal dünsten oder mal mit kochen oder so, ne?
1: Ja, schmoren.

0: Nee, erzähl mal.
1: Der Caesar Salad ist eigentlich eine Notlösung gewesen. Das war nämlich damals in Nordmexiko. Die Amerikaner durften damals vor 100 Jahren keinen Alkohol trinken. Und dann sind sie immer nach Mexiko gegangen zum Saufen. Und da war Nationalfeiertag der Amerikaner. Und in diesem Restaurant in Tijuana hat Cesare, daher kommt der Name, dann nichts mehr gehabt. Da kamen so viele Amis zum Saufen. Und was hatte er noch? Er hatte Römersalat, Parmesan, Brot. Ja, und aus der Not wurde eine Tugend. Und daraus entstand dann der legendäre Caesar Salad.
0: Ernsthaft?
1: Ja, ja. Witzig, ne? Also zumindest...
0: Ich stehe total auf so Küchenwissen.
1: Ja.
0: Das wusste ich tatsächlich. Das ist
1: eine tolle Anekdote,
0: ne? Das finde ich richtig gut.
1: Ja. Wusste ich, dass dir das gefällt.
0: Ja, ich find's super. Also es ist so, Küche ist ja natürlich... Die Erklärung dafür zu finden, was denn da so passiert, ich find's toll.
1: So, jetzt noch Zwiebeln gewürfelt, ja? Ja, eine so ganze.
0: Ja, so feine Würfelchen. Ich habe jetzt hier auf jeden Fall schon mal ein bisschen Eigelb in Gange. Ein Schnack, Salz dran. Ich kann auch ein bisschen Pfeffer noch dazu nehmen, das finde ich auch mal ganz gut.
1: Das wird jetzt die Soße, ne?
0: Genau, klassisches Caesar-Dressing. Ja.
1: Also finde ich auch ganz wichtig, dass wir Soßen selber machen. Weil da gibt es tatsächlich Statistiken. Also es gibt ja überall diese, gibt ja ganze Regalmeter voller Fertigsoßen. Du runzelst die Stirn, aber ich auch. Also kulinarisch ist das nichts und Gesundheit ist das auch nichts. Es gibt da tatsächlich Hinweise drauf, dass wer viel von sowas isst, durch diese Zusatzstoffe, dass man eher aggressivere Formen von Brustkrebs bekommt. Und deshalb, und das ist nur einer der Gründe. Also diese Zusatzstoffe machen noch viele andere negative Effekte. Auf alle Fälle schaden sie uns ganz erheblich. Und deshalb gehen die gar nicht.
0: Ich finde es auch total unnötig.
1: Schmeckt.
0: Also ich finde es wirklich, ich finde das wirklich unnötig. So ein Caesar Salad ist jetzt letztendlich, du kannst dieses Dressing hier abwandeln. Ich habe Parmesan drin, ich habe Ei drin, Senf ist drin, Salz weiß ich gar nicht, ich habe schon was reingemacht. Dann gibt es bei mir einen kleinen Schnack Essig rein. Kannst natürlich auch Zitrone nehmen.
1: Ja. Du tust jetzt Parmesan in das Dressing rein, ne?
0: Ja.
1: Ich hätte das jetzt irgendwie, jetzt so naiv wie ich bin, hinterher raufgestreut oder darf man das nicht?
0: Was hättest du gemacht?
1: Also einfach auf den Salat draufgestreut.
0: Kannst du auch.
1: Könnte man dann noch zusätzlich.
0: Guck mal, können wir nochmal hier.
1: Sieht hübsch aus. Ein bisschen. Ja.
0: Machen wir rauf. Du bist ja ein ganz großer Parmesan-Fan, ne?
1: Oh ja, ja.
0: In den letzten Sendungen.
1: Ja.
0: Wegen des gesamten Kalziums.
1: Kalzium. Ja. Also das liefert jetzt hier tatsächlich den Tagesbedarf von Kalzium. Mehr Eiweiß als ein Steak, ja. Also was will man mehr? Macht satt, ist total gesund. Und erinnerst du dich noch? Spermidin ist da drin. Spermidin, weißt du noch? Spermidin soll ja unsere Alterung verzögern.
0: Und Anti-Aging.
1: Anti-Aging, da ist jede Menge von drin. Insofern, ich habe immer Parmesan im Kühlschrank. Und es darf etwas mehr sein.
0: Was mir heute sehr gut gefällt, muss ich jetzt mal ganz kurz den Krach aus hier, ist erstmal, sind wir attraktiver, weil wir Sellerie futtern, dann haben wir Spermidin, Anti-Aging.
1: Gesund

0: Beides,
1: noch ein bisschen?
0: Rosmarin und Thymian-Mango. Weil die Rosmarin- und Thymian-Marinade reduziert nochmal um 80% die möglichen krebserregenden Substanzen. Deshalb würde ich davon immer ganz viel drauf machen.
2: Sprechen dich Leute auch aufs Kochen an auf der Straße?
0: Ja, natürlich, klar. Also was die toll finden, ist halt die Synthese von lecker und gesund kochen. Und diese Tipps, die wir nebenbei so haben, die kommen unheimlich gut an. Das mögen die Leute. Ja, und das so gibt's ja so auch gar nicht, ne? Weil es gibt entweder nur lecker kochen oder nur gesund kochen.
2: Das finde ich so schade, ne?
0: Aber das Leben besteht aus beidem, ne? Und was empfiehlst du jetzt zum Einlagern? Wie lange?
2: Das Marinieren? Mhm. Das letztendlich, wir haben hier einen Tick Zitronensaft dran. Der Zitronensaft sorgt auch so ein bisschen dafür, dass es Eiweiß denaturalisiert, es ein bisschen durchzieht. Sorgt auch dafür, dass das Hühnchen schön zart nachher ist, mhm, in dieser Kombination. Kannst du halt auch im Laufe des Tages schon vorbereiten. Mhm. Dann würde ich allerdings sagen, wenn du sagst, du willst es vorbereiten, die Kräuter erst zum Schluss dazu, mhm, kurz vorm Grillen. Und dann ist das ein bisschen besser, weil die werden sonst so, die ziehen sonst so durch. Und dann, ja, würde ich sagen, du marinierst das Fleisch,
0: okay,
2: Zitrone, Olivenöl, Knoblauch, ein, ja, paar Gewürze. Und dann zum Schluss, kurz bevor du es auf den Grill haust, so wie wir jetzt gleich machen, dann erst den Rosmarin dazu. Wir bauen mal hier unsere kleine Auswahl auf. Dressing machen wir, wie gesagt, finde ich immer ganz wichtig. Man kann das Dressing immer super vorbereiten. Das ist ganz toll, das hält jetzt auch ein paar Tage im Kühlschrank. Aber raufgeben auf den Salat, erst direkt kurz vorm Anrichten. So. Also ich würde sagen, der nächste Gang zum Grill, oder?
0: Ja, auf zum Grillen.
2: Und falls wir zu viel gequasselt haben, zeigen wir auch noch mal, was wir alles so gemacht haben, die einzelnen Schritte.

0: Fisch oder ein Fleisch, aber auch mal Gemüse.
1: Jetzt kommt das lecker Hühnchen so auf das Ganze rauf. Ich meine,
2: Tarek, ein Traum. Wie lange hat das jetzt gegrillt? Ne? 10 Minuten, 15 Minuten?
3: Ja, schon. Ja? Also 10, 15 Minuten haben wir schon langsam garen lassen.
1: Und das ist einfach so, die Zitrone, die macht das schön zart. Es ist halt nicht einfach nur eine Brust. Und es ist auch nicht irgendwie überwürzt mit irgendwelchen Grillmarinaden, die du so, wenn du es mal beim Schlachter kaufst, wo dann viel mit so mit Tomate, mit Ketchup und viel Senf und so, sondern du schmeckst die Natürlichkeit des Produkts.
2: Ich habe eben schon so ein bisschen probiert auf dem Grill. Es schmeckt so richtig nach Zitronenhuhn mit mediterranem.
1: Dann darfst du jetzt auch noch mal,
2: jetzt noch mal ein richtig bei. Größeres Stück, ne?
1: Ja, lang mal zu.
2: Doch. Will ich ja hier nicht.
1: Ja, komm.
2: Im Trocknen lassen.
1: Und wir teilen uns das
2: Tellerchen
1: hier.
2: Brüderlich, ne? Gemeinsam gegrillt,
1: gemeinsam
2: gegessen.
1: Oh. War schon. Das ist schon fein, ne? Oh, lecker.
2: Tarek, das ist dir gut gelungen.
1: Leichtes, sommerliches Grillen. Hast du die Wurst vermisst?
2: Nein.
1: Wurst vermisst?
2: Gar nicht.
1: Wir haben alle keine Wurst vermisst. Also. Viel Spaß beim Nachgrillen. Wir futtern jetzt hier noch ein bisschen. Bis zum nächsten Mal. Oh, lecker. Mm. Aufhören zusammenkommen. Wir machen weiter.
2: Weiter.
1: Was ist das denn so? Das ist cool, ne?
2: Ist das von mir?
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3: Moin! Einen wunderschönen Sonntagnachmittag mitten im Juli. Heute an meiner Seite die bezaubernde Ilka Petersen. Da ist sie!
4: Auf die Stunde hier mit Ihnen, Spaß zu haben. Wir haben tolle Bilder aus der Naturstimmung hier im Studio. Hören Sie, das ist auch wunderbar.
3: Als wir vor ein paar Wochen hier Bingo gespielt haben, war dieses Glas voll mit Fähnchen. Hier sind zwei noch übrig geblieben, Argentinien und Spanien. Hm. Keine Sorge, Bingo-Ende und dann sind immer noch 3 Stunden Zeit bis zum Endspiel. Hast du einen Tipp?
4: Elfmeterschießen, 3:2 Spanien.
3: Ja? Mhm. Ich weiß nicht, wie die sind. Ja,
4: siehst du? Aber ich glaube, das ist gut, der Tipp.
3: Da bin ich auch Europäer, also ich gönne Spanien, aber eigentlich ist es mir auch dann auch so auch völlig egal. Also Hauptsache wird ein tolles Spiel heute Abend und nochmal die Gelegenheit, die Legenden zu sehen, wie zum Beispiel Messi natürlich.
4: Ja, der weint bestimmt, wenn das nicht klappt. Werden wir alles sehen heute, aber auch ganz tolle Naturkalenderbilder, denn wir waren unterwegs in Mecklenburg-Vorpommern bei Marlow und haben einen tollen Naturkalender mitgebracht.
3: Und dann gibt es natürlich unsere Reisen heute zu gewinnen. Die sind ja Legende. Ich sage heute nur mal, Korsika ist dabei, Nizza ist dabei. Und unser Superpreis führt uns an den Amazonas und nach Brasilien.
4: An die
3: Copacabana. Genau.
4: Ja, das funktioniert automatisch.
3: Ja, ja und jetzt wollen wir mal gucken, wer denn alles so im Studio dabei ist. Wollen wir unsere Kandidaten mal angucken?
4: Wolfgang und Carola nämlich. Herzlich willkommen. Schön, dass Sie bei uns sind.
3: Und wenn wir schon mal beim Fußball gewesen sind, auch unsere Jackpot-Summe ist absolut finalwürdig heute. Ja.
4: Reihe gefüllt.
3: Hier kommt die Summe. Unsere Glaskugel hat mal hochgerechnet. Und die glauben, wenn es heute dreifach Bingo gibt, 1,1 Millionen Euro. Vielen Dank auch für alle, die letzte Woche dabei gewesen sind. Die haben ja beobachtet, im Honigtopf, der war ja übergelaufen vergangene Woche. Und darum hat einer unserer Kandidaten richtig abgezockt, ne? 60.000 Euro. Und das Geld soll er noch nicht ganz ausgegeben haben, haben wir uns sagen lassen. Gut. So, wir wollen jetzt spielen. Wir freuen uns auf eine tolle, tolle Stunde mit euch mit diesen Spielregeln.
5: Bingo spielen ist ganz einfach. Auf Ihrer Quittung und auf Ihrem Bingo-Los finden Sie das Spielfeld. In der Sendung werden die Zahlen gezogen. Vergleichen Sie die gezogenen Zahlen mit denen auf Ihrem Los. Eine komplette Zahlenreihe senkrecht, waagerecht oder diagonal heißt, Sie haben Bingo und gewinnen Geld. Jetzt können Sie live in der Sendung anrufen und weitere tolle Preise gewinnen. Doch das ist noch nicht alles. Sie können auf Ihrem Los ein weiteres Bingo haben. Ihr Geldgewinn steigt. Dreifach Bingo ist das ganz große Glück. 3 Zahlenreihen auf einem Los. Senkrecht, waagerecht oder diagonal. Das heißt, Sie knacken den Jackpot und das gibt richtig Geld.
3: Werde ich immer wieder gefragt. Ich war gestern zum Bingo-Spielen in Wittmund, heute Morgen in Schwarmstedt schon. Und wie ist das mit dem Anrufen? Bitte nur, wenn ihr Bingo auf dem Los habt. Sonst könnt ihr gerne irgendwo anrufen. Aber bei uns nutzt es wirklich nur was, wenn ihr Bingo auf dem Los habt. Die zweite Frage, wenn wir nachher die Sachpreise auslosen, die nicht am Telefon gewonnen worden sind, natürlich nur unter verkauften Losen. Also wir denken uns da nicht irgendwelche Nummern aus und die gehen ins Leere hinein und wir machen selbst den Urlaub. Nein, es sind nur die wirklich verkauften Lose. Das nur noch mal vorweg. Und jetzt ziehen wir ziemlich zügig Zahlen. Zack, zack, mit. Dieser hier geht's los mit einem G wie Gewinnen. 56. Das O. 61. O wie Oststadt. 64. I wie Ilka, 20. Was haben wir noch? Ein G wie Gut.

0: Hof 53. Ich hätte hier mal eine Telefonnummer, die eingeblendet wird. Die ruft ihr bitte an, wenn ihr Bingo auf dem Los habt. 01371 90 30 10, kostet 14 Cent pro Anruf. Im Studio wird ganz kräftig gesucht. Hier kommen die nächsten Zahlen, die bitte auch suchen und ankreuzen. Hier kommt ein G, wie Güstrow, 58. Das nächste I, wie Immekart, 26. Ein B, wie Bergen, 10. Nächste G, 60. Und ein I hätten wir anzubieten mit der 21. 10 Zahlen gezogen. Wir wiederholen im Laufe der Sendung mehrfach. Und jetzt sehen Sie ja auch hinter mir noch gerade eingeblendet. Wir wiederholen aber, wie gesagt, auch ganz in Ruhe noch nach den ersten 15 gezogenen Zahlen. Die Telefonnummer noch mal. Viele haben die ja abgespeichert, Ilka, aber unser Service für Sie. 01371 90 30 10, kostet 14 Cent pro Anruf. Und es geht um super tolle Preise auf unserer Telefonwand.
1: Ja, und vielleicht wählen Sie die auch mit Ihrem Handy. Aber wenn das nicht da wäre, wie wäre das für Sie? Also so ein Leben ohne Handy, schwierig mittlerweile, oder? Und wenn man so drüber nachdenkt, wie viel Zeit man dran verbringt und dann auch ganz oft, vielleicht geht Ihnen das auch so, mit so sinnlosem Rumdaddeln. Und gerade bei Kindern ist das ja ein super sensibles Thema. Aber wie wäre das denn, wenn man eben mit seinem Smartphone auch lernt? Das ist jetzt die Idee gewesen in Bad Nenndorf im Landkreis Schaumburg auf der Bundesgartenschau. Und unser Bingo-Vor-Ort-Reporter Andi Gerwelmeier, der hat das mal ausprobiert.
2: Wir suchen euch. Zukunftsspürnasen, na, da bin ich doch wohl genau der Richtige. Und ich habe mir beste Verstärkung mitgebracht von der
3: Schillerschule Hannover.
2: Und Steffi Böser ist von der Lager. Hallo. Die kennt sich voll aus. Buntes Klassenzimmer. Wir haben heute eine App. Handys ausnahmsweise erwünscht, weil mit einem super Effekt. Und wie das genau funktioniert, das testen wir jetzt gemeinsam.
4: Die App lässt sich ganz einfach am Eingang kostenlos aufs Handy laden.
2: Zukunftsspürnasen, seid ihr bereit?
3: Ja!
2: Los geht's!
4: Rund 34 Hektar Gartenglück mitten im Landkreis Schaumburg. Bis Oktober kommen hier Naturfreunde voll auf ihre Kosten. Für die Kids gibt's auf der Lager, der Landesgartenschau, eine interaktive App. Erster Spielstopp, der Wiesenpark.
2: Gut, dann würde ich sagen, husch, rennt mal auf die Bank.
4: Dann haben wir mal kurz Ruhe.
2: Steffi Möser ist zuständig fürs bunte Klassenzimmer hier auf der Lager. Und wir machen heute die Rallye und die ist vom Bingo gefördert. Wofür ist die da?
5: Der Sinn hinter der App war eigentlich, dass wir noch ein interaktives Zusatzangebot kreieren, das die Kinder anspricht. Und von daher war einfach die eine schöne Idee zum Thema Umweltbildung, halt noch ein Spiel zu programmieren.
2: Jetzt wird gespielt. Zu Hause für Krabbeltiere. Und los!
4: Drehen, schieben, raten, zuordnen. Alle sind angefixt vom Spiel und lernen ganz nebenbei wichtige Naturfacts. Es gibt insgesamt drei Spots mit verschiedenen Rätseln. Das bunte Klassenzimmer hier auf der Lager ist ein Lern- und Erlebnisort. Mit Workshops, Erlebnistouren und mit Machaktionen, so wie diese digitale. Da wollen alle schnell weiter.
3: Andi!
2: Oh, ist ja gut, bin ja schon da.
4: Was für eine bunte Blütenpracht. Unzählige Wege führen durch verschiedene Themenbereiche. Insektenohrhasen und bunte Beete. Natur und Geschichte zum Anfassen. Das Handy soll dabei nur spielerisch Wissen vermitteln. Im Waldtempel müssen als erstes die Tiere zugeordnet werden. Die leben ja auf unterschiedlichen Ebenen. Boden, Kraut, Strauch oder Baumschicht. Hab ich auch nicht gewusst. Aber jetzt.
2: Ihr habt diese App extra entwickelt. Wie,
5: genau.
2: Wie funktioniert sowas denn?
5: Wir haben uns wirklich getroffen und haben überlegt, wie könnte sowas aussehen? Was ist denn wichtig für unsere Zukunft? Was müssen wir erhalten? Wo gibt es Probleme in der Natur und im Artenschutz? Und dann haben wir wirklich ein klassisches Brainstorming gemacht.
2: So, Handys weg, raus in die Natur.
3: Ja! Ja. Die Natur.
4: Letzte Station, die Süntelbuchenallee. Ein absolutes Naturphänomen und weltweit einzigartig. Rund 100 Bäume dieser seltenen Art stehen hier. Das Handy gehört bei den Kids halt dazu, aber so hat es doch eine nützliche Funktion. Und die App ist ja nur ein kleiner Teil im bunten Klassenzimmer.
6: Aber du bist schon auch gerne in der Natur draußen oder spielst du immer nur Handy?
7: Nein, ich bin auch schon gerne draußen.
8: Wie funktioniert der Wasserkreislauf? Woher kommt meine Gurke? Wir färben mit Naturmaterialien. Also wir versuchen schon ein buntes Programm, ein vielfältiges Programm für die Kinder und Jugendlichen zu machen.
6: Cool. Und woher kommt die Gurke? Aus dem Gemüseregal. Ich glaube, ich muss noch nachsitzen.
4: Durch die märchenhaften Bäume hat der Ort übrigens seinen Namen.
9: Das ist der Zauberwald, yeah. 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
6: Hat mega viel Spaß gemacht, danke euch. Ihr seid super Zukunftsspürnasen hier von der Schillerschule aus Hannover. Mega cooles Team. Und natürlich Dankeschön an Steffi Möser. Hat total viel Spaß gemacht. Und am Ende können wir nur noch sagen, die Lager 2026 ist voll Bingo!
1: Sehr schön. Und ja, Andi, ja, wenn Sie auch mal Zukunftsspürnase sein möchten und vielleicht diese App auch mal ausprobieren möchten, die Landesgartenschau, die geht noch bis zum 18. Oktober. Und vielleicht kennen Sie irgendwie ein Projekt, was so ein bisschen Hilfe braucht, dann sagen Sie uns gerne Bescheid. Sie finden alles zur Bingo-Projektförderung unter ndr.de/bingo. So ist richtig.
0: Hier ist Bingo, die Umweltlotterie, live im NDR Fernsehen mit einem ausverkauften Studio und auf der, in der ersten Reihe entdeckt, schaut mal, diese Prachtexemplare, die All-Stars. Bingo Allstars aus Wolfenbüttel. Moin, hallo. So, dann mal los jetzt mit den nächsten Zahlen. Wir ziehen nämlich weiter und haben ein G wie Glücksburg, 49. I 24. B 13. Ein I dabei mit der 25. Und ein O 75. Wenn ich es richtig mitverfolgt habe, kein N bislang. Wir gucken mal, das ist die Übersicht. Die gezogenen Zahlen, Ilka. Ein B mit 10 und 13.
1: Ein I mit 20, 21, 24, 25, 26.
0: Kein N.
1: Beim G 49, 53, 56, 58, 60.
0: Und O 61, 64, 75. Und die Telefonnummer ist die 01371 90 30 10. Es sind so tolle Preise auf unserer Telefonwand. Wenn Sie anrufen, brauchen Sie natürlich Glück. Nicht jeder wird durchkommen. Aber versuchen sollten Sie das Glück. Immer im Maße natürlich, aber einfach das Durchkommen hier probieren. Ich würde mich freuen, wenn wir gleich miteinander schnacken. So, und jetzt zeigt das Publikum mal hier im Studio, wie ausdauernd und laut Sie sein können, wenn wir unsere Studiokandidaten begrüßen. Moin, ihr zwei! Corolla und Wolfgang!
1: Das klingt doch schon mal ganz gut, ne, Carola? Aus der Mutterstadt kommen Sie, Wittenberg. Und Sie kennen das schon mit dem Applaus, denn Sie waren tatsächlich vor 10 Jahren fast genau auf den Tag schon mal hier. Stimmt das?
10: Genau.
1: Ja, und da haben Sie damals im Duell gespielt. Und für welches Konzert haben Sie damals Tickets gewonnen?
10: Für Bitter Maffei.
1: Ach, Wahnsinn. Und haben Sie noch gut in Erinnerung, das Ganze? Ne? Das
10: in Hamburg.
1: In Hamburg, okay. Ach, cool. Sie sind ja jetzt im Ruhestand mittlerweile, haben 3 Kinder, 5 Enkel. Also jede Menge los wahrscheinlich.
10: Genau.
1: Ja, Sie rätseln leidenschaftlich gerne sonntags Bingo, da darf keiner stören. Das gucken Sie immer mit Ihrem Mann zusammen. Und der hatte auch schon mal das Glück, hier zu sein als Kandidat. Ja. Dass Sie das zweimal geschafft haben, wie macht man das denn? Das wollen jetzt alle wissen.
10: Ja, wir haben 10 Lose mindestens jede Woche. Und da ruft er an, ich kaufe die Lose, er ruft an und
1: Und er hat das glückliche Händchen. Den wollen
10: es ist
1: wir,
10: Glück.
1: Können wir uns Ihren Mann zwischendurch mal ausleihen?
10: Ja.
1: Das ist nicht schlecht. Da ist der Günther, da sehen wir ihn. Und vom Honigtorf sagen Sie ja, möchten Sie gerne eine Seereise machen oder ein Wohnmobil. Ist
10: genau,
1: ein großer
10: das
1: Traum.
10: War unser Wunsch schon, Oder die Enkel oder die Kinder, es will ja jeder was haben.
1: Ja, es will jeder was haben, ne? Aber der Honigtopf ist ja prall gefüllt, da gucken wir gleich auch noch rein. Aber vorher wollen wir noch Wolfgang kennenlernen aus Salzgitter. Und er kann uns noch mal den Satz erklären, Rentner haben nie Zeit. Denn Sie sind tatsächlich so ein Beispiel dafür, dass man selten Zeit hat, weil Sie so viel ehrenamtlich machen. Also Sie sind in der Skisportgemeinschaft. Eine Herzensangelegenheit ist auch der Golfclub in Salzgitter. Was ist so das, warum sagen Sie, ich möchte da überall so aktiv sein, ehrenamtlich?
11: Ja, weil ich es gemerkt habe, vor allen Dingen auch bei den Dings, da brauchen mehr Jugend überall. Weg von Handys, obwohl das gerade sehr schön war, aber weg von Handys und mehr in die Vereine. Und überall fehlt es. Es fehlt bei unserem Verein, in der Skisportgemeinschaft, aber auch im Golfclub, wo ich auch Elternsprecher bin, in Salzgitter-Bad Liebenburg. Und da brauchen wir die Jugend und die müssen mehr mit ran. Das habe ich gesagt, da muss ich mich engagieren, damit ich da wirklich aktueller wird wieder.
1: Ja, finde ich ganz toll, auch dass man dann sagt, okay, das will ich organisieren. Ja, da kann man ruhig mal applaudieren. Das geht auch raus an alle Ehrenamtlichen. Und Bingo hat da, und da kommen Sie ins Spiel mit Ihrem Los, auch eine Blumenwiese gefördert. Und ein Imker kümmert sich darum, produziert den Honig, also eine ganz tolle Sache. Sie haben zwei Söhne, ein Enkel und sagen ja auch, wenn der Honigtopf denn an mich kommt, werde ich auch alles weitergeben. Habe ich das so richtig rübergebracht?
11: Das habe ich dir noch nicht verraten, aber ja, ist okay.
1: Gut, dann wollen wir mal raufgucken, was es denn zu verteilen gibt, der Honigtopf. Ja. Da sehen wir ihn. 50.000 Euro. Ich denke, da ist für jeden was dabei. So, und für unsere heutige Schätzfrage, für den ersten Punkt, geht es jetzt noch mal zur Landesgartenschau nach Bad Nenndorf.
5: Hallo, mein Name ist Steffi Möser, hier von der Landesgartenschau in Bad Nenndorf. Ich bin die Projektleiterin des bunten Klassenzimmers hier auf der Landesgartenschau. Das heißt, unser außerschulischer Lernort, wo wir ein buntes und vielfältiges Programm für Kinder, für Jugendliche, für Schülerinnen und Schüler, für Kita-Gruppen, Familien, Erwachsene und Senioren anbieten. Und jetzt schätzen Sie mal, wie viele Kursangebote bieten wir während des gesamten Lagerzeitraums im bunten Klassenzimmer an?
1: Wie viele Kursangebote? Ja, das kann man nur schätzen, kann man so nicht wissen. Einfach auf die Tafel eine Zahl schreiben, die Ihnen so in den Sinn kommt. Wolfgang ist fertig. Carola? Auch. Dann einmal bitte in die Kamera halten. Carola sagt 500 Kurse, Wolfgang sagt 135. Das ist ein deutlicher Unterschied, da brauche ich gleich nicht so viel rechnen. Also wir loggen das ein und gehen dann noch mal rüber zur Landesgartenschau.
5: Insgesamt gibt es 165 Kursangebote im Rahmen des bunten Klassenzimmers hier auf der Landesgartenschau in Bad Nenndorf.
1: Gutes Gespür gehabt, sehr nah dran. Punkt durchaus verdient. Ja, aber nachher im Quiz, es ist ja noch alles offen.
0: So, jetzt schauen wir noch einmal auf den Jackpot von heute. Das Geld, das wir haben wollen. Jeder von uns, der ein Los hat, sagt, Mensch, natürlich möchte ich das gerne haben, diese 1,1 Millionen Euro. Natürlich. So, jetzt aber ans Telefon. Bingo, Telefonrunde 1 mit 5 Preisen für 4 Anrufer. Das machen wir deshalb, damit jeder noch eine Auswahl hat. Ne?
1: Ja.
0: Ansonsten wäre ja klar, was sich ergibt. Also jeder darf noch auswählen. Und es kommt sogar noch ein Preis dazu, der allerdings nur auf einem fällt. In diesem Falle ein wirklich spektakulärer Urlaub. Ich sage das ganz bewusst, weil das hat, glaube ich, kaum jemand bislang gemacht. Wenn Sie den Superpreis gewinnen, gibt es dieses hier. Das ist eine Reise nach Brasilien. 18 Tage durch die Naturparadiese. 6 davon als Flussexkursion auf dem Amazonas. Und im Anschluss sind es noch 3 Tage an der Copacabana. So, und das Ganze übrigens im Wert von 20.800 Euro. Mann, das kostet aber. So, am Telefon eine Frau aus der Stadt, in der meine Punkte zu Hause sind, aus Flensburg, Roswitha nämlich. Hallo, Roswitha.
12: Ja, hallo.
0: Hallo, wie war der Sonntag?
12: Ja, ganz angenehm.
0: Ja, wir hatten alles.
12: Ich bin ganz aufgeregt.
0: Auf der Fahrt ins Funkhaus Regen, zwischendurch Sonnenschein und jetzt ist richtig Bingo-Wetter hier draußen.
12: Ja, so durchwachsen halt, wie es in Flensburg so ist, oft.
0: Ja, aber ein schönes Städtchen, das Flensburg, ne?
12: Bitte?
0: Schönes Städtchen Flensburg. Nutzen Sie auch manchmal so die Nachbarschaft zu Dänemark? Fahren Sie manchmal rüber?
12: Ja, wir fahren manchmal nach Dänemark.
0: Ja. Wo ist Tanken?
12: Und auch ein kurzer Weg. Wir haben Wohnmobil nach Schweden oder Norwegen.
0: Ja, Skandinavien ganz nah. Wo ist Tanken billiger, in Dänemark oder in Deutschland?
12: Oh, das weiß ich gar nicht.
0: Gut.
12: Keine Ahnung, kann ich Ihnen nicht sagen.
0: Bei uns ist Preisetanken am günstigsten. Bitte sehr, schießen Sie mal los. Ach, ja. Was darf sein?
12: Ich hätte gerne die N4.
0: Die N4 hätte sie gerne, ja.
12: Ja.
0: Sie bekommen bald Unterstützung. Und zwar beim Strampeln. Suchen Sie sich Ihr Wunsch-E-Bike einfach selbst aus. Ein Mountainbike, ein E-Bike, ein City-E-Bike, Elektrofalter, Lastenrad, was auch immer. Anfahrt zum Händler und Einkauf zusammen für 4.000 Euro. Können Sie einkaufen.
12: Ja, danke.
0: Gerne.
12: Super.
0: Vielen Dank und alles Gute, ja? Tschüss.
12: Ja, vielen Dank. Tschüss.
0: So, wo sind wir jetzt? Wir sind gar nicht weit entfernt von Flensburg, bei Anke in Glasau. Hallo.
13: Ja, hallo. Ich bin der Ehemann.
0: Ach so. Wie heißen Sie?
13: Wolfgang.
0: Ja. Haben Sie Ihrer Frau den Hörer aus der Hand gerissen oder hat die freiwillig weitergegeben?
13: Nein, die hat ihn freiwillig weitergegeben, aber sie sucht jetzt das aus.
0: Dann soll sie mal machen, bitte sehr. Glasau liegt bei Bad Segeberg, ne?
13: Genau, ja. In der Nähe Bad Segeberg ist der Preis. Segeberg.
0: Gut, dann mal los.
13: Wir nehmen G2.
0: Anke hat ausgesucht, G wie Glück.
13: Wie Glück, machen wir den.
0: Ja. Eine Reise ins Land der 1000 Berge, denn so nennt man das Sauerland. Und genau dort machen Sie eine Woche naturnahen Urlaub im Landidyll Hotelhaus Hochstein für 2600 Euro.
13: Wow,
0: Urlaub im deutschen Landen.
13: Ja. Klasse. Also wir haben das Spiel von Anfang an und wir haben noch schon vor etlichen Jahren eine Reise gewonnen nach Südtirol.
0: Ja, und war schön hoffentlich. Ja, alles organisiert?
13: Ja, alles super. Wir waren total begeistert. Und wir spielen auch jede Woche.
0: Ja.
13: Von Anfang an.
0: Waren Sie im Winter, im Sommer, im Herbst, im Frühjahr? Wann waren Sie in Südtirol?
13: Nein, da waren wir im Frühjahr, im Mai.
0: Eine frühe, herrliche Zeit in Südtirol.
13: Ja,
0: ne?
13: Ja. War super.
0: Gut. Vielen Dank fürs Mitspielen.
13: Uns das ja aussuchen, ne?
0: Ja. Und jetzt können Sie den Hörer Ihrer Frau wieder zurückgeben, ja?
13: Ja, möchten Sie nochmal.
0: Der Applaus sprechen? Zu Ihnen nach Glasau. Danke.
13: Ja, danke. Tschüss.
0: So, wen haben wir dran? Gabriele kommt aus Soltau, das liegt im Heidekreis. Guten Tag.
14: Hallöchen.
0: Hallo, Freizeitpark in der Nähe, dann legendäre Therme in Soltau, in der ich schon mal geplanscht habe. Also eine richtig schöne Ecke da bei Ihnen.
14: Ja, das stimmt.
0: Klingelt morgen früh der Wecker oder sind Sie morgen sozusagen frei, wann Sie aufstehen?
14: Nee, ich muss noch eine Woche arbeiten, bevor es in Urlaub geht.
0: Wo geht's dann hin?
14: Zum Mittenwald.
0: Mittenwald in den Bergen, sehr schön. Ja, mal gucken, was Sie jetzt gewinnen. Vielleicht müssen Sie ja Urlaub noch mal umbuchen, bitte.
14: Ich hätte gerne die G3.
0: Die G3, ja, Sie müssen Urlaub umbuchen.
14: Okay.
0: Oder auch einfach zusätzlich nehmen, denn Sie machen eine Flussfahrt. Drei Länder mit Basel und Straßburg für 3.700 Euro. Ihre Gastgeberin hört auf den Namen Lady Christina. Das ist eines dieser modernen, wunderschönen Kreuzfahrtschiffe. Sie haben natürlich Vollpension an Bord, eine tolle Kabine für zwei Personen. Und dann geht es von Frankfurt über Speyer und Breisach in die Passage zum Dreiländereck und über Basel und Straßburg zurück nach Frankfurt. Wer kommt mit?
14: Mein Mann.
0: Für 3.700 Euro. Herzlichen Glückwunsch.
14: Danke.
0: Tschüss und schönen Urlaub im Mittenwald.
14: Dankeschön.
0: So, jetzt sind wir in Rheinland-Pfalz im Montabaur bei Peter in der guten Stube. Hallo Peter, guten Tag.
15: Hallo Michael, grüß dich.
0: Der Norden heute gemischtes Wetter. Wie ist es im Süden Deutschlands, in Rheinland-Pfalz?
15: Leicht bewölkt, sehr angenehm draußen an sich. Tolles Wetter nach den letzten Jahren.
0: Ja, waren Sie schon mal in Brasilien?
15: Bis jetzt noch nicht, aber das lässt sich vielleicht gleich ändern.
0: Vielleicht. Sie müssten aber so schon ganz viel Glück haben. Wir haben ja insgesamt noch 7 Kugeln. Eine davon ist der Superpreis. Mal gucken, ob Sie treffen und zielen. Also zielen und dann treffen.
15: Dann probieren wir es mit Nordpol 1.
0: Wir probieren es mit Nordpol 1. Was sind Sie für ein Urlaubstyp? Sind Sie so einer, der im Urlaub Action braucht oder entschleunigen Sie auch gerne mal?
15: Definitiv Action. Mein Jahresurlaub besteht aus Freizeitparkbesuchen auf der ganzen Welt.
0: Nicht im Ernst, ja? Na, da haben wir ja genau das. Freizeitparks in aller Welt?
1: Ja, herrlich.
15: aller Welt, ja. Von Asien, Amerika, überall.
0: Und dann sammeln Sie auch diese Punkte, wenn man eben in der Achterbahn fährt, gibt es so Punkte für die verschiedenen Verrückten, die da einsteigen, ja?
15: Genau so ist es, ja. Ja,
1: dann ist das gar nicht schlecht, was Sie jetzt gleich gewinnen, denn der Urlaubsort, der verlangt auch so ein bisschen Nervenkitzel von Ihnen. Und Sie können eigentlich auch alles vergessen, was Sie jemals so in der Fahrschule gelernt haben.
0: Ja, denn die Herrscher dort auf den Straßen, da wo Sie hinreisen, sind nicht etwa die Einheimischen.
1: Nein, nein, nein. Also wenn Sie da um eine 180-Grad-Kurve fahren, da sind keine Ampeln, da liegt eine Kuh und die bringt man nicht so schnell aus der Ruhe.
0: Oh, das reimt sich. Dahinter direkt die Schweine, mitten auf dem Asphalt dann, ein Schäfchen noch und ja. Und dann lassen sich auch diese Tiere durch das Hupen in keinem Fall beirren.
1: Nein, nein, nein. Also ist vielleicht noch ganz wichtig, ein französisches Wort dafür zu lernen. Doucement. Keine Eile. Immer mit der Ruhe unterwegs sein.
0: In diesem Sinne eine ganz, ganz gute Fahrt. Sie können das alles mit den Eseln und den Schafen und den Schweinen auf der Straße selbst nachvollziehen in Ihrem Urlaubsort, auf Ihrer Urlaubsinsel. Es geht für Sie nach Korsika. Herzlichen Glückwunsch.
15: Super, danke schön.
0: Eine Woche auf der Insel der Schönheit. Mit dem Reisebüro Ansaldo natürlich haben wir ein Vier-Sterne-Hotel für Sie gebucht und alles drum und dran mit Halbpension dabei. Für 3.850 Euro. Glückwunsch.
15: Wow, danke, danke, danke, danke. Freue mich sehr drüber.
0: Da gibt es einen Wasserpark auf Korsika. Ich weiß nicht, ob man da Punkte sammeln kann, aber ich kenne Ihren Vereinsvorsitzenden, glaube ich, den Thorsten Eden. Ich glaube, der.
15: Richtig?
0: Ja, den kenne ich persönlich.
15: Ja.
0: Und der macht das auch. Der reist durch die ganze Welt und sammelt Punkte auf Achterbahnen. Also, viel Spaß.
15: Ja, danke schön.
0: Tschüss.
15: Tag noch.
0: Tschüss. Verrückte Sache, oder?
1: Das ist echt verrückt, aber auch verrückt, wenn du alles kennst. Ja. Also.
0: So, wo ist denn der Superpreis gewesen? Wo war Brasilien? Da, bei O2. Nehmen wir mit in die nächste Runde und haben noch einen technischen Preis für Sie von Sonoro, damit zu Hause Ihre Musik noch viel schöner klingt als bislang, haben wir das hier. Hi-Fi-Bundle Maestro und Orchester von Sonoro mit allem drum und dran für 3.450 Euro.
1: An die Serien- und Losnummer 91063699.
0: Daniela Meyer aus Bordesholm hat uns geschrieben. Die hat es nicht geschrieben, die hat ein Foto geschickt. Und zwar, guck mal, ist das nicht niedlich? Schneckenkuss auf dem Balkon. Da wollen wir nicht weiter stören, nehmen das aber als Hintergrund für die 16. Zahl. Und das ist ein O wie O-Tannenbaum. 74. Telefonnummer 01371 90 30 10 für 14 Cent pro Anruf. Ja, der Superpreis ist weitergeschoben, Ilka, Runde 2. Unser Spielfeld wird aufgebaut und der Superpreis wird untergemischt. So, dann freuen wir uns auf Helga, die kommt aus Westerende. Hallo, guten
16: Hallo.
0: Tag. Gehört zu Großheide in Ostfriesland, ne?
16: Ja, genau.
0: Gar
16: ja.
0: nicht weit weg von Aurich. Moin erstmal.
16: Moin.
0: Alles gut?
16: Ja, alles gut.
0: Urlaub schon hin?
16: Bisschen aufgeregt.
0: Ja. Fragen Sie mal Messi, wie aufgeregt der heute Abend vor dem Finale ist. Da haben
16: ja,
0: wir, beide, wir beide ja noch gut. Wollen Sie mal tippen?
16: Ja, dann nehme ich mal E4.
0: Sie nimmt mal E4. Damit bei diesem schönen Sommerwetter nicht nur die Temperaturen heiß laufen, sondern auch Ihr Appetit, unser Bingo-Grillset von Napoleon. In dem Preis enthalten ein Edeka-Einkaufsgutschein in Höhe von 500 Euro. Da können Sie sich alles, was Sie auf dem Grill oder neben dem Grill, also Sie wissen, was ich meine, so
16: ja.
0: Wasser, Fruchtsaft und all diese ganzen Sachen so braucht, einkaufen. 500 Euro Edeka also und der Grill zusammen für 3.100 Euro. Herzlichen Glückwunsch.
16: Dankeschön. Vielen
0: Gerne.
16: Dank.
0: Viel Spaß danke. Beim Grillen.
16: Ja, danke.
0: So, dann sind wir an der Weser in Lemwerder bei Kerstin oder Kerstin? Hallo.
17: Kirsten.
0: Kirsten, jetzt haben wir es richtig. Hallo, ja. guten Tag.
17: Hallo, moin.
0: Wie war denn der Sommer bislang?
17: Oh, ich liebe die Sonne, aber ein bisschen heiß war es trotzdem.
0: Ja, aber Wetter wird ein bisschen kühler, dann kommt noch mal Hitze und dann haben wir schon wieder Weihnachten. Also das geht ja ruckzuck durchs Jahr.
1: Schrecklich auf.
0: Ja. So, wollen Sie mal tippen, Kirsten?
17: Ja, ich hätte ganz gern die N3.
0: Die N3 hätte sie sehr gerne. Ja, N3. So. Haben Sie Urlaub gebucht dieses Jahr?
18: Ja.
0: Wo geht's hin?
18: Nach Madeira.
0: Madeira, schön. Die Insel des ewigen Frühlings. Sehr, sehr schön.

0: Ja. Das Urlaubsland, in das es jetzt geht, hat es uns allen auch angetan, ne?
1: Auf jeden Fall. Wobei, wir müssen erst mal fragen, welches Urlaubssymbol würde denn für Sie so da, wenn Sie darüber nachdenken, was für ein Urlaubssymbol hätten Sie? Also zum Beispiel jetzt nicht das Handtuch um 6 Uhr morgens auf der Liege. Was würde Ihnen
2: einfallen?
1: Ich möchte
2: ganz gerne von dem Urlaubsland etwas sehen.
0: Ja. Okay. Und wenn Sie jetzt an Urlaub an der Nord- und Ostseeküste denken, gibt es da ein typisches Symbol?
2: Ja, mein Strandkorb.
1: Da kommen wir der Sache schon näher.
0: Das Ganze ist ja, aus Zufall steht bei uns nämlich hier ein Strandkorb. Im Jahre 1882 gab es einen jungen Mann, der Hofkorbmacher Wilhelm Bartelmann. Der bekam Besuch von einer adligen Dame, die war blaublütig, aber rheumakrank.
1: Ja.
0: Und außerdem hatte sie Angst, dass der Wind an der See ihr Haar zerzaust und dass in ihrer Teetasse zum 5-O'Clock-Tee ein bisschen Sand landen könnte. Und darum hat sie diesem Hofkorbmacher gesagt, find mal für mich eine Lösung. Ich möchte ohne Sand und ohne Sonne und ohne nass zu werden baden. Und bingo.
1: Er hat einen Korb geflechtet. Und dann hat er mit seiner Frau Elisabeth gesagt, das ist doch die Idee. Und an ihrem Urlaubsort den allerersten Strandkorb-Vermietungsladen aufgemacht, den es auf der ganzen Welt jemals gab.
0: So, und wo kommt der Strandkorb her? Wo ist er zu Hause? Wissen Sie es? An der Ostsee, und zwar genau genommen in Warnemünde. Und da führt ihr Urlaub hin. Herzlichen Glückwunsch.
2: Richtig.
0: Es geht eine Woche ins Strandhotel Hübner. Wellnessmassagen. Sie reisen dorthin mit der Bahn, natürlich erster Klasse, Hin- und Rückfahrt. Beste Lage am Strand von Warnemünde. Sie müssen nur noch Sonnencreme mitnehmen, damit Sie sich keinen Sonnenbrand holen. Wer kommt mit Ihnen?
2: Das kann ich überhaupt noch nicht sagen.
0: Suchen Sie sich eine Begleitung aus. Der Applaus geht zu Ihnen. Schönen Urlaub in Warnemünde.
2: Dankeschön. Herzlichen Dank.
0: Ja, tschüss.
2: Tschüss.
0: So, es geht weiter mit Stefanie. Die kommt aus Wolfsburg. Hallo, guten Tag.
3: Hallöchen.
0: Hallo, Stefanie. Na? Hatten Sie ein gutes Wochenende?
3: Ja, auf jeden Fall.
0: Irgendwas unternommen oder zu Hause gemütlich auf dem Sofa?
3: Auf der Terrasse gesessen, lecker gegrillt mit dem Tino, meinem Sohn und der Fenja.
0: Ja.
3: Ja, und heute haben wir noch mal Reste gegrillt.
0: So muss das sein. Und jetzt haben Sie gewonnen. Ich möchte einen standesgemäßen Jubel hören, wenn Sie gewinnen. Bitte sehr.
3: Ja. Ich nehme die N2, bitte.
0: Die N2 nimmt sie, ja. Auch an Sie die Frage: Haben Sie dieses Jahr schon Urlaub gebucht?
3: Nein.
0: Nein.
1: Also auf jeden Fall hat es uns Ihr Urlaubsland auch sehr angetan. Denn die offizielle Hauptstadt, die hat ein Phänomen.
0: Man könnte auch sagen, die Stadtplaner, die das dort diese Stadt gebaut haben, die Hauptstadt, die hatten irgendwie Humor.
1: Ja.
0: Oder es waren vielleicht ja auch Piloten, die das geplant haben. Denn wenn Sie von oben auf die Stadt gucken, hier sehen Sie es, das sieht tatsächlich aus wie der Grundriss eines Flugzeuges. Die Einheimischen nennen die Stadtteile dort auch nicht Nordstadt oder Südstadt, sondern die heißen allen Ernstes Nordflügel oder Südflügel.
1: Ja. Und dann sagt man auch auf Wohnungssuche wahrscheinlich, ich habe was im Cockpit gefunden, First Class dahinter, bisschen teuer. Wir gucken mal bei den Landeklappen. Ganz einfach.
0: Und von diesem Grundriss können Sie sich selbst überzeugen, denn da reisen Sie hin. Und Sie werden das alles sehen in Brasilia. Und das ist die Hauptstadt von Brasilien. Unser Superpreis! Da geht er hin!
4: Nein! Ich werde bekloppt!
0: Haben Sie gerade gesagt, ich werde bekloppt?
3: Ja, hast du gesagt.
0: Das verwechseln Sie mit Ihrem Steak auf dem Grill. Hier ist nichts mit bekloppt. Ich muss Ihnen etwas sagen zu diesem Preis, weil es wirklich ein Traum ist, der für Sie in Erfüllung geht, hoffentlich. 18 Tage durch die Naturreservate Brasiliens. 6 Tage davon als Flussexkursion auf dem Amazonas. Sie haben die Bilder ja gesehen, dieses weit verzweigte Flusssystem, das dann irgendwann im Meer mündet. Sie besuchen das bedeutendste Biosphärenreservat der Welt, die Pantanal-Sumpfgebiete. Aber nicht nur das, wir haben für Sie auch noch andere tolle Sachen. machen. Sie erleben drei Städte, Rio de Janeiro, Manaus und Brasilia natürlich. Und zum Abschluss geht's aus dem Dschungel wieder in die Moderne, nach Rio de Janeiro an die Copacabana. Da machen Sie noch 3 Tage Badeurlaub.
1: Ach, das wird so schön.
0: Einer der teuersten Preise, die man bei uns gewinnen kann, für Sie und Begleitung im Wert von 20.800 Euro für Sie.
3: Danke, danke, danke.
0: Ich wünsche ganz viel Spaß, ja?
3: Ja, danke schön.
0: Schön. Und grüßen Sie...
3: Michi, wir sehen uns im September im Studio. Da haben wir eine Karte.
0: Ja, wunderbar.
1: Da können Vielleicht. Sie mal einen Arm nehmen dann.
0: Genau. Dann erzählen Sie mir, wie es war. Oder wir gucken mal gemeinsam in Ihre Flugunterlagen, ja?
3: Genau, so verbleiben wir.
0: Grüßen Sie Ihre Verwandten und ganz herzlichen Glückwunsch und ganz herzliche Grüße an das Rumpsteak bei Ihnen auf dem Grill, ja?
3: Ja, werde ich aufrichten. Dankeschön.
0: Danke. Tschüss.
3: Tschüss.
0: So, jetzt bin ich gespannt. Stefan ist dran aus Langelsheim. Hallo.
4: Moin, Michi.
0: Sind Sie der Stefan, der letzte Woche aus Langelsheim gewonnen hat?
4: So wusstest du, dass die Frage kommt. Nee, bin ich nicht.
0: Sie, also, ehrlich nicht? Wir hatten letzte Woche auch einen Stefan aus Langelsheim.
4: Ja, habe ich gesehen. Den kenne ich auch.
0: Ja. Der hat ja 60.000 bei uns abgeräumt hier, ne?
4: Ja, der Gutspreis, ja.
0: Ja, na gut, aber jetzt geht's für Sie aber auch um tollen Preis, bitte sehr.
4: Ich nehme B2.
0: Er nimmt die B2 und gewinnt das legendäre, das tolle Gutscheinpaket. Es gibt 500 Euro von Rossmann, von Elektrohändler Saturn 1500 und vom Fahrradspezialisten BOC gibt es 2.000 Euro. Das sind 3 Gutscheine im Gesamtwert von 4.000 Euro. Herzlichen Glückwunsch.
4: Ja. Wunderbar.
0: Und Stefan,
4: ja, bitte.
0: Falls Sie Stefan treffen, grüßen Sie den schön. Ja? Ich hoffe, er hat noch was von dem Geld übrig behalten. Ja?
4: Alles klar.
0: Dankeschön.
4: Danke.
0: Tschüss.
4: Ciao.
0: Meinst du, der hat tatsächlich nicht, oder wollte das nur nicht sagen?
1: Nein, ich glaube, es war wirklich ein anderer.
0: Nein, es war ein anderer. Gut, wir haben noch 2 Preise über und die verlosen wir jetzt über Segen und Losnummer. Sie müssen nicht anrufen. Womit geht's denn los? Mit Portugal geht's los. Und zwar Portugals Höhepunkte mit Oasis Travel. 12 Tage Rundreise mit allem drum und dran. Porto, Coimbra und Lissabon für 5.700 Euro.
1: Gute Reise an die Serien und Losnummer 910629476.
0: Und dann geht's ans Starnberger Meer. Da sehen wir das Hotel schon. Das Hotel 4 Jahreszeiten. Bayerische Voralpenkulisse, 7 Übernachtungen in der Junior Suite, ein Ausflug auf dem Starnberger See, Anreise dabei für 3.150 Euro.
1: Herzlichen Glückwunsch an die Serien- und Losnummer 914213835.
0: Wenn das derselbe gewesen wäre, derselbe Stefan, hätte ich mich jetzt umtaufen lassen in Stefan und wäre nach Langelsheim gezogen. Ja.
1: Aber ich glaube, mit Stefan, das ist ähnlich wie mit Michael. Den gibt es dann doch mal öfter.
0: Jawohl. Ist ja auch hier im Studio, ne? Hier. Unser Regisseur Michael Weber heißt Michael. Wir haben so viele Michaels so hier. Und
1: aber jetzt
0: Thomas.
1: Haben wir einen Wolfgang und eine Carola.
0: Genau. Und zwar im Quiz.
5: Das unglaubliche Bingo-Quiz.
1: So, wir haben schon gehört, der Gewinn vom Honigtopf, 50.000 Euro sind ja drin, wurde im Grunde genommen von Carola und Wolfgang schon verteilt an die Kinder und die Enkelkinder so ein bisschen. Sitzen die auch bei Ihnen alle vorm Fernseher, Carola, und drücken jetzt die Daumen?
6: Ich denke, ja. Ja. Vor allen Dingen der Kleinste ist 3 Jahre.
1: Oh.
6: Der guckt jede Woche mit.
1: Das ist witzig, ja. Wenn dann, ne, irgendwie die ganze Familie mit die Daumen drückt, dann ist so ein Kleiner natürlich auch dabei. Also ganz liebe Grüße. Bei Ihnen ist es bestimmt auch so, Wolfgang, oder?
7: Ich gehe davon aus, ja. Das,
1: genau, super. Also, wir haben natürlich nur Gewinner hier bei Bingo. Deshalb wollen wir ganz kurz mal eben gucken, wer dann eben nicht an den Honigtopf kommt, wer da was gewinnt. Ein iPad Pro ist es, 256 GB Speicherkapazität, 11-Zoll-Display im Wert von 1.100 Euro. Würde sich wahrscheinlich auch jemand in der Familie drüber freuen. So, wir legen direkt los. Spielregeln kennen Sie. Frage kommt, 2 Antwortmöglichkeiten. Bitte erst buzzern, wenn ich ausgesprochen habe. So, die erste. Die Venusfliegenfalle ist der fleischgewordene bzw. pflanzengewordene Albtraum jeder Stubenfliege. Sie tarnt sich als harmlose, hübsche Pflanze, färbt ihr Inneres verführerisch rot und lockt Insekten mit süßem Nektar an. Doch sobald eine fette Fliege landet, dann schlägt sie erbarmungslos zu. Wie fängt die Venusfliegenfalle ihre Beute? A. Mit ihrer klebrigen Zunge oder B. Indem ihre Sinneshaare Berührungen zählen? Carola.
6: B.
1: Also es ist auf jeden Fall so, wenn die Falle zuschnappt, beginnt das große Fressen, das gut und gerne auch mehrere Tage dauern kann. Am Ende bleibt wirklich nur noch so ein Skelett der Fliege über. Und sie fängt ihre Beute mit einer blitzschnellen Klappfalle, die durch winzige Sinneshaare ausgelöst wird. Wir sehen das da gerade. Berührt ein Insekt diese Haare zweimal innerhalb von 30 Sekunden, dann schnappen die Blatthälften in Sekundenbruchteilen zu. Also Antwort B ist richtig. Ihr Bauchgefühl war richtig, Carola. Jetzt haben wir den Stand. So, der Catatumbo-Fluss, der fließt gemütlich von Kolumbien nach Venezuela, um sich dort im Maracaibo-See zu entleeren. Klingt auf den ersten Blick so ein bisschen langweilig fast, ne? Ist es auch, bis die Sonne allerdings untergeht. Dann verwandelt sich die Flussmündung an bis zu 260 Nächten im Jahr in eine Disco ohne DJ. Welches Dauer-Naturschauspiel passiert dort fast jede Nacht? A. Millionen Glühwürmchen lassen den Fluss erleuchten. Oder B. Ein extremes Dauergewitter mit ununterbrochenen Blitzen. Carola?
6: A.
1: Also, für dieses Naturschauspiel ist dieser Rio Catatumbo auf jeden Fall weltberühmt. Und durch die Winde der Anden und diese aufsteigende Feuchtigkeit blitzt es dort an bis zu 260 Tagen im Jahr, stundenlang mit in der Spitze bis zu 60 Blitzen pro Minute. Und das meist völlig lautlos, ohne Donner. Total spannend. Antwort B ist richtig. Dementsprechend bekommt Wolfgang den Punkt.
0: Danke.
1: So. Wenn Wolfgang jetzt noch eine richtige Antwort liefert, darf er gleich an den Honigtopf. Also, die nächste Frage. Der Brocken ist der König des Harzes natürlich. Mit 1141 Metern ist er zwar jetzt nicht ein alpiner Riese, aber er benimmt sich wettertechnisch mindestens wie der Mount Everest. Während der Rest von Deutschland im Sommer im Freibad schwitzt, packt man für den Brockengipfel ja sicherheitshalber die Daunenjacke und die Sturmhaube ein. Und dann kann man auch noch dem sogenannten Brockengespenst begegnen. Aber was ist das Brockengespenst? A. Eine optische Täuschung, bei der der eigene Schatten auf eine Nebelwand geworfen wird? Oder B. Eine seltene Wolkenart, die aussieht wie ein schwebendes Bettlaken? Oh, Wolfgang, jetzt. Ach,
0: A.
1: A. Also an über 300 Tagen sieht man ja auf dem Brockengipfel meist seine eigene Hand vor Augen, nicht? Und wenn die Sonne dann tief steht und man Nebel vor sich hat, da wird der eigene Schatten, jetzt sieht man es, riesig im Nebel abgebildet. Oft umgeben von so einem bunten Lichtkranz, eine Glorie. Und früher dachte man wirklich, das wäre so ein Geist. Dabei guckt man sich eigentlich selbst nur beim Wandern zu. Also es ist ein bisschen gruseliges Phänomen, finde ich. Aber Sie haben recht, Antwort A ist richtig. Herzlichen Glückwunsch. Wunderbar. So, und wenn Sie zu Hause auch mal Lust hätten, hier bei uns vorbeizuschauen, wir würden uns freuen, melden sich bei uns 01375 95 1000. Da kommt auch noch mal die Nummer.
0: Wiederholen wir nachher auch noch mal. Und jetzt gibt es die 17. Zahl. Es geht um 1,1 Millionen Euro. Bitte ankreuzen. Diese Zahl hier, das I, 27. Und jetzt haben wir Bingo im Studio. Herzlichen Glückwunsch dazu. Und wir starten Telefonrunde 3. So, unser Feld muss nicht mehr den Superpreis aufnehmen. Der ist schon gewonnen. Wir können also gleich zum Telefon kommen und es klingelt zu uns durch. Jetzt klingelt's. Regina aus Oldenburg ist dran. Hallo Regina, guten Tag.
7: Guten Tag, hallo.
0: So schöne Preise, was darf es denn sein?
7: Ich muss mal eben schauen. Soll ich schon Buchstaben aussuchen?
0: Ja, das wäre hilfreich. Ich kann es auch mit Gedankenlesen probieren, aber ich glaube, wenn Sie es sagen, ist besser.
7: Die Nordpol 4.
0: Die Nordpol 4, aber gerne doch. Nordpol 4. Und Ihren Gewinn kann ich förmlich riechen. Er duftet nach Amalfi-Zitronen bei Nordpol. Nein, nein. Sorry, bin falsch. Der Reisegutschein Marienfeld ins Hotel Residenz Klosterpforte. 5 Tage für 2.650 € sind es. In Münsterland. Wir wünschen gute Unterhaltung, gute

0: Erholung. Vollpension, alles dabei und mit Begleitung. Viel Spaß, gute Erholung.
1: Dankeschön.
0: Tschüss.
1: Tschüss.
0: So, es geht weiter mit Christiane aus Harrislee. Das liegt in Schleswig-Holstein. Hallo Christiane, guten Tag.
2: Hallo, guten Tag. Na,
0: alles gut bei Ihnen?
2: Ja, doch.
0: Lust auf den Gewinn?
2: Aber sicher.
0: Natürlich. Welchen denn?
2: Die G5 hätte ich gerne.
0: Die G5 hätte sie gerne. Aber gerne doch. Jetzt haben wir es aber. Ihren Gewinn kann man riechen. Der riecht nach frischen Amalfi-Zitronen. Sie kommen mit auf große Bingo-Gruppenreise an die Amalfi-Küste. Urlaub in Italien mit Hanseatreisen für 6.600 Euro.
2: Super. Ja,
0: vom Allerfeinsten.
2: Ja, klasse. Ich
0: freue mich auf Sie.
2: Danke.
0: Tschüss.
2: Tschüss.
0: So, wie geht's denn weiter mit Gerhard aus Ofschlag? Das liegt an der Autobahn 7 hoch nach Dänemark, also gar nicht weit von Flensburg. Hallo.
3: Hallo.
0: Na, Michael. Schon zurück aus dem Urlaub oder haben Sie noch was vor?
3: Ich habe noch meinen Urlaub gemacht.
0: Ja, vielleicht gewinnen Sie ja jetzt welchen. Bitte sehr, suchen Sie doch mal. Vielleicht erwischen Sie einen Urlaub.
3: Ja, danke. O5.
0: O5. Die O5, ja. So, wie sieht das bei Ihnen aus? Essen Sie immer pünktlich zu Mittag? Sind Sie so einer, der genau auf die Zeiten achtet?
3: Nein, nein, das achten wir nicht. Wir machen immer, wenn wir Hunger haben.
0: Ja.
4: Und das ist entspannt.
0: Ist sehr entspannt, ja. Wenn Sie allerdings mehr Pünktlichkeit möchten, dann könnte dieses Geräusch hier eine kleine Hilfe sein. Wir hören es noch mal in Ruhe.
4: Das ist nämlich so an Ihrem Urlaubsort. Ja. Also verdankt man diesen ohrenbetäubenden, wirklich täglichen Knall vom Schlossberg einem schottischen Lord aus dem 19. Jahrhundert namens Thomas Coventry Moore. So, seine Frau nämlich, die ging immer leidenschaftlich gerne flanieren. So, und dann hat sie so ein bisschen, wie das dann ist, hat sie die Zeit vergessen und auch das Mittagessen. Und das geht ja gar nicht.
0: Ja, und was macht man da als Mann von Welt? Man bittet die Stadtverwaltung täglich um 12 einen Schuss abzufeuern aus der Kanone. Und das klang dann so.
4: Oh, dann, schon wieder.
0: Also das ist sozusagen eine andere Form von Schatz, das Essen ist fertig.
4: Genau. Stell mal vor, wenn die da rannte. Du.
0: Und da können Sie sich jetzt selbst von überzeugen, denn das Ganze wird gemacht an der Côte d'Azur in Nizza. Und da reisen Sie hin. Herzlichen Glückwunsch. Bon Appetit. Möge Ihr Mittagessen pünktlicher sein als das von Lord Coventry damals in Nizza. Eine Woche lang eine Stadtführung in Nizza, Tribünenplätze für die berühmte Blumen- und Lichtparade und ein Ausflug in die Stadt Monaco ist natürlich dabei. Für Sie und Begleitung im Wert von 3.350 Euro. Herzlichen Glückwunsch. So, und wir sind immer noch nicht fertig. Wir haben immer noch Preise. Zwei zum Auswählen aus der Telefonwand. Frank kommt aus Hasefeld. Das liegt in der Nähe von Stade. Guten Tag, Frank.
5: Hallo, Michael.
0: Wie war der Sonntag?
5: Na, bisher war ganz gut. Er wird immer besser.
0: Ja. Mit Ihrem Gewinn, den Sie sich jetzt selbst suchen, bitte.
5: Ich nehme die B1.
0: Die B1, das ist ja einfach. Die B1. Durchs alte Land und durch Hasefeld rollt der Motorroller Vespa Primavera von Biagio mit Topcase, Rückenlehne. Das ist italienisches Fahrgefühl und Kultfaktor in einem für 5.700 Euro.
5: Ja, super. Da freuen wir uns.
0: Gute Fahrt.
5: Ja, vielen, vielen Dank.
0: So, Ilka, jetzt haben wir wieder Preise rausgehauen. Ne? Und nächste Woche haben wir also andere Preise, aber selbe Wertigkeit wieder wie jeden Sonntag um 17 Uhr live im NDR. Die letzten Zahlen für heute, liebe Leute, kreuzt an. Es warten ja noch 1,1 Millionen Euro. Und ein B wie Bredenbeck, 14. Das I, 23.
4: Aha. Ich habe gerade gedacht, warum ist der wenig?
0: O, 62. Wir zeigen gleich den Bingo-Gewinner, aber noch zwei Zahlen. G, 57. Und noch ein G, 52. So, jetzt gibt's mal Applaus für alle, die die Bingo haben. Einen Herrn gucken wir uns gleich an, der ist in der Kamera. Einmal winken, bitte. Jo. Und da ist auch noch eine von den Bingo Allstars. Hier sind die gezogenen Zahlen. Das B wie Bingo Bär. 10, 13, 14.
4: Beim I 20, 21, 23, 24, 25, 26, 27.
0: Kein N.
4: Beim G 49, 52, 53, 56, 57, 58, 60.
0: Und O 61, 62, 64, 74 und 75. Es ist dreifach Bingo möglich, weil bei wenigstens drei Buchstaben ja mehr als fünf Zahlen gewesen sind. Jetzt gucken wir erstmal auf Einzel- und Doppelbingo.
4: Also beim Einfach-Bingo 8.047 Mal, Zweifach-Bingo 36 Mal.
0: Und ich hätte hier die Gewinnquoten. Was gibt's denn für jeden davon? Der Einfach-Bingo in dieser Woche, jeder von denen gewinnt 25,60 Euro. Der Zweifach-Bingo 2.664,20 Euro. Glückwunsch!
4: Das hat sich doch gelohnt. Wunderbar. So, die Trockenheit der Natur, die macht uns ja zunehmend zu schaffen. Deshalb haben wir eigentlich schon überlegt, ist ja das Regenwetter eigentlich das bessere Wetter? Und deshalb haben wir uns auch einen Regenmantel angezogen für den Bingo-Naturkalender im Juli und sind nach Mecklenburg-Vorpommern und zwar ins wunderschöne untere Regnitztal bei Marlow. Schauen Sie mal.
6: Wenn die Regenwolken sich über das Recknitztal und die Stadt Marlow senken, wird es selbst im Sommer in der hübschen Innenstadt menschenleer. Sonst machen Touristen hier gerne Halt, um sich die markant aus dem Stadtbild herausragende mittelalterliche Kirche anzuschauen oder gleich nebenan das im englischen Tudor-Stil erbaute Rathaus mit einem Brunnen, der auch an die Zeit erinnert, als Raubritter im Tal der Recknitz über die Kaufleute herfielen. Der Fluss verläuft nordöstlich von Marlow in natürlich meandernden Schleifen in Richtung Ostsee. Große Flächen des unteren Recknitztals gehören der NABU-Stiftung Nationales Naturerbe, die auch mit Bingo-Hilfe im Örtchen Grohl eine neue Schutzstation erbaut hat. Regelmäßig ergänzen die Mitarbeiter die moderne Ausstellung über die Natur des Flusstals mit frischen Pflanzen aus den feuchten Wiesen, die den Lauf der Recknitz säumen. Draußen im Flusstalmoor kann man sie jetzt wiederfinden. Auch den blühenden Gilbweiderich und seinen lila Verwandten, den Blutweiderich. Das Mädesüß blüht gerade und der fast orchideenartig hübsche Sumpf ziehst. Nach dem Regen fliegen in den bunten Wiesen ausnahmsweise keine Insekten. Das Ochsenauge ist an einem Blütenstängel gestrandet und wartet offenbar auf trockenere Zeiten. Der Regen hat nicht nur das Gras mit Tropfen überzogen, sondern auch den weißrandigen Grashüpfer nass gemacht und die große Goldschrecke. Die meisten dieser Heuschrecken sind, wie Rösels Beißschrecke, jetzt ausgewachsen und nach vielen Verwandlungen in ihrer paarungsbereiten Form. Beim Weibchen erkennbar an seinem voll ausgebildeten Legestachel. Den Willen zur Fortpflanzung hemmt die Nässe nicht, wie die roten Weichkäfer demonstrieren. Viele Naturschätze findet man aber in der Recknitz selbst. Und diesen Artenreichtum sondieren die Mitarbeiter der NABU-Schutzstation regelmäßig. Nach nur wenigen behutsamen Strichen mit dem Fangrechen sind sie fündig geworden.
7: Diese ist die große Flussmuschel, Uniotomidos.
6: Die Malermuschel erkennen die beiden Experten an ihrer spitzer zulaufenden und schmaleren Form. Auch eine spitze Sumpfdeckelschnecke finden sie. Diese Art legt keine Eier wie die meisten Schnecken, sondern gebärt ihren Nachwuchs lebend. Von jeher befahren Menschen die Recknitz auch. Hier, kurz vor Marlow, kann man ins Boot steigen. Die jungen Rauchschwalben aus diesem Jahr sieht man hier inzwischen draußen sitzen oder durch die Luft flitzen. Doch zwischendurch schlüpfen sie offenbar gern noch mal im Nest unter. Die Seerosen blühen und auf ihren Blättern sind die regennassen Insekten offenbar leichte Beute für eine kleine Bachstelze. So ist vermeintlich schlechtes Wetter auch in der Natur für manchen eine besonders gute Zeit.
0: Es ist so schön, wenn man nette Kollegen hat, hier kommt von oben, von der Decke fällt irgendwas.

0: Geht's Ihnen gut, Wolfgang?
1: Ja, ich lebe noch.
0: Ja, Salzgitter. Sie werden auch weiterhin leben, ne? Salzgitter, eine Riesengemeinde, ganz viele Ortsteile. In Salzgitter-Bad ist unser Tierarzt von meinem Fiete ist in Salzgitter-Bad.
1: Da ist auch der Golfplatz.
0: Was?
1: Da ist auch der Golfplatz.
0: Das ist der Golfplatz. Ja. Ich spiele kein Golf.
1: Sollten Sie mal gucken.
0: Ich spiele höchstens Monopoly oder sowas. So, hier ist Ihr Spielfeld und das Beste, was Sie erwischen können, sind die 50.000. Die Frau haben wir natürlich noch im Bild. Das ist die Brigitte.
2: Das nützt nichts.
0: Wollen wir los?
1: Wir können.
0: Ja, wir mischt haben wir und wir legen los. Sie haben zwei Chancen. Die erste können Sie nehmen, müssen Sie aber nicht. Gemischt ist, los geht's. Der Zeitstrahl. Oh, ja, ja. Machen Sie den Buzzer nicht kaputt, der kostet viel Geld. Unser erstes Angebot sind 6.000 Euro, Wolfgang. Nehmen wir das?
1: Nehmen wir.
0: Pipip, hurra, Wolfgang aus Salzgitter. Und 6.000 Euro ab.
1: Letzte Woche wären 60.000 gewesen.
0: Mit wem würden wir das, was machen Sie dann mit dem Geld?
1: Ja, für die Kinder, also für die Kinder. Wir werden was finden.
0: Sie werden es loswerden, ja?
1: Ja, mit Sicherheit. Okay.
0: So, oben saß er, da waren die 50.000 Euro. Und der steigt jetzt zur nächsten Woche auf 54.000. Wer dabei sein möchte, hat folgende Chance. Anrufen, so wie das unser Kandidat aus Salzgitter gemacht hat. Und nur wer anruft, kann ausgelost werden. Das ist keine Garantie, aber die erste Bedingung. 01375 95 1000 für 14 Cent pro Anruf. Wir sehen uns gleich im Finale. Und dann darf auch Ihre Frau Sie wieder in die Arme nehmen und sagen, hast du gut gemacht mit den 6.000. Wir gucken jetzt, was der Pott macht.
1: Super.
2: Ganz genau. Wir wollen ja gucken, ob noch mehr Menschen heute glücklich werden. Also, fällt der Pott heute oder fällt er nicht? Drin über 1 Million Euro. Also, her mit der Glaskugel. Wir wollen gucken.
0: Da bin ich.
2: Da bist du. Dein Gefühl? Also, der Pott wird auf jeden Fall heute vergeben. Aber wie ist das mit unseren?
0: Die Gelegenheit gibt es. Wahrscheinlichkeit ist nicht so groß.
2: Na?
0: Nein, er fällt nicht. Im Pott gewesen sind heute 1.138.416,16 €. Zur nächsten Woche steigt der Pott. Und wir gucken mal, wo er hinsteigt. Unsere Glaskugel sagt 1,4 Millionen Euro. Das ist... Die Summe für die nächste Woche. Kommen Sie ein bisschen nach vorne ins Licht. Das war Bingo. Ilka, vielen Dank, hat Spaß gemacht mit dir. Im NDR Fernsehen. Jetzt der Nordsee-Report. Und wir sind nächste Woche wieder da. Liebe Grüße aus Hannover, dann wieder mit Jule. Tschüss.
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5: Jüst ist eine der entspanntesten und schönsten Inseln der Nordsee. Autofrei, entschleunigt und mit endlosen Stränden. Ein tolles Urlaubsziel. Aber es gibt noch viel mehr zu entdecken.
6: Also ich will rausfinden, wie die Insel tickt und wie das hier alles funktioniert.
7: Und wie hier alle versorgt werden. Gaststätte, Gaststätte-Domäne.
6: Und woher das Trinkwasser eigentlich kommt.
7: Und wie läuft das überhaupt hier, mitten in der Nordsee, weit weg von allem?
5: Jüst wird von den Einheimischen auch Töverland genannt. Plattdeutsch ist das und heißt Zauberland. Die Insel ist nur knapp 500 Meter breit, aber 17 Kilometer lang. Die meisten Urlauber kommen mit

0: der großen Fähre. Und ein Frachtschiff bringt alles, was man hier sonst zum Leben braucht. Aren Jansen Fisser arbeitet im Hafen. Und ich soll heute mit anpacken.
1: Was ist denn jetzt drauf auf dem Hänger?
2: Auf dem Anhänger, jetzt auf dem Schiff sind drauf mehrere LKW-Anhänger von der Spedition.
1: Ja.
2: Ein bisschen Lebensmittel, drei Anhänger voll und ein Anhänger mit Getränken. Ist also ist überschaubar.
1: Okay, lockere Schicht.
2: Lockere Schicht, genau.
1: Ja, Gott, sag ich nicht nein. Hier, der erste kommt schon.
0: Im Sommer kommen vor allem Lebensmittel, aber auch Blumen, Möbel oder Kühlschränke mit dem Frachter auf die Insel. Im Winter sind besonders Baustoffe gefragt. Ich soll Aren Jansen Fisser beim Sortieren helfen. Wohin die Fracht geht, steht immer auf einem kleinen Aufkleber.
1: Oh, Eisladen. Das ist wichtig. Das für heute Nachmittag. Der Eisladen. Ich weiß gar nicht, wo der Aufkleber ist. Da steht nichts drauf. Wird dasselbe sein?
2: Wir haben noch einen Blumenladen auf Jüst.
1: Dann nehmen wir den.
2: Nehmen wir den.
1: Alles klar.
0: Weil Jüst autofrei ist, werden die großen, schweren Sachen mit dem Pferdekutschen gebracht. Für die kleinen, eiligen Sachen gibt mir Aren Jansen Fisser das E-Bike-Lastenrad.
2: Genau.
1: Leute, geht weg.
0: Aber das Ding zu starten ist gar nicht so leicht.
1: Und wie lange haben Sie Schicht?
2: Ja, das weiß ich heute noch nicht.
1: Ich will nicht bremsen jetzt.
0: Also bitte, geht doch.
2: Und treten.
1: Ach so.
2: Ja, natürlich. Mit Fahrrad.
0: Ja, aller Anfang ist schwer. Aber mein Fahrlehrer hat zum Glück gute Nerven. Eine Viertelstunde später sieht's doch schon ganz gut aus. Das Lastenrad und die Container sind übrigens so schwer, dass man richtig Kraft braucht. Aren Jansen Fisser muss abends gar nicht mehr in die Muckibude. Ich heute Abend auch nicht.
1: Was war denn die ungewöhnlichste Fracht, die Sie schon mal hatten?
2: Tatsächlich, im letzten Winter haben wir ein Flugzeug im Bausatz zur Insel bekommen.
1: Ein Flugzeug?
2: Ein Flugzeug, das ist zur Gastronomie am Flughafen rausgegangen. Die haben das so ein bisschen als Deko für ihr Restaurant genommen und so.
1: Ein
2: Flugzeug? Kam alles in Einzelteilen. Mal ein Bugrad, mal ein Flügel, mal das Chassis. Mal so eine Bank.
1: Ja, das dann aber mit dem Pferdeanhänger.
2: Das wurde dann mit der Pferdekutsche transportiert.
1: Irre.
2: In Einzelteilen, mehrere Fahrten.
1: Flugzeug, irre.
0: Ja, auch wenn wir statt Flugzeuge nur Zeitungen und leckeres Eis ausfahren, ich merke doch, was es heißt, auf einer Insel zu wohnen. Ohne Autos und LKW. Man muss immer ein bisschen mehr anpacken und sich gut organisieren. Aber so ein Inselleben hat natürlich auch seine schönen Seiten. Eine davon ist 17 Kilometer lang. Der Jüster Strand. Und es gibt tatsächlich einen Mann, der ihn siebt. Björn Westermann. Sein Auftrag heute, er muss den Bereich bei den Strandkörben reinigen. Die Sommerferien starten bald. Und besonders vor den Dünen sammelt sich immer wieder viel Müll an.
3: Wir haben Phasen, wenn viel Nordwinde sind, dann kommt viel an. Haben wir südöstliche Winde, südliche Winde, dann ist relativ wenig.
0: Ein- bis zweimal im Jahr reinigt Björn den gesamten Strand. 17 Kilometer im Schritttempo. So eine Grundreinigung dauert dann gut eine Woche.
3: Es ist extrem erfolgreich. Man sieht sofort das Ergebnis. Deswegen macht es schon Spaß, weil wir haben ja noch einen riesen Strand. Und wenn der dann sauber ist, das ist schon ein schönes Gefühl.
0: Sieht aus wie frisch geharkt. Als nächstes ist der Hauptbadestrand dran. Den sieht Björn auch während der Saison regelmäßig. Hier ist im Sommer viel los und es soll immer alles tippitoppi sein.
3: Das Feedback, was man von den Gästen bekommt, wenn man mit der Maschine vorbeikommt, es ist natürlich laut und die Gäste sehen dann, was passiert und machen dann den Daumen hoch und freuen sich, dass so etwas stattfindet und dass man die Umwelt sauber hält.
0: Zwischendurch hält Björn immer wieder an und checkt die Walze, die den Müll vom Strand aufwirbelt.
3: Um die Reinigungsqualität zu verbessern, irgendwann ist es voll und dann funktioniert es natürlich nicht mehr. Aber jetzt ist es frei.
0: Nach Feierabend ist Björn leidenschaftlicher Kitesurfer Er liebt den Strand.
3: Ja, ich glaube, das ist unser Kapital. Und jeder, der hier groß geworden ist und diesen Sand sieht, so wie er ist, ist schon beeindruckend. Weil es ist einfach wirklich Sand, feinkörnig und macht einfach Spaß.
0: Der meiste Müll, den er einsammelt, wird aus dem Meer angespült.
3: Das ist Plastik, das ist nichts Organisches, das wird nicht vergehen. Diese dünnen Fäden, man sieht es nicht, aber es ist im Meer unterwegs und diese Maschine holt es halt raus und es ist halt beeindruckend, wie viel Material von diesen Sachen unterwegs ist. Das macht einem Sorgen.
0: Müll am Strand ist ein großes Thema, besonders dort, wo viele Urlauber sind. Fast 12 Tonnen kommen im Jahr in den aufgestellten Mülltonnen zusammen. Volkert Wafsmann ist gerade dabei, einen neuen Sammelplatz für leere Glasflaschen aufzustellen. Eine Neuheit, damit die Gäste ihren Müll noch besser trennen können.
4: So gehen wir einfach bei, ziehen das raus.
3: Super.
4: Und tauschen das einmal durch und ja, können das dann entsorgen.
3: Nicht schlecht.
4: Ja.
3: Ich denke, dass wir im Sommer noch eine zweite brauchen, habe ich vom Gefühl, weil so viel ist.
4: Wir haben
3: aber
4: jetzt,
3: ist super.
4: Genau, da müssen wir dann abwarten, wie das dann angenommen wird.
3: Genial. So muss es sein.
0: Rund 20 Kubikmeter Müll sammelt Björn hier pro Jahr am Strand ein. Einen großen Container voll. Die Gäste fragen ihn oft, ob sie den Müll mit einem Metalldetektor durchsuchen können, um alte Münzen, Schmuck oder auch verlorene Eheringe zu finden. Björn selbst macht das aber nicht.
3: Das ist halt nicht schön, aber man findet halt Tierkadaver, auch größere Tierkadaver. Das merkt man erst, wenn es einmal richtig scheppert in einer Maschine. Und dann guckt man auf dem Laufband und dann auf einmal hat man einen Seehund auf dem Förderband. Das sind so Sachen, die kommen vor. Und was man natürlich findet, sind schöne Holzabschnitte, Treibholz. Da sind so ein paar tolle Sachen schon dabei.
0: Gleich lernen wir einen Mann kennen, der es genau auf diese Schätze abgesehen hat. Aber vorher geht es noch zum Jüster Wasserwerk. Der Strom kommt über ein Seekabel vom Festland. Aber Wasser haben sie hier selber. Eddie Bleidorn arbeitet beim Wasserwerk und nimmt mich mit in die Dünen.
1: Aha, also das ist jetzt so ein klassischer Brunnen.
5: Genau, das ist jetzt in dem Fall der Förderbrunnen Nummer 9. Der hat eine Leistung von 8 Kubik die Stunde. Das Wasser wird hier in der Tiefe von knapp 20 Meter unter uns, also die Pumpe selber sitzt im Brunnen drin und fördert dann das Wasser über diese Einbauteile.
1: Aber wenn man 20 Meter nach unten geht, wie kommt, das ist doch Meerwasser oder nicht?
5: Nee, zum Glück nicht. Wir haben hier eine sogenannte Süßwasserlinse, die sich aufgrund der Inselgröße gebildet hat. Also ab einer gewissen Größe bildet sich unterhalb der Inseln diese Linse aus, da sich zwischen Süß- und Salzwasser eine unterschiedliche Dichte nun mal vorhanden ist. Und aufgrund dieser Dichte schwimmt das süßere Wasser oberhalb der Salzwasserschicht im Inselkörper, also kann man sich bildlich wirklich wie so eine Art Blase vorstellen, oben auf.
0: 3000 Kubikmeter Wasser werden hier jeden Tag gefördert, um das Gleichgewicht der Wasserlinse nicht zu stören. Die Jüster können nur so viel Wasser verbrauchen, wie durch den Regen wieder neu dazukommt.
5: Bis ich mir Sorgen machen würde, da würden dann schon 4 bis 5 Monate ins Land gehen. Aber ich bin doch froh, wenn dann so nach, auch in den Sommern, so nach einem Monat dann auch irgendwann wieder ein Regenschauer kommt.
1: Aha, also sind Sie einer der wenigen, der sich über Regen freut?
5: Schon, ja.
1: Ja, ist ja in Ordnung, alles klar.
0: 24 Brunnen sind auf der ganzen Insel verteilt und versorgen die knapp 1100 Jüster. Und dazu noch die 100.000 Urlauber pro Jahr. Doch vorher geht's zum Frischmachen durch die Röhren.
5: In der Kaskade findet ein Gasaustausch statt. Also unerwünschte Gerüche im Wasser, die halt durch Faulprozesse zum Beispiel zustande kommen. Dass das Wasser nach, ich sag jetzt mal zum Beispiel nach faulen Eiern riecht oder schläflich.
1: Das wollte ich sagen, ne? Deswegen riecht es hier so komisch.
5: Deswegen riecht das hier so, ja.
1: Der faule Eiergeruch vom Wasser wird jetzt hier weggeschwommen.
5: Genau, der Sauerstoff wird hier eingetragen,
1: ja,
5: und alles Unerwünschte wird ausgetragen. Die Abluft ist auf der Seite des Gebäudes und wenn der Wind ungünstig steht, kann der Ventilator so viel machen, wie er will, es kommt trotzdem ins Gebäude zurück.
1: Alles.
5: Aber besser hier als im Wasser.
1: Ja, und die Leute, die hier in der Nachbarschaft wohnen, die sagen, Mensch, heute riecht es wieder nach faulen Eiern.
5: Zum Glück nicht, so schlimm ist es dann doch nicht.
1: Ja.
5: Die einzigen, die davon dann das Glück haben, das riechen zu dürfen, sind dann wir oder in dem Fall ihr. Aber das war's dann auch.
1: Witzig.
0: Danach wird das Wasser gleich zweifach gefiltert. Erst kommen die Sedimente raus, danach wird dem Wasser noch Reste von Eisen und Mangan entzogen. Und am Ende schmeckt es dann wunderbar nach frischem Leitungswasser. Frisch gezapft aus der Jüster Wasserlinse. Doch nicht nur in Sachen Wasser läuft es hier auf Jüst ein bisschen anders als auf dem Festland. Die Insel ist auch autofrei. Nur die Feuerwehr darf hier mit dem Auto fahren. Und er hier, der Inselarzt. Wenn das Auto vor der Tür steht, ist er in der Praxis.
6: So, nächste bitte.
0: Dr. Paul Ockert-Opiro behandelt Einheimische und auch Urlauber.
6: So, wie geht es heute?
7: Der Ischias war still bis heute Morgen 4 Uhr.
0: Okay. Seit 23 Jahren ist Dr. Ockert-Opiro hier Inselarzt. Die Leute kommen mit allen möglichen Sachen zu ihm. Medizin auf Jüst ist eine Herausforderung.
6: Es gibt kein Krankenhaus, es gibt keine Fachärzte. Wir sind Allgemeinmediziner. Wir müssen bei Kinderbehandlung da sein, orthopädisches, gynäkologisches, alles, was wir hier im Rahmen einer ambulanten Behandlung machen, das machen wir.
0: Ein echtes Multitalent. Der Inseldoktor nimmt sich Zeit und hört zu und hilft.
6: Lohnt sich, wenn ich heute noch spritzen?
7: Ja. Okay. Ich muss bis Freitag, möchte ich noch hierbleiben und möchte ein bisschen was tun.
6: Stehen Sie auf. Ne?
0: Die Frau des Inselarztes, Dr. Heike Göttlicher, ist ebenfalls Ärztin. Die beiden arbeiten in der Praxis als Team. Oft haben sie mit Urlaubern zu tun, die die Wirkung des Reizklimas unterschätzen.
8: Die Menschen kommen gestresst aus ihrem Beruf raus, kommen auf die Insel, kommen in dieses Reizklima, wollen gleich lospowern, joggen, Sport machen, früh aufstehen und los. Und dann haut es die einfach um. Dann werden die krank, dann sind die erkältet, dann knicken die auch mal schneller um oder ja, brechen sich ein Bein. Das kommt alles vor, gerade in den ersten 2 Tagen.
0: Auch die Menschen, die hier in der Saison arbeiten, kommen mit ihren Beschwerden.
6: So, was ist das Problem?
9: Mein Problem ist gerade extreme Schwindelanfälle, so dass ich sehr, sehr am Tiefpunkt bin. Also
6: seit wie viel Tage?
9: Seit 2 Tagen jetzt.
0: Der Patient ist Gastronom und hat zum Saisonstart ein Restaurant auf der Insel eröffnet.
6: Pause geht auch nicht.
9: Das ist das Problem, Pause geht nicht. Deswegen habe ich gesagt, ich komme zu dir, gib mir mal bitte eine Vitaminspritze, weil Pause kriege ich nicht. Pause hat man Ende des Jahres. Und deswegen muss man durch und auch sich mal durchquälen.
8: Saison ist einfach Stress für alle. Da müssen alle funktionieren, da darf auch keiner krank werden. Und da geht es einfach ums Durchhalten. Und da müssen auch die Insulaner manchmal ein bisschen Unterstützung bekommen, ja.
0: Hier können sie direkt helfen. Anders ist es bei Notfällen. Wenn ein Patient schnell in ein Krankenhaus rüber ans Festland muss.
6: Hey, ist die abhängig? Das heißt, wenn einer krank ist, kann nicht jeder beliebig zum Festland, zum Facharzt oder Fachklinik gehen. Dann müssen wir hier organisieren, wenn Wasser da gibt, dann entweder mit Rettungsboot fahren oder kommt Hubschrauber. Deshalb kommen häufiger Hubschrauber hier.
9: Ja. Ja, tschüss. Tschüss.
0: Dr. Ockert-Opiro kommt aus dem Norden Ugandas. Wegen Unruhen dort ist er schon als Jugendlicher nach Deutschland gekommen. Mediziner zu werden war schon immer sein Traum. Er hat in Hessen sein Abitur gemacht und in Kiel studiert. Zusammen mit seiner Frau ging es dann nach Jüst.
6: Ich fühle mich wie in Afrika mit der Versorgung. Weil dort gibt es keine komplizierten Geräte und so weiter. Hier müssen wir mit unseren Sinnenorganen arbeiten. Augen, Hände, Nase riechen und so weiter. Und wenn man noch mit Patienten redet, zu 90% kann man die Diagnose für die therapeutischen Ansätze finden.
0: Hausbesuche sind für den Doktor selbstverständlich. Wer nicht zu ihm kommen kann, zu dem kommt er.
6: So, jetzt messe ich Blutdruck.
0: Die Insulanerin hatte viele Jahre lang eine beliebte Frühstückspension. Sie lebt alleine und erholt sich von einer schweren Krankheit.
6: Sagen Sie, wie alt sind Sie jetzt?
10: Ich werde im September 88.
6: Ja, 88. Deshalb sage ich immer, die haben immer verdient meine Aufmerksamkeit.
10: Danke.
6: Und ich komme gerne.
11: wenn Sie mich brauchen.
10: Ja, mache ich auch.
0: Weil der Inselarzt sich so gut um seine Patientin kümmert, kann sie auf Jüst alt werden.
10: Ich bin ja froh, dass Sie immer kommen.
11: Danke.
10: Denn wir sind hier, wir älteren Leute möchten hier nicht weg, weil wir mehr Vorteile haben. Auf dem Festland kriegt man ja kaum einen Termin. Und hier kommt der Doktor ja, hier nach Hause.
11: Und bei uns, wir sind Afrikaner, wir haben riesigen Respekt für ältere Leute. Es ist so. So sind wir auch erzogen.
0: Und auch sonst bemerkt er Unterschiede zwischen seiner alten und neuen Heimat.
6: Hier in Europa guckt man auf die Uhr. Ja? 8 Uhr Frühstück, 12 Uhr Mittagessen, das haben wir nicht. So, wir gehen mit der Natur zusammen. Ja? Und deshalb sage ich, die Europäer haben die Uhr, wir haben die Zeit. Und das ist auch Gelassenheit.
0: Das hat auch Auswirkungen auf die Öffnungszeiten seiner Praxis.
6: Es beginnt pünktlich um 9, weil meine Frau da ist. Aber nicht mit mir.
0: Und so hat hier jeder auf Jüst seinen ganz eigenen Rhythmus. Und jetzt treffe ich noch mehr heimliche Inselhelden. Aber dafür brauche ich erstmal die richtige Musik. Das hier sind die Jungs und Mädels von der Freiwilligen Feuerwehr. Und neben mir ist Gemeindebrandmeister Arend Jansen Visser. Ja, mit dem habe ich heute Morgen doch schon im Hafen die Container geschleppt.
2: So, ihr Lieben, wir verbinden heute den Aufbau eines Löschangriffes zusammen mit der Pflege unserer Blumenwiese. Jeder weiß, was er zu tun hat.
1: Nein.
2: Benita, du nimmst Britta an die Hand. Auf geht's.
1: Was machen wir?
2: Wir löschen unsere Blumenwiese.
1: Ah, okay. Benita.
0: Benita Martin nimmt mich unter die Fittiche. Sie ist 26 und arbeitet tagsüber in der Tourismuszentrale. Abends ist sie Feuerwehrfrau.
1: So. Wie oft trefft ihr euch denn zum Trainieren? Jeden ersten Dienstag im Monat haben wir großen Dienst.
12: Ja.
1: Und dann haben wir noch einmal für Atemschutzgeräteträger und für die Maschinisten.
12: Atemschutz? Ach so, ja, bei Bränden. Ja.
1: Genau.
12: Ja.
1: Wenn man die Flasche trägt, das üben wir natürlich auch regelmäßig, das Laufen, einzelne Übungen dazu.
12: Das geht in die Arme. Glaubt man gar nicht.
0: Die Inselfeuerwehr gibt es schon seit fast 130 Jahren. Die Mannschaft rückt nicht nur zu klassischen Bränden aus, sondern hilft auch beim Ausleuchten des Inselflugplatzes, wenn es nachts mal Rettungsflüge gibt. Und sie hilft bei Notfällen am Strand und Seenotrettungen.
1: Dann geht's auf.
0: Rund 40 Einsätze gibt es im Jahr.
2: Na, wie läuft?
12: Gut, oder?
1: Der macht sich sehr gut.
12: Wie ist das denn im Notfall? Werden Sie alle hier auf sich selbst gestellt oder kommt dann auch Hilfe vom Festland?
2: Wir werden für die erste Zeit auf uns alleine gestellt.
12: Ja.
2: Deswegen auch der für eine kleine Kommune recht groß gehaltene Fuhrpark.
12: Ja.
2: Weil wir die ersten Stunden damit rechnen müssen, dass wir keine Hilfe von außerhalb bekommen.
0: Jetzt verstehe ich, wie wichtig der Zusammenhalt der Insulaner ist. Im Notfall müssen sich wirklich alle aufeinander verlassen können. Jeder muss wissen, was zu tun ist. Und jetzt wird mir auch klar, warum die Insel vor dem Feuerwehrhaus bei der Übung immer so beliebt ist. Als kleiner Duschplatz. Frühmorgens, wenn der Tag beginnt, ist Jüst besonders schön. Anja Kors ist schon auf den Beinen. Ihr Arbeitstag beginnt um 6 im Hotel Friesenhof. Ein Familienbetrieb mit 160 Betten. Anja ist Chefin in der kalten Küche. Für Salate und Vorspeisen auf dem Buffet verantwortlich.
13: Also ich bin gekommen erstmal für 3 Monate als Zimmermädchen. So, und dann ja, war eigentlich ganz nett und da habe ich mir nicht gedacht, dass Insel so schön sein könnte. Und bin ich wieder nach Hause, nächstes Jahr wieder und dann wurde man immer länger und ja, und so bin ich hier geblieben.
0: 25 Jahre ist sie schon hier. Anja kommt aus Polen, aus der Nähe von Danzig, hat Hauswirtschaft gelernt und ist mit 19 nach Jüst gekommen. Auf dem Buffet stehen immer 14 verschiedene Salate. Alle von Anja selbst zubereitet. Die Hauptsaison ist hart, erzählt sie. Besonders in den Sommermonaten.
13: Da kommen die Gäste.

0: Und natürlich möchte Leo nichts merken, dass wir manchmal an die Grenzen kommen, auch alle. Ne? Das ist so. Also Gas geben.
1: In der Saison arbeitet sie 45 Stunden in der Woche. Immer Frühschicht. Nur samstags. Da hat sie frei. Kaffeepause. Ein gutes Miteinander ist Anja wichtig. In der Saison hat sie hier 50 Kolleginnen und Kollegen. Mit Gordon Vogel arbeitet sie schon seit vielen Jahren zusammen.
2: Ach so. Ja. Und wenn man Probleme hat, zu Anja kann man immer kommen. So. Anja ist auch die Mutter des Hotels, sagen wir.
3: Also.
2: Nein, sie hat für alle ein offenes Ohr. Sie hilft jedem. Sie ist einfach nur nett.
1: Vormittags leitet Anja in ihrer Küche zwei Auszubildende an. Insgesamt 12 haben sie im Hotel. Alle aus Vietnam. Tan muss heute Blattsalate waschen.
0: Hier abmachen. Und wenn die Blätter schlecht sind, dann gleich wegtun, ne? In diese Schale. Okay?
4: Ich nehme.
0: Und weißt du, ne, wie man das macht? Habe ich dir schon gezeigt. Einmal, erstmal waschen. Und dann machst du jeden Salat hier mit den Fingern den ganzen Sand weg. Und zweimal waschen.
4: Zweimal Wasser
0: auf Sieb. Schleudern da drauf.
4: Ja.
0: Ja?
1: Tan kommt aus Haiphong und ist über eine Agentur nach Deutschland gekommen. In Vietnam hat er schon Deutsch gelernt. Jetzt macht er hier eine Ausbildung zum Hotelfachmann.
4: Also ich lebe hier seit 10 Wochen. Aber, ja, also einfach zu sagen, ich bin neu hier, Gast hier, ne? Dann muss ich alles entdecken.
1: Ein ist schon etwas länger da, 4 Monate. Er macht eine Ausbildung zum Koch. Die anderen Auszubildenden arbeiten in verschiedenen Bereichen des Hotels. An der Rezeption, in der Wäscherei, im Service. 6 sind gerade in der Berufsschule in Emden. Anja ist inzwischen glücklich verheiratet hier auf der Insel und hat einen 12-jährigen Sohn, Ole. Der kommt vor der Schule kurz bei ihr vorbei. Aber nicht zum Zwiebelschneiden.
0: Wie bist du drauf vor deiner Arbeit? Sag mal, ganz ehrlich. Also ich verabschiede jetzt meinen Sohn, weil er zur Schule geht. Und das machen wir eigentlich jeden Tag. Ja, immer. Vor der Schule und nach der Schule. Ist schön, ne? Noch ja, aber vielleicht später irgendwann nicht. Ciao. Und viel Glück. Ich will dir die Daumen drücken. Ja? Ciao.
1: Zusammen mit ihrem Team hat Anja heute ein strammes Programm. 80 Hotelgäste haben das Abendessen gebucht.
0: Im zweiten Kühlhaus ist die Metallbox mit Kartoffeln gekocht. Ne? Dann kannst du schon rausnehmen, ja? Okay? Gut, danke.
1: Als nächstes bereiten sie die Vorspeisenteller vor. Dafür hat Anja alles geplant und auf dem Festland geordert.
0: Also wir müssen eine Woche im Vorfeld die Ware bestellen, dass sie auch mal so meine Augen. Zu Freitag kommt und zu Dienstag und Mittwoch kommt Gemüse und Freitag kommt ja alle andere Ware. Meine Augen. Ah! Ja. Meine Güte. So, ich muss jetzt mal Äpfel holen. Ich muss ja richtig zumachen, Robert. Also, mit den Nudeln denkt ihr dran. Das ist ja ein paar Nudeln. Also, Spirelli bitte, aber nicht so viel, ne? Dankeschön.
1: Ja, Anja hat alles im Blick.
0: Ja, das, ja, schon. Ja, das lachen sie manchmal, das ist der kleine General. Ja, das ist aber, ich glaube, das ist nicht böse gemeint, das ist lieb gemeint.
1: Anjas Vorspeisen sind echte Hingucker auf dem Buffet. Und jeden Tag anders.

0: Ich liebe, dass es, wenn das am Ende alles fertig ist, sieht wirklich schön aus. Und ja, ich hoffe, also ich denke, dass es alles so allem gut schmeckt. Und das lebe ich dann auch, ne? Wenn alle zufrieden sind. Ja, ich bin auch zufrieden. Das weiß nicht, das macht mir Spaß, wirklich.
1: Und nicht nur Anja Kors hat hier auf Jüß ihre neue Heimat gefunden. Auch Inselgärtner Norman Schuknecht kommt vom Festland. Er zeigt mir heute seine Arbeit.
2: Da vorne, ne?
3: Genau, wir haben schon mal angefangen.

0: Ja.
1: Hier die Fugen frei zu kratzen von dem Kraut.
0: Alles klar.
1: Machen wir einfach ein bisschen weiter.
0: Ja.
2: Eigentlich stammt Norman aus Berlin-Schönefeld. Für ihn ist Jüsti lieber auf den zweiten Blick. Vor 16 Jahren war er schon mal hier. Damals hat er eine Ausbildung zum Koch gemacht, aber ist nach der Lehre wieder zurück nach Brandenburg gezogen. Nun ist er wieder hier.
1: Es ist sehr ruhig, sehr entspannt. Die Natur ist sehr schön. Und ja, es hat irgendwie Charakter, die Insel, ne? Und dazu die Geschichte der Insel, dass die Leute vielleicht früher Walfänger waren oder wie die sich dann durchgekämpft haben mit den ganzen Flutkatastrophen und so weiter. Immer wieder eine neue Kirche gebaut und so. Das finde ich immer beeindruckend, dass dieser Kampf, den die Menschen führen, um zu überleben. Und man spürt das hier noch so ein bisschen, dass man so nicht so groß ist als Mensch. Ne? Woanders fühlt man sich vielleicht allmächtig oder so. Oder man denkt, man kann alles machen als Mensch. Aber hier merkt man halt doch immer mal wieder, dass man ja nicht so groß.
0: Dass die Natur eine eigene Gewalt ist.
1: Quasi, ja. Und dass wir da eigentlich uns auch ein bisschen einfügen müssen.
2: Die Geschichte der Insel kann man sich auch im Inselmuseum angucken. Da, wo wir gerade arbeiten. Und das Tolle, wir kriegen direkt Unterstützung.
3: Ich würde euch auch gerne was nehmen, wenn ihr wollt und durstig seid.
0: Ja, das ist ja wunderbar. Was haben Sie denn?
3: Wir haben ein bisschen Sekt, ein bisschen fruchtig und ein bisschen alkoholfrei.
0: Dankeschön. Es läuft gut für uns. Wir haben schon das erste Angebot.
2: Jetzt aber erstmal arbeiten. Hier auf der Insel kommt man leicht ins Gespräch, merke ich. Übrigens, die Blumen und Pflanzen hier müssen ganz besondere Anforderungen erfüllen.
1: Bei den Blumen hier zum Beispiel beim Museum muss man darauf achten, dass man was nimmt, was das Wild nicht so gerne mag.
0: Ach.
1: Weil die Rehe ganz gerne hier Esen kommen. Und früher hatte ich zum Beispiel erst Stiefmütterchen und Primeln gepflanzt und es hat genau einen Tag gehalten und dann waren die ganzen Blüten weg.
2: Was für eine Geschichte. Wir fahren zum Jüster Standesamt. Wie die meisten hier auf Jüst hat Norman gleich mehrere Jobs. Im Winter hilft er beim Schneeschippen. Außerdem hilft er bei Beerdigungen. Doch am liebsten mag er die Arbeit mit den Blumen und Pflanzen. Und wenn dann nebenan noch so schön geheiratet wird, macht die Arbeit doch gleich viel mehr Spaß. Übrigens, hier auf Jüst wird ziemlich gerne Ja gesagt. Allein 104 Hochzeiten gibt es in diesem Jahr auf der Insel. Viel zu tun für das einzige Blumengeschäft. Das betreibt Jens Junil. Er ist Florist und sorgt dafür, dass jede Hochzeit auch optisch ein Volltreffer wird. Die Blumen stimmt er immer auf das Brautpaar und Outfit ab.
4: Man möchte für das Brautpaar eigentlich die perfekten Blumen haben. Man möchte es so machen, dass es zum Paar passt. Man möchte eigentlich mit den Blumen die Veranstaltung unterstützen. Man möchte, dass die wissen, es ist richtig. Das macht am meisten Spaß.
2: Heute ist frische Ware gekommen. Die bestellt Jens online in den Niederlanden. Blumen für eine große Hochzeit. Bevor die ins Wasser kommen, sortiert er sie nach Sorten und Farben.
4: Weiß.
2: Wann er neue Blumen bekommt, hängt von Ebbe und Flut ab.
4: Wir sind ja Tiderabhängig und wenn der Frachter vor 8.30 Uhr fährt, kann einer meiner Händler nicht mehr liefern, weil das mit den Bestellabläufen zu tun hat. Die liefern immer zwischen 6 und 8 Uhr. Und dann kann es passieren, dass ich es schaffe. Wenn dann so wie diese Woche der Frachter um 6.30 Uhr, 7.30 Uhr fährt, kann der mich nicht beliefern.
2: Bevor sich Jens aber um die Hochzeit kümmert, muss er schnell noch die frischen Sträuße für Hotels und Restaurants binden.
4: Die haben das im Abo. Ich habe sehr viele Freiheiten. Ich darf machen, was ich will. Diese Woche möchte ich ein bisschen farbenfroher sein. Sonst, ich habe immer viel Rosa. Diese Woche gehe ich mal in Gelbtöne, mal ein bisschen die Sonne rauslocken.
2: Jens kommt gebürtig aus Leer in Ostfriesland und lebt seit 2014 auf Jüst. Er kam wegen der Liebe auf die Insel. Jetzt noch ausliefern. Typisch Jüst. Zu Fuß. Dass es hier keine Autos gibt, sondern nur Kutschen und Anhänger, daran hat sich Jens schnell gewöhnt.
4: Es dauert manchmal ein bisschen länger. Aber das ist halt dieses Pferdeinsel-Entschleunigung. Dafür stehen wir ja. Und da muss man da auch mal mitleben, dass etwas mal 2 Stunden später kommt. Die stelle ich jetzt an die Rezeption, damit die wieder schöne frische Blumen haben.
2: Zurück im Geschäft. Höchste Zeit, sich um die Gestecke für die Hochzeit zu kümmern.
4: Das werden Körbe für die freie Trauung. Die kommen dann um das Brautpaar herumgestellt.
2: Hochzeitstermine auf Jüst sind lange im Voraus ausgebucht.
4: Die beliebteste Hochzeit sind definitiv Strandhochzeiten. Mit Füßen im Sand, Meeresrauschen und den Wind ums Gesicht, um die Ohren, sage ich immer.
2: Für den Strand macht Jens aber nur kleine Gestecke.
4: Das geht kaputt. Das muss 20 Minuten vor der Trauung, darf das erst aufgebaut werden. Und wenn man Pech hat, ist es nach 20 Minuten schon komplett kaputt. Gerade im Sommer, August, September, wenn die volle Sonne scheint. Das überstehen die nicht. Selbst wenn sie mit Wasser sind. Das geht leider nicht gut.
2: Blumen liebt Jens schon seit seiner Kindheit.
4: Meine Oma hat irgendwie den größten Reiz für mich ausgelöst für Blumen. Die hat mit einem Blumen geschnitten, da war ich noch relativ klein. Da haben wir immer kleine Sträuße gemacht. Meine Oma hat immer gesagt, es ist wichtig, dass man Spaß dran hat, was man macht. Und dass man das lebt, was man macht.
2: Jens hat schon Hochzeiten für Paare aus ganz Deutschland gemacht. Und sogar aus Österreich und den Niederlanden. Dieser Brautstrauß ist für eine junge Frau, die die Insel liebt und unbedingt hier heiraten will.
4: Die Familie ist hier verwurzelt seit Jahren, seit Jahrzehnten. Und die Tochter, also die Braut, lebt hier nicht, aber hat halt hier Wurzeln. Und die heiratet jetzt hier.
2: Die freie Trauung ist in einem Hotel in der Nachbarschaft. Standesamt war am Vormittag.
5: Hier sollen wir einmal tauschen.
2: Jetzt noch frische Blumen für die Trauung gleich.
4: Der ist ein bisschen schwerer, ne?
5: Ja, kompakt.
4: Okay. Eigentlich sehe ich die Brautpaare fast gar nicht. Oder halt dann den Bräutigam bei der Abholung. Brautstrauß und Anstecker werden meistens abgeholt. Und da an dem Tag der Hochzeit möchte ich auch so unsichtbar wie möglich eigentlich sein.
2: 2 Stunden muss er heute noch arbeiten. Aber alles entspannt für Jens. Kein Vergleich zum härtesten Hochzeitswochenende, das er hier auch schon hatte. Mit 16 Hochzeiten.
4: Dann wird bis 1 Uhr nachts gearbeitet oder bis 2 Uhr nachts. Und am nächsten Morgen wird dann halt um 4 wieder angefangen. Das größte Problem, was man an solchen Tagen hat, ist, dass man die Hochzeiten nicht durcheinander bringen darf. Das wäre schlecht.
2: Und noch schnell ein Foto für die Instagram-Seite.
4: Finde ich gut. Ist schön geworden.
2: Um Suchen und Finden geht es aber nicht nur bei der großen Liebe, sondern auch am Jüster Strand. Ich bin mit Tim Köhler verabredet. Er ist Physiotherapeut, aber noch lieber Schatzsucher.
0: Worauf achtest du denn, wenn du losziehst? Oder was ist der perfekte Zeitraum zum Suchen?
6: Der perfekte Zeitraum ist, wenn das Wasser eigentlich relativ weit abgelaufen ist.
0: Ja.
6: Sprich, wenn wir Niedrigwasser haben.
0: So wie jetzt?
6: So wie jetzt, genau. Jetzt läuft es langsam wieder auf. Aber da findet man am ehesten was in der Spülsaumkante. Und dann gehe ich häufig ganz früh morgens, bevor jemand anders da war, um die besten Stücke dann zu finden.
2: Und manchmal findet er auch ganz schön verrückte Sachen hier am Strand. So wie diese riesige Baumwurzel. Oder letzte Woche eine große Messboje. Die hat er mit einem großen Trecker abgeschleppt. Die Jüster nennen ihn den Fendermann. Und das liegt an seinem Garten. Gucken Sie mal bitte.
0: Mein Gott. Das ist mal ein cooler Garten, oder? Hier die Wäscheleine, schön dekoriert. Und das ist alles angespült worden, das glaubt man ja nicht.
2: Aber Tim Köhler sammelt nicht nur. Er sägt, hämmert und schraubt auch gerne. Und macht nach Feierabend aus seinen Fundstücken neue Kunstwerke.
0: Woher kommen die denn überhaupt?
6: Das wenigste sind tatsächlich Bootsfänder. Das meiste kommt aus der Fischerei, von Hummerkörben, Krebskörben und zum Teil auch von Schiffen. Also der ganz große, den ich habe, ist der weltweit größte luftgefüllte.
0: Wirklich?
6: Größer geht nicht, 2,10 Meter im Durchmesser. Und,
0: da warst du ganz schön happy, als du den gefunden hast.
6: Da war ich ganz schön happy, ja. Hat aber auch 2,5 Stunden gebraucht, ihn nach Hause zu rollen, weil er halt nicht anders transportabel war.
0: Das ist ja wahr, den klemmt man sich nicht eben hinten aufs Fahrrad.
6: Das war am Strand mit Rollen und dann mit Gegenwind 3 Schläge nach vorne und 2 zurück.
2: Hier in seiner Gartenwerkstatt kommen Tim Köhler immer die besten Ideen. Zum Beispiel für diese tollen Holzdrucke, die er übrigens auch verkauft.
0: Du hast ja erzählt, früher als Kind hast du hier immer Ferien gemacht. Und jetzt wohnst du ja mittlerweile seit fast 27 Jahren hier. Bleibst du hier für immer? Hast du hier deinen Heimathafen gefunden?
6: Definitiv, ja. Das ist das, was ich mir als Kind schon immer gewünscht habe, auf Jüst zu wohnen. Und dieser Kindheitstraum ist dann irgendwie 1999 verwirklicht worden. Ja, berufsbedingt.
0: Ja, und ich sag mal, so tolle Fender und so, die würdest du auch sonst
6: das
0: irgendwo.
6: Das da
0: du musst am Meer bleiben.
6: Ja, das ist der positive Nebeneffekt.
2: Mein Kunstwerk ist auch was geworden. Tim Köhler hat seinen Lieblingsplatz gefunden. Hier im Garten, bei seinen Fendern. Und dann gibt es ja noch einen besonderen Ort auf der Insel. Weit draußen vom Inseldorf, beim Flugplatz.

0: Das ist Don Pedro Gerd, 20 Jahre. Er hat heute seine 4. Flugstunde. Die Maschine steuert er ganz allein. Wie bei der Fahrschule, mit dem Fluglehrer an der Seite.
1: Es ist einfach wunderschön, das von oben zu sehen, das Wattenmeer, just von oben zu sehen, die Nachbarinseln. Es ist wirklich einfach nur schön.
0: Don Pedro macht hier keinen Flugschein. Sein Arbeitgeber hat ihn nach Jüst geschickt. Airbus Deutschland. Das Unternehmen möchte, dass alle 900 Auszubildenden hier ganz besondere Tage erleben. In der Jubi Jüst, der Jugendbildungsstätte, direkt am Flugplatz.
2: So, genau. Dann kriegst du einmal den 15er und ihr beide hat euch den 17er.
0: Mit ganz unterschiedlichen Angeboten sollen die jungen Menschen dazu gebracht werden, ihre Komfortzonen zu verlassen, mal was Neues zu wagen und dabei zu merken, dass sie viele Fähigkeiten und Talente haben. Auch Frank Tunkowski hat hier als Auszubildender das Fliegen gelernt. Heute ist er Entwicklungsbetreuer bei Airbus.
3: Jüst ist so eine einmalige Gelegenheit, die hoffentlich auch noch lange jeder Azubi mitmacht. Und das ist so ein Anknüpfungspunkt in den Hallen. Wenn die Azubis vielleicht neu in einen Fachbereich reinkommen, haben die immer ein Gesprächsthema gleich zu Anfang. Wo warst du denn auf Jüst? Was habt ihr erlebt? Und was hast du daraus mitgenommen?
0: Die Zusammenarbeit zwischen Airbus und Jubi Jüst hat eine lange Geschichte. Sie begann schon in den 60er Jahren. Tim Lindemann ist heute Ausbildungsleiter bei Airbus in Bremen. Schon bei seiner Mutter gehörten die Kurse auf Jüst dazu.
4: Meine Mutter hat früher einmal, vor ca. 60 Jahren, eine Ausbildung zur Bürokauffrau gemacht in unserem Unternehmen und war dann einer der ersten Jahrgänge, die hier auf der Jubi auf Jüst waren. Das war damals auch schon so was Besonderes. Damals konnte man auch schon fliegen mit Segelflugzeugen noch richtig. Jetzt sind es ja Motorsegler, aber das war damals auch schon.
0: Und noch immer sind die Flugstunden das Highlight dieses Seminars. Auch Jan Surbier hat heute seine 4. Flugstunde. Selber geflogen ist er vorher noch nie.
5: Also von den Jahrgängen über uns, die haben sich alle extrem auch drauf gefreut und haben gesagt, also es ist wirklich das Highlight der Ausbildung. Ja, und dementsprechend haben wir uns halt auch alle gefreut.
0: Jan und die anderen Auszubildenden sollen an dieser Aufgabe wachsen, über ihre Grenzen gehen und dabei Erfolgserlebnisse haben. Jan lernt heute das Landen und auch die Maschine wieder.

0: hochzuziehen.
1: Also wir durften ja hier durchstarten und dass man das halt schon ganz alleine machen konnte, ist schon richtig stark. Also es ist ganz was anderes als die Tage vorher, halt nur oben so ein bisschen rumfliegen. Jetzt konnte man richtig hier auch, also musste richtig arbeiten. Das war schon cool.

0: Don Pedro ist Fluggerätemechaniker im zweiten Lehrjahr. Mit Flugzeugen hat er im Job täglich zu tun.
1: Das ist nochmal was anderes. Das ist nochmal krass, dann so selber hier drin zu sitzen und das selber zu steuern. Das ist nochmal viel besser, als einfach nur drin zu sitzen oder dran rumzuschrauben.
0: Heute ist Bergfest für die Air-Azubis. Die heißen bei Airbus tatsächlich so. Air-Azubis. Der Kurs in der Jugendbildungsstätte wird komplett vom Unternehmen bezahlt. Jörg Bohm ist seit 20 Jahren Leiter hier. Er ist gelehrter Ingenieur und ehemaliger Lufthansa-Pilot. Er arbeitet hier mit 30 namhaften Unternehmen zusammen, die alle davon profitieren, wenn die jungen Leute nach dem Kurs gestärkt an ihre Arbeitsplätze zurückkehren.
2: In einer Zeit, wo wir nach außen hin immer versuchen, cool zu sein, wo wir versuchen, die Norm zu erfüllen, die Erwartung zu erfüllen, ist es oft schwer, sich selbst wahrzunehmen mit den Dingen, die in einem stecken, die man schon von Geburt an in sich trägt. Und hier hat man halt die Möglichkeit, das zu entdecken und auf vielfältige Weise. Und unser Motto beschreibt, dass wer das einmal begriffen hat, dass er mehr kann, als er glaubt, wird sich im Leben nie mehr mit weniger zufrieden geben.
0: Mehr als 100.000 junge Menschen haben in den vergangenen 70 Jahren hier in der JUBI neues Selbstvertrauen gewonnen.
3: Könnt ihr da hinten hingehen, dann haben wir es ein bisschen besser verteilt. Ja? Luise, Merle, wollt ihr auch noch drauf?
0: Weit entfernt vom Inseldorf, direkt am Flugplatz. Unvergessliche Tage für Don Pedro und alle anderen.
3: Spitzenklasse, ich danke euch. Ich wünsche euch eine tolle Party. Lasst es krachen.
0: So viele tolle Orte auf Jüst, die ich hier entdeckt habe. Fehlt eigentlich nur noch einer. Die Jüster haben nämlich einen ziemlich guten Humor. Schauen Sie mal bitte, was mir Gerd extra für ein nettes Filmchen geschickt hat.
4: Das Beste am Norden ist unser stilles Örtchen.
5: Bruder!
0: Heimatliebe mit Augenzwinkern. Großartig. In diesem Sinne, Jüst, ich komme bestimmt wieder. 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
7: Es ist Sonntagabend, Ihnen zu Hause. Ganz herzlich willkommen zu Das Rote Sofa, natürlich live aus Norddeutschland. Wenn Sie an Hochrechnungen und Prognosen denken, da haben Sie ein Gesicht vor Augen. Unser Gast ist der Mann der Zahlen im Ersten, hat eine beeindruckende Karriere als Journalist und er ist der neue Moderator bei den Tagesthemen. Jörg Schönborn, heute Abend bei uns auf dem Roten Sofa. Ich grüße Sie herzlich.
13: Ja, danke für die Einladung. Freue mich, hier zu sein.
7: Sie haben heute Mittag schon, also heute Abend geht es noch weiter mit den Tagesthemen. Heute Mittag haben Sie schon den Pressespiegel oder den
13: Presseclub.
7: Presseclub im Ersten moderiert. Thema war da, der Rücktritt von Jens Spahn. Was haben Sie aus der Diskussion mitgenommen?
13: Es gab in der Nachgefragt-Sendung, die wir haben mit Publikumsanrufen, eine Dame, die über Aufrichtigkeit sprechen wollte. Und das Wort, das Friedrich Merz gewählt hat, war ja Glaubwürdigkeit. Mhm. Und da hatten wir einen ganz interessanten Austausch drüber, dass Aufrichtigkeit etwas ist, was sie vermisst hat, was sie sich wünscht. Und wo sie sagt, dass Politiker aufrichtig sind, ist für mich eigentlich die Voraussetzung, dass sie glaubwürdig sind. Das fand ich eine interessante Beobachtung.
7: Wurde auch thematisiert, dass möglicherweise ein Eindruck entstehen kann, für Politiker gelten andere Maßstäbe für die Bundesbürger?
13: Absolut. Das Stichwort Doppelmoral fiel immer wieder. Und das kann man ja auch niemandem verdenken. Also es ist ja wirklich extrem. Also das ist nicht ein Politiker, der zu schnell gefahren ist und als Verkehrsminister eigentlich für die Verkehrsgesetze zuständig ist. Das passiert jedem Mal, sondern das ist ein Politiker, der in einer sehr grundsätzlichen Lebensfrage politisch eine sehr klare Position hatte und in der gleichen Frage privat nach sorgfältiger Überlegung etwas anderes tut.
7: Glauben Sie, dass Friedrich Merz, Jens Spahn ist als Fraktionsvorsitzender zurückgetreten, dadurch geschwächt ist? Oder kann er das möglicherweise, er hat schon von Kabinettsumbildung gesprochen, auch zu einer Stärke machen?
13: Ja, das ist so taktisch gedacht. Ich glaube, jeder dieser Vorfälle tut dem Ansehen von Politik erstmal nicht gut. Und da geht es gar nicht um die CDU oder um eine bestimmte Partei, sondern es geht um das Bild, das die Dame mit der Aufrichtigkeit und ihrer Erwartung auch beschrieben hat. Deshalb ist es erstmal etwas, wo man der Politik insgesamt nur wünschen kann, dass man da drüber kommt und dass wir wieder über Sachfragen und wichtige Politikfragen reden. Und ob Friedrich Merz daraus gestärkt hervorgeht, hat, glaube ich, damit zu tun, welche Personalentscheidungen er gerade vorbereitet.
7: Sicherlich ein Thema heute Abend auch in den Tagesthemen. Genau. Ab 23.30 Uhr sind Sie wieder.
13: 23.20 Uhr heute.
7: Oder sind Sie on air, wird das Thema noch mal vertieft. Danke, dass Sie heute Abend unser Gast sind. Wir haben noch viele andere Themen, über die wir sprechen werden. Zunächst mal gute Nachrichten gibt es zum Nationalpark Müritz. Die Nachrichtenübersicht von Johanna Leper. Darüber spricht der Norden.
14: Seit 7 Tagen kämpfen sie und immer noch bleibt der riesige Waldbrand im Nationalpark Müritz eine schwere Aufgabe für die rund 300 Einsatzkräfte. Nach wie vor brennt es auf fast 4 Quadratkilometern. Aber die Flammen sind stark eingegrenzt. Hier kommen sie nicht durch. Bisher war die Ursache unklar, aber jetzt steht der Verdacht Brandstiftung im Raum.
15: Für mich ist es auch seltsam, dass wir innerhalb so kürzester Zeit 2 so eine großen Brände haben.
14: Doch immerhin gibt es inzwischen Grund zur Hoffnung.
15: Die Lage hat sich deutlich entspannt. Es ist noch nicht zu Ende, aber wir können wirklich sagen, dass wir viel erreicht haben, gerade in den letzten 2 Tagen.
14: Ein kleines bisschen Hilfe kam heute auch von oben. Lang ersehnter, leichter Regen am Nachmittag. Und noch ein Feuer. Am frühen Morgen reißt ein Alarm die Bewohner einer psychiatrischen Klinik in Osnabrück aus dem Schlaf. Ein Brand in einem Erdgeschosszimmer. Die Flammen greifen schnell auf die angrenzenden Räume über. Die Feuerwehr kommt mit Großaufgebot, rettet 2 Personen aus dem Rauch. Sie sind zum Glück nur leicht verletzt. Ein weiterer Bewohner der Klinik gibt später zu, den Brand verursacht zu haben. Die Polizei nahm ihn vorläufig fest. Sie nennen ihn The Wolf. Heute will Fabian Wolf aus Kiel seinem Namen alle Ehre machen. Weltmeister war er schon letztes Jahr. Heute beim Windsurf Cup in St. Peter-Ording jagt er den Europameistertitel. Seine Disziplin? Formula Foil. Surfen mit extra Speed durch ausgefeilte Bordtechnik. Der Wind ist auf seiner Seite heute.
16: Umso ruppiger die Bedingungen, umso mehr Spaß habe ich tatsächlich. Weil bei Flachwasser und wenig Wind ist jeder schnell, weil die Bedingungen einfach einfach sind. Und bei den Bedingungen trennt sich das einfach. Wer ist gut, wer ist unter Kontrolle und wer eben noch nicht so doll.
14: Offenbar hat es bei ihm geklappt. Fabian Wolf wird 2. in St. Peter-Ording.
7: Ja, tolle Bilder von St. Peter. Und was können wir sagen? Die Prognose um 18 Uhr hat komplett gestimmt. Er ist da. Jörg Schönborn heute Abend bei uns auf dem roten Sofa. Bevor wir beide uns unterhalten, erstmal ein paar tolle Karrierestationen von Bianca Zawadiak.

0: Geboren und aufgewachsen in Solingen, schreibt Jörg Schönborn schon vor dem Abitur für das Solinger Tageblatt. Noch während des Studiums volontiert er beim Westdeutschen Rundfunk, wechselt vom Radio zum Fernsehen und gewinnt erste journalistische Preise. Schließlich findet er seine Lebensaufgabe.
1: Die beiden großen Parteien, SPD und CDU, landen in der Nähe ihrer historischen Tiefs.
0: Er wird der Mann der Zahlen, der nun seit Jahrzehnten in der ARD Wahlergebnisse präsentiert und analysiert. Zusätzlich moderiert er den Presseclub, TV-Duelle und Wahlarenen.
2: Frau Merkel, willkommen, guten Abend.
3: Ja, guten Abend und guten Abend auch an alle, die hier sind.
0: Und zwischenzeitlich wird er Programmdirektor des WDR.
2: Ist das ausreichend?
0: Offenbar nicht. Seit Anfang Juli ist er neu im Team der Tagesthemenmoderatoren. Den Zahlen will er aber auch in Zukunft treu bleiben. Viel zu tun also, Jörg Schönborn.
4: Es ist immer wieder schön zu beobachten, wenn unsere Gäste so Bilder aus der Vergangenheit sehen. Wie empfinden Sie das, so einzelne Karrierestationen?
2: Ja, manches ist lange her und hatte ich gar nicht mehr so im Blick. Frau Merkel in der Wahlarena, ja, spannende Zeit. Und, aber wenn man so viel gemacht hat, gibt es ja immer neue Dinge.
4: Ich habe da noch ein weiteres Filmdokument über Sie. Da sind Sie als Reporter in die Tagesthemen geschaltet worden. Damals noch mit Moderatorin Sabine Christiansen. Schauen wir uns mal an.
5: Jörg Schönborn, Sie sind heute Abend in Lengerich. Guten Abend erst einmal. Dort ist eine Bürgerversammlung, wie man sieht, immer noch im Gang. Ja, geben sich die Bürger damit zufrieden oder herrscht nicht doch noch Angst vor möglichen Vergiftungen?
6: Ja und nein. Es scheint so, dass die Worte, die Umweltminister Klaus Matthiesen aus Nordrhein-Westfalen heute Abend hier gefunden hat, die Bevölkerung schon in gewisser Weise beruhigt haben. Es sind natürlich noch Fragen offen geblieben, aber es war doch Erleichterung spürbar heute Abend, nachdem Matthiesen Entwarnung gegeben hatte.
7: Ja, wir können zu einem Großteil Entwarnung geben und das ist natürlich für die betroffenen Bürger und für uns alle eine große Erleichterung.
4: Ja, da gab es auch noch eine schöne Geschichte zu dieser Schalte, wie wir es immer nennen, zu dieser Live-Reporter-Berichterstattung. Sie waren ganz froh, dass das live gewesen ist, weil eigentlich hätten Sie einen Film machen sollen. Und da hatten Sie gar keine Lust zu, ne?
2: Naja, ich kam vom Radio. Es war meine erste Woche in der Kölner Tagesschau-Redaktion, also zuständig für die Filme aus Nordrhein-Westfalen. Dieser Brand war im Münsterland und eine weite Strecke zu fahren. Und die Redaktion hatte Sorge, mein Gott, den können wir in der ersten Woche doch nicht live in die Tagesthemen schalten lassen. Also besorgen wir ihm ein Schnittmobil, damit ein Film vor Ort gemacht werden kann. Ja. Und ich war ehrlich gesagt ein bisschen nervös. 3 Minuten schneiden, wenige Stunden vor der Sendung. Also insofern war ich ganz froh. Und das Einzige, was mich dann als Radioreporter entlarvt hat, war, dass ich zu Sabine Christiansen zum Schluss gesagt habe, auf Wiederhören.
4: Auf Wiederhören. Ja, manchmal ist es schöner, wenn man nicht extra noch so schneiden muss, sondern einfach live und on air. Zack. Genau. Hätten Sie damals überhaupt jemals das Kalkül gezogen, da, wo die Sabine Christiansen sitzt, da möchte ich auch mal sitzen?
2: Ich bin jemand, der in seinem Leben immer sehr zufrieden war mit dem, was ich gerade gemacht habe. Ich habe wirklich alles gern gemacht. Reporter für Tagesschau und Tagesthemen zu sein, war großartig. Das war eine riesige Freude für mich, so wie später auch die Wahlberichterstattung, die mir bis heute Spaß macht. Und das Einzige, was ich mir als Kind gewünscht habe, obwohl ich eigentlich damals gar nicht Journalist werden wollte, war Sportreporter im Radio. Also ich habe so mit 10, 11, 12 zu Fernsehbildern selber kommentiert und Radioreportagen nachgesprochen. Das war immer so ein Traum, weil ich Sport auch immer gemocht habe, aber der ist nicht in Erfüllung gegangen.
4: Inwiefern schließt sich jetzt so ein Kreis? Damals Reporter für die Tagesthemen, jetzt Moderator der Tagesthemen?
2: Ja, da schließt sich ein Kreis. Und natürlich ist dieser Stuhl, auf dem man heute nicht mehr sitzt, man steht, aber sprichwörtlich immer noch auch der von Hans-Joachim Friedrichs, der das als erster ständiger Moderator geprägt hat, der ja auch für journalistische Standards wichtige Impulse gesetzt hat mit seiner Haltung und dem, was er gesagt hat. Und deshalb bin ich stolz und auch ein bisschen demütig, eine große Aufgabe, aber ja, es schließt sich ein Kreis.
4: Sie moderieren den Presseclub, die Wahlberichterstattung. Sie waren Chefredakteur und Programmdirektor im Westdeutschen Rundfunk. Inwieweit ist das jetzt für Sie noch mal so eine Art Neuanfang, um noch mal was ganz Neues zu wagen?
2: Ich habe ein Doppelleben geführt als Manager. Also ich habe diese beiden Positionen 25 Jahre ausgefüllt und habe trotzdem immer nebenbei auch als Journalist gearbeitet. Die Zeit da

0: ich weiß auch, was in der Gesellschaft los ist. Und ich weiß auch, wie wichtig unsere Arbeit dafür ist, dass Gesellschaft informiert ist, zusammenhält.
1: 6.7., 6. Juli war die erste Sendung in den Tagesthemen. Mhm. Gemeinsam mit Julia Neharika-Senn. Schauen wir mal kurz rein.
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0: Herzlich willkommen, schön, dass Sie dabei sind. Wir sehen uns hier bei den Tagesthemen jetzt regelmäßig und darauf freue ich mich.
3: Einen schönen guten Abend auch von mir und willkommen im Team, Jörg.
0: Danke. Morgen sehen wir uns dann in der Halbzeitpause des Spiels Schweiz gegen Kolumbien gegen 22.50 Uhr. Bis dahin, tschüss und lassen Sie es gut gehen.
3: Tschüss.
1: Als hätte er nie etwas anderes gemacht. So kam es einem vor.
0: Das Studio muss man sich räumlich noch ein bisschen erarbeiten, weil das ist ja bei euch hier auch so. Jedes Fernsehstudio hat bestimmte Blickachsen, die Kameras, Monitore stehen an einer bestimmten Stelle. Und da bin ich noch nicht ganz zu Hause, aber das kommt.
1: Wie sehr haben Sie sich unter Beobachtung gefühlt? Ich weiß, dass viele Ihrer Bekannten, die haben gesagt, na, da wollen wir doch mal gucken, wie du das jetzt machst. Aber auch viele, sage ich mal, aus dem Journalismus da ein Auge drauf gehabt haben.
0: Ja, so eine erste Sendung ist natürlich völlig überhöht, weil ich ja angetreten bin, um das eine ganze Weile zu machen, also viele Sendungen zu machen. Und trotzdem, die Presse schaut drauf, die Kolleginnen und Kollegen schauen drauf, Freunde schauen drauf. Also natürlich war das ein Tag, an dem ich angespannt war, keine Fehler machen wollte. Und
1: plötzlich ist man doch noch aufgeregt.
0: Ja, natürlich, klar.
1: Ne? Komisch, klar. Ne? Es gibt jemanden, mit dem Sie schon viele, viele Jahre zusammenarbeiten. Ein Regisseur vom Westdeutschen Rundfunk, nämlich Markus Verhall. Den haben wir noch mal für Sie.
4: Ich möchte gerne erzählen von meinem allerersten Erlebnis mit dir, als ich als junger Regisseur gewählt wurde, von meinem Chef doch mal runter zu gehen ins Studio E, das ist unser virtuelles Studio im WDR gewesen, wo der junge Chefredakteur Jörg Schönborn einen Kommentar für die Tagesthemen aufzeichnen sollte. Und da sagte ich zu meinem Chef, warum soll ich denn da runtergehen? Da steht ein Mann vor der Kamera und spricht in die Kamera und hat einen Teleprompter und liest den Text ab. Und dann sagte mein Chef, nee, guck dir das mal an, der Jörg Schönborn ist schon ein ganz besonderer Moderator. Und das habe ich dann auch gemerkt. Ich kam runter. Erstmal habe ich den Teleprompter besucht. Für die Zuschauer, die das nicht kennen, das ist ein Gerät, das wird vor die Kamera gestellt. Und da kann man den Text, kann der Moderator oder der Sprecher den Text ablesen. Das gab es nicht im Leben von Jörg Schönborn. Also hat er einen Kommentar, wohlgemerkt Kommentar für die Tagesthemen, der genau 1,30 sein muss. Und auf den es ja auf jede Nuance ankommt, ohne Teleprompter gesprochen. 1,30 ohne Versprecher, wunderbar. Und auch in den Folgejahren war ich immer beeindruckt von deiner Professionalität. Man konnte sich auch mit dir streiten, das ist auch klar, aber wir haben uns immer wieder vertragen und gut verstanden. Ich wünsche dir für deine Zeit in Hamburg bei den Tagesthemen bei ARD aktuell alles Gute. Wie der Kölsche sagt, blef ne lewe jung, und ich sage ein fröhliches Glück auf, lieber Jörg. Tschüss.
1: Aufgenommen, während im Hintergrund der Presseclub lief, von heute Mittag.
0: Ja, Markus ist ein sehr erfahrener Journalist und Regisseur, der zu denen gehört, die offen und klar bewerten und kritisieren. Das finde ich gut.
1: Woher stammt diese Fähigkeit des freien Redens?
0: Tja, das hat sicherlich mit meiner Radio-Vergangenheit zu tun. Hat damit zu tun, dass ich als Reporter da sehr viel live gemacht habe. Aber tatsächlich habe ich die Fähigkeit, Zusammenhänge im Kopf zu entwickeln, ohne sie aufzuschreiben und dann auch so wiederzugeben. Und das hat in der Tat auch dazu geführt, dass ich jetzt bis zum Start bei den Tagesthemen also nie einen Teleprompter verwendet habe. Hier ist er jetzt für den Ablauf der Sendung wichtig und notwendig. Aber was Markus ansonsten schildert, stimmt ja.
1: Aber was für eine Freiheit gibt das einem Moderator dann auch in der journalistischen Gestaltung seiner Sendung?
0: Ja, also ich habe in der ARD angefangen zu moderieren, als Brennpunkte technisch noch wirklich ein Ritt über den Ozean waren. Wir haben viele Brennpunkte aus Amerika gemacht, wo wir immer erst zu Sendebeginn Satellitenstrecken hatten. Also bis 20.15 Uhr blockierte die Tagesschau den Satelliten. Wir waren auf Sendung um 20.15 Uhr und ich habe da oft gestanden. Und es war noch kein Beitrag überspielt, weil wir ja gerade erst die Satellitenzeit hatten. Und da war einfach die Vorstellung, da muss ich frei reden können, da muss ich improvisieren können, da muss ich noch mal gucken, was liegt an Meldungen da oder

0: wohin kann man gerade schalten? Und in der Situation Live-Sendungen zu machen, die geskriptet sind, wäre unmöglich gewesen.
1: Ja, das ist genau, das ist diese Freiheit, dass man selber da noch mit agieren kann. Ne? Wie oft hört man die Politiker früher? Das waren noch ganz andere Typen. Katrin Hafemann hat sich das genauer angesehen und auch nach den Gründen gefragt.
2: Politik damals. Fast nur Männer. Zwei Fernsehprogramme. Heute multimedial und eine bunte Vielfalt von Persönlichkeiten.
3: Jetzt endlich Wilhelm mit dem Zauberstab führt uns in die Zukunft. Und was ist daraus geworden? Große Scheiße, hätte ich gesagt am liebsten.
4: Dass niemand außer mir in der Lage ist, eine stabile Regierung zu stellen.
5: Jetzt kommt ein cringes Politiker-Video.
2: Wie haben sich PolitikerInnen von den 50ern bis heute verändert? Er hat viele von ihnen erlebt. Mr. Tagesthemen, Ulrich Wickert.
6: Die Kanzler in der Zeit von damals, Adenauer war Bürgermeister von Köln gewesen, von den Nazis abgewählt. Willy Brandt, der war regierender Bürgermeister von Berlin gewesen. Dann kam Schmidt, der war Innensenator in Hamburg gewesen. Alles Leute, die sozusagen in der Politik gelernt haben, Politik zu machen. Was sich verändert hat, ist, es gehen immer weniger Leute in die Politik, die solche Charaktere haben.
2: Politiker mit Charakter, dazu gehört Konrad Adenauer ganz sicher. Ein patriarchalischer Kanzler, der kaum Widerspruch duldet. Der Alte regiert so bestimmend, dass bald von der Kanzlerdemokratie gesprochen wird.
7: Das Prinzip der Freiheit und der Eigenverantwortung der Einzelpersönlichkeit.
6: Wenn Sie sich mal Reden anhören aus den 50er Jahren oder Anfang der 60er Jahren, sind das andere Reden als das, was sie heute haben. Also inzwischen ist ja sozusagen die Talkshow etwas unglaublich Wichtiges zur Vermittlung von Politik und wird auch benutzt von Politik.
2: Der Bundestag ist bald nur noch eine Bühne für Politiker. In den 70ern und 80ern werden Fernsehen und Talkshows immer wichtiger und der offene Schlagabtausch, wie in dieser Bonner Runde.
8: Dieses primitiven Antiamerikanismus, den Sie in diesen...
9: Sagen Sie jetzt ein erstes, Sie sollten sich schämen, Herr Bundeskanzler.
8: Aber hören Sie doch auf.
9: Sie sollten sich schämen.
8: Und das hat der Bundesrepublik geschadet.
9: Nein.
8: Und nicht das, was ich hier dem deutschen Publikum
9: Nein.
8: sage. Die Leute konnten ja lesen,
9: was Sie gesagt haben.
8: Sie sagen
9: den Menschen Unwahrheit, Herr Bundeskanzler. Lass das nicht durchgehen.
2: Skandale. Auch die hat es immer gegeben. Jürgen Möllermann, 1993 Rücktritt wegen der Briefbogenaffäre, später Ermittlungen wegen Steuerhinterziehung. Oder Karl Theodor zu Guttenberg. 2011 tritt er von allen Ämtern zurück. Für seine Doktorarbeit soll er zu großen Teilen abgeschrieben haben. Die Fehlerkultur ist heute eine andere als zu Adenauers Zeiten. Und was sich noch geändert hat? Social Media ist als große Inszenierungsbühne dazugekommen.
10: 4 Jahre Angst und Unsicherheit für die Beschäftigten. Merz nennt das die Fesseln lösen. Ich nenne das Unsicherheit per Gesetz.
6: Vielleicht gehen manche Leute, die viel Charakter haben und so weiter, nicht mehr in die Politik, weil sie sagen, da habe ich vielleicht nicht die Möglichkeiten, das durchzusetzen, was ich durchsetzen möchte.
2: Vom Bundestag ins Fernsehstudio zum Auftritt bei Instagram. Politik wird heute auf viel mehr Bühnen gemacht. Und der Wettbewerb um Wählerinnen und Wähler ist härter denn je.
1: Ja, da kann man ja schon mal drüber nachdenken. Wie beobachten Sie das? War der frühere Politikertypus irgendwie gerader, direkter?
0: Nein. Also wir haben Beispiele gesehen, Möllermann jetzt als gerade und direkt zu bezeichnen.
1: Ja, ja, ja, man, ne? Genau, aber es ist immer so ein Eindruck. Ne,
0: wir
1: wenn man
0: haben
1: genau
0: auch andere gesehen. Ich glaube, die Zeit war einfach anders. Heute ist Politik in Echtzeit. Und früher war es möglich, Adenauer fuhr in Urlaub und war nicht zu erreichen. Willy Brandt war ein Kanzler, der manchmal auch aus gesundheitlichen Gründen tagelang für sein Büro nicht zu erreichen war. Heute hat man größte Probleme, wenn man nicht innerhalb einer Stunde rechtzeitig reagiert. Und die Probleme sind andere. Also wir haben eine Wirtschaft gehabt bis in die 90er Jahre, wo Finanzminister ausrechnen konnten, wie viel Steuern man zurückgibt, um welches Wirtschaftswachstum zu erzielen. Heute haben wir eine Internationalisierung, die regionale Politik eines Landes gegen die Weltwirtschaft fast unmöglich macht. Also ich finde, man muss da fair sein. Die

0: Probleme heute sind von anderer Dimension. Das Tempo ist völlig anders. Und ich persönlich kenne viele Politikerinnen und Politiker, vor denen ich großen Respekt habe, und andere, über die ich auch das eine oder andere erzählen könnte. Aber ich glaube, diese Mischung, Gaußsche Normalverteilung, gab es immer schon.
1: Wo Sie das gerade mit der Wirtschaft angesprochen haben, da habe ich schon so bemerkt, Mensch, diese Zahlen, das ist so ein Thema. Sie sind ja nun der Mann der Zahlen mit der Wahlberichterstattung im Ersten. Muss man da von Anfang an schon Faible für Mathematik, für Zahlen haben?
0: Ich glaube nicht, obwohl ich das habe. Also ich habe ein gutes Mathe- und Physikabitur gemacht, hatte auch lange vor, Physik oder Ingenieurwissenschaft zu studieren. Und ich kann mit Zahlen umgehen. Also ich kann jetzt nicht groß vierstellig Kopf rechnen, aber Größenordnungen kann ich einschätzen. Und das hilft. Aber die Aufgabe im Wahlstudio hat ja zwei Teile. Das eine ist, um 18 Uhr zu sagen, was wir gemessen haben. Und das andere ist ja zu erklären, warum die Menschen so gewählt haben, wie sie gewählt haben. Und das zweite ist eine kernjournalistische Aufgabe. Das ist Fragen und Antworten. Das ist vor einer Wahl beobachten, recherchieren, auch mit Leuten reden.
1: Interpretieren von Zahlen.
0: Was beschäftigt, ja, bevor die Zahlen kommen. Es ist einfach die Frage, welche Stimmungen gibt es, welche Themen spielen eine Rolle. Und dann formuliere ich mit meinem Team Fragen, die dann erst zu Zahlen führen. Und wenn die Fragen gut formuliert sind, also wenn wir mit den Fragen die Stimmung getroffen haben und formuliert haben, die Menschen auch wiedergeben, dann haben wir auch eine tolle Möglichkeit, am Wahlabend das darzustellen.
1: Interessant, dass Sie das sagen, weil dazu haben wir gleich noch einen Ausschnitt über eine Wahlbefragung bezüglich SPD-Wählerschaft. Vorher schauen wir noch mal drauf, wie Sie bei der Wahlberichterstattung früher, also einige Jahrzehnte zurück, agieren mussten.
2: Schon um kurz nach sechs knallten hier im SPD-Fraktionsbüro im Solinger Rathaus die ersten Sektkorken. Denn zu diesem Zeitpunkt war bereits absehbar, dass die beiden sozialdemokratischen Direktkandidaten aus der Klingenstadt in den Landtag einziehen würden. Auf 15% hat die SPD ihren Vorsprung gegenüber der CDU jetzt ausgebaut. Bei der Bundestagswahl vor 3 Jahren waren diese beiden Parteien noch gleich auf. So ist es ja nun auch kein Wunder, dass nebenan im CDU-Fraktionsbüro Katerstimmung herrscht.
1: Ja, das war noch die Zeit, als man Zahlen im Kopf haben musste und keine Diagramme im Fernsehen gezeigt hat.
0: Es war auch eine Aufzeichnung, also insofern selige Zeit.
1: Außerdem noch aus der Heimat, aus Solingen,
0: aus kommt auch Glückstadt, noch dazu. Ja.
1: Wie sind Sie dann, das war ja Reportage, wie sind Sie dann tatsächlich bei den Zahlen, bei den Hochrechnungen, bei den Prognosen, wie sind Sie da gelandet?
0: Ich war Tagesschau-Korrespondent zu der Zeit, da haben wir darüber gesprochen. Ich habe die Abteilung geleitet in Köln, die für aktuelle Berichterstattung zuständig war. Und Uli Deppendorf, der das lange gemacht hatte, wurde Leiter des Hauptstadtstudios in Berlin. Also insofern wurde eine Nachfolge gesucht. Und meine damalige Chefin und Chefredakteurin hat mich in der ARD vorgeschlagen, ohne vorher mit mir zu sprechen. Also sie hatte gar nicht gesehen, dass es auf der Tagesordnung stand, und hatte dann die Idee, der Jörg ist der Richtige dafür. Und hat mich sehr gefreut, weil ich als politikinteressierter Mensch auch neben meinen Sportreporter versuchen, so mit 14, 15, 16 auch diese Wahlabende gerne gesehen habe.
1: Wie viel vorher kennen Sie eigentlich die Zahlen, die Sie dann live im Fernsehen präsentieren?
0: Ja, also die Prognosezahlen entstehen ja aus zigtausenden Interviews im Verlauf des Wahltags. Also das Prinzip, das, ich erkläre es gerne, weil Zuschauerinnen und Zuschauer das immer wissen wollen. Das Prinzip ist, Infratest DiMa sucht 200, 250, 300 Wahllokale in einem Bundesland oder bundesweit aus. Und die Menschen, die ihre Stimme richtig abgegeben haben, werden anschließend gebeten, für uns noch mal einen Fragebogen auszufüllen. Auf der Vorderseite sieht das aus wie der Wahlzettel, also wen haben sie gerade gewählt. Auf der Rückseite ist Alter, Geschlecht, beruflicher Stand, wen haben sie beim letzten Mal gewählt. Und diese Wahlzettel gehen auch in eine Urne, eine blaue ARD-Urne. Aber die wird nicht erst um 18 Uhr, sondern ab 9 Uhr morgens stündlich geleert. Und das geht fortlaufend in ein Rechenzentrum. Das heißt, wir haben eigentlich den ganzen Tag über Daten. Und statistisch ist es so, dass man am Mittag schon so viele Interviews hat, dass man nicht sagen kann, das sind 31 oder 33. Aber dass die politische Tendenz klar ist. Und dann verfestigt sich das den Abend über. Und oft haben wir um 17:45, wenn wir auf Sendung gehen, die Zahlen für 18 Uhr auch abgesprochen. Aber wenn es sehr knapp ist und man noch mal überlegt, geht man ein bisschen rauf, geht man ein bisschen runter, passiert das wirklich bis kurz vor 18 Uhr.

0: Und weil sie eben diesen ausführlichen Fragebogen haben, wo es auch um soziale Themen geht der befragten Menschen, können Sie denn natürlich auch noch hinterher in der Wahl, nach der Wahl etwas analysieren. Schauen wir mal kurz drauf.
1: Alexander Schweizer hat von einem Sprint gegen den Berg gesprochen. Dieser Berg heißt Berlin. Die Bundespolitik hing für CDU und vor allem SPD wie eine dunkle Wolke über dem Wahlkampf. Und da vor allem die Überzeugung, dass die SPD zwar viel versprochen habe vor der Bundestagswahl, aber wenig davon gehalten habe. Zwei Drittel fast der Wählerinnen und Wähler sehen das so. Bei denen, die der SPD den Rücken gekehrt haben, sind das fast 80%. Und diese Gruppe haben wir auch gefragt, ob sie denn in Rheinland-Pfalz die SPD gewählt hätte, wenn im Bund eine andere Politik gemacht würde. Und diese Frage beantworten 56% mit Ja. Das ist ein klarer Fingerzeig.
0: Man sieht daran, das ist schon ganz viel Kleinarbeit im Vorfeld eines Wahlabends, um halt hinterher Analysen bieten zu können.
2: Genau, es ist viel Vorbereitung. Es ist auch ein Denken in Szenarien. Mhm. Also wenn wir 4, 3, 2 Wochen vorher diese ganzen Schritte machen, wissen wir ja nicht, wie es ausgeht. Und insofern muss man auch ein bisschen überlegen, wenn die gut abschneiden, welche Gründe könnte das gehabt haben, wenn die anderen schlecht abschneiden. Und ein guter Wahlabend ist für mich, wenn wir mit unseren Annahmen richtig lagen. Also wenn wir die Szenarien richtig vorhergesehen haben, wenn die Fragen dann auch den Nagel auf den Kopf treffen. Also so ein Beispiel, das wir entwickelt haben schon zur Bundestagswahl, ist über die SPD die Formulierung, dass ihnen Bürgergeldempfänger in der Politik wichtiger seien als Arbeitnehmerinnen und Arbeitnehmer. Also da haben wir so ein bisschen, wir testen dann auch verschiedene Formulierungen, diskutieren lange, wie wir es genau ausdrücken. Und das ist so ein Verdacht über die SPD, der von 60-70% der Menschen unterstützt wird, der dann auch in die politische Diskussion eingegangen ist. Also es hat die SPD-Spitze in Berlin auch beschäftigt. Ja. Das ist natürlich die Verdichtung und das Ergebnis langer Diskussionen und Beobachtungen.
0: Sie veröffentlichen auch immer die Sonntagsumfrage. Mhm. Da hat uns jetzt von verschiedenen Zuschauern hat uns die Frage ereilt, inwieweit möglicherweise solche Umfragen, die ja permanent gemacht werden, es gibt ja immer wieder neue Trends und hin und her, auch eine Art Wahlbeeinflussung sind.
2: Das entscheiden ja die Wählerinnen und Wähler selbst, ob sie sich davon beeinflussen lassen wollen. Wir in der ARD sind die Einzigen, die zum Beispiel noch den Grundsatz haben, vor Wahlen in den letzten 10 Tagen nichts mehr zu veröffentlichen. Wir wissen, das ist die Hauptentscheidungsphase, also deshalb machen wir das nicht mehr. Andere machen das. Es gibt inzwischen eine Welle von Umfragen vor jedem Wahltermin von vielen Instituten, manche auch mit sehr einfachen Mitteln, rein online gemacht, was viele nicht als repräsentativ bezeichnen würden. Also es gibt so viele Zahlen, an denen man sich orientieren kann, wenn man möchte, dass es schon wieder schwindelig macht.
0: Haben Sie eigentlich intern einen Spitznamen in der Redaktion?
2: Also keinen, den ich jetzt hier aufsagen könnte. Ich weiß, dass mich die Kolleginnen und Kollegen, die schreiben, gern schon mal Graf Zahl nennen.
0: Aber Sie schaffen es übrigens bewundernswert. Ja. Je hektischer es wird, desto ruhiger werden Sie. Ist das so eine innerliche Zack, ich beruhige mich dann und kann dann in der Hektik alles überblicken?
2: Ja, also ich bin auch jemand, der gut arbeiten kann, wenn 6 Leute um mich rum telefonieren oder sich über andere Dinge unterhalten. Also ich kann mich gut auf das konzentrieren, was gerade in meinem Kopf ist. Mhm.
0: Wir haben in dieser Woche schon häufiger darüber gesprochen, ständig schlechte Nachrichten. Immer mehr Menschen schränken deswegen ihren Medienkonsum ein. Ann-Britt Backenbüll.
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4: Feierabend für Florian Blum. 30 Kilometer geht's von Serran nach Güstrow. Auf der Strecke schaltet der 32-Jährige die Radionachrichten immer häufiger aus.
5: Ja, und in der Gerüchte.
6: Einfach, weil ich das Gefühl habe, dass es mich bedrückt und mich auch oft traurig macht, was ich da höre in den Nachrichten und wie schlecht es anderen Menschen geht oder so. Und das kann ich ja eh nicht ändern und deswegen höre ich mir das ganz bewusst nicht an.
4: Dabei ist der Ergotherapeut politisch interessiert, will grundsätzlich wissen, was in der Welt passiert. Dieses Phänomen beobachtet Medienwissenschaftlerin Julia Behre schon länger. News Avoidance, Nachrichten also gezielt vermeiden, seltener schauen oder bestimmte Themen ausblenden, nicht neu.
5: Wir können aber beobachten, dass die aktive Nachrichtenvermeidung seit einigen Jahren deutlich zugenommen hat. Der größte Anstieg war während der Corona-Pandemie zu beobachten. Und der wichtigste Grund hierfür war eben der starke monothematische Fokus der Berichterstattung.
4: Der Trend ist eindeutig. Immer mehr Menschen gehen Nachrichten, zumindest gelegentlich, aus dem Weg. Ihr Anteil ist seit 2017 auf 72% gestiegen. Gleichzeitig wächst auch die Gruppe derjenigen, die Nachrichten oft meiden, von 5 auf inzwischen 15%. Florian Blum informiert sich grundsätzlich weiter, zum Beispiel über Nachrichten-Apps oder WhatsApp-Kanäle. Doch Bilder wie die eines US-Angriffes auf den Iran machen etwas mit ihm.
7: Die lösen Angst aus in mir, finde ich. Und ich glaube, dass es früher besser war, dass ich 3 Tage später davon in der Zeitung lesen konnte, aber nicht live dabei war.
4: Was Florian beschreibt, spiegelt sich auch in den Ergebnissen von Studien wider. Der häufigste Grund, warum Menschen demnach Nachrichten meiden, sie wirken sich negativ auf die Stimmung aus. 39% sind von Kriegen und Konflikten überfordert. Ebenso viele erschöpft die schiere Menge an Nachrichten. Bei Florian ist es vor allem der Ukraine-Krieg, dem er kaum noch folgen kann.
7: Es ist halt von Anfang an schlimm und es ist aber ja seit 5 Jahren irgendwie schlimm. Da gab es ja Zeiten, da hat man mehrmals am Tag davon gelesen. So klar macht mich das immer noch bedrückt, aber irgendwie bin ich satt von dem Thema.
8: In den vergangenen Tagen starben zahlreiche Menschen bei massiven Angriffen.
4: Wenn ein Thema die Nachrichten über lange Zeit dominiert, wächst bei manchen das Bedürfnis nach Abstand. Florians Frau Julia meidet Nachrichten noch konsequenter. Wie sollte Journalismus berichten, damit sie nicht dauerhaft abschaltet?
9: Vielleicht nicht gerade mit dem Knaller hier vorne anfangen, sondern vielleicht erstmal was Nettes. Und dann kann man ja sagen, okay, jetzt kommt das Schlimme, jetzt kann ich abschalten, ich habe das Gute gehört, reicht mir.
4: Einfach nur mehr gute Nachrichten. So leicht ist die Lösung nicht, weiß Julia Behre. Die Wissenschaft kennt aber Ansätze.
5: Ein zentraler Mechanismus in der Berichterstattung könnte es sein, eben konstruktiv und lösungsorientiert zu berichten. Das heißt, den Menschen ein Gefühl zu geben, was sie auch persönlich tun können und ein Gefühl von Hoffnung zu vermitteln.
4: Nachrichten gehören für Florian und seine Frau weiter dazu, ohne sich von jeder Krise rund um die Uhr begleiten zu lassen.
7: Wir hören noch mal rein.
4: Aber sie bestimmen selbst, wann sie sich informieren und wann sie eine Pause brauchen.
0: Kriegen Sie das auch gelegentlich gespiegelt, dass Menschen so einen Overkill an Nachrichten haben?
2: Ja, ich spüre das auch selbst. Also wir haben es ja, ist im Film ja gesagt worden, wir haben es mit Ereignissen zu tun wie dem Ukraine-Krieg, die ja absolut hoffnungslos machen. Also jetzt gibt es gerade wieder eine Phase, wo man irgendwie einen Faden der Hoffnung hat, dass das vielleicht sich wendet, die Menschen da besser geschützt werden. Aber wenn ich die Bilder von den Luftangriffen aus Kiew sehe, ich kenne auch Menschen, die da leben, wenn ich höre, wie sich das im Alltag widerspiegelt, was das für Nächte, für Schlaf, für Leben bedeutet, den Impuls zu sagen, ich will das jetzt nicht, ich will nicht jeden Tag dasselbe lesen, das macht mich depressiv, kann ich gut verstehen.
0: Man kann auch kaum abschalten. Man guckt denn doch immer wieder drauf. Ne? Das ist tatsächlich so. Natürlich in unserem Beruf ist das noch mal was anderes, weil es eine professionelle Sicht ist, aber es ist manchmal ein bisschen lähmend in der geistigen Freilaufen-Lassen-Möglichkeit. Den Geist freilaufen lassen an der Nordsee, Seeland in Holland. Was lieben Sie hier?
2: Ich liebe das Meer, ich liebe das Salz, das man riechen kann. Ich liebe den Sand und ich liebe die Fritür, die Fritürbuden, die es in Holland ja gibt.
0: Ja,
2: also,
0: ja, ja.
2: Ich meine, ich bin in Solingen aufgewachsen, in der Nähe von Düsseldorf. Das heißt, die Nordsee ist für uns nicht
0: um Ecke,
2: ne? Die deutsche Nordsee, sondern es ist eben die holländische, die vor der Tür liegt. Mhm. Man fährt 2,5 Stunden. Insofern bin ich schon mit meinen Eltern dort gewesen. Und diese damaligen Spitztüten an der Bude mit Pommes sind eine große Erinnerung meiner Kindheit.
0: Wie viel Zeit verbringen Sie hier mit Familie, mit Ihrer Frau?
2: Ja, also wir sind regelmäßig mit Großfamilie in Holland im Urlaub einmal im Jahr. Und würde mal sagen, 3-4 Mal im Jahr bin ich schon da.
0: Was bedeutet Großfamilie in diesem Zusammenhang?
2: Ja, das sind Neffen, Nichten, deren Kinder. Also wir
0: Weil
2: sind
0: Sie selber schon, haben keine Kinder, das kann man
2: Wir haben keine sagen, Kinder, aber ja. Wir verbringen viel Zeit mit Familie. Und so auf 20 Leute kommen wir da schnell.
0: Ja, schön, schön. Welchen Unterschied machen Sie zwischen Zuhause und Heimat?
2: Ja, Zuhause ist meine Wohnung, ist unser Haus, ist mein Garten. Und Heimat ist all das, was zu meinem Lebensraum gehört.

0: Heimat sind Stimmen, Heimat ist bestimmte Sprachmelodie. Holland ist für mich Heimat, auch wenn es 250 Kilometer weg ist von zu Hause. Aber
1: ja, man kommt an und fühlt sich.
0: Es ist Teil meines Lebens über lange Zeit. Ich glaube, Heimat ist das, was über lange Lebensabschnitte stabil ist, was einem Sicherheit gibt, wo man sich nicht orientieren muss, wo man nicht erst gucken muss, was ist hier, wo ist das, wer ist das, sondern wo man einfach sein kann.
1: Ja, Menschen können auch ein Teil von Heimat sein. Ne? In Ihrer Karriere, Sie haben das vorhin schon gesagt, waren Sie kurz davor, Mathematik oder Physik zu studieren, haben sich dann doch entschlossen, in den Journalismus zu gehen. Welchen Anteil an Ihrer Karriere hat auch die Bundeswehr?
0: Sie hat einen Anstoß gegeben. Also ich war in der Tat Sportreporter bei einer Tageszeitung als freier Mitarbeiter.
1: Solinger Tageblatt.
0: Solinger Tageblatt, ja, haben wir eben auch im Film gesehen. Und Bundeswehr, Wehrdienst, Grundausbildung hieß ja im Westen, wo ich gelebt habe, für manche sonntags, mittags zur Bahn, um irgendwo in den Norden, in die Lüneburger Heide fahren zu müssen. Also es gab faktisch kein Wochenende. Und der Sportredakteur fand nun, ich müsse unbedingt weiter sonntags, nachmittags in der Redaktion sein können und hat mir deshalb so eine Bescheinigung geschrieben, ich sei ein total hoffnungsvolles Talent und meine Karriere würde zerstört, wenn ich nicht heimatnah verwendet würde, wie das damals hieß. Ja. Und das habe ich da vorgelegt und dann haben die gesagt, ja super, wenn Sie so ein toller Journalist sind, wir suchen jemanden für die Pressestelle der Luftwaffe in Bonn auf der Harthöhe im Verteidigungsministerium. Ja, und so war ich da im Wehrdienst und habe für eine Truppenzeitschrift Fotos gemacht und Texte geschrieben und hatte aber viel Zeit. Bin in der Bundespressekonferenz gewesen, im Kanzleramt und habe in Bonn gesehen, wie Journalismus funktioniert und habe dann wirklich last minute, Bewerbungsschluss war Mitte Juli, Ende Juni war ich noch in Aachen wegen Ingenieurwissenschaften und Mitte Juli habe ich mich für Journalistik eingeschrieben.
1: Was ich immer mal wissen wollte, ich war beim Heer während der Wehrdienstzeit, das Essen war fantastisch, selbstverständlich. Ist es tatsächlich bei der Luftwaffe so, dass es da das beste Essen gibt in der Bundeswehr?
0: Meine Grundausbildung war übrigens auch in Holland.
1: Ja.
0: Also insofern gab es da.
1: Da gab es diese Pommes, liebe denn schon?
0: Das gab es alles. Und ansonsten gab es auf der Harthöhe ein Casino. Also wenn man ein bisschen zuzahlte, hatte man da Menüwahl und konnte sich ganz ordentlich ernähren. Aber insofern kann ich das jetzt für die Luftwaffe nicht sagen.
1: Ich lade Sie ganz herzlich ein. NDR-Kantine, heißt Sie sehr willkommen.
0: Ja.
1: Da ist es ähnlich.
0: Ich schätze die, ja.
1: Ja. Journalismus, das ist neben Fernsehen, Zeitung und Radio natürlich auch das Internet. Und da besonders Social Media. Die Tagesschau im Netz. Britta Kunft.
2: Checkt immer die Quelle und hinterfragt, was ihr im Internet seht.
3: Die Studiotechnik bedient er allein. Lichtstative und Mikrofon. Journalist Felix Edeha produziert für die Tagesschau ein Video gegen Falschinformationen.
4: Achtung, der Verfassungsschutz warnt aktuell vor gefährlichen Fakes im Internet. Darauf müsst ihr achten. Wir sind zuständig für die präsentierten Videos, also für die Videos mit Moderation. Und wir beliefern den TikTok-Kanal, wir beliefern den Instagram-Kanal, aber auch YouTube-Shorts und die Tagesschau-App.
3: Hier machen die Mitarbeiterinnen und Mitarbeiter von ARD aktuell Nachrichten. Mittendrin die Social-Media-Redaktion der Tagesschau. Felix Edeha und seine Kolleginnen sitzen quasi an der Quelle.
4: Uns ist sehr wichtig, junge Menschen mit geprüften Nachrichten und Inhalten zu erreichen. Und viele junge Menschen sitzen aber heutzutage nicht mehr abends vorm Fernseher um 20 Uhr, sondern sie sind online aktiv in sozialen Medien. Und da sind sie leider auch viel mit Desinformation konfrontiert. Und deswegen ist es so wichtig, dass wir dort sind.
3: Das Team entlarvt Deepfake-Videos und andere Falschinformationen und bietet damit einen Orientierungsanker in der Nachrichtenflut.
4: Wir schauen uns erstmal an, okay, was wird überhaupt behauptet? Und dann gucken wir genau, stimmt das überhaupt? Wir haben auch das Glück, dass wir mit den Faktenfindern zusammenarbeiten. Das ist unsere Faktencheck-Redaktion innerhalb von ARD aktuell. Und mit Hilfe dieser Kolleginnen und Kollegen können wir das dann aufdecken und dann auch ein neues Video daraus machen und das öffentlich machen.
3: Felix Edeha und seine Kollegin Begün Düzgün richten sich mit ihren Inhalten an junge Leute, die zum Teil noch zur Schule gehen.
4: Die größte Herausforderung ist es auf jeden Fall, komplexe Themen und Zusammenhänge in 40 bis 50 Sekunden herunterzubrechen und es so zu erklären, dass junge Schülerinnen und Schüler das auch verstehen. Das stellen wir sicher, indem wir beispielsweise auf sprechsprachliche Formulierungen setzen, indem wir Fremdwörter vermeiden oder beispielsweise auch wenig Wissen voraussetzen und viel erklären.
3: Insgesamt zu fünft stehen sie im Rampenlicht der sozialen Medien und geraten dadurch immer wieder auch persönlich ins Visier von Hasskommentaren. Teamleiterin

0: Begüm Düzgün und ihr Kollege Felix Edeha sollen geschützt werden durch klare Community-Regeln, die persönliche Herabwürdigungen verbieten. Aber trotzdem.
1: Also es gibt ganz unterschiedliche Wege, wie uns der Hass erreicht. Der häufigste Weg ist natürlich über die Kommentare unter unseren Videos. Aber da bin ich echt ganz dankbar, dass unsere Community-Kolleginnen und Kollegen da frühzeitig aufräumen, sodass wir persönlich nicht viel davon sehen, was auch ganz gut ist und uns schützt. Und ansonsten bekomme ich aber auch ab und zu leider Nachrichten auf meinem privaten Instagram-Account beispielsweise. Das bezieht sich oft auf meinen Job bei der Tagesschau natürlich. Wenn Leute einzelne Videos sehen und denen gefällt der Inhalt nicht, dann schicken die Hasskommentare und da sind auch richtig fiese Sachen dabei.
2: Das ist natürlich nicht schön. Und wenn es dann irgendwie mal zu viel werden sollte, haben wir die Möglichkeit, darüber zu sprechen. Natürlich mit unseren Kolleginnen und Kollegen, die das auch kennen. Aber wir können uns auch professionelle Hilfe holen. Mit Psychologen zum Beispiel. Aber ich muss auch ganz ehrlich sagen, wir sind alle Profis. Wir kennen das. Wir haben alle einen Panzer. Wir wissen, damit umzugehen. Sonst könnten wir unseren Job, glaube ich, auch gar nicht so ausüben.
0: Respektvoll, sachlich und konstruktiv. So wünscht sich das Social-Media-Team der Tagesschau den Austausch mit ihrer Community.
1: Was ist eure Meinung dazu?
3: Es ist ja ganz interessant, mal drauf zu gucken. Jörg Schönborn, wie intensiv sind Sie bei Social Media?
4: Aktiv veröffentlichend sehr zurückhaltend, weil ich finde, wenn man das tut, muss man auch Zeit für die Diskussion haben und die habe ich nicht. Und ansonsten ist Social Media für mich eine Quelle wie viele andere auch.
3: Ja. Und wir haben was Schönes. Wir haben nämlich die Pommes aus Holland. Die Pommes frites aus Holland haben wir noch gekriegt, haben wir in der Küche. Die haben ein bisschen länger gedauert, das ist überhaupt kein Problem. Haben wir extra jetzt noch, guck mal, ich nehme die sogar hier.
4: Aber die sind heiß, die müssen aus Hamburg sein.
3: Ja. Holländisch angereichert.
4: Gut.
3: So möchte ich es mal bezeichnen.
4: Sehr gut.
3: Sagen Sie, Sie sind ja heute nun ohne Krawatte hier.
4: Mhm.
3: Warum binden Sie nie selber eine Krawatte?
4: Ich habe es nie gelernt.
3: Naja, gut, okay.
4: Und ich habe einen Vater, der einen Top-Krawattenknoten bindet, den Sie im Fernsehen heute Abend auch wieder bewundern können.
3: Mhm.
4: Der bindet das so, dass man die Krawatten auf- und zuschieben kann, ohne dass der Knoten leidet. Und seit ich im Fernsehen Krawatten trage, also seit vielen, vielen Jahren, gehe ich mit den neuen Krawatten zu ihm. Er bindet sie, ich nehme sie gebunden mit und sie hängen hier im Schrank.
3: So, und dann sagt er öfter mal, wenn er sie sieht, Jung, da müssen wir eine neue Krawatte binden.
4: Nee, die Knoten sind stabil, aber er hat feste Meinungen zum Material von Krawatten und zur Länge von Krawatten. Also insofern beschwert er sich eher, wenn ich Krawatten mitbringe, die er für nicht so geeignet
3: hält. Wie lang? Also bis zur Gürtelschnalle?
4: Das ja, aber Stück bis Krawatten zur Gürtelschnalle, sind ungebunden, ne? Natürlich unterschiedlich lang. Und insofern ist die Frage, wie viel Material muss man im Knoten unterbringen? Ne? Wie
3: das
4: schmal
3: steht,
4: ist das Band, wo man bindet? Aber ansonsten genau, bis zur Oberkante des Gürtels.
3: Ja, ich bin auch nicht so geschickt da drin. Das muss ich zugeben. Ich habe auch noch so einen einfachen, nur von meinem Vater, den ich kann. Wie werden Sie denn heute Abend, also Sie arbeiten heute Abend bei den Tagesthemen, Sie moderieren die Tagesthemen, müssen sich natürlich mit den Themen des Tages beschäftigen. Ein Thema ist auch Fußball. Werden Sie das nebenbei ein bisschen verfolgen können, das Finale heute Abend?
4: Ja, also da ich jetzt hier bin, muss ich gleich noch ein bisschen nacharbeiten. Aber natürlich will ich sehen, wie es ausgeht, weil davon auch abhängt, ob wir es dann selber in der Sendung noch aufgreifen können oder ob es noch läuft.
3: Jörg Schönborn, das war ausgesprochen nett mit Ihnen.
4: Danke.
3: Danke,
4: danke fürs Hier.
3: Jetzt haben wir noch ein bisschen Wegzehrung. Wir brauchen nicht mehr in die Kantine. Sie haben alles Essen dabei. Sparen Sie wieder Zeit. Morgen kommt die wunderbare Inka Schneider hierher aufs rote Sofa und spricht dann mit der Historikerin Linda von Kaiserling-Rehbein. Es wird außerordentlich interessant morgen Abend. Jetzt gibt es die Neuigkeiten aus Ihrem Bundesland. Wir sehen uns dann wieder in einer Woche.
5: Guten Abend Ihnen allen und herzlich willkommen zu Hallo Niedersachsen. Wir lassen das Wochenende ausklingen und kommen dazu noch gut rum im Land. Braunschweig, Harz, das Emsland und die Lüneburger Heide. Das klingt idyllisch, heute geht es aber um knallharte Realität. Freuen Sie sich nicht auf Heidschnucken oder lila Blütenmeer. Dafür bieten wir Ihnen einen sehr seltenen Einblick in die hochmoderne Munitionsfabrik von Rheinmetall in Unterlüß. 4000 Menschen arbeiten ja mittlerweile dort. Die Bundeswehr wird milliardenschwer aufgerüstet, auch mit Kriegstechnik aus unserem Bundesland. Und für Mitarbeiter aus der schwächelnden Automobilindustrie entstehen neue Möglichkeiten. Zeitenwende ganz real und ganz pragmatisch.
6: Was hier lagert, soll gleich zu Munitionshüllen geformt werden. Diese Halle wurde erst vor einem Jahr in Betrieb genommen. Timothée ist dafür verantwortlich, dass die Geschosshülle mit Sprengstoff gefüllt werden.
7: Wir sind jetzt hier in der Schmiede. Also es wird geschmiedet, es wird kalt und warm umgeformt. Und am Ende kommt natürlich die fertige Hülle raus und die geht dann rüber in das nächste Gebäude.
6: 70 Kilo reiner Stahl werden hier in nur wenigen Minuten auf 1200 Grad erhitzt und dann geschmiedet. Voll automatisch. Die fertigen Hüllen werden dann von Timothée und seiner Abteilung weiterverarbeitet. In Deutschlands modernsten und größten Munitionsfabrik. Kameras dürfen hier fast nie rein. Artilleriemunition wird hier produziert. Unter höchsten Sicherheitsmaßnahmen. Die Namen der Mitarbeiter dürfen wir nicht vollständig nennen. Zu groß ist die Sorge vor Spionage. Timothée ist hier Abteilungsmeister. Er hat die neue Fabrik mit aufgebaut.
7: Ich sage immer ganz gerne, das ist so ein One Point in Life. Munitionsfabriken werden jetzt nicht wie Sand am Meer mit aufgebaut. Und diese Technik, die gab es vorher noch nie irgendwo.
6: Vieles hier wird von Robotern erledigt. Doch es gibt ein Problem. Ein Kollege hat Timothée gerufen.
7: Der Pressstempel ist unterfahren.
8: Ja.
7: Okay. Woran kann das liegen?
6: Eine Sprengstoffpresse meldet eine Störung. Der Sprengstoff lässt sich nicht so verarbeiten wie sonst. Es geht um kleinste Abweichungen. Vollautomatisiert fahren hier Munitionshüllen hinter eine Bunkerwand. Dort wird rund 10 Kilo Sprengstoff in jedes Geschoss gepresst. Der genaue Produktionsprozess geheim. Mehr als dieses Überwachungsbild darf nicht gezeigt werden.
7: Dann würde ich als Sofortmaßnahme, wenn du jetzt noch zwei NIOs fährst,
8: ja,
7: wechseln wir die Charge.
8: Ja.
6: NIO, das steht für nicht in Ordnung. Das Geschoss wird geprüft und muss im schlimmsten Fall vernichtet werden.
7: Das ist jetzt im Grunde genommen kein großes Problem. Wir haben aber große Anforderungen an unsere Geschosse. Und deswegen schon bei einer kleinsten Abweichung geht die Maschinenstörung. Das Geschoss ist für uns NIO Qualität vor Quantität.
6: Beim nächsten Versuch funktioniert die Presse wieder. Noch wird die Produktion von Monat zu Monat hochgefahren. 2027 sollen nach Konzernangaben jährlich 350.000 Geschosse in Unterlüß hergestellt werden. Fast das 20-fache von dem, was noch vor wenigen Jahren hier produziert wurde. Nach Feierabend. Timothée ist erst vor rund einem Jahr zur Waffenschmiede gekommen. Vorher war er bei einem Autozulieferer angestellt.
7: Also es macht natürlich keinen Sinn, in einer Firma wie Rheinmetall anzufangen und danach also sagen, oh, was mache ich denn hier? Das ist ja wirklich das Produkt, was am Ende richtig Bumm macht oder halt tötet. Da muss man sich vorher im Klaren sein. Allerdings glaube ich, bin ich fest der festen Überzeugung, dass wir auf der richtigen Seite stehen.
6: Rüstungsgegner sehen das kritisch. Mitarbeiter wie Timothée haben aber gelernt, auch mit dem Protest umzugehen.
5: Ja, und wir haben eine neue Abkürzung gelernt. NIO, nicht in Ordnung. Und noch mehr spannende Einblicke in dieses Innenleben von Rheinmetall gibt es übrigens am Dienstag in der Nordreportage um 18.15 Uhr hier im NDR Fernsehen. Einer der Kollegen, der den Konzern für diesen Film mehrere Monate lang beobachtet hat, ist Johannes Koch. Johannes, die Rüstungsbranche gehört ja zu den wenigen Industriezweigen, die gerade boomen, auch in unserem Bundesland. Was bedeutet der Boom für Niedersachsen?
9: Ich würde sagen, für Niedersachsen ist die Rüstungsindustrie und gerade allen voran Rheinmetall zu einem echten Wirtschaftsfaktor geworden. Also Rheinmetall kann pickepackevolle Auftragsbücher vorweisen, 80 Milliarden Euro Auftragsvolumen. Das sind alles Aufträge, die sind bestellt, die müssen jetzt produziert werden. Viele davon eben in Unterlüß und so wird Unterlüß als Standort immer weiter ausgebaut. Schon jetzt ist der Standort und Rheinmetall der größte Arbeitgeber in der ganzen Region, im ganzen Landkreis Celle. Und das beschert natürlich der Region auch ordentlich Steuereinnahmen. Gleichzeitig ist aber auch Unterlüß enorm relevant, nicht nur für Niedersachsen, nicht nur für Deutschland und die Bundeswehr, sondern eigentlich für die ganze NATO. Denn das, was da gebaut wird, das brauchen gerade ganz, ganz viele Staaten und auch Teile der Munition, die wir da gerade eben im Film gesehen haben, die gehen nicht nur an NATO-Staaten, sondern eben auch an die Ukraine, werden da zum Beispiel für Panzerhaubitzen gebraucht.
5: Mhm. Ja, gleichzeitig haben ja in Niedersachsen andere Branchen große Probleme, allen voran die Automobilindustrie. Bei VW zum Beispiel sind schon zehntausende Stellen abgebaut worden und sollen viele weitere dazukommen. Der Protagonist im Film gerade war ja vorher bei einem Autozulieferer angestellt. Könnte die Rüstungsindustrie da eine Art Rettung für viele Arbeitnehmerinnen und Arbeitnehmer aus der Autoindustrie sein?
9: Ja, würde ich jetzt mal mit einem klaren Jein beantworten. Eine Rettung bestimmt für manche, aber eben nicht für alle. So wie Timothée, gerade aus dem Film, haben wir ganz viele Mitarbeiterinnen und Mitarbeiter getroffen, die vorher in der Autoindustrie tätig waren. Und das ist durchaus ein Wandel, den man auch bei Rheinmetall beobachten kann. Vorher war es oft so, dass Mitarbeiterinnen und Mitarbeiter vorher beim Bund waren. Jetzt kommen eben viele aus der Autoindustrie und das nicht nur in der Produktion, sondern auch auf Managerebene. Da gibt es viele, die von Autozulieferern eben rüberwechseln. Es gibt sogar Übernahmeprogramme. Aber zur Wahrheit gehört auch, retten wird Rheinmetall und wird auch die Rüstung nicht die gesamte Wirtschaft und nicht so viele Arbeitnehmer, wie man vielleicht erhofft. Vielleicht mal so zum Vergleich. Die ganze Belegschaft in Unterlüst, an dem größten Rüstungsstandort Deutschlands, ist gerade mal die Hälfte von dem, was zum Beispiel das VW-Werk Emden an Belegschaft hat. Und vielleicht noch eine Zahl, die verdeutlicht, wie umkämpft die Stellen da in der Rüstung sind. Rheinmetall hat 6.000 Stellen im vergangenen Jahr neu besetzt, teilweise neu geschaffen, teilweise nachbesetzt. Und auf diese 6.000 Stellen gab es, Achtung, große Zahl, 230.000 Bewerbungen, also fast eine Viertelmillion.
5: Ja, wow, das ist wirklich eine gigantische Zahl. 230.000 Bewerbungen heißt auch, Arbeiten in der Rüstungsindustrie ist inzwischen normal, oder?
9: Das gilt zumindest für viele Mitarbeiterinnen und Mitarbeiter, die wir getroffen haben. Und ich glaube, Rheinmetall ist eines der Unternehmen, was, glaube ich, den größten Imagewechsel vollzogen hat in den vergangenen, ja, 10 Jahren, in denen wir auch das Unternehmen ganz, ganz nah beobachten. Vor 8 Jahren haben wir noch berichtet über große Proteste vor dem Werkstor und Leute, die sich festgekettet haben. Und heute gibt es zwar noch immer ein paar Proteste, aber allein, dass wir heute hier darüber sprechen, dass die Rüstungsindustrie möglicherweise die Lösung sein könnte, das zeigt, glaube ich, was für ein Imagewechsel da dieses Unternehmen und die ganze Branche vollzogen haben.
5: Vielen Dank für diese Informationen, Johannes Koch. Ja, so ändern sich die Zeiten. Auch die Klimakrise mit all ihren Folgen erfordert Anpassung für schwere Hochwasser zum Beispiel oder andere Naturkatastrophen. Vor einigen Wochen haben wir Ihnen den hier schon mal kurz gezeigt. Ein XXL-Rettungswagen für alle Fälle, gebaut in Emsbüren im Emsland. Mittlerweile steht er kurz vor der Auslieferung an das Bundesamt für Katastrophenschutz. Voraussetzung, die Emsländer bestehen mit ihrem Fahrzeug den Härtetest auf der Unimog-Teststrecke in Baden-Württemberg. Und da waren wir dabei.
8: Steigungen bis zu 80%, hoch und auch wieder runter. Zum ersten Mal wird der Unimog mit dem maßangefertigten Aufbau aus dem Emsland in Extremsituationen getestet.
10: Wahnsinn, ne? Ja, das gibt alles, ey. Wenn man das jetzt hier so sieht, ne? Wie der im Hang steht.
11: Das ist schon Wahnsinn. Also beeindruckend, wie schräg der Wagen hier jetzt hoch und runter fährt. Also Respekt für den Fahrer.
12: Wir wollen heute einfach nur mal rausfinden, wo sind die Grenzen hier bei diesem Aufbau. Mit diesem Aufbau, was ist machbar und wo sind die Grenzen, wo man einfach sagen muss, da geht's jetzt nicht mehr.
8: Und das ist wirklich wörtlich zu nehmen. 4 verletzte Menschen kann das Fahrzeug später transportieren. Das nächste Hindernis wird zum Stresstest, vor allem für Projektleiter Lukas Brinnecke.
13: Das sind die Extrembedingungen, wo wirklich auch gerade der Puls wieder ein bisschen höher geht. Man sieht es hier auch unten, wie die Trittstufe schon aufliegt. Also wirklich hier absolute Extrembedingungen von dem Auto. Man sieht, der ganze Aufbau wackelt auch, bewegt sich gerade mit.
8: Dieser Härtetest bringt dann auch unerwartete Probleme mit sich.
14: Das stößt daran.
15: Ja, stößt daran.
11: Also wenn ich die Leiter hier jetzt ausziehen will, sehe ich, dass hier in dem Bereich, dass hier anstößt und nicht weiter ausgezogen werden kann.
8: Benedikt Waltenbach und Lukas Brennecke wollen jetzt wissen, wie es sich bei den extremen Bedingungen anfühlt, selbst hinten im Fahrzeug zu sitzen, dort, wo später die Rettungskräfte Platz nehmen.

0: Bergfahrt, zweiter Versuch.
1: Ein bisschen Schwung geht's da. Einmal wieder.
2: Bockbrecher. Ja, Bockbrecher, verstanden.
0: Und zum Abschluss nochmal mit Volldampf durch den 1,20 Meter tiefen Wassergraben.
3: Ja gut, hier unten ist jetzt natürlich viel Wasser gelandet.
2: Ja, das sieht gut aus.
3: Ja.
4: Aber das wussten wir ja schon vorher.
5: Unser Plan sieht vor, nächstes Jahr im Frühjahr startet die Serienproduktion. Und dann wollen wir dann wahrscheinlich so ab Mai mit den Übergaben an die Länder anfangen. Und dann geht's los.
0: Insgesamt 61 dieser XXL-Rettungswagen soll der emsländische Fahrzeughersteller bauen, damit die Bundesländer ausgerüstet sind für mögliche Krisen- und Katastrophenfälle.
6: Wir kommen zu den Nachrichten im Überblick. 10% des Küstenmeeres soll fischereifrei werden, so will es die Landesregierung. Dem Umweltverband WWF reicht das nicht. Am Dienstag gibt es einen Fischereidialog mit verschiedensten Vertretern und das werden wohl keine einfachen Gespräche.
7: Der WWF fordert fischfangfreie Gebiete über die bisherigen Pläne hinaus. Begründet das mit dem ökologischen Zustand des Wattenmeeres. Dann wäre auf einem Viertel der Gesamtfläche des Nationalparks das Fischen verboten. Viele der betroffenen Flächen gehören zu den wichtigsten Fanggründen der Krabbenfischer. Sie fürchten um ihre Existenz. Inzwischen prüft aber auch die UNESCO den Weltnaturerbestatus des Wattenmeeres. Am Dienstag beraten Umweltschützer, Politiker und Fischer erneut. Bei einem Brand in einem Osnabrücker Krankenhaus sind zwei Menschen leicht verletzt worden. Wie die Polizei mitteilte, brach das Feuer am frühen Sonntagmorgen in einem Zimmer der psychiatrischen Klinik aus. Von dort aus habe es auf die angrenzenden Zimmer übergegriffen. Die Feuerwehr konnte die Flammen löschen. Ein Bewohner der Klinik hat mittlerweile eingeräumt, den Brand verursacht zu haben. Der Verdächtige wurde vorläufig festgenommen, wie es hieß. Der Betrieb der Klinik konnte mit Einschränkungen weiterlaufen.
6: Jetzt sind wir wieder reif für den Urlaub und zwar zu Hause. Es geht aufs Rad. Meine Kollegin Anita Westrup ist die sogenannte Friedensroute abgefahren. Einmal aus Osnabrück, Münster und wieder zurück. Die ganze Tour ist sie nicht nur selbst geradelt, sie hat auch alles selbst gedreht. Um 7 Uhr früh ging's los.
8: Guten Morgen aus Osnabrück. Ich bin noch ein bisschen verpennt, aber ich glaube, der Fahrtwind, der wird gleich alle meine Lebensgeister aufwecken. Und die Sonne, die krabbelt jetzt hier auch um das Osnabrücker Rathaus. Ich würde sagen, ich mache mich auch auf den Weg.
9: Mehr als 160 Kilometer will ich heute strampeln. Auf der Friedensroute geht es von Osnabrück nach Münster und wieder zurück. Statt mit E-Antrieb bin ich mit einer Steckenpferdstärke unterwegs. Ganz im Geiste der Friedensreiter. Während der westfälischen Friedensverhandlungen haben sie die Nachrichten zwischen den Parteien überbracht. Die ehemaligen Reiterpfade sind heute beliebte Radwege. Am frühen Morgen treffe ich schon eine andere Pedalreiterin.
10: Man kann auch schön abschalten, einfach den Alltagsstress hinter sich lassen und wirklich die Umgebung genießen, einfach die Natur. Und vorhin ist mir ein Reh einfach über die Straße gelaufen. Also das war schon, ja, ich musste ja voll bremsen. Das habe ich auch noch nicht gehabt auf dem Fahrrad. Nee, es ist schon einfach was ganz Besonderes. Und das ist hier meine Heimat.
9: Die gebürtige Amerikanerin hat ihr Herz an die Region verloren. International war die Friedensroute schon immer, denn die Friedensreiter waren im Auftrag der großen Mächte Europas unterwegs. Eine Längericherin kennt eine kulinarische Anekdote dazu.
11: Kein Problem.
9: Aber die Reiter mochten das Schwarzbrot nicht.
11: Das waren ja welche aus Frankreich oder was, ich wollte ja herkommen. Und das war verbranntes Brot, das mochten sie nicht. So nach dem Motto, was denen dann wohl einfiel, ihnen so ein Brot vorzusetzen.
9: Die spinnen doch, die Römer, die Westfalen. Zurück zur Tour. Weiter geht's Richtung Münster. Entlang eines wunderschönen Vogelparadieses. Kilometer 80. Geschafft. Angekommen in Münster. Auf in den Friedenssaal. Hier schrieben die Gesandten Geschichte. Nach Jahren der Zerstörung mit vielen Opfern gelang ihnen etwas, was es in Europa bis dahin noch nicht gegeben hatte. Sie beendeten den 30-jährigen Krieg nicht auf dem Schlachtfeld, sondern am Verhandlungstisch. Was man daraus für heutige Konflikte lernen kann?
12: Möglicherweise, dass man viel Geduld haben muss bei Friedensverhandlungen und dass sie sich lange hinziehen. Wenn wir hier gehört haben, sie haben 4 Jahre gedauert. Also das lässt für aktuelle Konflikte noch einen langen Atem befürchten.
9: Einen langen Atem brauchen auch meine Beine. Sie werden immer schwerer. Dazu auch noch Gegenwind.
8: Ja, ich bin jetzt in Bad Iburg und allmählich gehen die Batterien hier leer, muss ich sagen. Mein Hintern, Rücken, Waden, puh, also das wird jetzt noch mal ein bisschen hart, aber ja, es ist absehbar und die Landschaft ist echt mega schön.
9: Noch 20 Kilometer, Endspurt durch den Teutoburger Wald. Sich körperlich so auszupowern, hat für manchen auch etwas mit innerem Frieden zu tun.
13: Fahrradfahren ist ja generell auch so ein bisschen was Meditatives, wenn man hier durch die Landschaft fährt. Und das ist schon, glaube ich, gut geeignet, auch so ein bisschen zur Ruhe zu kommen, zu sich zu kommen, die Dinge so ein bisschen zu überdenken, ein bisschen Abstand zu bekommen.
9: Auch mein Abstand zu ihm wird immer größer. Kein Wunder, nach 13 Stunden auf dem Sattel. Aber was lange währt, wird endlich gut. K.O., aber glücklich über diesen Ritt durch die Geschichte und durch die Landschaft.
6: Ja, Küsschen für Anita Westrup. 160 Kilometer, das ist ja der schiere Wahnsinn. Vielen Dank an unsere Friedensradlerin. In der Spitze war sie 25 Stundenkilometer schnell, nicht schlecht. Und jetzt stellen Sie sich mal vor, Sie sind mit 60 Stundenkilometern als Jockey auf so einem Pferd. Für Rennreiter Alltag. An diesem Wochenende hat ja in Bad Harzburg die traditionsreiche Galopprennwoche begonnen. Unter den Teilnehmern auch die derzeit erfolgreichste Frau.
14: Galopprennwoche in Bad Harzburg. Pferderennen im Halbe-Stunde-Takt. Und mittendrin will Jockey Sibylle Vogt aus der Schweiz Punkte für die Meisterschaft holen.
15: Wenn ich vorne wäre, jetzt wenn die abspielen, ich bin vorne. Kannst probieren, deine Tempo machen. Ich weiß bloß nicht, die war zu Hause ein bisschen kuckisch, ja? Dann pullt die nicht. Ja, das ist ja so. Ich weiß nicht, wie die nur reagiert, wenn die Pferde von hinten zu ihr kommen. Das weiß ich nicht.
14: Ihre Trainer geben ihr letzte Tipps für ihr Pferd und das dritte Rennen. Bei den ersten beiden lag sie nur auf den hinteren Rängen.
15: Ja, ich kann besser laufen, aber ich kämpfe weiter.
16: Sibylle ist eine sehr hartnäckige Frau, welche weiß genau, was sie will. Die hat mich schon damals, wo ich sie noch nicht so richtig kannte, schon begeistert, wie die eigentlich ernst dieses Job nimmt. Also es ist für mich eigentlich sehr gute Jockey, ne?
17: Also mich begeistert am meisten diese Zusammenarbeit zwischen Pferd und Reiter. Also das ist wirklich ein Vertrauen. Also oftmals kennen wir die Pferde gar nicht, haben die vorher noch nie geritten, sehen sie dann quasi in Führing das erste Mal. Und dann einfach in dieser kurzen Zeit eine Verbindung aufzubauen, das Vertrauen vom Tier zu kriegen, zu gewinnen. Und das ist, glaube ich, dann ausschlaggebend, dass es dann zum Sieg oder zum Erfolg beiträgt.
14: Dann geht's los. Die Pferde beschleunigen innerhalb von Sekunden auf 60 Kilometer pro Stunde. Sibylle ganz links mit dem schwarzen Helm. In diesem Rennen die einzige Frau. Beim Publikum sorgt der Tippschein für den Adrenalinkick.
18: Des Reizes wegen, ja. Ich freue mich, wenn ich auch mal einen kleinen Gewinn mache. Und wenn ich verliere, das Risiko gehe ich halt ein.
19: Dabei sein. Für kleines Geld, natürlich.
20: Und trotzdem hoffen auf den großen Gewinn.
14: Und dann ist da natürlich noch die Harz-Idylle.
18: Wenn man hier durch den Eingang kommt und sieht hier hinten das Panorama, das ist schon wunderschön. Also, die Harzer Rennbahn ist schon mal ganz hervorragend. Ja, und dann sind wir auch wegen der Pferde hier.
21: Ich möchte das so im Ganzen sehen. Ich stehe auf, schaue mir die Pferde an, finde es schön, dass es an der Tafel alles ist.
14: Sibylle Vogt wurde Vierte und muss fürs nächste Rennen auf die Waage. Auf der Bahn zählt neben Geschwindigkeit auch jedes Gramm. Je leichter der Jockey, desto mehr Gewicht muss mit.
1: 1 Kilo eine Pferdelänge. So ist das ganze System aufgebaut. Hat er jetzt 500 Gramm zu wenig, ist eine halbe Pferdelänge, dann kann das schon mitentscheidend sein für Sieg oder Niederlage.
14: Die Schweizerin steht derzeit auf Platz 2 der deutschen Meisterschaft und ist damit die einzige Frau in den Top 10. Aber hier kann sie an diesem Tag keine Punkte holen.
2: Also ich hatte bis jetzt tatsächlich ziemlich schlechte Lage. Entweder kam ich aus der Box schlecht raus oder unterwegs verloren. Jetzt das letzte Rennen, die Stute, die mochte das mit dem Berg runter nicht so, die hat richtig gebremst. Also hier ist wirklich speziell, das müssen die Pferde mögen.
14: Final ist aber noch nichts verloren. Die Meisterschaft läuft noch bis Dezember.
6: Ja, bis nächsten Sonntag gibt es die Finals in Hannover. Am Mittwoch werden sie feierlich eröffnet. Viele Sportarten sind zu sehen und wir stellen Ihnen einige vor in unserer Rubrik und Action. Das bietet sich ja nun an. Heute testet Anna Körber die rhythmische Sportgymnastik. Mal sehen, wie es mit der Beweglichkeit aussieht.

0: rhythmische Sportgymnastik beim MTV Braunschweig. Also, das kann ja nicht so schwer. Jetzt noch den Kopf auch noch dran. Ja, geht doch, oder? Nina, über 40 noch einzusteigen hier wird wahrscheinlich nichts, aber meinst du, ich kann da heute ein bisschen mitmachen?
1: Also Anna, ich glaube, mit 40 siehst du noch ganz fit, aber für die Finals werden wir das sicherlich nicht hinkriegen. Aber für heute gehen wir uns aus dem Besten, da kriegen wir schon, da basteln wir schon was zusammen.
0: Was habt ihr euch denn für die Finals vorgenommen?
1: Unsere Mannschaft, die wir jetzt im Hintergrund sehen, ist neu am Start in der Meisterklasse. Aber wir geben unser Bestes und werden wir schon gut mithalten können.
0: Und wenn die Mannschaft eh neu ist, dann können die mich ja vielleicht noch gebrauchen hier, oder?
1: Ja, tatsächlich.
0: Zum Trikotwaschen wahrscheinlich.
2: Aber beim Training darf ich auch mal mitmachen.
0: Ich gehe mal gern in die letzte Reihe.
2: Wie früher in der Schule.
1: Als erstes Bauchnabel. Als erstes Bauchnabel nach unten. Geh nochmal hoch. Jetzt als erstes Bauchnabel.
0: Den Bauchnabel einziehen.
1: Nein, als erstes geht nach unten.
0: Ach so, der Bauchnabel.
1: Genau. Ja.
2: Und. Wer in dieser Gelenkigkeitsliga mitturnen will, der muss als Kleinkind loslegen.
1: Und ziehen.
3: Noch nicht mehr atmen.
1: Ziehen. Und Füße vorne strecken.
3: Die ist sehr streng.
4: Ja, so gut wie es geht, zur Nase zu ziehen. Erstmal dehnen wir uns.
2: Ich wusste es, auf die Länge kommt es doch an.
0: Meine Nase ist zu klein.
5: Schnell bewegen. Hier sind die Füße.
2: Mein letztes Mal Seilspringen muss in der Grundschule gewesen sein.
5: Hopp. Ja, das war schon gut. Das war schon gut. Genau das. Genau das brauchen wir. Komm jetzt. Du schaffst das. Los. Hopp, hopp. Super. Ja, sehr gut. Bravo, bravo, bravo, bravo. Super. Ja, ja, ja, ja, ja, ja. Sehr schön.
2: So treten die Mädels natürlich nicht beim Wettbewerb an.
0: Tada! Wann hast du denn angefangen mit rhythmischer Sportgymnastik?
6: Also ich mache das tatsächlich schon sehr, sehr lange, seit ich 3 bin. Also es ist meine Leidenschaft und irgendwann wurde man hier sozusagen reingeboren in die Halle. Und ja, es ist einfach wie ein zweites Zuhause hier. Und ja, auch die Mädels für mich wie die zweite Familie. Eigentlich schon die erste, weil du mehr Zeit in der Halle als zu Hause verbringst.
2: Jetzt wird es ernst. Ich lerne Teile der Wettbewerbschoreografie. Und das war's.
3: Genau, oh, das habe ich immer richtig gut gemacht.
5: Das war toll, das war toll. Komm und.
2: Hopp, hopp. Das sieht ja mal spielend leicht aus.
4: Nicht. Die erste Drehung ist erstmal hochziehen, zack. Und dann kommt's erst.
2: Bei den Finals touren sie mit Bällen, Reifen und Keulen. Das Band kommt nicht zum Einsatz.
5: Hopp, hopp, hopp. Genau, nochmal. Einmal, nee, nur einmal. Nur einmal. Zack, und dann hast du Ball vorne. Und jetzt ist weiter Ball vorne. Und.
2: Sie drehen sich wie aufgezogen. Ich würde ja gern behaupten, dass es bei mir nicht klappt, da ich nicht solche Schläppchen anhabe.
0: Hast du mal einen Tipp für mich? Außer Bauch einziehen und die Füße spitz machen?
6: Brust raus. Immer Brust raus, weil das wirkt einfach präsent und das macht unsere Sportart aus. Und ja, so gehen wir auch auf die Fläche. Also immer Brust raus, Kinn hoch. Ja. So wird es dir beigebracht, so wird es uns beigebracht. Ja.
0: Bist du schon als kleines Kind so gelaufen?
6: Ja, manchmal sogar ein bisschen zu viel. So.
5: Hopp und zack, zack, zack, zack, zack und Pause. Hopp, Anna, die Pause und lächeln.
0: Das mit dem Lächeln klappt ja schon mal.
2: Doch auch für mich mal ein lichter Moment.
0: Guckt mal die Pailletten. Was habt ihr euch für die Finals vorgenommen?
6: Ja, dass wir 2 gute Übungen touren, dass wir... Ja, einfach sicher sind, alles so machen, wie wir es auch besprochen haben.

0: Mädels gut geübt und zweitens schaue ich nur zu.
1: Super!
0: Warte!
2: Ja, toll, Anna. Super gemacht, das Wetterbild. Heute zwei Bänke mit Aussicht, Blick ins morgendliche Albvorland in Damnatz im Kreis Lüchow-Dannenberg mit viel Landschaft und einem wunderschönen Himmel. Danke, Dominik Diederich. Und danke Ihnen, dass Sie die ganze Woche dabei waren. Sven Plüger hat das Wetter noch für uns und morgen können wir uns wiedersehen. Bis dahin. Tschüss.
3: Einen schönen Sonntagabend. Ich begrüße Sie hier zu Ihrem Wetter für Niedersachsen. Und die letzte Zeit war ja so ein bisschen unruhig wettermäßig. Immer wieder Schauer, Gewitter, dazwischen ruhigere Phasen. Und wir haben mal aufaddiert. Regensummen über 72 Stunden für verschiedene Orte, die nicht weit auseinander liegen. Und da sehen Sie die großen Unterschiede. Blecke de Walmsburg, 88 Liter Regenwasser auf den Quadratmeter in diesem Zeitraum. Nur 26 Kilometer entfernt ist Wendisch-Evern. Da gab es 4 Liter, praktisch nichts. Und diese großen Unterschiede sind eben typisch für solche Wetterlagen mit Schauern und Gewittern. Die nächsten Tage, da haben wir es mit tieferen Temperaturen zu tun. Das ist das Beispiel Osnabrück, Werte um die 20 Grad. Kleine Ausnahme der Dienstag, da gehen die Werte ein bisschen höher. Und dann haben wir wohl wieder mit einer Erwärmung zu rechnen zum nächsten Wochenende. Aber da gibt es noch größere Unsicherheiten. Wo wir klar sehen, ist, dass in der kommenden Nacht wieder neue Regengebiete zu uns reinrutschen. Weitere Schauer kommen also an in Niedersachsen. Und die Temperaturen, die gehen zurück meist auf 9 bis 14 Grad. Im alten Land sind es 15. Und der morgige Tag startet dann Richtung Ostfriesland schon relativ freundlich. Sonst sind noch ein paar Schauer unterwegs. Meistens ist es aber trocken bei wechselnd bewölktem Himmel. Und nachmittags ziehen sich diese Schauer dann langsam in die Osthälfte zurück, während es gerade in Ostfriesland und auch im nördlichen Emsland recht freundlich ist. Und die Temperaturen, die liegen ziemlich präzise um die 20 Grad. Auf 600 Meter im Harz sind es etwa 16. Dazu ein Wind aus nordwestlicher Richtung. Das war der Rheinländer in mir. Und zwar Windstärke 5 an der Küste. Dienstag recht freundlich bis 24 Grad, danach wechselhaft 21 oder 22 Grad. Schönen Abend. Tschüss.
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16: Guten Abend, ich begrüße Sie zur Tagesschau. Nach dem Rücktritt von Unionsfraktionschef Spahn will Bundeskanzler Merz die Nachfolge zügig klären. In Absprache mit CSU-Chef Söder werde es relativ bald einen Vorschlag geben, sagte Merz im ZDF. Er schloss nicht aus, dass dabei auch das Kabinett umgebildet werden könnte. Spahn war massiv unter Druck geraten, weil er und sein Mann ein Baby von einer Leihmutter in den USA haben austragen lassen, eine Praxis, die in Deutschland verboten ist und die von der CDU strikt abgelehnt wird.
17: Zwei Männer, ein Kinderwagen. Es ist ein Bild, das bleibt und an der Glaubwürdigkeit der Union kratzt. Auch am Tag nach dem Rücktritt von Unionsfraktionschef Spahn ist der Kanzler im ZDF-Sommerinterview um Erklärungen bemüht. Kam der Rücktritt zu spät? Hätte Merz mit der Empörungswelle über die Leihmutterschaft von Spahns Kind rechnen können?
18: Zumindest nicht in diesem Umfang. Aber es hatte wahrscheinlich auch was mit seiner Person zu tun und auch mit der Kommunikation. Und da hat es dann ziemlich viel Empörung gegeben.
17: Doch wer kann den Fraktionsvorsitz übernehmen? Unter CDU-Abgeordneten werden beispielsweise Kandidaten wie CDU-Generalsekretär Linnemann oder Bundesinnenminister Dobrindt genannt. Am häufigsten fällt aber der Name

0: Thorsten Frey. Doch auch auf seinen Kanzleramtsminister will sich Merz heute nicht festlegen.
1: Ich weiß nicht, wer ihn zum Top-Kandidaten gemacht hat.
2: Viele.
1: Ich jetzt von Ihnen zum ersten Mal. Es könnte eine Gelegenheit sein, noch einmal über die Aufstellung der Bundesregierung nachzudenken.
0: Keine Denkverbote, alles scheint möglich. Auch der Wechsel von der Regierungsbank an die Fraktionsspitze. Viele Optionen habe Merz nicht, sagt Politikberater Hilje.
3: Wir wissen eben auch, Friedrich Merz verfügt gar nicht über so viele Vertraute. Deswegen ist die Liste derjenigen, die jetzt auf der Hand liegen, relativ kurz.
0: Egal, wer es werden sollte, für die SPD scheint klar, die bereits geschmiedeten Kompromisse bei den Sozialreformen müsse der neue Fraktionsvorsitz mittragen.
4: Dieses Vertrauen, was sich entwickelt hat über die Wochen und Monate, das gilt es jetzt auch fortzusetzen und das werden wir auch in neuer Personalkonstellation hinbekommen.
0: Zeitnah wollen Kanzler Merz und CSU-Chef Söder der Fraktion eine Kandidatin oder einen Kandidaten vorschlagen. Nach ARD-Informationen will die Fraktion danach umgehend zu einer Sondersitzung zusammenkommen, um die Nachfolge von Jens Spahn zu bestimmen.
5: Aus der Opposition kommt die Forderung, den Rücktritt von Unionsfraktionschef Spahn zum Anlass für eine Kabinettsumbildung zu nehmen. Grünen-Chefin Brandner sagte im ARD-Sommerinterview, für Bundeskanzler Merz biete sich die Chance für einen Neustart. Ein anderer Kurs sei vor allem in der Klima- und Umweltpolitik nötig. Auf diese Themen wollen sich die Grünen auch bei den bevorstehenden Landtagswahlen konzentrieren.
6: Der Rücktritt des Unionsfraktionschefs beschäftigt auch die Grünen. Aus Sicht von Parteichefin Franziska Brandner sei der Schritt überfällig gewesen. Jens Spahn habe seit längerem ein Glaubwürdigkeitsproblem gehabt, sagt sie im ARD-Sommerinterview.
7: Mir geht es schon darum, klar zu sagen, dass man der Politik hier immer vorwirft, Wasser zu predigen und selber Wein zu trinken. Und das ist ja genau das, was Jens Spahn gemacht hat.
6: Wie schwer es den Parteien fällt, verloren gegangenes Vertrauen zurückzugewinnen, erleben die Grünen im Landtagswahlkampf in Sachsen-Anhalt. Sie wollen sichtbar sein, so wie hier in Gommern bei Magdeburg. Doch nur wenige laufen vorbei, noch weniger bleiben stehen. Brandner verspricht, die Wahlkämpfer nicht allein zu lassen. Die ganze Partei sei mobilisiert.
7: Es geht darum, dass wir Grüne in den Landtag einziehen und dadurch dann auch verhindern, dass die AfD alleine regieren kann. Und wir werden bestimmt die einzige Stimme sein im Landtag, die für Klima- und Umweltschutz steht.
6: Brandner verteidigt die Zustimmung der Grünen zur Aufnahme Milliarden neuer Schulden für Investitionen in Verteidigung und Infrastruktur. Die Lockerung der Schuldenbremse für Verteidigungsausgaben dürfe aber kein Dauerzustand sein.
7: Im Verteidigungsbereich sind wir der festen Auffassung, dass das irgendwann auch wieder aus dem Kernhaushalt finanziert werden muss. Wir können nicht auf Dauer unsere Sicherheit über Schulden bei den nächsten Generationen finanzieren.
6: Die Grünchefin wirft der Bundesregierung aber vor allem vor, die Mittel aus dem Sondervermögen Infrastruktur und Klimaschutz falsch einzusetzen. Und fordert mehr Investitionen in Schulen, Straßen und Bahnen.
5: Heute ist eine EU-Vorschrift in Kraft getreten, die eine Menge Müll vermeiden soll. Große Handelsunternehmen dürfen unverkaufte Textilien und Schuhe nicht mehr vernichten, sondern müssen sie als Spende anbieten oder an Restpostenmärkte verkaufen. Die hoffen nun, dass große Online-Händler Retouren gleich an sie abgeben, anstatt sie aufzubereiten und zu sortieren.
8: Retouren über Retouren. Sogenannte Online-Rückläufer landen täglich hier, in einem Lager in Berlin-Marienfelde. Von rund 15 Großhändlern stammen die Produkte, darunter auch Amazon. 30-70% günstiger gibt es sie dann bei Nihat Çabuk. Bisher hat der Geschäftsführer vom Retourenlager Berlin nur Ab- und Zukleidung bekommen. Doch das wird sich jetzt wohl ändern.
9: Aufgrund des Gesetzes rechne ich damit, dass diese großen Online-Händler sehr viel Retouren zu verwalten haben. Und sie werden uns anschreiben und Vorschläge machen, wie wir zusammenarbeiten können.
8: Laut EU-Verordnung dürfen Unternehmen mit über 250 Beschäftigten oder mehr als 50 Millionen Euro Jahresumsatz unverkaufte Artikel nicht mehr vernichten. Ein längst überfälliges Verbot, erklärt Viola Wohlgemuth von der Deutschen Umwelthilfe.
10: Konservativen Schätzungen in Europa gehen davon aus, dass diese Tonnen, die jedes Jahr nur an Retouren und Neuwaren vernichtet werden, 20 bis 50 Mal um die Erde gewickelt werden könnten. Das ist natürlich Wahnsinn, weil in jedem dieser Textilien Ressourcen stecken. Allein in einem Bio-Baumwoll-T-Shirt stecken schon 2700 Liter Wasser, die man hier einfach zerstört.
8: Besser wäre es, Kleidung gar nicht erst in der Masse herzustellen. Doch es wäre ein guter erster Schritt, der sich auch für Nihat Çabuk lohnen könnte.
9: Dann werden sehr wahrscheinlich die Preise fallen. Natürlich auch unsere Preise.

0: Preise und auch unsere Einkaufspreise. Deswegen könnte sich das rentieren.
1: Jetzt wartet er auf erste Anfragen großer Hersteller.
2: Nach dem lebensgefährlichen Sturz eines Bahnmitarbeiters aus einem fahrenden Zug gibt es Zweifel am konkreten Tatablauf. Das Amtsgericht Karlsruhe entschied, ein Überwachungsvideo liefere keinen dringenden Tatverdacht. Unter anderem deshalb habe es gestern abgelehnt, den Beschuldigten in Haft zu nehmen. Er ist, nach Angaben der Staatsanwaltschaft, wegen Gewaltdelikten vorbestraft und zur Bewährung auf freiem Fuß. Nach dem bisherigen Stand der Ermittlungen griff er mehrere Bahnmitarbeiter bei der Ticketkontrolle an. Warum sich die Tür während der Fahrt öffnete, wird noch untersucht. Russland hat die ukrainische Hauptstadt Kiew in der Nacht wieder mit Raketen attackiert. Präsident Selenskyj sprach von einem der massivsten ballistischen Angriffe überhaupt. Nach Angaben der Behörden gab es Einschläge in mehreren Stadtteilen. Mindestens ein Mensch sei getötet worden, zudem gäbe es 16 Verletzte. Selenskyj appellierte erneut an den Westen, der Ukraine mehr Flugabwehrraketen zur Verfügung zu stellen. Zur Fußball-Weltmeisterschaft in knapp einer Stunde geht es hier los im Stadion von East Rutherford vor den Toren New Yorks. Das Finale zwischen Spanien und Argentinien. In der spanischen Hauptstadt Madrid haben sich tausende Fans zum Public Viewing versammelt, um aus der Ferne ihre Mannschaft zu unterstützen. Genauso in Buenos Aires, wo die Fans der argentinischen Nationalmannschaft auf eine erfolgreiche Titelverteidigung ihres Teams hoffen. Und in den USA vor dem Stadion in East Rutherford steht Gudrun Engel. Um 21 Uhr unserer Zeit ist dort Anpfiff. Wie ist die Stimmung?
3: Die Stimmung ist fröhlich und ausgelassen, aber je näher der Anpfiff tatsächlich rückt, desto angespannter werden die Gesichter. Die Spanier waren sehr lange die lauteren Fans. Sie sitzen genau in der Kurve hinter mir. Aber zahlenmäßig sind die Argentinier mittlerweile überlegen, zumindest was die Trikots angeht. Ob es sich alles um echte Argentinier handelt, freilich ist fraglich. Seit Lionel Messi in Miami in den USA Fußball spielt, hat er hier eine riesen Fangemeinde. Dazu gehört auch Donald Trumps Sohn Barron, der hat seinen Vater beraten. Und deswegen hat Donald Trump gerade prophezeit, Argentinien wird dieses Finale seiner Ansicht nach gewinnen.
2: Das Finale, Gudrun, soll ja sehr amerikanisch werden. Was wird diesmal anders als sonst?
3: Ja, es ist tatsächlich ein amerikanisches Sportspektakel und man kann sagen, es ist den Amerikanern relativ egal, ob dazwischen jetzt Fußball gespielt wird oder doch Football, Eishockey oder Basketball. Wir haben eine Show in der Vorbereitung, da gibt es zuerst mal die amerikanische Nationalhymne und dazu einen Überflug mit 4 F-16 Kampfjets. Das ist sehr amerikanisch. Normalerweise hört man bei einer Fußball-WM im Finale ja nur die Nationalhymnen der beiden beteiligten Teams. Und es wird eine Halbzeitshow geben mit Madonna, Shakira, Justin Bieber und BTS. 11 Minuten soll sie dauern. Fußballpuristen bezweifeln allerdings, dass man das in 11 Minuten schaffen kann. Die Freunde des Spektakels werden sicher auf ihre Kosten kommen und die anderen werden hoffentlich trotzdem ein gutes Spiel sehen können.
2: Danke, Gudrun Engel nach East Rutherford. Das sogenannte kleine Finale, das Spiel um den 3. Platz gestern, war ein Spektakel. 10 Tore fielen in der Partie. Am Ende siegte England mit 6:4 gegen Frankreich.

0: Wie bei US-Präsident Trump und FIFA-Chef Infantino kurz vor Ende der WM. Ein Event historischen Ausmaßes, schwärmen beide. Richtig ist, mit 48 teilnehmenden Mannschaften war diese Weltmeisterschaft die bislang größte. Nicht die einzige Neuerung und nicht alle wurden von Fans und Spielern mit Begeisterung aufgenommen.
1: Auf geht's ins Finale. Die Generalprobe für die 25-minütige Halbzeitshow. Erstmals bei einer WM. Viel Show und Werbung, das hat die WM 2026 geprägt. TV-Werbeplätze als Trinkpausen getarnt, werden von Fans mit Pfiffen begleitet und haben das Spiel verändert. Das Motto der FIFA, nicht im Klein-Klein verlieren, sondern groß denken. Mehr Zuschauer als je zuvor. 6,5 Millionen waren bei den 104 Spielen dabei. Und das trotz Wahnsinnspreisen. Von bis zu 29.000 Euro pro Ticket. Die Stimmung dennoch gut. So bejubelt werden Superstars wie der Franzose Kylian Mbappé. Mit 10 Treffern Torschützenkönig und mit 22 WM-Toren insgesamt erfolgreicher als jeder andere. Einholen kann ihn gleich nur noch er. Lionel Messi, der mit Argentinien den WM-Titel verteidigen will. Messi, so oder so, der Überflieger dieser WM. Messi! Aber auch kleine Teams haben für große Momente gesorgt. Die Kapverden überraschen und spielen sich in die Herzen vieler Fußballfans. Erstmals bei einer WM dabei, schafft es der kleine Inselstaat bis in die K.O.-Runde. Weiter kommt auch Deutschland nicht. Gegen Paraguay ist Schluss. Wieder früh, wieder verdient, wieder kaum zu fassen. Das war's für den Bundestrainer.
2: If you win, everything is perfect. If you lose, everything is shit.
1: Für den Tiefpunkt sorgen diese beiden. Donald Trump, der ganz offen FIFA-Boss Infantino darum bittet, eine Rotsperre zurückzunehmen. Auch das erstmals bei dieser Mega-WM. Die nächste Weltmeisterschaft wird noch gigantischer. 2030 wird in Spanien, Portugal, Marokko, Uruguay, Argentinien und Paraguay gespielt.
0: Die Sprengung einer Brücke über die A45 im Sauerland ist heute erst im zweiten Anlauf gelungen. Bei der Talbrücke Ottfingen in der Nähe von Olpe stürzte nach der ersten Detonation zunächst nur ein Abschnitt ein. 4 von 12 Stützen blieben stehen. Nach einer zweiten Sprengung brach dann auch der Rest der Brücke in sich zusammen. Nun soll ein Neubau entstehen. In der Zwischenzeit läuft der Verkehr über die andere Hälfte des Bauwerks. Und nun die Wettervorhersage für morgen Montag, den 20. Juli.
3: Das Tief über der Ostsee sorgt dafür, dass in der Nacht über den Norden und Osten einzelne Schauer und Gewitter ziehen. Nach Mitternacht werden Schauer im Nordosten häufiger und kräftiger. Am Tag ist es in der Nordhälfte mal locker, mal stark bewölkt. Vor allem im Nordosten Schauer und einzelne Gewitter. Dazu ist es windig. Richtung Süden häufig Sonne. In der Nacht 16 bis 6 Grad. Am Tag steigen die Werte an auf 16 Grad im Harz und 27 Grad am Hochrhein. Die Aussichten. Am Dienstag ist es überwiegend freundlich und trocken, nur selten Schauer. Am Mittwoch breiten sich von Norden Regen, Schauer und einzelne Gewitter aus. Im Süden Sonne und Wolken im Wechsel, dabei ist es oft trocken. Am Donnerstag im Nordosten und Osten Schauer und Gewitter. Das Gleiche gilt für den Alpenrand.
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0: Holst es da aber auch rückwärts. Wir brauchen Decken. Langsam.
1: Da.
2: Nee, nicht so.
1: Was? Ich muss weitermachen.
2: Nein, nein.
0: Hey, Jonas! Stopp! Geh hinsetzen. Wir bringen sie jetzt ins Krankenhaus.
1: Wieso? Kennst du ihn?
3: Aus der Schule.

0: Nachricht.
1: Mama? Sollen wir die Bestattung verschieben?
2: Nein.

0: Was trainieren Sie?
1: Lassen Sie mich raus.
0: Ich muss ihn noch untersuchen. Blutbild, EKG. Ich kenne die Ursache nicht, weswegen Sie das Bewusstsein verloren haben.
1: Ich trainiere für einen Triathlon, da spielen manchmal die Salze verrückt.
0: Verrückte Salze?
1: Kalium, Magnesium, Calcium? Ich glaube kaum, dass Sie mich gegen meinen Willen festhalten können.
0: Kann ich nicht, will ich aber.
1: Stopp, ich würde dir gern raus, sofort.
2: Alles okay da hinten?
3: Ja.
0: Sollen Sie wenigstens nach Hause fahren?
1: Danke.
0: Der ist schräg. Kennst du den zufällig?
4: Nee.
0: Ist jetzt nochmal ein Rohrdach?
4: Ein Schilfrohrdach.
0: Also ein Reetdach.
4: Ah, hier sagt man Rohrdach.
0: Habe ich denn eigentlich umfassend und zutreffend über die erheblichen, damit verbundenen Risiken aufgeklärt, wenn er sich selbst vorzeitig entlässt?
4: Keine Ahnung, ich habe vorn gesessen.
5: Ausgetobt, die wild

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0: Tag, Nora Kaminski. Ich würde gern Jonas Brill sprechen.
1: Ich bin sein Vater. Um was geht's denn?
0: Ich bin Ärztin. Kann ich ihn einfach kurz sprechen?
1: Er ist gerade unter der Dusche.
0: Okay. Würden Sie ihm sagen, er soll zu mir in die Praxis kommen, nach Sassnitz? Ich brauche seine Patientenkarte und er muss mir auch noch bestätigen, dass er auf eigenem Wunsch hin entlassen wurde.
1: Entlassen? Wo wurde er denn entlassen?
0: Aus dem Rettungswagen da.

0: Darf ich?
1: Ja, komm rein.
2: Was war denn da los mit der Ärztin gerade?
1: Du, mir war kurz schwindelig. Ich hab volles Programm gemacht, kein Frühstück. Jetzt werden wir die Salze durcheinander. Das ist nicht weiter schlimm.
2: Soll ich Fischer absagen?
1: Quatsch. Mir geht's gut. Ich kann arbeiten. Alles gut.
3: Ah, wenn man vom Engel spricht.
4: Frau Kaminski.
5: Ist irgendwas passiert?
6: Ich zieh mich nur schnell um und dann muss ich in die Praxis.
4: Ist immer so fleißig. Und
5: ja, das ist sie. Mhm. Ich werde mit ihr sprechen, ja?
4: Ja, bis heute Abend.
5: Es gibt Karpfen.
7: Rosi,
5: du bist die Beste. Ich weiß.

0: Frau Nora, ja. Dr. Heckmann hat eine so schöne Idee, die möchte ich gern mit Ihnen besprechen.
1: Ja.
0: Heute Abend, haben Sie da vielleicht Zeit?
1: Heute Abend ist super.
0: Schön. Heute Abend ist super.

0: Hallo? Hallo? Ich möchte Sie nicht stören, aber wir haben doch geschlossen.
1: Wer sind Sie?
0: Kaminski, ich bin die Ärztin hier. Wie kommen Sie hier rein?
1: Mit dem Schlüssel. Verzeihen Sie, Gunsche, Dr. Gunsche. Ich bin der Onkel von Richard, der Bruder seiner Mutter.
0: Dr. Gunsche, freut mich, dass ich Sie mal kenne.
1: Angenehm. Ich wäre gern zur Beerdigung gekommen, aber ich habe von dem Unglück mit Richard erst jetzt erfahren. Ich wohne in Plastunka. Naja, das kennt

0: kein Mensch ist, in der Nähe von Sotschi oben in den Bergen. Und ich habe mich als junger Mann dort nicht nur in die Landschaft verliebt. Hier gab es einen Erdrutsch und dann kam die Post nicht durch. Und jetzt bin ich da, um mich um den Nachlass von Richard zu kümmern. Also, so wie ich weiß, bin ich der Einzige, aber es sei denn, er hat ein Testament gemacht.
1: Hat er nicht?
0: Schon verrückt. Erst habe ich ihm alles und jetzt kriege ich alles wieder zurück. Es ist wirklich der Abend in Ruhestand oder das Leben meines jungen Mannes. Also wenn Sie nichts dagegen haben, dann lassen wir den Mietvertrag einfach so weiterlaufen wie bisher. Und für die Praxis und so weiter dachte ich, also falle ich mal mit der Tür ins Haus, also dachte ich an eine Ablöse von, das ist eher ein symbolischer Preis, von 100.000 Euro, wenn Sie nichts dagegen haben. Der Preis ist doch in Ordnung, ist doch ein fairer Preis. Und Richard hat ja auch eine Menge investiert. Die Bank wird Ihnen sicher ein Darlehen geben, falls Sie ein solches überhaupt benötigen.
1: Ich kann die Praxis nicht weiterführen. Ich habe keine eigene Zulassung. Ich habe bei Richard nur auf Honorarbasis gearbeitet.
0: Ach so.
1: Ich kann die Praxis eh nicht halten bei dem großen Patientenstamm. Und das alles hier erinnert mich viel zu sehr an Richard. Ich kann das nicht.
0: Sie haben ihn sehr gemocht, den Richard.
1: Mein bester Freund.
0: Sie müssen mir mehr über Richard und sich erzählen.
1: Das mache ich.
0: Das mit der Praxis kriegen wir schon hin. Wenn ich heute sofort bei der Kassenärztlichen Vereinigung einen Antrag auf ein Nachbesetzungsverfahren einreiche, dann haben wir vielleicht noch eine Chance.
1: Haben Sie gerade wir gesagt?
0: Ich bin ein bisschen zu alt für die Zulassung. Die müssen wir schon für Sie beantragen.
2: Kubacki?
3: Ich werde mich nach Bergen zu meiner Mitfahrgelegenheit.
2: Ich kann dich doch auch fahren. Tschüss. Oh, danke.
3: Ich denke, du willst nichts mehr von mir. Kleine Geschichte zwischen uns, die nehmen wir noch nicht zu ernst.
2: Ja, aber wir bleiben noch Freunde, oder hast du ein Problem damit?
3: Nein, alles gut.
2: Also, ich fahre dich, ja? Ich habe auch eine juristische Frage. Du bist doch der Held in Sachen Jura. Bitte, eine kleine kostenlose Beratung?
4: Der Spaß, Freund.
5: Ja, mach mal hin. Ich habe gleich einen Termin in der Praxis.
3: Tut mir leid, Mandy fährt mich.
6: Können Sie mich mitnehmen? Ich muss Richtung Lanken.
5: Na gut, dann eben so. Nimm dein Zeug hinten raus.
3: Tut mir leid, trotzdem danke.
5: Kubacki kann man es ja machen.
3: Kommen Sie.

0: Der Herr Doktor? Sollte der nicht schon in mir?
1: Wir haben ihn wieder rausgezogen. Er kommt erst am Samstag dran.
0: Ist er nass geworden?
1: Bitte?
0: Die sind aus Pappe, die Teile. Nicht, dass die sich auflöst und der Doktor da rausrieselt.
1: Die sind aus Pappe?
0: Ja, ja, oder aus Salz, Mais oder Brot. Seeurnen müssen wasserlöslich sein, der Umwelt wegen. Warten Sie. Sicher ist sicher. Gut.

0: Der hatte Depressionen und das Zeug hilft dagegen. Also dem ging's wirklich dreckig. Meine Freundin, die hatte schon Angst, dass er sich umbringt. Deswegen habe ich ihm das Rezept ausgestellt.
1: Ja, und weiter?
0: Na, mit der Unterschrift deiner Mutter drauf.
1: Okay.
0: Komme ich jetzt dran wegen Verstoß gegen das Arzneimittelgesetz?
1: Glaub nicht, das war doch Nothilfe.
0: Das heißt also, ich habe nichts zu befürchten?
1: Nee. Kann nur sein, dass sich meine Mutter rausschmeißt.
0: Ja, ich weiß. Musst du wirklich heute schon nach Berlin? Ich würde am liebsten gleich mit der Freundin reden. Weißt du, vielleicht hat sie das Rezept ja noch. Und kannst du so lange in der Praxis aufs Telefon aufpassen? Ich beeile mich auch, versprochen.
1: Schuldest mir 15 € für die Mitfahrzentrale.
0: Danke.

0: So keine Borreliose.
1: Und keine Varicella Zoster Viren.
0: Steroidstoßtherapie?
1: Hatte ich auch schon.
0: Warum sind Sie denn bei mir?
1: Sie arbeiten doch manchmal für das Klinikum da in Bergen. Kennen Sie einen Dr. Heckmann?
0: Dr. Heckmann hat Sie operiert?
1: Er sieht keinen Zusammenhang zwischen der Schönheits-OP und meiner Lähmung. Deswegen weigert er sich, die Nerven zu transplantieren. Dabei wäre das meine letzte Chance.
0: Ich bin heute noch in Bergen. Ich kann mal mit ihm reden.
1: Das würden Sie machen?
0: Ich kann Ihnen nichts versprechen. Heckmann und ich sind nicht die dicksten Freunde.
1: Ich kann so nicht mehr arbeiten. Mit dem Gesicht und dem Verband. Verstehen Sie? Die Leute lachen mich aus im Hotel. Er muss mich noch mal operieren.
0: Ich sage Ihnen Bescheid, sobald ich mit ihm gesprochen habe.
2: Vielen Dank.
0: Gerne.
2: Wiedersehen.
0: Wie war's?
3: Die Bestattung wurde verschoben auf Wunsch von Joanna.
0: Was?
3: Möchtest du unbedingt dabei bist. Es ist jetzt Samstagvormittag.
0: Wie geht's ihr?
3: Immer schlechter, glaube ich.
0: Ich rufe sie an, sobald ich aus Bergen zurück bin. Wo ist Mandy?
3: Meine Freundin. Keine Ahnung, was Wichtiges. Ich passe so lange auf das Telefon auf.
0: Die kann doch nicht einfach während ihrer Arbeitszeit abhauen.
3: Ja, ich sag sie, okay?
0: Okay. Pack mir liegen, bitte.
4: Ich bin schon dran, Frau Doktor, das ist aber schön.
5: Ich hab das Rezept nicht mehr, aber ich hab das Zeug gebraucht.
6: Dann lass dich wenigstens untersuchen, damit meine Chefin das Rezept im Nachhinein absegnet.
5: Mache ich, nächste Woche, auf jeden Fall. Aber am Samstag ist der Triathlon, dann kann ich echt keinen Ärger brauchen. Hey, schöne Mandy, ich hab's im Griff, wirklich. Keine Sorge.
6: Wieso bist du dann im Meer abgesoffen?
5: Keine Ahnung, hab zu wenig genommen oder aus Versehen Neuroleptika. Ist ja nichts passiert.
6: Nichts passiert, du bist krank. Du musst zum Arzt.
5: Ich fall schon nicht vom Dach. Oh, vielleicht doch.
6: Mann! Lass den Scheiß!
5: Ach, komm mal, schöne Mandy.
6: Du mich auch!

0: Ach, guten Tag.
1: Guten Tag.
0: Wer sind Sie?
1: Ich bin Kai Kaminski, ich bin die Vertretung für Frau Petersen.
0: Ach, gut, ich bin Dr. Gunsche.
1: Hallo.
0: Der Nächste, bitte.
1: Entschuldigung, was machen Sie da?
2: Herr Doktor.

0: Fischer.
1: Und das ist ja eine Überraschung, Gilbert. Schön. Wieder mal im Lande.
0: Ich helfe hier so ein bisschen aus. Immer noch das alte Leiden?
1: Ach, nur ein kleiner Husten, aber der köchelt so seltsam.
0: Das gucken wir uns gleich mal an.
1: Gut.
0: Gehen Sie mal schon mal vor, Sie kennen ja den Weg. Ich habe mit dem Niederlassungsberater der KV gesprochen, Herrn Günther Rosso. Kenne ich noch von früher. Na ja, gut, da war noch eine Ausbildung. Also, wir sind spät dran und es gibt andere Interessenten für die Praxis. Also, wenn wir jetzt sofort, wenn wir auf der Stelle den Antrag einreichen, dann...
2: Dr. Gunther, ich habe Ihnen noch gesagt, ich kann die Praxis nicht alleine führen und ich weiß nicht mal, ob ich es will.
0: Sie sind nicht alleine. Herr Kowalski?
3: Wer ist das?
2: Richards Onkel. Und sein Erbe, ihm gehört die Praxis jetzt. Und ich glaube, er hilft hier gerade ein bisschen aus.
3: Okay.
2: Wir versuchen es einfach mal mit ihm, ja?
3: Was? Was versuchen?
2: Ich muss noch bergen.
3: Mama, ich...
4: Frau Kaminski, haben Sie kurz Zeit?
2: Morgen. Wir müssen uns dringend über deine Arbeitszeiten unterhalten.
4: Alles klar.
2: Ach so. Und Dr. Gunsch ist wieder da. Seid nett zu ihm.

0: Okay. Und was mit Frau Borsig?
1: Wer?
0: Frau Borsig. Herr Kubacki?
2: Psst. Das Rezept höre ich morgen.

0: Der nächste, bitte.
1: Dr. Heckmann.
2: Frau Kaminski, das ist aber schön, Sie zu sehen.
1: Ich habe eine Frage, also eigentlich habe ich sogar zwei. Haben Sie einen Moment Zeit?
2: Selbstverständlich. Kommen Sie. Ich muss mich nur rasch umziehen, ja? Nur einen Moment, ja? Bin gleich wieder da.

0: Ach, Kai.
1: Ich kann auch nach Berlin. Ich kann auch mit dir an den Strand. Weißt du, ich will einfach nur verstehen, warum du uns keine Chance gibst.
0: Ich mag dich ja. Das habe ich dir doch gesagt. Okay, dann eben die Langfassung. Aber versprich dir nichts davon, ja? Hörst du?
1: Ja. Ich höre.
2: Gina Bogenhardt, das sagt mir was. Faciales Parese, linke Gesichtshälfte.
3: Die konservativen Therapien sind durch. Spezifische Ursachen sind ausgeschlossen. Sie hofft auf eine zweite Operation. Vielleicht hilft ja eine Transplantation oder eine Anastomose.
2: Dieser Frau hilft das alles nichts. Schon, ich zeig's Ihnen.
3: Seit wann machen Sie eigentlich solche Operationen?
2: Ich habe mich fortgebildet. Ist das Leben nicht eine ständige Fortbildung?

0: Hier, der Schnitt. Für die weit genug entfernt vom Nervus facialis lässt sich kein Fehler nachweisen. Sollten Sie das geglaubt haben.
1: Und der zeitliche Zusammenhang? Direkt nach der OP?
0: Ja, vermutlich war die OP nur der Trigger. Und Frau Bogenhardt hat ganz andere Probleme. Ich empfehle ihr einen schönen Urlaub und dann legen Sie sich die Symptome wieder.
1: Also keine OP?
0: Ich kenne so Patienten. Die geben viel Geld aus, um wieder jünger auszusehen. Aber im Grunde genommen wollen sie gar nicht jünger sein. Sie wollen einen anderen Job, einen anderen Mann, andere Kinder. Deswegen somatisieren sie nach der OP, weil an ihrem grundsätzlichen Problem hat sich nichts geändert.
1: Sie müssen doch Verantwortung übernehmen, wenn Patienten nach einer ihrer OPs Probleme haben. Auch wenn sie nur was antriggern.
0: Das Psychische, das ist nicht mein Fachgebiet, wie Sie vielleicht wissen.
1: Die Frau hat Angst. Vielleicht sprechen Sie wenigstens mal mit ihr.
0: Wahrscheinlich sollte ich das tun. Danke. Für den kollegialen Rat. Aber Sie hatten noch eine Frage.
1: Stimmt. Wir suchen einen Notarzt für Samstag, der für mich einspringen kann. Die Kollegen meinten es Sie vielleicht.
0: Wieso können Sie nicht?
1: Die Seebestattung von Dr. Frese wurde kurzfristig verschoben.
0: Oh. Das ist natürlich... Ich kann Ihren Dienst übernehmen.
1: Ja?
0: Ja.
1: Hey, was für ein Heinz. Will ich mich gerade mit Heckmann streiten, so wie immer? Und plötzlich ist er so anders, so nett.
2: Wie geht's dir denn?
1: Ganz gut, danke.
0: Und bis heute Abend.
1: Habt ihr ein Date?
2: Na, ich glaube, er meint dich.
1: Nee, der meint ganz sicher nicht mich.
2: Man munkelt ja, er verlässt die Klinik.
1: Echt?
2: Mhm. Bräuchten wir jemand Neues für die Notaufnahme? Ja, da nervt er einen die ganzen Jahre und jetzt. Schon komisch.
3: Deine Mutter ist meine Chefin. Du hast keine Haare auf der Brust, bist viel jünger als ich. Willst du noch mehr Gründe?
4: Dafür bin ich geschmeidig, ich verstehe dich, ich tue dir gut.
3: Das hat keinen Sinn. Du studierst noch in Berlin, mein Job ist hier. Und die paar Mal, die du im Jahr da bist, ich muss ernst machen in meinem Leben. Du bist wirklich süß, Kai, aber es hat keine Zukunft. Komm, lass uns umkehren.
5: Hey, schöne Mandy.
3: Hi.
4: Hi.
5: Ja, hast du dich wieder beruhigt?
3: Du, wir haben gerade keine Zeit, wir müssen was bequatschen.
5: Alles klar. Ich bin noch ein Weilchen hier, also mit den Jungs. Wenn du vielleicht später Lust hast.
3: Ja, mal schauen, vielleicht.
4: Hast du was mit dem? Ist das der Grund?
3: Ja. Wie das halt so ist auf der Insel. Irgendwann hat jeder mal was mit jedem.
4: Ist der immer so?
6: Wie lange, denken Sie, werden Sie noch bleiben?
7: Bis Samstag.
6: Die Vermieterin hat sich nämlich für morgen angesagt. Die will sich die Räume schon mal ansehen.
8: Richard Frese, Nachricht.
7: Ich werde euch hier noch ein bisschen sauber machen.
6: Ist doch alles in Ordnung.
9: Hey, hier ist Nora.
7: Entschuldigung.
9: Was für ein Tag. Du hast ja heute bestimmt noch nichts gegessen. Wollen wir vielleicht zusammen...
7: Hi Nora, schön, dass du anrufst. Ja, gerne.
9: Dann hole ich dich ab. So um 20 Uhr?
7: Super. Bis später.
9: Bis später.
6: Ich könnte Ihnen auch helfen. Also nicht ich, ich könnte Ihnen ein paar Leute besorgen, ja, die...
7: Ich mag das schon.
1: Es riecht aber gut hier.
10: Ja. Es gibt Rügener Karpfen auf Meerrettich mit frischem Gemüse.
1: Wow.
10: Sie müssen sich ja auch mal was gönnen, damit du wieder zu Kräften kommst.

0: Und? Wir bekommen Besuch.
1: Axel möchte da was mit Ihnen besprechen.
2: Ach, der kommt hierher?
0: Ja.
2: Ich habe schon eine Verabredung.
0: Um wie viel Uhr?
2: In einer halben Stunde.
0: Oh nein. Das sollten Sie wirklich verschieben. Axel möchte Ihnen eine Arbeit anbieten. Er hat da ein Angebot, das Sie nicht ablehnen werden.
3: Abend.
0: Axel, die sind ja wieder wunderbar. Aus deinem Garten?
3: Selbstverständlich.
0: Danke.
3: Guten Abend.
0: Er züchtet Rosen.
3: Ja.
0: Aha. Riechen wunderbar. Riech mal.
3: Aber Vorsicht, Rosenalkohole können bei bestäubenden Insekten einen Phenylethanolrausch bewirken.
2: Ich pass auf.
3: Rosi, wie das hier wieder duftet.
0: Also. Ja.
2: Es tut mir leid, ich kann nicht bleiben. Ich habe eine Verabredung.
0: Das ist sehr schade.
3: Geben Sie mir 5 Minuten. Länger dauert's nicht. Versprochen. Vorstellen, was Sie gerade durchmachen. Mein ehrliches Mitgefühl.
2: Danke.
3: Aber vielleicht hätten wir wenigstens für Ihre berufliche Situation eine Lösung. Die Klinik sucht einen Arzt oder eine Ärztin für die interdisziplinäre Notaufnahme. Eine Oberärztin. Und ich könnte mir sehr gut vorstellen, dass Sie diesen Job, also dieses Amt, wirklich ganz hervorragend machen können. Bei altersgemäß erhöhten Bezügen natürlich.
2: Bieten Sie mir Ihren Job an?
3: Ja, ich bin ja auch noch Oberarzt der Chirurgie. Aber Ihre Qualifikation, gerade fürs Ambulante, die steht ja nur außer Frage.
2: Sie wollen die Klinik verlassen.
3: Eine Zusammenarbeit mit Ihnen wäre natürlich ein Grund zu bleiben. Aber ja, doch, in der Tat, ja. Ich plane, meine Arbeitsstunden in der Klinik so weit zu reduzieren, dass ich einen ersten Schritt in die Selbstständigkeit wagen kann.
2: Als Schönheitschirurg?
3: Oh. Überlegen Sie sich doch bitte. Frau Kaminski, das Angebot ist ernst gemeint. Sie kennen auch meine Beziehung, also durch alle Etagen durch bis ganz nach oben, quasi zu Gott. Geben Sie mir einfach die Tage Bescheid.
0: Tja, nun setzt euch doch endlich bitte.
3: Ja,
2: ich muss los. Ich denke drüber nach. Vor allem über die Sache mit Gott.

0: war offen. Wollen wir los?
1: Ich habe gerade erfahren, dass die Vermieterin morgen kommt.
0: Ich muss noch putzen.
1: Ich helfe dir.

0: geliebt. Dich auch. Ich hätte ihm das ausreden müssen. Das
1: du hast es versucht.

0: Ja.
1: Junge. Ja, er schläft und ich kriege ihn nicht mehr wach. Junge.
2: Hat er irgendwelche Medikamente genommen?
1: Weiß ich nicht. Ich guck mal. Ja, hier liegt das. Danke. Phenobarbital. Und da ist noch was. Warten Sie mal. Diazepam heißt das. Soll ich einen Notarzt rufen?
2: Ich bin schon unterwegs.
1: Sie kommen. Das ist. Ja. Danke, danke. Junge.

Der hat Medikamentenmix eingenommen, der fast wie eine Narkose wirkt. Scheint sich gut auszukennen mit dem Zeug. Er ist kein Notfall. Er hat sich einfach nur für ein paar Stunden ausgeknipst.

0: meinem Unfall ist er wieder zurück nach Rügen. Mir bei der Arbeit helfen. Er hat das ja mal gelernt mit der Dachdeckerei. Aber ist das ein Leben für so einen jungen Mann? Der hat doch alle Chancen. Prost.
1: Prost. Was ist denn mit Jonas Mutter?
0: Ivanka. Die ist vor 2 Jahren wieder zurück nach Polen. Hat sie nicht mehr ausgehalten. Oder?
1: Nee. Ihr Sohn nimmt Antidepressiva und Neuroleptika. Ist er in Behandlung?
0: Weiß ich nicht.
1: Hatten Sie schon mal eine Depression? Waren Sie in Behandlung?
0: Das machen wir ja nicht.
1: Was machen Sie dann?

0: 3. Alles klar? Kai?
1: Mandy und ich sind aber jetzt beste Freunde.

0: Guten Morgen.
1: Was machen Sie denn da, Frau Petersen?
0: Ich kündige.
1: Er ist abgelehnt. Wo kommen wir denn da hin? Wir brauchen ja jeden Mann, jede Frau, vor allem brauchen wir Sie.
0: Ich habe einem Kumpel ein bereits unterschriebenes Rezept vertickt. Ohne Wissen von Frau Kaminski. Neuroleptika und Ketamin.
1: Was hat er Ihnen dafür bezahlt?
0: Nichts. Es ging ihm dreckig und er hat was gebraucht. Er hat Medizin studiert. Er ist im PJ. Ich dachte wirklich, er weiß, was er tut.
1: Sehr interessant. In welche Fachrichtung will er denn gehen?
0: Keine Ahnung.
1: Na gut. Es ist kein Beinbruch. Ich werde mit der Chefin reden, auch wegen des Rezepts.
0: Augenblick. Dr. Heckmann möchte Sie sprechen. Er wartet draußen.
1: Dr. Heckmann, kenne ich den?
0: Ich glaube schon. Zumindest kennt er Sie.
1: Also lassen alles schön stehen. Wenn jeder kündigen würde wegen solcher Kinkerlitzchen, dann können wir gleich einpacken. Wie geht's ihm eigentlich, dem Kollegen?
0: Er hat noch mal Glück gehabt.
2: Moin. Moin. Du sollst nicht so viel trinken. Junge, immer nur die Arbeit, immer nur den Alten vor der Nase, das kann doch nicht alles sein. Du hast doch dein Studium durch, du hast ein gutes Examen, du kannst doch raus in die Welt und dir ein gutes Leben machen. Ich komme hier schon alleine klar.
3: Du, aber mir gefällt's hier. Gute Luft, nette Leute. Ich meine, du nervst ab und zu ein bisschen, aber das halte ich schon noch aus. Kein Grund abzuhauen.
2: Dir geht's doch gut in Rostock, oder?
3: Was ist denn los mit dir?
2: Warum nimmst du dieses Zeug?
3: Seit wann kramst du in meinen Sachen?
2: Ich kram in deinen Sachen. Ich hatte Angst um dich. Du warst gestern so komisch. Gleich ins Bett, da habe ich mir Sorgen gemacht und nachgeschaut. Ich habe an dir rumgerüttelt, ja. Ich habe dich überhaupt nicht mehr wach gekriegt.
3: Ich werf manchmal Schlafputz ein, hin und wieder. Wenn der Akku leer ist, machen viele.
2: Diese Ärztin, die Kaminski, die war letzte Nacht auch da. Die will, dass du da zu ihr kommst. Heute um 9 Uhr. Junge, mach das.
3: Wenn es dich beruhigt.
4: Trainieren kannst du auch noch danach.
1: Sie wollen das Haus kaufen?
5: Das Haus. Und die Praxis. Ich bin einfach im richtigen Alter, um noch mal was Neues anzufangen. Wissen Sie, Dr. Gunsche, es gibt einfach so viele Menschen, die sich nach Schönheit sehnen. Nach noch mehr Schönheit.
1: Ich denke nicht an einen Verkauf. Ich plane, meine Praxis weiterzuführen.
5: Und ich biete Ihnen 2 Millionen.
6: Hier ist eine Bestätigung meiner Bank, dass ich über eine solche Summe verfügen kann. Sochi soll ja wunderschön sein.
5: Aber auch sehr teuer.
1: Was wissen Sie denn von Sochi? Sie haben mir ein erfreulich ungeheuerliches Angebot gemacht. Aber ich habe mich bereits entschieden.
5: Dann glauben Sie wirklich, dass Sie die Zulassung erhalten? In Ihrem Alter?
1: Das müssen Sie schon meine Sorge sein lassen. Ich arbeite mit einer jungen Kollegin zusammen, Frau Dr. Kaminski. Die Zulassung läuft dann über Sie.
5: Kaminski? Hat die Kassenärztliche Vereinigung nicht schon mehrere Anfragen von anderen sehr guten und bestens vernetzten Ärzten, die auch die Zulassung haben wollen? Frau Kaminski dann überhaupt eine Chance?
7: Eine Stunde noch, bitte.
8: Nein. Morgen.
9: Herr Kubacki hat Bronchitis, er sollte hier nicht nackt in der Gegend rumstehen.
7: Er steht nicht, er sitzt.
10: Und er hat auch keine Bronchitis. Dr. Gunsche hat mich untersucht und nichts gefunden.
9: Darf ich? Einatmen.
7: Wir brauchen ihn, er ist unser Modell.
9: Ausatmen.
7: Und?
9: Sie kommen sofort zur Mini-Praxis, klar?
10: Ich habe nicht mal Fieber.
9: Kommt noch. Bis gleich.
7: Lassen Sie den Schatten noch weg. Und seien Sie mutig, Sie kriegen hier keine Zensuren.
10: Kann ich mich jetzt wieder einziehen?
7: Moment noch.
11: Entschuldigung. Kann mich jemand nach Lohme fahren? Da will jemand nach Berlin, der könnte mich noch mitnehmen.
10: Ärger mit der Freundin.
11: Ärger mit der Freundin.
7: Ach. Was haben wir uns früher gestritten? Aber wir haben die Mühen der Ebenen ausgehalten.

0: Es ist doch die Würze in einer Beziehung.
1: Die hat einen anderen.
0: Ach, Kai. Das ist kein Drama. Außerdem, die Menschen haben sich nicht.
2: Gibst du mir eine Minute?
1: Danke.
2: So, Kinder. Die Uhr läuft.
3: Frau Kaminski, Dr. Gunsche möchte Sie sprechen.
4: Gleich.
3: Es ist wichtig.
4: Später. Vielleicht doch was Psychisches. Mhm. Dr. Heckmann vermutet, es ist mein Job im Hotel und der Anpassungsdruck.
5: Dr. Heckmann?
4: Ja, er hat mich gestern noch angerufen und mir spontan einen Termin gegeben. Das freundliche Lächeln, die Angst, nicht zu genügen. Ich habe deshalb die OP gemacht, damit die großen Augen auch groß genug bleiben. Es ist so peinlich, was man nicht alles tut, um dazuzugehören. Ich gehe zurück zum Imbiss meiner Eltern. Ich muss raus aus dem Stress. Dr. Heckmann empfiehlt es auch. Er ist echt nett. Und er hat recht.
3: Alles Gute.
4: Wiedersehen.
3: Frau Kaminski, hat Dr. Gunther schon mit Ihnen gesprochen?
5: Nee.
3: Ich habe Mist gebaut.
5: Was für Mist hast du gebaut?
3: Ich habe Jonas ein Rezept gegeben für Ketamin und für Neuroleptika.
5: War der schon hier?
3: Nein, das war vor einer Woche. Ich habe es ihm privat gegeben mit einem Blanko, weil er einen depressiven Schub hatte.
5: Du hast was?
3: Es tut mir so leid. Es kommt auch wirklich nicht mehr vor.
5: Sag mal, bist du bescheuert?
3: Soll ich kündigen?
5: Ja, besser ist es. Mann, sowas kannst du nicht machen. Ich muss dir doch vertrauen können.
6: Hast du eigentlich schon mal mit Jane Fonda versucht?
5: Nein.
6: Mit diesem Fat-Burning-Cardio-Dance-Workout erzählen sich die Leute Wunderdinge. Meiner Frau hat das sehr geholfen.
7: Ist die nicht längst tot?
5: So, ruf den an und frag ihn, wo der bleibt. Der sollte schon um 9 Uhr hier sein.
6: Kommen Sie mal, es gibt Neuigkeiten.
8: Alles okay?
9: Ja, ja. Früher war es einfacher mit den Frauen. Wir haben sie geheiratet und sie waren weg vom Markt. Offiziell. Ja, und meistens sind die auch geblieben. Zumindest bei den anderen.
1: Ja, schön war die Zeit.

0: Hallo. Hey. Hallo.
1: Mann, ihr müsst das Problem an der Wurzel anpacken. Das ist der Kapitalismus. Dieses Unsteter. Das Flüchtiger.
0: Hey! Scheiße! Scheiße! Komm schon! Komm! Fuhr!
2: Achtung!
1: Was?
2: Achtung! Achtung! Hat er sie noch alle?
3: Es ist verrückt, ich habe ein so unverschämt gutes Angebot für das Haus und die Praxis bekommen. Also, dieser Heckmann bietet das Doppelte von dem, was es wert ist.
4: Deshalb das Angebot mit dem Krankenhaus. Der will mich hier raushaben.
3: Budget, Budget, sagt man bei uns. Ich werde einen Teufel tun und das Lebenswerk meines Neffen zerstören. Und ihre und meine Zukunft. Sie sind dann auch mit an Bord.
4: Auf Richard.
3: Auf Richard. Ich fühle mich einfach so gut wie lange nicht mehr. Es ist wirklich wunderschön, in seiner vertrauten Praxis zu sein.
4: Kriegen wir die Zulassung? Was denken Sie?
3: Also ich treffe mich heute Abend mit dem Mitarbeiter der KVMV, Herrn Rosso, im Strandcafé. Aber kommen Sie doch mit. Der wird begeistert von Ihnen sein.
5: Die Zentrale hat angerufen.

0: Jonas hatte einen Unfall.
1: Scheiße! Ach so, Patient Kubacki kommt gleich. Verdacht auf typische Pneumonie. Geben Sie ihm Azithromycin.
2: Ich mach das, ja? Den kriegen wir wieder hin, was, Herr Kubacki? Kubacki? Herr Kubacki? Sie lügen, ja.

0: Kümmerst du dich um ihn? Er geht davon aus, dass er eine bipolare Störung hat. Er pusht sich mit Ketamin hoch und holt sich mit Neuroleptika runter.
1: Na, machen wir mal wieder her, gell?
0: Was ist passiert?
1: Ein Fieber.
0: Okay, einfach auf den Boden legen. Lars, wir brauchen noch einen zweiten Wagen.
2: Jo.
0: Das ist jetzt nur das Fieber, ja? Das kriegen wir wieder hin. Mit einer Infusion und Antibiotikum.
2: Kam ganz plötzlich.
0: Und geht ganz plötzlich. Super.
3: Der zweite Gang, der hängt manchmal dann immer gleich hoch in den dritten.
1: Aye, aye, Captain. Komm her.
0: Ich komm.

0: 105 zu 80.
1: Ich konnte nicht bremsen. Irgendwas. Die Hände wollten nicht. Jetzt geht's wieder. Lassen Sie mich raus.
2: Lars 23.
0: Geht das schon wieder los?
3: Was soll denn das?
2: Der Verdacht auf Selbst- oder Fremdgefährdung dürfen wir das.
4: So, Leute, ernsthaft? Das könnt ihr nicht machen, das ist gegen die Grundrechte. Hallo!
3: Alter!
5: Kann man. Das ist ein munteres
3: Bürschchen. Was sind die nur für Vögel, ey?
2: Im Unfallort war noch völlig apathisch.
5: Deswegen der Verdacht auf bipolare Störung.
4: Hey.
5: Es geht ja ratzfatz bei Ihnen.
4: Du, bleib doch mal hier.
5: Gratuliere zu der Blitzdiagnose.
2: Wir brauchen MRT. Hypästhesie in beiden Händen, Verdacht auf Schädelhirntrauma. Vielleicht die Wirbelsäule.
3: Ja. Fuck, mir geht's doch wieder gut, ey! Kapiert ihr das denn nicht? Mir geht's wieder gut!
5: Was soll denn gleich sedieren, sonst schlägt das alles kurz und klein hier.
2: Ich sag Bescheid.
5: Und ich kümmere mich dann mal um Ihren nächsten Patienten, diesen,
2: Kubacki?
5: Kubacki.
6: Frau.
2: Herr Prill.
0: Ihre Sprechstundenhelfer hat gesagt, Jonas ist was passiert.
2: Ja, er ist zur Beobachtung in der psychiatrischen Abteilung.
0: Psychiatrische?
2: Herr Prill, Sie können jetzt nicht mit ihm sprechen.
0: Was soll er denn in einer geschlossenen? Mein Junge ist doch nicht bekloppt.
2: Ihr Sohn hat ein Problem, mit dem er sich selbst und andere gefährdet. Er muss sich behandeln lassen.
0: Ich gehe jetzt zu ihm.
2: Bitte.
0: Hallo, können Sie warten?
7: Sie können da jetzt nicht rein.
0: Was machen die da drin mit ihm?
7: Vertrauen Sie uns bitte. Ihr Sohn muss sich jetzt erstmal beruhigen.
0: Ich will doch einfach nur rein und ihm sagen, dass ich für ihn da bin.
2: Herr Prill.
0: Der hat keine Depression. Ich kenne mich damit aus. Jetzt lassen Sie mich. Herr Prill.
8: Du gehst da jetzt raus. Zu deinem Mädchen. Und nimmst sie mit in die Disco. Und dann tanzt ihr da und habt Kinder. Im Fernsehen läuft ja nichts. Hab ich das schon gesagt? Du gehst da jetzt mit ihr hin. Und dann tanzt ihr da um die Wette.
9: Ist der wieder gesund?
5: Keine Sorge.
2: Wie geht's ihm?
9: Können wir das vielleicht draußen?
5: Seit wann ist er bei Ihnen in Behandlung?
2: Seit gestern.
5: Und ist Ihnen nicht aufgefallen, dass er an einer typischen Lobert-Pneumonie leidet?
2: Ich hatte erst heute mit ihm zu tun.
5: Ach, dann war er bei Dr. Gunsche. Dem ehrenwerten alten Kunsche. War sein Stethoskop verstopft? Oder hat das mit den Ohren? Der Crepitatio Index ist durch die Tür hindurch zu hören.
2: Verdacht auf Streptokokken?
5: Ja, vermutlich, ja. Und sein Zustand wird sich bessern. Aber bei den Verhältnissen Ihrer Praxis, da kann ich eine kassenärztliche Zulassung nicht befürworten. Der Kollege ist zu alt. Sie sind völlig überfordert.
2: Das ist nicht Ihre Entscheidung.
5: Nein. Aber die meines besten Freundes. Herr Rosso von der KV. Kennen Sie?
2: Ich habe von ihm gehört, ja.
5: Tja, wird sich für eine andere Praxis entscheiden. Für ein anderes Ärzteteam. Und dann stehen die ganzen schönen Räume Ihrer Praxis stumm und leer. Und nichts macht keinem Freude mehr.
2: Hm. Hübsch. Ich weiß von Ihren Plänen mit der Praxis.
5: Na dann.

0: Alles okay?
1: Ich habe gekündigt. Also bevor ich gekündigt werde. Ich meine, sie hatte ja recht, ich hätte es einfach nicht machen dürfen.

0: Ich rede mit dir, ja. Das wird alles wieder.
1: Das ist süß, aber das bringt doch nichts. Ich meine, wir kriegen die Zulassung sowieso nicht.
0: Hör mal, wenn meine Mutter die Zulassung haben will, dann kriegt sie die auch.
1: Wofür? Für eine Praxis mit einem alten Mann, der immer wegschläft. Und einer Ärztin, die ständig auf Streife ist.
0: Ich mach das, ja? Ich weiß auch schon, wie. Wann ist das Treffen mit der KV?
1: In 3 Stunden.
0: Okay.
2: Ich bin ja kein Fachanwalt für Medizinrecht.
3: Aber du bist mein Vater. Und wenn die erstmal kapieren, dass wir um die Praxis kämpfen, dann überlegen die sich das doch zweimal.
4: Hallo?
2: Zulassungsrecht, RZZV, Bedarfsplanungsrichtlinien.
0: Ach, ganz ehrlich, das bist du Mama schuldig. Und Richard.
2: Immer bin ich schuld. Immer schuldig. Das muss man irgendwann aufhören. Gut, ich komme.
0: Danke.
1: Na, bist du noch da?
3: Tja. Ich hab Mama einen Anwalt besorgt, der die Zulassung organisiert.
1: Dein Vater? Echt jetzt? Nicht schon wieder.
3: In der Not. Hast du Lust auf eine Runde Golf? Ich habe geübt. Und ich habe sogar schon mal einen Hole-in-One geschlagen.
1: Nicht übel.
3: Wow, klasse, ein Hole-in-One, super.
1: Ich bin schon verabredet in der Kurmuschel. Tut mir leid.
4: Jonas ist im Krankenhaus.
1: Ich treffe mich nicht mit Jonas. Also dann viel Spaß beim Golfen.

0: Namen Dr. Gunscher.
1: Ross wird uns die Zulassung nicht geben. Er sagt, du bist ja keine 20 mehr. Was denkst du dir eigentlich? Du bist da schon längst im Ruhestand. Ich hätte Ihnen so gern geholfen, aber alleine werden Sie die Praxis nicht stemmen. Und ich habe ja andauernd mit meiner Müdigkeit zu, ich schlafe ja andauernd ein.
0: Schnarchen Sie vielleicht?
1: Keine Ahnung, ich höre mich ja nicht, aber früher habe ich nicht geschnarcht.
0: Sie schnarchen. Vielleicht gehen Sie mal zum HNO-Arzt oder zum Pneumologen.
1: Ja, mache ich, aber ob ich nun schnarche oder nicht, die KV wird uns die Zulassung nicht erteilen. Es sei denn, Ihr Mann findet da irgendwie eine Lösung.
0: Ist nicht mein Mann, ist mein Ex-Mann.
2: Und alle Prozesskosten und Zeit und Nerven. Ach, guck mal. Boah.
0: Kaminski.
3: Ach so. Ich finde, den Vorschlag Ihres Mannes machbar. Mit dem Deal können wir leben. Aber ob Sie das schaffen? Bis nächste Woche?
2: Das schafft sie doch, oder? Das mit dem neuen Kollegen. Müsst ja nur die Bewerbung durchgehen.
0: Ja.
2: Gut, dann sind wir uns einig.
0: Was machst du hier?
4: Unser wunderbarer Sohn hat mich angerufen.
0: Per, es ist wirklich nett, dass du hier bist und helfen willst, aber wie soll ich denn bis nächste Woche einen Arzt finden, der für uns arbeiten will?
4: Geht doch nur um Letter of Intent. Vielleicht kann ich dir melden, sein oder ihr Auto runter, fertig. Guck mal, irgendein Arzt oder eine Ärztin aus der Ecke, ihr müsst ja wohl kennen, der dir das unterschreibt. Das verpflichtet ja zu nichts.
0: Ich kenne niemanden und sicher niemanden, mit dem ich die KV betrügen würde.
5: Ich kenne einen. Ich kenne ihn nicht wirklich, aber es gibt einen jungen Mann, der macht sein praktisches Jahr hier auf der Insel. Das muss doch rauszukriegen sein.
0: Wer denn?
5: Der heißt, warte, ich komm gleich drauf.
6: Was hat denn die mir gegeben? Dreher zu lang.
7: Sie kennen sich aus.
6: Was kriege ich als nächstes?
7: Marzipan.
6: Nee, das geht nicht. Ich habe morgen einen Wettkampf. Ich muss da hin. Ich habe mich ein ganzes Jahr darauf vorbereitet.
7: Also entlassen können wir Sie auf gar keinen Fall. Ich schon gar nicht. Dr. Worst ist dann am Montag wieder im Dienst.
6: Okay. Ich leide an der bipolaren Störung. Aber ich bin selber Mediziner. Ich komme mit den Störungen sowieso klar. Bitte gib mir Lithium oder Lamotrigin, aber keine Benzodiazepine, bitte.
7: Ich kann das wirklich nicht entscheiden.
8: Dieser Borster will mich doch nur zuballern übers Wochenende, damit er frei hat. Das ist doch keine Therapie. Das ist eine scheiß Körperverletzung.
6: Ist ja gut. Ich bin ja schon wieder ruhig. Ich hab schon gehört. Ein Vorschlag. Ich schlafe jetzt einfach eine Runde. Und dann entscheiden Sie morgen, wie es mit mir weitergeht. Ich schlaf schon.

0: kannst auch mit zu mir.
1: Danke, das ist ganz lieb. Aber bis morgen bleibe ich hier. Und dann nach der Bestattung, da fahre ich nach Greifswald oder zu meinen Eltern. Ich weiß es noch nicht. Und du?
0: Ich weiß auch noch nicht. Sieht gerade nicht gut aus mit der Zulassung.
2: Wie wär's mit Berlin?
1: Du willst auch weg?
2: Gibt's eigentlich schon einen Mieter oder einen Käufer für das Haus?
0: Wer?
2: Entschuldigung, ich frag nur.
1: So oder so. Ich werde dich vermissen.

0: Meinst du?
1: Singen hilft.
2: Dein Lockenkopf hilft dir auch.
1: Kai, was soll das?
2: Ich muss ja noch üben, das. Das ist nicht so einfach mit der einen Freundschaft.

0: Du hast eine tolle Stimme.
1: Kai hat sein Handy aus.
2: Ich sag ihm, dass du da warst. Und dass du alles super hingekriegt hast. Und dass du ein guter Vater bist. Der Beste.

0: Ich würde gerne morgen mit zur Bestattung kommen, wenn ich darf.
1: Das Meer gehört allen.
0: Nehmen wir noch einen Absacker? Jeder braucht einen Plan B. Ich habe sogar C- und D-Pläne. Einer meiner Mandanten, der hat eine Privatpraxis. Charlottenburg, gut am Nähe. Der sucht nach einer Fachärztin für allgemeine Schmerzen und Wehwehchen. Jemand, der mit reichen Leuten kann, Hausbesuche macht.
1: Mein Plan B ist das Krankenhaus in Bergen. Ich will ihn nicht weg. Ich bin so oft weggegangen.

0: weiß. Ich auch.
1: Schön, dass du gekommen bist.

0: Ja?
1: Der Rettungswagen ist da. Die sagen, du hast Dienst.
0: Oh, hätte man nur miese Kröte.
2: Danke, Roswitha. Danke.
3: Ach, hatte ich das tatsächlich gesagt? Ich mache den Notdienst. Diese Woche. Ich bin doch leitender Oberarzt, oder? Na, was macht ein leitender Oberarzt beim Rettungsdienst? Ich weiß es nicht. Hat er nichts Besseres zu tun? Ist das nicht eher was für die jungen Kollegen, die Geld brauchen, die noch hungrig sind?
2: Ich will nur die MRTs von Jonas Prill einsehen, dann bin ich weg.
3: Jetzt weiß ich nur nicht, ob das Einverständnis des Patienten bereits vorliegt. Ob ich das trotzdem tun darf?
2: Das Einverständnis ist anzunehmen.
3: Na gut, kommen Sie.
4: Das MRT hat uns nicht weitergebracht. Die Bandscheiben Ihres Patienten sind völlig in Ordnung. Bis auf eine kleinere Koloidzyste im dritten Hirnventrikel haben wir nichts gefunden. Und die sollte von selbst verschwinden. Und wenn sie größer wird, dann...
2: Das ist keine Koloidzyste im dritten Hirnventrikel. Ich glaube, das ist eine Liquoransammlung im vierten Ventrikel. Ein kleiner Entzündungsherd.
4: Stimmt. Ich Idiot.
2: Nee, ich Idiot.
5: Die manischen Zustände, die Apathie, die Lähmungserscheinungen. Der hat keine bipolare Störung, noch keine Depression. Der hat multiple Sklerose und weiß es nicht. Der bekämpft die ganze Zeit die falsche Krankheit.
6: Er ist nicht mehr da.
2: Was?
6: Er ist aus dem Fenster geklettert. Die Polizei hat ihn zur Fahndung ausgeschrieben. Verdacht auf Suizidgefährdung.
2: Der will sich nicht das Leben nehmen. Der will den bescheuerten Wettkampf gewinnen.
7: Prill, Jonas.
8: Aber auf den letzten Drücker.
7: Jonas Prill. Hab ihn. Bitte einmal unterschreiben.

rein, Junge!

0: Wann geht der Wettkampf los?
1: Keine Ahnung. Warum wollen Sie nicht mehr im Krankenhaus arbeiten?
0: Wissen Sie, was die einem zahlen nach 20 Jahren?
1: Was ist mit Frau Dr. Pirsig?
0: Sie will doch bloß meine Stelle.
1: Sie ist bestimmt traurig, wenn Sie nicht mehr da sind.
0: Echt?
1: Geht das eventuell ein bisschen schneller?
0: Ach, vielleicht haben wir ja Glück und der kriegt keine Spasmen oder Paresen.
1: Der pusht sich mit Ketamin hoch. Der merkt erst was, wenn es zu spät ist.
0: Ach, Scheiße.

0: Wir haben Notfall. Einer der Teilnehmer hat MS und weiß es nicht. Kann gut sein, dass er einfach absäuft.
1: Hier von oben sieht man gar nichts. Da sieht man nur das Spritzwasser.
0: Ja, dann los, Freunde. Leben retten.
1: Da geht's lang.
2: Ist was mit Jonas?
0: Erklärt ihn mein Kollege.
3: Das mach ich gleich.

0: Wo bleibt der Rettungswagen? Halt mal keine Panik, wie kommt's? Haben Sie vielleicht was dabei? Ketamin? Ich hab vergessen, was einzuwerfen.
1: Im Ernst? Wow, das hat Ihnen vielleicht das Leben gerettet.
0: Ich habe mich den ganzen Winter über auf diesen Wettkampf vorbereitet und jetzt verstehe es einfach nicht. Ich bin halt ein Psycho.
1: Sie haben keine bipolare Störung. Ich habe auf Ihrem MRT einen Entzündungsherd gesehen. Es besteht der Verdacht auf Multiple Sklerose.
0: Aber die Manien und die Depressionen?
1: Das meiste kommt von den Medikamenten.
0: Das heißt, ich bin kein seelisches Wrack, ich bin ein ganz normaler Krüppel.
1: Nicht unbedingt. MS hat ganz unterschiedliche Verläufe. Vielleicht können Sie ein weitgehend normales Leben führen.
0: Was denn für ein Leben? Die Dachdeckerei kann ich ja wohl schmeißen. Und wer braucht einen Arzt im Rollstuhl?

0: Ich. Also, wir. Wenn Sie wollen, könnten wir uns nächste Woche in der Praxis mal darüber unterhalten.
1: Papa! Ist alles okay? Ist alles gut?
0: Danke.
2: Gern geschehen. Wie geht's ihm?
3: Der Doktor hat gesagt, dass du wahrscheinlich dieses

0: Sie haben es gut bei mir.
1: Und was?
0: Einen kleinen Tipp. Warten Sie mit der Kündigung.
1: Sie haben einen anderen Arzt gefunden.
0: Sieht ganz so aus, ja. Machen Sie nichts draus. Wenn Sie im Krankenhaus bleiben, sehen wir uns wieder. Das ist doch auch ganz schön.

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10: Herzlich willkommen hier bei Na siehste, das Quizduell rund um die liebste Freizeitbeschäftigung der Deutschen. Es geht ums Fernsehgucken und das sind hier meine prominenten Kandidaten. Er hat wahrscheinlich wirklich die buntesten Hemden im TV schon getragen. Herzlich willkommen, Entertainer-Legende Jürgen von der Lippe. Seinetwegen habe ich letztens wirklich Tränen gelacht und das, obwohl oder gerade weil er nicht lachen durfte. Hier ist Komiker Kurt Krömer. Sie hat unter anderem Mord mit Aussicht zu einer Mega-Erfolgsserie gemacht und kennt sich natürlich aus mit der TV-Materie. Schauspielerin Caroline Peters. Und er wurde berühmt, als Erna kam. Und wetten, dass er heute hier richtig Punkte sammeln wird. Hier ist Sänger und Moderator Wolfgang Lippert. Und jetzt geht's los!
11: Guten Abend, meine Damen und Herren.
12: Kauf ihn ab.
13: Das ist Putsch! Du darfst ihn nicht tun!
14: Risiko.
10: Sehr schön, dass ihr alle da seid. Und es ist kein Spruch, ich bin wirklich sehr, sehr aufgeregt und auch ein bisschen stolz, dass ich hier so tolle Menschen sitzen habe, die sich heute hier den Abend mit mir vertreiben bzw. verbringen möchten. Und wir haben wirklich viele schöne TV-Geschichten für euch vorbereitet. Ich werde gleich Fernsehausschnitte zeigen, die ein bisschen skurril sind, überraschend oder auch ja, wirklich lustig. Und das aus den 60 Jahren deutsche TV-Geschichte. Wird die Frage richtig beantwortet, gibt es einen Punkt? Und wer nach 11 Runden die meisten Punkte hat, die beiden, kommen dann ins Finale und können dann diesen tollen Preis hier gewinnen. Den Telestar! Herrlich. Oh. Ja, ich drehe nochmal hier, damit man den sehen kann. Das ist übrigens ein Wanderpokal. Weil ihr kommt ja öfter hoffentlich, auch nach dieser Sendung. Und da wird dann der Name eingraviert und wird dann entweder weitergegeben oder wer den dreimal gewinnt, darf den natürlich vielleicht auch dann behalten.
15: Wie, ja. Ich denke, es ist ein Wanderpokal. Wie willst du denn dann den Namen eingravieren? Doch,
10: das werden wir dir schon zeigen.
16: Wird dann durchgestrichen und dann kommt der nächste Name raus.
10: Okay, fangen wir einfach an.
15: Ja.
10: Wir haben hier eine Multivisionswand und da stehen unsere Kategorien des heutigen Abends schon mal drauf. Wir haben heute zensiert, Skandal, einer wird gewinnen, Tagesschau, verhaftet, Psst, TV-Hits, Otto, verwechselt, Wilsberg und Harpe. Dann gucken wir mal, lieber Zufallsgenerator, mit welcher Kategorie wollen wir denn heute mal anfangen? Harpe. Ja. So, sehr gut, sagst du?
16: Ja, ja.
10: Ja, Harpe kennen wir, glaube ich, tatsächlich alle. Harpe war immer für Überraschungen gut. Also, vor allen Dingen war er auch frech. Er war richtig frech und er hat sich jede Menge getraut und das können wir uns mal angucken.
17: Knallhart nachgefragt. Zweifellos ist er der Innovator des investigativen Politjournalismus. Regierungsschreck Harpe Kerkeling.
18: Wir sind in der Bundespressekonferenz. Wir werden gleich brisante Fragen stellen. Und warum wird hier eigentlich kein Gebäck gereicht, wo wir so gemütlich zusammensitzen? Das war's von mir.
17: Wer in Deutschland an die Macht wollte, musste sich Harpes Fragen stellen.
5: Frau Merkel, was verwalten Sie noch so alles vor sich hin?
19: Die Frauen.
5: Was heißt das?
19: In der Bundesregierung.
5: Sie teilen das Haushaltsgeld ein für die Frauen, oder wie? Nein.
19: Nein, das machen die Männer ja wohl immer noch in Deutschland, nicht?
5: Ah ja, und Angela Merkel im Gespräch mit mir.
20: Also meine Befürchtung ist, dass die Nachrichtensendungen immer kürzer werden und damit...
5: Ja, das ist natürlich schade, wenn man dann die Sätze auch gar nicht zu Ende sprechen kann. Lassen Sie mich mal ausreden.
17: Unvergessen bleibt Kerkelings legendärer Einsatz bei einem Parteitag in Niedersachsen.
10: Und das wird jetzt meine erste Frage sein. Womit überraschte Harpe Kerkeling die damalige CDU-Parteichefin Angela Merkel während ihrer Rede? A. Er servierte ihr einen Eisbecher Copacabana. B. Er sang ihr ein Ständchen zu ihrem Geburtstag. Oder C. Er verpasste ihr ein Knöllchen fürs Falschparken. Was glaubt ihr, was hat Harpe getan? 10 Sekunden Zeit. Bitte eintippen. Wolfgang?
21: Ich hab's eingetippt.
10: Du hast es noch gerade
21: eingetippt.
10: Ja, aber
21: so.
10: Gerade noch in gerade der Zeit. So. Ihr wisst Bescheid oder ist es geraten?
15: Nö, ist geraten. Ich stelle mir einfach vor, dass, also wenn ich jetzt Harpe wäre, würde ich einen Eisbecher nehmen. Da kann man am meisten mitmachen. Man kann ihr aufs Kleid kippen. Ich sehe das
21: stimmt
15: einfach
21: allerdings.
15: Jetzt mal fachlich.
10: Ja. Wir gucken es uns noch gerne jetzt mal an. Was ist denn die richtige Lösung?
21: Okay.
5: Eisbecher Copacabana.
22: Der hat aus dem Business einfach.
23: Ich hatte den Eisbecher mit Sicherheit nicht bestellt. Ich möchte nächsten Dienstag 15 Uhr in Baden warten.
24: Sie hatten Eisbecher Copacabana. Sie hatten den.
25: Das man gleich ab hier.
24: Herr Pulf, bitte einmal Eisbecher Copacabana.
10: So. Also, A ist richtig und natürlich hat es der Wolf genommen. Der hat ja damals, glaube ich, alles genommen, was alles umsonst war.
15: Außer Tiernahrung.
10: Außer Tiernahrung. So, hier die ersten Punkte. Jürgen von der Lippe, 1 Punkt. Kurt Böhme, 1 Punkt. Caroline noch nicht und Wolfgang auch noch nicht.
21: Professionell.
10: Und Jürgen, du wolltest mal ein Autogramm von Ihnen haben.
15: Dazu.
10: Ja, ich glaube, wir haben Bildmaterial.
15: Mhm.
26: Oh, oh.
15: Was?
26: Oh, oh.
27: Hallo.
26: Hallo.
27: Ich sag gar nichts zu ihm.
26: Hallo.
27: Du schaust, kannst du haben. Ach, das ist lieb. Hör mal, kannst du mir da was draufschreiben?
26: Lass mich doch arbeiten.
27: Kannst du mir da bitte was
26: lass
27: draufschreiben?
26: Lass die Hand los. Ich schreib da gar nichts drauf. Ich will arbeiten.
27: Bitte, hör mal.
26: Mein Gott, der ist...
27: Da kann man mal sehen, wenn sie berühmt werden, werden sie arrogant.
10: So, da hast du nämlich eine Duschhaube bekommen.
15: Das war die Funkausstellung.
10: Ja. Ja.
15: Da hat er richtig abgeräumt. Das war super.
10: Wir schauen uns mal an, was ist die nächste Frage? Verhaftet. In den späten 1960er Jahren hat Eduard Zimmermann Aktenzeichen XY erfunden. Und das war tatsächlich damals eine absolute Weltneuheit, dass man im Fernsehen live Gangster tatsächlich gejagt hat. Und heute moderiert das Rudi Zerne seit 2002 und es gibt es immer noch, das TV-Format. Aber der 62er Rudi Zerne hätte selber in seiner eigenen Sendung auch teilnehmen können. Denn, hier die Frage, warum wurde Rudi Zerne 1978 am Düsseldorfer Flughafen in Gewahrsam genommen? A. Sein Glücksbringer an der Halskette war angeblich aus Elfenbein. B. Er hatte unwissentlich über $500 Falschgeld dabei. Oder C. Er wurde mit einem gesuchten Terroristen verwechselt. A, B oder C. Was glaubt ihr, was ist passiert? Wolfgang?
21: Ich lasse mir immer ein bisschen Zeit. Entschuldige bitte, aber ich habe mir gerade vorgestellt, wie sieht er mit einer Halskette aus?
10: Wie sieht er mit der Halskette aus, das stimmt. Kurt, du glaubst, er hat Falschgeld, also $500 Falschgeld?
16: Naja, wie ein Terrorist sieht er jetzt nicht aus.
28: Aber in den 70er Jahren war jeder in der Gefahr, für einen Terroristen gehalten zu werden.
21: Meinst du?
28: Ja. Oder? Aber ich glaube, das ging ganz
16: schnell. Also ich weiß jetzt nicht, wie er
21: so ein Gesicht aussah.
10: Leider gibt es von dieser Situation keine Überwachungskamera. Das hätte ich gerne gesehen, wie das dann vonstatten gegangen ist. Aber er hat es erzählt, wie es denn wirklich war 1978. Und das gucken wir uns jetzt mal an.
0: Jemand am Flughafen hat in mir Christian klar erkannt oder glaubte in mir Christian klar erkannt zu haben, den Terroristen damals. Das war die Hochzeit des RAF-Terrorismus. Als die Maschine dann ankam, das ist mir auch hinterher alles erst aufgefallen, war niemand mehr am Flughafen von den Passagieren. Ist alles abgesperrt worden. Und ich wurde von 5 freundlichen Polizisten in Empfang genommen mit vorgehaltener Waffe und abgeführt.
1: Unter anderem schaut man volle Kanne auch gerade in Monaco. Der Dr. Michael Lutz schaut uns dazu, und zwar hat er damals bei der Flugsicherheit gearbeitet. Aha. Und er war derjenige, der glaubte, dass du ein Terrorist bist.
0: Nein!
2: Ich habe damals in der Flugsicherung gearbeitet, und als ich heute Morgen volle Kanne geguckt habe, sehe ich den Rudi Zerne, und dann habe ich gesagt, das muss ich gewesen sein, und das tut mir so leid. Das muss ich mich bei dem Rudi Zerne entschuldigen, weil ich habe dem damals so viel Unannehmlichkeiten eingebrockt. Nee. Und das kann eigentlich nur ich gewesen sein.
0: Ja, Sie waren es. Also ich vermute mal, weil ich bin nur einmal in meinem Leben verhaftet worden und mit Christian klar verwechselt worden.
10: Okay, Kleinigkeit. Aber verhaftet ist verhaftet. Aber du hast recht gehabt. Sahen sich wahrscheinlich in den 70ern relativ... Ja.
28: Zwillinge bei der Geburt getrennt, hat man.
10: Habt ihr Probleme mit der Polizei schon mal gehabt?
3: Ständig.
4: Probleme nicht, aber ich habe zweimal versucht, die Promi-Karte zu ziehen.
10: Ach so.
4: Ich kann nur dringendst abraten.
3: Dringend. Ja, was nicht, hast du da getrunken?
10: Aber was machst du denn? Sagst du, kennen Sie mich denn nicht? Oder ich bin... Ja.
21: Was glauben Sie, wer ich bin?
28: Ja. Glauben Sie denn,
4: wer Nein, wissen Sie denn nicht, wer ich bin? Wir hatten... Beim WWF-Club unmittelbar vorher, da gab es neue Alkoholtestgeräte. Ja. Und die haben wir getestet. Ich habe also vor laufender Kamera einen dreifachen Cognac getrunken, dann geblasen. Und es waren, weiß ich nicht, 4 Promille. Oh. Und wir haben gesagt, man könnte doch dann sagen, wenn man also angehalten wird, man hat einen Trauerfall in der Familie und musste den Schock und hat dann einen Flachmann
21: im Handschuhfach.
4: Und dann hat gesagt, das ist gerade halb ausgetrunken. Ich kann gar nicht betrunken sein. Das sind die Geräte, die dann noch von diesem Mundalkohol.
28: Ohne, sagt man doch.
4: Und dann wurden wir angehalten auf Tour. Und ich sag zu den Polizisten, das Gerät hatten wir gerade beim WWF. Das funktioniert nicht richtig. Da guckt er mich so sehr eisig an und sagt, solche Sendungen sehe ich nicht. Dann bin ich wieder eingestiegen.
21: Besser ist.
10: Wir gucken uns mal einfach die nächste Kategorie an. Wilsberg. Das ist eine sehr erfolgreiche Krimiserie im ZDF. Und Leonard Lansing spielt den Wilsberg. Was ist es?
4: Nicht gesehen.
10: Noch nicht gesehen.
4: Oder vergessen, das weiß man bei mir nie.
21: Wilsberg.
10: Ja, aber Oliver Kuritke auch. Ach der, genau. Kuritke. Leonard Lansing spielt den Wilsberg. Aber es hätte auch ganz anders kommen können. Hier meine Frage zu Wilsberg. Wer spielte 1995 in der ersten Folge der ZDF-Krimireihe Wilsberg den gleichnamigen Privatdetektiv? War es A. Joachim Krohl, B. Walter Sittler oder C. Robert Atzorn?
28: Ui, ui, ui.
10: Ach, 10 Sekunden Zeit. Wer hat ganz am Anfang in der ersten Folge eigentlich Wilsberg gespielt? Gut. So.
4: Mir gefällt der Name Atzorn am besten.
10: Caroline hat Joachim Krohl getippt. Du hast aber auch sogar in der Serie schon mal mitgespielt, oder?
28: Ja.
10: Aber da mit dem aktuellen, logischerweise.
28: Mit dem aktuellen, ja, aber wie ich jetzt gehört habe, an der Frage hat er ja nur einmal gespielt, der andere Schauspieler. Und da dachte ich an Joachim Krohl, weil er ja auch andere Sachen nur einmal gespielt hat und dann ging es anders weiter. Und ich dachte, vielleicht ist das so...
21: Stilistisch.
10: Vielleicht ist das so sein Ding, nur einmal.
28: Vielleicht ist es so sein Ding, genau.
10: Wir gucken mal, wer der erste Wilsberg war.
6: Mitte der 90er Jahre geht Leonard Lansing als Buchantiquar in Münster zum ersten Mal auf Verbrecherjagd. Seitdem ist Privatdetektiv Wilsberg im TV eine Institution. Aber nun

0: Punkt, Kurt ein Punkt, Caroline jetzt zwei Punkte. Mhm. Wolfgang hinkt noch ein bisschen hinterher.
1: Ich hätte gerne einen.
0: Du hättest gerne einen?
2: Nehmen wir einen ab. Danke. Ich swipe einen rüber.
0: Das kriegen wir hin, vielleicht mit der nächsten Kategorie.
1: Mal gucken.
0: Heißt diese Kategorie. Das heißt, es wird getuschelt. Wir haben da einen kleinen Lauschangriff gestartet. Wir gucken uns mal einen Film an.
1: Okay.
3: Guten Abend, meine Damen und Herren. Die Grenze zwischen den beiden deutschen Staaten hat ihre Schrecken verloren.
4: November 89. Deutschland schreibt Geschichte.
5: Das ist endlich unsere Stunde. Die Stunde der Freiheit.
4: Und das Gebot der Stunde. Es wächst zusammen, was zusammengehört.
6: Die Deutschen wollen das. Wir sind das Volk, wir sind ein Volk.
4: Bundeskanzler Helmut Kohl leistet diplomatische Schwerstarbeit und überzeugt die vier Siegermächte von der Wiedervereinigung, sogar die skeptische Sowjetunion. Auf einer historischen Pressekonferenz verkünden Kohl und Genscher euphorisch die frohe Kunde.
6: Das können wir sagen, ja. Sehr gut. Das können wir
0: sagen. So, aber jetzt kommt das Entscheidende. Welchen Satz flüsterte Bundeskanzler Helmut Kohl Außenminister Hans-Dietrich Genscher noch zu? A. Was? Darf ich dir ein Küsschen geben? Kohl, Außenminister. Kohl? B. Eigentlich müssten wir uns jetzt besaufen. Oder C. Ich könnte vor Freude in den Tisch beißen.
1: Also B und C sind verlockend. Beides darf man nicht drücken.
2: Der Kanzler hat es zu Genscher gesagt als Antwort.
0: Nee, was? Es haben alle sich für B entschieden, du für C. Hm. Ah. Mutig. Aber was hat er denn nun wirklich gesagt?
6: Das können wir halt sagen, ja. Sehr gut.
4: Und keine zwei Stunden später fliegen dann auch die Korken.
0: Und das wurde dann auch tatsächlich ordentlich gefeiert.
1: Ja.
0: Zwei Punkte, Jürgen, zwei Punkte Kurt, drei Punkte Caroline, Wolfgang.
1: Ja, ist Problemfall.
0: Hm. Wisst ihr noch, wo ihr wart zu der Zeit, 89, 90?
7: Ich glaube, ich war ja noch nicht geboren.
2: Ja. Ich auch nicht.
0: Wir machen hier weiter. Nächste Kategorie, Wolfgang. Oh, Skandal.
1: Skandal.
0: Heute ist es zum Glück selbstverständlich, aber 1973, da war das wirklich eine Sensation. Als erste Frau überhaupt durfte Carmen Thomas unter der Leitung von Wim Tölke zusammen mit Sportmoderator Harry Valerio und Dieter Kürten das aktuelle Sportstudio moderieren. Und dazu jetzt die nächste Frage. Einen Aufreger gab es zur zweiten Sendung des aktuellen Sportstudios von Carmen Thomas. Denn A. Sie bezeichnete den Verein Schalke 04 als Schalke 05. B. Sie las eine vorabgedruckte negative Zeitungskritik über sich vor. Oder C. Einem ihrer Gäste wurde die Perücke vom Kopf gerissen. Was glaubt ihr? Da haben alle sehr, sehr schnell gedrückt. Und alle haben sich für A entschieden. Weil irgendwie kennt man das, ne? Ja,
1: das hat sich wirklich eingegraben.
0: Ja.
1: Verrückt, oder?
8: Das war
1: so ein Mini-Versprecher.
8: Das weiß man noch mehr als später die Sache mit dem Eigenurin, mit dem Mittelstrahl. Ja.
2: Stimmt. Aber die, die ist auch eingegangen.
1: Das war auch sowas.
8: Ja. Ja, das kann man nicht vergleichen. Aber
1: nein, Gott aber das ist wirklich.
0: Aber, liebe Kollegen, war das wirklich in der zweiten Sendung?
2: Es war viel später und dann hat sie erst ihren Job verloren und vorher hat sie ganz lange moderiert und hat schlechte Kritiken über sich vorgelesen, um gegen Frauenfeindlichkeit zu demonstrieren.
0: Wir gucken uns mal an, was in der zweiten Sendung passiert ist.
1: Das ist doch jetzt nicht euer Ernst.
9: Wer trotzdem heute zu einer Veranstaltung gehen möchte und keine Zeit hat, uns zuzusehen, der kann sich bereits jetzt vor der Sendung eine große deutsche Sonntagszeitung kaufen. In der können Sie dann auch nachlesen, wie ich heute Abend sein werde. Der Autor hat also geschrieben,

0: dass ich also unsicher wirkte und dass auch meine sportlich-journalistischen Fähigkeiten wohl nicht ganz ausreichten. Wissen Sie, ich habe irgendwo Verständnis dafür. Denn wahrscheinlich wollte der Kollege gerne heute Abend in der rauschenden Faschingsstadt Hamburg gern auch mal richtig auf die Tube drücken. Und wahrscheinlich hat er deshalb schon am Dienstag diesen Artikel verfasst. Sehr interessant.
1: So war das nämlich tatsächlich.
2: Da haben wir euch hinterlistet.
1: Da haben wir euch ein bisschen reingelegt.
3: Du wirst dich nicht wundern, dass sich das Klima jetzt.
1: Absolut. Ne? Ja. Aber habt ihr eigentlich recht behalten. Mal guck mal hier, das ist eigentlich der Ausschnitt, den ihr wahrscheinlich alle kennt und meint.
0: Und jetzt kommen wir genau auf das zu sprechen, was Siegfried Andrisch vorhin in den Nachrichten angesprochen hat, nämlich auf das Spiel Schalke 05 gegen, jetzt habe ich vergessen, Standard Lüttich.
1: Und das Schöne ist, das Dritte gab es auch. Vielleicht weiß der andere nur, das hatte mit Carmen Thomas, glaube ich, nicht viel zu tun. Ich glaube, das war bei Johnny Weissmüller und dessen Frau. Da war das mit dem Affen. Das können wir uns aber auch noch mal angucken. Ja.
4: Johnny Weissmüllers Biografie steht drauf. Vielleicht finden wir noch einen guten Übersetzer. Ups!
5: Da geht die Rücke. Ist okay.
4: Da geht die Verrückte. Das macht gar nichts. Ich glaube, das macht gar nichts. Sie sind ohne. Sie sind ohne diesen Schmuck.
1: Ja, so war das damals.
3: Oh, wunderbar.
1: Aber da waren wir jetzt wirklich ein bisschen gemein. Das tut mir leid, Jürgen. Nächste Kategorie. Einer wird gewinnen. Und da geht es jetzt um Hans-Joachim Kulenkampff. Der wäre ja 100 Jahre alt in diesem Jahr geworden. Und das Publikum hat ihn geliebt, ich auch. Und er liebte es, das Publikum gerne zu überraschen. Und hier die Frage dazu. Am 13. Oktober 1984 überraschte Hans-Joachim Kulenkampff die ARD-Verantwortlichen, als er Einer wird gewinnen. A. wegen einer verlorenen Wette im Nachthemd präsentierte, B. kurzerhand zu einer Spendensendung erklärte oder C. statt zu überziehen, 9 Minuten zu früh beendete. Was glaubt ihr, was hat Kuli gemacht? Oder vielleicht wisst ihr das ja sogar. Wolfgang? Alle C, Wolfgang wieder A.
2: Nachthemd war Blackie Fuchsberger.
3: Ja.
6: Das kann sein.
5: Wow.
6: Ja, Blackie war das.
1: Mit so einer Nachtkerze kam er, glaube ich.
2: Genau.
1: Wir gucken mal.
6: Okay.
7: Wir haben gemerkt am Applaus, am Temperament, wir sind wieder in Kiel.
8: Einer wird gewinnen, ist ab den 60er Jahren 3 Jahrzehnte lang eine Samstagabendinstitution. Kandidaten aus ganz Europa und Kulis Schlagfertigkeit sind die Erfolgskombi.
7: Das ist ja ein Heißluftraum. Stell dir mal vor, wenn du jetzt das Feuerzeug unter den Rock haltest, dann gehst du langsam in die Luft.
8: Doch er war nicht nur schlagfertig. Kuli erfand nachweislich die hohe Kunst der charmanten Überziehungskultur.
7: Ist schon bald vorbei eigentlich. Wir überziehen wieder ein bisschen.
8: Dafür hagelt es immer wieder Kritik. Und so ist es ihm sichtlich eine Freude, als es am 13. Oktober 1984 zu diesem legendären Moment kommt.
7: Ja, meine Damen und Herren, das war's, Leute. Wie spät ist es? Ich hab keine Uhr. Wie viel? 9 Uhr. Zum zweiten Mal in meinem Leben. Es ist 9 Minuten vor. Und jetzt überlegt euch mal, Kinder, was ihr die 9 Minuten machen wollt. Ja?
8: Die machten einfach mal gar nichts.
5: Testbild. Ich bin fassungslos.
1: Ja, 9 Minuten Testbild war wahrscheinlich das Wort zum Sonntag, die noch nicht fertig waren oder noch nicht bereit waren. Keine Ahnung.
3: Das Wort zum Sonntag war eine Konserve. Ja. Die haben sich mal, bei mir hat sich mal eine Pastorin, weil ich ja auch überzogen habe und hatte ja mit Wickert die Absprache, wenn ich über, weiß ich nicht, 20 oder 15 Minuten überziehe, kriegt er eine Flasche Lieblingswein, hat er gekriegt. Und dann hat mir meine Pastorin geschrieben, das Wort zum Sonntag kommt auch nach Ihnen, ich möchte auch Wein. Und dann habe ich recherchiert und festgestellt, das sind Aufzeichnungen, da wartet keiner.
1: Ah, okay, verstehe.
3: Die Kirche.
1: Aber Live-Shows sind doch eh immer viel schöner wahrscheinlich als ausgezeichnet. Sehr gut, Punktestand. Wieder 3-mal richtig, 1-mal falsch. Lass mich raten, bei wem.
6: Ja.
1: Wolfgang hat immer noch 0.
6: Aber auch eisern irgendwie. Hä?
1: Und hier die nächste Kategorie. TV-Hits. Und das nehmen wir wörtlich, denn ich spiele jetzt gleich ein paar Melodien. Jürgen ist so ein bisschen skeptisch gerade.
3: Ich werde immer Lassie schreiben, damit das schon
1: mal klar ist. Aber vielleicht kommt ja auch Lassie drin vor, man weiß es ja nicht.
2: Dreimal hintereinander.
1: So, und ich spiele jetzt hier live auch auf meinem Keyboard ein. Zu welcher Kochsendung gehört diese Titelmelodie?

0: Jürgen guckt ab. Kurt hat sogar schon geschrieben. So, das war's. Alle haben geschrieben. Clemens?
1: Wilmenroth.
0: Clemens Wilmenroth.
2: Alfredissimo.
0: Alfredissimo. Viva España.
3: Also ich habe Biolek. Alfredissimo wäre natürlich korrekt gewesen. Also ich meinte jetzt
0: also,
3: Biolek.
0: Wenn es das ist, würde ich es gelten lassen.
3: Danke.
0: Wenn es das ist.
3: Wer weiß.
0: Hast du einen Lauf gerade, deswegen?
3: Ich habe gerade einen Lauf.
0: Wir gucken mal.
3: Chaka.
0: Und es ist Alfredissimo.
1: Oft gesehen. Ja, klar. Aber ich sag ja, ich kann das nicht.
0: Wir halten fest, erster Punkt für Wolfgang Lippert.
3: Endlich! Zacka!
0: Bravo! Und auch Kurt Römer.
2: Guckst du Kochsendungen?
4: Ich habe ganz oft Alfredissimo geguckt.
3: Ja, das war cool.
0: Ich bin ein bisschen überrascht, tatsächlich.
4: Nie nachgekocht, aber ich glaube, das ist ja auch das Prinzip. Andere kochen gut und selber macht man sich dann Pommes.
3: Typisch war immer diese
0: ja, genau.
3: Mit dem Kochlöffel.
0: Und Wein immer trinken.
3: Und Wein?
0: Das muss doch deine
3: Lieblingssendung gewesen sein.
1: Ich war zweimal Gast.
0: So.
1: Und er hatte keine Klimaanlage. Und er machte ja zwei am Tag. Und nach mir kam Montserrat Caballé. Und es liefen beide Herde, also mit Backofen und so. Mir ist das, also mir ist die Suppe in die Pfanne getropft.
0: Man kann es ja auch nicht recht machen.
1: Ja,
0: ne?
1: Aber deswegen,
0: ist es zu warm. Mal
1: deswegen
0: ist
1: hatte ich keine Zeit, mir die Musik zu merken.
0: Okay.
1: Das war.
4: Und immer, wenn es nicht geschmeckt hat, hat er gesagt, interessant.
0: Da kennt sich einer tatsächlich aus.
1: Ja.
0: So, 3-4-4-1.
3: Oh.
0: Zu welcher Show gehört diese Titelmelodie?

0: Was habt ihr denn geschrieben?
1: Ich habe der goldene Schuss geschrieben.
0: Der goldene Schuss. Mhm. Kurt hat Dalli Dalli geschrieben.
2: Oh,
0: und hier haben
2: es.
0: Wir am laufenden Band.
2: Das ja. ist es.
3: Ich habe geschrieben, Montagsmaler, aber dann bin ich raus aus der Nummer.
0: Nee, 1986 endete Dalli Dalli.
3: Ja.
0: Richtig.
2: Ja, logisch.
1: Ich war gerade in der Sendung.
0: Über Alfredissimo.
1: Über Alfredissimo. Wie oft soll ich es noch sagen? Ich merke mir keine Melodien. Hauptsache, ihr habt Spaß.
0: Okay, ja. Eine richtige Antwort. Jetzt kommt natürlich der Klassiker. Sie sind der Meinung, das war
4: Spitze.
0: Eine Melodie haben wir noch für euch. Zu welcher Krimiserie gehört diese Titelmelodie? Ich gebe zu, ich wusste es auch nicht. Es lief auf einem Freitag.
2: Freitag?
0: Freitag. Bis 2012.
2: Ja!
0: Lassie, ein Fall für zwei, Cobra 11 und... Keine Ahnung. Gewonnen.
3: Fragezeichen.
0: Ja, ich gebe zu, ich habe es auch nicht gewusst. Aber welche war es denn jetzt?
3: Okay.
2: Wow.
0: Ein Fall für zwei.
5: Klaus-Theo Gärtner.
3: Klaus-Theo Gärtner.
0: Genau. Ich glaube, für Kurt, Günther Scholl, gerade eigentlich nur Titelmelodien spielen. Ja.
5: Wärst du, für mich läuft.
0: Alle drei Super. Fragen richtig wow. beantwortet in dieser Kennenrasenrunde. Drei Punkte Lessing. Gemacht.
3: Bravo.
0: Das heißt, es steht hier. Ja,
1: ich hasse
0: und schon fühlt er sich wohl, der Kurt. Sehr schön. Drei Punkte.
5: Das ist mein Abend.
0: Das ist drei mein Punkte. Abend. Ich bin jetzt von der Lippe. Dankeschön. Sechs Punkte. Kurt Römer. Vier Punkte. Caroline. Und ein Punkt. Wolfgang Lippert.
3: Ja.
0: Hier die nächste Kategorie.
3: Vielleicht sowas.
0: Jetzt geht es um Otto. Und Otto kennen wir wahrscheinlich natürlich auch alle. Und ich glaube, wenn man beim Deutschunterricht irgendwie an Gags oder Gedichte von Otto lernen müsste, hätte ich mein Abi geschafft. Hier meine Frage. Wem gibt Otto Waalkes in Otto der Außerfriesische wichtige Tipps für die Zukunft? A. Er bringt Dieter Bohlen das Lesen von Musiknoten bei. B. Er gibt Karl Lagerfeld Tipps zur Benutzung einer Nähmaschine. Oder C. Er erklärt Steffi Graf die richtige Haltung eines Tennisschlägers. A, B oder C. Caroline muss noch. Ihr seid euch alle einig mit C. Wissen, raten.
5: Wissen.
1: Die sind befreundet und
3: ja.
1: man hat die auch schon mal spielen sehen und deswegen mit Lagerfeld, also Bohlen.
3: Originell, aber.
2: Lagerfeld, der wäre da nicht aufgetreten, oder? Der hätte sich nicht von Paris
3: nach
2: Friesland bemüht.
1: Aber nee, Lagerfeld kann keine Not.
2: Ja, das wäre nicht so.
3: Eher unwahrscheinlich, ja.
0: Wir schauen uns das einfach mal an.
2: Der hat ja einen.
6: Hey, Moment mal! Sag mal, wer bist du?
7: Ja, wer bist du denn?
6: Sag mal, du machst das ja unheimlich gut, du. Wenn du fleißig übst, kommst du eines Tages ganz groß raus.
7: Meinst du?
6: Ja, aber pass mal auf, du hältst das Ding da völlig falsch. Ich zeig's dir. So musst du es halten.
7: Und anschließend Seitenwechsel, ne?
6: Ja, genau. Und da musst du aufpassen. Du darfst auf diese kleinen Dinger nicht so heftig draufhauen, denn die haben ein Schmerzempfinden wie wir Menschen. Pass auf.
7: Aua!
6: Wahnsinn.
0: Steffi Graf. Somit alle richtig. Alle bekommen einen Punkt. Und wir machen sofort weiter mit der nächsten Kategorie. Es geht um die Tagesschau. Oder wie ich das Thema jetzt nennen möchte, Flirten mit Dagmar Berghoff. Miss Tagesschau schlechthin. Auch sie war erst 1976 die erste Frau bei der Tagesschau. Vorher waren es auch nur Männer. Und viele Männer haben tatsächlich gesagt, das ist kein Scherz, Frauen sollten Nachrichten nicht verlesen, weil sie kennen sich nicht mit Politik aus, nicht mit Sport. Und wenn eine Unglücksnachricht überbracht wird, fangen sie vielleicht auch noch an zu weinen. Das ist wirklich, das waren wirklich Kommentare von Männern, die gesagt haben, Frauen sollten darum nicht die Tagesschau moderieren. Aber jetzt die Frage dazu. Mit wem flirtete Dagmar Berghoff nach eigenen Angaben bei einem offiziellen Treffen in den Studios der Tagesschau? A. Ronald Reagan, B. Prinz Charles oder C. Paul McCartney? A, B oder C, 10 Sekunden Zeit. So, A haben schon mal alle ausgeschlossen. Warum? Ist er nicht wert zu flirten, oder was?
5: Der war nicht da.
2: Der war nicht da, würde ich auch sagen. Der wäre doch.
0: Der war gar nicht da.
5: Kein Interesse.
0: Das heißt also, dass du weißt, dass Prinz Charles schon mal da war?
5: Also ich hab's jetzt
2: getippt. Der war auch nicht da.
5: Vielleicht hat er sich verlaufen.
0: Aber wir schauen ja mal genau hin. Ronald Reagan habt ihr ausgeschlossen. Wer es denn nun war?
4: Hier ist das erste deutsche Fernsehen mit der Tagesschau.
8: Als Tagesschausprecherin ist Dagmar Berghoff der Inbegriff von Makellosigkeit und Seriosität. Und dabei stets bemüht, die Fassung zu bewahren.
9: Diese Angaben sind wie immer ohne Gewähr. Das Wetter.
8: Im November 1987 wird es für Dagmar Berghoff majestätisch. Kronprinz Charles und seine damalige Frau Diana besuchen Deutschland. Mit auf dem Tagesprogramm. Ein Blick hinter die Kulissen von Deutschlands Nachrichtenflaggschiff.
9: Prinz Charles war sowas von charmant und unglaublich gut informiert über die Tagesschau. Sie haben aus meiner Sicht auch minimal geflirtet und ich fand ihn ganz, ganz, ganz charmant.
8: Trotz des kleinen Flirts bleibt Dagmar Berghoff auch in dieser Situation professionell und seriös.
0: Ja. Und wir sehen bei Diana, die war nicht so begeistert, ja, scheinbar. Bisschen,
2: ganz beleidigt sitzt sie auch. Ja.
3: Schlimm Flirt. Beleidigt auf die Erde geguckt.
0: Also, B ist richtig. Prinz Charles, ist nichts mit Paul McCartney. Kurt Krömer und Wolfgang Lippert bekommen einen Punkt. 4 Punkte Jürgen von der Lippe, 8 Punkte Kurt Krömer, 5 Punkte Caroline. Und auch Wolfgang Lippert jetzt 3 Punkte. Viele Kategorien haben wir nicht mehr. Das heißt, Kurt ist schon fast im Finale, würde ich mal so sagen. Da kann nicht mehr sehr viel passieren. Aber schauen wir mal. Zensiert. Jetzt, merkwürdigerweise bei diesem Thema, geht es um das Sandmännchen. Es tut mir leid.
1: Ehe du fragst, ich weiß nicht, welche Melodie es hat.
0: Jetzt beide nicht.
2: Lassies Melodie.
3: Wirklich nicht?
0: Beide nicht?
1: Sandmännchen?
0: Da, da, da, da, da, da, da, da, da, es ist noch nicht so weit. Wenn du abends im großen Kind ins Bettchen muss, du hast bestimmt noch Zeit. Das ist, glaube ich, der Ostsandmann, ne?
3: Ja, klar.
0: Und das Ostsandmännchen war sogar schon im All. 1978 nahm der Kosmonaut Sigmund Jähn das Sandmännchen in Form einer Puppe mit zur damaligen Raumstation Sajut. Hier die Frage. Die Ausstrahlung welcher Szene mit dem Sandmännchen wurde zunächst verboten und erst Jahre später gezeigt?
2: Bestimmt was Unanständiges.
0: Ist es A. Es feierte eine Hochzeit mit der sowjetischen Puppe Mascha. B. Es beschwerte sich über das Pellen eines Eies. Oder C. Es gab den Kosmonauten ein paar Kommandos auf Englisch. A, B oder C. Wolfgang muss noch. So, wir haben dreimal C, einmal A. Also Wolfgang schon wieder völlig in eine andere Richtung.
2: Das ist interessant.
0: Wir schauen uns mal an, was genau passiert ist.
8: Das Sandmännchen war im DDR-Fernsehen zuständig für Reisen in regenerative Traumwelten. Aber auch die Erkundung des Weltraums gehörte zu seinen Aufgaben. Ursprünglich sollte das Sandmännchen dem ersten deutschen Astronauten assistieren, wurde dann aber an Bord überraschend mit dem russischen Allmaskottchen Mascha verkuppelt. Die Verantwortlichen des DDR-Fernsehens sind geschockt. Wie soll man das den Kindern erklären? Nach langen und heftigen Diskussionen beschließen die Programmmacher, dass der Sandmann Single bleiben soll. Und so verschwinden die Bilder jahrelang im Giftschrank des DDR-Fernsehens.
0: Ja,
3: also und? Haben geheiratet, siehst du.
0: Wolfgang Lippert bekommt als, ja?
1: Was wie Ernie und Bert, ne? Die
0: stimmt.
1: Angeblich schwul.
0: Ja.
2: Nicht nur angeblich.
0: Aber wurde das jetzt nicht, haben die das nicht gesagt? Die sind tatsächlich?
1: Ja, hat er, Wissenschaftler hat das doch irgendwie äußert. Und ist doch schön.
0: Ja.
1: Können auch heiraten.
0: Natürlich. Ein Wissenschaftler musste daran.
3: Ja.
0: Vier Punkte, Wolfgang Lippert. Vier Punkte, Jürgen von der Lippe. Caroline Peters hat 5 Punkte. Und 8 Punkte hat Kurt Krömer. Damit steht schon mal fest, dass Kurt Krömer fest im Finale ist. Er kann sich quasi zurücklehnen bei der.
5: Das erste Mal, dass ich irgendwo im Finale bin.
0: War noch nie im Finale.
5: Bei der letzten Frage.
0: Aber bei den Salzstange. Ich nehme noch
3: eine Salzstange. Gleich eine Salzstange auf den
0: bei den anderen ist noch alles drin. Wir haben nur noch eine Kategorie, die heißt verwechselt. Und hier die Frage dazu. Welche Verwechslung in der Talkshow Anne Will sorgte Mitte Mai 2021 für viel Erheiterung in den sozialen Netzwerken? A. Anne Will vertauschte Tagesthemen mit Heute-Journal. B. Am Schluss sagte Anne Will, mit dem zweiten sieht man besser. Oder C. Anne Will wurde von einem Gast mit Frau Illner angesprochen. Wolfgang?
3: Danke.
0: Hm?
3: Danke.
0: Du hast
3: ja? Abgedrückt.
0: Ich hab's jetzt gesehen.
3: Okay.
0: Alle haben auf C getippt, was die Spannung ein bisschen rausnimmt. Mhm. Habt ihr es gesehen?
5: Ich hab's mir sagen lassen. Kumpel hat's gesagt.
0: Ein Kumpel, der ein Freund von einem Freund hat. Ein
5: Nachbar von einem Freund, der hat immer recht.
0: Gut, wir gucken mal, was passiert ist.
2: Den möchte ich auch kennenlernen.
8: Frühjahr 2021. Eine Frage dominiert alle Talkshows. Wann findet Deutschland nach Corona zurück in den Normalzustand? Dabei wird so viel und heiß diskutiert, dass die Gäste schon gar nicht mehr wissen, in welcher Sendung sie gerade sind.
10: Das hat die Branche verdient. Wir sind systemrelevant für die Gesellschaft.
2: Frau Hartges.
10: Liebe Frau Illner, ich bin heute das erste Mal da.
11: Will ist mein Name, aber mach nicht.
10: Das war mir jetzt ein Fauxpas. Entschuldigen Sie bitte.
11: Sehe so ähnlich aus.
12: Ich gebe weiter zu den Tagesthemen, zu Ingo Zamperoni. Ingo, ihr macht ein anderes wichtiges Thema heute.
13: Ja, Anne Will.
0: So, wir halten fest.
5: Danke, Jan Hofer.
0: Anne Will nicht mit Frau Illner angesprochen werden, wie wir gerade ganz...
1: Verwunderlich. Nee, wir halten fest, ich sehe so ähnlich aus.
3: Verwunderlich. Klasse, oder?
0: Ihr wart alle richtig in dieser Runde. Alle bekommen einen Punkt. Das heißt, in der Vorrunde haben wir jetzt einen Endstand. Jürgen von der Lippe 5 Punkte, Kurt Krömer 9 Punkte, Caroline Peters 6 Punkte und Wolfgang Lippert hat es denn doch auf 5 Punkte noch geschafft. Mit Jürgen gleich. Hat aber nicht wirklich gereicht, denn Kurt Krömer, Caroline Peters stehen im Finale. Und das spielen wir jetzt. Ja, hier wird diskutiert beim Finale zwischen Kurt Krömer und Caroline Peters, ob denn unsere beiden, die nicht ins Finale gekommen sind, vielleicht helfen dürfen oder zeichnen. Ich gucke da ein bisschen hin, aber ich bin trotzdem streng.
1: Ich möchte nur sagen, vorwurfsvoll, aber ohne Bitterkeit, dass offensichtlich die beiden bestgekleideten Menschen zum Finale zusammengefunden
2: haben.
3: Klar. Das ist Fernsehen eben.
2: Die Optik zählt.
3: Ist Fernsehen.
0: Das sag ich mal
5: haben
0: so.
5: Wir ja gewonnen. Ja.
0: Dann lass dir mal was für die nächste Sendung einfallen. Du bist ja noch mal dabei. Dann bin ich gespannt, wie du dann aussiehst.
1: Es macht mir nichts aus, als alter weißer Mann hier Sendung für Sendung abzukacken.
0: Also, wir sind im Finale und das läuft jetzt wie folgt. Ich stelle euch immer abwechselnd Fragen. Das geht so lange, bis einer von euch 5 Fragen richtig beantwortet hat. Kurt hat jetzt den Vorteil, da er in der Vorrunde die meisten Punkte gesammelt hat, dass er anfängt Und wenn er theoretisch, wenn alle immer die Fragen richtig beantworten, auch die fünfte Frage richtig beantwortet, hat er automatisch gewonnen.
5: Aber es sei denn, dass Kurt du richtig jetzt nochmal Druck aufbaust,
0: ja,
5: dass
0: ja, ja.
5: jetzt alle richtig beantworten
0: musst. Du hast immer 5 Sekunden Zeit, eine
5: Antwort zu geben. 5 Sekunden?
0: 5 Sekunden.
5: Die eben doch 10, was?
0: Also, hier die erste Frage für Kurt Krömer. Welche Kindersendung wurde von 1981 bis 2005 von Peter Lustig moderiert?
5: Der Löwenzahn.
0: Der Löwenzahn. Das kam schnell, sicher?
5: Löwenzahn.
0: Löwenzahn ist richtig.
3: Wow. Ja.
0: Somit 1:0 für Kurt.
5: Kann das weitergehen, finde ich.
0: Caroline, hier deine erste Frage. Aus welcher Filmreihe mit Elias M. Barek stammt das Zitat Hefte raus, Klassenarbeit, ihr Opfer?
2: Fuck you, Goethe.
0: Fuck you, Goethe. Das ist richtig.
10: Yes.
0: 1:1. Kurt ist wieder dran und kann vorlegen. Aus welchen beiden Farben besteht die Badekappe von Herrn Müller-Lüdenscheid im Loriot-Sketch Herren im Bad?
5: Rot-Weiß.
0: Rot-Weiß?
5: Blau-Weiß?
0: Du hast jetzt Rot-Weiß gesagt. Und das ist richtig.
5: Ah, gut.
0: Oh. Was irgendwo blau? Alles noch im Hirn drin? Rot-Weiß?
5: Das Bad war blau, hellblau. Die Ente gelb. Ja. Die Badewanne weiß. Der Teppich davor weiß ich nicht.
0: Und okay, Punkt. Kurt Krömer, 2:1. Caroline kann jetzt wieder gleich ziehen.
2: Ja.
0: Welchen Namen hat das griechische Restaurant in der Fernsehserie Lindenstraße?
2: Der Grieche?
0: Der Grieche!
2: Ich habe keine Ahnung. Der Grieche? Die sagen immer nur der Grieche. Komm, wir gehen zum Griechen.
0: Ja, das sage ich auch immer, jeden Sonntag.
2: Der heißt irgendwas mit Nkakis am Ende.
5: Der Familienname.
0: Der Familienname.
2: Nkakis.
0: Der Familienname wäre dann Akropolis.
5: Oh nein, stimmt. Ja.
2: Akropolis.
0: Es ist nicht der Familienname. Akropolis ist.
2: Bam.
0: Dann machen wir schnell die nächste Frage für Kurt, der jetzt ein bisschen davonziehen kann. Wer führte Regie bei den Filmen Kein Ohrhasen und 2 Ohrküken?
5: Till Schweiger.
0: Till Schweiger. Völlig richtig. Ja, cool.

0: legt er sich erstmal wieder hin. 3-1, aber noch ist wirklich alles drin. Er hat erst 3 Fragen richtig beantwortet. Caroline kann wieder anschließen. Welcher Literaturkritiker sagte 2008 die legendären Worte: Ich nehme diesen Preis nicht an?
1: Marcel Reich-Ranicki. Ja. Da war ich live dabei, das war großartig.
0: Da warst du live dabei. Einer
1: der größten Momente meines Lebens im Showbiz.
0: Ja, das war echt,
1: ich nominiert auch und deswegen saß ich im Publikum und das war ein sensationelles Erlebnis.
0: Wer war denn? Thomas Gottschalk war
1: Thomas Gottschalk hat moderiert und der hat das, der hat dann sofort alles so neu erfunden und dann hat er eben, musste er aber auch allen ja beibringen, dass es ja geschnitten dann wird und dass es nicht vorkommen wird und dass jetzt alle im Saal zusammen spielen müssen, dass es nicht vorgekommen ist. Und dann kam Edgar Selge auf die Bühne und hat als erstes gesagt, also das, was Marcel Reich-Ranicki jetzt gemacht hat, und alle so, so, Entschuldigung. Und es war wirklich, das war ein großer Moment.
0: Ja, toll. Natürlich vollkommen
1: und
0: richtig.
1: Auch toll von ihm, von Ranicki.
0: Finde ich auch. 3-2, zweiter Punkt. Caroline bleibt dran.
1: Bleibt dran.
0: Kurt Krömer kann jetzt die 4. Frage richtig beantworten und weiter von dannen ziehen. Wie viele Mark erhielt jeder Kandidat für eine von ihm mit Nein beantwortete Frage in der Sendung Was bin ich?
2: 5 Mark.
0: 5 Mark.
2: Robert Lemke.
0: Robert Lemke, welches Schwein hätten Sie gerne?
2: Das mit der Brille, ja.
1: Das war immer das.
2: War Otto, ne? War
1: ja.
2: Otto?
1: Ja.
2: Otto, ne?
0: 5 Mark, vollkommen richtig. 4. Frage, richtig beantwortet. Caroline, jetzt wirklich unter Druck. Welches deutsche Supermodel wurde 1992 in der Fernsehshow Gottschalk entdeckt?
1: Die jetzt in England lebt.
0: Zeit ist leider vorbei.
1: Die verheiratet ist. Nicht Heidi Klum, sondern die andere.
0: Nee, nicht Heidi Klum, sondern Heidi Klum.
1: Oh,
0: Heidi Klum?
2: Schiffer.
0: Ach so, dachte Schiffer. Nicht Claudia, nee, Heidi Klum.
1: Heidi bei Gottschalk. Klum bei Gottschalk entdeckt.
0: Ja, das
1: Claudia Schiffer.
3: Dachtest du?
1: Nach der habe ich gesucht, ja. Die wurde aber von Lagerfeld entdeckt, natürlich. Ja. Habe ich vergessen.
3: Vor vielen
0: so,
3: Jahren.
0: Kurt wird, vor vielen Jahren. Warum auch immer, ein bisschen nervös. Er hat jetzt den ersten Matchball.
2: Auf Grundeis, Freunde.
0: Er hat den ersten Matchball. Vielleicht gewinnt er ja schon mit dieser Frage und hat dann sofort die ersten 5 Fragen richtig beantwortet. An welchem See liegt das Fernsehschloss, das Roy Black in seiner Rolle als Lenny Berger auf Vordermann bringt? Lenny Berger, Roy Black.
2: Ach Gott, Schloss Hotel Wörthersee.
0: Ich lasse es gelten. Wörthersee ist richtig. Damit hat Kurt Krömer die Sendung Das Siehste gewonnen. Herzlichen Glückwunsch.
1: Ja
0: Kurt, hol bitte deinen Telestar ab. Nimm ihn dir bitte. Herzlichen Glückwunsch.
2: Das erste Mal, dass ich in einer Quizshow was gewinne.
0: Caroline, herzlichen Dank.
1: Ja.
0: Der 2. Platz.
2: Heute ist der schönste Tag in meinem Leben.
0: Und es werden noch viele Folgen, hoffentlich. Dann haben alle wieder die Chance mitzuspielen bei der nächsten Sendung. Da siehst du, ich hoffe, es hat Ihnen Spaß gemacht. Wir sehen uns also nächste Woche
2: wieder.
0: Spaß gemacht. Bis dann. Tschüss. Vielen Dank, Jürgen von der Lippe. Vielen Dank, Wolfgang Lippert. Es war ein Riesenfest. Herzlich willkommen hier bei Na siehste, das Quiz rund um das deutsche Fernsehen. Und das sind hier meine prominenten Kandidaten. Hier sind Entertainer Jürgen von der Lippe, Titelverteidiger, Komiker Kurt Krömer, Schauspielerin Caroline Peters und Moderator Wolfgang Lippert. So, eine neue Runde, es geht los.
4: Guten Abend, meine Damen und Herren.
5: Karl, Film ab.
6: Das ist Putsch, du darfst nicht gucken.
7: Risiko.
0: Ja, da sind wir wieder. Schön, dass ihr wieder Zeit hattet und vor allen Dingen auch Kurt, den Titel jetzt zu verteidigen. Aber wenn ich mir die Leute hier so ansehe, Jürgen hat letztes Mal gesagt, ist ja auch kein Wunder, dass die beiden im Finale stehen, weil sie auch die Bestangezogensten sind. Das Wolfgang zum Beispiel hat heute auch sich sehr schick gemacht.
3: Ich habe nachgerüstet.
0: Jürgen, was ist bei dir wieder passiert?
3: Ich habe ein anderes Hemd an, was willst du denn mehr?
0: Ja, okay. Ist das dann eher dein Glückshemd heute?
3: Ja, aber ich habe

0: keine Hose an.
1: Das wollte ich jetzt nicht wissen. Aber ich werde wahrscheinlich andere Sachen heute fragen, die ich von euch wissen möchte. Und immer, wenn ihr eine Frage richtig beantwortet, gibt es ja einen Punkt. Und wenn nachher die meisten Punkte hat, der kommt dann ins Finale. Beziehungsweise der, der die zweitmeisten Punkte hat, natürlich auch ins Finale. Und dann kann man den sensationellen Telestar gewinnen, der im Moment noch bei Kurt Krömer steht.
2: Ach, bei mir, stimmt. Ich habe ja gewonnen.
1: Das kann sich aber heute ändern.
0: Wird es auch wieder Musikraten geben?
1: Es wird was. Oh, ich weiß es nicht. Wir können ja mal gucken, welche Rubriken wir heute hier auf unserer Multivisionswand haben. Vielleicht ist ja auch wieder Musik dabei. Hier sind unsere 11 Rubriken. Wetten das, TV-Hits, Wünsch dir was, Hobbythek, Montagsmaler, Blackie, Wie bitte, Moik, Schimanski, Royaler Tipp und die Schwarzwaldklinik. Und ich nehme mal an, TV-Hits wird wahrscheinlich wieder Musik sein, Jürgen.
0: Oh, wie schön.
1: Ja, aber warten wir erstmal ab. Womit fangen wir heute an?
3: Oh. Was ist das?
1: Moik. Ja, Musikantenstadel. Wenn Oma wollte, haben wir doch alle geguckt und richtig schön mitgeklatscht. Da war immer gute Stimmung im Musikantenstall. War einer von euch dabei?
4: Ich war schon mal da.
1: Ja?
4: Ja, wir haben sogar schon ein Duett gesungen.
1: Aha.
4: Ja.
1: Und da ist wirklich immer gute Stimmung.
4: Und wie?
1: Ja, also Karl Moik machte immer gute Stimmung. Das Publikum machte immer gute Stimmung. Manchmal hat aber auch der ein oder andere Gast für eine besondere Stimmung gesorgt. Und das möchte ich jetzt von euch mal wissen. Okay. Wer sang 2000 im Musikantenstadel mit Karl Moik, der Karl, der Karl, der Moik, Moik, Moik, der kifft ein irres Zeug, Zeug, Zeug. Wer hat das gesungen? A.
4: Toller Text.
1: Wiegald Boning. B. Olli. Oder C. Stefan Raab. 10 Sekunden habt ihr immer Zeit, um eine Antwort einzutippen. A, B oder C.
4: Da müsst ihr erstmal voraussetzen, dass sie im Musikantenstadel waren.
1: Wolfgang, du hast gar nicht gedrückt. Ah, jetzt. Doch. Ah, gerade noch. Gerade
4: ja, also noch. Ist eine Lähmung in dem.
1: Ja, ja, nee, ist aber. So, wir haben B, C, A. Alle Antwortmöglichkeiten wurden gedrückt. Wolfgang, meine, die müssen alle da aufgetreten sein, sonst macht es ja keinen Sinn.
4: Also, sie sind wirklich alle dort aufgetreten. Das ist ja faszinierend, das hätte ich nie gedacht.
1: Ihr habt Stefan Raab.
5: Ja, weil man den natürlich als Sänger sich vorstellen kann.
4: Ja.
5: Und denkt,
4: ja,
5: dass, damit hat er doch.
4: Aber das passt nicht zu Stefan.
1: Der Versmaß.
4: Moik, Moik, Moik,
5: mit dem Kiffen passt vielleicht nicht so.
4: Kiffen, ja.
5: Hätte ich gedacht.
4: Nee, das ist, glaube ich, nicht so seine musikalische Stilistik. Egal.

0: Ja, es war der Stefan natürlich so nicht abgesprochen. Es war eine Überraschung natürlich auch für Herrn Karl Moik selber. Sonst hätte er wahrscheinlich gar nicht da auftreten
1: dürfen. Hat man doch gesehen.
2: Ja. Hätten Sie vielleicht noch mal am Text gearbeitet, hätte er es gewusst. Ja.
0: Stefan Raab ist also richtig. Wir haben die ersten Punkte. Kurt Krömer und Caroline, die letztes Mal im Finale waren, legen jetzt schon mal kräftig los. Jürgen und Wolfgang, noch kein Punkt.
3: Da habe ich jetzt schon keine Lust mehr.
0: Wir sind doch erst bei Frage 1.
3: Ja, deswegen.
0: Ja. Wir gucken mal an, was die nächste Kategorie ist. Royaler Tipp. Jetzt kommen wir nämlich zu Günther Jauch und Königin Silvia. Günther Jauch stellt ja immer gerne Fragen. Also nicht nur bei Wer wird Millionär. War da schon einer mal von euch?
4: Ja.
0: Erfolgreich, nicht erfolgreich?
3: Bei 100.000 kam eine Frage, wo ich mir fast sicher war, aber nicht hundertprozentig. Und weil es ja nun an den guten Zweck geht, wollte ich nicht zocken und habe mich hinterher dann geärgert.
0: Also du warst richtig, hast dich aber nicht wirklich getraut?
3: Ja.
0: Okay, ja, kann ich verstehen, es geht ja um einen guten Zweck. Sonst auch jemand da gewesen?
2: Ich habe einen Knebelvertrag unterschrieben bei Kai Pflaume und darf da nicht hin.
0: Aber es geht jetzt nicht um Wer wird Millionär, sondern er war ja auch im aktuellen Sportstudio tatsächlich, hat auch mal gearbeitet. Und da war Königin Silvia zu Gast. Und dazu jetzt meine Frage. Worüber spricht Günther Jauch 1988 in seinem ersten ZDF-Sportstudio mit Königin Silvia von Schweden?
2: Das stimmt ja gar nichts.
0: A. Die richtige Temperatur beim Waschen von Kniestrümpfen. B. Die perfekte Taktik beim Lösen eines Kreuzworträtsels. Oder C. Die ideale Länge einer ordentlich gebundenen Krawatte.
5: Oh mein Gott.
0: Worüber haben die beim aktuellen Sportstudio dann gesprochen? A, B, C. Wolfgang hat schon schnell eingetippt.
1: Ja, diesmal ja.
0: Diesmal ja?
5: Du weißt es.
2: Was macht die denn da überhaupt?
0: Dreimal A,
5: was macht die denn
0: einmal
5: überhaupt?
0: C. Wolfgang hat sich jetzt mal wieder ein bisschen
1: abgesetzt.
5: Auch A.
2: Naja,
0: wie kommst du auf C?
5: Kniestrümpfe, Wand,
1: weil ich mir denke, dass sie als Lady für ihren Gemahl zuständig ist, zu prüfen, passt die Sache. So früh morgens vor den großen Empfängen.
0: Vielleicht ist es richtig, aber ihr seid anderer Meinung. Ihr meint Kniestrümpfe.
2: Naja, wegen Fußballspieler, Kniestrümpfe, Waschen, Sportschau.
5: Hockey.
2: Aber warum war sie denn in der Sportschau?
0: Ja, wir gucken uns das einfach mal an.
1: Okay.
6: Ende der 80er hält mit dem jungen Günther Jauch der sogenannte investigative Journalismus Einzug ins aktuelle Sportstudio. Königin Silvia von Schweden will mit Jauch eigentlich über ihren karitativen Sportfonds sprechen. Doch der ist derweil einer ganz anderen Sache auf der Spur.
7: Als wir uns das angeschaut haben, hat eine Kollegin gesagt, jetzt ist die Silvia also Königin geworden. Ob die noch weiß, bei wie viel Grad man im Hauptwaschgang diese Kniestrümpfe waschen muss?
8: Leider sind sie nicht eingelaufen.
7: Wüssten Sie noch, bei wie viel Grad man die waschen muss?
8: Ich glaube, bei 40, nicht? Oder?
7: Bei 40 kann gar nichts passieren, ja. Aber wenn Sie... Ich interessiere mich nur berufsmäßig dafür, weil ich als Junggeselle immer da die schlimmsten Erfahrungen habe. Wenn sie reine Baumwolle sind, darf man sie auch mit 95 waschen. Und, vor allem, und nur die Weißen zusammen.
8: Nur die Weißen
7: zusammen. Sonst wird's böse.
0: Wir haben neuen Punktestand. Jürgen von der Lippe 1, Kurt, Caroline 2 sind wieder vorne. Und ja, Wolfgang, irgendwie hat sich zur letzten Sendung noch nicht viel geändert, aber du bist ja auch erst später richtig.
2: Wie viel hat Wolfgang? Ach, null.
1: Okay. Null. Ich habe, glaube ich, ich weiß jetzt gar nicht, ich habe den Überblick ein bisschen verloren.
0: Jetzt nächstes Thema, Multivisionswand ab. Hobbythek. Da geht es aber jetzt nicht unbedingt um die Hobbythek des Westens, sondern auch im DDR-Fernsehen gab es sehr, sehr viele schöne Bastelsendungen. Und diese Sendungen, die haben auch Stars hervorgebracht. Zum Beispiel in der Sendung Wie wär's? Da hat jemand mal moderiert und ich glaube inzwischen kennt diese Person jeder. Und ich möchte jetzt von euch wissen, wer gab im DDR-Kinderfernsehen in der Sendung Wie wär's? Tipps zu den Themen Hobby, Spiele und Basteleien. Ist es A. Inka Bause, B. Jens Riva oder C. Susanne Daubner? Was glaubt ihr? 10 Sekunden Zeit. Wer hat im DDR-Kinderfernsehen Basteltipps gegeben? Wolfgang? Wieder alle Antwortmöglichkeiten sind vorhanden. Dann gucken wir uns doch mal an, wer gebastelt hat.
6: Während Inka Bauser als Sängerin Mitte der 80er Jahre mit dem Song Spielverderber in der DDR äußerst erfolgreich war, stand Susanne Daubner erst nach der Wende vor der Kamera.
4: Ja, erstmals gefärbt wurden
1: ist ja nicht übrigens zu fassen.
6: Und Jens Riewer, der bespaßt mit gekleisterten Haaren ab 1989 Kinder rund ums Thema Hobby, Spiele und Basteleien.
4: Boah, das sieht ja gar nicht gut aus. Ich habe es schon mal gemacht und ein paar vorbereitet, abgepellt. So sehen sie aus, die Prachtstücke. Fantastisch marmorierte Eier.
0: Es war George Michael. Nein. Ja. Jens Riewer.
3: Das ist ja nicht zu fassen, das ist ja irre.
0: Wie der Style ist ich ja hätte ihn auch nie erkannt mit der Frisur und diese Haare.
5: Großartig.
2: Schade, dass es die Sendung nicht mehr gibt.
0: Jürgen, Kurt, 2 Punkte, Caroline, 3 Punkte und Wolfgang Lippert noch 0 Punkte. Und hier geht's weiter, hier die nächste Kategorie. So, Wetten, dass. Das haben wir ja alle geliebt, wirklich. Auch als Kind schon frisch gebadet, Bademantel, Schnittchen, Fernseh gucken, 4 Stunden lang sich unterhalten lassen. Das war wirklich ganz, ganz große Fernsehunterhaltung. Und ich habe wahrscheinlich auch keine Show verpasst.
3: Entschuldigung, ich war kein Kind.
0: Aber Schnittchen gab es vielleicht.
3: Nee, wir hatten ja nichts.
0: Ja. Ich habe auf jeden Fall eine Frage für euch, weil ich nehme mal an, ihr habt eh alles gesehen, deswegen könnt ihr ganz schnell diese Frage beantworten. Welche Wette löste Thomas Gottschalk 1990 im Rahmen einer gemeinsamen Sendung von ZDF und Deutschem Fernsehfunk ein? A. Er ließ sich die Haare schneiden und schwarz färben. B. Er seilte sich von der Kugel des Berliner Fernsehturms ab. Oder C. Er verkörperte den Papageno und sang aus Mozarts Zauberflöte. Was glaubt ihr? A, B oder C? So, wir haben C, wir haben A. Wolfgang hat C eingetippt, kann also nicht richtig sein.
1: Nein. Ich tippe immer, C ein. Ist so wie Leute, die haben so feste Zahlen beim Lotto spielen.
0: Klar.
1: Nach Jahren, 100 Jahren manchmal, haben die dann plötzlich gewonnen.
0: Wir gucken aber trotzdem mal, was Thomas Gottschalk so gemacht hat.
9: Wetten, dass...
6: Wer bei Wetten, dass auftrat, der hatte Schlagzeilen sicher. Denn die vielen Wetteinlösungen schenkten dem Publikum über 3 Jahrzehnte hinweg großartige Unterhaltungsmomente. Unvergessen Dieter Thomas Heck. Für eine verlorene Wette fährt er vor der Wende mit dem Fahrrad vom Saarland bis nach West-Berlin. Natürlich muss auch Gottschalk selbst nach einer verlorenen Wette ran. Und der meistert seine Aufgabe erstaunlich gut.
0: Ja, somit ist C also richtig. Wolfgang Lippert bekommt den ersten Punkt, aber auch die anderen Kandidaten bis auf Caroline. Und das wird wirklich spannend jetzt. 3-3-3-1. Wolfgang, dann müssen wir natürlich drüber reden, Wetten, dass. Was sind deine schönsten Wetten-dass-Momente?
1: Die waren eigentlich alle schön. Sicherlich die großen Stars zu treffen, wie Paul McCartney, Phil Collins, Montserrat Caballé.
0: Und Jürgen von der Lippe hast du, glaube ich, auch
1: ja, natürlich. Getroffen. Ja, klar.
0: Ihr habt, glaube ich, Jacken auch getauscht?
1: Ja, wir haben Hemd und Jacke getauscht. Also ich hatte
0: wollt ihr heute
1: Hemd
0: auch nochmal?
3: Wenn du möchtest.
1: Nee, hatte ich wirklich.
0: Können wir tauschen?
1: Komm her. Zeig her. Und Montserrat Caballé, meiner Kostümbildnerin, hatte so eine kleine Marotte, dass ich die...
3: Nicht zuknöpfen, nicht, dass die Knöpfe
1: abschneiden. Ach so, dass ich, dass ich die erst im letzten Moment anziehe, weißt du?
0: Ja.
1: Und ich bin dann ohne Hose, weil sie kam später, in ihre Garderobe abgeklopft und sie hat gesagt, herein. Und ich stand vorher mit dem Schminkumhang, die hat geschrien, weil sie dachte, sie wird überfallen. So. Guck mal, ist doch schön.
3: Jetzt spannend.
1: Ja, spannend ein bisschen, obenrum oder...
3: Überall.
1: Ja, ich wollte nur sagen, es gab so wahnsinnig viele schöne Erlebnisse. Paul McCartney habe ich, und das gab es
3: sogar hast du mal
1: Ärger dafür.
3: Den hast du abgetupft.
1: Er stand in der Bild-Zeitung, wie kann man sowas tun? Weil der hat so geschwitzt. Hope of Deliverance war damals der Song. Linda war noch mit. Und das war eine ganz tolle Begegnung. Und der tat mir so leid, weil er wirklich aus allen Löchern geschwitzt
3: hat. Hat er auch gerochen?
1: Nee. Und ich dachte, eine Kamerapause zu erwischen, und habe ihm das abgetupft. Weil der hat, es hätte normalerweise ja die Maske oder jemand dazu eilen können oder sowas.
0: Ja.
1: Und da gab es richtig Kloppe dafür. Wie ich sowas
0: machen
1: kann.
0: Das ist doch
1: wie einem Weltstar den Schweiß abtupfen.
5: Aber das
1: ich fand das nett. Ganz okay. Und ich finde es immer noch okay.
5: Und ja. Er hat sich ja auch dran gestört.
1: Nein, das wäre schlimm gewesen, wenn es ihn gestört hätte.
0: Ja. Und das Tuch, hast du es denn noch behalten? Oder bei
1: ich habe, versteigen? Wenn ich irgendwann mal in finanzielle Nöte komme,
0: ja.
1: Ich habe dieses Tuch noch. Ach. Und das kann ich dann versteigern. eBay Kleinanzeigen oder irgend so ein Kram.
0: Da ist ja auch Genmaterial drin.
1: Da ist Genmaterial. Heute kann man. Heute kann man.
5: Ja,
1: also man könnte auch nicht mehr mogeln. Also das ist ja wirklich gut.
0: Ich habe bei 95 Grad waschen, dann geht der Schweiß raus. Wir machen weiter mit unserem nächsten Thema. Wie bitte? Und da geht es jetzt um Lothar Wieler. Kennt ihr den?
2: Hä? Wo? Hä? Moment, Clement, ja.
3: Wer ist das?
9: Der Robert Koch.
0: Robert Koch Institut, der RKI-Chef.
1: Ach so. Ach so, ja.
0: Aber es gibt leider keinen Punkt, Jürgen, das tut mir leid. Aber zudem haben wir eine

0: Frage. Mit welcher Aussage überraschte der Präsident des Robert-Koch-Instituts Lothar Wieler in einem Interview? A. Er ist Chirurg und kann kein Blut sehen. B. Er ist Tierarzt und hat eine Tierhaarallergie. Oder C. Er ist Allgemeinmediziner und hat Angst vor Spritzen. A, B oder C.
1: Guck mal, was ich getippt habe.
2: Hast du wieder C getippt?
0: Ja. So, Jürgen hat aber auch C getippt.
1: Oh,
0: Kurt hat, auch C getippt. An. Caroline hat auf A getippt. Was ist denn richtig?
3: Wie kann man eigentlich als Tierarzt RKI-Präsident werden? Warum hast du denn keine Tierarztpraxis aufgemacht?
4: Ganz einfach, weil ich allergisch bin gegen Tiere. Ja. Und das ist meiner Gesundheit nicht zuträglich dann.
3: Du bist Tierarzt geworden und bist allergisch gegen alle Tiere? Oder?
4: Gegen viele. Also gegen viele Tierhaare, ja.
0: Er ist tatsächlich Tierarzt.
2: Aber warum ist er dann Tierarzt geworden? Ja,
0: das ist eine gute Frage. Aber stell dir vor, er wäre Rettungsschwimmer, hätte Angst vor Wasser. Das wäre auch blöd. Aber das ist ja noch was?
5: Spezialisieren auf Elefanten oder.
6: Aber warum ist er nicht Tierarzt geblieben, trotz seiner Tierhaarallergie?
0: Gut, das müssen wir jetzt ja hier nicht diskutieren. Wir
1: hatten nicht frech.
0: Alle waren falsch.
1: Wir nicht frech.
0: Kein Punkt in dieser Runde. Es bleibt bei jeweils drei: Jürgen, Kurt, Caroline, Wolfgang. Ja. Noch einen Punkt. Hier die nächste Kategorie. Die Schwarzwaldklinik. Da hatte man noch immer irgendwie das Gefühl, ach, ich würde mir gerne ein Bein brechen, um von Dr. Brinkmann behandelt zu werden. Das fand ich immer sehr, sehr schön.
5: Aber hat er ja nie, ne? Der hat ja nie behandelt. Der hat ja immer nur geflirtet und
0: der ist nur durch die Gegend gelaufen.
5: Hatte immer Damenbesuch. Und
1: normale Menschen haben ihn angesprochen. Also in
0: damals haben viele geglaubt,
1: wirklich?
0: Die in Serien mitspielen.
5: Er hat ja auch Diagnosen ausgestellt, ne?
2: Ich darf das passende Fremdwort dazu beitragen. Das nennt man parasoziale Kontakte. Wenn der Fernseharzt fragte, Herr Doktor, können Sie mal Blick auf meine Krampfadern werfen? Das sind parasoziale Kontakte.
5: Mhm. Das ist bestimmt jetzt die Frage.
0: Jürgen überzeugt heute mit Nebenwissen, bringt Ihnen aber keine Punkte ein. Ja. Nein, das ist nicht die Frage, Kurt. Die Frage ist, wer spielte 1989 in seiner letzten Fernsehrolle einen Patienten in der Schwarzwaldklinik, der seinen 100. Geburtstag feiert? A. Gerd Fröbe, B. Heinz Rühmann oder C. Willi Millowitsch. Oh nee. Wer hat dort gesehen? Geburtstag
6: gefeiert? Wer ist der Älteste?
2: Was Sie sehen?
5: Ich habe die Folge gesehen.
2: Ehrlich jetzt?
0: Jürgen und Wolfgang
2: haben probiert.
6: Zu spät. C.
0: Kurt schreit schon wieder raus, ich hab's gesehen, ich weiß es. Hast du auch andere Hobbys eigentlich?
5: Ich habe immer Schule geschwänzt und habe immer dann die Wiederholung angeguckt und so.
0: Morgen.
5: Und in der Schule haben sie immer gesagt, aus mir wird nichts und jetzt, deswegen. Ist
0: jetzt sitzt
5: jetzt,
0: du hier.
5: Jetzt sitze ich hier.
0: Und
5: der Kreis schließt sich für mich.
6: Es hat sich alles gelohnt.
5: Es ist jetzt ist wirklich...
0: Es ist aber noch nicht raus, ob es richtig ist. Also Kurt Krömer hat A. Gerd Fröbe getippt. Er meint zwar, das gesehen zu haben.
5: Er hatte noch ein Körbchen mit Wurst und Käse. Und ich weiß nicht.
7: In den 60ern ist Gerd Fröbe unser Mann in Hollywood. Als Mr. Goldfinger, dem Gegenspieler von James Bond, gelangt er zu Weltruhm. Seine letzte Fernsehrolle führt ihn in die Schwarzwaldklinik. Hier spielt er einen 100-jährigen Patienten, der seinen Geburtstag in der Klinik feiert.
8: Ich bin natürlich eigentlich gekommen, um Ihnen zu sagen, dass der Ministerpräsident morgen kommt, um zu gratulieren zum 100.
9: Oh, das ist aber eine Freude für mich. Komm, dann komm, das muss doch klappen. Das ist doch nichts, komm ich her.
6: Flirten kann man es gar nicht mehr nennen.
0: Kurt hat sogar noch
1: das Körbchen
0: genau die Szene beschrieben mit dem Korb und der Wurst.
5: Weißt du, wann ich es gesehen habe?
6: Vor 2 Jahren
5: in der Wiederholung.
1: Welche Unterrichtsfach hast du verpasst dafür?
5: Ich habe alles verpasst.
0: Ja, verpasst. Gerd Fröbe konnte die Ausschallung leider nicht mehr mitverfolgen. Kurz danach ist er dann tatsächlich leider verstorben. Aber das hat ihn noch mal schön in die erfolgreiche Serie gebracht. Sehr gut. 3 Punkte. Jürgen, 4 Punkte. Kurt, 3 Punkte. Caroline, 1 Punkt.
1: Muss nicht sagen.
0: Wolfgang Lippmann. Nächste Kategorie.
1: Sag nur meinen Namen.
0: TV-Hits.
6: Oh,
0: Jürgen.
6: Jetzt
0: deine Rubrik. Jetzt kannst du, glaube ich, ordentlich Punkte sammeln. Denn es geht wieder um TV-Hits. Es geht um Musik.
2: Ich freue mich
0: Und da wird natürlich gerne wieder auch Dankeschön mein Keyboard reingebracht. Ich bin nämlich hier Alleinunterhalter im zweiten Bildungsweg und werde für euch

jetzt Fernsehmelodien vorspielen. Ihr müsst erraten, um welche Melodien es sich handelt. Zu welcher Vorabendshow gehört diese Titelmelodie?

0: alle überlegen, gab es bis 2005 meist freitags 19.25 Uhr. So, habt ihr was geschrieben?
1: Dingster.
0: Dingster. Kurt, was hast du
2: geschrieben? Ach so, Herzblatt.
0: Herzblatt. Du hast Lassie geschrieben. Wolfgang, was hättest du geschrieben?
3: Ich habe wirklich überhaupt keine Ahnung.
0: Du hast gar keine Ahnung.
3: Nein.
0: Herzblatt. Wir gucken uns mal an, welche Seite.
3: Herzblatt, schätze ich.
4: Stimmt.
3: Aber.
4: Na, Herzblatt.
2: Rudi Carrell, Kai Pflaume dann.
3: Ja.
0: Wer war noch Kandidat? Auch Kai Pflaume war tatsächlich Kandidat.
3: Ja. Stimmt. Hat aber auch noch mal ein anderer gemacht. Da also gab es noch einen dazwischen.
2: Fenrich.
3: Genau,
1: auch noch. Vera Lind hat es auch gemacht.
4: Stimmt. Vera Lind hat das mal gemacht?
3: Ja,
1: Noch ein paar andere.
0: So, also das scheint Kurt Lieblingsrubrik zu sein. Vielleicht muss ich mir die nächsten Folgen mal was einfallen lassen.
2: Nein,
0: aber
2: das wirst du nicht machen. Das wird alles so bleiben, wie es ist.
1: Ganz einfach. Hast du wieder richtig?
0: Ja, hast du wieder richtig.
1: Ich hasse dich.
3: Ja, du hast richtig.
4: Chance,
3: ist total blöd.
0: Aber jetzt, Leute, wirklich, ich rechne jetzt, mache ich ein bisschen Druck auf euch. Ich rechne jetzt mit jedem von
2: okay.
0: euch.
2: Dass jetzt kommt Lassie, pass auf, Jürgen.
0: Zu welcher amerikanischen Serie gehört diese Titelmelodie?
3: Yes.
2: Ach so, scheiße.
0: Habt ihr alle geschrieben?
3: Aber.
0: Die Caroline überlegt noch?
4: Ja, ich komme nicht drauf, ich weiß es.
0: Kurt war natürlich wieder ganz schnell. Schauen wir mal, was ihr geschrieben habt. Jürgen? Dallas? Dallas?
4: Das ist es wahrscheinlich.
0: Enterprise?
2: Dallas, auch geil.
0: Dallas.
1: Wolfgang, du hast es richtig.
0: Ja, Wolfgang hat es richtig.
1: Das ist mein Helm.
4: Bravo. Ja.
3: Ja.
0: Dallas.
4: Habe ich nie geguckt.
0: Ganz kurz am Anfang, die so ein bisschen klingt wie Enterprise, gebe ich offen zu.
4: Aber ich habe es nie geguckt. Das war bei uns in der Familie verpönt. Da war doch immer, früher musste man sich doch immer entscheiden. Und bei uns war eben Dallas gegen Denver. Und wir waren Denver. Wir haben nie Dallas geguckt.
0: Also, alle außer Caroline leider bekommen einen Punkt. Selbst Jürgen bei Musikrad. Eine Melodie habe ich noch für euch. 4 Punkte Jürgen.
3: Oh, schön.
0: Kurz 6.
4: Gar keine Chance.
0: 3 Caroline, 2 Wolfgang Lippert. Eine Melodie habe ich noch. Zu welcher Samstagabendshow gehört diese Titelmelodie?

0: Wir gucken mal, was ihr geschrieben habt. Verstehen Sie Spaß? Sie Spaß verstehen?
1: Ja,
0: versteckte Kamera und verstehen Sie Spaß,
2: soll das wahrscheinlich
0: heißen. Und das ist vollkommen richtig. So, da haben wir es nochmal. Jürgen wusste es als Erster, aber trotzdem bekommen alle einen Punkt. Versteckte Kamera, ja, lass ich gelten. Also, 5 Punkte Jürgen von der Lippe, 7 Punkte Kurt Krömer, Caroline Peters 4 und Wolfgang Lippert 3. Im Moment würden also Jürgen von der Lippe und Kurt Krömer im Finale stehen. Wir haben aber noch ein paar Fragen. Hier die nächste Kategorie. Wünsch dir was. Heute ist es ja total normal, Interaktivität im deutschen Fernsehen. Entweder kann man mit einer App abstimmen oder über Instagram sich in Kontakt mit den ganzen Stars begeben oder SMSen. Dazu die Frage, wie konnten die Fernsehzuschauer bei der Spielshow Wünsch dir was ihre Stimme abgeben? A. Sie schalteten elektrische Geräte in der Wohnung ein. B. Sie pfiffen mit einer Trillerpfeife aus dem offenen Fenster.
3: Ich glaube, das ist es.
0: Oder C. Sie ließen Luftballons mit Postkarten steigen.
3: Das halte ich für sehr wahrscheinlich.

0: so, weil ja mal wahnsinnig viel mit Postkarten gearbeitet wurde.
1: Aber
0: und wahnsinnig
1: viel dann
0: immer das eine Lösungswort. Weil musste man doch immer auf Postkarten Jahre und die wurden dann gezogen und so. Aber ja, mit Ballons.
1: Die kommen in anderen Ländern runter irgendwie.
0: Und die werden auch nicht mit Ballons verschickt, würde ich denken.
2: Das ist, wir gucken uns mal an, wie das war bei Wünsch dir was.
3: Dank Smartphone-Apps können wir heute unkompliziert Fernsehshows interaktiv gestalten. In den 80ern wird in der ZDF-Hitparade noch per Telefonvoting abgestimmt. Dieser sogenannte Tät löst die Abstimmung per Postkarte ab. Doch auch schon Ende der 60er Jahre können sich die Zuschauer beteiligen. Bei Wünsch dir was werden sie aufgefordert, via Lichttest in kurzer Zeit möglichst viel Energie zu verbrauchen.
4: Verehrte Frankfurter, schalten Sie jetzt die Lichter ein, falls Ihnen das Verhalten von Vivian Dreyer aus der Schweiz besser gefallen hat. Sie haben wie immer 20 Sekunden Zeit. Beim Gong geht's los. Achtung, fertig!
3: In diesem nicht ganz umweltfreundlichen Verfahren messen die Stadtwerke den Anstieg des Stromverbrauchs durch Anschalten des Lichts in den Haushalten.
0: Heute Gott sei Dank undenkbar.
4: Herr Burkhardt, was sagt Ihr Anzeiger diesmal?
5: Ja, wir haben einen Anstieg um 65 Megawatt in Frankfurt zu verzeichnen.
4: 65?
5: Jawohl.
4: Dankeschön, das ist also ein klarer Punkt für Familie Dreyer aus der Schweiz.
6: Wunderschön.
2: 65 Megawatt.
6: Wunderschön. Wie Bach The Dennis Dynamite des nächsten Kraus gezogen hat.
2: Ja, sehr süß. Ich glaube, es gibt auch Methoden festzustellen, Klospülung zum Beispiel zu machen, wie viel Wasser denn verbraucht wird. Sowas gibt es auch. Vollkommen richtig, aber alle bekommen einen Punkt. Somit 6-8 zu 5-4. Wir kommen dem Finale immer näher. Hier die nächste Kategorie. Schimanski. Da geht es also, würde ich mal sagen, um den Tatort. Und keiner hat wahrscheinlich so den Tatort geprägt wie Götz-George mit seiner Rolle als Schimanski. Und der coolste Kommissar überhaupt hat auch irgendwie mal angefangen. Und von euch möchte ich jetzt wissen, Schimanskis erster Satz in seiner Tatort-Premiere lautete: Zottel, A. Halt's Maul, du Spinner. B. Du Idiot, hör auf mit der Scheiße. Oder C. Beweg endlich dein Hintern, du Arsch. Halt's Maul, du Spinner, du Idiot, hör auf mit der Scheiße. Oder beweg endlich dein Hintern, du Arsch. A, B oder C. So, das waren jetzt die meisten Schimpfwörter, die ich jemals im Fernsehen gesagt habe hier. Hintereinander weg. B, B, B, B. Sind sich alle einig? Ich glaube, Scheiße ist typisch.
7: Ja, gab mordsmäßig Ärger, weil der immer Arschloch gesagt hat.
2: Ja, aber Arschloch steht hier gar nicht.
7: Nee, aber deswegen.
2: Aber alle sind sich einig?
7: Muss wohl.
0: Das klingt ja auch am besten.
1: Ja, also ich kann mir, wir alle können uns, glaube ich, vorstellen, dass Sid aus seinem Munde.
0: Ja, das ist der beste Rhythmus. Ja.
1: Hat eine Hintern, gute Melodie.
0: Zottel, du Idiot.
1: Ja,
0: schon so gut.
2: Wir hören mal rein.
8: Schon wieder.
9: Kommst du durch, Gott! Hör auf mit der Scheiße!
0: Grandios.
2: Das war der allererste Satz von Horst Schimanski, der Einstieg. Caroline, du hast mal im Tatort auch mitgespielt?
0: Ich habe auch mal einen Tatort mitgespielt. Ein ganz, ganz früher Tatort von den Münsteraner Tatorten. Der zweite oder dritte von denen.
2: Wisst ihr eigentlich, als Schauspielerin ist es cooler, irgendwie die Gute, also Kommissar zu spielen oder Ermittlerin? Oder auch gerne mal lieber den Psychopathen, die Mörderin oder irgendwas?
0: Ich glaube, viele sind ja sehr scharf darauf, natürlich den Kommissar zu spielen, weil das eine Lebensanstellung ist. Aber auf der anderen Seite ist man auch total scharf darauf, den Psychopathen zu spielen, damit man, um zu gucken, ob da jemand drauf kommt, dass man das auch spielen kann oder so.
2: Ja.
0: Ich war weder noch, ich war so, ich war nur der Hauptverdacht
2: und
0: ich saß im Rollstuhl.
2: Alle richtig, alle bekommen einen Punkt. 7, 9, 6 und 5. Hier die nächste Kategorie. Was bleibt noch übrig? Montagsmaler. Die berühmten Lichtgriffel. Damit hat man ja gemalt.
1: Ja.
2: Und wisst ihr eigentlich, warum Montagsmaler Montagsmaler heißt?
6: Weil es montags kam.
2: Ja, weil es montags kam.
1: Wirklich?
6: Und es gibt das keinen Punkt?
2: Nee, das gibt leider keinen Punkt. Meine Frage zu den Montagsmalern. Welcher Musiker moderiert

0: nach Frank Elstner die erfolgreiche ARD-Spielshow Die Montagsmaler? Welcher Musiker? A. Roland Kaiser, B. Reinhard May oder C. Jürgen Drews? A, B oder C?
1: Boah.
2: Ja, gut, hä?
3: Hä, da war er zur Schule.
4: Montags war
5: der Tag, wo ich in der Schule war. Immer montags.
0: Nee, wenn musst du hast ja die Wiederholung geguckt. Ach, also wenn musst du ja dienstags in der Schule gewesen sein.
5: Montags 9.03 Uhr, ZDF, Wiederholung von Wetten, dass.
0: So.
5: Alles gesehen.
0: Das war, ja, war immer schön. Also, wir haben dreimal B, Kurt sagt einmal C.
3: Ach ja?
0: Und Wolfgang hat sehr schnell gedrückt gleich? Auch wieder.
5: Ich hab's nicht gesehen.
0: Wir gucken mal rein, wer es denn wirklich moderiert hat.
3: Okay.
6: Der erste Geniestreich von TV-Legende Frank Elstner ist Die Montagsmaler. Eine Spielshow, in der Kinder, Erwachsene und Prominente um die Wette malen und raten. Die Montagsmaler sind ein fulminanter Erfolg. Aber nach 6 Jahren reicht Elstner den Lichtgriffel weiter.
7: Die Montagsmaler mit Reinhard May.
4: So.
6: Ein ungewohntes Terrain für den Liedermacher.
8: Und nun will ich gleich mal probieren, ob das mit dem Moderieren tatsächlich so klappt, wie ich mir das vorgestellt habe.
6: Doch nach nur 3 Folgen ist Reinhard May die Lust aufs Fernsehen auch schon wieder vergangen.
8: Essen Sie nicht so viel und halten Sie die Ohren steif. Tschüss.
4: Essen Sie nicht so viel, hat er gesagt?
3: Ja, er wirkt so, als es ihm unbehaglich ist, ne?
0: Ja,
5: voll.
0: Ja,
5: Stress.
3: Voll. Ja, also total.
2: Vor allen Dingen zu dünn.
0: Ja, viel zu tun. Ich finde auch, Moderator muss schon ein bisschen adipös sein. Ein
2: bisschen was her, genau.
0: Bin ich auch voll der Meinung.
3: Bisschen adipös.
0: Also, Reinhard May ist richtig. Jeder bekommt einen Punkt, außer Kurt Krömer. Der hat da falsch
5: vorbeigegangen.
0: Ja,
5: voll.
0: Ja. Somit neuer Punktestand vor der letzten Frage. 8 Punkte, Jürgen von der Lippe. 9 Punkte, Kurt Krömer. 7 Punkte, Caroline Peters und 6 Punkte Wolfgang Lippert. Heißt, dass definitiv Kurt Krömer schon wieder im Finale ist. Aber wer ist die zweite Person? Wir haben ja noch eine Frage. Liegst du richtig, Jürgen, falsch? Habt ihr beide 8 Punkte? Aber wenn Jürgen die Frage richtig beantwortet, ist eh alles klar, dann ist Jürgen definitiv im Finale. Hier die letzte Kategorie. Da geht es logischerweise um
2: Musik.
0: Nein, Blackie ist die Kategorie und da geht es natürlich um Blackie Fuchsberger. Der hatte auch eine Talkshow, heute Abend hieß diese Talkshow, darin stellte er prominente Gäste vor und es war immer eine sehr ruhige Talkshow. Man saß in einem dunklen Raum, eng zu zweit, es war sehr intim, aber manche Gäste haben es ihm dann wirklich nicht leicht gemacht. Hier die Frage, weil Beatrice Richter in der Talkshow heute Abend wie ein Wasserfall redete, zog Blackie Fuchsberger die Konsequenzen und A. hielt ihr seine Krawatte vor den Mund, B. legte sich auf den Boden und stellte sich schlafend oder C. verließ die Bühne. Was hat er gemacht, weil Beatrice Richter zu viel geredet hat? Wir haben 3x C auf der rechten Seite, Jürgen einmal A. Heißt, wenn Jürgen richtig liegt, ist er definitiv im Finale. Liegt er falsch und Caroline mit C ist richtig, würdet ihr beide in einem Stechen spielen. So, was hat also Blackie Fuchsberger gemacht? Wir gucken uns mal an.
6: Talkshows sind zum Reden da, also zum Miteinanderreden. Schauspielerin Beatrice Richter spricht in Blackies Talkshow hingegen lieber allein. Und das ununterbrochen.
9: So sagen, wie wir gleich später noch hören werden.
10: So schade, wenn man da unterbricht.
9: Ich weiß ja, man muss so einen Abgang habe ich immer einen ganz guten gehabt. Diesen Spitznamen.
6: Und sie redet ohne Punkt und Komma.
10: Ruhig ein bisschen langsamer reden.
9: Also wo kommt denn die her?
6: Und Fuchsberger, der ganz Gentleman alter Schule, überlässt der Schauspielerin zunächst die Sprechzeit und dann auch noch seinen Sitzplatz.
9: Ja, also soll ich jetzt weiter?
0: Wow. C ist richtig. Er ist aufgestanden, hat die Bühne verlassen. Sie hat ihn wieder reingeholt. Somit haben wir einen Endpunktestand in der Vorrunde von Jürgen von der Lippe 8, Kurt Krömer 10, Caroline Peters 8 und Wolfgang Lippe 7. Dicht dran. Nur ein Punkt.
3: Erstaunlich war, dass der noch geraucht hat. Überlegt.
0: Ja. Aber das war früher auch der internationale Frühschoppen, früher immer sonntagsmorgens.
2: Oh, ja. Das war auch immer sehr, sehr, sehr schön. Da konnte man die Leute gar nicht mehr sehen.
3: Ja. Du hast immer nichts hier gesehen.
0: Aber auch normal
2: und getrunken?
0: Die
2: Ende. Und ja? Getrunken.
5: Drei nach neun auch schön. Ja. Alles vollgequarzt.
2: Und gesoffen.
0: Und gesoffen, genau.
3: Die haben getrunken da, ja.
0: Der blaue Bock hat auch den Namen alle Ehre gemacht. Ich habe diese Sendung früher auch als Kind immer irgendwie skeptisch beobachtet, aber dann auch gerne geguckt.
1: Öffentliches
0: so. Trinken. Kurt Krömer ist damit fest im Finale mit 10 Punkten. Und jetzt müssen wir ein Stechen machen. Jetzt kommt es tatsächlich auf Schnelligkeit ein bisschen an. Also, jetzt die entscheidende Frage. Wer von euch kommt ins Finale? Wie heißt der von Fritz Wepper gespielte Inspektor in der Krimiserie Derrick?
2: Harry.
0: Lassen wir gehen, ist richtig. Harry Klein. Jürgen von der Lippe steht somit im Finale. War schnell. Harry, hol schon mal den Wagen, ist richtig. Somit stehen Kurt Krömer und Jürgen von der Lippe diesmal im Finale. Und das spielen wir gleich. Das Finale. Ich stelle euch abwechselnd immer eine Frage. Jeder kriegt natürlich eine andere Frage. Und wer als erster 5 Fragen richtig beantwortet hat, der gewinnt das Finale. Kurt Krömer hat in diesem Fall auch wieder mehr Punkte gesammelt in der Vorrunde. Deswegen darf Kurt anfangen. Hat dadurch den Vorteil, wenn er die 5. Frage sofort richtig beantwortet, hat er auch die Sendung gewonnen. Dann hast du, Jürgen, leider keine Chance mehr, nachzuziehen.
2: Habe ich schon keine Lust mehr, aber bitte.
0: Ja, dann musst du halt mehr wissen in der Vorrunde.
1: Alles, Jungs, gib alles.
0: Jetzt kommt das große Finale. Welches grüne Kleidungsstück wurde zum Markenzeichen von Christoph in der Sendung mit der Maus? 5 Sekunden Zeit. Zeit ist um.
5: Ich weiß es nicht.
0: Du weißt es nicht?
5: Bei Udo Lindenberg sind es die Socken.
0: Jürgen, hättest du es gewusst?
2: Nee.
0: Der Pullover ist es, der grüne Pullover.
5: Hat der immer einen grünen Pullover?
0: Ja. Hat immer einen grünen Pullover.
3: Ja.
0: Jürgen, deine erste Frage jetzt. Welche ZDF-Trödelshow moderierte Horst Lichter bereits über 1000 Mal?
2: Bares für Rares.
0: Bares für Rares, das kam ziemlich schnell.
1: Okay.
0: Und das ist richtig.
1: Das kann man nicht sagen.
0: 1:0 für Jürgen von der Lippe. Kurt Krömer, hier deine nächste Frage. Jens Braske,
5: wer ist das?
0: Heinz Hansen, Jakob Paulsen, Viktor Burger, Max Pager. Zu welcher Serie gehören diese 5 Rollennamen?
5: Die Olsenbande.
0: Die Olsenbande. Nee, es ist das Traumschiff.
5: Was?
0: Wieder kein Punkt für Kurt Krömer.
5: Ja, okay.
0: Das ist schön für Jürgen.
2: Ich hätte es nicht gewusst.
5: Auch nicht.
0: Jürgen, deine zweite Frage. In welchem Game-Show-Klassiker der 90er Jahre ging nichts ohne das Ernstl?
2: Das was?
0: Das Ernstl. Ganz wichtig in dieser Sendung. Zeit ist um. Das Glücksrad.
1: Aber was ist denn das Ernstl?
0: Die haben immer gesagt, ich nehme Ernstl. Das sind immer diese Buchstaben und die werden dann eingeblendet.
5: Nein. Wir liegen noch bei Nazise, ja, doch.
0: Das war immer im Finale, da konnte man was sagen. Einen Vokal darf man nennen und sonst halt die Konsonanten. Und Ernstl waren halt immer S ist oft, E ist oft, hat man immer gesagt, ich nehme das Ernstl. Na gut, Kurt, machen wir es vielleicht ein bisschen einfacher. In welcher Musikshow sagte Dieter Thomas Heck die legendären Worte Rainer, fahr ab?
5: Hitparade. Rainer, fahr das Band ab.
0: Hitparade ist richtig. 1:1. Kurt gleicht aus, aber Jürgen kann immer noch weiter vorlegen. Welchen Titel trägt die preisgekrönte Serie rund um die Investmentbankerin Jana Liekamp?
2: Bad Banks.
0: Respekt, Bad Banks, richtig. Zweiter Punkt für Jürgen von der Lippe. Mit welchem Schauspieler und Entertainer bildete Grit Böttcher ein verrücktes Paar in der gleichnamigen Sketchserie?
5: Harald Junke.
0: Yes. Harald Junke.
5: Produziert von Wolfgang Rademann, ZDF.
0: Okay, wunderbar. Ausgeglichen, trotzdem Jürgen. obwohl später angefangen hat, wieder einen Vorteil, in Führung zu gehen.

0: auch ein verrücktes Paar. Geht um Musik. Aber komm. Oh, wer sang easy. Das Titellied zur Zeichentrickserie Biene Maja?
1: Karel Gott.
0: Karel Gott. Vollkommen richtig. 3-2. Zwei richtige Antworten braucht Jürgen noch, dann hat er die Sendung gewonnen.
2: Wir schwitzen die Hände.
0: Bist nervös, ne?
2: Ja, ja, ich bin.
0: Gut. Die vier Tiere, die Harpe Kerkeling in seinem Lied Hurz erwähnt, sind ein Habicht, ein Wolf, ein Lurch und
2: ein Lamm.
0: Ein Lamm. Richtig. Jürgen nickt auch. Jürgen, Achtung.
1: Ja.
0: Welcher Komiker spielt den Titelhelden in Texas? Doc Snyder hält die Welt in Atem. Welcher Komiker?
1: Helge Schneider.
0: Helge Schneider. Richtig. 4 Punkte. Das heißt, in der nächsten Runde, wenn du wieder rankommst, könntest du die Sendung gewonnen haben. Und Kurt sollte jetzt auf jeden Fall dranbleiben und diese Frage richtig beantworten. Welcher seit 1995 jährlich vergebene Publikumspreis ist nach der Entertainerin Helga Hahnemann benannt?
2: Die Goldene Henne.
0: Die Goldene Henne. Vollkommen richtig. So, lieber Jürgen, solltest du diese Frage jetzt richtig beantworten, hast du 5 Punkte und somit den Telestar gewonnen und Kurt Krömer vom Thron gestoßen. Ich bin gespannt, ob Jürgen diese Frage weiß. In Am laufenden Band gab es einen spektakulären Boxkampf zwischen den Kandidaten und Boxchampion
1: Muhammad Ali.
0: Muhammad Ali. Und das ist richtig. Und somit haben wir einen neuen Gewinner bei Nasiste, Jürgen von der Lippe. Hol dir bitte deinen Pokal, hol dir den Telestar. Der gehört jetzt dir. Gut, war knapp.
2: Weg,
0: knapp. Kommt ruhig auch mit dazu. Vielen Dank. Herzlichen Glückwunsch. Jürgen von der Lippe ist neuer Titelträger vom Telestar. Und ich nehme mal an, ihr wollt bestimmt nächstes Mal den Titel weiter verteidigen. Also, nächste Woche dann unbedingt wieder einschalten. Dankeschön. Dankeschön auch Caroline Peters, Wolfgang Lippert. Bis nächste Woche. Tschüss. Herzlichen Glückwunsch.
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0: Herzlich willkommen zum Reschke-Fernsehen, Ihrer Unterhaltungsshow mit der öffentlich-rechtlichen Follower-Power. So, jetzt drehen Sie zu Hause erstmal den Röhrenfernseher auf Hochkant. Denn bei uns geht's heute um diese Dinger. Hier trifft man Freunde, man lernt vom Influencer, wie man einen Duschkopf entkalkt oder bereitet mit Gleichgesinnten im Gruppenchat den Staatsumsturz vor. Social Media, das Daumenkino des 21. Jahrhunderts und das perfekte Medium für Selbstdarsteller.
1: Hi Leute, hier seht ihr mich jetzt öfter.
2: Das ist auch auf YouTube.
0: Social Media und Politik, der wahrscheinlich unangenehmste Flirt seit Rotkäppchen und dem bösen Wolf. Hier märchenhaft auf TikTok dargestellt von zwei echten CDU-Landtagsabgeordneten aus Mecklenburg-Vorpommern.
3: Prost Rotkäppchen.
4: Prost Wolf.
3: Jetzt haben wir eine Situation erreicht, wo ich dich nicht mehr fressen kann. Das ist mir auch viel lieber, aber ich kann dich viel besser anlecken jetzt.
4: Ja, so. Und ich?
0: Je mehr ich darüber nachdenke, bin ich wirklich überzeugt, wir brauchen ein Social Media Verbot für Politiker. Denn es ist ja nicht nur so, dass kostümierte Landespolitiker sich dafür Klicks und Likes in Wolf reden. Auch bei unserer Bundespolitik ist es mitunter ausgesprochen rätselhaft, was sie einem da auf Insta, TikTok und Co. eigentlich sagen wollen.
5: Der Braschki ist behämmert am Tweeten. Yes, Sirski.
6: Willkommen im Bundestag, wo der Real Tea stattfindet. Hier machen wir die Politik und das nicht auf Low-Key.
7: Das hier ist mein Office. Hier werden Mails geballert und ordentlich gehasselt.
0: Und das hier ist mein Office. Hier hassel ich. Also mal ehrlich, ist Ihnen auch schon aufgefallen, was da auf den Social-Media-Kanälen der Bundesregierung so abgeht? Haben Sie da in letzter Zeit mal versehentlich reingeklickt? Da gibt's Bässe. Und Beats. Und Bundeskanzler. Um Friedrich Merz auf Instagram in Szene zu setzen, wird mittlerweile die Bundeswehr zum Inlandseinsatz gerufen. Fast alle Abgeordneten im Deutschen Bundestag haben einen Account bei den großen Plattformen der sozialen Medien. Aber auch Vorsitzende von bedeutungslosen Kleinstparteien treiben sich darum.
8: Moin, Instagram. Jetzt bin ich da. Fürchtet euch nicht.
0: Ist er wieder weg? Politik wird jedenfalls immer mehr zum Politik-Tok, denn man will ja auf Tuchfühlung bleiben mit den jungen Wählern.
9: Tja, Tatjana, wenn hier Beiträge laufen, immer Social Media, ja. Das geht nämlich heute als wichtige Plattform für Politiker, aber auch Journalisten, gerade um auf Tuchfühlung mit den jungen Wählern zu bleiben.
0: Und wir schauen heute mal rein in diese Social Media Bubble und fragen, sind soziale Medien wirklich der richtige Ort für demokratische Debatten? Was kostet uns die Online-Dauerwerbesendung von Abgeordneten und Ministerien? Und ist eine Rentenreform noch zeitgemäß, wenn man sie nicht auf TikTok tanzen kann? Ganz toll, Anja. Ey, willst du jetzt ernsthaft eine Fernsehsendung machen mit der Message, Social Media ist doof? Social Media, Anja, wie bist du denn ins Fernsehen gekommen?
10: Naja, mit schnellen Schnitten.
0: Und gut, dass ich hier bin, weil was machst du hier eigentlich? Ein Social Media Verbot für PolitikerInnen fordern? Dein Ernst? Hey, wie ist eure Meinung? Ist Anjas Vorschlag sinnvoll? Schreibt's mir gerne in die Kommentare. Im Fernsehen gibt's keine Kommentarfunktion. Aber wir haben den Teletext. Ein Relikt aus einer Zeit ohne Social Media. Die sozialen Medien waren nämlich für Politiker nicht immer so selbstverständlich. Das war lange Zeit ein Riesending.
11: Ich habe sogar schon mal bei Google Hangout gemacht. War ein Riesending damals, ob das jetzt irgendwie, ob wir jetzt einen eigenen Fernsehsender aufmachen. Da kommen Sie sofort in Fragestellen mit dem klassischen Medienrecht. Stellen Sie sich mal vor, ich mache jetzt dauernd sozusagen meinen eigenen Rundfunk. Das wird auch nicht so gerne gesehen.
12: Das wäre bestimmt eine interessante
11: Nummer. Fehlt der kritische Frage.
0: Tja, und heute spricht kein Mensch mehr über Merkels Bedenken und der eigene Sender für Politiker ist längst Realität.
13: Herzlich willkommen in unserem hochmodernen und wundervollen CDU-TV-Studio.
14: Genau, das nutzen wir sehr häufig. Ich nutze es auch sehr gerne.
0: Ja, die Parteien haben heute eigene Produktionsstudios für ihre Social-Media-Arbeit. Wir haben mal nachgezählt. 212 Online-Kanäle betreibt allein die Bundesregierung. 212, das ist ja wirklich so eine Art Staatsfunk. Und weil wir immer noch finden, dass das schon ein Riesending ist, haben wir mal nachgefragt beim Bundespresseamt und bei allen Bundesministerien. Warum betreibt ihr denn eigentlich diese ganzen Kanäle?
2: Die Bundesregierung hat den verfassungsrechtlichen Auftrag, die Bürgerinnen und Bürger über ihre Tätigkeit, Vorhaben und Ziele zu informieren.
0: Okay, ein verfassungsrechtlicher Auftrag. Darauf haben uns fast alle Ministerien verwiesen. Die Bundesregierung ist also auf Social Media, weil sie den Auftrag hat, die Bürgerinnen und Bürger zu informieren. Und wie hat man sich das denn dann vorzustellen? Rufen die Bürger dann zum Beispiel an beim Kanal des Außenministers und stellen ihre Fragen?
10: Hallo, wer ist am Apparat?
15: Hallo, Herr Außenminister, hier ist der Jakob.
10: Hallo, Jakob.
15: Ich habe da eine Frage. Darf wirklich jeder zum Tag der offenen Tür im Auswärtigen Amt kommen?
10: Ja.
0: Lieber Jakob, wer zur Hölle sollte denn nicht zum Tag der offenen Tür kommen dürfen? Es ist der verdammte Tag der offenen Tür. Aber ich habe auch mal eine Frage. Erfüllt dieser Beitrag von Johann Wadefuhl eigentlich den Informationsauftrag der Bundesregierung? Ja? Na gut, wenn die Karten das sagen. Den verfassungsrechtlichen Informationsauftrag hat ganz bestimmt auch der Bundeskanzler im Hinterkopf, wenn er auf TikTok auspackt.
16: Jetzt schauen wir da mal rein. Wir sehen erst einen hochmodernen Rucksack. Zum Zweiten schaue ich jetzt mal, was der liebe Markus Söder da alles verpackt hat. Also, sehr schöne Lebkuchen. Nicht unbedingt etwas für den Sommer, aber jederzeit auch zu genießen. Penninger Blutwurz, ein Kräuterlikör.
0: Kein Kanzler vor ihm musste je einen so schweren Rucksack tragen. Vielen Dank nochmal für diesen ausgesprochen informativen Beitrag. Nun haben wir beim öffentlich-rechtlichen Rundfunk ja auch einen Informationsauftrag. Und deshalb haben wir noch weiter nachgefragt bei der Bundesregierung. Wer macht denn eigentlich für euch den ganzen tollen Content in den sozialen Medien? Nun, für die Auftritte des Bundeskanzlers sind 34 Mitarbeiterinnen und Mitarbeiter zuständig. Aber Friedrich Merz hat auch hohe Ansprüche, wie man bei den Dreharbeiten für ein Social-Media-Video aus dem letzten Wahlkampf sehen kann.
17: Wieder nach vorne steht für die Bewahrung unserer Freiheit, unserer Sicherheit, unseres Wohlstandes und nicht zuletzt für die Bewahrung unserer Schöpfung.
18: So, fand ich sehr gut.
17: Und es sind immer noch Schreibfehler drin. Im letzten Satz, Sie können sich sichern sein.
18: Oh.
17: Ja, immer wieder, Leute.
0: Hm? Leute, hä? Eine entspannte 40-Stunden-Teilzeitstelle haben und trotzdem immer noch Schreibfehler machen? Also ich fühle den Kanzler. Die Bundesregierung hat mittlerweile ganze Abteilungen, die nur dafür da sind, die sozialen Medien zu bespielen. Zum Beispiel im Auswärtigen Amt. Da arbeitet
2: derzeit eine niedrige zweistellige Zahl an Mitarbeiterinnen und Mitarbeitern, von denen etwa 10 ganz oder teilweise im Bereich der Redaktion für soziale Medien arbeiten und entweder dem vergleichbaren gehobenen oder höheren Dienst angehören.
0: Übersetzt heißt das, mindestens 10 Mitarbeiter inszenieren den Außenminister staatsmännisch auf Social Media, damit der seinen verfassungsrechtlichen Informationsauftrag erfüllen kann. So wie hier beim Staatsbesuch in Mexiko.
19: Hola aus Mexico City. Las Salsas, Llano Pican. Ja, jetzt wollen wir das mal testen. Bleibt also dran, wenn ihr wissen wollt, wie ich auf die Schärfste reagiere.
0: Wow. Ich weiß nicht, ob ich das wissen will, aber kommt in diesem Clip noch irgendwas vor, was mehr Informationsgehalt hat als eine vertrocknete Chili?
20: Was sind denn die ersten Dinge, die Ihnen in den Sinn kommen, wenn Sie an Mexiko denken?
19: Salsa. Nein, wirklich Aztekenkultur. Das ist eine Sache, die mich sehr beeindruckt. Darüber würde ich gerne mehr lernen. Und natürlich auch dieser große Sombrero.
0: Los Vojos bei der Bundesregierung. Und man muss es vielleicht noch mal dazu sagen, weil sonst glaubt es einem ja wieder keiner. Das ist nicht Wadefuhls Privataccount, auf dem er lustige Urlaubsvideos postet. Nein, das ist der offizielle TikTok-Kanal des deutschen Außenministeriums. Ja, ey, da hast du dir jetzt aber auch besonders krasse Beispiele rausgesucht. Außerdem, ey, solche Videos sind doch funny. Auf Social Media geht's um Unterhaltung. Das kennst du doch aus dem Fernsehen. Und ich bin schließlich auch auf Social Media. Ja, und ich irgendwie auch. Aber weißt du, es gibt da schon einen Unterschied. Die Regierungsparteien, die haben ja im Gegensatz zu uns keinen Unterhaltungsauftrag. Die sollen in erster Linie die Regierungsgeschäfte erledigen und die Bevölkerung dann darüber informieren. Oder ist bei dir irgendeine Information hängen geblieben? Sí, claro. In Mexiko tragen die Leute Sombrero und essen gerne scharf. Viva la Mexico! Ole. Aber für die gute Mischung aus Spaß und Information bin ich zuständig und nicht der Bundesaußeninfluencer.
21: Hallo aus Frankreich, hier ist Außenminister Johann Wadefuhl. Hier haben wir jetzt gerade das G7-Außenministertreffen beendet. Warum in Frankreich? Weil Frankreich die Präsidentschaft hat im G7-Rahmen. G7, wer ist das? Das sind die 7 wichtigsten Industrienationen der Welt. Das ist aber eine wichtige Zusammenkunft, die wir heute jetzt hier wieder hatten. Natürlich insbesondere mit unserem amerikanischen Kollegen Marco Rubio. Man wird sich fragen, worum ging es. Natürlich ging es insbesondere um den Iran-Konflikt.
0: So, alles, was Sie gerade gesehen haben, inklusive der Geschwindigkeit, ist original so vom Außenministerium gepostet worden. Und jetzt mal ehrlich. Haben Sie mitbekommen, worüber uns der Außenminister da informiert hat? War es A, Aztekenkultur, B, G7 oder C, wie man Münzen einsammelt, ohne gegen stillgelegte Waggons zu rennen? Gut, ich bin jetzt vielleicht die Zielgruppe, aber ich bin mir nicht ganz sicher, ob die jungen Leute so wirklich besser verstehen, was den Außenminister eigentlich beschäftigt. Bei der Arbeitsministerin wird es vielleicht klarer. Hier, ein ganz normaler Tag von Bärbel Baas. Im Social-Media-Team von Bärbel Baas sind laut Antwort ihres Ministeriums aber auch nur 3 Angestellte beschäftigt. Beim Verteidigungsministerium sind immerhin 9 Mitarbeiter für Social-Media zuständig, im Finanzministerium 12. Und im Forschungsministerium von Dorothee Bär produzieren 9 natürliche plus mindestens 1 künstliche Intelligenz solche Filmchen.
1: Das heißt, da wo unsere Forscherinnen und Forscher sind, da hat ein echter James Bond gelebt.
0: Mögen Sie Ihre politischen Informationen geschüttelt oder gerührt? Naja, ich meine, für solchen Content verzichten junge Menschen doch bestimmt gerne auf die BAföG-Erhöhung. Zählt man also alle Mitarbeitenden der Bundesministerien zusammen, dann sind derzeit 126 Personen in Voll- oder Teilzeit meist im vergleichbaren, gehobenen oder höheren Dienst damit beschäftigt, auf Social Media den verfassungsrechtlichen Informationsauftrag

0: der Bundesregierung umzusetzen. Und was so ein Social-Media-Mitarbeiter kosten kann, das kann man bei der Bundestagspräsidentin lernen.
1: Bundestagspräsidentin Julia Klöckner sucht einen TikTok-Redakteur und zahlt dafür bis zu 8.000 Euro im Monat.
0: Dafür muss man allerdings schon einige Jahre bei TikTok gedient haben. Aber das ist trotzdem echt viel Geld. Und eigentlich sollten die Ministerien und auch der Bundestag ja sparen.
1: Wir werden den Personalbestand in der Ministerial- und Bundestagsverwaltung bis zum Jahr 2029 um mindestens 8% reduzieren.
0: Aber bitte keine Stellenkürzungen im Social-Media-Team des Bundestags, weil da werden die ganz wichtigen Fragen geklärt.
2: Sind Tiere eigentlich im Bundestag erlaubt? Nein, leider nicht. Hey!
0: Außer vielleicht hin und wieder mal ein übergriffiger Wolf.
3: Ey, Fernseh-Anja, du weißt aber schon, dass es auf Social Media darum geht, junge Leute zu erreichen, hä? Und die muss man eben da abholen, wo sie sind.
0: Klingt schon wieder Außenminister.
4: Wir müssen da hingehen, auch als Politikerinnen und Politiker, wo die Menschen sind. Und wir müssen die Sprache sprechen, die dort gesprochen wird. Ich kann eine parlamentarische Debatte führen, ich kann ein Hörfunkinterview geben. Aber ich muss bei TikTok anders auftreten, ist doch ganz klar.
0: Okay, aber weiß man denn überhaupt, was junge Leute von den Social-Media-Auftritten der Politiker halten? Was sagen denn die Karten dazu? Also, finden junge Menschen diesen Content gut? Ja? Die sind kaputt, die Karten. Ich habe nämlich was ganz anderes gehört. Viele jüngere Menschen wünschen sich von der Politik mehr Informationen und weniger Gaga-Content.
5: Ich würde mir wünschen, dass es vielleicht sogar auf Social Media einfach noch mehr Infos gibt.
6: Also es ist ja fast schon eine Unterforderung, dass die einzige politische Partizipationsmöglichkeit, die uns dann durch Social Media gegeben wird, mitmachen in einem Online-Spiel ist oder bei irgendwelchen Memes drauf reacten und mir das anschauen und wie lustig das ist.
0: Diese deutlichen Einschätzungen aus einer ZDF-Reportage sind keine Einzelmeinungen. Zu einem ganz ähnlichen Ergebnis kommt auch eine Studie, die über 1.700 junge Menschen zur politischen Kommunikation auf Social Media befragt hat.
1: Junge Menschen finden die Videos besonders gut, wenn PolitikerInnen sich auf neutrale Informationsvermittlung konzentrieren. Humorvolle, konfrontative sowie emotionsauslösende Inhalte finden deutlich weniger Zustimmung.
0: Ja, man muss junge Leute auf Social Media nicht dauerbespaßen und für dumm verkaufen. Und eigentlich gibt's für die Bundesregierung bei ihrer Öffentlichkeitsarbeit auch ein paar Regeln, die das verhindern könnten. Also jedenfalls außerhalb der TikTok-Welt. Das Bundesverfassungsgericht sagt, die Öffentlichkeitsarbeit der Bundesregierung muss sachgerecht sein, objektiv, neutral. Und es gibt Grenzen.
1: Die zulässige Öffentlichkeitsarbeit findet dort ihre Grenze, wo die Wahlwerbung beginnt. Die Wahlwerbung ist der Regierung in jedem Fall untersagt.
0: Für die Wahlwerbung gibt es klare Vorgaben. Die Bundesregierung darf zum Beispiel gar keine Wahlwerbung machen. Und die Parteien dürfen das nur im Wahlkampf. Was glauben Sie, warum nicht das ganze Jahr überall Wahlplakate hängen? Jedes Plakat braucht eine Genehmigung. Jeder Infostand muss angemeldet werden. So streng ist nämlich die echte Welt. Aber auf den eigenen Kanälen bei TikTok und Co., da herrscht für die Politik irgendwie noch so eine Art Wilder Westen. Howdy, Markus. Der Mann, der schneller postet als sein Schatten. Auch Philipp Lorenz Spreen von der TU Dresden hat uns auf fehlende Regeln für die Politik auf Social Media hingewiesen. Er forscht nämlich zum Verhältnis von Social Media und Demokratie und hat uns gesagt,
7: dass wir zwar im Offline-Bereich sehr klare und strenge Regeln haben, aber online, da vermischt sich dann ganz viel Entertainment, Privates und Politik. Und die Grenzen sind irgendwann nicht mehr klar.
0: Ja, online ist so gut wie nichts geregelt und alles ist mit Politiker-Postings zuplakatiert. Vielleicht sollten wir mal eine öffentliche Debatte darüber führen, welche Grenzen es auch online für den Content von Parteien und Ministerien geben sollte. Denn das, was die Bundesregierung auf ihren Social-Media-Kanälen veranstaltet, kommt mir manchmal schon so vor wie eine Dauerwerbesendung.
8: Als ich Bauministerin geworden bin, war eines meiner ersten Versprechen, der Bauturbo kommt. Und den haben wir geliefert.
9: Wir fördern mehr Transparenz im Markt und setzen klare Regeln für die Preisbildung.
10: Vielleicht stehst du an der Bushaltestelle, du bist in der Schule oder du bist gerade mit Freunden im Park. Das, was wichtig ist, ist, dass wir massiv Geld in die Hand nehmen, um genau diese Orte, solche Orte zu verbessern.
0: Und massiv Geld in die Hand nimmt die Bundesregierung auch für ihre Social-Media-Auftritte. Dafür haben sie nämlich nicht nur Dutzende von Mitarbeitenden angestellt. Nee, da helfen auch noch externe Agenturen mit. Und manche von denen sind einfach stinknormale Werbeagenturen. Katharina Reiche zum Beispiel setzt unter anderem auf Scholz und Friends. Klingt wie ein ironischer Name für die alte Ampelregierung. Erinnern Sie sich noch?
11: Das ist meine Aktentasche. Die habe ich schon ziemlich lange, ein paar Jahrzehnte. Und da drin sind natürlich, das wundert jetzt keinen, Akten.
0: Ah, er hätte in die Werbung gehen sollen. Scholz & Friends erledigt nicht nur Millionenaufträge fürs Ministerium von Katharina Reiche, sondern macht zum Beispiel auch Kampagnen für McDonald's. Wichtig ist, dass am Ende der Burger im Mittelpunkt steht. Und natürlich der Informationsauftrag. Der ist dem Ministerium auch ordentlich was wert.
1: Katharina Reiche veranschlagt 2,2 Millionen Euro jährlich für PR-Berater. Das Bundeswirtschaftsministerium hat Kommunikationsagenturen beauftragt, um seine Informationspflicht zu erfüllen.
0: Okay, 2,2 Millionen Euro pro Jahr. Also für das Geld erwarte ich als Bürgerin aber dann auch ein Feuerwerk an Informationen und nicht sowas hier.
12: Ich bin passionierte Bergsteigerin. Anstrengung wird immer belohnt mit dem Erklimmen des Gipfels. Und Bergsteigen heißt Kameradschaft und Zusammenhalt. Nur im Team kommt man den Berg hoch und wer zusammen auf den Berg geht, der bleibt zusammen.
0: Tja, und irgendwo auf dem Weg zum Gipfel muss der arme Informationsgehalt dann in eine tiefe Schlucht gestürzt sein. Gut, wie sieht's aus bei den anderen Ministerien? Auch beim Bundesumweltministerium hilft eine Agentur beim Social-Media-Auftritt. Mögliche Gesamtkosten für diese Legislaturperiode 5,2 Millionen Euro. Und sowas kann dann dabei rauskommen.

0: Ja, wo ist denn der kleine Carsten hinterm Baum?
1: Ach, der kleine Trick hat anscheinend nicht nur den Umweltminister Carsten Schneider weggezaubert, sondern auch noch den Informationsauftrag seines Ministeriums. Insgesamt lassen sich 8 Ministerien und das Bundespresseamt bei ihrer Social-Media-Arbeit von Werbe- und Kommunikationsagenturen helfen. Laut unseren Recherchen könnte das am Ende der Legislaturperiode über 60 Millionen Euro kosten. Will sich darüber vielleicht mal jemand aufregen?
2: Was ich aber schlimm finde, das sage ich jetzt mal ganz ehrlich am Tisch. Ich zahle die schlechten Social-Media-Profile ja mit meinem Steuergeld. Würde jeder Bundestagsabgeordnete das selbst zahlen, würde ich darüber lachen. Würde ich sagen, ach, der postet wieder 3000 Beiträge für seine 6000 Follower. Viel Erfolg. Wir zahlen das.
1: Ja, die Finanzierung der Agenturen übernehmen wir alle. Und diese Kosten kommen ja noch mal obendrauf auf die Personalkosten für die Mitarbeitenden in den Social-Media-Teams der Ministerien, die wir ja auch zahlen. Und mit dem ganzen Geld wird Doro Bär zum Bond-Girl und der Außenminister testet scharfe Soßen. Was denn? Ich will mich doch gerade aufregen.
3: Die Moderatorin von ARD und Welt TV beruhigen sich jetzt mal wieder. Ist doch schön, wenn es mal ein Thema gibt, wo ihr euch einig seid.
1: Aber findest du nicht auch, dass da ziemlich viel Geld für ziemlich viel Unsinn ausgegeben wird?
4: Naja, also ich meine, zur Wahrheit gehört aber auch, Social-Media-Arbeit ist ein richtiger Job.
1: Und der wird immer wichtiger und sollte vielleicht auch gut bezahlt werden, oder? Außerdem ist doch super, wenn sich Politiker kompetent beraten lassen. Ich meine, immer mehr Leute informieren sich über Politik hauptsächlich auf Social Media. Die gucken nicht mehr Phoenix.
4: Na gut, okay, da hast du einen Punkt.
1: Auf Phoenix läuft auch in letzter Zeit ziemlich viel konfuses Zeug.
5: Meine Damen und Herren, wenn man eine Haltelinie verlängert, dann ist doch völlig klar, dass das, was dann einsetzt, nicht das wäre, was wäre, wenn man früher aufgehört hätte, sondern dass das gilt, was dann gilt.
1: Hä? Es tut mir leid, ich habe es nicht verstanden. Können Sie es vielleicht noch mal sagen?
5: Ich wiederhole mein Beispiel mit dem Auto. Wenn Sie irgendwann zwischendurch auf Ihrem Weg anhalten und später weiterfahren, dann fahren Sie an der Stelle weiter, wo Sie sind und nicht an der Stelle, wo Sie wären, wenn Sie nicht angehalten hätten. Ist doch klar.
1: Wie bewerten denn Parteikollegen diese Aussagen des Kanzlers?
6: Der Fraschki ist behämmert am Tweeten.
1: Na gut, zurück zu Social Media. Da werden also Minister immer mehr zu Influencern, bei denen man manchmal rätseln muss, was die eigentlich hauptberuflich machen. Oh, jetzt reicht's mir aber bald.
3: Ja, sorry, ich mach's auch ganz schnell. Also, das Publikum zielgruppengerecht anzusprechen wie ein Influencer, das ist doch nicht schlimm. Auf Social Media duze ich das Publikum zum Beispiel ja auch, du im Fernsehen nicht. Und Politiker müssen auf Social Media ein bisschen lockerer sein, um die Leute zu erreichen. Ansonsten überlässt man das Feld extremen Stimmen im Internet. Alle sagen das.
7: Denn am Ende ist doch klar, wir dürfen TikTok nicht der AfD überlassen.
8: Ja, um der AfD nicht das ganze Netz zu überlassen und auch um da präsent zu sein.
9: Und es muss Sorge machen, dass die AfD hier so professionell unterwegs ist.
1: Ja, aber das Problem ist, die Bundesregierung betreibt einen riesigen Aufwand, gibt viel Geld aus und trotzdem scheint sich das alles für die meisten Parteien noch nicht mal so richtig zu lohnen.
10: Demokratische Akteure erreichen laut einer neuen Studie weniger junge Menschen auf Social Media als populistische Kräfte, trotz großer Anstrengungen.
1: Und das hat was mit der Logik der Plattformen zu tun.
11: In der aktuellen Form, so wie wir sie im Moment nutzen, und damit meine ich die großen kommerziellen Plattformen, wie wir sie alle kennen, also YouTube, Facebook, Instagram, TikTok,

0: und so weiter und so fort, die, würde ich sagen, schaden der Demokratie, da sie nicht den Prinzipien der Demokratie folgen. Sie sind kommerziell und eventuell auch politisch motiviert.
1: Die sozialen Netzwerke sind nämlich keine neutralen digitalen Marktplätze, auf denen im freien Wettbewerb Argumente ausgetauscht werden. Nee, auf diesen Marktplätzen gewinnt oft, wer am lautesten schreit.
2: Ich dreh durch! Ich werd jetzt wahnsinnig! Hallo! Hannover! Erwachen!
1: Und diese ganze Schreierei auf Social Media, die zahlt sich leider aus, zeigt eine Studie der Bertelsmann Stiftung, die sich TikTok, YouTube, Instagram und X angeschaut hat.
3: Auf allen vier Plattformen ist die AfD mit Abstand am stärksten mit politischen Inhalten in den Social Media Feeds junger Menschen vertreten.
1: Nichts bindet die Aufmerksamkeit mehr als Wut und Hass. Dem Algorithmus gefällt das.
0: Es ist relativ klar und ganz gut nachgewiesen, dass zum Beispiel negative Informationen leichter unsere Aufmerksamkeit bekommen als positive Informationen. Und die Algorithmen wiederum, die lernen natürlich diese Signale und spielen die dann weiter.
1: Die Algorithmen verschaffen Populisten also einen großen Konkurrenzvorteil in den sozialen Medien. In der Studie wurde auch getestet, welche Partei wird neu erstellten Accounts am schnellsten angezeigt.
3: Bereits nach durchschnittlich 11 bis 12 Minuten taucht zum Beispiel auf TikTok das erste AfD-bezogene Video auf.
1: Bei allen anderen Parteien dauert das wesentlich länger. Also bis man zum Beispiel ein SPD-Video sieht, dauert es ganze 70 Minuten. Aber das Warten lohnt sich dafür umso mehr.
4: Das sind nicht die Würfel von Squid Game, das sind die Würfel der SPD. Und die sind sogar besser, weil da sind ganz viele Inhalte drin.
1: Ah, das macht Sinn. Die Inhalte der SPD kamen mir schon die ganze Zeit ziemlich zusammengewürfelt vor. Aber nicht nur der Algorithmus begünstigt Populisten, auch die Plattformbesitzer rücken ja an den rechten Rand. Und dafür gibt es wahrscheinlich kein besseres Beispiel als ihn hier.
5: You gotta go all out to convince people to vote for AfD.
6: Yes. Yes, thank you.
1: 400.000 Follower hat Alice Weidel auf X hinzugewonnen, als Elon Musk für die AfD-Partei ergriffen hat. Und auch auf Instagram und Facebook, die zu Mark Zuckerbergs Firmenimperium Meta gehören, herrscht seit Trumps zweiter Amtszeit eine neue Strategie.
7: Ich denke, eine Kultur, die die Aggression ein wenig mehr zelebriert, hat ihre eigenen Vorzüge, die wirklich positiv sind.
1: Welche Vorzüge? Meint er, das sind Kulturen, die die Aggressionen zelebrieren, immer so schöne Autobahnen gebaut werden? Gut, Algorithmen und milliardenschwere, wahnsinnige Plattformbesitzer beeinflussen, was wir sehen können und machen es demokratischen Kräften auf Social Media schwer. Verstanden. Hey, liebe Social Media Expertin, gibt's da irgendeine Lösung für diese Probleme? Naja, neben der AfD ist auch die Linkspartei auf Social Media ziemlich erfolgreich. Stimmt. Man muss sich nur den Spielregeln der großen Plattformen unterwerfen. Auch die Linkspartei ist nicht gerade zurückhaltend, wenn sie ihre Auftritte aus dem Bundestag auf Social Media verwertet.
8: Das macht mich fassungslos. Für die Menschen im Land, für die es eh schon knapper und knapper wird, wird es jetzt auch noch teurer.
9: Ihnen gilt meine tiefste Verachtung.
10: Friedrich Merz hat keinen Plan, Lars Klingbeil hat keinen Plan, diese gesamte Regierung hat keinen Plan.
1: Also man kann ja wirklich gerne harte Kritik üben, aber muss das in diesem krassen Sound sein? Das kann jedenfalls kein Weg sein, auf den sich die Bundesregierung begeben sollte. Da auch nur rumzuschreien und aufzupeitschen und sich selber immer mehr den Regeln der Plattform zu unterwerfen. Man sieht ja, wo das hinführt.
0: Man muss ja eigentlich nur in die USA gucken, um sich ein Bild zu machen, wie vielleicht so fast forward das in 5 Jahren aussieht, wenn man sich dieser Logik doch noch immer stärker unterwirft.
1: Social Media ist trotz der vielen bunten Bilder eigentlich ein Schwarz-Weiß-Medium, ausgelegt auf Krawall und Polarisierung. Und das verändert längst die politische Arbeit. Die TikTokisierung ist im Bundestag schon angekommen.
11: Wollen Sie jetzt die Antwort haben oder wollen Sie sich die selber geben für Ihre Videos?
12: Damit Sie aus diesem Schnipsel gerade wieder was für TikTok machen können.
13: Nicht nur irgendwelche Videos auf TikTok.
14: Um Ihre TikTok-Kanäle zu bedienen.
15: Für Ihre TikTok-Videos.
16: Das ist TikTok-Politik, sag ich mal.
17: Die TikTok-Inhalte scheinen auszugehen.
18: Machen Sie Ihre Arbeit ordentlich und weniger Videos für TikTok.
1: Viele können sich überhaupt nicht mehr vorstellen, dass der Bundestag ursprünglich gar nicht als Kulisse für TikTok gebaut wurde. Auch bei der Bundesregierung wird die Plattform immer beliebter. 7 der 16 Bundesministerien haben mittlerweile einen Account. obwohl TikTok zu einer durchaus problematischen Firma gehört.
3: Dem chinesischen Mutterkonzern werden Spionage und Datenleaks vorgeworfen.
1: Aber einige Politiker nehmen diese Gefahren für ein höheres Ziel anscheinend in Kauf.
3: Wenn wir Demokratie stabilisieren wollen, müssen wir dort auch sein und ein Angebot machen.
1: Und das macht Julia Klöckner auch und erzählt bei TikTok zum Beispiel, welche wichtigen Termine sie hat.
15: Ich werde heute ein Gespräch haben mit der Bundesdatenschutzbeauftragten. Sie übergibt mir ihren Datenschutzbericht.
1: Ach was, das ist ja spannend. Und was steht denn da zum Beispiel drin in so einem Datenschutzbericht der Bundesdatenschutzbeauftragten?
3: Für die öffentlichen Stellen des Bundes gilt weiterhin die dringende Empfehlung meines Hauses, TikTok keinesfalls auf dienstlichen Geräten einzusetzen.
1: Yes, Sirski, yes, Sirski. Also tatsächlich ist es den Bundesministerien untersagt, TikTok auf Dienstgeräten zu verwenden. Aber auf den privaten Handys dürfen sie diese Öffentlichkeitsarbeit auch nicht machen. Vielleicht fragen sie sich dann zu Recht, wie posten die denn dann auf TikTok?
19: Ist doch klar.
1: Also mir nicht. Deshalb haben wir mal die Ministerien angeschrieben und freundlich nachgefragt, wie sie denn überhaupt auf TikTok unterwegs sind. Und das haben sie uns geantwortet.
3: Finanzministerium. Für den Betrieb des Kanals gibt es besondere Sicherheitsvorkehrungen wie separate Geräte ohne Zugriff auf behördeninterne Daten. Diese Geräte werden nur an wenige Mitarbeitende ausgegeben, die dienstlich mit TikTok befasst sind und die gesondert für die Risiken der Nutzung sensibilisiert wurden. Bildungs- und Familienministerium. Diese Geräte sind aus Sicherheitsgründen nicht wie andere Dienstgeräte mit der IT-Infrastruktur des BMBF-SFJ verbunden. Gesundheitsministerium. In der geschützten internen Umgebung von dienstlichen Smartphones wird die TikTok-App nicht installiert. Wirtschaftsministerium. Nur mit sogenannten freien Dienstgeräten, die nicht auf den geschützten Bereich Zugriff haben. Umweltministerium, ausschließlich ein separates Smartphone. Auswärtiges Amt, lediglich auf speziell dafür bestimmten Geräten installiert.
1: Liebe Mitbürgerinnen und Mitbürger, folgen Sie uns auf TikTok. Also, jetzt mal ernsthaft, ja? Ihr macht Content auf einer Plattform, die ihr selber zum Gefahrengebiet erklärt habt? Ich check's nicht. Fassen wir mal zusammen. Die Bundesregierung will ihren Informationsauftrag nachkommen, macht aber ziemlich viel Blödsinn-Content, kämpft dabei auch noch gegen Algorithmen, die eh nur Populismus und Polarisierung fordern. Und die einzigen, die wirklich davon profitieren, sind Tech-Oligarchen und Regime, die freiheitlichen Werten entgegenstehen. Darf ich die Polizei rufen? Ah nee, ich habe eine bessere Idee.
20: Hallo, wer ist am Apparat?
21: Ja, hallo, Herr Außenminister, hier ist die Anja.
20: Hallo, Jakob.
21: Nee, Anja,
1: hast du Chili-Soße auf den Ohren? Egal. Pass mal auf, Jojo. Mal ganz ehrlich, ist das nicht alles, was ihr da macht, ein bisschen gaga?
21: Ja.
1: Komisch. Seine Karten funktionieren anscheinend. Vielleicht habe ich da was falsch gemacht mit den Karten. Aber was ist denn deiner Meinung nach die Alternative zu Social Media? Wie bist du denn hierher gekommen? Na, mit schnellen Schnitten. Aber jetzt sag mal, findest du, dass PolitikerInnen wirklich nicht mehr auf Social Media sein sollten?
21: Nee.
1: Aber die Bundesregierung muss jetzt nicht Trends, Klicks und Likes hinterherlaufen, sondern die könnte ja auch die Leute ernst nehmen und Content machen, der wirklich informiert. So wie ich. Nee, so wie wir. Ach schön, da können wir uns auch mal gegenseitig auf die Schulter klopfen für. Nee, das geht leider nicht. Erkläre ich dir später. Das war Reschke Fernsehen für heute. Wir sehen uns wieder beim nächsten Mal. Und bis dahin folgt uns unbedingt bei Instagram und TikTok. Hä? Wieso ist denn der Abspann jetzt auf mir? Was sind denn das alles für Namen? Arbeiten im Fernsehen so viele Leute? Bei mir bei Social Media sind es nur 3. Naja, ist halt Fernsehen, ne? Da gibt's keine Glocken und Push-Benachrichtigungen. Hier muss das Publikum noch im harten Quotenkampf aus dem Nebenprogramm abgezogen werden.
21: Ah, okay.
1: Sag mal, aber jetzt, wie funktioniert das mit diesem Trick? Also, es ist so, gestern haben wir dich aufgenommen, also mich, und heute haben wir die andere Anja, also mich oder dich aufgenommen. Und wenn ich meinen Arm hier durchdrücke, dann siehst du,
21: das ist ja erstaunlich.
1: Toll. Ja, toll.
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23: Monumental. Kolossal. Kunst im XXL-Format.
24: Das macht glücklich. Größe beeindruckt einfach. Das mag ich.
25: Groß denken? Ich würde sagen, denk noch größer. Mir ist der Raum nie groß genug.
23: Was ist der Reiz an riesigen Skulpturen, gigantischen Installationen und hochgesteckten Zielen wie Bauen auf dem Mond?
24: Think big. Dafür muss man den Ist-Zustand in Frage stellen und die Frage neu formulieren, bevor man eine Antwort sucht.
23: Über 50 Jahre ist es her, dass Menschen zum Mond flogen. Jetzt rückt er wieder in greifbare Nähe. Die neue Artemis-Mission der NASA hat begonnen. Und er arbeitet bereits an Plänen für eine Mondbasis. Bjarke Ingels, dänischer Star-Architekt, ein Visionär, für den kein Projekt zu abgefahren scheint. Das Hauptquartier der Bjarke Ingels Group in Kopenhagen. Der Name ist Programm BIG, Big. Hunderte kreative Köpfe tüfteln an der Welt von morgen. Wer hier arbeitet, muss groß denken.
24: Das dänische Wort für Design heißt Formgivning, was bedeutet, dem Form zu geben, was noch keine Form hat. Mit anderen Worten, der Zukunft Form zu geben. Denn wenn man einen Raum oder einen Ort entwirft, gibt man der Welt, in der man in Zukunft leben möchte, eine Form.
23: Wie baut man im luftleeren Raum? Behausungen, die vor Strahlung und extremen Temperaturen schützen. Baumaterial einzufliegen wäre astronomisch teuer. Gemeinsam mit NASA und ICAN entwickelt Bjarke Ingels Lösungen. Man baut mit dem, was ohnehin schon da ist.
24: Für unsere Mondarchitektur planen wir, solarbetriebene Laser-3D-Drucker einzusetzen. Man sammelt Mondstaub und nutzt Laser, um den Mondstaub zu einer Art Obsidiangestein zu schmelzen. Und damit druckt man dann Strukturen in 3D. Man verwandelt also Mondstaub in Lava.
23: Schon 2028 sollen erste Tests auf dem Mond gemacht werden. Das könnten künftig ziemlich spektakuläre Baustellenbesuche werden. Bjarke Ingels denkt aber auch groß für den Planeten Erde. Originell und nachhaltig sind seine Entwürfe. Eine Müllverbrennungsanlage mit Skipiste auf dem Dach in Kopenhagen. In Norwegen ein Museum, das gleichzeitig eine Brücke ist. Und für Lego ein buntes Besucherzentrum aus Klötzchen. Jetzt plant er sogar eine ganze Stadt. Ein Masterplan für 1000 Quadratkilometer im kleinen Königreich Bhutan. Wie kommt ein dänischer Architekt zu so einem Mega-Auftrag im Himalaya?
24: Vor ein paar Jahren reiste der König von Bhutan zur Krönung von King Charles nach London und machte danach einen Zwischenstopp in Kopenhagen. Ich wurde bei einem Abendessen neben den König gesetzt und seine Majestät sagte, er sei neugierig, mich kennenzulernen, weil er über den Bau einer Stadt an der Grenze zu Indien nachdenke. Bhutan steht in vielerlei Hinsicht sehr gut da. Es gilt als nachhaltigstes Land der Welt. Er wollte sehen, ob es einen Weg gibt, ein Umfeld zu schaffen, das internationale Investoren anziehen kann und Bhutans junge Menschen im Land hält.
23: Die Vision des Königs heißt Mindfulness City, die Achtsamkeitsstadt, die das Glück der Menschen im Fokus hat, buddhistische Werte und den Erhalt der Natur.
24: Wir befinden uns hier in den tropischen Ebenen unterhalb des Himalayas. Wir haben also nicht die Berge, aber wir haben Flüsse, 34, um genau zu sein. Also kamen wir auf diese Idee. Was wäre, wenn die neue Stadt von diesen Flüssen geformt wird? Eine Stadt, die die Natur nicht verdrängt, sondern sie einbettet. Die die Landwirtschaft nicht verdrängt, sondern sie stärkt.
23: So soll der Flughafen aussehen, aus Holzbalken konstruiert. Die werden mit bhutanischen Holzschnitzereien verziert. Ingels Stadtplanungsteam verbindet Tradition mit Innovation. Ein neues Big-Großprojekt steht an für Deutschland. Bjarke Ingels hat den internationalen Wettbewerb für die neue Oper in Hamburg gewonnen. Ihre Form soll an Schallwellen erinnern, die sich in konzentrischen Terrassen zum Hafen hin ausbreiten.
24: In gewisser Weise könnte man eine Oper als eine Art elitäre Institution beschreiben. Aber in diesem Fall soll sie zugänglich sein. Man kann buchstäblich bis aufs Dach der Oper spazieren. Wenn man sich in dem Park befindet, der für alle offen ist, wird man sehen können, was drinnen passiert. Man sieht vielleicht Sängerproben oder das Orchester. Ich denke, es wird eine sehr inklusive und einladende Oper werden. Im Grunde ein dreidimensionaler Park, der mitten im Hamburger Hafen schwimmt.
23: Große Ideen werden manchmal gebremst durch kleine Budgets oder Bauvorschriften. Ingels Rezept:
24: Ich nenne es utopischen Pragmatismus. Utopie ist die Vorstellung eines Ortes, der so perfekt ist, dass er nur in der Fantasie existieren kann. Und Pragmatismus ist eine Haltung, sich mit der Welt so auseinanderzusetzen, wie sie ist. Man kann sagen, Architektur ist in gewisser Weise die Poesie des Praktischen. Dass man all diese Dinge sehr ernst nimmt und versucht, sie so zu orchestrieren, dass sie zu einem kleinen Fragment der Zukunft der eigenen Traumwelt werden.
23: Think big, um die Welt von morgen zumindest ein bisschen besser zu machen. Gigantische Gummienten reisen um die Welt. Hongkong, Peking, Sydney, Seoul. Der Künstler, der diese Riesenvögel erschaffen hat, ist der Niederländer Florentijn Hoffmann. Fern der Metropolen, vor den Toren von Arnhem, hat er sein Atelier am Waldrand und mit Aussicht auf ganz kleine Vögel.
24: Ich liebe es, hier Vögel zu beobachten, wie sie Futter picken und von einem Baum zum anderen fliegen.
23: Hoffmann ist bekannt für Tierskulpturen. Was am Ende gigantisch groß wird, beginnt immer ganz klein. Mit Kinderknete formt er seine ersten Ideen.
24: Als Kind ist man ein unbeschriebenes Blatt. Man hat sich noch nicht mit so vielen Problemen auseinandergesetzt. Sieht Dinge zum allerersten Mal. Und das versuche ich jeden Tag, das innere Kind zurückzubringen.
23: Was verspielt wirkt, hat eine Botschaft.
24: 2000 hatte ich erstmals die Idee, etwas zu kreieren, das die Welt verbinden könnte. Ich habe unseren Planeten und seine Gewässer als eine globale Badewanne gesehen. Wir sind alle eine Familie und brauchen eine Badeente in dieser Wanne. So große Dinge brauchen Zeit. Einige meiner Projekte dauerten 5 Jahre.
23: 2007 konstruiert er seine erste Badeente.
24: Meine Crew und ich, wir hatten wirklich Sorge wegen der Größe. Innen waren Stahlkabel, die die Ente halten sollten, wie bei einem Schiff. Wir hatten wirklich schweißnasse Hände.
23: Seit rund 20 Jahren schwimmen nun verschiedene Enten um den Globus.
24: Ich glaube, das Quietscheentchen ist eins der größten Kunstwerke der Welt. Und es geht weiter.
23: Mittlerweile gibt es viele Gefährten. Ein Hase aus Holz im schwedischen Örebro. Ein Fisch für einen Festivalpark bei Shanghai. Und ein Mega-Mondhase auf Taiwan.
24: Die Ästhetik ist zugänglich, freundlich, niedlich. Große Tierfiguren wie Spielzeuge. In China habe ich zum Beispiel einen riesigen Panda mit einem Selfie-Stick und einem Handy gebaut, der auf dem Rücken liegt. Der erste Gedanke ist, wie süß.
23: Der Selfie-Panda wuchs zum Giganten. 26 Meter lang, 13 Meter hoch. Für das Fell wurden 3 Millionen Kabelstränge an den Alukörper geschraubt. Er sollte in China Aufmerksamkeit schaffen für ein Rescue Center für bedrohte Pandas. Aber nicht nur das.
24: Nur ein schlafender Panda, der ein Selfie macht? Natürlich geht es um mehr. Es geht um Eitelkeit, auch um uns. Wie wir uns heute verhalten, uns zum Beispiel für soziale Medien filmen, uns darum bemühen, liebenswert zu sein. Filming yourself and make yourself
23: lovable. In Rotterdam streift ein riesiger Fuchs mit

0: Eine politische Rolle hat auch ein anderes Wesen aus Florentin Hoffmanns Tierwelt. Sein warnender Eisbär. Zwischenzeitlich hat er eine provisorische Bleibe in seinem Garten gefunden.
1: Ich wurde gefragt, ob ich eine Arbeit für das Museum in Amersfoort machen könnte. Es gibt so einen typisch holländischen Scherz, den man manchmal hört. Amersfoort am Meer. Amersfoort liegt im Landesinneren. Wenn wir aber weiter so mit der Erde umgehen, sie sich weiter erwärmt, Deiche brechen und es zu Überschwemmungen kommt, dann könnte Amersfoort wirklich bald am Meer sein.
0: Weil wir Menschen den Eisbären ihren Lebensraum nehmen, bringt er sie in unseren.
1: Wir Menschen denken immer, wir seien das Wichtigste auf der Welt. Ich bin mir nicht sicher, ob Tiere das auch tun.
0: Der 49-Jährige ist ein Macher, der immer wieder Neues ausprobiert. Für das niederländische Almere hat er zwei Stahlriesen geschweißt. Sie bestehen bei näherem Hinsehen aus 10.000 Bienen. Und erinnern an die Wichtigkeit der kleinen Insekten. Wenn die Bienen verschwinden, verschwinden auch wir. Aber Florentin Hoffmann verpackt seine Warnungen spielerisch.
1: Es sind 10.000 Bienen, traurige und glückliche. Aber ich habe auch eine Königin versteckt und ihr müsst sie suchen.
0: Im italienischen Bari, der Hauptstadt Apuliens, wächst im Herzen der Altstadt seit Monaten ein ungewöhnliches Bauwerk in den Himmel. Hier stand einst die Basilika San Pietro. Jetzt wird sie wieder aufgebaut. Aber nicht aus Stein, sondern aus filigranem Drahtgewebe. Ein monumentales Kunstprojekt von Edoardo Tresoldi. Bekannt ist der italienische Bildhauer für gigantische Installationen, die wirken wie Zeichnungen im Raum. Tresoldi rekonstruiert verloren gegangene historische Bauten mit transparenter Architektur, die die Ruinen darunter sichtbar macht. Seine aktuelle Baustelle ist Bari. Das Areal ist archäologisch äußerst bedeutend. Hier finden sich Spuren von der Bronzezeit bis ins 20. Jahrhundert.
2: Uno degli elementi di valore.
1: Das Besondere an diesem Fleckchen Erde ist, dass Bari hier gegründet wurde. Im Laufe der Zeit wurde dieser Raum immer wieder überbaut und durch viele Architekten verändert. All diese Schichten der einzelnen Epochen machen den Ort aus, den wir heute sehen.
0: Beauftragt vom Amt für Archäologie, Bildende Kunst und Landschaft in Bari, reist Edoardo Tresoldi in die Vergangenheit. Recherchiert, wie sich dieser heilige Ort wandelte.
1: Bei den Forschungen, die wir 5 Jahre lang gemeinsam mit Archäologen und Denkmalpflegern betrieben, haben wir den Veränderungsprozess des Ortes dokumentiert und in einer Momentaufnahme zusammengefasst. Unser Projekt versucht, Bauformen, die diesen Ort in den letzten 1000 Jahren geprägt haben, aufzugreifen und in einer Skulptur sichtbar zu machen.
0: Für die Realisation des enormen Bauwerks hat das Team von Edoardo Tresoldi eine große Montagehalle in Bari bezogen. 4 Jahre währte die Bauzeit. Hier im Hafen werden die Module für seine Skulptur von Hand gefertigt und später vor Ort montiert. Draht ist kein einfaches Material, ein Kraftakt.
1: Die größte Herausforderung bei der Arbeit mit diesem formbaren Material in dieser Dimension besteht darin, eine gute Technik zu entwickeln, die alle Konstruktionsdetails berücksichtigt.

0: Es ist im Grunde wie der Versuch, ein großes, unter Spannung stehendes Kleid zu nähen.
1: Tresoldis Studio, seine Basis, ist in Mailand. Hier wurde er 1987 geboren, als Sohn eines Konditors. Er begann ein Architektur- und Designstudium und wechselte nach einem Jahr nach Rom, um im Filmset-Design zu arbeiten. Dort fertigte er auch schon erste Drahtskulpturen. Diese Installation entwarf er für das Coachella Musikfestival in Kalifornien, Etheria. Nahe Riyadh in Saudi-Arabien designte er den Pavillon Garfa, von den Ruinen lokaler Lehmbauten inspiriert. Im italienischen Reggio Calabria bespielte er den Raum mit 46 transparenten Säulen aus Draht, bis zu 8 Meter hoch. Erfahrungen, die er nun in Bari nutzen kann. Wenn der 39-jährige Szenograf durch die Altstadt läuft, lässt er sich inspirieren. Von der Architektur, vom Alltag der Leute, vom Geist des Ortes.
0: Wir müssen uns die Stadt als einen Ort vorstellen, in dem Dynamiken wirken, die immer da sind und auf die Menschen einwirken, die hier leben. Und auf die Art, wie sie ihre Umgebung aktiv gestalten und neu erfinden.
1: In der Stadt machte er sein Projekt einer künstlerischen Rekonstruktion von San Pietro mit einem Modell verständlich. Schon bald werden Besucher wirklich durch die transparente Basilika spazieren können.
0: Ein großes Modell im Maßstab 1 zu 10 erlaubt mir, es gedanklich zu erwandern.
1: Tresoldi beschreibt sich selbst als Künstler der fehlenden Materie. Er reflektiert über Zeit, Vergänglichkeit, Beziehungen zwischen Menschen und Dingen, die es nicht mehr gibt. Auf 20 Jahre ist die Installation in Bari konzipiert.
0: Temporäre Bauten sollen für mich nicht kommenden Generationen unsere Geschichte erzählen, sondern anregen, unsere eigene Zeit zu hinterfragen.
1: Im Sommer 2026 wird die monumentale Basilika aus Draht eröffnet. Es blockiert den Weg und füllt den Kirchenraum. Ein zartrosa Rhinoceros aus Polyester. Ist es friedlicher Gast oder ein bedrohliches Ungetüm, das da in einer mittelalterlichen Klosterkirche haust? Eine Installation des israelischen Künstlers Itamar Goff.
2: Diese Arbeit vom Anfang an war sehr widersprüchlich in sich. Die Tatsache, dass es dieses riesige Monster irgendwie ist, und das ist auch ein bisschen kindlich. Es erinnert ein bisschen an einen Zirkus vielleicht.
1: Das Nashorn gilt in Europa historisch als Symbol von Stärke und Exotik. Albrecht Dürer prägte sein Bild vor 500 Jahren in einem berühmten Holzschnitt, ohne das Tier selbst gesehen zu haben.
2: Das Nashorn im europäischen Kontext hat eine sehr besondere Geschichte. Es ist ein Symbol imperialer Macht. Als Tiere sind sie sehr interessant. Sie haben in sich sehr viele Widersprüche. Sie essen kein Fleisch. Sie sehen gar nicht so gut. Sie sind ziemlich friedlich, aber können sehr schnell extrem gewalttätig sein.
1: Aber was flüstert uns dieser Koloss heute zu? Itamar Goff, geboren 1989 in Tel Aviv, sucht die Antwort in den Details. Viele seiner Projekte beginnen mit einer kleinen Entdeckung.
2: Ich arbeite sehr gerne mit sogenannten Mikrogeschichten. Irgendein Detail oder ein Element, es kann ein Objekt sein, es kann eine Figur sein. Und in diesem Fall war das ein Wort, das ein Verb eigentlich im Hebräischen, das heißt Lehit Karnef, sowas wie sich rhinozerisieren.
1: Rhinozerisieren, ein Wort, das in den

0: den 60er Jahren im Hebräischen entstand, als Reaktion auf ein Theaterstück von Eugène Ionesco.
1: Im Stück geht es um ein kleines Dorf, wo alle Einwohner sich langsam in Nashörner verwandeln. Das war eine Art Allegorie für Europa der 30er Jahre oder den Aufstieg von Totalitarismus, Nationalismus. Und dieses Verb im Hebräischen wurde genau dafür erfunden, um solche Situationen zu beschreiben.
0: Das Wort existiert nur im Hebräischen. Aber für ein Problem, das im Raum steht und das trotzdem alle lieber ignorieren, gibt es auch in anderen Sprachen eine ähnliche Metapher. Den Elefanten im Raum.
1: Genau diese Redewendung vom Elefanten im Raum. Also dieses große Tier oder etwas Riesiges, was alle sehen und erkennen, aber es ist nicht so angenehm, das zu besprechen. Hier war die Idee, dass das Nashorn einfach so groß ist, dass es praktisch unmöglich wäre, zu behaupten, es gäbe kein Nashorn im Raum.
0: Ionesco schrieb das Stück, ohne eine bestimmte Gesellschaft zu benennen. Auch Itamar Goff will das nicht. Trotzdem macht sich der Künstler über Europa und die Welt, in der wir leben, so seine Gedanken.
1: Ich lebe in Europa mittlerweile seit 16 Jahren. Es ist schon ziemlich fühlbar, die düstere Richtung, in die die politische Realität geht. Man muss einfach versuchen, irgendwie den richtigen Weg zu finden, um sich damit umzugehen.
0: Rhinozerisieren. Das bedeutet, sich der Masse anpassen, ohne zu fragen, wohin sie geht. Der rosa Riese zwingt uns zum Hinschauen.
1: Die Rhinozerisierung von Gesellschaften ist vor allem, dass Menschen Empathie verlieren, dass sie nicht so wirklich verstehen, wovon sie Teil sind, als eine Masse, als eine politische Bewegung, die in eine bestimmte Richtung geht. Ohne wirklich zu verstehen, was das für Nachfolgen hat.

0: Ein riesiger Märchenwald, der von der Decke hängt. Florilegia heißt das Werk, das die 800 Quadratmeter große Halle füllt.
1: This piece of art is monumental.
2: Dieses Kunstwerk ist monumental. Eine wirklich gewaltige Skulptur. Und die besteht aus circa 1 Million einzelner Blumen.
1: Which would be a flower.
0: Der Natur hat Rebecca Louise Law einen gigantischen Tempel gebaut.
1: I'd love the play with size to be.
2: Ich spiele gern mit Größe, um uns Menschen etwas demütiger zu machen. Meine Inspiration sind immer die Landschaften, Himmelslandschaften und Ausblicke, die uns die Erde schenkt. Sie sind einfach so monumental, beeindruckend und inspirierend. Und diese Erfahrung möchte ich den Betrachtern vermitteln. Sie aber gleichzeitig auch in das Kunstwerk hineinziehen. Wenn das Bild klein ist, gelingt mir das nicht. Man ist da nicht Teil des Kunstwerks. Je größer mein Werk ist, desto besser kann ich darin die äußere Welt beschreiben und sie in einen Raum bringen, in dem Menschen unbeschadet ein Teil von ihr sein können.
0: Über 1 Million Blüten, Stauden und Halme wurden für das Werk aus den riesigen weltweiten Archiven der Künstlerin in Containern nach Norddeutschland gebracht. Diese Installation in der Reithalle zu Schloss Gottorf ist nur ein Teil der Gesamtausstellung. 3 weitere Kunstorte in Norddeutschland hat die Britin in vergängliche Landschaften verwandelt. Ein spätsommerliches Feld wächst im Jahrhunderthaus Molfsee nach unten, The Field, aus

0: 15.000 einzelnen Halmen.
1: The foundation of my work is valuing what we have.
2: Die Grundlage meiner Arbeit ist wertzuschätzen, was wir haben. Und das ist eben die Natur, zu der auch wir gehören. Ich möchte, dass wir das, was uns auf der Erde gegeben ist, schätzen. Und auch einander. Ich möchte jedem einzelnen Stängel, jeder einzelnen Blüte Raum geben, damit die Leute genau hinschauen und denken, seht mal, was uns geschenkt wurde.
0: Die Schönheit der Schöpfung. Diese Kunst fordert uns auf, innezuhalten, zu staunen. In jedem Halm die Einzigartigkeit des Lebens zu sehen und seine Vergänglichkeit. Und auch diese Schöpfung zu bewahren. Die hängende Wiese von Molfsee. 2 Wochen haben Rebecca Louise Law, ihr Team und viele Ehrenamtliche daran gearbeitet. Das ist das Besondere an diesen Arbeiten. Sie entstehen in der Gemeinschaft.
2: Indem ich den kreativen Prozess mit der Gemeinschaft teile, wird er zu mehr als nur meinem. So viele Menschen haben das hier möglich gemacht. Jeder Halm wurde von anderen Händen verdrahtet. Über 100 Leute können jetzt sagen, das habe auch ich gemacht. Und das ist fantastisch.
0: So entstanden die Blumentüdelclubs. Ein in Deutschland bisher einzigartiges Projekt. Hunderte Ehrenamtliche machten mit. Die Künstlerin verschickte Samenmischungen und Anleitungen, wie die Pflanzen geerntet und getrocknet werden sollten. Und dann begann das große Tüdeln. Über 1,5 Jahre. Hand in Hand.
3: Man merkt auch bei manchen so, dass es so war, die freuten sich richtig, dass sie ein Ziel hatten, dass sie ein Programm hatten. Und das war einfach das Schöne auch dabei, eben, dass also ganz gemischte Menschen da waren und mit allen hatte man sofort irgendwie einen offenen Kontakt.
0: Viele der Ehrenamtlichen treffen sich auch heute noch. Freundschaften sind entstanden.
2: Ich setze in meiner Kunst auf Gemeinschaftsarbeit. Man sitzt neben jemandem, den man noch nie gesehen hat, ist Teil eines Kunstprojekts wie Blumen auffädeln. Man wird durch das gleiche Ziel zusammengeführt. Und diese Verbindung bleibt dann bestehen. Das ist mein Vermächtnis. Das ist der andere Aspekt meiner Kunst.
0: Großdenken. Daraus kann große Kunst entstehen.

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0: Und damit einen wunderschönen guten Abend und herzlich willkommen beim Quizduell Olymp, natürlich mit unserem Olymp und ganz tollen Herausforderinnen. Hier ist unser Team Nordwest. Hier sind Jana Klinge und Marleen Lohse. Und diese beiden tollen Frauen sind ja mittlerweile schon seit 4 Jahren Kolleginnen bei Nord, bei Nordwest. Und das sind ja schon enorm viele Drehtage wahrscheinlich im Jahr. Aber wie viele davon verbringt ihr denn tatsächlich gemeinsam vor der Kamera?
1: Oh, da müssen wir mal nachzählen. Aber es ist schon eine ganze Menge, weil man ja auch manchmal die Tage dazwischen dann doch, auch wenn man nicht dreht, dort verbringt. Und dann haben wir ja so unterschiedliche Drehorte. Wir sind ja dann auf Fehmarn und dann geht man nach Feierabend schon noch mal am Strand spazieren gemeinsam.
0: Am Strand spazieren?
2: Ja, oh, das oder wir reisen ja oft aus Berlin auch an. Ja, ja, aber ja, Strandspaziergänge machen wir auch.
0: Also ihr seid ein eingespieltes Team, nicht nur vor der Kamera, sondern auch dahinter. Das kann ja heute Abend sehr, sehr gut helfen, ne? Weil hier geht es um geballtes Wissen. Und das haben natürlich unsere drei da oben, das wissen Sie. Ja, also davon müssen Sie sich nicht mehr überzeugen. Hier ist unsere Quizkönigin, hier ist Marie-Louise Fink.
3: Hallo.
0: Unser Professor Quiz, Professor Dr. Eckhard Freise. Und unser Quizlas, Thorsten Zirkel.
4: Hallo.
0: Ihr seid bereit für die erste Runde? Here we go, hier kommt das erste Kategorienraten. Mode, TV-Serien oder die 2000er?
4: Oh.
0: Thorsten möchte in die 2000er, Marie interessiert sich für TV-Serien und Eckhard hat sich jetzt auch entschieden, auch die 2000er. Ja, TV-Serien?
2: TV-Serien.
0: Ja, ihr seid sehr entschieden, finde ich gut. Marie, TV-Serien. Wer ist schon seit den 1970er Jahren ein Bewohner der Sesamstraße? Graf Zahl, Baron Algebra, Fürst Viereck oder König Differentialrechnung?
2: Count, count.
1: Also.
0: Habt ihr die Sesamstraße eigentlich selber geschaut?
1: Ja.
0: Früher?
1: Ja, und ich wünsche mir so sehr, irgendwann mal zu Gast zu sein.
0: Oh ja?
1: Das finde ich so toll. Ja, ich habe sie geliebt, vor allem Fienchen.
0: Auch Fienchen, ja, das stimmt. Was nicht ist, kann ja noch werden. Ne? Aber ihr sagt, es ist Graf Zahl und Sesamstraße gehörte auch zu deinen.
5: Ja, weil bei uns war so eine Einheit für Zeitrechnung. Also immer, wenn ich im Auto gefragt habe, wie lange noch, dann gab es immer eine Zeitangabe in Sesamstraßen.
0: Ach echt?
5: Ja.
0: Ach Gott, wie süß. Und du kennst auch die Antwort, nehme ich an?
5: Ja, genau. Im Englischen Count Count, Graf Zahl.
0: Und haben Sie es zu Hause auch gewusst? Ich bin mir ganz sicher. Es ist Graf Zahl. Welcher deutsche Kinostar spielt in der TV-Serie Doctor's Diary den jungen Oberarzt Dr. Marc Meyer? Matthias Schweighöfer, Tom Schilling, Florian David Fitz oder Daniel Brühl?
1: Jetzt sind wir schon?
0: Ja.
1: Florian David Fitz.
0: Du hast Doctor's Diary auch gesehen?
5: Ich habe es nicht gesehen, aber ich glaube, es war sein Durchbruch. Also jedenfalls da ist er irgendwie zum ersten Mal aufgefallen. Und ich bin auch bei Florian David Fitz.
0: Florian David Fitz ist auf jeden Fall die richtige Antwort. Über welche mögliche Veränderung in der Serie Emily in Paris äußerte der französische Präsident Macron 2024 öffentlich seinen Unmut? Umzug der Titelfigur nach Rom, Änderung des Seriennamens, Hauptdrehorte, die bald in London sein sollen oder eine neue Darstellerin für Emily?
1: Hm. Also ich hab's geguckt und sie zieht irgendwann nach Rom. Also sie hat einen Partner, der dann in Rom lebt.
5: Gut.
1: Nachdem sie diesen französischen Koch nicht mehr datet. Also ich weiß, dass es aber ganz viel Unmut gab, weil es wahnsinnig viel Tourismus aufgrund dieser Serie gab, dass sie vielleicht auch mal den Seriennamen ändern wollten. Aber nee, sie will nach Rom ziehen, glaube ich. Sollen wir mal probieren?
2: Ja, unbedingt.
1: Ja, du hast keine andere?
2: Nee, ich habe gar keine Ahnung.
1: Ich habe es geguckt.
6: Das war ganz gut.
0: Das muss dir gar nicht unangenehm sein. Ich habe das auch geguckt.
6: Ja, ne?
0: Ja.
6: Sie zieht doch nach Rom.
0: Ja.
1: Sie hat dann einen tollen Liebhaber.
0: Aha. Hast du Emily in Paris geguckt?
5: Nein, ich hab's nicht geguckt. Ich habe nur mitbekommen, dass es irgendwie einen Umzug gab oder irgendwie so einen Städtewechsel und bin dann aber leider bei London gelandet.
0: Aber die trifft auch Männer, ne? Ich meine, der Koch war ja schon gut aussehend, dann dieser Italiener, auch sehr gut aussehend. Und dann verschlägt es einen schon mal nach Rom. Und das fand Macron so gar nicht witzig, weil er gesagt hat, naja, also wenn das jetzt wirklich so sein sollte, dass der Drehort nach Rom verlegt wird, das wäre doch so schade, weil diese Serie, die war doch so gut für das Image unseres Landes. Und deswegen hat er sich doch ein bisschen darüber aufgeregt, dass der Umzug der Titelfigur nach Rom anstehen könnte. Also Punkt für euch.
2: Yes.
0: Natürlich jetzt auch gemeint für alle die, die sie noch gucken wollen. Wir haben jetzt ein bisschen gespoilert, ne? Aber
1: ja, naja, alle sehen wahnsinnig gut aus.
0: Ja, alle sehen wahnsinnig okay. gut aus, genau.
1: So. Sehr gut angezogen.
0: Und damit war das ein super Start. Drei Fragen, drei richtige Antworten. Ihr führt mit 3-2 gegen den Olymp.
1: Wie konnte das passieren?
0: Wie konnte das passieren? So. Und eine Runde wird ja gegen Marie noch gespielt. Zwei Kategorien sind ja noch da. Mode oder die 2000er? Mode?
1: Du sagst Mode? Ich bin nicht so bewandert in Mode. Mode?
2: Ja.
1: Dann mach du.
0: Die britische Designerin Vivienne Westwood gilt als Erfinderin des Hippie-Looks, der Punk-Mode, des Techno-Styles oder der Gothic-Kleidung.
1: Also ich kenne natürlich Vivienne Westwood und ich weiß, wie sie aussieht und ihren Style. Also Hippie ist es nicht. Ich würde schon eher, es ist Punk.
2: Mhm.
1: Ich würde Punk sagen.
2: Ja.
1: Ich war jetzt kurz Techno vielleicht, aber schon eher Punk, ne?
2: Ja, ja, auf jeden Fall.
1: Okay, darf ich?
2: Ja.
0: Ist ja im Dezember 2022 leider verstorben, mhm. Vivienne Westwood. Aber für welchen Modestil hat sie gestanden?
5: Ja, sie stand absolut für so edgy Mode, irgendwie auch zerrissen, irgendwie auch mit rotem Tartan und so. Und das ist die Erfinderin der Punkmode.
0: Und es ist auch eine Frau, wenn man die sieht, die vergisst man nicht, ne? Die hat wirklich so ein einmaliges Auftreten gehabt und einmaligen Look. Und ihr Look geht auf jeden Fall in die Punkmode. Was ist denn das Markenzeichen der Trendfrisur French Cut? Akkurater Mittelscheitel, asymmetrischer Bob, rasierte Seitenpartien oder fransiger Pony?
1: Ich kenne French Tuck, das ist, wenn man es vorne so reinsteckt, aber French Cut, also
0: was steckt man vorne rein?
1: T-Shirt.
0: Das T-Shirt.
1: Aber ist schon wieder out. Hab ich gelesen. Asymmetrischer Bob, fransiger Pony.
2: Ich hätte Hast gesagt, du eine Idee? Asymmetrischer Bob.
1: Ist schon sehr französisch, ne?
2: Ja, yeah, let's try.
1: Ja, okay.
0: Der asymmetrische Bob.
1: Das klingt nicht gut.
2: Nee.
0: Wir würden erst mal wissen, was Marie genommen hat.
5: Ja, ich dachte erst, ach ja, klar, kenne ich. Und dann habe ich mir die Antwortmöglichkeiten durchgelesen und dachte, ach nee, doch nicht.
1: Ja.
5: Ich bin jetzt irgendwie bei den rasierten Seitenpartien gelandet, auch wenn man die eher Undercut nennt. Aber es könnte auch der Bob sein.
0: Es ist auf jeden Fall nicht der akkurate Mittelscheitel.
5: Cool.
0: Das ist schon mal gut, ne? Es sind auch nicht die rasierten Seitenpartien.
1: Mhm. Franziger Pony.
0: Es ist aber auch nicht der asymmetrische Bob, es ist der fransige Pony. Ja, schade. Aber ihr seid immer noch in Führung. Das ist die gute Nachricht, immer noch in Führung. Punktverlust für beide Teams. Und damit kommen wir schon zur letzten Frage in der Kategorie Mode. Welches Merkmal ist denn charakteristisch für Slouchy Boots? Stulpen mit Innenfutter, was höre ich da, was? Öffnung im Zehenbereich, Faltenwurf am Bein oder Fersenriemen mit Klettverschluss?
2: Slutschy Boots. Stulpen
1: ja,
2: oder,
1: so
2: oder
1: slutschy
2: Faltenwurf
1: klingt, ne?
2: Am Bein.
1: Irgendwas mit Merkmal, Slutschy Boots. Also es geht ja um...
2: Ist ja, dass die nicht so ganz gerade...
1: Genau, dass die so...
2: Hartes Leder sind, sondern so ein bisschen...
1: Also ein bisschen Falten werfen.
2: Yeah.
1: Stulpen mit Innenfutter. Stulpen mit Innenfutter. Nee, ich vom Gefühl her... Ich würde jetzt auch für den Faltenwurf am Bein. Boots mit Faltenwurf am Bein.
2: Ja, oder halt so richtig räudig halt.
0: Ja, wie geht der Satz weiter?
2: Mit Innenfutter.
1: Bei Stulpen klingt wie etwas, was man so hinzufügt. Faltenwurf am Bein ist das ist Teil des Boots, irgendwie von der Formulierung her, oder? Was meinst du?
2: I don't know, vielleicht ist es jetzt auch Fersenriemen mit Klettverschluss.
1: Komm, mach du, mach das. Machen wir zusammen, machen wir gleichzeitig.
0: Gucken, was passiert.
5: War keiner von uns.
0: Faltenwurf am Bein. Waren das die Slouchy Boots?
5: Ja, Slouchy heißt ja irgendwie so geräumig, sackig irgendwie. Ja. Und meines Erachtens sind das eben Stiefel, die so ein bisschen zu viel Stoff haben. Und dadurch halt nicht eng anliegen, sondern eben Falten werfen.

0: reden auf jeden Fall über Stiefel, die auch gerade wieder richtig angesagt sind. Und die sehen wie folgt aus. Aha.
1: Slouchy Boots.
0: Das sind die Slouchy Boots. Die haben eine sehr lockere Form, ne? Kann man so ein bisschen runterstülpen. Und es gibt auf jeden Fall eine Moderegel in Sachen Slouchy Boots. Die darf man nämlich nie unter einem Kleid tragen. Die dürfen nie verdeckt sein. Die muss man immer nur mit Kleidern oder kurzen Hosen vielleicht auch tragen, die so midi sind oder eben kürzer. Und da reden wir von, wir haben es gesehen, Faltenwurf am Bein. Richtig.
2: Yes.
0: Ich hab solche. Und damit sage ich herzlichen Glückwunsch an Marleen und Jana für die ersten 1000 Euro des Abends. Ihr habt das Duell gegen Marie gewonnen. Ja. Da können aber noch 12.000 Euro hinzukommen. Jetzt machen wir aber erstmal weiter mit dem nächsten Duell gegen Eckart oder gegen Thorsten. Draußen im Grünen aus dem Leben oder Kunst und Kultur. Beide entscheiden sich für Kunst und Kultur. Einmal tief in die Augen geschaut.
1: Ich glaube, Eckart weiß mehr so, der kennt so mehr den Garten. Ich weiß nicht, ich
0: okay, okay.
1: Eher so.
0: Eher so Thorsten?
1: Eher so Thorsten.
0: Eher so Thorsten. Ja. Na dann, eher so Thorsten.
3: Mal gucken, was ich mir damit reingebrockt habe.
0: Mal schauen. So. Welches Instrument war in bürgerlichen Wohnzimmern des 19. Jahrhunderts sehr beliebt, weil es nur wenig Raum einnahm? Eine Elefantentuba, ein Giraffenklavier, eine Katzenpauke oder ein Hamster-Kontrabass?
1: Katzenpauke.
2: Welches also eine Pauke will man, glaube ich, nicht im Wohnzimmer haben.
1: Des 19. Jahrhunderts, das 19. Jahrhundert. Weil es nur wenig Raum. Klavier ist ja sehr, aber ja genau, Giraffenklavier. Aber
2: Klavier ist halt das, was man im Wohnzimmer hat im 19. Jahrhundert, oder?
1: Hm. Eine Tuba, ich meine, es war sehr beliebt. Ein Klavier ist etwas, was man gängigerweise vielleicht eher spielt als eine Tuba und eine Pauke.
2: Ja.
1: So für Kammermusik, oder?
2: Ja.
1: Kontrabass, Hamster-Kontrabass.
2: Also Kontrabass wäre auch...
1: Ne? Wäre denkbar irgendwie, aber ein Giraffenklavier, wie sieht das denn aus? Es geht so nach oben, ein Hals.
2: I don't know.
1: Aber was könnte die Herleitung sein? Man hat eine Giraffe, also was könnte das...
2: Ja, eben, das übersetzt sich mir auch nicht.
1: Ne? Also, ein Hamster ist ein kleines Tier. Eine Giraffe ist ja ein relativ großes Tier.
2: Ja.
1: Entscheide du. Ich bin wirklich hin und her gerissen. Als Tierärztin sollte ich das wissen, ne? Die Musik macht. Das ist voll peinlich. Hamster-Kontrabass. Ein Kontrabass.
2: Ja, vielleicht Hamster-Kontrabass.
1: Klavier ist halt so ein schön bürgerliches Instrument, ja. Denke ich irgendwie.
2: Aber ein Kontrabass ist, glaube ich, auch ein gängiges.
1: Okay, ist ein kleines Tier, ist ein Kontrabass.
0: Passt in jedes Wohnzimmer. Oder halt ein Klavier mit langem Hals.
1: Das ist so nach oben gespielt.
3: Ich kenne den gesuchten Begriff auch nicht. Ich musste mich auch versuchen, irgendwie zu nähern und bin genau über diesen Gedanken gelandet. Klavier ist ein recht gängiges Instrument, so im bürgerlichen Wohnzimmer. Vielleicht ist es ja ein Ding, was eben nicht in die Breite geht, sondern nur in die Höhe.
1: Ja.
3: Da steht es irgendwo an der Wand und nimmt nicht viel in der Breite, viel Platz weg.
1: Ja.
3: Was auch immer für eine Konstruktion das ist, kann ich mir vorstellen. Aber ja. Spekulation.
2: Ach so, okay.
1: Ja, das dachte ich auch, der Hals, dass man so spielt.
0: Also mit so einer kleinen Leiter noch,
1: ja, genau.
0: Ne? Wo man wirklich alle so Tasten bekommt.
1: Ja, oder man klappt es so rum.
0: Ja. Da kannst du nicht. Es geht vielmehr darum, dass der Resonanzraum nach oben geht. Es ist tatsächlich das Giraffenklavier.
1: Ah,
0: ja.
1: Schön.
0: Also Punkt für Thorsten und den Olymp. Ja, passt dann auch in jedes Wohnzimmer oder fast in jedes Hamster Wohnzimmer. Wo ist die Handlung von Shakespeares Komödie Viel Lärm um nichts angesiedelt? Verzauberter Wald bei Athen, sizilianische Hafenstadt Messina, abgelegene Insel im Mittelmeer oder Burg auf Zypern?
3: Ich sollte meinen Shakespeare besser lernen, hatte ich schon mal gesagt.
1: Oh, das muss man doch wissen.
3: Ja. Oh, viel Lärm um nichts. Nein.
2: Also vielleicht Messina, einfach weil es schon so...
1: Ich habe auch das Gefühl, also ich tendiere zwischen den beiden, sizilianische Hafenstadt Messina und Burg auf Zypern, aber Messina...
2: Ich hätte gedacht, abgelegene Insel oder Hafenstadt Messina. Ich finde nur, weil das die einzige Stadt ist, die benannt ist, weißt du, mit Namen, dass sie vielleicht auch namentlich erwähnt ist.
1: Ach, dass wir das nicht wissen. Das ist nicht schlimm, mach. Das ist okay, das ist gut. Stimmt bestimmt.

0: Ja, tu mal bei mir, bitte.
1: Diana.
2: Hast du gedacht, wir kommen jetzt eh nicht weiter? Und du hast gesagt, das oder abgelegene Insel Mittelmeer, ne?
0: Mhm.
2: Dafür hast du dich entschieden.
3: Für die habe ich mich entschieden. Ja, weil ich der verzauberte Wald bei Athen müsste der Sommernachtstraum sein. Ja, aber kann natürlich auch was anderes noch angesiedelt sein. Aber mehr war da auch nicht als Idee sonst.
2: Mhm. Eins von beiden ist auf jeden Fall richtig. Die Frage ist, geht unser Team Nordwest jetzt wieder in Führung? Oder aber geht der Olymp jetzt mal in Führung? Und ich kann Ihnen sagen, die beiden können erleichtert sein. Ihr geht in Führung!
4: Yes. Wow! Du bist so schlau.
2: Die südkoreanische Hafenstadt Messina ist korrekt. Paula Modersohn-Becker war 1906 die erste Frau der Kunstgeschichte, die Selbstporträts in Herrenkleidung schuf, ein homoerotisches Motiv malte, Männer in weiblichen Posen darstellte oder einen Selbstakt anfertigte.
1: Also sie ist mir auf jeden Fall ein Begriff, aber ich habe jetzt kein genaues Bild vor Augen.
4: Ich glaube, es ist Selbstakt.
1: Meinst du, ja? Ich war kurz bei der Herrenkleidung. Hast du ein Bild vor Augen? Ich bin auch zwischen den beiden, Selbstakt und Herrenkleidung. Was um 1906 also, die erste Frau der Kunstgeschichte, die Herrenkleidung trug.
4: Aber hat die nicht, die hat doch, ich glaube, die hat in Paris gelebt und hat da weiter gelernt.
1: Ich habe irgendwie so ein Bild vor Augen
4: mit einer Frau zusammengelebt.
1: Mit so einem Jackett, aber ich kann mich auch täuschen. Ein Selbstakt ist natürlich auch revolutionär. Es ist echt tricky. Hast du eine stärkere Tendenz zum Akt?
4: Ja, ich dachte, vielleicht ein homoerotisches Motiv, weil sie mit einer Frau zusammenlebt.
1: Paula.
4: Und dass
1: oder
4: sie
1: so.
4: Sich zusammen porträtiert haben oder so. Aber ja, ein
1: sie
4: Selbstakt.
1: Wissen, ne? Ja, ne?
4: Ja. Also Selbstporträts in Herrenkleidung finde ich auch nicht so abwegig.
1: 1906.
4: Vielleicht ist es das.
1: Ach, ich weiß nicht.
4: Doch.
1: Ja? Dann mach du bei mir. Meinst du?
4: Aber
2: ich gebe euch mal 10 Sekunden Zeit.
1: Ja.
4: Und wir machen die Herren.
1: Bist du wirklich?
4: Ja.
1: Ach, wahrscheinlich ist das Homoerotische jetzt.
2: Selbstporträts in Herrenkleidung. Thorsten hat ja schon gesagt, er weiß es. Aber
1: und?
2: Für all diejenigen, die es nicht wissen, zeigen wir es jetzt auch mal.
1: Oh. Oh,
2: es ist ein Selbstakt. Ja, das war das erste Bauchgefühl, was du hattest.
1: Ja.
2: Ne? Ja. Das Bauchgefühl, ne? Der Punkt geht natürlich an dich, Thorsten. Und es gab aber viele Dinge, die an diesem Selbstakt nicht stimmten. Es ist zum Beispiel 6. Hochzeitstag, sie war mit einem Mann verheiratet.
1: Ja.
2: Es war aber erst der 5. Hochzeitstag und wir haben sie ja nun eindeutig schwanger gesehen. Aber sie war gar nicht schwanger, sie war erst ein bisschen später schwanger. Aber ändert nichts daran, dass die Antwort eben korrekt ist von Thorsten. Der Punkt geht an den Olymp, damit steht es wieder 6:6. Das ist ein richtig, richtig hartes Rennen hier. Ja.
3: Spannendes Match.
2: Das ist ein sehr spannendes Match. Und jetzt geht's in die nächste Runde. Diesmal dürft ihr die Kategorie wieder bestimmen. Draußen im Grünen oder aus dem Leben?
1: Wollen wir rausgehen?
4: Ja.
2: Raus ins Grüne. Aus welchem Teil des Baumes wird das Gewürz Zimt gewonnen? Früchte, Wurzeln, Rinde oder Blätter?
1: Soll ich eingehen?
4: Das ist Wurzel.
1: Also ich würde jetzt sagen die Rinde.
4: Okay, ja. Ja, eigentlich ja. Das sind doch diese.
1: Oh Gott, das ist das Krasse. Man hat ein Bauchgefühl und dann so...
4: Bist du sicher?
1: Und auf einmal bricht alles in mir zusammen und ich so, ja.
4: Ja, oder sind diese Zimtstangen, sind das Früchte?
1: Nee, die sind ja alle immer sehr unsicher. Ich glaube,
4: das ist Mikro.
1: Rinde und genau. Dann rollt sich das auf. So dachte ich das irgendwie. So hatte ich das immer im Kopf.
4: Alright, ja dann.
1: Aber kann gut falsch sein.
2: Kann gut falsch sein. Ihr sagt, es ist die Rinde, aus der das Gewürz Zimt gewonnen wird. Eines der ältesten Gewürze.

0: Würze, die es gibt.
1: Ja, ich würde auch falsch liegen, wenn es nicht die Rinde ist. Nein. Da bin ich auch sofort gelandet.
0: Und ihr habt beide recht, es ist die Rinde. Bei nur etwa 3% der weltweit rund 10.000 Vogelarten ist das Gefieder wasserabweisend. Werden Eier in Nestern abgelegt? Sind die Weibchen in der Lage zu singen oder haben die Männchen einen Penis?
2: Also ich würde vom Gefühl her sagen, wasserabweisend, das sind mehr, oder? Also die ganzen Vögel, die ins Meer tauchen und im Wasser leben, das würde ich jetzt mal ausschließen. Nester, habe ich auch irgendwie das Gefühl, dass es mehr sind, oder?
3: Oh, mehr, ja, ja, ja.
2: Also, Penis oder Gesang?
4: Das wäre ja krass, wenn die Weibchen nicht singen können.
3: Ja, aber das habe ich gerade gedacht, dass ich da noch nie drüber nachgedacht habe.
4: Ich auch nicht.
3: Ja, dann ist es aber der Penis, oder? Also sind da nicht...
4: Ja, interessanter. Also das werden wir nie wieder vergessen, als Fun Fact. Im Smalltalk, so. Alleine dafür machen wir das jetzt an. Oder was meinst du?
3: Ja. Ja.
0: Oder ist es doch was ganz anderes?
1: Ich musste mich den irgendwie nähern und die Idee war, wir verbinden natürlich in unseren Breiten sofort Vögel mit Nestbau. Mhm. Vielleicht ist es woanders auf der Welt, dass die da in Sand verbuddelt werden, sonst wie in Höhlen oder sonst wie abgelegt werden, dass das von der Menge her vielleicht wesentlich mehr ist und gar nicht mit dem übereinstimmt, was wir so kennen. Aber
2: stimmt, ja.
1: Eine Idee. Mhm.
0: Werden die Eier in Nestern abgelegt? Also es ist so, dass bei Enten zum Beispiel oder bei Gänsen ein Penis sichtbar vorhanden ist. Bei vielen, vielen anderen Vogelarten aber nicht. Und da wird die Fortpflanzung durch das Zusammenführen von Kloaken ermöglicht.
2: Ach schön.
0: Ja, da habt ihr die Erklärung und die richtige Antwort kommt von unserem Team Nordwest.
3: Yes.
0: Ja. Wird im Garten pinziert, werden Stauden von Schädlingen befreit, Keimlinge mit Sand bedeckt, Triebspitzen von Pflanzen entfernt oder Kräuter im Beet geschnitten?
2: Das müsste ich wissen. Eigentlich muss ich das wissen.
0: Warum müsstest du das wissen?
2: Weil ich einen Garten habe.
0: Und auch selber
2: so beschäftige und auch ganz viele anpflanze und ganz viele Bücher darüber habe. Also Keimlinge mit Sand bedeckt, pinziert, es klingt wie etwas wie ein Vorgang, den man macht, oder?
3: Mit einer Pinzette.
2: Mit einer Pinzette, die Triebspitzen von der Pflanze entfernt, damit sie in eine Richtung wächst, das könnte ich mir vorstellen. Stauden von Schädlingen befreit. Irgendwie tendiere ich zu den Triebspitzen, aber ich bin mir nicht sicher. Es ist nur ein Bauchgefühl. Wenn du ein anderes hast...
3: Also Stauden von Schädlingen befreit.
2: Du bist ja auch ein Garten.
3: Ja, das wollte ich jetzt verschweigen.
2: Entschuldigung.
0: Aber wie du dich da auch wirklich zurückhältst.
2: Naja, nee, also mach du mal.
3: Nee, aber also Stauden von Schädlingen befreit, würde ich sagen, ist wahrscheinlich eher radikaler mit irgendwelchen Mitteln. Das wird man nicht einzeln irgendwie. Keimlinge mit Sand bedecken ist, glaube ich, auch zu kleinteilig. Also man, ja, ich glaube, weil wir, oder weil ich so von Pinzette ausgehe.
2: Ja, Kräuter im Beet geschnitten.
3: Okay, wir, ja. Lass uns das gerne machen.
2: Das?
3: Ja.
1: Ich bin auch über den Begriff pinziert gekommen. Da kam für mich auch sofort die Pinzette. Und für mich sind auch die Triebspitzen entfernen der Vorgang, den man erst mit der Pinzette macht. Aber...
0: Kann man aber auch mit Fingernägeln machen oder einer Schere die Triebspitzen von Pflanzen entfernen. Die jungen Triebspitzen, korrekt. Und damit führt unser Team Nordwest weiterhin mit 9:8. Und wartet jetzt auf das letzte Duell gegen Eckart, bevor es ins Finale geht. Also zwei Runden spielen wir noch. Und hier kommen die letzten drei Kategorien. Eckart, Europa, Kinofilme oder Musik und Hits.
5: Ja, wie schön.

0: Du entscheidest dich für Europa.
1: Ihre Anordnung und Nummerierung entsprechend nennen die Pariser ihre 20 Arrondissements liebevoll den Stern, die Schnecke, das Schachbrett oder aber die Sonne.
2: Also ich glaube, ich weiß, es geht
1: noch nicht, noch nicht, noch nicht.
2: Ich meine, das ist so sternförmig oder sonnenförmig auseinandergeht. Also ich tendiere zwischen den beiden. Schachbrett habe ich jetzt eher New York im Kopf, aber ich kann mich auch irren. Schnecke, weiß ich nicht, finde ich nicht so naheliegend. Ich tendiere eher zum.
3: Ich habe halt so liebevoll. Aber ja, vielleicht ist alles liebevoll.
2: Liebevoll, ne? Die Sonne, den Stern.
3: Also ich habe nur so Anordnung und Nummerierung. Da bin ich ja eher bei einem Schachbrett, aber Wien ist, glaube ich, eher so.
2: Ja.
3: Mach.
2: Sicher?
4: Irgendwas, ja.
1: Den Stern. Ihr sagt, es ist der Stern. Ja. Die 20 Arrondissements in Paris, liebevoll. Der Stern genannt. Ich weiß gar nicht, was Stern auf Französisch heißt.
2: Étoile.
1: Étoile.
5: Étoile, ja.
1: Étoile.
5: Ja, ja. Stella.
1: L'étoile.
5: Étoile. Ja, also ich bin meinem Bauchgefühl, das heißt ja herabgesunkenes Wissen, nicht, was ich jetzt so langsam wieder hochsteige. Und, ja, ja, genau. Und dann habe ich gedacht, sowohl Sonne als auch Stern, das hieß ja strahlenförmig weg.
2: Genau.
5: Schachbrett, das werden so Quadrate aneinander geordnet, also wie in Mannheim, Quadrate. Das ist ja eine konstruierte Stadt. Und die Schnecke, ich habe versucht zu überlegen, wie das ist denn mit der Nachbarschaft. Ein Arrondissement grinst ans nächste, man fängt sozusagen am Haupt an und dann wird sozusagen die Arrondissement so im Kreise herum so ein bisschen schlängelt. Ja. Und dann dachte ich, das kann doch eigentlich nur die Schnecke sein.
1: Ah. L'escargot, das ist der liebevolle Spitzname der Pariser für die 20 Arrondissements. Und die sind angeordnet wie eine Spirale oder eben auch wie eine Schnecke. Und in der Mitte ist das erste Arrondissement. Der Punkt geht an dich, Eckert.
3: Entschuldige. Nee, das bin ich wieder die Wortführerin.
2: Ne? Nee.
1: Und damit ist es wieder der Ausgleich für den Olymp. Aber Sie haben es ja schon mitbekommen, hier geht es die ganze Zeit hin und her. Eine Sensation für alle Schweden. Nach 140 Jahren gab es 2023 erstmals einen Tag der offenen Tür im Königshaus, eine Polarfuchssichtung in Malmö, ein komplettes schwedisches Wörterbuch oder eine Sonnenwendfeier schon Anfang Juni.
5: Ein Sonnenwind? Nee, das kann ja nicht sein.
2: Die meiste Zeit, die ich reise, verbringe ich in Schweden und trotzdem habe ich da irgendwie nichts mitbekommen. Hm. In dem Sommer.
3: Polarfuchs in der Stadt?
2: Malmö, das wäre schon, glaube ich, was Besonderes. Was macht der da?
3: Eben. Sensation.
1: Sensation.
2: Also, ein Tag der offenen Tür im Königshaus. Komplettes schwedisches Wörterbuch. Warum sollte es vorher nicht komplett gewesen sein? Gibt es da einen Grund für?
3: Ich habe gerade auch gedacht, wieso ist es nicht vollständig? Ich meine, kann natürlich sein, dass das irgendwann mal überarbeitet wurde und irgendwelche Neuwendungen mit aufgenommen wurden, also Wortschöpfungen, die.
2: Ist das so eine Sensation für alle Schweden?
3: Ach so, nee,
2: ja. Weiß ich nicht. Für alle Schweden war das eine Sensation. Das heißt, es betrifft alle.
3: Naja, okay, wenn man 140 Jahre ist schon so ein kleines.
2: Ja, nur drei Wörter und dann auf einmal. Ja, oder was ist mit der Sonnenwendfeier, wenn die schon Anfang Juni war. Das betrifft auf jeden Fall alle. Da feiern die.
3: Aber das ist dann nicht.
2: Das ist keine Sensation. Ist das eine Sensation?
3: Also, okay, das müsste ja dann damit zusammenhängen, dass irgendwie der Sonnenstand.
2: Da habe ich jetzt nichts mitbekommen.
3: Ja, aber das macht, glaube ich, nicht.
2: Und das Königshaus, nicht, dass das mal aufgemacht hat, die Tür? Also für alle Schweden wäre auf jeden Fall die Sonnenwendfeier. Oder ein Wörterbuch, das betrifft alle Schweden, oder?
3: Ach so, das, ja, ja.
2: Mhm. Ich nehme das jetzt ganz genau.
1: So, ich rufe mal 10 Sekunden aus.
2: Mach du, entscheide.
3: Nee, mach du.
2: Ich lag eben so verkehrt. Mach du.
3: Wirklich
1: was machen wir denn jetzt, wenn dir keiner tippt? 4 Sekunden. 3 Sekunden, 2, 1.
2: Du hast
1: das schwedische Wörterbuch.
2: Wir haben keine Ahnung. Und?
5: Was? Ich blut.
2: Wissen Sie es?
5: Nee, ich hab's erschlossen. Also möglich wäre natürlich alles. Die Sonnenwendfeier Anfang Juni, da muss es ja irgendwas gegeben haben.
2: Ja.
5: Also, aber was bitte 2023? Ende der Pandemie oder sowas? Keine Ahnung. Polarfuchssichtung, das ist sowas von skurril. Aber zweite Hälfte 19. Jahrhunderts ist in Europa natürlich das die Zeit der Wörterbücher. Und ein komplettes schwedisches Wörterbuch, es könnte natürlich sein, dass 1883 also tatsächlich ein Wörterbuch festgelegt worden ist und dann ist das nicht mehr verändert worden. Anders als beim Duden, da gibt es eine Redaktion, die regelmäßig neue Schöpfungen einführt. Und jetzt haben sie sich dazu entschlossen, doch mal ein modernes schwedisches Wörterbuch rauszugeben. Und das gilt natürlich für alle Schweden.
1: Also ihr werdet nicht glauben, wie lange es dauern kann, bis so ein Wörterbuch komplett ist.
5: Ja, ja, aber hallo.
1: Ja. Schätz mal, wie lange das deutsche Wörterbuch gebraucht hat.
5: Erzähl doch mal.
1: 120 Jahre.
2: Wow.
1: Da wundert es doch nicht, wenn es fürs schwedische Wörterbuch 140 Jahre gebraucht hat. Ja. Und 2023 war es dann endlich soweit. Herzlichen Glückwunsch an beide Teams für den Punkt. Neuer Bevölkerungsrekord. Welches Land hatte im Sommer 2024 erstmals mehr als 9 Millionen Einwohner? Serbien, Schweiz, Dänemark oder Bulgarien?
2: 9 Millionen.
3: Also ich glaube, die Schweiz hat nicht so viele Einwohner.
2: Dänemark auch nicht, oder? Bulgarien, Serbien.
0: Sie wissen es, oder?
5: Wie soll ich sagen, wie hat Lady Gaga gesungen? Pokerface,
1: Na, ihr habt ja jetzt auch schon das ein oder andere Mal echt gut gepokert.
2: Ja.
5: Ja.
1: Wohin geht die Tendenz?
2: Ja, gib du an. Okay.
1: Oh ja, gut. So. Ja, gut, jetzt einfach Serbien.
5: Ja, das Problem ist, wo werden mehr Leute geboren oder wandern zu, als sie sterben? Nicht? Denn sonst, das wäre ja ein Zuwachs. Serbien hat meines Wissens keinen Zuwachs. Da gehen die Leute ja lieber weg. Bulgarien habe ich auch so den Eindruck, dass da es Abwanderungstendenzen gibt. Aber das andersrum, Dänemark gibt es natürlich Einwanderung, aber die ist natürlich seit einiger Zeit schon ziemlich gestoppt. So, die Schweiz hatte zwar ein rigides Einwanderungsgesetz, hat aber doch relativ viele Nicht-Schweizer, in Anführungsstrichen, dann nach und nach eingebürgert. Und ich könnte, also zum Beispiel Albaner, also dieser Fußballstar, der, wie heißt der? Chaka, nicht? Das ist ein Albaner.
1: Granit Chaka, ja.
5: Ja, das ist ein albanischstämmiger Schweizer.
1: Mhm, genau.
5: Da gibt es noch eine ganze Menge mehr, auch in der Wissenschaft. Also ich tendiere dazu, es war die Schweiz. Obwohl das so auf den ersten Blick sagen wir, nee, kann nicht sein, aber.
1: Ja. Also gemeint ist hier die ständige Wohnbevölkerung. Ja. Und die allerwenigsten Einwohner hat Dänemark mit 5,9.
5: Ja, ich wollte gerade sagen, die fallen aus, das ist zu wenig.
1: Dann kommt Bulgarien mit 6,6. Mhm. Mhm. Und dann kommt entweder
5: Serbien oder die Schweiz.
1: Genau, Serbien oder die Schweiz. Mhm. Das eine Land hat 7,1, das andere eben erstmals seit 2024 über 9. Und da reden wir von der Schweiz. Serbien hat 7,1 Millionen Einwohner. Und damit geht der Olymp wieder in Führung mit 11:10. Und wir sind schon in der letzten Runde, vor dem großen Finale. Und wie wir wissen, ist in der letzten Runde noch alles drin. Also wir wissen längst noch nicht, wer hier als Gewinner, als Sieger ins Finale geht. Kinofilme oder Musik und Hits?
2: Meinst du, ja? Ich würde eher da hin. Komm, das ist unser Fachbereich.
1: Kinofilme?
3: Alright, ja, dann Kino.
1: Kinofilme? Gut, Eckart, mach dich bereit für Kinofilme.
5: Ach ja, es ging mal ein Witz. Ich hätte das letzte Film, den ich gesehen hätte, wäre der dritte Mann gewesen.
2: Aber das, na dann.
5: Ja, das war natürlich eine bösartige Unterstellung, ja.
1: In einem 2024 erschienenen Kinofilm spielt Christoph Maria Herbst den Buchspazierer, Filmwanderer, Bildläufer oder Songreisenden.
5: Das ist schön, ja.
1: Eine Sekunde noch, Eckart.
3: Ja, ja, auf jeden Fall.
1: Ihr dürft es. Ihr wisst es. Ihr sagt der Buchspazierer. Eckart, du bist auch bei Buchspazierer. Und es ist
5: good
1: korrekt.
5: Vibes.
1: Es
5: good
1: ist
5: vibes.
1: Die richtige Antwort.
5: Ja.
1: Wie überlebt Rose DeWitt Bucater, gespielt von Kate Winslet, im Film Titanic den Untergang des Schiffes? Sie klammert sich an den Schornstein. Sie treibt auf einem Kontrabass. Sie liegt auf einer Holztür oder sie driftet auf einem Bücherregal. Die Szene kennen wir doch alle.
5: Ja, aber sicher doch.
2: Auf einem Hamster-Kontrabass.
1: Ich wollte gerade sagen, da hätten wir wieder das Hamster-Kontrabass. Ja, genau.
2: Nein, das wissen wir, glaube ich, beide,
3: ja,
2: oder?
3: Ja,
5: ja.
1: Jack.
5: Die große Frage Jack. Ist natürlich, hätte Jack damit draufgepasst, nicht? Das ja. wurde doch jetzt gerade diskutiert. Ich glaube, er wäre auch so erfroren, also verkühlt, unterkühlt. Das
1: eigentlich
5: ist,
1: hätte er da noch
5: keine Chance,
1: oder?
5: Keine Chance.
1: Ja. Wobei man ja auch ehrlicherweise sagen muss, das war ja eher ein Holztürrahmen.
5: Ja,
1: wie so eine komplette Holztür.
5: Aber nicht im Wasser eben, das drauf liegen, nicht? Das ist ganz wichtig. Mhm.
1: Ja, das stimmt.
5: Jack war zu lange im Wasser, der wäre sowieso gestorben.
1: Wir lassen es einfach so stehen, die Antwort ist richtig, ist es die Holztür oder der Holztürrahmen? Oh. Die Titelfigur des 1959 veröffentlichten Disney-Klassikers Dornröschen tritt lediglich in 3 Szenen auf, trägt insgesamt 12 verschiedene Outfits, spricht nur 18 Sätze im ganzen Film oder ist nach 30 Minuten erstmals zu sehen.
5: Ach ja.
2: Oh, da muss ich raten. Also ich glaube nicht, dass sie 12 Outfits getragen hat, weil sie ja relativ schnell in den Schlaf fällt. Nach 30 Minuten wäre auch schwierig, finde ich, eine titelgebende Figur zu etablieren. Rein dramaturgisch gedacht. Aber es ist ja auch schon längere Zeit her. 3 Szenen glaube ich auch nicht. Ich würde sagen, ich tendiere irgendwie zu 3 Szenen oder 18 Sätze. Ich weiß nicht, was meinst du?
3: Was könnten die Szenen sein? Irgendwas mit ihren Eltern?
2: Genau, sie ist wach.
3: Sie ist im Bett und sie wird wach geküsst. Das sind 3 Szenen.
2: Ich habe mal Dornröschen in Leipzig im Theater gespielt.
5: Ah ja, jetzt kommen die Kennerinnen, ja.
1: Und hattest du viel zu tun?
2: Nö. Geht eigentlich, war ganz entspannt. Die meiste Zeit gepennt. Und dann wurde ich geküsst. Das war eigentlich eine ganz gute Rolle. Aber viel gesprochen habe ich nicht, nee. Hm. Gesungen, ja. Hm. Nee, aber das ist...
3: Aber
2: 3 Szenen, meinst du?
3: Nee.
2: Das ist wenig. Die wird doch bestimmt
3: sie
2: immer
3: ist
2: noch
3: ja
2: mal
3: auch noch an der Dornhecke.
2: Genau.
3: Und sie also 18
2: reitet
3: Sätze.
2: Dann in den Sonnenuntergang. Das ist in der Kutsche. Das 18 Sätze. Wollen wir es machen?
3: Ja.
2: Das ist so spannend.
1: Also das mit den 12 verschiedenen Outfits, das hätte mich mal interessiert, wie das möglich gewesen wäre.
5: Wo sie dauernd schläft, nicht?
1: Also, ja, genau.
5: Sie zieht sich nicht im Schlafe um.
1: Ja.
5: Nein. Ist erst nach 30 Minuten zu sehen, dann wäre der Plot ja kaputt, nicht? Denn der Plot ist ja, sie sticht sich ja, nicht? Oder wird gestochen von der bösen Fee. Dann tritt lediglich in 3 Szenen auf. Das geht nicht bei einem amerikanischen Film mit Heldinnenverehrung. Die muss doch öfter zu sehen sein, nicht? Also deswegen, die 3 Szenen habe ich dann auch gestrichen. Nein, aber 18 Sätze im ganzen Film. Reicht doch. Für die Wesentliche, ja, man muss sich immer aufs Wesentliche konzentrieren.
1: Wenn Sie sitzen, wir lassen das jetzt so stehen. Und es ist die richtige Antwort. Es sind wirklich nur 18 Sätze gewesen.
3: Yes.
1: Also eine recht entspannte Rolle für die Hauptdarstellerin. Und damit ist es der Olymp, der als Sieger ins Finale geht mit 14 zu 13. Ein richtig enges Rennen. Das bedeutet, ihr startet im Finale und dürft euch, weil ihr zuerst anfangt, auch zwischen Gold und Silber entscheiden.
3: Ach, ich will hier gar nichts mehr zu tun haben.
2: Gold.
1: Gold. Naja, gut, also so schlecht lief es ja nun nicht, ne? So, ihr habt den goldenen Umschlag. Wer von euch beiden ist denn die Wortführerin?
3: Ja, ich.
1: Du übernimmst. Na gut, aber es ist ja immer noch eine Teamarbeit. Ihr habt 5 Sekunden Zeit, um euch zu besprechen. Innerhalb dieser 5 Sekunden müsst ihr im besten Fall auf die richtige Antwort kommen, die du mir sagst. Mhm. Und das, was du mir sagst, gilt. Also dann, auch wenn ihr noch Zeit habt, geht es nicht mehr zu revidieren. Und wenn ihr soweit seid, dann kommt gleich die erste von insgesamt 13 Fragen. Wir starten mit dem Finale. Wer etwas ohne große Mühe zustande bringt, schüttelt es redensartlich aus dem
3: Ärmel.
1: Korrekt. Die Blechtrommel ist ein berühmter Roman von Günther
3: Grass.
1: Ebenfalls korrekt. Die 3 olympischen Disziplinen im Fechten sind Säbel, Degen

0: Wie viele Bahnhöfe gibt es im klassischen Monopoly-Spiel? Wie viele Bahnhöfe?
1: Das ist immer an der Ecke.
2: Vier? Vier Himmelsrichtungen?
0: Vier. Das war noch in der Zeit. Es sind vier. Ja. Welche deutsch-französische Schauspiellegende wandelte sich in ihrer Karriere von der jungen Sissi zur femme fatale?
1: Romy Schneider.
0: Sechs Punkte sind schon mal. Wie heißt die Hauptstadt der Philippinen?
1: Manila.
2: Manila, ja.
0: Es läuft. Richtig, es ist Manila. Wie lautet der medizinische Fachbegriff für Kinderheilkunde?
2: Oh, das weiß ich doch. Ich weiß es, es fällt mir gerade nicht ein.
0: Pädiatrie.
2: Pädiatrie! Das gibt's doch nicht. Oh Gott.
0: Wir machen weiter. Arktis oder Antarktis? Wo leben die Eisbären?
1: Das ist wirklich immer mein.
0: Arktis oder Antarktis? Sag was.
1: Nee, die.
0: Sag das.
1: Arktis. Arktis.
0: Ach, zu spät.
2: Zu spät?
0: Das muss immer innerhalb der 5 Sekunden sein, aber Arktis wäre richtig gewesen.
2: Wir dürfen nicht so viel quatschen.
0: Welches 5 Meter lange und nur 10 Zentimeter breite Turngerät wird ausschließlich von Frauen im Kunstturnen genutzt?
1: Balken.
2: Balken? Bist du nicht die Wortführerin sein?
1: Balken.
0: Schwebe.
2: Ach komm, wirklich? Ich bin Kunstturnerin gewesen. Das,
0: wir checken das ganz kurz. Wir Balken auch gelten lassen.
2: Wir haben es immer Balken genannt.
0: Wir können es leider nicht gelten lassen. Es
2: Echt?
0: Muss wirklich spezifischer sein. Schwebebalken wäre die korrekte Antwort gewesen. Wir kommen zur vorletzten Frage. Wie heißt die Eurodance-Band, die in den 90er Jahren mit dem Song Rhythm is a Dancer einen Welthit feiern konnte?
2: Rhythm is a Dancer. Is a dancer.
0: Snap.
1: Ah ja.
0: Ihr habt noch die Chance auf einen Punkt. Dann könnt ihr hier mit 8 Punkten rausgehen. Hier kommt die letzte Frage. Welcher Historienfilm mit Sandra Hüller in der Hauptrolle gewann 2024 den Oscar für den besten internationalen Film?
1: Mir fällt der Titel nicht ein. Das gibt's doch nicht.
2: Ich habe auch einen Blackout gerade.
0: The Zone of Interest.
2: Ach. Nein.
0: Aber damit sind 7 Punkte, die sich Jana und Marlene erspielt haben.
1: Aber wir wussten.
2: The Zone of Interest, natürlich.
0: So, das muss ja der Olymp jetzt erstmal toppen. Wir mischen hier nochmal die Karten. Wie Sie sehen, sehe auch ich nicht, wer hier gewählt wird. Rechts, links oder Mitte? Von euch aus gesehen.
2: Links.
0: Links? Okay.
2: Habe ich jetzt einfach gemacht.
0: Dann, Marie, bitte ich dich nach vorne in die Mitte und du trittst gleich im Finale an. Wieder zurück im Finale und unser Team Nordwest hat sich gerade 7 Punkte erspielt und unser Olymp hat sich 14 Punkte in der Hauptrunde erspielt. 8 Fragen musst du richtig beantworten, 7 Fehler kannst du dir erlauben, also da ist ordentlich Puffer da. Und ich komme jetzt mit der ersten Frage, Marie. Stellt man für eine andere Person ein Ärgernis dar, so ist man ihr redensartlich ein Dorn im
2: Auge.
0: Korrekt. Der Zauberberg ist ein berühmter Roman von Thomas
2: Mann.
0: Das geht zackig hier. Auch die Antwort stimmt. Die 3 Disziplinen im Triathlon sind Schwimmen, Radfahren und
2: Laufen.
0: Und das ist richtig anstrengend. Korrekt. Welches Bundesland ist der größte Stadtstaat Deutschlands?
2: Berlin.
0: Meine Heimat. Das ist richtig. Dank künstlicher Intelligenz hat er auch in neu produzierten Folgen die Stimme von Hans Clarin, der rothaarige Kobold.
2: Pumuckl.
0: Korrekt. Zu den Versorgungsbetrieben gehören beim klassischen Monopoly das Elektrizitätswerk und das
2: Wasserwerk.
0: Lange nicht gespielt?
2: Mhm.
0: Ist trotzdem korrekt. Wasserwerk. Welche britisch-französische Schauspielerin und 60er-Jahre-Ikone sang mit Serge Gainsbourg Je t'aime, moi non plus?
2: Jane Birkin.
0: Das stimmt. Mit der nächsten richtigen Antwort habt ihr schon gewonnen. Wie heißt die Hauptstadt von Malaysia?
2: Kuala Lumpur.
0: Und damit, liebe Zuschauer, bleiben die 10.000 Euro beim Olymp bzw. bei ihm. Drück ihnen die Daumen, dass sie 500 Euro gewonnen haben. Und ich bedanke mich bei Jana und Marlene. Es war toll.

0: uns. Also ihr habt ja für den guten Zweck was gewinnen können. Ihr habt ein Duell gewonnen. Es sind 1000 Euro. Wohin gehen die? Ihr könnt euch aufteilen.
1: Ja, genau. Mein Anteil geht an die UNICEF Kindernothilfe im Sudan.
2: Und mein Anteil geht an Rückhalt e.V., die unterstützen werdende Eltern und junge Familien mit Hilfe zur Selbsthilfe.
0: Und allein dafür hat sich der Besuch schon gelohnt. Danke, dass ihr da wart. Nochmal einen großen Applaus für Jana und Marlene, unser Team Nordwestfilm, dass sie dabei waren. Herzlichen Glückwunsch an Marie und natürlich auch an Eckert und Thorsten, die heute gewonnen haben. Ihnen wünsche ich einen schönen Abend und bis bald. Alles Gute.

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2: Das Beste am Norden sind unsere Kommissare.
3: Jüst ist eine der entspanntesten und schönsten Inseln der Nordsee. Autofrei, entschleunigt und mit endlosen Stränden. Ein tolles Urlaubsziel. Aber es gibt noch viel mehr zu entdecken.
4: Also ich will rausfinden, wie die Insel tickt und wie das hier alles funktioniert. Und wie hier alle versorgt werden. Gaststätte, Gaststätte Domäne. Und woher das Trinkwasser eigentlich kommt. Und wie läuft das überhaupt hier, mitten in der Nordsee, weit weg von allem?
3: Jüst wird von den Einheimischen auch Töverland genannt. Plattdeutsch ist das und heißt Zauberland. Die Insel ist nur knapp 500 Meter breit, aber 17 Kilometer lang. Die meisten Urlauber kommen mit der großen Fähre. Und ein Frachtschiff bringt alles, was man hier sonst zum Leben braucht. Arend Janssen-Fisser arbeitet im Hafen und ich soll heute mit anpacken.
4: Was ist denn jetzt drauf auf dem Hänger?
5: Auf dem Anhänger jetzt, auf dem Schiff sind drauf mehrere Lkw-Anhänger von der Spedition.
4: Ja.
5: Ein bisschen Lebensmittel, drei Anhänger voll und ein Anhänger mit Getränken. Ist also ist überschaubar.
4: Okay, lockere Schicht.
5: Lockere Schicht, genau.
4: Ja, Gott, sag ich nicht nein. Hier, der Erste kommt schon.
3: Im Sommer kommen vor allem Lebensmittel, aber auch Blumen, Möbel oder Kühlschränke mit dem Frachter auf die Insel. Im Winter sind besonders Baustoffe gefragt. Ich soll Arend Janssen-Fisser beim Sortieren helfen. Wohin die Fracht geht, steht immer auf einem kleinen Aufkleber.
4: Oh, Eisladen. Das ist wichtig. Das für heute Nachmittag. Der Eisladen. Ich weiß gar nicht, wo der Aufkleber ist. Da steht nichts drauf. Wird dasselbe sein?
5: Wir haben noch einen Blumenladen auf Jüst.
4: Dann nehmen wir den.
5: Nehmen wir den.
4: Alles klar.
3: Weil Jüst autofrei ist, werden die großen, schweren Sachen mit dem Pferdekutschen gebracht. Für die kleinen, eiligen Sachen gibt mir Arend Janssen-Fisser das E-Bike-Lastenrad.
5: Genau.
4: Leute, geht weg.
3: Aber das Ding zu starten ist gar nicht so leicht.
4: Und wie lange haben Sie Schicht?
5: Ja, das weiß ich heute noch nicht.
4: Ich will nicht bremsen jetzt.
3: Also bitte, geht doch.
5: Und treten.
4: Ach so.
5: Ja, natürlich. Mit dem Fahrrad.
3: Ja, aller Anfang ist schwer. Aber mein Fahrlehrer hat zum Glück gute Nerven. Eine Viertelstunde später sieht's doch schon ganz gut aus. Das Lastenrad und die Container sind übrigens so schwer, dass man richtig Kraft braucht. Arend Janssen-Fisser muss abends gar nicht mehr in die Muckibude. Ich heute Abend auch nicht.
4: Was war denn die ungewöhnlichste Fracht, die Sie schon mal hatten?
5: Tatsächlich, im letzten Winter haben wir ein Flugzeug im Bausatz zur Insel bekommen.
4: Ein Flugzeug?
5: Ein Flugzeug, das ist sogar

0: Gastronomie am Flughafen rausgegangen. Die haben das so ein bisschen als Deko für ihr Restaurant genommen und so.
1: Ein
0: Flugzeug. Kam alles in Einzelteilen. Mal ein Bugrad, mal ein Flügel, mal das Chassis, mal so eine Bank.
1: Ja, das dann aber mit dem Pferdeanhänger.
0: Das wurde dann mit der Pferdekutsche transportiert. In Einzelteilen, mehrere Fahrten.
1: Flugzeug, irre.
2: Ja, auch wenn wir statt Flugzeuge nur Zeitungen und leckeres Eis ausfahren, ich merke doch, was es heißt, auf einer Insel zu wohnen. Ohne Autos und LKW. Man muss immer ein bisschen mehr anpacken und sich gut organisieren. Aber so ein Inselleben hat natürlich auch seine schönen Seiten. Eine davon ist 17 Kilometer lang. Der Jüster Strand. Und es gibt tatsächlich einen Mann, der ihn siebt. Björn Westermann. Sein Auftrag heute, er muss den Bereich bei den Strandkörben reinigen. Die Sommerferien starten bald. Und besonders vor den Dünen sammelt sich immer wieder viel Müll an.
3: Wir haben Phasen, wenn viel Nordwinde sind, dann kommt viel an. Haben wir südöstliche Winde, südliche Winde, dann ist relativ wenig.
2: Ein- bis zweimal im Jahr reinigt Björn den gesamten Strand. 17 Kilometer im Schritttempo. So eine Grundreinigung dauert dann gut eine Woche.
3: Es ist extrem erfolgreich. Man sieht sofort das Ergebnis. Deswegen macht es schon Spaß, weil wir haben ja noch einen riesen Strand. Und wenn der dann sauber ist, das ist schon ein schönes Gefühl.
2: Sieht aus wie frisch geharkt. Als nächstes ist der Hauptbadestrand dran. Den sieht Björn auch während der Saison regelmäßig. Hier ist im Sommer viel los und es soll immer alles tippitoppi sein.
3: Das Feedback, was man von den Gästen bekommt, wenn man mit der Maschine vorbeikommt, es ist natürlich laut und die Gäste sehen dann, was passiert und machen dann den Daumen hoch und freuen sich, dass so etwas stattfindet und dass man die Umwelt sauber hält.
2: Zwischendurch hält Björn immer wieder an und checkt die Walze, die den Müll vom Strand aufwirbelt.
3: Um die Reinigungsqualität zu verbessern, irgendwann ist es voll und dann funktioniert es natürlich nicht mehr. Aber jetzt ist es frei.
2: Nach Feierabend ist Björn leidenschaftlicher Kitesurfer. Er liebt den Strand.
3: Ja, ich glaube, das ist unser Kapital. Und jeder, der hier groß geworden ist und diesen Sand sieht, so wie er ist, ist schon beeindruckend, weil es ist einfach wirklich Sand, feinkörnig und macht einfach Spaß.
2: Der meiste Müll, den er einsammelt, wird aus dem Meer angespült.
3: Das ist Plastik, das ist nichts Organisches, das wird nicht vergehen. Diese dünnen Fäden, man sieht es nicht, aber es ist im Meer unterwegs und diese Maschine holt es halt raus und es ist halt beeindruckend, wie viel Material von diesen Sachen unterwegs ist. Das macht einem Sorgen.
2: Müll am Strand ist ein großes Thema, besonders dort, wo viele Urlauber sind. Fast 12 Tonnen kommen im Jahr in den aufgestellten Mülltonnen zusammen. Volkert Warfsmann ist gerade dabei, einen neuen Sammelplatz für leere Glasflaschen aufzustellen. Eine Neuheit, damit die Gäste ihren Müll noch besser trennen können.
4: So gehen wir einfach bei, ziehen das raus.
3: Super.
4: Und tauschen das einmal durch und ja, können das dann entsorgen.
3: Nicht schlecht.
4: Ja.
3: Ich denke, dass wir im Sommer noch eine zweite brauchen, habe ich vom Gefühl, weil so viel ist.
4: Wir haben
3: aber ist super.
4: Genau, da müssen wir dann abwarten, wie das dann angenommen wird.
3: Genial. So muss es sein.
2: Rund 20 Kubikmeter Müll sammelt Björn hier pro Jahr am Strand ein. Einen großen Container voll. Die Gäste fragen ihn oft, ob sie den Müll mit einem Metalldetektor durchsuchen können. Um alte Münzen, Schmuck oder auch verlorene Eheringe zu finden. Björn selbst macht das aber nicht.
3: Es ist halt nicht schön, aber man findet halt Tierkadaver, auch größere Tierkadaver. Das merkt man erst, wenn es einmal richtig scheppert in einer Maschine. Und dann guckt man auf dem Laufband und dann auf einmal hat man einen Seehund auf dem Förderband. Das sind so Sachen, die kommen vor. Und was man natürlich findet, sind schöne Holzabschnitte. Treibholz, da sind ein paar tolle Sachen schon dabei.
2: Gleich lernen wir einen Mann kennen, der es genau auf diese Schätze abgesehen hat. Aber vorher geht es noch zum Jüster Wasserwerk. Der Strom kommt über ein Seekabel vom Festland. Aber Wasser haben sie hier selber. Eddie Bleidorn arbeitet beim Wasserwerk und nimmt mich mit in die Dünen.

0: Aha. Also das ist jetzt so ein klassischer Brunnen.
1: Genau, das ist jetzt in dem Fall der Förderbrunnen Nummer 9. Der hat eine Leistung von 8 Kubik die Stunde. Das Wasser wird hier in der Tiefe von knapp 20 Meter unter uns, also die Pumpe selber sitzt im Brunnen drinne und fördert dann das Wasser über diese Einbauteile.
0: Aber wenn man 20 Meter nach unten geht, wie kommt, das ist doch Meerwasser, oder nicht?
1: Nee, zum Glück nicht. Wir haben hier eine sogenannte Süßwasserlinse, die sich aufgrund der Inselgröße gebildet hat. Also ab einer gewissen Größe bildet sich unterhalb der Inseln diese Linse aus, da sich zwischen Süß- und Salzwasser eine unterschiedliche Dichte nun mal vorhanden ist. Und aufgrund dieser Dichte schwimmt das süßere Wasser oberhalb der Salzwasserschicht im Inselkörper, also kann man sich bildlich wirklich wie so eine Art Blase vorstellen, oben auf.
2: 3000 Kubikmeter Wasser werden hier jeden Tag gefördert, um das Gleichgewicht der Wasserlinse nicht zu stören. Die Jöster können nur so viel Wasser verbrauchen, wie durch den Regen wieder neu dazukommt.
1: Bis ich mir Sorgen machen würde, da würden dann schon 4 bis 5 Monate ins Land gehen. Aber ich bin doch froh, wenn dann so nach, auch in den Sommern, so nach einem Monat dann auch irgendwann wieder ein Regenschauer kommt.
0: Aha, also sind Sie einer der wenigen, der sich über Regen freut?
1: Schon, ja.
0: Ja, ist ja in Ordnung, alles klar.
2: 24 Brunnen sind auf der ganzen Insel verteilt und versorgen die knapp 1100 Jüster. Und dazu noch die 100.000 Urlauber pro Jahr. Doch vorher geht's zum Frischmachen durch die Röhren.
1: In der Kaskade findet ein Gasaustausch statt. Also unerwünschte Gerüche im Wasser, die halt durch Faulprozesse zum Beispiel zustande kommen, dass das Wasser nach, ich sag jetzt mal zum Beispiel nach faulen Eiern riecht oder schläfrig.
0: Das wollte ich sagen, ne? Deswegen riecht es hier so komisch.
1: Deswegen riecht das hier so, ja.
0: Der faule Eiergeruch vom Wasser wird jetzt hier weggeschwemmt.
1: Genau, der Sauerstoff wird hier eingetragen und alles Unerwünschte wird ausgetragen. Die Abluft ist auf der Seite des Gebäudes und wenn der Wind ungünstig steht, kann der Ventilator so viel machen, wie er will, es kommt trotzdem ins Gebäude zurück.
0: Alles.
1: Aber besser hier als im Wasser.
0: Ja, und die Leute, die hier in der Nachbarschaft wohnen, die sagen, Mensch, heute riecht es wieder nach faulen Eiern.
1: Zum Glück nicht, so schlimm ist es dann doch nicht.
0: Ja.
1: Die einzigen, die davon dann das Glück haben, das riechen zu dürfen, sind dann wir oder in dem Fall ihr. Aber das war's dann auch.
0: Witzig.
2: Danach wird das Wasser gleich zweifach gefiltert. Erst kommen die Sedimente raus, danach wird dem Wasser noch Reste von Eisen und Mangan entzogen. Und am Ende schmeckt es dann wunderbar nach frischem Leitungswasser, frisch gezapft aus der Jüster Wasserlinse. Doch nicht nur in Sachen Wasser läuft es hier auf Jüst ein bisschen anders als auf dem Festland. Die Insel ist auch autofrei. Nur die Feuerwehr darf hier mit dem Auto fahren. Und er hier, der Inselarzt. Wenn das Auto vor der Tür steht, ist er in der Praxis.
3: So, nächste bitte.
2: Dr. Paul Ockert-Opiro behandelt Einheimische und auch Urlauber.
3: So, wie geht es heute?
4: Der Ischias war still bis heute Morgen 4 Uhr.
3: Okay.
2: Seit 23 Jahren ist Dr. Ockert-Opiro hier Inselarzt. Die Leute kommen mit allen möglichen Sachen zu ihm. Medizin auf Jüst ist eine Herausforderung.
3: Es gibt kein Krankenhaus, es gibt keine Fachärzte. Wir sind Allgemeinmediziner, wir müssen bei Kinderbehandlung da sein, orthopädisches, gynäkologisches, alles, was wir hier im Rahmen einer ambulanten Behandlung machen, das machen wir.
2: Ein echtes Multitalent. Der Inseldoktor nimmt sich Zeit und hört zu und hilft.
3: Lohnt sich, wenn ich heute noch spritzen?
4: Ja. Okay. Ich muss bis Freitag, möchte ich noch hier bleiben und möchte ein bisschen was tun.
3: Stehen Sie auf. Ne?
2: Die Frau des Inselarztes, Dr. Heike Göttlicher, ist ebenfalls Ärztin. Die beiden arbeiten in der Praxis als Team. Oft haben sie mit Urlaubern zu tun, die Wirkung des Reizklimas unterschätzen.
5: Die Menschen kommen gestresst aus ihrem Beruf raus, kommen auf die Insel, kommen in dieses Reizklima, wollen gleich lospowern, joggen, Sport machen, früh aufstehen und los. Und dann haut es die einfach um. Dann werden die krank, dann sind die erkältet, dann knicken die auch mal schneller um oder brechen sich ein Bein. Das kommt alles vor, gerade in den ersten 2 Tagen.
2: Auch die Menschen, die hier in der Saison arbeiten, kommen mit ihren Beschwerden.
3: So, was ist das Problem?
6: Mein Problem ist gerade extreme Schwindelanfälle, so dass ich sehr, sehr am Tiefpunkt bin. Also
3: seit
6: 2 Tagen jetzt.
2: Der Patient ist Gastronom und hat zum Saisonstart ein Restaurant auf der Insel eröffnet.
3: Pause geht.

0: darum denken.
1: Pause, das ist das Problem, Pause geht nicht. Deswegen habe ich gesagt, ich komme zu dir, gib mir mal bitte eine Vitaminspritze, weil Pause kriege ich nicht.
2: Pause hat man Ende des Jahres und deswegen muss man durch und auch sich mal durchquälen.
3: Saison ist einfach Stress für alle. Da müssen alle funktionieren, da darf auch keiner krank werden und da geht es einfach ums Durchhalten. Und da müssen auch die Insulaner manchmal ein bisschen Unterstützung bekommen, ja.
4: Hier können Sie direkt helfen. Anders ist es bei Notfällen, wenn ein Patient schnell in ein Krankenhaus rüber ans Festland muss.
5: Hey, USSD-abhängig. Das heißt, wenn einer krank ist, kann nicht jeder beliebig zum Festland, zum Facharzt oder Fachklinik gehen. Dann müssen wir hier organisieren, wenn was da gibt, dann entweder mit Rettungsboot fahren oder kommt der Hubschrauber. Deshalb kommen häufiger Hubschrauber hier.
1: Ja. Ja, tschüss. Tschüss.
4: Dr. Okot Opiro kommt aus dem Norden Ugandas. Wegen Unruhen dort ist er schon als Jugendlicher nach Deutschland gekommen. Mediziner zu werden war schon immer sein Traum. Er hat in Hessen sein Abitur gemacht und in Kiel studiert. Zusammen mit seiner Frau ging es dann nach Jüst.
5: Ich fühle mich wie in Afrika mit der Versorgung, weil dort gibt es keine komplizierten Geräte und so weiter. Hier müssen wir mit unseren Sinnenorganen arbeiten. Augen, Hände, Nase, riechen und so weiter. Und wenn man noch mit Patienten redet, zu 90% kann man die Diagnose für die therapeutischen Ansätze finden.
4: Hausbesuche sind für den Doktor selbstverständlich. Wer nicht zu ihm kommen kann, zu dem kommt er.
5: So, jetzt messe ich Blutdruck.
4: Die Insulanerin hatte viele Jahre lang eine beliebte Frühstückspension. Sie lebt alleine und erholt sich von einer schweren Krankheit.
5: Sagen Sie, wie alt sind Sie jetzt?
6: Ich werde im September 88.
5: Ja. 88. Deshalb sage ich immer, die haben immer verdient meine Aufmerksamkeit.
6: Danke.
5: Und ich komme gerne, wenn die mich brauchen.
6: Ja, mache ich auch.
4: Weil der Inselarzt sich so gut um seine Patientin kümmert, kann sie auf Jüst alt werden.
6: Ich bin ja froh, dass sie immer kommen.
5: Danke.
6: Denn wir sind hier, wir älteren Leute möchten hier nicht weg, weil wir mehr Vorteile haben. Auf dem Festland kriegt man ja kaum einen Termin. Und hier kommt der Doktor ja hier nach Hause.
5: Und bei uns, wir sind Afrikaner, wir haben riesigen Respekt für ältere Leute. Es ist so. So sind wir auch erzogen.
4: Und auch sonst bemerkt er Unterschiede zwischen seiner alten und neuen Heimat.
5: Hier in Europa guckt man auf die Uhr. Ja? 8 Uhr Frühstück, 12 Uhr Mittagessen, das haben wir nicht. So, wir gehen mit der Natur zusammen. Ja? Und deshalb sage ich, die Europäer haben die Uhr, wir haben die Zeit. Und das ist auch Gelassenheit.
4: Das hat auch Auswirkungen auf die Öffnungszeiten seiner Praxis.
5: Es beginnt pünktlich um 9, weil meine Frau da ist. Aber nicht mit mir.
4: Und so hat hier jeder auf Jüst seinen ganz eigenen Rhythmus. Und jetzt treffe ich noch mehr heimliche Inselhelden. Aber dafür brauche ich erstmal die richtige Musik. Das hier sind die Jungs und Mädels von der Freiwilligen Feuerwehr. Und neben mir ist Gemeindebrandmeister Aren Jansen Fisser. Ja, mit dem habe ich heute Morgen doch schon im Hafen die Container geschleppt.
7: So, ihr Lieben, wir verbinden heute den Aufbau eines Löschangriffes zusammen mit der Pflege unserer Blumenwiese. Jeder weiß, was er zu tun hat.
8: Nein.
7: Benita, du nimmst Britta an die Hand. Auf geht's.
8: Was machen wir?
7: Wir löschen unsere Blumenwiese.
8: Ah, okay. Benita.
4: Benita Martin nimmt mich unter die Fittiche. Sie ist 26 und arbeitet tagsüber in der Tourismuszentrale. Abends ist sie Feuerwehrfrau.
8: So. Wie oft trefft ihr euch denn zum Trainieren? Jeden ersten Dienstag im Monat haben wir großen Dienst.
9: Ja.
8: Und dann haben wir noch einmal für Atemschutzgeräteträger und für die Maschinisten.
0: Atemschutz. Ach so, ja, bei Bränden. Ja.
9: Genau.
0: Ja.
9: Wenn man die Flasche trägt, das üben wir natürlich auch regelmäßig, das Laufen, einzelne Übungen dazu.
0: Das geht in die Arme. Glaubt man gar nicht.
4: Die Inselfeuerwehr gibt es schon seit fast 130 Jahren. Die Mannschaft rückt nicht nur zu klassischen Bränden aus, sondern hilft auch beim Ausleuchten des Inselflugplatzes, wenn es nachts mal Rettungsflüge gibt. Und sie hilft bei Notfällen am Strand und Seenotrettungen.
9: Dann geht's auf.
4: Rund 40 Einsätze gibt es im Jahr.
10: Na, wie läuft?
0: Gut, oder?
9: Der macht sich sehr gut.
0: Wie ist das denn im Notfall? Werden Sie alle hier auf sich selbst gestellt oder kommt dann auch Hilfe vom Festland?
10: Wir werden für die erste Zeit auf uns alleine gestellt.
0: Ja.
10: Deswegen auch der für eine kleine Kommune recht groß gehaltene Fuhrpark.
0: Ja.
10: Weil wir die ersten Stunden damit rechnen müssen, dass wir keine Hilfe von außerhalb bekommen.
4: Ja. Jetzt verstehe ich, wie wichtig der Zusammenhalt der Insulaner ist. Im Notfall müssen sich wirklich alle aufeinander verlassen können. Jeder muss wissen, was zu tun ist. Und jetzt wird mir auch klar, warum die Insel vor dem Feuerwehrhaus bei der Übung immer so beliebt ist. Als kleiner Duschplatz. Früh morgens, wenn der Tag beginnt, ist Jüss besonders schön. Anja Kors ist schon auf den Beinen. Ihr Arbeitstag beginnt um 6 im Hotel Friesenhof. Ein Familienbetrieb mit 160 Betten. Anja ist Chefin in der kalten Küche. Für Salate und Vorspeisen auf dem Buffet verantwortlich.
11: Also ich bin gekommen erstmal für 3 Monate als Zimmermädchen. So, und dann, ja, war eigentlich ganz nett. Und da habe ich mir nicht gedacht, dass Insel so schön sein könnte. Und bin ich wieder nach Hause, nächstes Jahr wieder. Und dann wurde man immer länger. Und ja, und so bin ich hier geblieben.
4: 25 Jahre ist sie schon hier. Anja kommt aus Polen, aus der Nähe von Danzig. Hat Hauswirtschaft gelernt und ist mit 19 nach Jüss gekommen. Auf dem Buffet stehen immer 14 verschiedene Salate. Alle von Anja selbst zubereitet. Die Hauptsaison ist hart, erzählt sie. Besonders in den Sommermonaten.
11: Da kommen die Gäste. Und natürlich möchte er auch nichts merken, dass wir manchmal an die Grenzen kommen, auch alle. Ne? Das ist so. Also Gas geben.
4: In der Saison arbeitet sie 45 Stunden in der Woche. Immer Frühschicht. Nur samstags. Da hat sie frei. Kaffeepause. Ein gutes Miteinander ist Anja wichtig. In der Saison hat sie hier 50 Kolleginnen und Kollegen. Mit Gordon Vogel arbeitet sie schon seit vielen Jahren zusammen.
12: Ach so. Wenn man Probleme hat, zu Anja kann man immer kommen. So. Anja ist auch die Mutter des Hotels, sagen wir.
13: Also.
12: Nein, sie hat für alle ein offenes Ohr. Sie hilft jedem. Sie ist einfach nur nett.
4: Vormittags leitet Anja in ihrer Küche 2 Auszubildende an. Insgesamt 12 haben sie im Hotel. Alle aus Vietnam. Tan muss heute Blattsalate waschen.
11: Hier abmachen. Und wenn die Blätter schlecht sind, dann gleich weg tun, ne? In diese Schale. Okay? Und weißt du, ne, wie man das macht? Hab ich dir schon gezeigt. Einmal erstmal waschen. Und dann machst du jeden Salat hier mit den Fingern den ganzen Sand weg. Und zweimal waschen.
13: Zweimal
11: auf Sieb. Schleudern da drauf.
13: Ja.
11: Ja?
4: Tan kommt aus Haiphong und ist über eine Agentur nach Deutschland gekommen. In Vietnam hat er schon Deutsch gelernt. Jetzt macht er hier eine Ausbildung zum Hotelfachmann.
14: Also ich lebe hier seit 10 Wochen. Aber ja, also einfach zu sagen, ich bin neu hier. Gasse hier, ne? Das muss ich alles entdecken.
4: Ein ist schon etwas länger da, 4 Monate. Er macht eine Ausbildung zum Koch. Die anderen Auszubildenden arbeiten in verschiedenen Bereichen des Hotels. An der Rezeption, in der Wäscherei, im Service. 6 sind gerade in der Berufsschule in Emden. Anja ist inzwischen glücklich verheiratet hier auf der Insel und hat einen 12-jährigen Sohn, Ole. Der kommt vor der Schule kurz bei ihr vorbei. aber nicht zum Zwiebelschneiden.
11: Wie bist du drauf vor deiner Arbeit? Sag mal, ganz ehrlich. Also ich verabschiede jetzt meinen Sohn, weil er zur Schule geht und das machen wir eigentlich jeden Tag. Ja, immer. Vor der Schule und nach der Schule. Ist schön, ne? Noch ja, aber vielleicht später irgendwann nicht. Ciao. Und viel Glück. Ich will dir die Daumen drücken. Ja? Ciao.
4: Zusammen mit ihrem Team hat Anja heute ein strammes Programm. 80 Hotelgäste haben das Abendessen gebucht.
11: Im zweiten Kühlhaus ist die Metallbox mit Kartoffeln gekocht. Ne? Dann kannst du schon rausnehmen, ja? Okay? Gut, dann.
4: Als nächstes bereiten sie die Vorspeisenteller vor. Dafür hat Anja alles geplant und auf dem Festland geordert.
11: Also wir müssen eine Woche im Vorfeld die Ware bestellen, dass sie auch mal so meine Augen. Zu Freitag kommt und zu Dienstag und Mittwoch kommt Gemüse und Freitag kommt ja alle andere Ware. Meine Augen. Ah! Ja. Meine Güte. So, ich muss jetzt mal Äpfel holen. Ich muss ja richtig zumachen, Robert. Also, mit den Nudeln denkt ihr dran? Das ist ja ein paar Nudeln. Also Spirelli bitte, aber nicht so viel, ne? Dankeschön.
4: Ja, Anja hat alles im Blick.
11: Ja, das, ja, schon. Ja, das lachen sie manchmal, das ist der kleine General. Ja, das ist aber, ich glaube, das ist nicht böse gemeint, das ist lieb gemeint.
4: Anjas Vorspeisen sind echte Hingucker auf dem Buffet. Und jeden Tag anders.

0: Ich liebe, dass es, wenn das am Ende alles fertig ist, sieht wirklich schön aus. Und ja, ich hoffe, also ich denke, dass es alles so allem gut schmeckt. Und das lebe ich dann auch, ne? Wenn alle zufrieden sind. Ja, ich bin auch zufrieden. Das weiß nicht, das macht mir Spaß, wirklich.
1: Und nicht nur Anja Kors hat hier auf Jüß ihre neue Heimat gefunden. Auch Inselgärtner Norman Schuknecht kommt vom Festland. Er zeigt mir heute seine Arbeit.
2: Da vorne, ne?
3: Genau, wir haben schon mal angefangen,
2: ja,
3: hier die Fugen frei zu kratzen von dem Kraut.
2: Alles klar.
3: Machen wir einfach ein bisschen weiter.
2: Ja.
1: Eigentlich stammt Norman aus Berlin-Schönefeld. Für ihn ist Jüß die Liebe auf den zweiten Blick. Vor 16 Jahren war er schon mal hier. Damals hat er eine Ausbildung zum Koch gemacht, aber ist nach der Lehre wieder zurück nach Brandenburg gezogen. Nun ist er wieder hier.
3: Es ist sehr ruhig, sehr entspannt. Die Natur ist sehr schön. Und ja, es hat irgendwie Charakter, die Insel, ne? Und dazu die Geschichte der Insel, dass die Leute vielleicht früher Walfänger waren oder wie die sich dann durchgekämpft haben mit den ganzen Flutkatastrophen und ja, so weiter. Immer wieder eine neue Kirche gebaut und so. Das finde ich immer beeindruckend, dass dieser Kampf, den die Menschen führen, um zu überleben. Und man spürt das hier noch so ein bisschen, dass man so nicht so groß ist als Mensch. Ne? Woanders fühlt man sich vielleicht allmächtig oder so. Oder man denkt, man kann alles machen als Mensch. Aber hier merkt man halt doch immer mal wieder, dass man ja nicht so groß.
2: Dass die Natur eine eigene Gewalt ist.
3: Quasi, ja,
2: ja.
3: Und dass wir da eigentlich uns auch ein bisschen einfügen müssen.
1: Die Geschichte der Insel kann man sich auch im Inselmuseum angucken. Da, wo wir gerade arbeiten. Und das Tolle, wir kriegen direkt Unterstützung.
4: Ich würde euch auch gerne was nehmen, wenn ihr wollt und durstig seid.
2: Ja, das ist ja wunderbar. Was haben Sie denn?
4: Wir haben ein bisschen Sekt, ein bisschen fruchtig und ein bisschen alkoholfrei.
2: Dankeschön. Das läuft gut für uns. Wir haben schon das erste Angebot.
1: Jetzt aber erstmal arbeiten. Hier auf der Insel kommt man leicht ins Gespräch, merke ich. Übrigens, die Blumen und Pflanzen hier müssen ganz besondere Anforderungen erfüllen.
3: Bei den Blumen hier zum Beispiel beim Museum muss man darauf achten, dass man was nimmt, was das Wild nicht so gerne mag.
2: Ah.
3: Weil die Rehe ganz gerne hier Esen kommen. Und früher hatte ich zum Beispiel erst Stiefmütterchen und Primeln gepflanzt. Und es hat genau einen Tag gehalten. Und dann waren die ganzen Blüten weg.
1: Was für eine Geschichte. Wir fahren zum Jüster Standesamt. Wie die meisten hier auf Jüst hat Norman gleich mehrere Jobs. Im Winter hilft er beim Schneeschippen. Außerdem hilft er bei Beerdigungen. Doch am liebsten mag er die Arbeit mit den Blumen und Pflanzen. Und wenn dann nebenan noch so schön geheiratet wird, macht die Arbeit doch gleich viel mehr Spaß.

0: Übrigens, hier auf Jüst wird ziemlich gerne Ja gesagt. Allein 104 Hochzeiten gibt es in diesem Jahr auf der Insel. Viel zu tun für das einzige Blumengeschäft. Das betreibt Jens Juniel. Er ist Florist und sorgt dafür, dass jede Hochzeit auch optisch ein Volltreffer wird. Die Blumen stimmt er immer auf das Brautpaar und Outfit ab.
1: Man möchte für das Brautpaar eigentlich die perfekten Blumen haben. Man möchte es so machen, dass es zum Paar passt. Man möchte eigentlich mit den Blumen die Veranstaltung unterstützen. Man möchte, dass die wissen, es ist richtig. Das macht am meisten Spaß.
0: Heute ist frische Ware gekommen. Die bestellt Jens online in den Niederlanden. Blumen für eine große Hochzeit. Bevor die ins Wasser kommen, sortiert er sie nach Sorten und Farben.
1: Weiß.
0: Wann er neue Blumen bekommt, hängt von Ebbe und Flut ab.
1: Wir sind ja titelabhängig und wenn der Frachter vor 8.30 Uhr fährt, kann einer meiner Händler nicht mehr liefern, weil das mit den Bestellabläufen zu tun hat. Die liefern immer zwischen 6 und 8 Uhr. Und dann kann es passieren, dass ich es schaffe. Wenn dann so wie diese Woche der Frachter um 6.30 Uhr, 7.30 Uhr fährt, kann der mich nicht beliefern.
0: Bevor sich Jens aber um die Hochzeit kümmert, muss er schnell noch die frischen Sträuße für Hotels und Restaurants binden.
1: Die haben das im Abo. Ich habe sehr viele Freiheiten. Ich darf machen, was ich will. Diese Woche möchte ich ein bisschen farbenfroher sein. Sonst, ich habe immer viel Rosa. Diese Woche gehe ich mal in Gelbtöne, mal ein bisschen die Sonne rauslocken.
0: Jens kommt gebürtig aus Leer in Ostfriesland und lebt seit 2014 auf Jüst. Er kam wegen der Liebe auf die Insel. Jetzt noch ausliefern. Typisch Jüst, zu Fuß. Dass es hier keine Autos gibt, sondern nur Kutschen und Anhänger, daran hat sich Jens schnell gewöhnt.
1: Es dauert manchmal ein bisschen länger. Aber das ist halt dieses Pferdeinsel-Entschleunigung. Dafür stehen wir ja. Und da muss man da auch mal mit leben, dass etwas mal 2 Stunden später kommt. Die stelle ich jetzt an die Rezeption, damit die wieder schöne frische Blumen haben.
0: Zurück im Geschäft. Höchste Zeit, sich um die Gestecke für die Hochzeit zu kümmern.
1: Das werden Körbe für die freie Trauung. Die kommen dann um das Brautpaar herumgestellt.
0: Hochzeitstermine auf Jüst sind lange im Voraus ausgebucht.
1: Die beliebteste Hochzeit sind definitiv Strandhochzeiten. Mit Füßen im Sand, Meeresrauschen und den Wind ums Gesicht, um die Ohren, sage ich immer.
0: Für den Strand macht Jens aber nur kleine Gestecke.
1: Das geht kaputt. Das muss 20 Minuten vor der Trauung, darf das erst aufgebaut werden. Und wenn man Pech hat, ist es nach 20 Minuten schon komplett kaputt. Gerade im Sommer, August, September, wenn die volle Sonne scheint, das überstehen die nicht. Selbst wenn sie mit Wasser sind, das geht leider nicht gut.
0: Blumen liebt Jens schon seit seiner Kindheit.
1: Meine Oma hat irgendwie den größten Reiz für mich ausgelöst für Blumen. Die hat mit einem Blumen geschnitten, da war ich noch relativ klein. Da haben wir mal kleine Sträuße gemacht. Meine Oma hat immer gesagt, es ist wichtig, dass man Spaß dran hat, was man macht. Und dass man das lebt, was man macht.
0: Jens hat schon Hochzeiten für Paare aus ganz Deutschland gemacht. Und sogar aus Österreich und den Niederlanden. Dieser Brautstrauß ist für eine junge Frau, die die Insel liebt und unbedingt hier heiraten will.
1: Die Familie ist hier verwurzelt seit Jahren, seit Jahrzehnten. Und die Tochter, also die Braut, lebt hier nicht, aber hat halt hier Wurzeln. Und die heiratet jetzt hier.
0: Die freie Trauung ist in einem Hotel in der Nachbarschaft. Standesamt war am Vormittag.
2: Hier sollen wir einmal tauschen.
0: Jetzt noch frische Blumen für die Trauung gleich.
1: Der ist ein bisschen schwerer, ne?
2: Ja, kompakt.
1: Okay. Eigentlich sehe ich die Brautpaare fast gar nicht. Oder halt dann dem Bräutigam bei der Abholung. Brautstrauß und Anstecker werden meistens abgeholt. Und da an dem Tag der Hochzeit möchte ich auch so unsichtbar wie möglich eigentlich sein.
0: Zwei Stunden muss er heute noch arbeiten. Aber alles entspannt für Jens. Kein Vergleich zum härtesten Hochzeitswochenende, das er hier auch schon hatte. Mit 16 Hochzeiten.
1: Dann wird bis 1 Uhr nachts gearbeitet oder bis 2 Uhr nachts. Und am nächsten Morgen wird dann halt um 4 wieder angefangen. Das größte Problem, was man an solchen Tagen hat, ist, dass man die Hochzeiten nicht durcheinander bringen darf. Das wäre schlecht.
0: Und noch schnell ein Foto für die Instagram-Seite.
1: Finde ich gut. Ist schön geworden.
0: Ums Suchen und Finden geht es aber nicht nur bei der großen Liebe, sondern auch am Jüster Strand. Ich bin mit Tim Köhler verabredet. Er ist Physiotherapeut. Aber noch lieber Schatzsucher.
3: Worauf achtest du denn, wenn du losziehst? Oder was ist der perfekte Zeitraum zum Suchen?
4: Der perfekte Zeitraum ist, wenn das Wasser eigentlich relativ weit abgelaufen ist.
3: Ja.
4: Sprich, wenn wir Niedrigwasser haben. So wie jetzt, genau. Jetzt läuft es langsam wieder auf. Aber da findet man am ehesten was in der Spülsaumkante. Und dann gehe ich häufig ganz früh morgens, bevor jemand anders da war, um die besten Stücke dann zu finden.
0: Und manchmal findet er auch ganz schön verrückte Sachen hier am Strand. So wie diese riesige Baumwurzel. Oder letzte Woche eine große Messboje. Die hat er mit einem großen Trecker abgeschleppt. Die Jüster nennen ihn den Fendermann. Und das liegt an seinem Garten. Gucken Sie mal bitte.
3: Mein Gott, das ist mal ein cooler Garten, oder? Hier die Wäscheleine, schön dekoriert. Und das ist alles angespült worden, das glaubt man ja nicht.
0: Aber Tim Köhler sammelt nicht nur. Er sägt, hämmert und schraubt auch gerne. Und macht nach Feierabend aus seinen Fundstücken neue Kunstwerke.
3: Woher kommen die denn überhaupt?
4: Das wenigste sind tatsächlich Bootsfender. Das meiste kommt aus der Fischerei, von Hummerkörben, Krebskörben und zum Teil auch von Schiffen. Also der ganz große, den ich habe, ist der weltweit größte luftgefüllte.
3: Wirklich?
4: Größer geht nicht, 2,10 Meter im Durchmesser. Und,
3: da warst du ganz schön happy, als du den gefunden hast.
4: Da war ich ganz schön happy, ja. Hat aber auch 2,5 Stunden gebraucht, ihn nach Hause zu rollen, weil er halt nicht anders transportabel war.
3: Das ist ja wahr, den klemmt man sich nicht eben hinten aufs Fahrrad.
4: Das war am Strand mit Rollen und dann mit Gegenwind 3 Schläge nach vorne und 2 zurück.
0: Hier in seiner Gartenwerkstatt kommen Tim Köhler immer die besten Ideen. Zum Beispiel für diese tollen Holzdrucke, die er übrigens auch verkauft.
3: Du hast ja erzählt, früher als Kind hast du hier immer Ferien gemacht. Und jetzt wohnst du ja mittlerweile seit fast 27 Jahren hier. Bleibst du hier für immer? Hast du hier deinen Heimathafen gefunden?
4: Definitiv, ja. Das ist das, was ich mir als Kind schon immer gewünscht habe, auf Jüst zu wohnen. Und dieser Kindheitstraum ist dann irgendwie 1999 verwirklicht worden, berufsbedingt.
3: Ja, und ich sag mal, so tolle Fender und so, die würdest du auch sonst
4: das
3: irgendwo.
4: Stimmt.
3: Du musst am Meer bleiben.
4: Ja, das ist der positive Nebeneffekt.
0: Mein Kunstwerk ist auch was geworden. Tim Köhler hat seinen Lieblingsplatz gefunden. Hier im Garten, bei seinen Fendern. Und dann gibt es ja noch einen besonderen Ort auf der Insel. Weit draußen vom Inseldorf, beim Flugplatz.

0: Das ist Don Pedro Gerd, 20 Jahre. Er hat heute seine vierte Flugstunde. Die Maschine steuert er ganz allein. Wie bei der Fahrschule, mit dem Fluglehrer an der Seite.
1: Es ist einfach wunderschön, das von oben zu sehen, das Wattenmeer, Jüst von oben zu sehen, die Nachbarinseln. Es ist wirklich einfach nur schön.
0: Don Pedro macht hier keinen Flugschein. Sein Arbeitgeber hat ihn nach Jüst geschickt. Airbus Deutschland. Das Unternehmen möchte, dass alle 900 Auszubildenden hier ganz besondere Tage erleben. In der Jubiläum

0: Jüst, der Jugendbildungsstätte, direkt am Flugplatz.
1: So, genau. Dann kriegst du einmal den 15er und ihr beide hat euch den 17er.
0: Mit ganz unterschiedlichen Angeboten sollen die jungen Menschen dazu gebracht werden, ihre Komfortzonen zu verlassen, mal was Neues zu wagen und dabei zu merken, dass sie viele Fähigkeiten und Talente haben. Auch Frank Tunkowski hat hier als Auszubildender das Fliegen gelernt. Heute ist er Entwicklungsbetreuer bei Airbus.
2: Jüst ist so eine einmalige Gelegenheit, die hoffentlich auch noch lange jeder Azubi mitmacht. Und das ist so ein Anknüpfungspunkt in den Hallen. Wenn die Azubis vielleicht neu in einen Fachbereich reinkommen, haben die immer ein Gesprächsthema gleich zu Anfang. Wo warst du denn auf Jüst? Was habt ihr erlebt? Und was hast du daraus mitgenommen?
0: Die Zusammenarbeit zwischen Airbus und UB Jüst hat eine lange Geschichte. Sie begann schon in den 60er Jahren. Tim Lindemann ist heute Ausbildungsleiter bei Airbus in Bremen. Schon bei seiner Mutter gehörten die Kurse auf Jüst dazu.
3: Meine Mutter hat früher einmal, vor ca. 60 Jahren, eine Ausbildung zur Bürokauffrau gemacht in unserem Unternehmen und war dann einer der ersten Jahrgänge, die hier auf der Jubi auf Jüst waren. Das war damals auch schon so was Besonderes. Damals konnte man auch schon fliegen mit Segelflugzeugen noch richtig. Jetzt sind es ja Motorsegler, aber das war damals auch schon.
0: Und noch immer sind die Flugstunden das Highlight dieses Seminars. Auch Jan Surbier hat heute seine vierte Flugstunde. Selber geflogen ist er vorher noch nie.
4: Also von den Jahrgängen über uns, die haben sich alle extrem auch drauf gefreut und haben gesagt, also es ist wirklich das Highlight der Ausbildung. Ja, und dementsprechend haben wir uns halt auch alle gefreut.
0: Jan und die anderen Auszubildenden sollen an dieser Aufgabe wachsen, über ihre Grenzen gehen und dabei Erfolgserlebnisse haben. Jan lernt heute das Landen und auch die Maschine wieder hochzuziehen.
4: Also wir durften ja hier durchstarten und dass man das halt schon ganz alleine machen konnte, ist schon richtig stark. Also es ist ganz was anderes als die Tage vorher, halt nur oben so ein bisschen rumfliegen. Jetzt konnte man richtig hier auch, also musste richtig arbeiten. Das war schon cool.

0: Don Pedro ist Fluggerätemechaniker im zweiten Lehrjahr. Mit Flugzeugen hat er im Job täglich zu tun.
1: Das ist nochmal was anderes. Das ist nochmal krass, dann so selber hier drin zu sitzen und das selber zu steuern. Das ist nochmal viel besser, als einfach nur drin zu sitzen oder dran rumzuschrauben.
0: Heute ist Bergfest für die Air-Azubis. Die heißen bei Airbus tatsächlich so. Air-Azubis. Der Kurs in der Jugendbildungsstätte wird komplett vom Unternehmen bezahlt. Jörg Bohm ist seit 20 Jahren Leiter hier. Er ist gelehrter Ingenieur und ehemaliger Lufthansa-Pilot. Er arbeitet hier mit 30 namhaften Unternehmen zusammen, die alle davon profitieren, wenn die jungen Leute nach dem Kurs gestärkt an ihre Arbeitsplätze zurückkehren.
2: In einer Zeit, wo wir nach außen hin immer versuchen, cool zu sein, wo wir versuchen, die Norm zu erfüllen, die Erwartung zu erfüllen, ist es oft schwer, sich selbst wahrzunehmen mit den Dingen, die in einem stecken, die man schon von Geburt an in sich trägt. Und hier hat man halt die Möglichkeit, das zu entdecken und auf vielfältige Weise. Und unser Motto beschreibt das. Wer es einmal begriffen hat, dass er mehr kann, als er glaubt, wird sich im Leben nie mehr mit weniger zufrieden geben.
0: Mehr als 100.000 junge Menschen haben in den vergangenen 70 Jahren hier in der JUBI neues Selbstvertrauen gewonnen.
3: Könnt ihr da hinten hingehen, dann haben wir es ein bisschen besser verteilt. Ja? Luise, Merle, wollt ihr auch noch drauf?
0: Weit entfernt vom Inseldorf, direkt am Flugplatz. Unvergessliche Tage für Don Pedro und alle anderen.
3: Spitzenklasse, ich danke euch. Ich wünsche euch eine tolle Party.

0: Martin, lasst es krachen.
1: So viele tolle Orte auf Jüst, die ich hier entdeckt habe. Fehlt eigentlich nur noch einer. 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Schauen Sie mal bitte, was mir Gerd extra für ein nettes Filmchen geschickt hat.
2: 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Bruder!
1: Heimatliebe mit Augenzwinkern. Großartig. In diesem Sinne, Jüst, ich komme bestimmt wieder. 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

0: Liebe Zuschauerinnen, liebe Zuschauer, hier sind wir wieder. Herzlich willkommen bei 3 nach 9.
1: Wir freuen uns auf eine ganz besondere Sommersendung, in der ganz viel Liebe steckt.
0: Die Liebe zur Kochkunst wurde ihm in die Wiege gelegt. Heute trägt der Zwei-Sterne-Koch die deutsche Spitzengastronomie. Und davon hat er uns eine Kostprobe mitgebracht. Herzlich willkommen, Alexander Herrmann.
1: Sie liebt es, aus 20 Metern Höhe ins Wasser zu springen und holte beim High-Diving-Weltcup in den USA gerade die Goldmedaille. Deutschlands erfolgreichste Klippenspringerin ist bei uns. Wir freuen uns auf Iris Schmidbauer.
0: Am wohlsten fühlt der Stand-up-Comedian sich auf großen Bühnen, aber kann auch klein denken. Mückenklein. Freuen Sie sich auf eine Liebeserklärung an die Mücke von Moritz Neumeier. Schön, dass Sie da sind.
1: Er liebt einen Beruf, der für viele ein Tabu ist, denn er ist Bestatter. Der Tod ist sein Alltag. Und über diesen Alltag klärt er auf in den sozialen Netzwerken. Und 1,7 Millionen Menschen folgen ihm dabei. Herzlich willkommen, Luis Bauer.
0: Vor gut 10 Jahren hat er bei Günther Jauch die Million geknackt. Jetzt lüftet er das Geheimnis der Liebe. Wie die Liebe kommt und wie die Liebe bleibt. Erklärt uns der Psychologe Leon Winscheid.
1: Sie lieben sich bereits seit mehr als 40 Jahren und haben 3 Kinder.

0: Wie sie es schaffen, dann auch noch gemeinsame berufliche Projekte umzusetzen, die einfach unfassbar großartig sind, das verraten uns die Regisseurin Sigrid Klausmann und der Schauspieler Walter Sittler. Herzlich willkommen bei uns.
1: Ich bin sicher, jeder von Ihnen hat den ganzen Tag schon an nichts anderes gedacht, aber heute ist der Welt-Emoji-Tag.
2: Perfekt.
1: Ja, perfekt, oder? Und da will ich natürlich fragen, welches ist Ihr Lieblings-Emoji, Moritz?
3: Ich bin ganz ehrlich, ich bin gar nicht so alt, ne? Aber innerlich, ich verstehe das alles nicht. Es ist kein Spaß, ich mache immer noch Doppelpunkt und Klammer zu.
4: Da bin ich immer,
3: da bin ich immer gut mitgefahren. Und schon so ein Zwinker-Smiley, das ist schon zu flirty. Ich mache nichts. Nee, ich verstehe das alles nicht. Und dann machst du eins und dann ist das falsch und dann ist das zu viel Begeisterung. Dann fragen du, warum so viel Begeisterung? Kann ich nicht.
1: Sie sind ein großer Trost für mich heute Abend. Dankeschön. Was glauben Sie denn, Herr Windscheid, welche sind die beliebtesten Emojis auf der Welt?
5: Herzchen, hoffe ich. Wahrscheinlich das mit dem Zwinkersmiley, was
1: weiter,
5: du gerade angesprochen hast. Aubergine vielleicht.
1: Sie waren aber sofort verhaftet.
5: Wäre jetzt so mein Wild Guess. Ich mag das am liebsten, wo sich diese beiden Männer umarmen, weil das ist so ein schönes freundschaftliches. Das ist ein bisschen weiter hinten, aber das habe ich letztens für mich
1: entdeckt. Wollen wir uns anschauen, die drei beliebtesten?
6: Habe ich jetzt auch nicht gesehen.
4: Das Lachen, das Smiley, das ist das auf Nummer 1, auf Platz 1. Platz 2 ist das Herz und das
1: noch
4: sehr
1: lachen.
4: Doll tot lachen. Ja, das Smiley ist Platz 2.
3: Ja. Das ist so ein Smiley, aber warum, also wer macht denn so? Das ist, würde ich wahrscheinlich wieder falsch benutzen jetzt.
5: Aber das könnte so eine komplette WhatsApp-Nachricht von meiner Mutter sein.
3: Und die ist alles verstanden.
1: Herr Mann, versenden Sie am liebsten Obst und Gemüse als Emoji?
2: Ja, nein. Wegen Aubergine, Pfirsich und Co. wenig. Also es sind
1: eigentlich... Er weiß das alles, Moritz.
3: Ja, ich, ganz ja, ernst, ich das ist auch meine Schuld dann am Ende, ne?
2: Ja, also ich würde mal sagen, auf dem Klavier der Emojis rauf und runter alles, was geht.
1: Und gibt es Emojis, das interessiert mich wirklich, wo Sie bis heute nicht so genau wissen, was es bedeutet?
2: Naja, es sind ja viele Emojis, die man denkt... zum Beispiel sein Lachen, aber gleichzeitig ist es dann doch genau das Gegenteil oder so. Also manchmal, ich habe schon Emojis auch verschickt, bitte fragen Sie mich jetzt nicht welche, wo mir dann nachher irgendwann einmal habe ich dann so mitgekriegt, oh nee, die Bedeutung ist anders. Ich dachte, das ist Tränen in den Augen, aber dann ist es doch Heulen. Ja, das kann man ja vor Freude auch haben. Also man braucht auch einen Kulturkreis, mit dem man kommuniziert, der das auch versteht. Ich verstehe, bei Ihnen wird es nichts.
3: Gar nicht. Ne,
2: das ist also nicht gar nicht, wie Sie die Emojis eigentlich verwenden, sondern das Gegenüber versteht es ja auch nicht.
1: Stimmt.
2: Ne? Also das heißt, bei mir in der kausalen Kette der Emojis, da haben wir 100% Treffer.
1: Okay.
4: Ja. Wie ist denn bei dir, Giovanni? Oute dich mal. Hast du schon mal aus Versehen zum Beispiel eine Aubergine an den Bundeskanzler verschickt?
1: Nein. Bei Aubergine bin ich rechtzeitig gewarnt worden, sonst wäre ich da auch voll reingeraschelt. Aber ich habe erst kürzlich einer wirklichen Spitzenpolitikerin, die hatte netterweise sich bereit erklärt, ein Interview zu führen und mit uns zu führen. Und da wollte ich Daumen hoch. Ich habe ja Daumen runter geschickt. Und ich habe das erst später gemeldet. Ja? Ich habe mich, glaube ich, selten so mit so großer Pein entschuldigt.
4: Vielleicht müssen wir das auch mal aufklären für die Zuschauer, die denken, hä, was ist denn das Problem an einer Aubergine? In diesem Emoji-Kreis gilt eine Aubergine als Phallus-Symbol und steht damit für primäre männliche Geschlechtsmerkmale.
1: Gut, dass du es erklärst und nicht ich.
4: Ja, ich übernehme das gerne. Aber ich interessiere mich wirklich, welches Emoji benutzt eine Klippenspringerin am häufigsten? Das mit dem Totenkopf?
7: Es kommt natürlich ein bisschen drauf an, wie der Sprung gelaufen ist. Also wenn es ein guter Sprung war, dann ist es der mit dem größten Lachen. Und wenn der Sprung nicht ganz so gut war, dann der Affe mit den Augen zu.
4: Okay, bei mir wäre immer dieses mit diesem Augen auf, dieses... Das wär, glaube ich, bei jedem Sprung. Aber darüber reden wir gleich noch. Wie ist das in der Bestatterbranche?
5: Also ich glaube, das wissen gar nicht alle, aber es gibt einen Sarg-Emoji.
4: Und auch so ein Stein-Emoji, ne? Ich glaube, so ein,
5: ja, genau, es gibt einen Sarg- und einen Grabstein. Und ja. Also der Sarg, der ist schon relativ weit oben bei mir. Also
1: schicken Sie mal einem Italiener ein Sarg-Emoji, was dann los ist. Ja, da kriegen Sie so viele solche Zeichen.
5: Wahrscheinlich, ja.
4: Das heißt, man muss auch noch kulturelle Unterschiede berücksichtigen.
1: Absolut.
4: Es wird immer